0: Streitpunkten wie künstlicher Intelligenz, Taiwan und dem amerikanischen Krieg gegen den Iran auch um den Handel zwischen den beiden Großmächten. Gegenseitige Zölle sind zunächst ausgesetzt. Eine dauerhafte Einigung steht aber noch aus. Chinas Präsident Xi forderte außerdem einen regelmäßigen Dialog der Streitkräfte zur Krisenprävention. Der Bundestag soll heute über den neuen Tankrabatt abstimmen. Die Regierung will damit die Autofahrer wegen der hohen Spritpreise entlasten. Von Anfang Oktober bis Ende Dezember sollen die Steuern auf Benzin und Diesel um 17 Cent je Liter sinken. Direkt nach der Abstimmung im Parlament geht der Entwurf noch in den Bundesrat. Die deutsche Fußballnationalmannschaft hat im ersten Spiel unter dem neuen Bundestrainer Jürgen Klopp ein Unentschieden geholt. Zum Nations League-Auftakt spielte die DFB-11 beim Gastgeber Niederlande 1:1. Aus Amsterdam Michael Augustin.
1: Mit Leidenschaft und Einsatz. Deutschland spielte so, wie es sich der neue Bundestrainer gewünscht hatte. Aber die Mannschaft von Jürgen Klopp machte auch sehr viele Fehler. Und sie hatte Glück, als das Führungstor von Van Dijk nach Videobeweis zurückgenommen wurde. Und so ging das DFB-Team durch einen Treffer von Metscher in Führung. Danach vergab Adeyemi die große Chance zum 2:0. Die Niederlande kamen in der Nachspielzeit durch Gakpo zum verdienten Ausgleich. Am Sonntag geht es in der Nations League gegen Griechenland weiter.
0: Das waren die Nachrichten. Das Wetter in Deutschland. Im Nordosten und Osten Regen, an den Alpen Schauer bei 13 bis 0 Grad. Am Tage oft sonnig, im Osten und Nordosten etwas Regen, später trocken mit Auflockerungen bei bis zu 15 Grad in Ostsachsen und 24 Grad an Rhein und Mosel. Am Samstag heiter 17 bis 29 Grad, am Sonntag wechselhaft bis 30 Grad. Es ist 2:03 Uhr.
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3: Wir beginnen mit der A1 Lübeck-Hamburg. Die wird in Höhe Norderelbbrücke kurzfristig gesperrt, und zwar in beiden Richtungen wegen eines Schwertransports bis 5 Uhr. Die A4 Erfurt Richtung Chemnitz ist zwischen Jena Zentrum und Stadtroda nach einem Unfall gesperrt. Die A4 Dresden-Görlitz ist zwischen Niederseifersdorf und Kodersdorf wegen Tunnelwartungsarbeiten bis 5 Uhr in beiden Richtungen gesperrt. Die Umleitung führt über die U4 und die U5. Die A7 Kassel Richtung Hannover ist zwischen Dreieck-Salzgitter und Derneburg-Salzgitter wegen einer Nachtbaustelle bis Samstag jeweils zwischen 18 und 6 Uhr gesperrt. Die Umleitung führt über die U23. Die A29 Oldenburg Richtung Ahlhorner Heide ist zwischen Wardenburg und Großenkneten wegen einer Nachtbaustelle bis ca. 5 Uhr gesperrt. Die A40 Duisburg-Essen ist zwischen Kreuz Duisburg und Kreuz Kaiserberg in beiden Richtungen wegen des Abrisses zweier Brücken bis zum 5. Oktober gesperrt. Die A40 Essen Richtung Dortmund ist zwischen Dreieck Bochum West und Bochum Zentrum wegen Bauarbeiten bis 5 Uhr gesperrt. Auf der A103 in Berlin ist der Abzweig Zehlendorf stadteinwärts zwischen Philanderstraße und Kreuz Schöneberg wegen Wartungsarbeiten bis 5 Uhr gesperrt. Und die letzte Meldung für den Augenblick, die A620 Saarlouis-Saarbrücken ist zwischen Saarbrücken-Klarental und Mahlstatter Brücke wegen Bauarbeiten in beiden Richtungen gesperrt. Weiterhin gute Fahrt und kommen Sie sicher an Ihr Ziel.
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3: Mit Maja Weber am Mikrofon im NDR-Infostudio in Hamburg. Herzlich willkommen. Wir bringen Sie mit Analysen, Interviews und Hintergrundberichten gut informiert durch die Nacht. Haben Sie einen Organspendeausweis? Wenn ja, warum? Und wenn nein, warum nicht? Diese Art der Fragen hat eine parteiübergreifende Initiative am Donnerstag in den Bundestag eingebracht. Hintergrund ist, dass es in Deutschland immer noch viel zu wenige Organspenden gibt. Wir stehen gemessen an unserer Einwohnerzahl im europäischen Vergleich nicht besonders gut da. Im Bundestag ging es wieder einmal um die Widerspruchsregelung. Einig war man sich darin, dass sich jeder und jede einmal im Leben mit dem Thema befassen sollte. Aber ansonsten gingen die Meinungen im Plenum zwischen Befürwortern und Gegnern dieser Lösung durchaus auseinander. Birte Sönnigsen fasst die Debatte zusammen.
4: Beide Gruppen wollen die Zahl der Organspender erhöhen, haben aber ganz unterschiedliche Vorstellungen, wie das gelingen kann. Eine Gruppe möchte das bisherige Prinzip beibehalten, nämlich Organspender wird nur, wer zu Lebzeiten ausdrücklich zugestimmt hat. Die Abgeordneten wollen auch auf mehr Aufklärung zum Thema Organspende setzen und Abläufe in Krankenhäusern verbessern. Außerdem sollen alle nach ihrem 18. Geburtstag aufgefordert werden, eine Entscheidung zu treffen, ob sie Organspender sein wollen oder nicht, allerdings unverbindlich. Eine andere Gruppe macht sich für die Widerspruchsregelung stark. Sie will, dass Erwachsene in Zukunft als Organspender gelten, es sei denn, sie widersprechen zu Lebzeiten aktiv. Die Abgeordneten sagen, dass eine Mehrheit der Deutschen eigentlich bereit ist, ihre Organe zu spenden. Aber nur die wenigsten halten diesen Wunsch auch schriftlich fest oder reden mit ihren Angehörigen darüber. Ob die Widerspruchsregelung diesmal eine Mehrheit bekommt, ist offen. 2020 hatte der Bundestag zuletzt darüber abgestimmt und sich gegen die Widerspruchsregelung entschieden.
3: Birte Sönnigsen fasste die Debatte zusammen. Wir haben es soeben gehört. Eine parteiübergreifende Gruppe macht sich für die sogenannte Widerspruchslösung stark. Dabei wäre man automatisch Organspender oder Spenderin, außer man hätte einmal rechtlich verbindlich widersprochen. Für diese Lösung plädiert seit Jahren auch der frühere Gesundheitsminister und Mediziner Karl Lauterbach, der für die SPD im Bundestag sitzt. Mein NDR-Kollege Andreas Sperling hat mit dem Gesundheitspolitiker gesprochen und wollte von ihm wissen, warum es eine neue Regelung braucht.
5: Die jetzige Regelung funktioniert einfach nicht. Also wir wissen seit Jahren, dass mit dieser Regelung die Spenderzahlen nicht wirklich steigen und diese Lücke schließt sich einfach nicht. Die Lücke zwischen den vielen, die eigentlich bereit wären zu spenden, aber nie wirklich dann dazu kommen oder sich wirklich nie dazu überwinden, sich tatsächlich als Spender registrieren zu lassen.
6: Geht es Ihnen denn nur darum, die Zahl der Spender zu erhöhen oder geht es Ihnen auch um ein optimales, ethisch einwandfreies Verfahren?
5: Also das Zweite ist natürlich viel wichtiger. Es geht auch darum, die Zahlen zu erhöhen. Aber es ist natürlich auch, wenn man so will, ein Staatsversagen, wenn wir so viele Menschen haben, die eigentlich spenden wollten. Wir schaffen das aber nicht, das also zu ermöglichen. Und wir haben heute total sichere Möglichkeiten, sich also eintragen zu lassen, das Organspenderegister, was also jetzt elektronisch geführt wird. Dann habe ich als Gesundheitsminister noch mitgearbeitet, dass es kommt. Wenn jemand wirklich nicht spenden will, kann er sich dort zweifelsfrei eintragen lassen. Er kann es jederzeit machen. Das heißt, wir haben eine Möglichkeit, sicher diesen Willen umzusetzen. Das ist auch ethisch dann eine überlegene Wirkung. Nicht nur, dass wir dann mehr Spendezahlen haben, sondern das, was Menschen wirklich wollen, wird auch gelebt und die Angehörigen werden massiv entlastet im Übrigen.
6: Spekulieren Sie da nicht aber auch darauf, dass möglicherweise viele Menschen einfach zu bequem sind, sich mit dem Thema zu befassen oder vielleicht auch überfordert und dann automatisch Spender sind bzw. bleiben?
5: Also jetzt haben wir das Umgekehrte, ja. Jetzt sind Menschen oft überfordert oder also zu bequem und sind drum keine Spender, obwohl sie eigentlich gerne spenden würden. Somit, ich habe immer das Problem, dass es auch eine kleine Gruppe gibt, die sich nicht aktiv so entscheidet. Und das ist auch okay. Der Mensch muss sich nicht unbedingt aktiv entscheiden. Aber dann sollte das, was also dann passiert, seinem tatsächlichen Willen entsprechen. Und wenn er sich nicht aktiv entscheidet, dann wäre er dann der Mehrzahl ein Mensch, der einfach damit einverstanden ist, dass gespendet wird. Jetzt haben wir die Situation, dass wir eine große Zahl derer haben, die sich nicht aktiv entscheiden, die aber lieber Spender gewesen wären.
6: Es gibt ja auch die Gegenseite im Bundestag. Die Vertreter dieser Zustimmungsregelung, die wollen diese Regelung beibehalten. Sie wollen aber aktive Anreize schaffen, damit Menschen zu Lebzeiten wirklich aktiv eine solche Zustimmung geben. Klingt doch vernünftig, oder?
5: Ja, nur dass es eben nirgendwo jemals geklappt hat. Also das ist nie wirklich erfolgreich gewesen. Das heißt, das würde passieren. Wir würden eine weitere Runde drehen. Irgendwann wird die Widerspruchslösung natürlich kommen, weil die Bevölkerung auch mehrheitlich mittlerweile nicht nur spenden will, sondern die Bevölkerung will mehrheitlich auch mittlerweile die Widerspruchslösung. Wir haben also eine Situation, wo wir also eine Politik machen, die die ethische Überzeugung der Bevölkerung in zweierlei Hinsicht also nicht umsetzt. Nämlich zum einen, wir machen die Widerspruchslösung nicht, obwohl die Mehrheit das wollte.
6: Sie sagen, die Mehrheit will das. Gibt es da Zahlen?
5: Ja, es gibt dazu Befragungen. Es gibt eine Befragung zum Beispiel, die von Ärzten gemacht worden ist oder für Ärzte gemacht worden ist, dass die Mehrheit der Befragten in dieser Studie, dass sie die Widerspruchslösung befürworten würde.
6: Sie hatten ja 2020 im Bundestag, da hat der Bundestag gegen die Widerspruchslösung gestimmt. Sie, Herr Lauterbach, sind aber nun zuversichtlich, dass die Abstimmung jetzt im Herbst anders ausgehen wird. Was hat sich denn seit 2020 geändert?
5: Also die Vernunft setzt sich ja in vielen Bereichen, ob das jetzt die Klimapolitik ist oder ob das also die Art und Weise ist, wie wir beispielsweise mit Frauen umgehen, Feminismus und so weiter. Die Vernunft setzt sich ja mit großen Verzögerungen, setzt sich die Vernunft dann doch durch. Und so wird es auch hier sein, dass die Vernunft auf der Strecke sich durchsetzt. Und ich hoffe, dass jetzt einfach mehr Kolleginnen und Kollegen dieses Thema, wenn sie ethisch darüber nachdenken, ihrem Gewissen folgend entscheiden und nicht, wie das in der Vergangenheit oft gewesen ist, dass sie sich also versuchen, politisch damit zu profilieren.
6: Wenn wir uns diese beiden Modelle angucken, Widerspruchslösung oder Zustimmungsregelung, in beiden Fällen geht es ja um ein einmaliges Votum. Reicht das denn? Müsste nicht die Haltung der Menschen häufiger im Leben, also regelmäßig, abgefragt werden?
5: Nein, nein, ich kann jederzeit mein Votum ändern. Also wenn ich jetzt beispielsweise als Spender registriert bin und lese eine Studie, wo ich denke, na, das, wir brauchen keine Spenderorgane mehr oder was auch immer, oder aus einer religiösen Überzeugung komme ich zum anderen, also Ergebnis kann ich das jederzeit widerrufen und das wird sofort geändert. Es zählt immer der Eintrag, den ich zuletzt also veranlasst habe.
6: In der Medizin wird ja noch eine ganz andere Frage diskutiert. Muss in jedem Fall immer der Hirntod von Patienten die Voraussetzung für eine Spende sein? Oder reicht es, wenn lediglich der Herz-Kreislauf-Stillstand festgestellt wird von zwei Ärzten unabhängig voneinander? Auch damit könnte doch die Zahl der Spenderorgane erhöht werden, oder?
5: Das stimmt, das ist aber aus meiner Sicht ethisch ein prekärer, ein also gefährlicher Weg, weil also der Hirntod ist ganz klar das sichere Todeskriterium. Also daher würde ich mich ja so auf den Herztod alleine nicht so also verlassen wollen. Das, da also gehen wir dann in einen Weg hinein. Ich glaube, das wirft andere Fragen auf in dem Sinne. Also wenn das Gehirn abgestorben ist, das ist ganz klar, wenn das Gehirn tot ist, dann ist der Mensch also zumindest nicht mehr zu dem Leben in der Lage, was wir Leben nennen. Also was nützt Ihnen das Leben, das würden zumindest die meisten so sehen, wenn das Gehirn nicht mehr funktioniert.
3: Sagt der SPD-Politiker und ehemalige Gesundheitsminister Karl Lauterbach. Die Meinung. In Deutschland standen im Januar 8.207 Menschen auf der Warteliste für eine lebensrettende Organspende. Im vergangenen Jahr sind nur rund 1.000 Organe überhaupt gespendet worden. Ob eine Widerspruchslösung wirklich hilft, ist umstritten. Ein Kommentar dazu von Daniela Remus aus der Redaktion ARD Gesund.
7: So viel vorneweg. Organspenden können Leben retten und es wäre erstrebenswert, dass für alle Kranken genügend Organe zur Verfügung stünden. Aber durch die Einführung der Widerspruchslösung wird sich an dieser Situation in Deutschland vermutlich wenig ändern. Zwei wissenschaftliche Untersuchungen aus dem Jahr 2024 konnten anhand der Daten aus mehreren Ländern zeigen, dass sich die Anzahl der verfügbaren Organe durch den Wechsel von der Zustimmungs- zur Widerspruchslösung nicht deutlich erhöht hat. Hinzu kommt, dass Länder wie zum Beispiel Spanien, die als Vorbild bei der Organspende gelten, nicht nur die Widerspruchslösung gilt, sondern auch ein anderes Todeskriterium, um einem Menschen Organe entnehmen zu dürfen. Deshalb stellt sich zwangsläufig die Frage, ob wir in Deutschland nicht auch darüber diskutieren sollten, denn offenbar ist die Widerspruchslösung allein nicht das Instrument, was es zu sein verspricht. Und noch mehr Wasser in den Wein. Die Aufklärungs- und Informationsregelungen, die 2020 mit dem Gesetz zur Stärkung der geltenden Entscheidungsregelung beschlossen wurden, sind bis heute nicht umgesetzt worden, aus Kostengründen. So bleibt es fraglich, ob die Widerspruchslösung tatsächlich das geeignete Mittel ist, um ein derart existenzielles Thema angemessen zu behandeln.
3: Die Meinung von Daniela Remus zur Widerspruchslösung und der Debatte dazu im Bundestag.
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3: Wenn im Dezember der nächste G20-Gipfel stattfindet, könnte Russlands Staatschef Wladimir Putin erstmals seit Jahren wieder mit den Staats- und Regierungschefinnen und Chefs der führenden Industrie- und Schwellenländer an einem Ort sein. Denn das Gastgeberland USA hat ihn laut US-Außenminister Marco Rubio zum G20-Gipfel nach Miami eingeladen. Zu den G20 gehören neben der EU und der Afrikanischen Union 19 weitere Staaten. Deutschland, Frankreich und Italien sind als führende Industrieländer auch einzeln vertreten. Während Russland also seinen Krieg gegen die Ukraine fortsetzt, stellt das die europäischen Teilnehmerstaaten vor eine schwierige Frage. Wie sollen sie mit Putin umgehen, wenn er denn kommt? Andreas Meyer-Feist.
8: Falls Putin kommen sollte, will die EU nicht einfach wegbleiben. Die EU werde solche Treffen weiterhin nutzen, um den russischen Angriffskrieg zu verurteilen, wie sie das seit 2022 immer wieder getan habe, erklärte ein EU-Sprecher.
9: The EU has consistently used G20 meetings to condemn Russia's full-scale invasion and to call for it to end.
8: Ob man dann aber mit Putin am Ende wirklich im gleichen Raum sitzt, ist noch völlig offen. Italiens Regierungschefin Giorgia Meloni erklärte, es sei an der Zeit, Zugeständnisse von Russland einzufordern, anstatt Putin diplomatisch aufzuwerten. Sie kennen meine Position zur Einheit des Westens, auch wenn es in manchen Fällen einfacher und in manchen Fällen schwieriger sein mag. Trotzdem werde ich nicht Italiens historische Beziehungen zu den Vereinigten Staaten ernsthaft in Frage stellen. Ähnliches ist aus Paris zu hören, es sei nicht der richtige Zeitpunkt, die Beziehungen zu Russland zu normalisieren. Keine Entscheidung über die Ukraine ohne die Ukraine und Europa, warnte Frankreichs Präsident Emmanuel Macron. EU-Parlamentarierinnen und Parlamentarier aus den baltischen EU-Staaten fordern europäische Konsequenzen. Sie erinnern an Kriegsverbrechen und an die mehr als 20.000 von Russland verschleppten Kinder, von denen bisher nur 2.500 in die Ukraine zurückgekehrt seien. Gegen Putin liegt ein Haftbefehl beim Internationalen Strafgerichtshof vor. Ein Grund, warum der russische Präsident bei den letzten G20-Gipfeln wie in Brasilien nicht dabei war. In einem Schreiben an die EU-Kommission haben zahlreiche EU-Parlamentarier gefordert, den Einfluss Brüssels über die 210 Milliarden Euro an eingefrorenen russischen Zentralbankgeldern zu stärken. Die liegen größtenteils in Belgien. Trump sieht das Geld nicht wie die Europäer als Finanzhilfe für die Ukraine, sondern als eigene Verhandlungsmasse für ein Abkommen mit Putin. Die EU-Kommission sieht hier wegen grundsätzlicher rechtlicher Bedenken kaum Chancen. Unter anderem die Niederlande, Spanien und Polen drängen aber auf mehr Flexibilität. Als der russische Finanzminister schon bei einem G20-Vorbereitungstreffen dabei war, warnte Vizekanzler Lars Klingbeil, SPD, vor einer verfrühten Normalisierung der Beziehungen zu Moskau. Ob es so kommt, ist offen. Am Ende will man sich europäisch auf eine einheitliche Linie verständigen und bis Dezember kann noch viel passieren.
3: Russlands Angriffe auf den Westen der Ukraine versetzen auch Polen in Alarmbereitschaft. Drohnen und Raketen schlagen teils nur wenige Kilometer von der polnischen Grenze entfernt ein und damit direkt neben NATO-Gebiet. Hier erleben die Menschen die Bedrohung unmittelbar. Es gibt Luftalarm, nicht als Probe. Zeitweise werden Flughäfen geschlossen und der Bevölkerungsschutz sucht nach Schutzräumen. Ministerpräsident Donald Tusk warnt inzwischen, dass russische Drohnen oder Raketen auch Polen treffen könnten. Paulina Milling berichtet aus Warschau.
10: Ein Gymnasium in Lublin, einer Stadt in Ostpolen. Die Grenze zur Ukraine ist rund 100 Kilometer entfernt. Bei einem russischen Angriff auf die Westukraine vergangene Woche gibt es hier auf einmal Alarm. Wir hatten an dem Tag Englisch. Plötzlich hörten wir draußen Sirenen. Wir dachten erst, es wäre eine Übung. Doch dann hörten wir, wie alle auf den Flur rennen. Beschreibt die Situation die 15-jährige Julka. Ihre Mitschülerin Suja sagt, ich war entsetzt, habe meine Freunde umarmt, ich war den Tränen nah. Kamil Dombrowski leitet das Gymnasium. Als die Sirene erklingt, ist auch er überrascht. Als erstes spürte ich, wie sich alles in meinem Inneren angespannt hat. Der Schulleiter beschließt zu evakuieren. Denn im schlimmsten Fall bei einer Explosion oder einem realen Angriff könnten Gesundheit oder Leben anderer von meiner Entscheidung abhängen. Es geht um knapp 550 Menschen, Schülerinnen und Schüler, Lehrkräfte, Mitarbeiter. Sie suchen im Keller oder in der Turnhalle Schutz. Nach diesem Vorfall gäbe es nun viel Ungewissheit, sagt Julka. Jeden Morgen, wenn ich aufwache, fühle ich mich unsicher und habe Angst, hierher zu gehen. Zwei ostpolnische Regionen grenzen an die Ukraine, die Region Lublin und das Karpatenvorland. Seit den massiven russischen Angriffen auf die Westukraine bekommen die Einwohner hier Warn-SMS, inzwischen fast täglich. Polen hat ab September die Flugabwehr verstärkt. Verteidigungsminister Władysław Kosiniak-Kamysz. Die russische Föderation verschärft den Konflikt nicht nur mit der Ukraine, sondern steigt auf der Leiter der Eskalation weiter hoch und eskaliert den Konflikt mit NATO-Staaten. Das geht aus den Geheimdienstberichten hervor. In den betroffenen Regionen versucht man, mit der wachsenden Bedrohung zurechtzukommen. Die Zeit rennt immer schneller, erklärt Wojciech Wołoch. Er ist für Bevölkerungsschutz und Infrastruktur in der Region Lublin zuständig. Für knapp 2 Millionen Einwohner gäbe es 3.500 Schutzräume. Dabei geht es um Zufluchtsorte, also die einfachsten Orte, in denen man sich schnell verstecken kann. Das sind verschiedene Arten von Tiefgaragen und Unterführungen. Es gäbe auch ausgebaute Schutzräume und man plane, weitere zu errichten. Außerdem soll bald eine neue App den nächsten Schutzraum anzeigen. Doch besonders auf dem Land ist es schwierig. Die Häuser haben oft keine Keller und der nächste Unterschlupf kann dutzende Kilometer entfernt sein. In solchen Gegenden sind viele Menschen besorgt, etwa in Dorochusk, direkt an der Grenze zur Ukraine. Vor kurzem ist unweit dieses polnischen Dorfes auf ukrainischer Seite eine Drohne eingeschlagen. Der Knall war so laut und gewaltig, dass sogar die Fensterscheiben zitterten, erzählt eine Dorfbewohnerin anonym. Man spürt Angst, vor allem Angst und die Ungewissheit, was als nächstes passieren wird. Wir sind hier dieser Grenze so nah. Die Regierung geht davon aus, dass russische Drohnen und Raketen demnächst auch den polnischen Luftraum verletzen könnten. Premierminister Donald Tusk erklärte, laut Geheimdiensten würde Russland das als Zufall aussehen lassen. Zerstörungen seien nicht auszuschließen.
11: Paulina Milling berichtete aus polnischen Grenzregionen, Grenzregionen zur Ukraine. Wir schauen nach Deutschland. Nach einem Krankenhausaufenthalt sind die meisten Menschen froh, wenn sie endlich nach Hause können. Wer gehen kann, nimmt sich ein Taxi oder wird einfach von Angehörigen abgeholt. Wer dagegen im Rollstuhl oder liegend transportiert werden muss, braucht einen Spezialtransport. Den bekommen Patientinnen und Patienten auch verschrieben und die Krankenkassen übernehmen die Kosten dafür. Aber genau bei diesen Kosten gibt es jetzt Streit. Denn der Verband der Kranken- und Behindertenfahrdienste NRW sagt, die Vergütung reicht nicht aus, um zum Beispiel die gestiegenen Spritkosten abzudecken. Einige Fahrdienstanbieter übernehmen deshalb vorübergehend keine Entlassungsfahrten mehr. Auch das Rote Kreuz in Bielefeld beteiligt sich an diesem Streik. Tim Belke mit den Hintergründen.
12: Ein kleines Büro in der Geschäftsstelle des Deutschen Roten Kreuz in Bielefeld. Drei Disponenten sitzen hier und ständig klingelt das Telefon.
13: Ja, das Deutsche Rote Kreuz. Messe, guten Tag. Ja, für wann denn?
14: Es ist wie Tetris spielen immer, ne? Aber wenn man das längere Zeit gemacht hat, dann findet man die Lücken.
12: Drei Monitore stehen auf Michel-André Fismas Schreibtisch. Ein Kalender zeigt den Tagesplan an. 25 Fahrzeuge koordinieren sie hier. Jedes hat eine eigene Zeile mit mehreren bunten Einträgen. Die verschiedenen Farben stehen für verschiedene Arten von Fahrten, etwa zur Dialyse oder aus dem Krankenhaus nach Hause. Im Rollstuhl, Tragestuhl oder liegend, je nach Verordnung des Arztes. Entlassungsfahrten aus dem Krankenhaus sind heute und morgen allerdings nicht geplant. Aus Protest und um ein Zeichen zu setzen, erklärt Marco Eltner, Vorstand und Geschäftsführer des DRK Bielefeld.
15: In den letzten Jahren sind die Kosten halt gestiegen, die Personalkosten sind gestiegen und jetzt natürlich ganz aktuell die Spritpreise. Und wir sehen eben die Kostenträger, insbesondere die Krankenkassen, die eben die Vergütung nicht mitgehen. Das heißt, wir laufen in der Unterfinanzierung. Die Erhöhung der Spritkosten werden nicht ausgeglichen und dagegen wollen wir eben protestieren.
12: Die Krankenkassen zahlen den Anbietern von Krankenfahrten eine Pauschale und je nach Länge der Fahrt Kilometerzuschläge. Die Vergütungen sind Anfang dieses Jahres erhöht worden. Das reiche aber nicht, um bei den aktuellen Spritpreisen kostendeckend zu arbeiten, sagt Christian Sieg. Er leitet den Fahrdienst des DRK Bielefeld und rechnet vor.
16: Wir sind hier bei einer 5-Kilometer-Fahrt. Das ist die niedrigste pauschale Vergütung bei etwas über 60 Euro, die aktuell für ein Fahrzeug bezahlt wird, das auch mit 2 Personen besetzt ist.
12: Davon müssen nicht nur Diesel und Lohn bezahlt werden, sondern auch Fahrzeuge angeschafft, gewartet und versichert werden, Disposition und Fuhrparkmanagement, Abrechnung und Buchhaltung bezahlt werden.
15: Und das wird ebenso bei der Kalkulation der Pauschalen so gut wie gar nicht berücksichtigt.
12: Moniert Geschäftsführer Marco Eltner. Die gesetzlichen Krankenkassen sehen dagegen keinen Anpassungsbedarf. Preisschwankungen, etwa durch erhöhte Energiekosten, seien in den Vergütungsverhandlungen mit einkalkuliert und gehörten außerdem zum Unternehmerrisiko. Sie werfen den Fahrdienstunternehmen, die nicht kostendeckende Fahrten ablehnen, Vertragsbruch vor. Für die Verantwortlichen beim DRK Bielefeld geht es vor allem darum, auf ihre Situation aufmerksam zu machen. Fahrdienstleiter Christian Sieg geht davon aus, dass Patienten, die auf Rollstuhl- oder Liegentransporte angewiesen sind, heute trotzdem entlassen werden.
16: Wir haben auch vorab, um die Problematik gering zu halten, die Berufsfeuerwehr in Bielefeld informiert. Es ist Aufgabe der Kommune, die Versorgungssicherheit zu gewährleisten und dann dementsprechend auch diese Patienten zu befördern. Das passiert dann allerdings durch den kommunalen Rettungsdienst.
12: Und damit für die Krankenkassen deutlich teurer.
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17: Mit Finn Hornberg. 1:1 endete das Debüt von Fußball-Bundestrainer Jürgen Klopp. Lange war es, zumindest vom Ergebnis her, der erhoffte Traumstart für den neuen Bundestrainer und die deutsche Nationalmannschaft beim Auftakt in die Gruppenphase der Nations League gegen die Niederlande. Erst kurz vor Schluss in der Nachspielzeit kassierte Deutschland durch Cody Gakpo den Ausgleichstreffer. Felix Metscher hatte Deutschland in der ersten Halbzeit in Führung gebracht. Die DFB-Elf trat mit Enthusiasmus auf, leistete sich aber auch einige Fehler. Nur einen davon bestraften die Niederländer auch dank vieler guter Rettungstaten von DFB-Keeper Marc-André Ter Stegen. Das sah auch Jürgen Klopp nach dem Spiel so, er war aber dennoch mit seiner Mannschaft zufrieden.
18: Wir haben sehr gut angefangen, sind sehr gut ins Spiel gekommen, haben dann kurzen Faden verloren und sind dann so ein bisschen ins Hinterherlaufen gekommen. 15 Minuten, 20 Minuten war nicht mehr das Spiel von dem zu sehen, was wir eigentlich vorhaben. Die Jungs haben aber, und das ist jetzt die wichtigste Information, absolut alles rausgehauen. Es war super intensiv, tolle Einzelleistungen, ganz, ganz tolle. Aber die Mannschaft haben wir im Moment noch nicht, also wir haben nicht genug gespielt. Irgendwann waren wir froh, wenn Marc den Ball angeschlagen hat, haben aber gar keine Abläufe für zweite Bälle gehabt und so weiter, so wie es im Fußball halt ist. Aber was die ganze Zeit da war, volle Bereitschaft. Und das ist ja das, was wir sehen mussten.
17: Die weiteren Ergebnisse des ersten Nations League Spieltags: Norwegen gegen Dänemark 3:2, Portugal gegen Wales 1:0 und Serbien unterlag gegen Griechenland mit 1:2. Die Griechen sind in der Nations League auch der nächste Gegner für das deutsche Team am Sonntag. Mit welcher Stadt oder Region bewirbt sich Deutschland um olympische und paralympische Sommerspiele? Morgen trifft der Deutsche Olympische Sportbund in Baden-Baden die Entscheidung. Es geht um die Spiele 2036, 2040 oder 2044. Und eins ist klar, Berlin wird es nicht. Die Berliner Regierung hat die Bewerbung nun auch offiziell zurückgezogen. Im Rennen sind noch München und die Region Köln-Rhein-Main-Ruhr. Womit die bayerische Landeshauptstadt punkten will, weiß Frank Hollmann.
19: Münchens großer Trumpf ist der Olympiapark von 1972. Das Olympiastadion wird gerade saniert und neben der Olympiahalle gibt es seit einigen Jahren eine zweite große Arena, den SAP-Garden, Heimat der Münchner Eishockey- und Basketballprofis. Bei den European Championships vor 4 Jahren fanden viele Wettkämpfe auch in temporären Anlagen statt. Beachvolleyball und Klettern im Münchner Museumsviertel, Bahnradfahren in einer Messehalle. Die Begeisterung 2022 war olympiareif. Auch das ein Pluspunkt für die bayerische Bewerbung.
17: Und was für die Bewerbung der Region Köln-Rhein-Ruhr sprechen könnte, dazu jetzt Markus Tepper.
20: 15 Städte an Rhein und Ruhr mit Köln als Aushängeschild sowie als Standort für die Leichtathletik und das Olympische Dorf. Dazu kommen etwa Reiten in der Aachener Söhrs, Ballsportarten in Düsseldorf, Schwimmen in der Arena auf Schalke oder Fußball in Dortmund. Eine große Region mit vielen vorhandenen Sportstätten, für die man bei Olympia und den Paralympics 17,6 Millionen Tickets verkaufen will. Olympischer Rekord. Ein Bürgerentscheid brachte 66% Zustimmung in den beteiligten Kommunen. Kosten soll das alles rund 4,8 Milliarden Euro bei erwarteten Einnahmen von 5,2 Milliarden. Der DOSB gab der Bewerbung die Note sehr gut. Vor der Abstimmung in Baden-Baden liegt Köln-Rhein-Ruhr im Ranking nur knapp hinter München.
17: Morgen sind wir dann schlauer, welcher Standort den Zuschlag für das internationale Bewerberrennen erhält. Die Entscheidung können Sie übrigens auch live verfolgen ab 13.45 Uhr im Ersten. Und zum Schluss noch zum Basketball. In der Bundesliga setzte sich Alba Berlin am zweiten Spieltag mit 94-83 gegen die Frankfurter Skyliners durch. Die Rostock Seawolves unterlagen knapp mit 78-81 gegen Ludwigsburg und Bamberg gewann deutlich mit 108-67 gegen Rasta Vechta. Für Vechta war es das erste Spiel der neuen Saison. Die Niedersachsen verpassten den ersten Spieltag aufgrund der erfolgreichen Champions League Qualifikation.
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0: Um 2.31 Uhr mit Ronald Lessig. Israels Ministerpräsident Netanyahu hat Vorwürfe des Völkermords in Gaza energisch zurückgewiesen. In einer Rede vor der UN-Vollversammlung rechnete Netanyahu mit Kritikern ab. Aus New York Martin Ganselmeier.
1: Als Netanyahu ans Rednerpult trat, verließen die Delegierten vieler Staaten unter Protest den Saal. Netanyahu erwiderte kämpferisch, wenn noch weitere moralische Feiglinge im Saal sind, geht jetzt bitte raus. Die dann folgende 40-minütige Rede glich in weiten Teilen einem Wahlkampfauftritt. Den von Palästinenserpräsident Abbas geäußerten Vorwurf, Israel führe einen Völkermordkrieg im Gazastreifen, nannte Netanyahu die größte Lüge des Jahrhunderts. Israel begehe keinen Völkermord, sondern habe Völkermord verhindert.
0: Drogenhandel, Geldwäsche oder Betrug, damit verdienen Kriminelle oft viel Geld. Für die Behörden soll es künftig einfacher sein, illegal erworbenes Vermögen zu beschlagnahmen. Der Bundestag hat beschlossen, eine entsprechende EU-Richtlinie umzusetzen. Ziel ist es, die grenzüberschreitende Zusammenarbeit zu verbessern, um Vermögen von Kriminellen leichter aufzuspüren und einzuziehen. Dem Gesetz muss noch der Bundesrat zustimmen. In etwa 100 Städten in Deutschland wollen heute Schülerinnen und Schüler gegen eine mögliche Wehrpflicht demonstrieren. Gestreikt werden soll unter anderem in Düsseldorf, Hannover, Berlin und Hamburg. Die Proteste gehen auf die Initiative Schulstreik gegen Wehrpflicht zurück. Das Gesetz über den neuen Wehrdienst ist im Januar in Kraft getreten. Kern ist die verpflichtende Musterung für junge Männer ab dem Jahrgang 2008. Sollten sich nicht genügend Freiwillige finden, kann der Bundestag über eine Wehrpflicht entscheiden. Journalisten von CNN, MS Now und der Plattform Politico haben wieder Zugang zum Weißen Haus. Das teilten die Sender und auch die Pressestelle des US-Regierungssitzes mit. Aus Washington Samuel Jakisch.
21: Den drei Medien war am Freitag die dauerhafte Presseakkreditierung für das Weiße Haus und die dortigen Arbeitsbereiche entzogen worden, nachdem US-Präsident Donald Trump ihre Berichterstattung über ihn als zu kritisch bezeichnet hatte. Ein Bundesgericht in Washington hatte in der Nacht zum Donnerstag eine einstweilige Verfügung gegen das von Präsident Trump verhängte Hausverbot erlassen. In seiner Begründung äußerte der zuständige Richter Zweifel an der Verfassungsmäßigkeit der Maßnahme. Das Urteil im Verfahren selbst steht allerdings noch aus.
0: Das Wetter in Deutschland. Im Nordosten und Osten Regen, an den Alpen Schauer bei 13 bis 0 Grad. Am Tage oft sonnig, im Osten und Nordosten etwas Regen, später Auflockerungen bei 15 Grad in Ostsachsen und 24 Grad an Rhein und Mosel. Am Samstag oft heiter, im Norden etwas Regen bis 29 Grad und am Sonntag wechselhaft bis 30 Grad. Das waren die Nachrichten.
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11: Und wir beginnen mit der A1 Lübeck-Hamburg. In Höhe Norderelbbrücke wird sie in beiden Richtungen wegen eines Schwertransports bis 5 Uhr mehrfach kurzfristig gesperrt. Die A4 Dresden-Görlitz ist zwischen Nieder-Seifersdorf und Kodersdorf wegen Tunnelwartungsarbeiten bis 5 Uhr in beiden Richtungen gesperrt. Die Umleitung führt über die U4 und U5. Die A7 Kassel Richtung Hannover ist zwischen Dreieck Salzgitter und Derneburg Salzgitter wegen einer Nachtbaustelle bis Samstag jeweils zwischen 18 Uhr und 6 Uhr gesperrt. Die Umleitung führt über die U23. Die A29 Oldenburg Richtung Ahlhorner Heide ist zwischen Wardenburg und Großen Kneten wegen einer Nachtbaustelle bis ca. 5 Uhr gesperrt. Die A40 Duisburg-Essen ist zwischen Kreuz Duisburg und Kreuz Kaiserberg in beiden Richtungen wegen des Abrisses zweier Brücken bis zum 5. Oktober gesperrt. Die A40 Essen Richtung Dortmund ist zwischen Dreieck Bochum West und Bochum Zentrum wegen Bauarbeiten bis 5 Uhr gesperrt. Berlin auf der A103 ist der Abzweig Zehlendorf stadteinwärts zwischen Philanderstraße und Kreuz Schöneberg wegen Wartungsarbeiten bis 5 Uhr gesperrt. Und die letzte Meldung für den Augenblick, die A620 Saar-Louis Saarbrücken ist zwischen Saarbrücken-Klarental und Mahlstatter Brücke wegen Bauarbeiten in beiden Richtungen gesperrt. Weiterhin gute Fahrt und kommen Sie sicher an Ihr Ziel.
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11: Mein Name ist Maja Weber und gleich zu Beginn dieser halben Stunde haben wir einen Falschfahrer. Achtung, ein Falschfahrer auf der B40, B8, A66, Hanau-Wiesbaden zwischen Hanseallee und Nordwestkreuz Frankfurt. Da kommt Ihnen ein Falschfahrer entgegen. Fahren Sie bitte äußerst rechts und überholen Sie nicht. Auf der B40, B8, A66, Hanau-Wiesbaden zwischen Hanseallee und Nordwestkreuz Frankfurt ist ein Falschfahrer unterwegs. Vorsicht bitte in beiden Richtungen. Ja, und jetzt weiter im Programm, denn es geht um Klimaneutralität. Bis zum Jahr 2045 will Deutschland klimaneutral sein. Doch auf dem Weg dorthin gibt es ein entscheidendes Problem und das hat mit dem überlasteten Stromnetz zu tun. Thema jetzt in 11 km, dem Tagesschau-Podcast mit Elena Kuch.
4: Mehr Windkraftanlagen bauen, mehr Solarpanels und dann klappt's schon mit der Energiewende. Oder etwa nicht? Eigentlich geht's doch schon voran. In Deutschland wird immer mehr erneuerbare Energie produziert aus Wind und Sonne. Und immer mehr Unternehmen wollen weg von Kohle und Gas und stattdessen ran ans Stromnetz. Nur genau das ist das Problem. Der NDR-Journalist Nils Naber erzählt uns in dieser Folge vom Nadelöhr, das gerade alles bremst. Das völlig überlastete deutsche Stromnetz.
6: Für deine Recherche zum Stromnetz warst du ja an einem Ort, wo ich jetzt sagen würde, das verbinde ich jetzt nicht so sehr mit der Energiewende. Du warst ja bei einer Firma, die Eisen schmilzt, um Kaminöfen herzustellen. Was hast du da beobachtet?
22: Ja, das ist eine Gießerei, Leder in Leer im Ostfriesland. Ich habe da Finn-Willem Lohr getroffen, der ist der Geschäftsführer des Lederwerks in Leer.
23: Das hier ist einmal unsere Gießerei.
24: Laut hier.
23: Das ist quasi, ja. Der gesamte Gießereibereich. Ja, heavy duty, ne? Also sehr laut.
22: Die haben einen großen Kupolofen, heißt der, also einen großen Ofen, in dem sie eben Eisen schmelzen, um ihn dann sozusagen in Gussform zu gießen.
23: Oben kommt Kalk rein, Koks rein, Eisen rein, Schrotte rein. Und das alles verdichtet sich am Ende zu einer 1700 Grad heißen Masse.
22: Dieser Ofen wird betrieben mit Koks, also einem Brennstoff auf der Basis von Kohle. Aber im Zuge jetzt der Energiewende möchte der Geschäftsführer gerne den Ofen rauswerfen.
23: Das wollen wir nicht mehr ab. Das wollen wir abschaffen und da wollen wir einen elektrischen Ofen hinhaben. Einen Induktionsofen.
6: Und wie läuft das? Also kann er das jetzt einfach so umstellen?
22: Naja, er braucht dafür eben einen großen, so nenne ich es mal einfach ausgedrückt, einen großen Stromanschluss. Einen leistungsfähigen Stromanschluss.
23: Der Induktionsofen verbraucht natürlich sehr viel Strom. Für Koks brauche ich keinen Strom. Koks kaufe ich, zünde ich an. Und das ist meine eigene Energie.
22: Bezogen auf die Anschlussleistung kann man sagen, ist ungefähr vergleichbar mit 1200 Einfamilienhäusern. Und da hat er sich eben am Anfang gedacht, ja, das beantrage ich jetzt hier beim Netzbetreiber und dann kommt er auch in ein paar Monaten. Aber es stellte sich raus, es dauert viel länger.
23: Wir sind seit 2 Jahren sehr aktiv daran, einen Netzanschluss zu bekommen. Wir hatten viele sehr konstruktive Gespräche mit der EW Netz. Die EW Netz ist der zuständige Netzbetreiber hier in dieser Region, aber das Problem ist komplexer.
6: Und warum dauert das so lange bei der EWE Netz?
22: Die haben einfach gerade das Problem, dass sie einfach mit unglaublich vielen Anfragen konfrontiert sind für leistungsfähige Stromanschlüsse. Der Geschäftsführer von EWE Netz hat mir erzählt, dass sie ungefähr 15 Mal bis 20 Mal so viel Anschlussleistung angefragt bekommen haben, als das Netz überhaupt an Kapazität leisten kann, ne? Also es ist gigantomanisch viel, nur was diesen Netzbetreiber angeht. Ein Grund ist eben, dass einfach die Hochspannungsleitungen in der Region nicht schnell genug ausgebaut werden und es dementsprechend nicht genug Strom über größere Strecken transportiert werden kann, um den dann wiederum zu verteilen.
6: Okay, also die Nachfrage nach Strom und Anschlüssen wie von der Gießerei in
4: Ostfriesland übersteigt also gerade krass das, was der Betreiber überhaupt bereitstellen kann. Was bedeutet das denn dann für die Energiewende?
22: Also bei dieser Gäserei ist es so, wenn die jetzt umstellen auf einen Induktionsofen, der mit Strom betrieben wird, ist ja im Grunde genau das, was man eigentlich braucht, um CO2 einzusparen, um hier die Klimaziele zu erreichen. Aber das ist natürlich ein bisschen absurd, dass genau solche Unternehmen jetzt Schwierigkeiten haben, hier einen Stromanschluss zu bekommen, weil es ist eben nicht nur ein Unternehmen hier betroffen, sondern sehr viele.
23: Es gibt Dutzende Gießereien in Deutschland, die das gleiche Problem haben. Da scheitert es nicht am Geld, da scheitert es nicht am Willen, sondern scheitert es letztendlich daran, dass kein Strom kommt. Und das ist nur die Gießereiindustrie. Die Aluminiumhütten haben das. Die haben teilweise Gas und brauchen jetzt auch Strom. Also alles, was Dekarbonisierung ist. Von Gas zu Strom, von Koks zu Strom. Das sind die Prozesse.
3: Wie finden Sie das, dass da kein Strom kommt in Deutschland in dieser heutigen Zeit?
23: Das ist hochgradig traurig. Also es ist traurig, dass wir es als Land der Ingenieure und ja eigentlich auch das Land der Verwaltung nicht schaffen, diese beiden Stärken, die wir mal hatten, sozusagen auf Platz 1 zu bringen.
4: Es ist also schwierig für Unternehmen, auf klimafreundliche Produktion mit Strom umzustellen. Das wundert mich ja schon ein bisschen, weil in Deutschland wird ja viel mehr zusätzlicher Strom aus erneuerbaren Energien erzeugt in den letzten Jahren. Wie geht das zusammen?
22: Momentan ist nicht das Problem, dass wir möglichst schnell mit der Erzeugung von erneuerbarem Strom vorankommen. Natürlich könnte das auch mal beim Wind zum Beispiel irgendwo schneller laufen. Aber das Problem ist eigentlich, dass das Netz der Engpass ist. Ja, das Netz, durch das der Strom quasi von den Windrädern, von den PV-Anlagen zu den Konsumenten, zu den Stromabnehmern transportiert wird, das muss das Ganze hergeben. Und da ist der Engpass. Und dieser Engpass muss gelöst werden. Und man sieht den Engpass jetzt aber auch ganz deutlich, weil eben ganz viele Unternehmen Netzanschlüsse benötigen und die eben nicht in der Zeit bekommen.
4: Warum gibt es jetzt gerade so einen krassen Run darauf? Ist das wegen der Energiewende?
22: Ja, das hängt auf jeden Fall mit der Energiewende zusammen. Aber der Run, der hält schon eine ganze Zeit lang an, also seit einem Jahr mindestens. Der wesentliche Grund dafür sind die Großbatteriespeicher. Also die sind ein ganz wesentlicher Grund dafür, dass wir diese Situation haben. Das heißt, Großbatteriespeicher, die kann man sich ja vorstellen wie ganz viele Schiffscontainer, die irgendwo aufgestellt werden. Die können eben Strom speichern und den auch wieder abgeben. Und diese Großbatteriespeicher sind einfach über die Jahre jetzt günstig geworden. Jetzt kann man die erwerben und kann damit sozusagen günstigen Strom einkaufen, zum Beispiel mitten am Tag, und den später wieder einspeisen und dadurch Geld verdienen.
4: Diese Großbatteriespeicher verstehe ich so, und bitte korrigiere mich, wenn ich das falsch verstehe. Also es wird erneuerbare Energie produziert, zum Beispiel von Windrädern oder, keine Ahnung, Solaranlagen. Und da wird mehr Strom am Tag wahrscheinlich gerade Solarstrom oder so produziert, ne?
22: Genau, also diese Großbatteriespeicher reagieren auf den Preis. Der Strompreis variiert ja über den Tag. Alle Viertelstunde gibt es quasi am Spotmarkt einen neuen Preis. Und wenn viel Strom zur Verfügung steht, ist der Preis niedrig, null, sogar vielleicht sogar negativ teilweise.
4: Mhm. Im Sommer, wenn die Sonne viel scheint.
22: Und am Abend aber, wenn sozusagen keine Sonne mehr scheint und ganz viel Strom verbraucht wird, dann ist der Preis x-mal höher. Und wenn man jetzt sozusagen mittags den Strom einspeichert, kauft man ihn quasi günstig oder quasi umsonst teilweise. Und abends kann man ihn für ein Vielfaches wieder verkaufen. Dann verdient man quasi hier Geld. Das treibt Leute dazu, hier für diese Großbatteriespeicher Netzanschlüsse zu beantragen, weil sie in dieses Business einsteigen wollen oder sich da vergrößern wollen. Und das treibt das Thema unglaublich.
4: Diese vielen Batteriespeicher und die große Nachfrage nach neuen Netzanschlüssen, was bedeutet das jetzt genau für die Stromnetze? Also, da stelle ich mir diese Hochspannungsoberleitung vor.
22: Also wenn man das historisch betrachtet, hatten wir früher große Kraftwerke, Atomkraftwerke, Kohlekraftwerke. Da wurde der Strom produziert und dann wurde der quasi dahin gebracht, wo er über Leitungen dahin gebracht, wo er verbraucht wurde. Das hat sich über die Jahre jetzt alles verändert mit der Energiewende. Wir haben ja überall dezentrale Erzeugung, seit Windräder, Solaranlagen und so weiter. Das Netz hat völlig andere Herausforderungen mittlerweile vor sich. Wir haben eben keine Produktion mehr, die angeschaltet wird, wenn wir sie brauchen, an Stromproduktion über so ein Kraftwerk, sondern wir haben jetzt Strom wird dann produziert, wenn das Wetter es gerade sozusagen zulässt. Und im Netz muss man das Ganze handeln, sodass es funktioniert und das nicht zu einem Problem wird.
4: Was passiert denn, wenn der Strom, der da reinkommt, von einem Windrad zum Beispiel, nicht benutzt wird?
22: Im Strom, im System muss immer sozusagen Produktion und Abnahme im gleichen Verhältnis sein. Das muss man so regeln. Das heißt, es werden dann, wenn zu viel Strom produziert wird, werden Anlagen abgeschaltet. wenn jetzt viele Batteriespeicher am Start sind, die den Strom abnehmen können, wenn quasi zu viel davon da ist, dann ist das natürlich super, weil man diesen Strom dann quasi später nutzen kann und ihn nicht neu produzieren muss. Na, heute ist es ja zum Beispiel so, wenn wir in Norddeutschland sehr viel Wind haben und den Strom gar nicht wegtransportieren können, weil die Leitungen das nicht zulassen, dann werden die Anlagen abgeschaltet, ne? Obwohl sie Strom produzieren könnten. Das Stromnetz ist quasi wie das Herz-Kreislauf-System von der Energiewende, ne? Also man kann ganz viele Windräder aufstellen und Solaranlagen irgendwo hinstellen, aber wenn das mit dem Netz nicht richtig zusammenläuft, dann macht es eigentlich alles keinen Sinn. Sondern das Netz muss zusammenpassen mit den Erzeugungsleistungen und auch mit dem Verbrauch. Das muss super zusammenpassen, dann macht das alles groß Sinn. Wenn es nicht zusammenpasst, ist es schwierig.
5: Und wenn ich jetzt nochmal an diese Gießerei denke, warum wartet die jetzt schon so lange auf den Anschluss? Weil es im Netz gerade nicht zusammenpasst?
22: Wenn ich ans Netz angeschlossen werden möchte, muss ich beim Netzbetreiber einen Antrag stellen, muss sagen, was will ich wo machen, wie viel Leistung will ich haben, und dann sagt der Netzbetreiber ja oder nein. Und da ist halt der Run drauf, ne? Die Batteriespeicher stehen ja zum Großteil noch gar nicht, sondern die Anträge müssen erstmal gestellt werden. Und da stapelt sich das ganze Thema auf, sozusagen im wahrsten Sinne des Wortes. Und wenn man dann eben da reingerät mit so einer Gießerei, dann muss man sich da eben einreihen in dieses ganze Verfahren.
5: Okay, also es ist eher ein bürokratisches Problem.
22: Es ist ein bürokratisches Problem und natürlich aber auch ein technisches Problem, weil man natürlich auch von Netzbetreiberseite diese Anschlussleistung, wenn man die dann genehmigt, muss man die ja auch bereitstellen.
5: Also es gibt diese sehr große Nachfrage nach Anschlüssen von der Industrie, wie zum Beispiel von dieser Gießerei aus Ostfriesland. Und es gibt diese ganzen Anfragen für Batteriespeicher. Und offenbar ist es ja ein bürokratisches Problem, aber auch der Ausbau von Netzanschlüssen kommt nicht richtig voran. Wer ist denn für diesen Ausbau des Netzes verantwortlich?
22: Es gibt Übertragungsnetzbetreiber, das heißt, die machen die Stromautobahnen. Gibt es 4 Stück in Deutschland. Die haben auch viele Netzanschlussanfragen vorliegen. Und es gibt 850 sogenannte Verteilnetzbetreiber. Das sind quasi alle, um das mal einfach auszudrücken, alle Einfamilienhäuser angeschlossen und die Handwerksbetriebe, Industrie und so weiter. Also da ist am allermeisten angeschlossen. Und da haben wir eben 850 davon, ungefähr.
7: Also Deutschland leistet sich einen Flickenteppich aus über 850 Verteilnetzbetreibern.
22: Wir haben ja mit einem Experten gesprochen, hier Tim Meyer.
7: Man kann sich vorstellen, dass der Handel mit Waren und Dienstleistungen schwierig wäre mit einer Struktur wie im 18. Jahrhundert, wo überall andere Münzen und Währungen galten. Das Gleiche versuchen wir beim Stromnetz.
22: Der bemängelt einfach, dass zu viel Unterschiede noch besteht zwischen den Netzbetreibern, zu wenig gleiche Standards vorherrschen.
7: Wir versuchen mit 850 verschiedenen technischen Standards, Geschäftsprozessen, Softwaresystemen und so weiter, das Zusammenspiel zu organisieren von über 50 Millionen Stromkunden und über 7 Millionen Einspeiseeinheiten. Das kann nicht funktionieren.
22: Das heißt, wenn die alle mit der gleichen Software zum Beispiel arbeiten würden, dann würde es vielleicht schon leichter gehen mit den Netzanschlüssen, weil natürlich auch die Unternehmen, die die Netzanschlüsse beantragen, immer auf neue Situationen einstellen müssen, weil jeder Netzbetreiber quasi so ein bisschen anders tickt.
5: Und welche Auswirkungen hat das konkret auf die Wirtschaft, also auf einzelne Unternehmen?
22: DAXA ist ja eine riesen Logistikkrise und da habe ich mit Christoph Hagenmeier gesprochen. Der ist ja quasi da für die Elektromobilität zuständig.
8: Wie viele Ladesäulen sind denn hier eigentlich aufgestellt worden?
9: Wir haben jetzt insgesamt hier am Standort, ich muss gerade selber noch mal nachzählen. Ralf, wie viele Ladesäulen hast du jetzt hier stehen? 10 müssten es sein, oder?
22: Die treiben gerade die Elektromobilität hier von LKW voran und brauchen dafür sehr leistungsfähige Ladesäulen, weil die LKW kommen immer nachmittags rein oder spätabends und müssen dann ganz kurz aufgeladen werden, bis sie wieder auf die Straße können. Und da brauchen sie einfach sehr leistungsfähige Ladesäulen und dementsprechend halt auch leistungsfähige Netzanschlüsse. Und da haben sie 50 Standorte, wo sie für beantragt haben, Ladesäulen aufzustellen.
9: An etwa ein Drittel der Standorte konnten wir unsere angefragten Leistungen zwischen 3 und 5 Megawatt ohne große bauliche Bestrebungen oder bauliche Maßnahmen vom Netzbetreiber bekommen. An 30 Standorten sind wir derzeit in den Prüfungen zusammen mit dem Netzbetreiber, wie wir diese Netzanschlussleistungen, die wir für die Elektromobilität brauchen, bekommen. Und an etwa 5 Standorten wurde uns mitgeteilt, dass ein Ausbau in den nächsten Jahren nicht zu erwarten ist und wir diese Leistungen nicht beziehen können.
22: Und er hat ihm erzählt, dass es doch immer ein bisschen unterschiedlich ist, wie da verfahren wird von seiner Netzanbieter.
9: Nun, durch die große Anzahl von Netzbetreibern müssen wir uns bei jeder Standortprüfung individuell auf andere Prozesse einstellen. Und das erfordert Ressourcen, Zeit und auch Aufwand, um so eine Netzprüfung und dann auch Standortplanung durchzuführen.
22: Also die Art und Weise, wie der Anschluss beantragt wird, das ist ein weiterer Punkt, der ein Problem ist, weil der wird momentan halt nach dem sogenannten Windhundverfahren.
5: Was ist das?
22: Also Windhund heißt einfach, man im Englischen First Come, First Serve, das heißt, der zuerst beantragt, kommt zuerst dran, wenn eine Frage kann genehmigt werden, ja oder nein, und so geht es dann weiter. Und da ist erstmal unwichtig, um was geht es eigentlich genau? Ne? Ist hier ein Krankenhaus, das eine Erweiterung hat und dafür einen großen Stromanschluss haben will? Oder ist es ein Batteriespeicher oder wer auch immer? Das heißt, da gibt es keine Kriterien, sondern es wird einfach der Reihe nach abgearbeitet. Und dieses Verfahren kommt jetzt eben auch, das sieht man ja auch offensichtlich, an Grenzen. Also auch die Bundesregierung hat mittlerweile festgestellt, dass dieses Windhundverfahren auf Dauer nicht funktioniert. Wirtschaftsministerin Reiche hat ja gesagt, sie will weg vom Windhundverfahren, was so viel bedeutet, wie erst wenn das Projekt möglichst weit ist, in der Planung soll es einen Netzanschluss bekommen.
10: So soll in Zukunft beim Netzanschluss nicht mehr gelten, first come, first serve, sondern first ready, first serve. Gleichzeitig ebnen wir den Weg für die Priorisierung von Netzanschlüssen.
22: Viele Netzbetreiber hoffen sich, dass da noch mehr Klarheit kommt von der Regierung, was sozusagen ihre Priorisierung angeht. Und da ist noch ein bisschen Unklarheit momentan.

0: gesagt hat, ab 2027 soll der Netzanschluss bereitstehen. Das heißt, gute Nachrichten für die Gießerei.
1: Wir haben jetzt sehr viel über Unternehmen gesprochen, also Stromabnehmer, die einen Stromanschluss brauchen, um zum Beispiel ihre E-Lkw zu betreiben oder im Fall der Gießerei ihren elektronischen Ofen. Aber wie ist denn die Situation auf der anderen Seite, also für zum Beispiel Windradbetreiber oder Solarenergiebetreiber? Die müssen ja auch irgendwie ihren Strom ins Netz bringen.
0: Ja, da ist das gleiche Problem, ne? Also dieses Netzanschlussproblem bezieht sich auch auf die Einspeiseseite, wie man sagt. Die brauchen auch Netzanschlüsse und auch da ist es eng und auch hier muss geguckt werden, wie man die anschließt.
2: Wir sehen doch, dass die Großzahl der Projekte nicht im ersten Stadium die Chance hat auf Netzanschluss.
0: Ich habe da einen Windparkbetreiber in Schleswig-Holstein besucht, Thorsten Levsen, ist er, der Vorstand von Denk und Wulf. Der hat eben einen Windpark in der Nähe von Kiel.
2: Wir müssen häufig warten. Das ist einfach jetzt die Situation, die wir haben. Und da sind auf jeden Fall jetzt Gräbenkämpfe, um die letzten Plätze im Netz zu bekommen.
0: Der ist bei einem bestimmten Netzbetreiber angeschlossen. Und die weiteren Windkraftanlagen, die jetzt zugebaut worden sind, die können aber da nicht anschließen. Es gibt das Netz, oder gab es zumindest, als er es geplant hat, nicht her. Jetzt muss er quasi von einem Umspannwerk ein Kabel zu einem anderen Netzbetreiber legen, um diese Windräder dort anzuschließen. Das ist einfach Aufwand. Das ist einfach zusätzliches Geld, was da ausgegeben werden muss. Und die Frage ist, kann man das alles nicht leichter, besser gestalten? Aber das ist natürlich eine Sache, da muss das eine zum anderen passen. Das heißt, das Netz muss schnell genug ausgebaut sein, damit die Sachen angeschlossen werden können. Das ist im Grunde das Ziel, was jetzt erreicht werden muss.
1: Das heißt also, es werden Windparks gebaut, Windräder gebaut, damit unser Strom grüner wird, aber der erzeugte Strom kommt irgendwie nicht richtig ins Netz.
0: Ja, er kommt schon ins Netz, aber man muss halt Aufwand betreiben, um den Strom da reinzukriegen. Und das manchmal auch, muss man auch warten, bis man einen Netzanschluss bekommt als Windparkbetreiber. Erst dann kann man die Anlagen anschließen oder später aufbauen. Das ist natürlich für die Betreiber dann immer ein bisschen misslich.
2: Also der Netzausbau ist der Schlüssel für den Erfolg der Energiewende. Wir sind in den letzten Jahren, was die Flächenausweisung, was die Genehmigungen, was die Akzeptanz, was den günstigen Strom aus Windkraft angeht, sehr gut vorangekommen. Und das Puzzlestück ist jetzt das Netz.
1: Was sagt denn die Wirtschaftsministerin dazu?
0: Die Wirtschaftsministerin sagt, wir müssen das ins richtige Gleichgewicht bringen. Wir müssen die Windräder dort aufstellen, wo es aus Netzsicht sinnvoll ist. Und wir müssen sie dort nicht aufstellen, wo das Netz überlastet ist. Also zumindest fasse ich das mal so zusammen. Das ist ihre Strategie. Also Wirtschaftsministerin Reiche hat auch darauf hingewiesen, dass das Netz natürlich auch schnell genug ausgebaut werden soll. Wie das jetzt alles genau funktionieren soll, das werden wir dann mal sehen.
3: Ziel ist dabei nicht, den Ausbau der erneuerbaren Energien zu hemmen, sondern ihn vielmehr dahin zu lokalisieren, wo das Netz heute schon Platz hat und gleichzeitig die Netzbetreiber zu verpflichten, in Engpässen das Netz deutlich schneller auszubauen.
0: Das ist sozusagen aus so einer Netzperspektive auch nachvollziehbar. Auf der anderen Seite bedeutet das eben auch, dass Windparkbetreiber, die zum Beispiel jetzt einen bestimmten Standort haben und ein Windrad hinstellen wollen und es in einem Netzengpassgebiet ist, ein Problem haben, weil sie zum Beispiel für dieses Windrad nicht mehr so gut kalkulieren können, was können sie denn damit verdienen? Und dann bauen sie es vielleicht erst gar nicht. Und das ist eine Kritik, die von der erneuerbaren Energienbranche immer wieder vorgetragen wird, weil es gibt natürlich viele Gebiete mittlerweile in Deutschland, wo es eng ist. Und hier hat man eben die Sorge, dass sozusagen der Ausbau dort nicht mehr so erfolgt, weil er wirtschaftlich nicht mehr so attraktiv ist oder schwer kalkulierbar ist. Und dann ist sozusagen ein Einbruch beim Zubau von Windrädern und PV-Anlagen die Folge ist.
1: Wie reagieren denn die Netzbetreiber auf all das? Wie wollen die den Ausbau jetzt vorantreiben?
0: Jetzt hat man von Seiten der Netzanbieter seit kurzem die Möglichkeit, auch Netzanschlüsse zu vergeben, die halt flexibel gehandhabt werden, sogenannte flexible Netzanschlussvereinbarungen. Man sagt dann quasi, du bekommst einen Netzanschluss, aber der kann eben zeitenweise nicht die volle Leistung bekommen. Ne? Zum Beispiel stellt man sich eine Autobahn vor und die Autobahn wird kurzzeitig mal auf eine Spur verengt, sage ich mal so. Und das ist eine Möglichkeit, um quasi mit den Kapazitäten des Netzes umzugehen. Da kann man mehr ans Netz anschließen. Aber durch dieses Verfahren ist zeitweise vielleicht der Netzanschluss nicht so leistungsfähig. Ein Thema, was dabei eine Rolle spielt, ist bestimmt die Digitalisierung des Netzes auch. Das heißt, viele Netzbetreiber müssen quasi dahin gehen, dass sie genau wissen, was in ihrem Netz eigentlich wie abläuft. Die Ortsnetztransformatoren müssen Informationen liefern, was ist genau im Netz los.

0: an den Häusern müssen die sogenannten Smart Meter Daten liefern, was ist genau im Netz los. Und erst mit diesen Daten kann man das Netz eigentlich richtig gut auslasten. Und das, da sind wir aber noch auf dem Weg dahin bei vielen Netzanbietern. Wenn ich natürlich genau weiß, was im Netz wie abläuft, kann ich das Netz viel besser auslasten und möglicherweise auch da viel besser Netzanschlüsse genehmigen.
1: Es gibt also Ideen für den Übergang von Netzbetreibern, aber auch hier, die Digitalisierung ist einfach noch nicht weit genug. Und das Energienetz ist einfach das Nadelöhr der Energiewende, die zurzeit nicht richtig vorankommt. Es werden Maßnahmen diskutiert, an vielen kleinen Stellschrauben gedreht. Aber Nils, wird das reichen, um das Stromnetz der Zukunft zu bauen, das notwendig ist, damit am Ende auch die Wirtschaft vorankommt?
0: Da liegt noch viel vor uns. Es wird auch noch viel Geld kosten. Also da hängt einfach sehr viel dran an diesem Netz. Weil man muss sich ja vorstellen, diese ganze Energiewende bezogen auf die Stromabnahme ist ja quasi erst noch im Kommen. Ja, also wir haben sehr viel immer auf die Erzeugung geguckt, wie kriegen wir möglichst viel Windräder aufgestellt oder Solaranlagen ans Netz. Aber jetzt geht es ja langsam erst los, dass die Industrie quasi umschwenkt auf Strom. Die Elektromobilität kommt langsam in Gange. Aber wenn man das beim Verkehr vergleicht, wie viele Verbrenner wir haben und wie viele E-Autos wir haben, ist natürlich noch ein großer Unterschied. Und wenn das alles in Gang kommt, dann da kommt ja noch einiges auf uns zu. Es kommt ja noch einiges. Einiges ist ja untertrieben von mir. Also es bleibt eine Riesenherausforderung. Wenn die ganzen Netzanschlüsse natürlich jetzt schneller kommen oder wenn die schneller kommen würden, dann hilft es natürlich auch am Schluss der Wirtschaft, weil natürlich hier Unternehmen darauf warten, wie es jetzt weitergeht mit der Energiewende und wie es weitergeht mit ihren eigenen Investitionen, die sie tätigen wollen. Und das hängt dann wiederum, wenn sie auf Strom gehen wollen, stark davon ab, wann kriegen sie ihren Netzanschluss.
2: Das war 11KM, der Tagesschau-Podcast. Und heute war der NDR-Journalist Nils Naber zu Gast bei Elena Kuch. 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Mein Name ist Maja Weber. Gleich geht es weiter mit den Nachrichten um 3 Uhr. Und danach sprechen wir über die Herbstdiagnose, die mehrere Wirtschaftsinstitute für die deutsche Wirtschaft erstellt haben. Und es sieht gar nicht schlecht aus. Bleiben Sie dran.

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1: Um 3 Uhr mit Ronald Lessig. Der Nahostkonflikt hat zuletzt die Sitzung der UN-Generalversammlung bestimmt. Sowohl Palästinenserpräsident Abbas als auch Israels Premier Netanyahu äußerten sich dazu vor den Delegierten. Aus New York, Ute Scheins.
2: Palästinenserpräsident Abbas warf Israel im Gazastreifen einen Völkermordkrieg vor. Sein Volk werde durch die israelischen Besatzungskräfte Tötung, Zerstörung und Hunger ausgesetzt. Israels Ministerpräsident Netanyahu dagegen wies den Vorwurf eines Genozids als größte Lüge des Jahrhunderts zurück. In seiner Rede rechtfertigte er den Angriff Israels auf den Iran mit der nuklearen Bedrohung, die von dem Land ausgehe. In der Vollversammlung verließen Dutzende Diplomaten demonstrativ den Saal, als Netanyahu ans Rednerpult trat.
1: US-Präsident Trump hat den chinesischen Präsidenten Xi zu einem Staatsbesuch im Weißen Haus empfangen. Bei dem Treffen in Washington ging es neben Streitpunkten wie Taiwan, künstlicher Intelligenz und dem amerikanischen Krieg gegen den Iran auch um den Handel zwischen den beiden Großmächten. Gegenseitige Zölle sind zunächst ausgesetzt, eine dauerhafte Einigung steht aber noch aus. Chinas Präsident Xi forderte außerdem einen regelmäßigen Dialog der Streitkräfte zur Krisenprävention. Beide Länder müssten friedlich koexistieren. Der Bundestag soll heute über den neuen Tankrabatt abstimmen. Die Regierung will damit die Autofahrer wegen der hohen Spritpreise entlasten. Von Anfang Oktober bis Ende Dezember sollen die Steuern auf Benzin und Diesel um 17 Cent je Liter sinken. Direkt nach der Abstimmung im Parlament geht der Entwurf auch noch in den Bundesrat. Die deutsche Fußballnationalmannschaft hat im ersten Spiel unter dem neuen Bundestrainer Jürgen Klopp ein Unentschieden geholt. Zum Nations League-Auftakt spielte die DFB 11 beim Gastgeber Niederlande 1:1. Aus Amsterdam Michael Augustin.
3: Mit Leidenschaft und Einsatz. Deutschland spielte so, wie es sich der neue Bundestrainer gewünscht hatte. Aber die Mannschaft von Jürgen Klopp machte auch sehr viele Fehler. Und sie hatte Glück, als das Führungstor von Van Dijk nach Videobeweis zurückgenommen wurde. Und so ging das DFB-Team durch einen Treffer von Metscher in Führung. Danach vergab Adeyemi die große Chance zum 2:0. Die Niederlande kamen in der Nachspielzeit durch Gakpo zum verdienten Ausgleich. Am Sonntag geht es in der Nations League gegen Griechenland weiter.
1: Das waren die Nachrichten. Das Wetter in Deutschland. Im Nordosten und Osten Regen, an den Alpen Schauer bei 13 bis 0 Grad. Am Tage oft sonnig, im Osten und Nordosten etwas Regen, später aufgelockert, bei bis zu 15 Grad in Ostsachsen und 24 Grad an Rhein und Mosel. Am Samstag oft heiter, im Norden etwas Regen, 17 bis 29 Grad, am Sonntag wechselhaft 18 bis 30 Grad. Es ist 3:03 Uhr.
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4: Und wir beginnen mit einer Entwarnung auf der B40 B8 A66 Hanau-Wiesbaden. Da ist kein Falschfahrer mehr zwischen Hansaallee und Nordwestkreuz Frankfurt unterwegs. Wir schauen auf die anderen Straßen. Die A1 Lübeck-Hamburg wird in Höhe Norderelbbrücke in beiden Richtungen wegen eines Schwertransports bis 5 Uhr mehrfach kurzfristig gesperrt. Die A4 Dresden-Görlitz ist zwischen Niederseifersdorf und Kodersdorf wegen Tunnelwartungsarbeiten bis 5 Uhr in beiden Richtungen gesperrt. Die Umleitung führt über die U4 und U5. Die A7 Kassel Richtung Hannover ist zwischen Dreieck Salzgitter und Derneburg Salzgitter wegen einer Nachtbaustelle bis Samstag jeweils zwischen 18 Uhr und 6 Uhr gesperrt. Die Umleitung führt über die U23. Die A29 Oldenburg Richtung Ahlhorner Heide ist zwischen Wardenburg und Großen Kneten wegen einer Nachtbaustelle bis ca. 5 Uhr gesperrt. Die A40 Duisburg-Essen ist zwischen Kreuz Duisburg und Kreuz Kaiserberg in beiden Richtungen wegen des Abrisses zweier Brücken bis zum 5. Oktober gesperrt. Die A40 Essen Richtung Dortmund ist zwischen Dreieck Bochum West und Bochum Zentrum wegen Bauarbeiten bis 5 Uhr gesperrt. Berlin auf der A103 ist der Abzweig Zehlendorf stadteinwärts zwischen Philanderstraße und Kreuz Schöneberg wegen Wartungsarbeiten bis 5 Uhr gesperrt. Und für die letzte Meldung für den Augenblick, die A620 Saarlouis-Saarbrücken ist zwischen Saarbrücken-Klarental und Mallstatter Brücke wegen Bauarbeiten in beiden Richtungen gesperrt. Weiterhin gute Fahrt.
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4: Mit Maja Weber aus dem NDR Infostudio in Hamburg. Herzlich willkommen. Wir bringen Sie gut informiert durch die Nacht mit Analysen, Hintergründen und Interviews. Seit Ende 2025 wächst die deutsche Wirtschaft wieder leicht, auch wenn die Standort- und Stellenstreichungen vieler Unternehmen ein ganz anderes Bild zeichnen. Doch inzwischen erholt sich die Wirtschaft stärker als noch im Frühjahr gedacht. Auf niedrigem Niveau, aber immerhin. Das ist das Ergebnis der aktuellen Herbstprognose, die 5 Wirtschaftsforschungsinstitute im Auftrag des Bundeswirtschaftsministeriums ausgearbeitet haben. Anja Dobrodinsky mit den Einzelheiten.
5: Das Bruttoinlandsprodukt wird in diesem Jahr wohl um 1,3% wachsen. Das ist doppelt so stark wie noch vor einem halben Jahr vorausgesagt. Die deutsche Wirtschaft hat sich robuster entwickelt als erwartet. Vor allem die Exporte sind gestiegen und auch die Industrieproduktion. Als Gründe nennen die Forschenden die robuste Weltkonjunktur und den Boom bei künstlicher Intelligenz. Nicht zuletzt gibt der deutsche Staat aktuell mehr Geld für Verteidigung aus. Im dritten Quartal hat sich die Erholung allerdings verlangsamt. Schuld ist unter anderem das Niedrigwasser. Auf dem Arbeitsmarkt kommt die Erholung nur verzögert an, so das Gutachten. Die Arbeitslosigkeit wird wohl erst einmal weiter steigen und erst in den kommenden Jahren sinken. Der ganze Aufschwung steht auf wackeligen Füßen, denn sowohl Unternehmen als auch private Haushalte sind sehr zögerlich mit ihren Investitionen. Als Gründe dafür sehen die Forschenden zum einen die hohen Energiepreise, zum anderen aber auch ein Hin und Her bei der Wirtschaftspolitik. Das koste Vertrauen und verursache Unsicherheit. Die Staatsschulden nehmen immer weiter zu. Deshalb sehen die Forschungsinstitute auch keinen Spielraum für Tankrabatt und Co. Sie mahnen zudem Reformen bei der Sozialversicherung an. Für das nächste Jahr erwarten die Forschenden ein Plus beim Bruttoinlandsprodukt von 1,1%. Für 2028 dann nur noch 0,4%. Das liege vor allem am zunehmenden Fachkräftemangel.
4: Sie hörten einen Bericht von Wirtschaftsreporterin Anja Dobrodinsky. Eines der Institute, die die Zahlen heute präsentiert haben, ist das Leibniz-Institut für Wirtschaftsforschung in Halle. Und mit dessen Konjunkturchef, Professor Oliver Holtemöller, hat mein NDR-Kollege Markus Schubert gesprochen. An ihn ging die Frage, worauf lässt sich dieser leichte Aufschwung zurückführen?
6: Der aktuelle Aufschwung in Deutschland geht zum großen Teil auf die weltwirtschaftlichen Rahmenbedingungen zurück. Das ist wirklich der Löwenanteil. Wir haben eine robuste Weltkonjunktur, die sich trotz der Konflikte, die wir haben, zum Beispiel mit der kriegerischen Auseinandersetzung in der Golfregion, sehr robust entwickelt. Und da kommen dann noch in geringerem Umfang die finanzpolitischen Impulse, Stichwort Verteidigungsausgaben, Infrastruktur, Sondervermögen hinzu. Aber der Großteil geht jetzt auf die konjunkturelle Belebung in der Welt zurück. Davon profitieren die deutschen Exporte.
7: Konkret gefragt, die hohen neuen Schulden in diesem und auch im kommenden Jahr, bringen die Investitionen jetzt wirklich auf die Piste, erzeugen Wachstum und so auch wieder neue Steuereinnahmen, oder kann man das noch nicht sehen?
6: Da muss man jetzt unterscheiden zwischen Infrastruktur und den Verteidigungsausgaben. Die Infrastrukturinvestitionen sollten schon dazu beitragen, dass eben auch wieder Voraussetzungen für private Investitionen sich verbessern, weil eben die Infrastruktur verbessert wird. Bei den Verteidigungsausgaben muss man es differenzierter betrachten. Viele der Rüstungsgüter sind halt darauf ausgelegt, dass sie dadurch wirken, dass man sie nie benutzt, die eben zur Abschreckung dienen. Und das entfaltet dann natürlich keine produktiven Wirkungen auf die übrige Wirtschaft.
7: Der Iran-Krieg und die in der Folge verteuerten Spritpreise, warum schlägt das offenbar nicht stärker ins Kontor?
6: Ja, davon waren wir auch überrascht. Wir hatten stärkere Effekte erwartet. Scheinbar haben die Unternehmen sich mittlerweile darauf eingestellt, dass die Lieferketten weltweit doch sehr fragil sind. Ein Stück weit ist es auch eine Sonderkonjunktur. Die chemische Industrie etwa in Deutschland, die profitiert davon, dass Unternehmen aus der Golfregion oder auch aus Asien im Moment eben verschlechterte Lieferbedingungen haben. Und man kann da sozusagen einen Teil des Kuchens abgreifen. Das ist erstmal ein Sondereffekt. Den kann man jetzt nicht so in die Zukunft fortschreiben.
7: CO2-Preis, Energiesteuern, auch teures Öl sind Faktoren, die das Wachstum bremsen können. Aber dann führt eben das Gutachten auch das Niedrigwasser im Sommer an, also mit Blick auf Gütertransporte, der Binnenschifffahrt. Ist das für Sie das erste Mal, dass eine Facette der Klimakrise zu Buche schlägt, also mal abseits von Extremwetterschäden, Einzelnen?
6: Nein, das ist ja nicht das erste Niedrigwasser, das wir beobachten. Es gibt dazu mittlerweile auch erste empirische Untersuchungen, die das in vorherigen Niedrigwasserphasen untersucht haben. Das kann schon einige wenige Zehntel Prozentpunkte Wirtschaftswachstum in einem Jahr kosten. Wir werden in der Zukunft eben stärker damit rechnen müssen, dass solche Ereignisse eintreten, auch vielleicht Dürreperioden. Die sind jetzt für eine Volkswirtschaft wie Deutschland, wo Landwirtschaft nicht so viel zur gesamtwirtschaftlichen Wertschöpfung beiträgt, bedeutend. Aber es sind halt Merkmale, Indikatoren, die uns immer mehr beschäftigen werden.
7: Dieses jetzt sich verstärkende Wachstum, zeichnet sich damit ein selbsttragender, stabiler Aufschwung ab oder sehen Sie eher ein strohfeuerartiges Aufblitzen?
6: Der Aufschwung, den wir im Moment haben, der ist besonders schwach und das hängt mit den Wachstumsperspektiven der deutschen Volkswirtschaft zusammen. Wir haben eben vor allen Dingen aus demografischen Gründen ein sich verlangsamendes Wachstum zu erwarten. Das ist schon jetzt so, dass der Arbeitseinsatz negativ zum Wirtschaftswachstum beiträgt. Einfach weil wir immer weniger Leute haben, weil die Arbeitszeit sinkt, also das Arbeitsvolumen. Das schrumpft schon und das wird in den kommenden Jahren weiter schrumpfen. Wir müssen jetzt in den kommenden Jahren von sehr niedrigen Wachstumsraten ausgehen.
7: Und was geschieht dann aktuell und auf Sicht am Arbeitsmarkt?
6: Der Arbeitsmarkt läuft der Konjunktur immer zeitlich etwas hinterher. Wir werden also diesen Aufschwung, den wir jetzt sehen, mit einer gewissen zeitlichen Verzögerung auch am Arbeitsmarkt zur Kenntnis nehmen können. Wir gehen davon aus, dass die Arbeitslosenquote in den kommenden beiden Jahren ein Stück weit sinken wird. Da spielt eben dann auch eine Rolle, dass selbst bei sehr niedrigem Wirtschaftswachstum aufgrund der Demografie eben sehr niedrige Wachstumsraten auch ausreichen, um den Arbeitsmarkt entsprechend zu räumen.
7: Und trotzdem bleibt Fachkräftemangel ein Thema und wird womöglich auch ein politisches Thema bleiben, wenn hier Fremdenfeindlichkeit, zumindest regional in Deutschland, zum regierungsamtlichen Ton würde?
6: Ja, wir weisen in den Gutachten auf die Gefahren einher, die mit zunehmend populistischer Politik einhergehen können, insbesondere auf die Weltoffenheit. Eine Volkswirtschaft, die wie Deutschland an der technologischen Grenze operiert, ist auf Innovation angewiesen und für Innovation braucht man Weltoffenheit, Wettbewerb um die weltweit qualifiziertesten Personen und wir können auch in die Breite gehen, wenn wir an Bereiche wie Pflege oder breiter auch Medizin denken, dann sind wir da heute schon auf Zuwanderung angewiesen, um alle Bedarfe zu befriedigen. Also wenn sich da tatsächlich das Klima in Deutschland verschlechtern sollte, dann ist auch mit wirtschaftlichen Auswirkungen davon zu rechnen.
4: Das war Professor Oliver Holtemöller, Konjunkturchef des Leibniz-Instituts für Wirtschaftsforschung in Halle. US-Präsident Trump hat Chinas Präsidenten Xi Jinping zu einem Staatsbesuch empfangen, mit militärischen Ehren und sogar schon auf dem Flughafen, dann auch im Weißen Haus. Heute Nacht gibt es dann noch ein Staatsbankett mit den Themen künstliche Intelligenz, der andauernde Handels- und Zollstreit, die Ukraine, Iran und Taiwan, gäbe es eine Menge zu besprechen. Trump und Xi waren bei ihrem Aufeinandertreffen nun sehr bemüht, stabile Beziehungen und sogar Freundschaft der beiden Länder zu demonstrieren. Der US-Präsident hatte dafür ganz schön aufgefahren, wie Samuel Jakisch aus Washington berichtet.
8: So viel Pomp und Gloria war noch nie für einen Staatsgast aus China in Washington. Begrüßung am Flughafen, roter Teppich, Nationalhymnen, Fanfaren und tieffliegende Kampfflugzeuge. Das Zeremonienprotokoll ist der Kern dieses Staatsbesuches. Auch in ihren Begrüßungsreden im Weißen Haus verweisen beide Staatschefs auf ihre glänzende Beziehung zueinander. Eine wahrhaft große Freundschaft verbinde ihn mit Chinas Staatschef Xi, sagt US-Präsident Trump. Und sein Gast aus Peking erwidert: Eine friedliche Koexistenz zwischen China und den USA sei das Ziel. Gesunder Wettbewerb zwischen beiden Nationen, so Xi, müsse nicht zwingend in einem Ringkampf enden, den einer gewinnt und der andere verliert. Man arbeite an einer ausgeglichenen Handelsbilanz, weiß Donald Trump zu berichten. Doch gerade im Handelsstreit zwischen den beiden weltgrößten Volkswirtschaften ist bei diesem Besuch kein Durchbruch zu erwarten. Immerhin bis Mitte Januar soll es keine neuen Zölle und Ausfuhrbeschränkungen zwischen China und den USA geben, wurde bereits vorher bekannt. Doch darüber hinaus liegt man weit auseinander bei Handels- und Zollfragen und bei geopolitischen Konflikten. Vom Krieg im Nahen Osten bis zu den Waffenlieferungen der USA nach Taiwan. Umso wichtiger ist die symbolische Ebene dieses Staatsbesuches für beide Regierungschefs. Militärischer Appell, ausgedehnte Führung durchs Weiße Haus. Für die First Ladies stehen ein Museumsbesuch und ein Schulkinderchor auf dem Programm. Ihre Ehemänner führen ausgedehnte Gespräche, während draußen vor dem Weißen Haus eine Handvoll chinesischer, tibetanischer, uigurischer und Hongkonger Dissidenten demonstrieren. Drinnen geht es derweil auch um Industriepolitik. Die USA und China sind führend auf dem Sektor der künstlichen Intelligenz. Aus der Branche waren in den USA zuletzt Warnungen zu hören, das KI-Wettrüsten solle verlangsamt werden, um Risiken auszuschließen. Trump ist gegen staatliche Regulierung. Xi hätte nichts dagegen, wenn die USA im Technologierennen um die KI-Vorherrschaft einen Gang zurückschalten. Beide Staaten, so Xi, seien verantwortlich dafür, dass KI unter menschlicher Kontrolle bleibt und der Menschheit zugutekommt. Mehrere Unternehmenschefs aus der KI-Branche sind auch zum Staatsbankett im Weißen Haus eingeladen, das am Abend geplant ist. Am Freitag wird der Staatsbesuch fortgesetzt. Mit Teezeremonie, einer Tour durchs Nationalarchiv und jeder Menge prunkvoller Inszenierung.
4: Samuel Jakisch berichtete vom Staatsbesuch Xi Jinpings in den USA.
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4: Parteien, die nicht auf den Social-Media-Kanälen präsent sind, werden von jungen Wahlberechtigten offenbar kaum wahrgenommen. So könnte man die Ergebnisse der jüngsten Wahlen in Berlin und in Mecklenburg-Vorpommern interpretieren. Viele junge Menschen haben die AfD oder die Linke gewählt. In Berlin haben fast die Hälfte der 25- bis 34-Jährigen ihre Stimme der Linken gegeben, genauer gesagt 49%. Und in Mecklenburg-Vorpommern stimmten 33% der unter 25-Jährigen für die AfD. Was heißt das für die anderen Parteien? Wie können sie junge Wählerinnen und Wähler besser erreichen? Feline Elster hat junge Abgeordnete in Berlin dazu befragt.
9: Wahlergebnisse zeigen deutlich, junge Menschen wählen häufiger linke oder rechte Parteien. In Berlin war bei den unter 25-Jährigen die Linke Spitzenreiter, in Mecklenburg-Vorpommern war es die AfD, genau wie in Sachsen-Anhalt zwei Wochen vorher. Um es mit den Worten vom CDU-Bundestagsabgeordneten Johannes Winkel zu sagen:
10: Naja, für junge Wähler gibt es ja gerade nicht viele Gründe, CDU oder SPD zu wählen.
9: Johannes Winkel ist Vorsitzender der Jungen Union und ganz frisch auch einer der stellvertretenden Fraktionschefs. Selbst ist er 34 Jahre alt. Aber woran liegt das, dass weniger junge Menschen Union, SPD und Grüne wählen? Anna Eikens von der CDU ist 28 Jahre alt und damit eine der jüngeren Abgeordneten im Bundestag. Sie sagt, dass essentielle Fragen, die sich junge Menschen stellen, zu wenig Platz finden.
11: Finde ich einen Ausbildungsplatz? Wo kann ich einen Ausbildungsplatz annehmen? Wie finanziere ich mir das? Kann ich noch einen Master machen oder einen Meister, eine Meisterprüfung mir selbst finanzieren? Das sind halt Themen, die bei uns gar nicht oder viel zu wenig vorkommen.
9: Dass eben genau diese Themen junge Menschen besonders beschäftigen, zeigen auch Studien wie Jugend in Deutschland 2026. Insbesondere Dauerkrisen, unsichere berufliche Zukunft, Geldsorgen und mentaler Stress zählen dort als zentrale Themen junger Menschen. Dass Antworten auf diese Themen Stimmen einbringen, sieht auch Jakob Blankenburg von der SPD. Er selbst ist 29 Jahre alt und bereits seit 2021 Abgeordneter der SPD im Deutschen Bundestag.
12: Wenn ich mir jetzt beispielsweise die Linke hier in Berlin anschaue, die die Frage Leistbarkeit und Gerechtigkeit in den Fokus gestellt hat, dann muss auch ich als junger Mensch erstmal sagen, das Thema ist eins, was wir deutlich mehr bespielen müssen.
9: In Berlin hat die Linke stark mit dem Thema bezahlbarer Wohnraum gepunktet. 37% der Wähler sahen darin eine besonders große Kompetenz der Partei. Ein gezieltes Thema nach außen kommunizieren. Müssen das andere Parteien mehr machen, um junge Wähler zurückzugewinnen? Timo Ginos von den Grünen gehört mit 30 Jahren auch noch zu den jüngeren Abgeordneten.
13: Die Politik ist schlecht und die Kommunikation ist noch schlechter. Das muss insbesondere Friedrich Merz dringend überdenken. Ich glaube, das läuft bei uns Grünen manchmal besser, aber vielleicht aktuell nicht gut genug, um viele junge Menschen zu erreichen.
9: Er versteht den Frust vieler junger Menschen, die das Vertrauen in etablierte Parteien zunehmend verlieren oder von der politischen Situation enttäuscht sind. Das liegt laut ihm vor allem an der Kommunikation nach außen.
13: Man muss sich mal nur die letzten Debatten angucken. Da kommt eine Wehrpflicht dazu, da wurde die BAföG-Erhöhung ausgesetzt. Die Mieten werden überhaupt nicht kontrolliert. Eine schlechte Politik in tollen TikTok-Videos verkauft, die wird nicht gut, sondern die Politik muss anders werden.
9: In diesem Punkt sind sich viele der jungen Abgeordneten einig. Es nur auf Social Media runterzubrechen, um bei jungen Menschen zu punkten, sei zu kurz gedacht. Für Jakob Blankenburg von der SPD sei vor allem Authentizität wichtig.
12: Wenn ich mir jetzt die politischen Debatten der letzten Monate anschaue, dann muss ich feststellen, dass das im politischen Diskurs insgesamt vielleicht nicht überall so wahrgenommen worden ist.
9: Politikanalysen gehen zudem davon aus, dass sich junge Wähler nicht mehr so sehr an eine Partei gebunden fühlen wie ältere. Eine Partei, die lange vorne bei jungen Menschen lag, sind die Grünen. Jeanne Dillschneider ist 30 Jahre alt, Abgeordnete der Grünen und seit vergangenem Jahr im Bundestag. Sie betont, dass Klimaschutz nach wie vor eine große Rolle spielt.
14: Sehr schade, dass wir junge Menschen nicht mehr erreichen. Social Media ist aus meiner Sicht ein wichtiges Instrument. Ich selbst bin ja auch immer auf Instagram unterwegs und ich glaube, wir haben das zu lange unterschätzt und vielleicht müssen wir auch ein Stückchen cooler und lässiger werden.
9: Inhalte besser auf Social Media verkaufen oder ganz andere Politik machen? Auch die jungen Abgeordneten im Bundestag haben noch nicht die universelle Lösung gefunden, um junge Wählerstimmen zurückzugewinnen. Viel Zeit haben die Parteien in jedem Fall nicht mehr. Nächstes Jahr stehen insgesamt 5 Landtagswahlen an.
4: Ein Bericht von Feline Elster. Wir schauen nach Schwerin. Wie sagt man Guten Morgen auf Russisch? Wie zählt man auf Arabisch? Und was heißt Eichhörnchen auf Polnisch? Was Kinder voneinander lernen können, wenn in ihrer Kita mehr als 20 verschiedene Familiensprachen gesprochen werden, das zeigt die Future Kids Kita in Schwerin. Dort bringen die Kinder zwischen 1 und 6 Jahren mehr als 20 Herkunftssprachen mit, besonders häufig Russisch und Arabisch. Jetzt will die Kita diese Sprachen noch stärker in den Alltag holen und sich zur Mehrsprachigkeitskita qualifizieren lassen. Sophie Jung berichtet.
15: Mehr als 20 Sprachen sprechen die Kinder bei Future Kids. Die Kita will ihnen künftig noch mehr Raum dafür geben, auch wenn die Fachkräfte die Sprachen selbst nicht sprechen. Wie das gelingen kann, lernen die Erzieherinnen und Erzieher gerade in einer vom Bildungsministerium geförderten Fortbildung. Gemeinsam mit 20 anderen Kitas aus Mecklenburg-Vorpommern, erzählt Einrichtungsleiterin Lisa Marie Brahm.
16: Dort gab es auch schon ein erstes Netzwerktreffen und es war super spannend und interessant zu sehen, wie unterschiedlich das Thema bereits in den einzelnen Häusern gelebt wird, aber es trotzdem so viele Gemeinsamkeiten doch gleichzeitig auch gibt.
15: Ein Thema dabei: Nicht jede Sprache erfährt die gleiche Wertschätzung. Englisch zum Beispiel werde oft als Vorteil gesehen, sagt Claudia Seele von der Fachstelle Mehrsprachigkeit, die die Fortbildungsreihe ausrichtet. Bei anderen Sprachen sehe das teilweise anders aus.
17: Wenn es so die klassischen Migrationssprachen sind, wie vielleicht Arabisch, Türkisch, Russisch, da berichten Eltern ganz oft, dass die Sprachen auch eher abgewertet werden.
15: Dabei sei es gerade für Kinder wichtig, dass auch ihre eigene Sprache willkommen ist. Das stärke ihre Identität, ihr Selbstbewusstsein und könne ihnen sogar beim Deutschlernen helfen. Wenn die Fachkräfte die Sprache nicht selbst beherrschen, können sie zum Beispiel die Eltern einbeziehen.
17: Wenn jetzt zum Beispiel ein Vater in die Kita kommt und auf Italienisch vorliest, das Kind, was Italienisch versteht, ist erstmal total stolz und findet es total schön. Und die anderen Kinder sind aber jetzt nicht gelangweilt und laufen weg oder so, sondern die waren total neugierig und fanden das total spannend und haben so mit offenen Augen und offenen Mündern dagesessen und zugehört.
15: Auch durch mehrsprachige Bücher, Lieder oder Spiele lernen die Kinder neue Sprachen kennen. Bis Herbst kommenden Jahres läuft die Fortbildung. Danach kann Future Kids das Qualitätssiegel Kita für Vielfalt und Mehrsprachigkeit bekommen. Für Kita-Leiterin Lisa Marie Brahm wäre das ein toller Schritt.
16: Ich würde mir natürlich wünschen, wenn wir durch die Qualifizierungsreihe noch ein bisschen bunter werden, noch vielfältiger, wenn wir da das Ganze noch intensiver erleben können.
15: Die Deutschförderung soll bei all dem nicht zu kurz kommen. Deshalb lernen die Fachkräfte in der Fortbildung auch, wie sie den Kindern die deutsche Sprache am besten vermitteln können.
4: Zu Besuch in einer mehrsprachigen Kita in Schwerin. Sophie Jung war für uns dort.
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4: Heinrich George war einer der großen Schauspieler der Weimarer Republik und Vater des Schauspielers Götz George. Heute vor 80 Jahren starb er in sowjetischer Gefangenschaft.
18: Ach, er ist tot. Ach, Georg ist tot.
19: Heinrich George als Götz von Berlichingen. Eine Rolle, in der unzählige Male auf der Bühne sterben musste. Der Figur des rebellischen Ritters fühlt er sich so verbunden, dass er den jüngeren seiner beiden Söhne genauso, nämlich Götz, nennt. Spielen, im Theater, im Film, das ist der Lebensinhalt des Mannes, der bullige Präsenz mit Zartheit verbinden kann und binnen weniger Jahre zu einem der bekanntesten Schauspieler der Weimarer Republik wird.
20: George war ein Schauspieler, der alles unmittelbar aus sich heraus schleuderte.
19: Erinnerte sich seine Frau, die Schauspielerin Bertha Drews.
20: Er war ein Naturereignis.
19: War Heinrich George zuvor Unterstützer der Kommunistischen Partei, wird er nach der Machtübernahme durch die Nationalsozialisten schnell Teil von deren Propagandamaschinerie. Er übernimmt Rollen in Machwerken wie Hitlerjunge Quecks oder Jud Süß, wird Staatsschauspieler. 1938 überträgt ihm Josef Goebbels die Leitung des Berliner Schillertheaters. Nach dem Zusammenbruch der NS-Herrschaft wird er wegen profaschistischer Agitation denunziert, verhaftet und kommt schließlich ins sowjetische Speziallager Sachsenhausen. Wenn sie ihm verbieten zu spielen, werde er sterben, sagt er. Aber er darf spielen, mit anderen Häftlingen zusammen, auch vor sowjetischen Soldaten.
21: Er wurde für die große Mühe entschädigt durch leidenschaftlichen Applaus der Rotarmisten, die etwas spürten von der genialen darstellerischen Größe dieses Mannes.
19: Elmar Banz war Schauspieler und Sanitäter im Lager. Er kannte George, der sich einer Blinddarmoperation unterziehen musste und sich nicht mehr davon erholte. Kurz darauf stirbt Heinrich George am 25. September 1946, heute vor 80 Jahren.
4: Das war der Stichtag von Silke Henning.
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22: Mit Jan Möller. Ja, unterhaltsam war schon mal das Debüt von Jürgen Klopp als Fußball-Bundestrainer. Und fast hätte es auch mit dem Sieg geklappt, aber nur fast. 1:1 gegen die Niederlande in Amsterdam. Das erste Tor haben die Niederländer erzielt, das zählte aber nicht. Und dann in der 32. Minute der erste Treffer fürs deutsche Team in der Ära Jürgen Klopp.
23: Balleroberung der Deutschen. Brown auf der halblinken Seite. Amiri bietet sich an, aber ein Niederländer liegt am Boden. Und jetzt stoppt Amiri, aber Kimmich spielt den Ball nicht im Seitenhaus. Pfiff des Publikums. Chippass auf Treu, der ist im 16er, hat viel Pass. Treu legt ab, Adeyemi versucht es mit der Hacke, dann das Tor! Metscher! Felix Metscher mit dem 1:0 für Deutschland!
22: Und das in einer Drangphase der Gastgeber, die dann auch in der zweiten Hälfte öfter am Drücker waren. Und in der Nachspielzeit war es dann auch soweit, der Ausgleich 1:1, das ist schon in Ordnung, findet auch Klopp.
24: In der Zukunft müssen wir knappe Spiele gewinnen. Im Moment müssen wir so spielen, dass wir verstehen, wie das genau aussehen soll gegen unterschiedliche Gegner, was wir da machen, wie wir als Mannschaft zusammenfinden. Und da waren tolle erste Schritte dabei.
22: Ärgerlich allerdings, Jamal Musiala hat sich schon beim Aufwärmen verletzt, Kai Havertz dann gleich in der ersten Halbzeit. Beide werden wohl am Sonntag im zweiten Spiel gegen Griechenland fehlen. Die Griechen haben zum Auftakt 2:1 in Serbien gewonnen. Von der Nations zur Euroleague, das ist die Königsklasse im Basketball und da ist der einzige deutsche Club, der FC Bayern, mit einem knappen Sieg gestartet, 86:84 gegen Hapoel Tel Aviv. Das Spiel hat in Bulgarien stattgefunden, in Sofia. Um ein Haar hätten die Münchner da einen 18-Punkte-Vorsprung verspielt, aber dank eines Dreiers von Johannes Vogtmann hat es am Ende gerade so gereicht. In der Basketball-Bundesliga hat der Titelverteidiger Alba Berlin auch sein zweites Spiel gewonnen, 94:83 gegen Frankfurt. Und auf dem Weg zum zweiten Sieg waren auch die Rostock Seawolves, aber die haben es dann nicht geschafft. In Ludwigsburg haben sie noch knapp verloren mit 78:81. Tobias Blank.
25: Von Beginn an waren die Seawolves in diesem Auswärtsspiel wach und treffsicher. Erspielten sich schnell einen 10-Punkte-Vorsprung im ersten Viertel, der dann aber im Laufe des Spiels immer ein wenig kleiner wurde. Angepeitscht vom lautstarken Publikum steigerten sich die Ludwigsburger und nach vielen Fehlern der Rostocker im Schlussviertel konnten die Gastgeber 36 Sekunden vor dem Ende der Partie erstmals in Führung gehen. Mit dem letzten Wurf der Partie hätten die Rostocker noch einmal ausgleichen können, doch Copeland vergab den Distanzwurf.
22: Und so holt Ludwigsburg also den ersten Sieg und noch ein Spiel gab es am Abend, da ist dann auch Rasta Fechter in die BBL-Saison gestartet und gegen Bamberg haben die Niedersachsen eine richtige Klatsche kassiert. 67:108. Die Bamberger wiederum hatten ihr erstes Spiel noch haushoch beim FC Bayern verloren. Dann haben wir noch ein Ergebnis vom Handball. Da ist der HC Erlangen ins Achtelfinale des DHB-Pokals eingezogen durch einen 29:26 Erfolg beim TVB Stuttgart. Und zum Schluss noch zum Radsport. In Montreal in Kanada laufen in dieser Woche die Straßenweltmeisterschaften. Der Superstar Tadej Pogacar ist nicht dabei, aber der beste deutsche Profi Florian Lippowitz wird am Start sein am Sonntag im Straßenrennen der Männer, das auch ansonsten stark besetzt ist. Einen Tag vorher sind schon die Frauen dran und bis dahin steht der Nachwuchs im Blickpunkt. Holger Gersker ist für uns in Kanada und hat das U23-Rennen der Frauen verfolgt.
26: An einem kühlen, aber sonnigen Vormittag war dieses U23-Rennen ein
1: ein hartes Ausscheidungsfahren. Nach 8 der 10 Runden konnten nur noch 17 der weit über 100 Starterinnen vorn dabei sein. Aus dem deutschen Quartett hielt sich Justina Tschapler in der ersten Gruppe. Die dritte der deutschen Meisterschaften versuchte Kräfte zu sparen, vermied die Verwicklung in die vielen Stürze und konnte dann doch der entscheidenden Attacke nicht folgen. Eingangs der letzten Runde versuchte es die 22-Jährige nochmal allein der Spitzengruppe hinterher zu jagen, ohne Erfolg. So war es am Ende ein guter, aber nicht überragender 9. Platz für Justina Tschapler. Gewonnen hat überraschend eine der jüngsten im Feld, die erst 19-jährige Viktoria Chladonova aus der Slowakei im Zweiersprint gegen die favorisierte Isabella Holmgren. Die Kanadierin war immerhin in diesem Jahr 7. beim Giro d'Italia und 8. der Tour de France.
22: Ja, Stichwort Tour de France. Am Sonntag dann, wie gesagt, das erste große Rennen von Florian Lipowitz. Der war ja bei der Tour im Sommer schwer gestürzt.
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2: Um 3.30 Uhr mit Ronald Lessig. Israels Ministerpräsident Netanyahu hat den Angriff auf den Iran verteidigt. In der UN-Vollversammlung in New York sagte Netanyahu, es sei eine der leichtesten Entscheidungen gewesen, die er je habe treffen müssen. Aus der Nachrichtenredaktion Diane Batani.
3: Vor Beginn seiner Rede waren zahlreiche Delegierte aufgestanden und hatten den Saal verlassen. Dazu aufgerufen hatte die palästinensische UN-Vertretung. Sie warf Israel Völkermord und Kriegsverbrechen vor. Netanyahu bezeichnete die Protestierenden als moralische Feiglinge. Israel des Völkermords zu bezichtigen sei die größte Lüge des Jahrhunderts, sagte er. Netanyahu steht wegen des israelischen Vorgehens im Gazastreifen international weitgehend isoliert da. Rund um das Hauptquartier der Vereinten Nationen protestierten Demonstranten gegen seine Teilnahme an der UN-Generaldebatte.
2: Der Bundestag stimmt heute über einen erneuten Tankrabatt für Autofahrer ab. Sollte der Gesetzentwurf angenommen werden, geht er direkt in den Bundesrat. Der Tankrabatt soll von Oktober an gelten. Aus Berlin Benjamin Großkopf.
5: Befristet bis Ende des Jahres soll die Energiesteuer abgesenkt werden, sodass der Preis für einen Liter Diesel oder Benzin um 17 Cent sinken könnte. Das Bundeskartellamt hat schon vorab an die Mineralölkonzerne appelliert, diese Entlastung vollständig weiterzugeben. Untersuchungen der Behörde zeigen, dass dies bei der vorherigen Auflage des Tankrabatts zu etwa 80% der Fall war. Viele Ökonomen und alle Oppositionsparteien im Bundestag kritisieren das Instrument. Teuer, kurzsichtig, zu wenig zielgerichtet, wenig ökologisch, so die Hauptvorwürfe.
2: Bei einem Messerangriff in einem Kloster im Südosten von Polen sind gestern ein Mensch getötet und 4 weitere verletzt worden. Die Polizei fasste im Anschluss einen Verdächtigen. Es handelt sich um einen 31-jährigen Ukrainer, der aus Deutschland eingereist ist und unterwegs zu einem ukrainischen Grenzübergang war. Am Abend fanden Gedenkmessen statt. Staatschef Tusk und der ukrainische Präsident Zelensky verurteilten den Angriff. In etwa 100 Städten in Deutschland wollen heute Schülerinnen und Schüler gegen eine mögliche Wehrpflicht demonstrieren. Gestreikt werden soll unter anderem in Düsseldorf, Hannover, Berlin und Hamburg. Die Proteste gehen auf die Initiative Schulstreik gegen Wehrpflicht zurück. Kern des Wehrdienstgesetzes ist die verpflichtende Musterung für junge Männer ab dem Jahrgang 2008. Sollten sich nicht genügend Freiwillige finden, kann der Bundestag über eine Wehrpflicht entscheiden. Das Wetter in Deutschland. Am Tage viel Sonne, im Osten und Nordosten etwas Regen, später trocken, mit Auflockerungen. Bei 15 Grad in Ostsachsen und bis 24 Grad an Rhein und Mosel. Am Samstag oft heiter, im Norden etwas Regen bis 29 Grad, am Sonntag wechselhaft bis 30 Grad. Das waren die Nachrichten.
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4: Die A1 Lübeck-Hamburg wird in Höhe Norderelbbrücke in beiden Richtungen wegen eines Schwertransports bis 5 Uhr mehrfach kurzfristig gesperrt. Die A4 Dresden-Görlitz ist zwischen Niederseifersdorf und Kodersdorf wegen Tunnelwartungsarbeiten bis 5 Uhr in beiden Richtungen gesperrt. Die Umleitung führt über die U4 und U5. Die A7 Kassel Richtung Hannover ist zwischen Dreieck Salzgitter und Derneburg Salzgitter wegen einer Nachtbaustelle bis Samstag jeweils zwischen 18 und 6 Uhr gesperrt. Die Umleitung führt über die U23. Die A29 Oldenburg Richtung Ahlhorner Heide ist zwischen Wardenburg und Großenkneten wegen einer Nachtbaustelle bis ca. 5 Uhr gesperrt.
15: Die A40 Duisburg-Essen ist zwischen Kreuz Duisburg und Kreuz Kaiserberg in beiden Richtungen wegen des Abrisses zweier Brücken bis zum 5. Oktober gesperrt. Und die letzte Meldung für diesen Augenblick, die A620 Saarlouis-Saarbrücken ist zwischen Saarbrücken-Klarental und Mallstatter Brücke wegen Bauarbeiten in beiden Richtungen gesperrt. Weiterhin gute Fahrt.
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15: Mit Maja Weber, schön, dass Sie dabei sind. Wird in diesen Tagen über künstliche Intelligenz gesprochen, dann geht es vor allem um die Risiken in der Entwicklung, um fehlende Kontrolle und um immer neue Hackerangriffe der KI-Modelle, wie gerade auf eine Seite der australischen Regierung. Bei der UN-Generalversammlung in New York sagte der französische Außenminister, die künstliche Intelligenz stelle den weltweiten Frieden und die Sicherheit vor ähnliche Herausforderungen wie die Atomtechnologie. Selbst die Chefs mehrerer Tech-Unternehmen in den USA äußern die Sorge vor unkontrollierbaren KI-Modellen. Mit diesen Risiken hat sich in der vergangenen Woche auch unser KI-Podcast befasst. In dieser Woche nehmen Fritz Espenlaub und Gregor Schmalzried jetzt eine völlig andere Perspektive ein. Was wäre, wenn die KI vor allem positive Effekte hätte?
6: Gregor, wir haben ein bisschen überlegt, wie wir diese Folge aufbauen und wir haben beschlossen, anzufangen mit wirklich dem allerextremsten aller Extremszenarios, was die positive KI angeht, weil wir ja so viel jetzt über dieses allerextremste aller Extremszenarios gesprochen haben auf der negativen Seite, nämlich alle sterben.
7: Ja.
6: Und vielleicht muss man da eine Sache vorherschicken. Beide sind, das liegt ja in der Natur ihrer Sache, sehr weit hergeholt, sehr spekulativ, sehr weit in die Zukunft gedacht, möglicherweise zeitlich weit in die Zukunft gedacht, sicherlich konzeptionell weit in die Zukunft gedacht. Also es muss extrem viel passieren und wir sind in der aktuellen Technologie noch ganz weit weg davon, sowohl vom alle sterben als auch von, ja, von was eigentlich? Von der KI-Super-Utopie.
7: Ja, die Super-Utopie.
6: Da verspreche ich mich schon allein, weil diese Utopie so gigantisch ist.
7: Wir müssen uns erst dran gewöhnen, wie man überhaupt darüber redet. Also ich nenne einfach mal ein paar Sachen. Ja, also Weltraumerkundung. Ja, die Menschheit fliegt mehr oder weniger frei durch den Kosmos, kommt überall hin, wo die Lichtgeschwindigkeit ihr das erlaubt. Energie gibt es praktisch kostenlos. Also wir denken nicht über Energie nach, so wie wir hier nicht über Luft nachdenken. Wir haben mehr oder weniger die Freiheit, eigentlich alles zu tun, was wir wollen. Menschen sterben vermutlich noch, aber sowas wie klassische Krankheiten, Infektionskrankheiten und so weiter gibt es in dieser Form nicht mehr. Die Lebenserwartung wäre entweder deutlich erhöht oder theoretisch vielleicht unendlich. Das ist so ein bisschen optional. Darüber reden wir vielleicht gleich noch einen Moment. Die einzige Knappheit, die eigentlich bleibt, ja, das Einzige, was irgendwie fehlt, ist die guten Ideen, die wir wirklich umsetzen wollen. So, das ist die Super-Utopie. Und das klingt jetzt, wie du sagst, erstmal natürlich sehr absurd, aber man muss, wenn man den KI-Bossen glaubt, dass wir möglicherweise alle sterben, denen eigentlich auch glauben, dass möglicherweise diese Super-Utopie eintritt, weil daran glauben die nämlich auch. Also die glauben, das könnte passieren.
6: Mit anderen Worten, diese Zukunft wäre die Antwort auf die Frage, wie sieht eine Welt aus, in der wir als Menschheit eine Maschine haben, die alle unsere Probleme löst. Mhm. Und das einzige Problem, das eigentlich noch bleibt, wie du gesagt hast, ist, wie denken wir uns neue Fragen aus, ja, die wir diesem magischen Apparat stellen können, die der für uns lösen kann.
7: Wo wollen wir eigentlich noch hin?
6: Und ja, wie du sagst, eben auch sowohl führende Köpfe bei den AI Labs, also zum Beispiel Dario Amodei, der CEO von Anthropic, als auch andere Denker, die geben sich Mühe, diese Szenarien ernsthaft durchzudenken. Ja, und die eine Art, wie man sich das vorstellen kann, ist, wir haben sehr starke technologische Entwicklung, also sagen wir mal das, was wir so in den letzten 100 Jahren hatten, in einem viel kürzeren Zeitraum. Mhm. Alle Erfindungen, die wir so gemacht haben als Menschheit seit, keine Ahnung, zum Beispiel die Wright-Brüder zum ersten Mal ihr erstes Flugzeug hatten wir dann ein paar Jahrzehnte später, waren wir auf dem Mond und nochmal ein paar Jahrzehnte später haben wir jetzt irgendwie die moderne Welt, wo wir hin und her fliegen und alle in den Urlaub fliegen können und das eben komprimiert in eine viel kürzere Zeit. Und die Idee dahinter ist, dass das sich wiederum selber verstärkt, also dass die Erfindungen, die wir machen in kürzerer Zeit, natürlich wieder zu mehr neuen Erfindungen führen. Und plötzlich finden wir uns in wenigen Jahren schon in diesem Szenario wieder in einer Zukunft, von der wir bisher eigentlich eher gedacht hatten, die gibt's halt in Science-Fiction-Geschichten, wo die Leute im Jahr 70.000 leben oder sowas.
7: Im Grunde genommen ist das ja das gleiche Szenario wie die große KI-Dystopie, über die wir letzte Woche gesprochen haben. Da ging es ja auch darum, dass wir eine Art exponentiellen Fortschritt haben, der aber in dem Fall immer, immer schlechter wurde, weil wir immer weniger Kontrolle hatten über die Systeme und die Systeme immer mächtiger wurden. In diesem Szenario haben wir im Grunde genommen das Gleiche, also KI-Modelle, die sich selber verbessern, die immer mächtiger werden, die immer komplexere Probleme lösen können, aber halt weiterhin im moralischen Sinne für die gesamte Menschheit handeln. Und sollte das passieren, ja, wir haben auch letzte Woche darüber gesprochen, warum das nicht gegeben ist, dass das passieren wird, und es gibt eine Menge Leute, die sagen, das ist kompletter Quatsch, aber sollte das passieren, zumindest theoretisch, dann könnte ja quasi das Ende genauso positiv sein, wie es negativ sein würde. Und wenn wir auf einmal eine KI haben, die all das erledigen könnte, was wir Menschen können, dann ist es vielleicht ganz nett, dass ich zum Mars fliegen kann und so, aber möchte ich nicht auch irgendwie noch Probleme lösen? Möchte ich nicht auch irgendwie was beitragen?
6: Ja, also ich persönlich mache mir da ehrlich gesagt überhaupt gar keine Sorgen. Wenn ich mir diese Welt vorstelle, wenn ich mir eine Welt vorstelle, in der ich alles tun kann, was ich möchte, also da würden mir sehr viele Dinge einfallen, die ich tun möchte.
7: Also ich glaube, weil ich wollte hier jetzt ankommen und sagen, ja, ich bin mir sicher, jeder hält das für ganz schlimm und deswegen muss man erstmal da ein bisschen Widerspruch einlegen.
6: Also mir fallen sehr viel mehr Dystopien ein als die Dystopie. Wir haben eine Technologie, die alle unsere Probleme löst.
7: Naja, also ich möchte ja Probleme lösen im Alltag. Also wenn ich einfach nur alles für mich erledigt bekomme.
6: Gregor, ich glaube, du unterschätzt, wie viele Probleme es gibt, die du lösen könntest. Also wie viele, ich glaube, die würde erst
7: noch so. Ich
6: löse so
7: viele Probleme jeden Tag und viele davon sind sehr simpel. Viele davon haben nur damit zu tun, wie man jetzt richtig die Spülmaschine einräumt, sodass möglichst viel noch reinpasst.
6: Ich glaube, in dieser hypothetischen KI-Giga-Zukunft würden uns auch die Probleme nicht ausgehen. Ich glaube, dass der Möglichkeitenraum, den das Universum bietet, da kratzen wir immer noch nur an der Oberfläche. Da ist, glaube ich, so viel unter der Oberfläche verborgen, das kann man sich gar nicht vorstellen.
7: Also, okay, das ist ein Argument, was ich auch sehr schön finde, weil das quasi bedeuten würde, genauso wie sich jemand, der im 18. Jahrhundert gelebt hat, ja nicht wirklich vorstellen könnte, was ich für Probleme heutzutage habe, wo ich versuche, mein KI-System möglichst datenformatmäßig zu optimieren, sodass es möglichst gut funktioniert, können wir uns vielleicht die Probleme nicht vorstellen, die dann auf uns zukommen. Das finde ich elegant. Was ich aber auch ganz nett finde, ist die Vorstellung, dass wir ja heute schon Fähigkeiten haben und versuchen als Menschen Fähigkeiten zu entwickeln, die eigentlich, ich bin jetzt mal fies, in Anführungszeichen, nichts wert sind. Ja? Also wenn ich beispielsweise ein perfekt gespieltes Stück von Rachmaninow hören möchte, dann kann ich das tun. Dann kann ich auf YouTube gehen oder auf Spotify und mir anhören, wie das die besten Pianisten der Welt machen. Trotzdem gibt es Menschen, die das weiterhin versuchen zu tun, die weiter versuchen, das selber zu können. Und wenn ich dann zufällig in einem Raum sitze, wo jemand das macht, dann bin ich 100-mal mehr daran interessiert, wenn gerade vor mir jemand sitzt, der auf diesem Klavier spielt, als wenn das die noch viel bessere Aufnahme ist, bei der ich aber nicht physisch da bin. Und ich glaube, das lässt sich auf ganz viel übertragen.
6: Ja,
7: also
6: bestimmt.
7: Auch in einer Zukunft, in der eine KI theoretisch alles kann. Ja, ist ein bisschen absurd, dass wir darüber sprechen, aber wir haben letzte Woche auch über die Apokalypse gesprochen, deswegen müssen wir auch darüber sprechen. Selbst in dieser Zukunft werden wir weiter sehr daran interessiert sein, wie weit eigentlich wir Menschen kommen können mit unseren Fähigkeiten, weil das tun wir ja eh schon.
6: Es gibt natürlich einen sehr großen und wichtigen Unterschied zwischen diesem Idealszenario der Zukunft und auch seinen schwächeren Formen. Also die haben wir jetzt so ein bisschen unter den Tisch fallen lassen, aber es ist ja auch, sag ich mal, die vielleicht ein bisschen realistischere Zukunftsversion wäre, wir haben das nicht alles morgen auf Knopfdruck, sondern es dauert ein bisschen, bis wir als Welt dahin kommen. Ja, also Dario Amodei in seinen Essays versucht das auch so in Anführungszeichen realistisch zu skizzieren. Also, dass er sich darüber Gedanken macht, wie kann man denn dann auch sicherstellen, dass diese Benefits aus der KI-Entwicklung allen Leuten zugutekommen.
7: Ja.
6: Aber trotzdem haben wir da jetzt nicht so sehr als Öffentlichkeit darüber gesprochen. Und ich glaube, das hat ein paar sehr logische Gründe. Einer der wichtigsten Gründe ist vielleicht, dass es halt keinen Anthropic und OpenAI Whistleblower gibt, der sich in Nachrichtensendungen setzt und sagt, Achtung Leute, die entwickeln da eine Technologie, die den Himmel auf Erden herbeiführen könnte und das Paradies uns öffnet. bitte achtet mal darauf. Da fühlt keiner so den Bedarf, das jetzt irgendwie als Whistleblower an die Öffentlichkeit zu bringen.
7: Ja, es ist so ein interessantes Ding, weil wir haben ja schon auch oft darüber diskutiert, ob die KI-Firmen diese Horrorszenarien auch ein wenig für PR nutzen. Und einer der Vorwürfe, die denen ja gemacht wird, ist, dass sie das tun. Aber wenn sie das andere machen würden, dann wäre das ja noch viel absurdere PR. Also da würde ja jeder sofort sagen, wie, ihr wollt das Paradies auf Erden bauen. Das nehme genau. Ich euch nicht ab. So. Und deswegen müsste man quasi diesen Umweg machen um das negative Szenario, weil man das Positive einfach nicht glaubt. Aber das Positive, das glauben die schon. Also viel von dem, über das wir gerade gesprochen haben, man muss nur mal zuhören, wie Demis Hassabis sagt, er glaubt, in 10 Jahren sind wir immer optimistisch. Mystischen Variante zwischen den Sternen unterwegs. Ja? Demis Hassabis ist der KI-Chef oder jetzt so ein bisschen KI-Aufsichtsrat bei Google. All diese Leute, die da tonangebend sind, sind fest davon überzeugt, dass das kommen könnte.
6: Ich glaube aber, Gregor, dass es noch einen zweiten Grund gibt und der vielleicht viel größer, warum wir uns insgesamt als Menschheit oder als Öffentlichkeit ein bisschen schwer tun, über generell Technologie nachzudenken und vor allem auch über die positiven Effekte in der Zukunft von Technologie nachzudenken. Und ich glaube, das hat den simplen Grund, Gregor, dass wir halt alle auch die Nachkommen sind von Leuten, die halt gut darin waren, Gefahren zu erkennen und denen auszuweichen und über negative Szenarien nachzudenken und vielleicht jetzt nicht einfach nur sorglos in die Zukunft zu gehen und in die Welt zu laufen und Gefahren zu ignorieren. Also wenn die Dinge so normal gut laufen, dann reden wir da nicht drüber. Es ist erst berichtenswert, wenn es eine Katastrophe gibt.
7: Die Gemeinde hat es geschafft, diese Brücke rechtzeitig innerhalb des Budgets fertigzustellen.
6: ja, genau.
7: Sowas, also, das liest man nicht in den Nachrichten.
6: Vielleicht kommen wir jetzt in der Zeit in Deutschland, wo das wieder mehr zu den Nachrichten wird, weil das irgendwie sowas Außergewöhnliches ist. Aber sagen wir mal so, sehr lange waren wir in einer Welt, wo halt es vielleicht auch so ein bisschen sehr schnell zur normalen Erwartung geworden ist, dass die Dinge halt funktioniert haben. Und es ist ja auch irgendwie logisch. Also ich sage ja auch nicht, wenn abends meine Freundin heimkommt und mich fragt, wie der Tag war, sage ich ja auch nicht, hey, mein Tag war total toll, irgendwie unser Wasser hat funktioniert, in der Früh habe ich eine warme Dusche genommen und die Dusche war warm und das ist nicht kaputt, sondern aber wenn halt quasi das Wasser nicht geht und kaputt ist, dann sage ich das natürlich. Weil das andere halt eigentlich nichts ist, über das ich jetzt tagtäglich nachdenke. Ja. Und ich glaube, diese Negativitätsbias, die haben wir auch ein bisschen zusammen mit dem Fakt, dass es sich super schwierig vorzustellen ist, wie die Zukunft eigentlich aussieht und dass das alles sich sehr, sehr weit weg anfühlen kann. Die haben wir eben auch, wenn wir über die möglichen Auswirkungen von Technologie nachdenken.
7: Ja, vor allem, wenn man das beides zusammennimmt, sind ja die Doomer, wie man sie oft nennt, also die, die an die negative Variante glauben, klar im Vorteil, weil die können ja sagen, das und das haben wir heute, das könnte alles verschwinden. Ja, unsere Leben, ja. Unser Job, unser Sinn, was auch immer, das verschwindet alles, macht die KI alles kaputt. Das lässt sich relativ leicht erzählen, das lässt sich relativ leicht vorstellen. Dann stattdessen zu sagen, naja, wir könnten auch ganz viele neue Dinge bekommen, das ist sehr viel schwieriger, weil das können wir uns noch nicht vorstellen, weil wir haben es ja noch nicht gesehen. Ich finde, wir merken das bei der Arbeitsplatzdebatte immer am stärksten. Da wissen wir historisch, dass es bisher bei jeder neuen Technologie so war, dass erstmal neue Jobs auch entstanden sind, aber wir konnten uns diese Jobs halt nicht vorstellen. Wir konnten uns nicht vorstellen, dass jemand Suchmaschinenoptimierung machen würde vor 30 Jahren. Deswegen haben wir heute wieder das Problem, dass wir uns zwar vorstellen können, dass die KI uns zwei Jobs wegnimmt, aber nicht, dass sie uns neue geben könnte. Und in der großen Debatte, in der wir jetzt gerade sind, wird das aufs Maximum ausgedehnt. Und es geht halt auf einmal nicht nur um Jobs, sondern um alles eigentlich.
6: Ein anderes Beispiel wäre ja auch, dass nicht nur neue Jobs sich schwer vorzustellen sind, sondern ja auch neue Erfindungen. Also versuch mal jemanden im Mittelalter zu erklären, was ein Kernspintomograph ist oder
7: ein KI-Podcast.
6: Ja, oder was ein KI-Podcast, was ihm ein, so, warum, wie kann man jemandem im Mittelalter erklären, warum das Leben besser sein könnte mit einem KI-Podcast, den man sich im Auto anhört, während man zu seinem Job fährt, wo man dann E-Mails beantworten muss und Excel-Dateien analysiert. Das ist ja so weit weg von dieser Lebensrealität und genauso weit weg von unserer aktuellen Lebensrealität ist möglicherweise die Welt in, und das ist jetzt der Unterschied, auf den, glaube ich, die KI-Welt hinweisen möchte, dass es jetzt eben nicht nochmal vielleicht 500 Jahre dauert, so wie vom Mittelalter bis heute, sondern möglicherweise sehr, sehr viel kürzer schon die Welt sehr, sehr viel unvorstellbarer wird.
7: Ja.
6: Gregor, dann lass uns doch einmal jetzt noch versuchen, ein weiteres, anderes Szenario zu betrachten, und zwar auch eins, das, glaube ich, oft hinter dieser Negativitätsbias verloren geht, die wir haben, über die wir gerade gesprochen haben, nämlich jetzt nicht dieses absolute Utopien-Szenario der KI als magische Box, die alle Probleme für uns löst, sondern einfach KI als, in Anführungszeichen, normale Technologie. Ja. Es geht so weiter wie bisher, vielleicht ein bisschen besser. Es muss jetzt nicht gleich exponentielle Verbesserung sein, aber die Technologie ist auf jeden Fall mindestens so rasant in ihrer Entwicklung wie bisher. Es hört einfach nicht auf. Und wir klammern jetzt mal ganz bewusst die Probleme aus, die das mit sich bringen wird, weil die gibt es natürlich auch, sondern wir gucken jetzt mal, was könnten denn die guten Dinge da sein?
7: Ja, also ich glaube auch, das ist eigentlich das wahrscheinliche Szenario. Ja, ich kann mir sehr gut vorstellen, worauf wir hinauslaufen, ist eine Welt, in der es neue Jobs geben wird, auch wenn einige alte in der Form nicht mehr existieren, in der wir uns daran gewöhnt haben, dass KI überall existiert, dass es überall ist, dass es ein normaler Teil unseres Lebens geworden ist, aber in der wir nicht die Kontrolle abgegeben haben, genauso wie wir nicht die Kontrolle über Atomkraftwerke abgegeben haben oder über Autos. Das ist für mich vielleicht der wichtige Punkt, in dem wir ganz klar sagen, naja, natürlich wollen wir diese Technologie weiter behalten, auch wenn sie vielleicht nicht zu 100% perfekt ist. Also das Internet ist ja so ähnlich. Ja? Das Internet war auch eine Technologie, auf die wir heute nicht mehr verzichten wollen, auch wenn wir völlig klar wissen, es gab Dinge, die da passiert sind, auf die hätten wir besser verzichten können. Aber das bedeutet ja nicht, dass wir auf das gesamte Ding verzichten müssen, sondern vielleicht müssen wir halt das gesamte Ding nehmen, wie es ist, ja? Wie es sich entwickelt. Und akzeptieren, dass da auch ab und zu mal was schief geht. Aber insgesamt sind wir als Menschheit dann eigentlich glücklich, dass wir diese neuen Roboterfreunde überall haben, wo wir hingehen.
6: Ich glaube tatsächlich, man kann, wenn man jetzt wirklich sagt, es ist ein realistisches Szenario, schon durchaus sollte man vielleicht sogar auch ein paar Sachen reinpacken, die möglicherweise für uns heute etwas Science-Fiction-mäßig noch klingen. Also ich denke, wir werden, wenn es so weitergeht wie bisher und wenn es gut läuft, auf jeden Fall, also ich würde tatsächlich Geld darauf wetten, dass wir Durchbrüche in der Medizin erleben.
7: Oh ja.
6: Das sehen wir ja bereits. Es kündigen sich ja schon KI-gestützte Durchbrüche an, zum Beispiel in der Behandlung von Krebs. Ich gehe auch davon aus, dass wir besser darin werden, Energie zu produzieren. Mhm. Sowohl nachhaltige Energie durch die aktuellen Quellen, also sei es Solar und Wind und sonst was, als auch durch mögliche neue nachhaltige Energiequellen, die wir bis jetzt aktuell noch nicht haben. Also es ist ja schon seit vielen Jahrzehnten knabbern wir an der Fusionsenergie rum und viele Leute denken, da kommen wir nie an irgendeinen Punkt, wo wir einen Durchbruch haben. Aber das dachten die Leute ja zum Beispiel bei den Millenniums-Mathe-Problemen ganz genauso. Mhm.

0: verbreitet durch eine technologisch vorangeschrittene Gesellschaft.
1: Ich muss sogar an noch eine Sache denken, die erstmal ein bisschen paradox klingt. Ich glaube nämlich, KI hat tatsächlich das Potenzial, dass wir weniger abhängig von Technologie werden oder dass wir uns weniger viel mit Technologie beschäftigen müssen, so im Alltag. Klassisches Beispiel dafür ist, wie viel Zeit wir heutzutage damit verbringen, an Computern damit Aufgaben zu erledigen, die wir eigentlich nicht machen wollen. Ja, da reden wir über irgendwie das Lösen von irgendwelchen IT-Schwierigkeiten. Wir müssen uns beim Amt melden, um irgendwas zu klären. Wir müssen unsere Steuererklärungen machen. 1 Million kleine Aufgaben, die dir die ganze Zeit anfallen. Das sind alles Aufgaben, die kann eine KI eigentlich mittlerweile schon fast erledigen, rein technisch. Und alles, was es braucht, ist, dass wir die Welt jetzt noch ein Stück umbauen, damit das auch flüssiger funktioniert. Und eine Welt, in der ich dann mehr verantwortlich bin für die Dinge, für die es einen Menschen braucht, ja, weil er zum Beispiel jemandem die Hand geben kann, weil er vor Ort sein kann, weil er ein Vertrauen aufbauen kann zu einer anderen Person, was ja eine KI nicht kann, wäre für mich eigentlich total super, weil vielleicht besteht dann mein Job eben mehr daraus, dass ich wirklich mit Leuten spreche, dass ich mehr in der Natur bin und währenddessen ackert mein Agent, ja, im Hintergrund und macht die ganzen anderen Sachen, für die ich mich früher im Arbeitszimmer hätte einschließen müssen und ewig in die Tastatur reinhacken, bis irgendwann das Problem gelöst ist.
0: Du hast jetzt einen kleinen Nebensatz gesagt, auf den ich nochmal gesondert eingehen will, weil ich glaube, der ist schon relevant, wenn wir über die Zukunft nachdenken. Und zwar hast du gesagt, wir müssen nur die Welt ein bisschen umbauen, sodass diese Technologie dann auch sozusagen ihre Wirkung entfalten kann.
1: Easy, easy, Fritz.
0: Und ich glaube, das ist tatsächlich, wenn ich jetzt mir so die aktuellen Entwicklungen und die aktuelle Welt angucke, ist das für mich möglicherweise das größte To-Do oder mindestens so ein großes Fragezeichen wie die Entwicklung der Technologie selber ist, wie schaffen wir es, die Welt so umzubauen, dass die Technologie sich ja nicht nur entfalten kann, ihre Wirkung entfalten kann, sondern eben auch allen zugutekommt. Und das ist, glaube ich, dann ein Problem. Möglicherweise kann uns da vielleicht auch Technologie ein bisschen helfen, sollte man nicht unterschätzen, aber es ist am Ende trotzdem nochmal ein sehr vertracktes Problem. Also da kommt ja nicht nur ein Problem, sondern ein Feld von Problemen. Also da geht es ja dann nicht darum, wie kann ich die Bürokratie im Staat in Deutschland so umbauen, dass sie KI-kompatibel wird, sondern das nächste ist ja ganz generell die Frage von Verteilungsgerechtigkeit und von wie schaffe ich eine Welt, in der die Vorteile aus technologischer Entwicklung eben nicht nur irgendwelchen Eliten zugutekommen, sondern tatsächlich der breiten Masse. Und das ist ja auch was, was in der Geschichte der Technologie, wenn wir mal zurückgucken, der Ökonom Darren Acemoglu hat ein ganz interessantes Buch dazu geschrieben, ja auch immer etwas war, was erstmal sich politisch erstritten werden musste. Also die Vorteile von Automatisierung per se profitieren da jetzt halt natürlich erstmal die Leute davon, die großen Unternehmen oder Milliardäre, denen dann Fabriken gehören zum Beispiel, die automatisiert werden. Und die Arbeiter in diesen Fabriken, die profitieren da jetzt erstmal nicht per se davon. Das muss erstmal politisch ausgehandelt werden, wie dieser Effizienzgewinn, sagen wir VWLer immer, dann tatsächlich sich auch auf mehr Schultern verteilen kann. Und das ist, glaube ich, was schon eine große Frage wird in den nächsten Jahren.
1: So, Fritz, wir haben jetzt sehr oft in dieser Folge jetzt doch das Wort Problem benutzt. Das ist natürlich in einer Folge, die explizit positiv gemeint sein soll, vielleicht ein bisschen schwierig, aber wahrscheinlich liegt ja genau da eigentlich die Stärke von der KI und die Stärke von uns auch. Also wir haben eine Menge Probleme, wir werden die auch weiterhin haben in unserer Gesellschaft, ob mit KI oder ohne, aber um diese Probleme zu lösen, brauchen wir deswegen ja wohl jede Intelligenz, die wir kriegen können. Ob das jetzt künstliche Intelligenz ist, die dann auch anders funktioniert als unsere, oder unsere menschliche Intelligenz, das Ganze richtig einzusetzen und auch einfach das Urteil zu treffen, was wir da eigentlich tun sollten und gemeinsam zu verhandeln, wie diese Lösungen aussehen. Also deswegen bin ich, glaube ich, auch am Ende wirklich KI-Optimist. Also ich glaube, KI hat absolut die Möglichkeit, uns zu verbessern, wenn wir aber weiter im Zentrum dieser Geschichte bleiben. Ja, ich habe letztes Jahr ein kleines Buch zu diesem Thema geschrieben und da habe ich am Schluss eine Autorin zitiert, eine französische, die schreibt, alle reden immer darüber, dass KI uns augmentieren soll. Also Augmentation, ja, kennt man davon, dass Dinge zusammengeschlossen werden zu einem größeren Ding. Und sie sagt, sie findet den Begriff eigentlich gar nicht gut. Was wir eigentlich bräuchten, wäre Erhebung. Ja, also wir müssen immer noch wie Menschen bleiben. Wir sollten nicht einfach was Neues werden. Aber durch die KI stehen wir auf einmal höher. Wir haben eine bessere Aussicht. Wir sehen auf einmal weiter und können Probleme auch besser lösen als vorher. Und das ist für mich immer noch die schönste Zukunftsvision, die damit eigentlich zu tun hat. Ja, ich möchte ein Jetpack haben. Ich möchte möglichst weit getragen werden von der KI, aber ich möchte da selber ankommen. Und ich glaube, wir haben alle Werte.

0: Werkzeuge in der Hand, dass wir das auch tatsächlich umgesetzt kriegen.
1: Das finde ich ein ganz schönes Schlusswort. Meins ist ganz ähnlich, Gregor. Ich glaube, dass ich bin wie du nicht nur KI-Optimist, sondern ganz allgemeiner Optimist. Aber diese optimistische Zukunft, die kommt nicht von selber. Die kommt, wenn wir sie ganz bewusst anstreben und haben wollen und umsetzen. Und das ist das, was, finde ich, das auch Coole an dieser Frage von Technologie ist. Sie nimmt uns das nicht ab, gute Menschen zu sein zu wollen und eine gute Welt bauen zu wollen, sondern sie gibt uns neue Werkzeuge an die Hand. Aber die Werkzeuge einsetzen müssen wir halt am Ende allein.
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2: 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Mein Name ist Maja Weber und gleich nach den 4 Uhr Nachrichten sprechen wir über das Thema Organspende und eine Widerspruchsregelung. Bleiben Sie dran.
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12: Um 4 Uhr mit Ronald Lessig. Wegen der Rekordpreise an den Tankstellen will die Bundesregierung heute wieder einen Tankrabatt auf den Weg bringen. Die Zeit drängt, denn die versprochene Entlastung soll schon nächste Woche greifen. Aus der Nachrichtenredaktion Thomas Kuhlmann.
13: Der Plan ist wie beim letzten Tankrabatt im Mai und Juni, die Energiesteuern auf Benzin und Diesel um etwa 17 Cent pro Liter zu senken und zu hoffen, dass die Mineralölkonzerne diese 17 Cent Nachlass an den Tankstellen weitergeben. Das Bundeskartellamt hat das gestern schon vorsorglich gefordert, denn beim letzten Rabatt blieb etwa jeder 5. Euro in den Taschen der Unternehmen. Die Opposition im Bundestag ist aus verschiedenen Gründen dagegen. Zu wenig, zu teuer, nicht nachhaltig, unsozial. Gelten soll die Steuersenkung für 3 Monate vom 1. Oktober bis Jahresende.
12: Israels Regierungschef Netanyahu hat den Krieg gegen den Iran verteidigt. In der UN-Generalversammlung in New York sagte Netanyahu, Israel habe iranische Atomanlagen zerstören müssen, damit das Land keine Atombomben entwickele. Der Angriff sei daher eine der leichtesten Entscheidungen gewesen, die er je habe treffen müssen. Bevor Netanyahu ans Rednerpult trat, verließen Dutzende Delegierte aus Protest den Saal. Dazu aufgerufen hatte die palästinensische UN-Vertretung. Sie warf Israel erneut Völkermord und Kriegsverbrechen vor. Die Berliner Linke will heute auf einem Parteitag darüber abstimmen, ob mit Grünen und SPD über eine Koalition sondiert werden soll. Bei der Wahl zum Berliner Abgeordnetenhaus am vergangenen Sonntag war die Linke die mit Abstand stärkste Kraft geworden. Sie will mit Elif Eralp erstmals die regierende Bürgermeisterin stellen. Die Berliner SPD hatte zuvor erklärt, dass sie sondieren will. Die deutsche Fußballnationalmannschaft hat im ersten Spiel unter dem neuen Bundestrainer Jürgen Klopp ein Unentschieden geholt. Zum Nations League-Auftakt spielte die DFB-11 beim Gastgeber Niederlande 1:1. Aus Amsterdam Michael Augustin.
14: Mit Leidenschaft und Einsatz. Deutschland spielte so, wie es sich der neue Bundestrainer gewünscht hatte. Aber die Mannschaft von Jürgen Klopp machte auch sehr viele Fehler. Und sie hatte Glück, als das Führungstor von Van Dijk nach Videobeweis zurückgenommen wurde. Und so ging das DFB-Team durch einen Treffer von Metscher in Führung. Danach vergab Adeyemi die große Chance zum 2:0. Die Niederlande kamen in der Nachspielzeit durch Gakpo zum verdienten Ausgleich. Am Sonntag geht es in der Nations League gegen Griechenland weiter.
12: Das waren die Nachrichten. Das Wetter in Deutschland. Am Tage viel Sonne, im Osten und Nordosten etwas Regen, später trocken und aufgelockert. Bei bis zu 15 Grad in Ostsachsen und 24 Grad an Rhein und Mosel. Am Samstag oft heiter, im Norden etwas Regen bis 29 Grad, am Sonntag wechselhaft bis 30 Grad. Die Zeit, es ist 4:03 Uhr.
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2: Die A4 Dresden-Görlitz ist zwischen Niederseifersdorf und Kodersdorf wegen Tunnelwartungsarbeiten bis 5 Uhr in beiden Richtungen gesperrt. Die Umleitung führt über die U4 und U5. Die A7 Kassel Richtung Hannover ist zwischen Dreieck Salzgitter und Derneburg Salzgitter wegen einer Nachtbaustelle bis Samstag jeweils zwischen 18 und 6 Uhr gesperrt. Die Umleitung führt über die U23. Die A29 Oldenburg Richtung Ahlhorner Heide ist zwischen Wardenburg und Großen Kneten wegen einer Nachtbaustelle bis ca. 5 Uhr gesperrt. Die A40 Duisburg-Essen ist zwischen Kreuz Duisburg und Kreuz Kaiserberg in beiden Richtungen wegen des Abrisses zweier Brücken bis zum 5. Oktober gesperrt. Und die letzte Meldung für den Augenblick, die A620 Saarbrücken ist zwischen Saarbrücken-Klarental und Mahlstatter Brücke wegen Bauarbeiten in beiden Richtungen gesperrt. Weiterhin gute Fahrt, kommen Sie sicher an Ihr Ziel.
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2: Mit Maja Weber am Mikrofon im NDR-Infostudio in Hamburg. Einen schönen guten Morgen. Haben Sie einen Organspendeausweis? Wenn ja, warum? Und wenn nein, warum nicht? Diese Art der Fragen hat eine parteiübergreifende Initiative am Donnerstag in den Bundestag eingebracht. Hintergrund ist, dass es in Deutschland immer noch zu wenige Organspenden gibt. Wir stehen gemessen an unserer Einwohnerzahl im europäischen Vergleich nicht besonders gut da. Im Bundestag ging es wieder einmal um die Widerspruchslösung. Einig war man sich darin, dass sich jeder und jede einmal im Leben mit dem Thema befassen sollte. Aber ansonsten gingen die Meinungen im Plenum zwischen Befürwortern und Gegnern dieser Lösung durchaus auseinander. Bitte Sönnigsen fasst die Debatte zusammen.
15: Beide Gruppen wollen die Zahl der Organspender erhöhen, haben aber ganz unterschiedliche Vorstellungen, wie das gelingen kann. Eine Gruppe möchte das bisherige Prinzip beibehalten, nämlich Organspender wird nur, wer zu Lebzeiten ausdrücklich zugestimmt hat. Die Abgeordneten wollen auch auf mehr Aufklärung zum Thema Organspende setzen und Abläufe in Krankenhäusern verbessern. Außerdem sollen alle nach ihrem 18. Geburtstag aufgefordert werden, eine Entscheidung zu treffen, ob sie Organspender sein wollen oder nicht. Allerdings unverbindlich. Eine andere Gruppe macht sich für die Widerspruchsregelung stark. Sie will, dass Erwachsene in Zukunft als Organspender gelten, es sei denn, sie widersprechen zu Lebzeiten aktiv. Die Abgeordneten sagen, dass eine Mehrheit der Deutschen eigentlich bereit ist, ihre Organe zu spenden. Aber nur die wenigsten halten diesen Wunsch auch schriftlich fest oder reden mit ihren Angehörigen darüber. Ob die Widerspruchsregelung diesmal eine Mehrheit bekommt, ist offen. 2020 hatte der Bundestag zuletzt darüber abgestimmt und sich gegen die Widerspruchsregelung entschieden.
2: Wir haben es soeben gehört, eine parteiübergreifende Gruppe macht sich für die sogenannte Widerspruchslösung stark. Dabei wäre man automatisch Organspender oder Spenderin, außer man hätte einmal rechtlich verbindlich widersprochen. Für diese Lösung plädiert seit Jahren auch der frühere Gesundheitsminister und Mediziner Karl Lauterbach, der für die SPD im Bundestag sitzt. Mein NDR-Kollege Andreas Sperling hat mit dem Gesundheitspolitiker gesprochen. Er wollte von ihm wissen, warum es eine neue Regelung braucht.
16: Die jetzige Regelung funktioniert einfach nicht. Also wir wissen seit Jahren, dass mit dieser Regelung die Spenderzahlen nicht wirklich steigen und diese Lücke schließt sich einfach nicht. Die Lücke zwischen den vielen, die eigentlich bereit wären zu spenden, aber nie wirklich dann dazu kommen oder sich wirklich nie dazu überwinden, sich tatsächlich als Spender registrieren zu lassen.
17: Geht es Ihnen denn nur darum, die Zahl der Spender zu erhöhen oder geht es Ihnen auch um ein optimales, ethisch einwandfreies Verfahren?
16: Also das Zweite ist natürlich viel wichtiger. Es geht auch darum, die Zahlen zu erhöhen. Aber es ist natürlich auch, wenn man so will, ein Staatsversagen, wenn wir so viele Menschen haben, die eigentlich spenden wollten. Wir schaffen das aber nicht, das also zu ermöglichen. Und wir haben heute total sichere Möglichkeiten, sich also eintragen zu lassen, das Organspenderegister, was also jetzt elektronisch geführt wird. Dann habe ich als Gesundheitsminister noch mitgearbeitet, dass es kommt. Wenn jemand wirklich nicht spenden will, kann er sich dort zweifelsfrei eintragen lassen. Er kann es jederzeit machen. Das heißt, wir haben eine Möglichkeit, sicher diesen Willen umzusetzen. Das ist auch ethisch dann eine überlegene Wirkung. Nicht nur, dass wir dann mehr Spendezahlen haben, sondern das, was Menschen wirklich wollen, wird auch gelebt und die Angehörigen werden massiv entlastet im Übrigen.
17: Spekulieren Sie da nicht aber auch darauf, dass möglicherweise viele Menschen einfach zu bequem sind, sich mit dem Thema zu befassen oder vielleicht auch überfordert und dann automatisch Spender sind bzw. bleiben?
16: Also jetzt haben wir das Umgekehrte, ja. Jetzt sind Menschen oft überfordert oder also zu bequem und sind drum keine Spender, obwohl sie eigentlich gerne spenden würden. Somit ich habe immer das Problem, dass es auch eine kleine Gruppe gibt, die sich nicht aktiv so entscheidet. Und das ist auch okay. Der Mensch muss sich nicht unbedingt aktiv entscheiden. Aber dann sollte das, was also dann passiert, seinem tatsächlichen Willen entsprechen. Und wenn er sich nicht aktiv entscheidet, dann wäre er dann der Mehrzahl ein Mensch, der einfach damit einverstanden ist, dass gespendet wird. Jetzt haben wir die Situation, dass wir eine große Zahl derer haben, die sich nicht aktiv entscheiden, die aber lieber Spender gewesen wären.
17: Es gibt ja auch die Gegenseite im Bundestag, die Vertreter dieser Zustimmungsregelung, die wollen diese Regelung beibehalten. Sie wollen aber aktive Anreize schaffen, damit Menschen zu Lebzeiten wirklich aktiv eine solche Zustimmung geben. Klingt doch vernünftig, oder?
16: Ja, nur dass es eben nirgendwo jemals geklappt hat. Also das ist nie wirklich erfolgreich gewesen. Das heißt, das würde passieren. Wir würden eine weitere Runde drehen. Irgendwann wird die Widerspruchslösung natürlich kommen, weil die Bevölkerung auch mehrheitlich mittlerweile nicht nur spenden will, sondern die Bevölkerung will mehrheitlich auch mittlerweile die Widerspruchslösung. Wir haben also eine Situation, wo wir also eine Politik machen, die die ethische Überzeugung der Bevölkerung in zweierlei Hinsicht also nicht umsetzt. Nämlich zum einen, wir machen die Widerspruchslösung nicht, obwohl die Mehrheit das wollte.
17: Sie sagen, die Mehrheit will das. Gibt es da Zahlen?
16: Ja, es gibt dazu Befragungen. Es gibt eine Befragung zum Beispiel, die von Ärzten gemacht worden ist oder für Ärzte gemacht worden ist, dass die Mehrheit der Befragten in dieser Studie, dass sie die Widerspruchslösung befürworten würde.
17: Sie hatten ja 2020 im Bundestag, da hat der Bundestag gegen die Widerspruchslösung gestimmt. Sie, Herr Lauterbach, sind aber nun zuversichtlich, dass die Abstimmung jetzt im Herbst anders ausgehen wird. Was hat sich denn seit 2020 geändert?
16: Also die Vernunft setzt sich ja in vielen Bereichen, ob das jetzt die Klimapolitik ist oder ob das also die Art und Weise ist, wie wir beispielsweise mit Frauen umgehen, Feminismus und so weiter. Die Vernunft setzt sich also mit großen Verzögerungen, setzt sich die Vernunft dann doch durch. Und so wird es auch hier sein, dass die Vernunft auf der Strecke sich durchsetzt. Und ich hoffe, dass jetzt einfach mehr Kolleginnen und Kollegen dieses Thema, wenn sie ethisch darüber nachdenken, ihrem Gewissen folgend entscheiden und nicht, wie das in der Vergangenheit oft gewesen ist, dass sie sich also versuchen, politisch damit zu profilieren.
17: Wenn wir uns diese beiden Modelle angucken, Widerspruchslösung oder Zustimmungsregelung, in beiden Fällen geht es ja um ein einmaliges Votum. Reicht das denn? Müsste nicht die Haltung der Menschen häufiger im Leben, also regelmäßig, abgefragt werden?
16: Nein, ich kann jederzeit mein Votum ändern. Also wenn ich jetzt beispielsweise als Spender registriert bin und lese eine Studie, wo ich denke, na, wir brauchen keine Spenderorgane mehr oder was auch immer, oder aus einer religiösen Überzeugung komme ich auch zum anderen, also Ergebnis kann ich das jederzeit widerrufen und das wird sofort geändert. Es zählt immer der Eintrag, den ich zuletzt also veranlasst habe.
17: In der Medizin wird ja noch eine ganz andere Frage diskutiert. Muss in jedem Fall immer der Hirntod von Patienten die Voraussetzung für eine Spende sein? Oder reicht es, wenn lediglich der Herz-Kreislauf-Stillstand festgestellt wird von zwei Ärzten unabhängig voneinander? Auch damit könnte doch die Zahl der Spenderorgane erhöht werden, oder?
16: Das stimmt, das ist aber aus meiner Sicht ethisch ein prekärer, ein also gefährlicher Weg, weil also der Hirntod ist ganz klar das sichere Todeskriterium. Also daher würde ich mich also auf den Herztod alleine nicht also verlassen wollen. Da also gehen wir dann in einen Weg hinein. Ich glaube, das wirft andere Fragen auf in dem Sinne. Also wenn das Gehirn abgestorben ist, das ist ganz klar, wenn das Gehirn tot ist, dann ist der Mensch also zumindest nicht mehr zu dem Leben in der Lage, was wir Leben nennen. Also was nützt ihnen das Leben, das würden zumindest die meisten so sehen, wenn das Gehirn nicht mehr funktioniert.
2: Sagt der SPD-Politiker und ehemalige Gesundheitsminister Karl Lauterbach.
11: Das Wetter in Deutschland.
2: Nach örtlichem Nebel von Südwesten und Westen her freundlich mit viel Sonnenschein. Im Osten und Nordosten bei vielen Wolken vereinzelt etwas Regen. Im Verlauf des Tages trocken und allmählich größere Auflockerungen. Höchstwerte 15 Grad in Ostsachsen, 19 Grad in der Lüneburger Heide bis 24 Grad an Rhein und Mosel. Und hier noch die Temperaturen in einigen Städten in Deutschland. Berlin 12 Grad, kaum Niederschlag. Frankfurt am Main 6 Grad, stark bewölkt. Dresden, 11 Grad wolkig. Hamburg 12 Grad bedeckt. Köln 8 Grad klar. Leipzig 10 Grad klar. München 6 Grad klar. In Rostock bei 15 Grad bedeckt. Und Stuttgart 7 Grad bedeckt. Wie auch immer das Wetter wird, kommen Sie gut in diesen Freitag.
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2: Wenn im Dezember der nächste G20-Gipfel stattfindet, könnte Russlands Staatschef Wladimir Putin erstmals seit Jahren wieder mit den Staats- und Regierungschefinnen und Chefs der führenden Industrie- und Schwellenländer an einem Ort sein. Denn das Gastgeberland USA hat ihn laut US-Außenminister Marco Rubio zum G20-Gipfel nach Miami eingeladen. Zu den G20 gehören neben der EU und der Afrikanischen Union 19 weitere Staaten. Deutschland, Frankreich und Italien sind als führende Industrieländer auch einzeln vertreten. Während Russland also seinen Krieg gegen die Ukraine fortsetzt, stellt das die europäischen Teilnehmer vor eine schwierige Frage. Wie sollen sie mit Putin umgehen, wenn er kommt? Andreas Meyer-Feist berichtet.
18: Falls Putin kommen sollte, will die EU nicht einfach wegbleiben. Die EU werde solche Treffen weiterhin nutzen, um den russischen Angriffskrieg zu verurteilen, wie sie das seit 2022 immer wieder getan habe, erklärte ein EU-Sprecher.
19: The EU has consistently used G20 meetings to condemn Russia's full-scale invasion and to call for it to end.
18: Ob man dann aber mit Putin am Ende wirklich im gleichen Raum sitzt, ist noch völlig offen. Italiens Regierungschefin Giorgia Meloni erklärte, es sei an der Zeit, Zugeständnisse von Russland einzufordern, anstatt Putin diplomatisch aufzuwerten. Sie kennen meine Position zur Einheit des Westens, auch wenn es in manchen Fällen einfacher und in manchen Fällen schwieriger sein mag. Trotzdem werde ich nicht Italiens historische Beziehungen zu den Vereinigten Staaten ernsthaft in Frage stellen. Ähnliches ist aus Paris zu hören, es sei nicht der richtige Zeitpunkt, die Beziehungen zu Russland zu normalisieren. Keine Entscheidung über die Ukraine ohne die Ukraine und Europa, warnte Frankreichs Präsident Emmanuel Macron. EU-Parlamentarierinnen und Parlamentarier aus den baltischen EU-Staaten fordern europäische Konsequenzen. Sie erinnern an Kriegsverbrechen und an die mehr als 20.000 von Russland verschleppten Kinder, von denen bisher nur 2.500 in die Ukraine zurückgekehrt seien. Gegen Putin liegt ein Haftbefehl beim Internationalen Strafgerichtshof vor. Ein Grund, warum der russische Präsident bei den letzten G20-Gipfeln wie in Brasilien nicht dabei war. In einem Schreiben an die EU-Kommission haben zahlreiche EU-Parlamentarier gefordert, den Einfluss Brüssels über die 210 Milliarden Euro an eingefrorenen russischen Zentralbankgeldern zu stärken. Die liegen größtenteils in Belgien. Trump sieht das Geld nicht, wie die Europäer, als Finanzhilfe für die Ukraine, sondern als eigene Verhandlungsmasse für ein Abkommen mit Putin. Die EU-Kommission sieht hier wegen grundsätzlicher rechtlicher Bedenken kaum Chancen. Unter anderem die Niederlande, Spanien und Polen drängen aber auf mehr Flexibilität. Als der russische Finanzminister schon bei einem G20-Vorbereitungstreffen dabei war, warnte Vizekanzler Lars Klingbeil, SPD, vor einer verfrühten Normalisierung der Beziehungen zu Moskau. Ob es so kommt, ist offen. Am Ende will man sich europäisch auf eine einheitliche Linie verständigen. Und bis Dezember kann noch viel passieren.
2: Russlands Angriffe auf den Westen der Ukraine versetzen auch Polen in Alarmbereitschaft. Drohnen und Raketen schlagen teils nur wenige Kilometer von der polnischen Grenze entfernt ein und damit direkt neben NATO-Gebiet. Hier erleben die Menschen die Bedrohung unmittelbar. Es gibt Luftalarm nicht als Probe. Zeitweise werden Flughäfen geschlossen und der Bevölkerungsschutz sucht nach Schutzräumen. Polens Ministerpräsident Donald Tusk warnt inzwischen, dass russische Drohnen und Raketen auch Polen treffen könnten. Paulina Milling berichtet aus Warschau.
20: Ein Gymnasium in Lublin, einer Stadt in Ostpolen. Die Grenze zur Ukraine ist rund 100 Kilometer entfernt. Bei einem russischen Angriff auf die Westukraine vergangene Woche gibt es hier auf einmal Alarm. Wir hatten an dem Tag Englisch. Plötzlich hörten wir draußen Sirenen. Wir dachten erst, es wäre eine Übung. Doch dann hörten wir, wie alle auf den Flur rennen. Beschreibt die Situation die 15-jährige Julka. Ihre Mitschülerin Suja sagt, ich war entsetzt, habe meine Freunde umarmt, ich war den Tränen nah. Kamil Dombrowski leitet das Gymnasium. Als die Sirene erklingt, ist auch er überrascht. Als erstes spürte ich, wie sich alles in meinem Inneren angespannt hat. Der Schulleiter beschließt zu evakuieren. Denn im schlimmsten Fall bei einer Explosion oder einem realen Angriff könnten Gesundheit oder Leben anderer von meiner Entscheidung abhängen. Es geht um knapp 550 Menschen, Schülerinnen und Schüler, Lehrkräfte, Mitarbeiter. Sie suchen im Keller oder in der Turnhalle Schutz. Nach diesem Vorfall gäbe es nun viel Ungewissheit, sagt Julka. Jeden Morgen, wenn ich aufwache, fühle ich mich unsicher und habe Angst, hierher zu gehen. Zwei ostpolnische Regionen grenzen an die Ukraine, die Region Lublin und das Karpatenvorland. Seit den massiven russischen Angriffen auf die Westukraine bekommen die Einwohner hier Warn-SMS, inzwischen fast täglich. Polen hat ab September die Flugabwehr verstärkt. Verteidigungsminister Władysław Kosiniak-Kamysz. Die russische Föderation verschärft den Konflikt nicht nur mit der Ukraine, sondern steigt auf der Leiter der Eskalation weiter hoch und eskaliert den Konflikt mit NATO-Staaten. Das geht aus den Geheimdienstberichten hervor. In den betroffenen Regionen versucht man, mit der wachsenden Bedrohung zurechtzukommen. Die Zeit rennt immer schneller, erklärt Wojciech Wołoch. Er ist für Bevölkerungsschutz und Infrastruktur in der Region Lublin zuständig. Für knapp 2 Millionen Einwohner gäbe es 3.500 Schutzräume. Dabei geht es um Zufluchtsorte, also die einfachsten Orte, in denen man sich schnell verstecken kann. Das sind verschiedene Arten von Tiefgaragen und Unterführungen. Es gäbe auch ausgebaute Schutzräume und man plane, weitere zu errichten. Außerdem soll bald eine neue App den nächsten Schutzraum anzeigen. Doch besonders auf dem Land ist es schwierig. Die Häuser haben oft keine Keller und der nächste Unterschlupf kann Dutzende Kilometer entfernt sein. In solchen Gegenden sind viele Menschen besorgt. Etwa in Dorochusk, direkt an der Grenze zur Ukraine. Vor kurzem ist unweit dieses polnischen Dorfes auf ukrainischer Seite eine Drohne eingeschlagen. Der Knall war so laut und gewaltig, dass sogar die Fensterscheiben zitterten, erzählt eine Dorfbewohnerin anonym. Man spürt Angst, vor allem Angst. Und die Ungewissheit, was als nächstes passieren wird. Wir sind hier dieser Grenze so nah. Die Regierung geht davon aus, dass russische Drohnen und Raketen demnächst auch den polnischen Luftraum verletzen könnten. Premierminister Donald Tusk erklärte, laut Geheimdiensten würde Russland das als Zufall aussehen lassen. Zerstörungen seien nicht auszuschließen.
2: Ein Bericht von Paulina Milling aus Warschau. Wir schauen in die Region und nach Bayern. In den Seen dort breitet sich die invasive Quaggamuschel rasant aus. Ursprünglich kommt sie aus dem Schwarzen und dem Kaspischen Meer inzwischen, aber gibt es sie nicht nur in ganz Europa, sondern weltweit. Das Gute, durch ihre Filterfunktion wird das Wasser um sie herum sauberer. Aber sie konkurriert auch mit Fischen und heimischen Muscheln um die Nahrung in den Gewässern. Helene Köck hat einen Fischer am Chiemsee getroffen, dem diese Entwicklung zu schaffen macht.
0: Florian Lackerschmidt ist Berufsfischer am Chiemsee. Wenn er Renken fängt, hängen immer mehr Muscheln an seinen Netzen.
21: Das erste Mal so im Sommer 24 habe ich da beobachtet, dass unheimlich viele Muscheln da waren. Und das war dann irgendwie komplett zugewachsen. Und dann habe ich mir schon gedacht, irgendwie, meine Werte schon eine Auswirkung haben. Und jetzt reden wir aber vom ganzen See, also die ist jetzt überall.
0: Quaggermuscheln kommen aus der Gegend ums Schwarze Meer und sind in Bayern invasiv. In Franken, etwa im Main-Donau-Kanal oder dem Rotsee, sind sie schon seit mehreren Jahren zu finden. Vor kurzem wurden sie auch im oberbayerischen Ammersee, dem Starnberger See und 2024 im Chiemsee nachgewiesen. Das Problem? Quaggermuscheln haben hier kaum natürliche Feinde. Und wenn sie sich stark ausbreiten, können sie Nahrungsketten durcheinander bringen. Finden die Renken am Chiemsee deshalb schon weniger zu fressen? Lackerschmidt ist besorgt.
21: Man sieht ja, die Fische haben jetzt, die sind spindeldürr, das ist alles ein Riesenscheiß.
0: Insgesamt kein gutes Jahr für den Fischer.
21: Ich glaube, dass die vielen Faktoren, was man im Wasser hat, unser Problem ist. Hitze, niedrig Wasserstand, dann die Muscheln noch dazu. Das ist, das Gewässer sind ja alle gestresst. Und Fließgewässer, das ist ja nicht nur so, der Klimawandel, der betrifft uns ja da alle.
0: Für Tier- und Pflanzenarten, die ohnehin schon bedroht sind, können extreme Jahre wie heuer besonders drastische Auswirkungen haben. Franziska Back vom Landesbund für Vogel- und Naturschutz in Bayern sagt,
22: wenn zum Beispiel Tümpel austrocknen, was wir vielerorts beobachtet haben, dann verlieren Amphibien ihre Laichgewässer. Und wenn Bäche und Flüsse sehr wenig Wasser führen, wie es heuer vielerorts der Fall war, über einen langen Zeitraum, dann gibt es dort einen Sauerstoffmangel in den Gewässern und dadurch geraten zum Beispiel auch die Fische unter Stress.
0: Dass sich invasive Arten wie die Quaggermuscheln ausbreiten, kann dann ein zusätzliches Problem sein. Professor Herwig Stiebor von der Ludwig-Maximilians-Universität hat im Sommer am Grund des Chiemsees an manchen Stellen 4000 Muscheln pro Quadratmeter gezählt. Der Forscher erwartet, dass sich dadurch im See einiges umschichten wird.
23: Der wird jetzt nicht umkippen und auch nicht sterben oder in irgendeiner Form schlechter sein, sondern er wird anders. Und wir wollen verstehen, wie wird er anders, in welche Richtung geht es.
0: Eine Aufgabe für die nächsten Jahre. Welchen Einfluss invasive Arten haben, lässt sich nämlich oft nur durch sehr genaue Beobachtung überhaupt beurteilen, um dann zu entscheiden, was zu tun ist, um bedrohte Tiere und Pflanzen zu schützen. In Bayern fordert der Landesbund für Vogel- und Naturschutz nach dem trockenen Sommer politische Unterstützung, um Moore, Auen, Feuchtwiesen und Gewässer zu erhalten und zu renaturieren.
24: Helene Köck berichtete vom Chiemsee und der Ausbreitung der Quaggermuschel.
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26: Mit Finn Hornberg. 1:1 endete das Debüt von Fußball-Bundestrainer Jürgen Klopp. Lange war es zumindest vom Ergebnis her der erhoffte Traumstart für den neuen Bundestrainer und die deutsche Nationalmannschaft beim Auftakt in die Gruppenphase der Nations League gegen die Niederlande. Erst kurz vor Schluss in der Nachspielzeit kassierte Deutschland durch Cody Gakpo den Ausgleichstreffer. Felix Metscher hatte Deutschland in der ersten Halbzeit in Führung gebracht. Die DFB-Elf trat mit Enthusiasmus auf, leistete sich aber auch einige Fehler. Nur einen davon bestraften die Niederländer auch dank vieler guter Rettungstaten von DFB-Keeper Marc-André Ter Stegen. Das sah auch Jürgen Klopp nach dem Spiel so, er war aber dennoch mit seiner Mannschaft zufrieden.
27: Wir haben sehr gut angefangen, sind sehr gut ins Spiel gekommen, haben dann kurzen Faden verloren und sind dann so ein bisschen ins Hinterherlaufen gekommen. 15 Minuten, 20 Minuten war nicht mehr das Spiel von dem zu sehen, was wir eigentlich vorhaben. Die Jungs haben aber, und das ist jetzt die wichtigste Information, absolut alles rausgehauen. Es war super intensiv, tolle Einzelleistungen, ganz, ganz tolle. Aber der Mannschaft haben wir im Moment noch nicht, also wir haben nicht genug gespielt. Irgendwann waren wir froh, wenn Marc den Ball angeschlagen hat, haben aber gar keine Abläufe für zweite Bälle gehabt und so weiter, so wie es im Fußball halt ist. Aber was die ganze Zeit da war, volle Bereitschaft. Und das ist ja das, was wir heute sehen mussten.
26: Die weiteren Ergebnisse des ersten Nations League Spieltags: Norwegen gegen Dänemark 3:2, Portugal gegen Wales 1:0 und Serbien unterlag gegen Griechenland mit 1:2. Die Griechen sind in der Nations League auch der nächste Gegner für das deutsche Team am Sonntag. Mit welcher Stadt oder Region bewirbt sich Deutschland um olympische und paralympische Sommerspiele? Morgen trifft der Deutsche Olympische Sportbund in Baden-Baden die Entscheidung. Es geht um die Spiele 2036, 2040 oder 2044. Und eins ist klar, Berlin wird es nicht. Die Berliner Regierung hat die Bewerbung nun auch offiziell zurückgezogen. Im Rennen sind noch München und die Region Köln-Rhein-Main-Ruhr. Womit die bayerische Landeshauptstadt punkten will, weiß Frank Hollmann.
1: Münchens großer Trumpf ist der Olympiapark von 1972. Das Olympiastadion wird gerade saniert und neben der Olympiahalle gibt es seit einigen Jahren eine zweite große Arena, den SAP-Garden, Heimat der Münchner Eishockey- und Basketballprofis. Bei den European Championships vor 4 Jahren fanden viele Wettkämpfe auch in temporären Anlagen statt. Beachvolleyball und Klettern im Münchner Museumsviertel, Bahnradfahren in einer Messehalle. Die Begeisterung 2022 war olympiareif. Auch das ein Pluspunkt für die bayerische Bewerbung.
26: Und was für die Bewerbung der Region Köln-Rhein-Ruhr sprechen könnte, dazu jetzt Markus Tepper.
4: 15 Städte an Rhein und Ruhr mit Köln als Aushängeschild sowie als Standort für die Leichtathletik und das Olympische Dorf. Dazu kommen etwa Reiten in der Aachener Söhrs, Ballsportarten in Düsseldorf, Schwimmen in der Arena auf Schalke oder Fußball in Dortmund. Eine große Region mit vielen vorhandenen Sportstätten, für die man bei Olympia und den Paralympics 17,6 Millionen Tickets verkaufen will. Olympischer Rekord. Ein Bürgerentscheid brachte 66% Zustimmung in den beteiligten Kommunen. Kosten soll das alles rund 4,8 Milliarden Euro bei erwarteten Einnahmen von 5,2 Milliarden. Der DOSB gab der Bewerbung die Note sehr gut. Vor der Abstimmung in Baden-Baden liegt Köln-Rhein-Ruhr im Ranking nur knapp hinter München.
26: Morgen sind wir dann schlauer, welcher Standort den Zuschlag für das internationale Bewerberrennen erhält. Die Entscheidung können Sie übrigens auch live verfolgen ab 13.45 Uhr im Ersten. Und zum Schluss noch zum Basketball. In der Bundesliga setzte sich Alba Berlin am zweiten Spieltag mit 94-83 gegen die Frankfurter Skyliners durch. Die Rostock Seawolves unterlagen knapp mit 78-81 gegen Ludwigsburg und Bamberg gewann deutlich mit 108-67 gegen Rasta Vechta. Für Vechta war es das erste Spiel der neuen Saison. Die Niedersachsen verpassten den ersten Spieltag aufgrund der erfolgreichen Champions-League-Qualifikation.

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1: Um 4.29 Uhr mit Ronald Lessig. Der Bundestag soll heute über den neuen Tankrabatt abstimmen. Die Regierung will damit die Autofahrer wegen der hohen Spritpreise entlasten. Von Anfang Oktober bis Ende Dezember sollen die Steuern auf Benzin und Diesel um 17 Cent je Liter sinken. Direkt nach der Abstimmung im Parlament geht der Entwurf noch in den Bundesrat. Der Bundestag berät heute auch erstmals über die sogenannte Frühstartrente. Mit dem Programm will die Regierung die Altersvorsorge für junge Menschen stärken. Aus Berlin, Jakob Mayer.
2: Demnach bekommen Kinder künftig ein Startkapital für die private Altersvorsorge. Dafür zahlt der Bund für Kinder und Jugendliche von 6 bis 18 Jahren monatlich 10 Euro in ein Vorsorgedepot ein. Das können die Eltern innerhalb gewisser Vorgaben selbst aussuchen. Tun sie das nicht, fließt das Geld in eine von der Bundesbank verwaltete Kapitalanlage. Eltern und Großeltern können das Depot durch freiwillige Zahlungen aufstocken. Das Gesetz soll Anfang nächsten Jahres in Kraft treten und rückwirkend für das laufende Jahr gelten.
1: Israels Ministerpräsident Netanyahu hat den Angriff auf den Iran verteidigt. In der UN-Vollversammlung in New York sagte Netanyahu, es sei eine der leichtesten Entscheidungen gewesen, die er je habe treffen müssen. Aus der Nachrichtenredaktion Diane Batani.
3: Vor Beginn seiner Rede waren zahlreiche Delegierte aufgestanden und hatten den Saal verlassen. Dazu aufgerufen hatte die palästinensische UN-Vertretung. Sie warf Israel Völkermord und Kriegsverbrechen vor. Netanyahu bezeichnete die Protestierenden als moralische Feiglinge. Israel des Völkermords zu bezichtigen sei die größte Lüge des Jahrhunderts, sagte er. Netanyahu steht wegen des israelischen Vorgehens im Gazastreifen international weitgehend isoliert da. Rund um das Hauptquartier der Vereinten Nationen protestierten Demonstranten gegen seine Teilnahme an der UN-Generaldebatte.
1: Bei einem Messerangriff in einem Kloster im Südosten von Polen ist gestern ein Mensch getötet worden, 4 weitere Menschen wurden verletzt. Die Polizei fasste im Anschluss einen Verdächtigen. Es handelt sich um einen 31-jährigen Ukrainer, der aus Deutschland eingereist ist und unterwegs zu einem ukrainischen Grenzübergang war. Am Abend fanden Gedenkmessen statt. Staatschef Tusk und der ukrainische Präsident Zelensky verurteilten den Angriff. Das Wetter in Deutschland. Am Tage viel Sonne, im Osten und Nordosten örtlich etwas Regen, später trocken mit Auflockerungen bei bis zu 15 Grad in Ostsachsen und 24 Grad an Rhein und Mosel. Am Samstag oft heiter, im Norden etwas Regen bis 29 Grad. Am Sonntag nach Nebelauflösung wechselhaft bis 30 Grad. Das waren die Nachrichten.
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4: Und wir beginnen mit der A4 Dresden-Görlitz. Die ist zwischen Niederseifersdorf und Kodersdorf wegen Tunnelwartungsarbeiten bis 5 Uhr in beiden Richtungen gesperrt. Die Umleitung führt über die U4 und U5. Die A7 Kassel Richtung Hannover ist zwischen Dreieck Salzgitter und Derneburg Salzgitter wegen einer Nachtbaustelle bis Samstag jeweils zwischen 18 und 6 Uhr gesperrt. Die Umleitung führt über die U23. Die A29 Oldenburg Richtung Ahlhorner Heide ist zwischen Wadenburg und Großen Kneten wegen einer Nachtbaustelle bis ca. 5 Uhr gesperrt. Die A40 Duisburg-Essen ist zwischen Kreuz Duisburg und Kreuz Kaiserberg in beiden Richtungen wegen des Abrisses zweier Brücken bis zum 5. Oktober gesperrt. Und die A620 Saarlouis-Saarbrücken ist zwischen Saarbrücken-Klarental und Mahlstatter Brücke wegen Bauarbeiten in beiden Richtungen gesperrt. Weiterhin gute Fahrt, kommen Sie gut in diesen Freitag.
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4: Mit Maja Weber, guten Morgen, schön, dass Sie zuhören. Informationen sammeln, auswerten, weitergeben. So sieht bisher der Aufgabenbereich der deutschen Nachrichtendienste aus. Künftig aber sollen der Bundesnachrichtendienst und die Ämter für Verfassungsschutz in bestimmten Fällen auch selbst gegen Gefahren vorgehen dürfen. Sie sollen können, was, Zitat, andere Länder auf der Welt schon längst machen, sagt Bundeskanzler Friedrich Merz. In Deutschland führt das an eine Grenze, die seit Jahrzehnten bewusst eingehalten wird. Nachrichtendienste haben keine polizeilichen Befugnisse. Über die Reform hat der Bundestag heute debattiert, beziehungsweise gestern. Aus Union und SPD kam Zustimmung, aus der Opposition deutliche Kritik. Wie weit dürfen die Dienste gehen? Philipp Eckstein aus dem ARD-Hauptstadtstudio.
5: Das Wort Reform ist eigentlich zu klein für das, was die Bundesregierung plant. Mehr als 600 Seiten ist der Gesetzentwurf lang und faktisch umfasst er gleich zwei Großreformen. Reform 1, der Deutsche Auslandsnachrichtendienst, der BND, soll deutlich mehr Befugnisse erhalten.
6: Bislang, so ehrlich muss man, denke ich, sein,
5: erklärt dazu Kanzleramtschefin Nina Wagen.
6: Haben wir uns zu häufig darauf verlassen, dass unsere Sicherheit von unseren Partnern gewährleistet wird.
5: Also von Geheimdiensten befreundeter Staaten, die Informationen an deutsche Dienste weitergeben. Die CDU-Politikerin Wagen möchte diese Abhängigkeiten verringern.
6: Denn Deutschland und unsere Demokratie sind bedroht. Und zwar in einem Ausmaß, wie wir es uns bis vor kurzem überhaupt nicht vorstellen konnten. Unser Land ist zum ständigen Ziel hybrider Angriffe geworden. Das ist eine reale und eine akute Gefahr.
5: Der BND soll künftig mehr Daten speichern und auswerten dürfen und bei Gefahren auch aktiv eingreifen. Dabei geht es um das Eindringen in Computersysteme, aber auch darum, beispielsweise Waffen, die für Anschläge genutzt werden sollen, unbrauchbar zu machen. Für diesen Teil der Reform gibt es auch aus Teilen der Opposition Zustimmung. Der Grünen-Politiker Konstantin von Notz.
7: Russland greift uns jeden Tag an mit Spionage, Sabotage, Anschlagsversuchen und der Aushöhlung, Zerrüttung unserer Demokratie.
5: Sich dagegen besser zu rüsten, findet von Notz richtig. Neben dem Bundesnachrichtendienst BND soll aber auch das Bundesamt für Verfassungsschutz, also der Inlandsnachrichtendienst, deutlich mehr Befugnisse bekommen. Das ist Teil 2 der Reform. Zuständig dafür Bundesinnenminister Alexander Dobrindt von der CSU. Und dem ruft der Grüne von Notz zu.
7: Dass Sie, Herr Dobrindt, die dringende Notwendigkeit dieser Reform, der Stärkung des BNDs, versuchen zu nutzen, um Ihren Inlandsnachrichtendienst Geheimdienstpläne durchzudrücken, das ist nicht Law and Order, das ist kurzsichtig und es ist ein schwerer Fehler.
5: Gerade dieser Teil der Reform, mehr Befugnisse für den Verfassungsschutz, darunter mehr Möglichkeiten zur Datenausspähung und zum heimlichen Betreten von Wohnungen, sorgt für Diskussionen. Gottfried Curio von der AfD sagt, der Verfassungsschutz werde
8: zur Stasi 2.0 umgebaut.
5: Und so sagt es Curio.
8: Mit Fleiß wird hier die klare Grenze zwischen verdeckter geheimdienstlicher Aufklärung und operativem polizeilichen Eingriff bei Gefahrenabwehr niedergerissen.
5: Auch Clara Bünger von der Linken sieht das Trennungsgebot von Polizei und Nachrichtendiensten in Gefahr.
9: Der Verfassungsschutz soll dürfen, was sonst nur die Polizei darf. Wer so etwas plant, der will eine neue deutsche Geheimpolizei. Und sowas ging noch nie gut, erst recht nicht in Deutschland.
5: Bundesinnenminister Dobrindt zeigt sich bei der Debatte von der Kritik unbeeindruckt. AfD und Linken ruft er zu.
10: Die gleichen falschen Antworten von links außen und von rechts außen. Wer führt Ihnen beiden eigentlich die Feder?
5: Und der CSU-Politiker bekräftigt.
10: Ja, aus Nachrichtendiensten werden echte Geheimdienste. Aus Informationsbeschaffung über Bedrohungen wird echte Abwehr von Gefahren, Anschlägen und Terror.
5: Gleich zwei große Reformen in einem Gesetzespaket. Nach der Debatte im Bundestag wird über die neuen Befugnisse für den Bundesnachrichtendienst und den Verfassungsschutz jetzt in den Bundestagsausschüssen weiter beraten und gestritten.
4: Philipp Eckstein berichtete über die geplante Reform der Nachrichtendienste aus Berlin.
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4: Wenn man Landwirtinnen und Landwirte in Deutschland fragt, was sie umtreibt, dann kommt so einiges zusammen. Von Düngeverordnung über Agrardiesel bis hin zu Tierhaltungskennzeichnung. Alles Punkte. Auch auf der Agenda der Agrarministerinnen und Minister von Bund und Ländern, die sich dieser Tage in Würzburg treffen. Und wenn vor den Toren der Konferenz protestiert wird, dann gesellt sich auch mancher Minister zu den Demonstrierenden. Pirmin Brenninek berichtet aus Würzburg.
11: Landwirtschaft ist systemrelevant, steht auf dem Schild, das Wolfgang Strobel in der Hand trägt. Aus dem unterfränkischen Weigolzhausen ist der Landwirt zu dem Protest anlässlich der Agrarministerkonferenz nach Würzburg gekommen.
12: Weil einfach die Erzeugerkosten zu den Entstehungskosten nicht passen. Das ist das grundsätzliche Problem.
11: Neben ihm läuft sein Bekannter, Landwirt Jürgen Markert, und pflichtet bei.
13: Wir sind im Moment bei einem Punkt angelandet, wo quasi die Wirtschaftlichkeit quasi nichts mehr gegeben ist für die Betriebe. Also zudem null Ertrag, Arbeit für null Ertrag im Moment.
11: Vor allem die hohen Kraftstoffpreise bereiten vielen hier Sorge. Zwar erhalten Landwirte eine Rückvergütung für Agrardiesel, doch die reiche nicht aus. Im internationalen Vergleich sei man nicht konkurrenzfähig. Bei der Demonstration mit rund 500 Teilnehmern fordern der Bayerische Bauernverband und weitere Branchenverbände Entlastungen. Beschlüsse dazu sind bei der Agrarministerkonferenz allerdings nicht zu erwarten. Dafür bei anderen Punkten. Es geht zum Beispiel darum, wie die Tierhaltung bei Fleisch gekennzeichnet werden sollte oder ums Düngerecht. Dessen Ziel ist es, dass möglichst wenig Nitrat das Grundwasser belastet. Doch die langjährigen Vorgaben schießen über das Ziel hinaus, finden Wolfgang Strobel und Jürgen Markert.
13: Ich habe selber auch einen Bewässerungsbrunnen. Ich muss Wasserproben abgeben, ich bin weit unter meinen Nitratwerten. Also ich kann belegen, dass ich quasi mein Dünger, was ich ausbringen darf, was die Pflanze verarbeiten kann, bringe ich aus. Bei diesen Preisen kann man das gar nicht machen, dass man da mehr düngt.
11: Ein Thema, bei dem Bayerns Landwirtschaftsministerin Michaela Kaniber Veränderungen in Aussicht stellt. Auch die CSU-Politikerin kam zu dem Protest. Gemeinsam mit ihren Unionskollegen Marion Genkes aus Baden-Württemberg und Georg Ludwig von Breitenbuch aus Sachsen. Über Lautsprecher sagte Kaniber:
14: Wir brauchen ein Düngerecht, das nicht nur die Verursachergerechtigkeit herstellt, sondern wir brauchen vor allem eins, dass wir sagen am Ende des Tages, die Entlastung haben wir so zurückgefahren, dass unsere Bäuerinnen und Bauern den Kopf frei haben für ihre alltägliche Arbeit.
11: Konkreter wird sie zunächst allerdings nicht. Landwirt Wolfgang Strobel hofft, dass seine Botschaft angekommen ist. Seit den großen Protesten vieler Landwirte im Winter 2024 habe sich in seiner Wahrnehmung etwas geändert.
12: Es werden doch ab und zu mehr Bauern oder Landwirte auch gehört, wie ihre Meinung ist und nicht nur die Politik über unsere Köpfe weg entschieden.
11: Ergebnisse ihrer Konferenz wollen die Minister am Freitagnachmittag bekannt geben.
4: Ein Bericht von Pirmin Brenninek aus Würzburg. Vertrauensverlust in die Politik und ein Erstarken der Ränder. Das gibt es nicht nur in Deutschland. Auch in Großbritannien war das so, zuletzt unter Keir Starmer. Seit Juli ist Andy Burnham Premierminister, der 7. innerhalb von 10 Jahren. Er will den Britinnen und Briten Hoffnung zurückgeben, so der ehemalige Bürgermeister von Manchester. Seine Umfragewerte sind auch nach 2 Monaten im Amt hoch. Der 56-Jährige hat auch den Vorsitz der Labour-Partei übernommen, gilt als nahbar und kommuniziert deutlich lockerer als sein Vorgänger. Was kann man sich in Deutschland davon abgucken? Darüber hat WDR-Moderator Tobi Schäfer mit Annette Dittert gesprochen, die viele Jahre lang ARD-Korrespondentin in London war und immer noch dort lebt. Und er hat sie zuerst gefragt, was Burnham von den anderen unterscheidet.
15: Na, er wirkt so, als ob er richtig Spaß an dem Job hat und als ob er es kann. Ob er es wirklich kann, wird man erst sehen, wenn er richtig angefangen hat zu regieren. Er hat ja wirklich in der Sommerpause angefangen, also in einer Zeit, wo das Parlament noch gar nicht getagt hat. Und hat es aber in dieser Phase tatsächlich geschafft, die Stimmung im Land wirklich deutlich zu verändern. Und das ist ganz erstaunlich. Also, dass jemand, der einfach mit Charisma und mit Zuversicht wirklich führen will, so viel bewirken kann. Und ich denke, das hat eben auch damit zu tun, dass eben in Zeiten, wo gerade die Rechtspopulisten und an den Rändern damit gearbeitet wird, dass es eben alles so schlimm ist, dass Doom and Gloom, wie man hier sagt, das Land beherrscht. Das ist ja in Deutschland auch nicht anders, dass man sagt, alles ist kaputt, nichts geht mehr. Das ist ja auch eine Waffe der Rechtspopulisten. Mhm. Und die hat er ganz gut geschafft, wieder zurückzuwenden hier.
16: Und er begegnet dem eben mit dem, wie Sie sagen, dass er so wirkt, als hätte er Spaß an der Arbeit. Und im besten Falle hatte er sogar auch Spaß an der Arbeit.
15: Also ich denke, er muss das haben. Das kann man ja nicht faken. Ne? Also das ist ja gerade die Authentizität, die seine klare Stärke ist.
16: Ja, würden Sie sagen, es ist tatsächlich alles authentisch, dieses Nahbare?
15: Ja.
16: Oder also macht das mit Kalkül, weil er weiß, das kommt an?
15: Nein. Also ich kenne ihn nicht persönlich natürlich, aber ich habe ihn öfter mal in Manchester erlebt, habe ihn auch mal interviewt. Das ist ein Mann, der wirklich bei sich ist und der ein authentisches, echtes Charisma hat und der das nicht faked, sondern der das wirklich ausstrahlt. Das geht auch gar nicht mehr in diesen Zeiten. Also der macht ja auch ständig Social-Media-Clips, der ist auf TikTok. Der schlägt die sozusagen mit ihren eigenen Waffen. Da waren ja die Parteien der demokratischen Mitte gar nicht präsent ganz lange hier und in Deutschland. Deutschland ja auch nicht. Und das kann der alles und das kann man nicht faken. Nein, das ist schon echt und das ist auch seine wirkliche, eine wichtige Qualität, würde ich sagen, in diesen Zeiten.
16: Bei TikTok und bei Social Media sind wir auch schon bei seiner Art der Kommunikation. Also ist er dahingehend auch tatsächlich moderner als andere Politiker? Also es klingt ja total einfach, sei einfach bei Social Media und schon mögen nicht die Leute.
15: Na, so einfach ist es eben nicht, wenn man es nicht kann. Starmer hat das ja probiert, aber das kam rüber wie der Schaum auf einem alkoholfreien Bier. Also das kann er und das ist wichtig. Ne? Und das ist etwas, was er auch gut einsetzt. Also zum Beispiel, als er direkt am Anfang Premierminister wurde, hat er so einen sehr witzigen Clip mit seinem Finanzminister in einem Pub gemacht, wo die beiden sich darüber unterhalten haben, was ihre Lieblingschipsorte ist. Und ganz nebenbei hat er erklärt, dass er die Gewerbesteuern für Pubs senken will. Und das kam eben auf diese Weise sehr viel entspannter und überzeugender rüber, als wenn man jetzt einfach vor der Downing Street eine Ansage macht. Und er hat damit gleichzeitig signalisiert, dass er anders als was eben häufig hier der Fall war, er mit seinem Finanzminister ein sehr freundschaftliches Verhältnis hat. Also, dass man in der Partei wieder im Team arbeitet. Mhm. Und das ist eben eine Art der modernen Kommunikation, die einfach, glaube ich, wichtig ist hier und die in Deutschland viele noch nicht so beherrschen, würde ich mal sagen.
16: Und die Sprache selbst, also er kommt dann eben aus dem Norden, hört man ihm das an, dass er vielleicht auch gar nicht so geschliffen spricht, wie das bei den meisten Politikern der Fall ist?
15: Er hat halt diesen ganz starken nordenglischen Manchester-Akzent, den er auch ganz bewusst behalten hat. Also das war schon witzig, als er eben hier ankam und dann vor der Downing Street seine Antrittsrede gehalten hat in diesem sehr, sehr, ja, ausgesprochen starken Ruhrpott-Akzent, könnte man das vielleicht sogar vergleichen, am besten in Deutschland mit. Das war natürlich auch ein Signal. Das war ein Signal, ich bin einer von euch. Denn hier in London, die Elite sozusagen, die spricht natürlich dieses Upper-Class-Englisch viel stärker. Und er hat das ganz bewusst eingesetzt, um zu sagen, ich bin einer aus dem Volk, ich bin einer von euch und ich verstehe eure Sorgen. Und solche Botschaften kommen eben manchmal über solche indirekten Signale viel besser rüber, als wenn man es immer wieder betont. Aber es dann letztlich doch wenig glaubwürdig klingt.
16: Aber es ist ja genau das, was er auch vorhat. Er will die Regionen und die Eigenverantwortlichkeit vor Ort stärken. Mhm. Mehr Budgetrechte, eigene Steuereinnahmen. Also erzeugt er tatsächlich da das Gefühl, dass da diese Bevormundung aus London wegfällt und also dieses geflügelte, die da oben in der Politik machen doch, was sie wollen, das gibt es dann nicht mehr. Er bricht das total auf.
15: Ja, er bricht das auf. Das macht er natürlich auch hauptsächlich deswegen, weil er als Bürgermeister von Manchester, der ja 9 Jahre lang war, eben auch weiß, wie überzentralisiert der britische Staat ist und dass das wirklich ein Problem ist. Die eigentliche Frage aber jenseits der Vibes, die wird sein, kann er wirklich viel ändern? Denn das Land ist pleite und er hat dieselben Probleme wie Keir Starmer. Und ich sag mal, die Bewährungsprobe, die kommt jetzt erst in den nächsten Wochen. Er muss im Oktober einen Haushalt vorlegen. Jetzt fängt das Parlament mit den Parteikonferenzen erst richtig an, wieder zu arbeiten. Jetzt wird er auch ganz anders getestet werden und es wird eben jetzt auch deutlich werden, dass sich die Lage de facto nicht groß gebessert hat. Bislang waren das ja alles eher symbolische Dinge, die er den Leuten gegeben hat, was auch wichtig war. Die eigentliche Frage ist, wie er mit diesem unglaublichen Haushaltsloch umgeht. Der Staatshaushalt ist an die 100% verschuldet, je nach Tagesform. Und das ist ziemlich dramatisch, weil die Zinsen hier eben sehr hoch sind. Das heißt, jede Art der Steigerung der Sozialausgaben wird automatisch sich in gesteigerten Schulden wiederfinden. Das heißt, er hat wenig Spielraum und das war ja auch schon Starmers Problem. Und das wird sich jetzt im Herbst zeigen. Also der eigentlich wichtige Termin ist der Oktober, Ende Oktober, wenn Burnham eben seinen Haushalt vorstellen wird. Und da wird man dann sehen, dass es an allen Ecken und Enden fehlt. Und die Frage ist dann, ob er dieses Charisma und diese Art und gute Art der Kommunikation dazu nutzen kann, um den Leuten zu erklären, warum es eben alles schwierig ist, ohne dass wieder alle gleich das Gefühl haben, es ist Broken Britain.
16: Das ist die eine große Herausforderung. Und die andere Frage ist ja, wenn man vielleicht auch mal so den Quervergleich dann mit Deutschland wieder findet, wie geht er mit den Rändern um? Also in Deutschland wird gerade auch viel wieder über das Wort Brandmauer diskutiert und ob das kommunikativ der richtige Weg ist. Wie macht er das in Großbritannien?
15: Er attackiert die Rechtspopulisten sehr viel direkter, als Starmer das getan hat und er imitiert sie nicht, was Starmer ja teilweise gemacht hat, was eben überhaupt nicht funktioniert hat, sondern man hat das jetzt auch nochmal gesehen, er war ja in New York bei der UN-Vollversammlung und hat dort eine sehr klare Rede gehalten und gesagt, dass eben Russland jetzt schon Großbritannien über die sozialen Medien angreift und dass das alles dafür da ist, die Far Right, also die extreme Rechte hier zu stützen und zu stärken und was dann auch gleich wieder hier eine Reaktion Position von Nigel Farage, also von dem hiesigen Reformchef der Rechtspopulisten, angegriffen wurde. Und er hat gesagt, er will jetzt eine Stabsstelle einrichten gegen Desinformation. Also er greift das klarer an, er spricht es klarer aus. Und ich denke, das ist auch der einzige Weg. Es wäre auch der richtigere Weg, denke ich, auch für die CDU in Deutschland.
16: Die ein bisschen neidisch sind auf die Beliebtheitswerte von Andy Burnham. Was kann sich möglicherweise auch ein Friedrich Merz von Andy Burnham abgucken?
15: Ach, das ist immer, wenn das
16: es
15: so einfach
16: ist. Schwierig,
15: wäre.
16: Ich weiß, aber.
15: Ich meine, bei Merz ist, glaube ich, das Problem auf mehrfacher Ebene. Einmal hat er keine klare Strategie kommuniziert innerhalb der Partei, seiner eigenen Partei nicht richtig. Er kommt ja immer wieder mit Schnellschüssen, die nicht abgesprochen sind. Und dann ist es eben auch emotional immer so ein Hin und Her. Einen Tag arbeiten die Leute nicht genug, am nächsten Tag will er ihnen helfen. Dem glaubt man das ja irgendwann nicht mehr. Also man muss das schon auf eine consistent, also wie sagt man das, auf eine nachhaltige und auch dauerhaft die gleiche Linie fahren. Und das ist das, was, glaube ich, bei Merz fehlt. Ich glaube gar nicht, dass er so unempathisch ist, aber er verfällt eben immer wieder in diesen Ton eines, ich sag mal, alten weißen Manns der 80er. Und damit verprellt er halt viele. Und das kann man auch nicht einfach wieder zurückholen, wenn man am nächsten Tag dann wieder ein ganz anderer ist.
16: Frau Dittert, letzte Frage noch mit Ihrem Blick aus Großbritannien auf Deutschland. Mhm. Andy Burnham ist der 7. Regierungschef in den letzten 10 Jahren. Dagegen wirkt Deutschland natürlich schon wie eine Oase. Wie blickt man auf die aktuellen Verhältnisse in Deutschland?
15: Also Oase würde ich jetzt mal nicht sagen, wenn ich mir Deutschland im Moment angucke. Und so guckt man auch nicht auf Deutschland von hier. Im Gegenteil, also gerade die Briten, die den Brexit immer schon schrecklich fanden und zurück in die EU wollen, die gucken mit großer Sorge im Moment auf das, was in Deutschland passiert. Also Stichwort AfD. Weil die sich natürlich schon auch fragen, in was für eine EU kehren wir eigentlich zurück, wenn demnächst Le Pen in Frankreich regiert und womöglicherweise die AfD immer stärker wird in Deutschland. Also das ist eher so, dass man sich das ja mit Sorge ansieht. Und es wird auch außergewöhnlich viel berichtet über Deutschland in den letzten Wochen, also vor allem seit der Sachsen-Anhalt-Wahl. Und wie gesagt, also Oase, würde ich sagen, ist nicht das Bild, was die Briten im Moment von Deutschland haben.
17: Soweit die langjährige ehemalige Großbritannien-Korrespondentin der ARD, Annette Dittert, die immer noch in London lebt, im Interview mit WDR-Moderator Tobi Schäfer.
18: Kultur.
17: Was dürfen Plagiatsjäger und wie weit dürfen sie gehen? In Frankreich ist eine Kontroverse um den haitianisch-kanadischen Schriftsteller Télisson Aurélien entbrannt und um seinen ersten Roman. Laut verschiedenen Medien gibt es anonyme Vorwürfe, Aurélien habe seinen Erstling mit Hilfe von künstlicher Intelligenz verfasst. Sein Roman ist einer der großen Erfolge der diesjährigen Literatursaison und gleich für mehrere Preise nominiert, darunter auch für den in Frankreich berühmten Prix Goncourt. Julia Borutta berichtet aus Paris.
19: Zeitungen, Radiostationen und TV-Sender berichten über die Enthüllung, die längst nicht bewiesen ist. Doch der Vorwurf steht im Raum. Der 38-jährige Haitianer Télisson Aurélien, der auf Französisch veröffentlicht, soll seinen Erfolgsroman C'était ça ou mourir mit KI geschrieben haben. Herausgefunden haben will das eine Gruppe von Unbekannten, die ihren Vorwurf auf der Plattform X in ihrem Konto Balance ton Claude erhoben haben. TV-Kulturjournalist Laurent Sénéchal in der Sendung C'est à vous berichtet:
20: Dieses Konto auf X behauptet, das Buch wäre zu 100% mit KI geschrieben. Sie haben die KI-Detektor-App Pangram benutzt, Textstellen des Romans eingespielt und das Ergebnis war zu 100% mit KI geschrieben. Et qui est réputé le plus
19: fiable du marché. Autor Télisson Aurélien zeigt sich fassungslos und wütend. Sein Debütroman ist in seiner Wahlheimat

0: Eigen zu bringen, Texte, die für immer frei seien. Den französischen Literaturbetrieb stellen die Anschuldigungen vor enorme Herausforderungen. Der Präsident des Prix Goncourt, Philippe Claudel, sagte auf France Info, man müsse sehr vorsichtig sein.
1: Der Vorwurf kommt von einem anonymen Konto. Wir wissen überhaupt nicht, wer dahinter steckt. Diese KI-Detektoren sind mehr oder weniger verlässlich und meistens mit englischen Texten trainiert. Das ist alles nicht wissenschaftlich.
0: Philippe Claudel stellt indes eine politische Frage.
1: Warum kommt diese Information jetzt ans Licht? Es handelt sich hier um einen kanadisch-haitianischen Autor, der auf Französisch schreibt, der schwarz ist, ein Ausländer, der über Migranten schreibt. Lauter Themen, die in einer sehr entflammbaren Atmosphäre stören können.
0: Télisson Aurélien verweist darauf, dass es womöglich seine haitianische Tradition in Schleifen und Bildern zu schreiben sei, die zu dem Ergebnis der KI-Detektor-App geführt habe. Doch die Urheber des Vorwurfes legen nach. Man habe seine aktuellen Texte mit früheren Texten verglichen. Das Ergebnis? Für seine früheren Texte finde Pangram keinerlei Hinweise auf künstliche Intelligenz. Zurzeit stellt Aurélien ein Dossier zusammen, das seine Unschuld beweisen soll.
2: Standpunkte. Braucht eine Organspende die ausdrückliche Zustimmung des Spenders, der Spenderin? Über diese Frage haben die Abgeordneten im Bundestag gestern erneut diskutiert. Konkret ging es um die mögliche Einführung der sogenannten Widerspruchsregelung. Die sieht vor, dass Erwachsene automatisch als Organspender gelten, außer sie widersprechen dem aktiv. Unser Gastautor heute ist Christoph Schwennicke, Politikchef bei T-Online. Er meint, die Widerspruchsregelung sei angesichts der hohen Zahl an Menschen, die ein Organ brauchen, dringend notwendig. Die aktuelle Regelung sei ethisch gut gemeint, produziere aber ein paradoxes Ergebnis.
3: Viele Menschen, das belegen Umfragen, sind grundsätzlich zur Organspende bereit, tragen diese Entscheidung aber niemals in ein Formular ein. Aus Bequemlichkeit, aus Gedankenlosigkeit, aus Nachlässigkeit. Ihr Schweigen wiegt damit am Ende schwerer als die ausdrückliche Hoffnung eines anderen Menschen auf ein Weiterleben. Es ist daher richtig, von dieser ausdrücklichen Zustimmung umzustellen auf eine allgemeine Organspende, der man aktiv widersprechen kann. Mit dieser Umkehr des Vorgehens bleibt die Souveränität über den eigenen Körper auch im Todesfall erhalten. Und mehr Menschen, die permanent an Maschinen hängen, würde gleichzeitig geholfen sein. Die allgemeine Organspende würde zudem Angehörige entlasten. Heute müssen diese in einer ohnehin furchtbaren Situation oft stellvertretend beantworten, was der Verstorbene vermutlich gewollt hätte. Klar ist, wer nicht spenden will, muss Nein sagen dürfen. Aber das dann eben auch tun. Denn warum soll das Schweigen eines Menschen schwerer wiegen als die letzte Hoffnung eines anderen?
2: Die Meinung von Christoph Schwennicke von T-Online. Ganz anders sieht es die Schwäbische Zeitung aus Ravensburg. Sie plädiert für aufgeklärte Selbstverantwortung und hält die Widerspruchsregelung für den falschen Weg.
4: Sie macht aus Schweigen Zustimmung. Doch freier Wille funktioniert nicht per Voreinstellung. Der bessere Weg ist unbequemer, aber ehrlicher. Der Staat sollte jeden regelmäßig zur Entscheidung auffordern und diese einfach dokumentieren. Auch die Kirchen sind hier gefragt. Organspende ist gelebte Solidarität und kann Leben retten. Freiheit heißt nicht, sich vor einer Entscheidung zu drücken. Freiheit heißt, Verantwortung zu übernehmen für sich selbst und für andere.
2: Die Augsburger Allgemeine hält die Debatte Widerspruchs gegen Zustimmungsregelung für zu verengt. Das Blatt meint, sollte der neue Anlauf wieder scheitern, sei es Zeit für einen Kompromiss.
4: Die Gegner der Widerspruchslösung treten in ihrem Antrag etwa dafür ein, dass man nach dem 18. Geburtstag aufgefordert wird, seine Entscheidung zu treffen. Die Idee ist richtig, aber zu unverbindlich. Besser wäre, der Staat fordert nicht nur dazu auf, sondern macht diese Entscheidung, Organspende ja oder nein, verpflichtend. Eine Zustimmungslösung also, aber mit Entscheidungspflicht. Es wäre zumindest ein Fortschritt gegenüber dem Status quo.
2: Ein weiteres strittiges Thema hat für Debatten im Bundestag gesorgt. Die deutschen Nachrichtendienste sollen deutlich mehr Befugnisse bekommen, sprich aus Verfassungsschutz und BND sollen laut Innenminister Dobrindt echte Geheimdienste werden. Von Union und SPD kam viel Zuspruch, aus der Opposition deutliche Kritik. Die Frankfurter Rundschau meint,

0: es müsse genau hingeschaut werden, wenn Union und SPD eine nie dagewesene Erweiterung der Kompetenzen der Nachrichtendienste anstrebten.
1: Zumal die regierenden Parteien an der ehernen Grenze zwischen Geheimdienst und Polizeiarbeit rütteln, dem Trennungsgebot, das nach den bitteren Erfahrungen des Nationalsozialismus festgeschrieben worden war. Auch die Unverletzlichkeit der Wohnung und der Telekommunikation sowie das Berufsgeheimnis von Therapeutinnen und Therapeuten stehen auf dem Spiel. Die Demokratie muss sich als wehrhaft erweisen, aber nur so weit, wie das mit den Werten eines liberalen Staates zu vereinbaren ist, der seine Bürgerinnen und Bürger nicht einer beliebigen Überwachung ausliefert.
0: Für ARD-Berlin-Korrespondent Markus Sambale bringen Übertreibungen die Diskussion nicht weiter, auch wenn die Sicherheitslage in Deutschland ernst sei.
2: Dass der Kanzler von Augenhöhe mit der amerikanischen CIA oder dem israelischen Mossad spricht, das ist absurd. Selbst mit den geplanten neuen Befugnissen bliebe es dabei. Deutsche Agenten werden keine fremden Staatschefs entführen und auch keine Killerkommandos bilden. Zum Glück. Einen James Bond werden deutsche Geheimdienste auch in Zukunft nicht anheuern.
0: Meint ARD-Korrespondent Markus Sambale. Das waren die Standpunkte, zusammengestellt hat sie Marei Beermann.

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1: Um 5 Uhr mit Ronald Lessig. Wegen der Rekordpreise an den Tankstellen will die Bundesregierung heute wieder einen Tankrabatt auf den Weg bringen. Die Zeit drängt, denn die versprochene Entlastung soll schon in der nächsten Woche greifen. Aus der Nachrichtenredaktion Thomas Kuhlmann.
2: Der Plan ist wie beim letzten Tankrabatt im Mai und Juni, die Energiesteuern auf Benzin und Diesel um etwa 17 Cent pro Liter zu senken und zu hoffen, dass die Mineralölkonzerne diese 17 Cent Nachlass an den Tankstellen weitergeben. Das Bundeskartellamt hat das gestern schon vorsorglich gefordert, denn beim letzten Rabatt blieb etwa jeder 5. Euro in den Taschen der Unternehmen. Die Opposition im Bundestag ist aus verschiedenen Gründen dagegen. Zu wenig, zu teuer, nicht nachhaltig, unsozial. Gelten soll die Steuersenkung für 3 Monate vom 1. Oktober bis Jahresende.
1: Israels Regierungschef Netanyahu hat den Krieg gegen den Iran verteidigt. In der UN-Generalversammlung in New York sagte er, Israel habe iranische Atomanlagen zerstören müssen, damit das Land keine Atombomben entwickele. Der Angriff sei daher eine der leichtesten Entscheidungen gewesen, die er je getroffen habe. Bevor Netanyahu ans Rednerpult trat, verließen Dutzende Delegierte aus Protest den Saal. Dazu aufgerufen hatte die palästinensische UN-Vertretung. Sie warf Israel erneut Kriegsverbrechen vor. Frankreich will Soldaten und Militärgeräte nach Saudi-Arabien schicken. Damit soll der Hafen von Yanbu am Roten Meer geschützt werden, der für Ölexporte wichtig ist. Houthi-Rebellen aus dem Jemen hatten die Region zuletzt mit Raketen angegriffen. Nach den Worten des französischen Präsidenten Macron ist das Ziel, auf eine Entspannung der Ölmärkte hinzuarbeiten. Anfang der Woche hatte auch Großbritannien erklärt, Saudi-Arabien militärisch gegen die mit dem Iran verbündeten Houthis zu unterstützen. Die deutsche Fußballnationalmannschaft hat im ersten Spiel unter dem neuen Bundestrainer Jürgen Klopp ein Unentschieden geholt. Zum Nations League-Auftakt spielte die DFB-11 beim Gastgeber Niederlande 1:1. Aus Amsterdam Michael Augustin.
3: Mit Leidenschaft und Einsatz. Deutschland spielte so, wie es sich der neue Bundestrainer gewünscht hatte. Aber die Mannschaft von Jürgen Klopp machte auch sehr viele Fehler. Und sie hatte Glück, als das Führungstor von Van Dijk nach Videobeweis zurückgenommen wurde. Und so ging das DFB-Team durch einen Treffer von Metscher in Führung. Danach vergab Adeyemi die große Chance zum 2:0. Die Niederlande kamen in der Nachspielzeit durch Gakpo zum verdienten Ausgleich. Am Sonntag geht es in der Nations League gegen Griechenland weiter.
1: Das waren die Nachrichten. Das Wetter in Deutschland. Am Tage viel Sonne, im Osten und Nordosten etwas Regen, später trocken bei maximal 15 Grad in Ostsachsen und 24 Grad an Rhein und Mosel. Am Samstag oft heiter bis 29 Grad, am Sonntag wechselhaft bis 30 Grad. Es ist 5.03 Uhr.
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4: Und wir beginnen mit der A4 Dresden-Görlitz. Sie ist zwischen Niederseifersdorf und Kodersdorf wegen Tunnelwartungsarbeiten und weiterhin in beiden Richtungen gesperrt. Die Umleitung führt über die U4 und U5. Die A7 Kassel Richtung Hannover ist zwischen Dreieck Salzgitter und Derneburg Salzgitter wegen einer Nachtbaustelle bis Samstag jeweils zwischen 18 und 6 Uhr gesperrt. Die Umleitung führt über die U23. Die A29 Oldenburg Richtung Ahlhorner Heide ist zwischen Wardenburg und Großen Kneten wegen einer Nachtbaustelle weiterhin gesperrt. Die A40 Duisburg-Essen ist zwischen Kreuz Duisburg und Kreuz Kaiserberg in beiden Richtungen wegen des Abrisses zweier Brücken bis zum 5. Oktober gesperrt. Und die letzte Meldung für den Augenblick, die A620 Saar-Louis-Saarbrücken ist zwischen Saarbrücken-Klarental und Mallstatter Brücke wegen Bauarbeiten in beiden Richtungen gesperrt. Weiterhin gute Fahrt, kommen Sie gut in diesen Freitag.
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4: Mit Maja Weber aus dem NDR Infostudio in Hamburg. Herzlich willkommen zu dieser letzten Stunde der ARD Infonacht heute und einen schönen guten Morgen. Seit Ende 2025 wächst die deutsche Wirtschaft wieder leicht, auch wenn die Standort- und Stellenstreichungen, zumindest die angedrohten, vieler Unternehmen ein ganz anderes Bild zeichnen. Doch inzwischen erholt sich die Wirtschaft stärker als noch im Frühjahr gedacht. Auf niedrigem Niveau aber immerhin, das ist das Ergebnis der aktuellen Herbstprognose, die 5 Wirtschaftsforschungsinstitute im Auftrag des Bundeswirtschaftsministeriums ausgearbeitet haben. Anja Dobrodinsky mit den Einzelheiten.
5: Das Bruttoinlandsprodukt wird in diesem Jahr wohl um 1,3% wachsen. Das ist doppelt so stark wie noch vor einem halben Jahr vorausgesagt. Die deutsche Wirtschaft hat sich robuster entwickelt als erwartet. Vor allem die Exporte sind gestiegen und auch die Industrieproduktion. Als Gründe nennen die Forschenden die robuste Weltkonjunktur und den Boom bei künstlicher Intelligenz. Nicht zuletzt gibt der deutsche Staat aktuell mehr Geld für Verteidigung aus. Im dritten Quartal hat sich die Erholung allerdings verlangsamt. Schuld ist unter anderem das Niedrigwasser. Auf dem Arbeitsmarkt kommt die Erholung nur verzögert an, so das Gutachten. Die Arbeitslosigkeit wird wohl erst einmal weiter steigen und erst in den kommenden Jahren sinken. Der ganze Aufschwung steht auf wackeligen Füßen, denn sowohl Unternehmen als auch private Haushalte sind sehr zögerlich mit ihren Investitionen. Als Gründe dafür sehen die Forschenden zum einen die hohen Energiepreise, zum anderen aber auch ein Hin und Her bei der Wirtschaftspolitik. Das koste Vertrauen und verursache Unsicherheit. Die Staatsschulden nehmen immer weiter zu. Deshalb sehen die Forschungsinstitute auch keinen Spielraum für Tankrabatt und Co. Sie mahnen zudem Reformen bei der Sozialversicherung an. Für das nächste Jahr erwarten die Forschenden ein Plus beim Bruttoinlandsprodukt von 1,1%. Für 2028 dann nur noch 0,4%. Das liege vor allem am zunehmenden Fachkräftemangel.
6: Ein Bericht von Wirtschaftsreporterin Anja Dobrodinsky. Vertiefen wir das Ganze noch etwas und blicken etwas ausführlicher auf die Gründe für diese positive Entwicklung. Mein Kollege Dirk Wagner vom Hessischen Rundfunk hat mit Clemens Fuest gesprochen. Er ist Präsident des IFO-Instituts in München. Das hat auch an diesem Herbstgutachten mitgearbeitet. Und die erste Frage an Fuest war, wie er sich diesen Aufschwung erklärt.
7: Ja, zwei Gründe. Einmal ist die deutsche Wirtschaft doch resilienter, robuster als erwartet, was die Energiepreise angeht. Da war ursprünglich mit mehr Problemen gerechnet worden. Und dann zeigt sich auch, dass die Exporte doch ein bisschen besser laufen. Das war ja lange Zeit unser Sorgenkind. Exporte nach China gingen zurück. Die laufen immer noch nicht gut, aber Exporte insbesondere in andere europäische Länder laufen besser. Das heißt, die deutsche Wirtschaft hat ein bisschen Exportstärke wieder zurückgewonnen.
8: Jetzt lese ich aber trotzdem immer wieder Meldungen von Unternehmen, die pleite gehen, also die Insolvenz anmelden müssen, oder von Firmen, gerade in der Automobilindustrie, die massiv Jobs abbauen. Wie passt das denn zu dieser Wirtschaftsprognose, die ja jetzt nach oben geht?
7: Ja, das ist eben eine heterogene Entwicklung. Es läuft unterschiedlich. In der Automobilbranche läuft es nach wie vor schlecht und es ist auch klar, dass es da Insolvenzen gibt. Aber es gibt andere Branchen, zum Beispiel die Elektrobranche, die profitiert vom Bau von Datenzentren, die profitiert, weil viele Unternehmen sich digitalisieren und die profitiert auch im Export. Das heißt, wir haben einfach einen Strukturwandel, sicherlich ein bisschen weg von Automobil, wo wir eben an Wettbewerbsfähigkeit verloren haben. Aber wir haben andere Bereiche, in denen läuft es besser. Für das Wachstum spielt natürlich auch eine große Rolle, dass der Staat Geld ausgibt. Der Anstieg der Staatsausgaben ist jetzt schuldenfinanziert. Und das wirft natürlich die Frage auf, wie nachhaltig ist das, ne? Und was machen wir mit den Zinsen, die wir da künftig zahlen müssen? Auch das treibt aber derzeit kurzfristig die Konjunktur.
8: Sie haben gleichzeitig mit diesem Herbstgutachten auch Ihren monatlichen IFO-Geschäftsklimaindex vorgelegt. Da geht es immer um das Stimmungsbild bei etwa 9000 Unternehmen in Deutschland. Das wird da abgefragt. Und auch da sieht es offenbar gut aus. Also es scheint tatsächlich so ein bisschen standfester zu sein, was sich da gerade positiv entwickelt.
7: Genau, das ist positiv. Wir müssen allerdings sehen, dass wir auch aus einem tiefen Tal kommen. Also es ist immer noch so, dass uns mehr Unternehmen sagen, es läuft schlecht, als es läuft gut.
8: Dann doch.
7: Aber
8: ja.
7: Aber es sind eben nicht mehr ganz so viele. Also 5-mal in Folge ist jetzt der IFO-Index angestiegen. Das ist schon ein klares Signal für eine Konjunkturbelebung. Aber das heißt natürlich noch nicht, dass dieser Aufschwung auch nachhaltig ist. Das heißt, im Moment erwarten wir ja, dass im Jahr 2028 das Wachstum wieder heruntergeht. Mhm. Das hat unter anderem damit zu tun, dass die Erwerbsbevölkerung schrumpft. Es gehen sehr viele Menschen in Rente und wachsen wenig Junge nach. Und das müssen wir eigentlich kompensieren durch mehr private Investitionen, durch mehr Innovation. Aber da passiert noch zu wenig, weil viele Unternehmen dem Ganzen noch nicht so richtig trauen. Sie sehen, die Politik zögert wieder mit Reformen und dann wird auch nicht investiert.
8: Also das wäre auch ein Appell an die Politik von Ihrer Seite, wenn ich Sie da richtig verstehe, bei diesen Reformen, wie immer sie auch konkret aussehen mögen, jetzt nicht nachzulassen.
7: Genau, es ist legitim, über die genaue Gestalt von Reformen zu reden, aber wir müssen die Probleme lösen in den sozialen Sicherungssystemen. Da haben wir nun mal die Demografie, und die Politik muss ein klares Signal geben, die Reformen werden fortgesetzt, diese Probleme werden angegangen, statt sie immer wieder auf die lange Bank zu schieben. Das wäre ganz wichtig, sonst wird das Vertrauen der Investoren nicht zurückkehren.
6: Die Einschätzung von Professor Clemens Fuest, er ist Präsident des IFO-Instituts in München. Haben Sie für sich selbst schon entschieden, ob Sie Ihre Organe spenden möchten, vielleicht sogar einen Organspendeausweis im Geldbeutel haben? Genau um diese Entscheidung ringt der Bundestag erneut, muss man sagen. Eine Gruppe von Abgeordneten will mit der sogenannten Widerspruchsregelung mehr Spenderinnen und Spender gewinnen. Eine andere Gruppe hingegen setzt weiterhin auf freiwillige Zustimmung und eine bessere Registrierung. Am Donnerstagmittag hat der Bundestag in erster Lesung über die neuen Vorschläge beraten. Besonders aufmerksam verfolgt haben die Debatte Menschen, die auf ein Spenderorgan warten oder lange darauf warten mussten. Dietrich Karl Meurer berichtet.
9: Fast 7 Jahre wartete Toni Gleitzmann aus der Nähe von Frankfurt am Main auf eine Spenderleber. Zuletzt verschlechterte sich sein Zustand dramatisch.
10: Die letzten 2 Jahre vor der Transplantation waren wirklich körperlich wirklich wirklich hart,
9: erzählt der 38-jährige Familienvater.
10: Gegen Ende war es wirklich so schlimm, dass ich nur noch auf der Couch liegen konnte.
9: Im Februar 2025 schließlich kam die Spenderleber. Heute kann Gleitzmann wieder eingeschränkt arbeiten und mit seiner Familie verreisen. Sein Fall steht für das Problem, mit dem sich der Bundestag nun beschäftigt hat. Es gibt viel weniger Spenderorgane, als gebraucht werden. Hunderte sterben jedes Jahr, bevor ein passendes Organ gefunden ist. Eine große Gruppe im Bundestag will das ändern. 254 Abgeordnete von Union, SPD, Grünen und Linken haben gemeinsam einen Gesetzentwurf für die Widerspruchsregelung vorgelegt. Danach käme als Spender in Frage, wer zu Lebzeiten zugestimmt oder nicht widersprochen hat. Zum Auftakt der Debatte wirbt die SPD-Abgeordnete Sabine Dittmar dafür.
11: Wir schaffen keinen Zwang zur Organspende. Die Organspende ist und bleibt freiwillig. Wir verändern die Ausgangslage.
9: Hans Theiß von der CSU unterstützt den Gesetzentwurf. Er sagt, die Regel müsse mit anderen Maßnahmen verbunden werden.
12: Im Zusammenspiel mit anderen Maßnahmen wie intensiver Aufklärung, Optimierung von Klinikstrukturen und einer guten Transplantationskoordination ist die Widerspruchsregelung effektiv.
9: 58 Abgeordnete von Union, SPD, Grünen und Linken sehen das anders. Sie haben einen ebenfalls fraktionsübergreifenden Gegenantrag eingebracht. Sie wollen die geltende Regel beibehalten. Heute dürfen Organe entnommen werden, wenn der Verstorbene ausdrücklich zugestimmt hat. Fehlt eine eigene Entscheidung, werden die Angehörigen nach seinem mutmaßlichen Willen gefragt. Der Grüne Sven Lehmann wirbt dafür.
13: Spenden sind freiwillig. Das ist auch keine Nebensache, das ist der Kern einer Spende. Ein Mensch sollte nur selbst über seinen Körper verfügen.
9: Die Debatte folgt nicht den üblichen Fraktionsgrenzen, denn es geht um eine Gewissensfrage. Die Abgeordneten sprechen für sich. Auch in der AfD unterscheiden sich die Positionen. Für grundgesetzwidrig hält Martin Sichert die Widerspruchsregelung. Er sagt,
14: Menschen sind keine Organlager für andere Menschen.
9: Dagegen befürwortet sein AfD-Kollege Alexis Giersch die Widerspruchsregelung.
15: Die Argumente für die Beibehaltung der Zustimmungslösung kann ich zwar nachvollziehen, aber nach intensiver Abwägung und intensivem Nachdenken sind die Argumente für die Einführung der Widerspruchslösung für mich überzeugender.
9: Kontrovers, aber besonnen und dem Thema angemessen verläuft die Debatte.
6: Dietrich Karl Meurer zur Debatte um eine Widerspruchslösung bei Organspenden.
0: Das Wetter in Deutschland.
6: Nach örtlichem Nebel von Südwesten und Westen her freundlich mit viel Sonnenschein, im Osten und Nordosten bei vielen Wolken vereinzelt etwas Regen. Im Verlauf des Tages trocken und allmählich größere Auflockerungen. Höchstwerte 15 Grad in Ostsachsen, 19 Grad in der Lüneburger Heide bis 24 Grad an Rhein und Mosel. Und hier noch die Temperaturen in einigen Städten in Deutschland. Berlin 12 Grad, kaum Niederschlag. Frankfurt am Main 6 Grad, stark bewölkt. Dresden 11 Grad, wolkig. Hamburg 12 Grad, bedeckt. Köln 8 Grad, klar. Leipzig 10 Grad, klar. München 6 Grad, klar. Rostock 15 Grad, bedeckt. Und in Stuttgart bei 7 Grad ist es auch bedeckt. Wie auch immer das Wetter wird, kommen Sie gut in diesen Freitag.
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6: Der Papst geht wieder auf Reisen. Das Ziel von Leo dem 14. dieses Mal Frankreich. Und gleich 4 Tage lang bleibt der Pontifex im Land. Er beginnt seinen Besuch in der Hauptstadt Paris, wo er unter anderem mit Präsident Macron zusammenkommen wird. Anna Giordano blickt auf die Visite Leos voraus.
17: Es ist ein volles Programm, das sich der 71-jährige Papst für knapp 4 Tage auferlegt hat. Tag 1 ist das Paradebeispiel. Nach der Landung in Paris und dem offiziellen Empfang hält Leo der 14. eine Rede im Präsidentenpalast. Am Nachmittag besucht er den Hauptsitz der UNESCO, fährt zu einer Zeremonie in die wiederaufgebaute Kathedrale Notre-Dame und am Abend trifft er Jugendliche im Stadion von Saint-Denis. Der Papst wolle auf dieser Reise eben viele Botschaften vermitteln, sagt Marco Impagliazzo, Geschichtsprofessor und Leiter der katholischen Gemeinschaft Sant'Egidio. Zum Beispiel der Besuch bei der UNESCO. Das ist eine Wertschätzung, eine Verteidigung der internationalen Organisationen. Denn die Position der internationalen Organisationen ist sehr geschwächt. Fast alles findet momentan in bilateralen Verhandlungen statt. Und der Papstbesuch erfolgt genau zu dem Zeitpunkt, an dem die UNO in New York tagt. Das ist kein Zufall. Mehr Dialog, mehr Zusammenhalt, dazu werde der Papst während dieser Reise mehrfach aufrufen, ganz besonders am Montag in der Stadt Metz. Im Kongresszentrum Robert Schuman wird er Vertreter von EU-Institutionen sowie europäische Staats- und Regierungschefs treffen. Marco Impagliazzo vermutet bereits, worum es gehen wird. Um das Wiederfinden des christlichen Europa. Ein Europa, das sich selbst wieder aufzubauen wusste, durch christliche Politiker wie Adenauer, De Gasperi oder Schumann. Nach der Katastrophe des Zweiten Weltkrieges, nach der Feindschaft zwischen Deutschland und Frankreich, ist es ein Europa des Friedens geworden. Der Friede, er ist wie ein roter Faden im Pontifikat von Papst Leo dem 14. Seine ersten Worte als neuer Papst waren, der Friede sei mit euch. Und so wird er wohl auch für den Frieden beten, und zwar im Marienwallfahrtsort Lourdes, wo er den ganzen Sonntag verbringt. Das zumindest glaubt der französische Ordensgeistliche und Kirchenhistoriker Bernard Ardura. Der Besuch in Lourdes wird sich ganz um die Verehrung der Mutter Gottes drehen. Es geht auch um ihre wichtige Rolle in der Kirche. Außerdem wird der Papst dort die französische Bischofskonferenz treffen. Lourdes ist traditionell der Tagungsort der französischen Bischofskonferenz. Die Stadt gilt als spirituelles Zentrum des Landes, in dem sonst Laizismus herrscht, also die strikte Trennung von Kirche und Staat. Es ist der Ort, an dem Pilger Heilung suchen, und auf dieser Reise auch der Ort, an dem der Papst Opfer von sexuellem Missbrauch trifft. Spätestens seit dem Missbrauchsbericht von 2021 ist der Wallfahrtsort zu einem Ort der Buße geworden. Die Bischöfe hatten damals schweigend und mit gesenkten Köpfen auf dem Vorplatz der Rosenkranzbasilika gekniet. Um Versöhnung und Neuanfang auf einer anderen Ebene geht es in der Kathedrale Notre-Dame in Paris. Als erster Papst besucht Leo der 14. das nach dem Großbrand wieder aufgebaute Gotteshaus. Marco Impagliazzo sagt, es ist der Symbolort des französischen Katholizismus. Der Papst wird dort das Vespergebet leiten. Das ist sehr bedeutungsvoll. Der Papst will hier nicht nur ein Versäumnis nachholen, denn Papst Franziskus hatte die Einladung zur Weihe vor knapp 2 Jahren ausgeschlagen. Er will auch der französischen Kirche Mut machen, die einen vorsichtigen Aufwärtstrend erlebt. Die Zahlen der Erwachsenentaufen sind in Frankreich in den vergangenen Jahren spürbar gestiegen.
6: Anna Giordano blickte voraus auf den Besuch von Papst Leo dem 14. in Frankreich ab heute. Wir schauen auf die Alpen. Volle Gipfel, wenig Schnee. Wie schützen wir die Alpen? Diese Frage war gestern Abend in unserer Sendung Mitreden zentral, Mitreden Deutschland diskutiert. Dieses Mal haben wir dazu mit Publikum live vor Ort debattiert im oberbayerischen Lenggries. Christian Wagner hat die Sendung für uns mitverfolgt.
18: Tourismus, Berg- und Wintersport, all das prägt Lenggries und die Menschen dort. Unser Mitredenpublikum kam mit ganz unterschiedlichen Standpunkten dazu.
19: Ich bin der Auffassung, dass sich der Tourismus an sich wandeln wird, zwangsläufig, gerade der Wintertourismus, durch den ausbleibenden Schnee.
20: Weil uns das Thema einfach interessiert, weil wieder jedes Jahr diese Frage ist, rentiert sich das mit dem Skipass zum Beispiel?
21: Also ein bisschen weniger Zirkus, der Berg und die Natur an sich ist doch Spektakel genug, das langt doch.
18: Weniger ist also für manche die Devise, auch beim Tourismus an und für sich.
22: Wann wird endlich aufgehört, über Lenggries Werbung zu machen? In den Weihnachtsferien ist doch alles voll. Wir brauchen das nicht.
18: Eine Frage, die der Lenggrieser Bürgermeister Stefan Klaffenbacher weit von sich weist. Die Gemeinde ist und bleibe Tourismusort. Lenggries werde weiter für sich werben. Aber die Frage, wie weiter, notfalls auch ohne Schnee im Winter, die bleibt und sie schmerzt die gebürtige Lenggrieserin und Slalom-Olympiasiegerin Hilde Gerg.
23: Und das ist natürlich schon bitter, wenn man das so miterleben muss, aber da wir ja flexibel sind, können wir uns ja da auch anpassen.
18: Sehr gut. Anpassen an den Klimawandel heißt Alternativen zum Schneetourismus finden. Und wenn es ausreichend Schnee gibt, ein Bergerlebnis mit Verantwortung, das treibt die Leute um.
24: Ich habe die Frage, wo das Skifahren hier in Lenggries nachhaltig ist.
18: An der Antwort von Bergbahn-Geschäftsführerin Antonia Asensdorfer kann man ablesen, dass die Fragen zur Umweltverträglichkeit inzwischen wohl drängender werden.
25: Wo es möglich ist, produzieren wir Strom selber über PV-Anlagen. Wir kaufen Ökostrom ein, wir betreiben unsere Pistenfahrzeuge mit HVO-Kraftstoff. Wir haben unsere Pistenraupen zum Beispiel auch mit dem sogenannten Snowsat-System ausgestattet. Das ist ein GPS-gesteuertes System. Das heißt, man weiß auch ganz genau, wie viel Schnee hat man unter der Kette.
18: Schneekanonen sichern den Bergbahnen einen wirtschaftlichen Betrieb. Aber für den Kunstschnee braucht man viel Strom, viel Wasser. Und die Schneekanonen sind in der Nacht zu laut. Das beklagt eine Anwohnerin in Lenggries. Anders als der Bürgermeister und die Bergbahnmanagerin wünschen sich die Leute im Publikum eine schnellere Veränderung.
26: Wann werden in Lenggries hier die Schneekanonen abgebaut und es kommt der Bikepark endlich, sodass wir auch hier auf einen Ganzjahrestourismus bauen können?
27: Wie können wir zum Beispiel den Berg anderweitig im Winter nutzen, wenn wir nur mehr den Schnee haben, wenn wir auch keinen Frost haben? Brauchen wir eine Bergbahn, die auch Räder transportieren kann zum Beispiel? Na, Lenggries muss sich eigentlich Gedanken machen und eine Strategie entwickeln, wie sie diese Veränderungen bewerkstelligt.
18: Die Wintersport- und Bergtourismusgemeinde steht vor Herausforderungen. Das bestreitet im Mitredenpublikum in Lenggries niemand. Am größten scheint die Aufgabe für den Tourismus und die Kommunalpolitik. Denn neue Ideen für unseren Umgang mit den Bergen fordern alle, Touristen wie Anwohner.
6: Soweit Christian Wagner über die gestrige Sendung von Mitreden Deutschland diskutiert. Und die nächste Ausgabe gibt's am kommenden Montag. Dann geht es um den Tankrabatt und den Benzinpreisdeckel. Wie teuer darf Sprit sein, wird dann die Frage sein. Wer einer Straftat zum Opfer gefallen ist, hat ein Recht darauf, gehört und ernst genommen zu werden. Unter diesem Motto arbeitet der Weiße Ring in Deutschland nun schon seit 50 Jahren. 1976 wurde die Organisation in Mainz gegründet, und zwar von Eduard Zimmermann. Er hat damals die ZDF-Sendung Aktenzeichen XY ungelöst moderiert. Seitdem konnte der Weiße Ring nach eigenen Angaben fast 700.000 Menschen helfen, die Opfer von Kriminalität geworden sind. Wie sich die Arbeit in den 50 Jahren verändert hat und wie wichtig Ehrenamtliche und Spenden für den Weißen Ring sind, dazu hat Corinna Lutz recherchiert.
28: Vergewaltigung, häusliche Gewalt, Raub, Telefonbetrug, Hass und Hetze im Netz, das sind Themen, mit denen sich der Weiße Ring beschäftigt. Etwa 3000 Ehrenamtliche gibt es in ganz Deutschland. Sie beraten Menschen, die meist unverschuldet in eine solche Situation gekommen sind. Viele wirft die Tat zunächst mal aus der Bahn. Rainer Schleit ist Leiter der Außenstelle in Mainz. Er weiß, was solche Straftaten mit Menschen machen können.
29: Solche traumatischen Erlebnisse lassen einem unter Umständen das ganze Leben lang nicht mehr los. Manche Opfer haben auch materielle Einbußen natürlich durch die Tat. Auch dadurch, dass sie für längere Zeit nicht arbeiten konnten oder sogar womöglich ihre Wohnung verlieren oder gezwungen sind, umzuziehen, gerade bei häuslicher Gewalt. Also das sind alles Dinge, die Folgen einer Tat sind.
28: Der Fortschritt der Technik hat dazu geführt, dass sich die Arbeit der Ehrenamtlichen beim Weißen Ring verändert hat. Kriminalität im Netz spiele eine immer größere Rolle, sagt Joachim Bossek. Er war früher bei der Polizei, seit ein paar Jahren leitet er die Außenstelle des Weißen Rings in Ludwigshafen.
1: Im Internet kann Ihnen alles vorgegaukelt werden. Gerade Love-Scamming, wo Opfer reinfallen auf Versprechungen von männlichen oder weiblichen Tätern, wo Liebe vorgegaukelt wird, wo vorgegaukelt wird, ein gemeinsames Leben weiterzuführen. Man bräuchte halt nur in der Zwischenzeit finanzielle Unterstützung. Also gerade die Betrugstaten haben enorm zugenommen.
28: Menschen, die sich an den Weißen Ring wenden, werde zugehört und geglaubt, erzählt Fabian Meyer. Er arbeitet ehrenamtlich in Mainz.
2: Was, glaube ich, auch zu kurz kommt in so einer Gesellschaft, die laut von Social Media geprägt wird, dieses Zuzuhören. Was hat mir die Person denn eigentlich zu sagen, ne? Und das ist, glaube ich, so der wichtigste Punkt überhaupt, den unsere Vereinsarbeit ausmacht. Alles andere kommt danach, die Hilfsmaßnahmen, das Gespräch als solches, aber erst einmal gilt es überhaupt erstmal zuzuhören.
28: Die Ehrenamtlichen vom Weißen Ring begleiten Menschen auch zu Terminen bei der Polizei oder zum Gericht und sie helfen beim Ausfüllen von Formularen, wenn es zum Beispiel um Entschädigungen geht. Außerdem gibt es eine kostenlose erste juristische Beratung, zum Beispiel bei der 29-jährigen Rechtsanwältin Carlotta Stahl in Mainz.
3: Häufig hatten Leute ja vorher noch nie mit der Polizei oder der Staatsanwaltschaft zu tun. Und ich erlebe das oft so, dass die Menschen nach dem Gespräch mit mir sehr gelöst sind, weil die zumindest wissen, okay, ich weiß jetzt, wenn mich jetzt die Polizei zum Beispiel nochmal kontaktiert, weil die nochmal eine Zeugenaussage von mir wollen, brauche ich keine Angst haben, das passiert. Oder dass sie zum Beispiel wissen, wie ist denn die Sitzordnung, wenn ich dann im Gericht meine Zeugenaussage mache, muss ich dann den Angeklagten nochmal sehen. Ich habe das Gefühl, dass das oft die Dinge sind, die den Leuten besonders helfen, dass sie einfach wissen, so wird es jetzt laufen. Das wird jetzt mit mir passieren.
6: Seit 50 Jahren berät und unterstützt der Weiße Ring Menschen, die Opfer einer Straftat geworden sind. Wenn ihnen etwas passiert ist oder wenn sie jemandem helfen möchten, können auch sie beim Opfertelefon des Weißen Rings anrufen. Die Nummer lautet 116 006.
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4: Mit Jan Möller. Ja, unterhaltsam war schon mal das Debüt von Jürgen Klopp als Fußball-Bundestrainer und fast hätte es auch mit dem Sieg geklappt, aber nur fast. 1:1 gegen die Niederlande in Amsterdam. Das erste Tor haben die Niederländer erzielt, das zählte aber nicht. Und dann in der 32. Minute der erste Treffer fürs deutsche Team in der Ära Jürgen Klopp.
5: Balleroberung der Deutschen. Brown auf der halblinken Seite. Amiri bietet sich an, aber ein Niederländer liegt am Boden und jetzt stoppt Amiri, aber Kimmich spielt den Ball nicht im Seitenhaus. Pfiff des Publikums, Chippass auf Treu, der ist im 16er, hat viel Pass. Treu legt ab, Adeyemi versucht es mit der Hacke, dann das Tor! Metscher! Felix Metscher mit dem 1:0 für Deutschland!
4: Und das in einer Drangphase der Gastgeber, die dann auch in der zweiten Hälfte öfter am Drücker waren. Und in der Nachspielzeit war es dann auch soweit, der Ausgleich 1:1, das ist schon in Ordnung, findet auch Klopp.
7: In der Zukunft müssen wir knappe Spiele gewinnen. Im Moment müssen wir so spielen, dass wir verstehen, wie das genau aussehen soll gegen unterschiedliche Gegner, was wir da machen, wie wir als Mannschaft zusammenfinden. Und da waren tolle erste Schritte dabei.
4: Ärgerlich allerdings, Jamal Musiala hat sich schon beim Aufwärmen verletzt. Kai Havertz dann gleich in der ersten Halbzeit. Beide werden wohl am Sonntag im zweiten Spiel gegen Griechenland fehlen. Die Griechen haben zum Auftakt 2:1 in Serbien gewonnen. Von der Nations zur Euroleague, das ist die Königsklasse im Basketball und da ist der einzige deutsche Club, der FC Bayern, mit einem knappen Sieg gestartet, 86:84 gegen Hapoel Tel Aviv. Das Spiel hat in Bulgarien stattgefunden, in Sofia. Um ein Haar hätten die Münchner da einen 18-Punkte-Vorsprung verspielt, aber dank eines Dreiers von Johannes Vogtmann hat es am Ende gerade so gereicht. In der Basketball-Bundesliga hat der Titelverteidiger Alba Berlin auch sein zweites Spiel gewonnen, 94:83 gegen Frankfurt. Und auf dem Weg zum zweiten Sieg waren auch die Rostock Seawolves, aber die haben es dann nicht geschafft. In Ludwigsburg haben sie noch knapp verloren mit 78:81. Tobias Blank.
8: Von Beginn an waren die Seawolves in diesem Auswärtsspiel wach und treffsicher. Erspielten sich schnell einen 10-Punkte-Vorsprung im ersten Viertel, der dann aber im Laufe des Spiels immer ein wenig kleiner wurde. Angepeitscht vom lautstarken Publikum steigerten sich die Ludwigsburger und nach vielen Fehlern der Rostocker im Schlussviertel konnten die Gastgeber 36 Sekunden vor dem Ende der Partie erst erstmals in Führung gehen. Mit dem letzten Wurf der Partie hätten die Rostocker noch einmal ausgleichen können, doch Copeland vergab den Distanzwurf.
4: Und so holt Ludwigsburg also den ersten Sieg und noch ein Spiel gab es am Abend, da ist dann auch Raster Fechter in die BBL-Saison gestartet und gegen Bamberg haben die Niedersachsen eine richtige Klatsche kassiert, 67 zu 108. Die Bamberger wiederum hatten ihr erstes Spiel noch haushoch beim FC Bayern verloren. Dann haben wir noch ein Ergebnis vom Handball, da ist der HC Erlangen ins Achtelfinale des DHB-Pokals eingezogen durch einen 29 zu 26 Erfolg beim TVB Stuttgart. Und zum Schluss noch zum Radsport. In Montreal in Kanada laufen in dieser Woche die Straßenweltmeisterschaften. Der Superstar Tadej Pogacar ist nicht dabei, aber der beste deutsche Profi Florian Lipowitz wird am Start sein am Sonntag im Straßenrennen der Männer, das auch ansonsten stark besetzt ist. Einen Tag vorher sind schon die Frauen dran und bis dahin steht der Nachwuchs im Blickpunkt. Holger Gerska ist für uns in Kanada und hat das U23-Rennen der Frauen verfolgt.
0: An einem kühlen, aber sonnigen Vormittag war dieses U23-Rennen ein hartes Ausscheidungsfahren. Nach 8 der 10 Runden konnten nur noch 17 der weit über 100 Starterinnen vorn dabei sein. Aus dem deutschen Quartett hielt sich Justina Tschappler in der ersten Gruppe. Die dritte der deutschen Meisterschaften versuchte Kräfte zu sparen, vermied die Verwicklung in die vielen Stürze und konnte dann doch der entscheidenden Attacke nicht folgen. Eingangs der letzten Runde versuchte es die 22-Jährige nochmal allein der Spitzengruppe hinterherzujagen, ohne Erfolg. So war es am Ende ein guter, aber nicht überragender 9. Platz für Justina Tschappler. Gewonnen hat überraschend eine der Jüngsten im Feld, die erst 19-jährige Viktoria Chladonova aus der Slowakei im Zweiersprint gegen die favorisierte Isabella Holmgren. Die Kanadierin war immerhin in diesem Jahr 7. beim Giro d'Italia und 8. der Tour de France.
4: Ja, und Stichwort Tour de France, am Sonntag dann wie gesagt das erste große Rennen von Florian Lipowitz, der war ja bei der Tour im Sommer schwer gestürzt.
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9: Um 5.30 Uhr mit Ronald Lessig. Wegen der Rekordpreise an den Tankstellen will der Bundestag heute einen weiteren Tankrabatt beschließen. Die Zeit drängt, denn die versprochene Entlastung soll schon in der nächsten Woche greifen. Aus der Nachrichtenredaktion Thomas Kuhlmann.
10: Der Plan ist wie beim letzten Tankrabatt im Mai und Juni, die Energiesteuern auf Benzin und Diesel um etwa 17 Cent pro Liter zu senken und zu hoffen, dass die Mineralölkonzerne diese 17 Cent Nachlass an den Tankstellen weitergeben. Das Bundeskartellamt hat das gestern schon vorsorglich gefordert, denn beim letzten Rabatt blieb etwa jeder 5. Euro in den Taschen der Unternehmen. Die Opposition im Bundestag ist aus verschiedenen Gründen dagegen. Zu wenig, zu teuer, nicht nachhaltig, unsozial. Gelten soll die Steuersenkung für 3 Monate vom 1. Oktober bis Jahresende.
9: Neben dem Bundestag muss heute auch der Bundesrat zustimmen, denn die Hälfte der Kosten übernehmen die Länder. Israels Ministerpräsident Netanyahu hat Vorwürfe des Völkermords in Gaza zurückgewiesen. In einer Rede vor der UN-Vollversammlung rechnete Netanyahu mit Kritikern ab. Aus New York Martin Ganselmeier.
11: Als Netanyahu ans Rednerpult trat, verließen die Delegierten vieler Staaten unter Protest den Saal. Netanyahu erwiderte kämpferisch, wenn noch weitere moralische Feiglinge im Saal sind, geht jetzt bitte raus. Die dann folgende 40-minütige Rede glich in weiten Teilen einem Wahlkampfauftritt. Den von Palästinenserpräsident Abbas geäußerten Vorwurf, Israel führe einen Völkermordkrieg im Gazastreifen, nannte Netanyahu die größte Lüge des Jahrhunderts. Israel begehe keinen Völkermord, sondern habe Völkermord verhindert.
9: Chinas Präsident Xi hat bei seinem US-Besuch beide Seiten zu verantwortungsvollem Handeln aufgerufen. Bei einem Staatsbankett im Weißen Haus sagte Xi, China und die USA müssten einen neuen Weg finden, wie große Länder miteinander zurechtkommen könnten. In den Gesprächen mit US-Präsident Trump ging es unter anderem um künstliche Intelligenz, Taiwan und den amerikanischen Krieg gegen den Iran. Annäherungen zeichneten sich nicht ab. In etwa 100 Städten in Deutschland wollen heute Schüler gegen eine mögliche Wehrpflicht demonstrieren. Gestreikt werden soll unter anderem in Düsseldorf, Hannover, Berlin und Hamburg. Die Proteste gehen auf die Initiative Schulstreik gegen Wehrpflicht zurück. Das neue Gesetz sieht eine verpflichtende Musterung für junge Männer ab dem Jahrgang 2008 vor. Sollten sich nicht genügend Freiwillige finden, kann der Bundestag über eine Wehrpflicht entscheiden. Das Wetter in Deutschland. Am Tage viel Sonne, im Osten und Nordosten etwas Regen, später trocken mit Auflockerungen bei bis zu 15 Grad in Ostsachsen und 24 Grad an Rhein und Mosel. Am Samstag oft heiter, im Norden etwas Regen, bis 29 Grad, am Sonntag nach Nebelauflösung wechselhaft bis 30 Grad. Das waren die Nachrichten.
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6: Die A4 Dresden-Görlitz ist zwischen Niederseifersdorf und Kodersdorf wegen Tunnelwartungsarbeiten weiterhin in beiden Richtungen gesperrt. Die Umleitung führt über die U4 und die U5. Die A7 Kassel Richtung Hannover ist zwischen Dreieck Salzgitter und Sterneburg Salzgitter wegen einer Nachtbaustelle bis Samstag jeweils zwischen 18 und 6 Uhr gesperrt. Die Umleitung führt über die U23. Die A40 Duisburg-Essen ist zwischen Kreuz Duisburg und Kreuz Kaiserberg in beiden Richtungen wegen des Abrisses zweier Brücken bis zum 5. Oktober gesperrt. Und die A620 Saarlouis-Saarbrücken ist zwischen Klarental und der Mahlstatter Brücke wegen Bauarbeiten in beiden Richtungen gesperrt bis ca. 6 Uhr. Kommen Sie weiterhin gut durch diesen Verkehr und sicher an Ihr Ziel.
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6: Mit Maja Weber, schön, dass Sie zuhören. Einen schönen guten Morgen an diesem Freitag, den 25. September. Nächste Woche schon soll er in Kraft treten, der Tankrabatt. Bis Ende des Jahres will der Staat auf Teile der Energie- und Mehrwertsteuer verzichten. Sprit soll so um bis zu 17 Cent pro Liter billiger werden. Damit das auch gelingen kann, sollen Bundestag und Bundesrat dem Vorhaben der schwarz-roten Bundesregierung heute im Eilverfahren zustimmen. Die Maßnahme an sich bleibt durchaus umstritten, wie Benjamin Großkopf aus unserem Hauptstadtstudio berichtet.
12: Kanzler Friedrich Merz, als der Tankrabatt zum ersten Mal beschlossen wurde für Mai und Juni.
13: Wir werden die Energiesteuer, das ist die Mineralölsteuer bei Diesel und Benzin, um ca. 17 Cent pro Liter für 2 Monate senken.
12: Derselbe Friedrich Merz im August im ARD-Sommerinterview zur Begründung, warum es trotz steigender Spritpreise keine Verlängerung des Tankrabatts gibt.
14: Sie können einen Ölpreis von $100 in Deutschland nicht wegsubventionieren. So ehrlich muss die Politik sein. Das muss man der Bevölkerung sagen. Das können wir nicht.
12: Nochmal Friedrich Merz mit der Entscheidung zum vergangenen Wochenende.
15: Dass wir zum 1. Oktober 2026 jeden Liter Sprit, Benzin und Diesel um ungefähr 17 Cent pro Liter reduzieren können.
12: Dreimal Merz, zweimal Tankrabatt, eine Konstante. Die Bundesregierung sucht den richtigen Kurs, um Menschen und Unternehmen von den immer weiter steigenden Spritpreisen zu entlasten. Eindeutiger sind da fast alle Spitzenökonomen dieses Landes in ihrem Urteil über diesen Rabatt für alle.
17: Es ist insgesamt ziemlicher Quatsch.
19: Es ist wieder eine Lösung mit dem Gießkannenprinzip.
20: Solche Maßnahmen sind zudem ökonomisch kontraproduktiv.
12: Trotzdem, die Gießkanne kommt. Zum 1. Oktober eine sehr schnelle Gießkanne zudem. Heute an einem Tag durch Bundestag und Bundesrat.
21: Es geht darum, die Menschen unverzüglich und spürbar zu entlasten, damit sich die hohen Spritpreise eben nicht ins Nudelregal durchfressen.
12: Im Nudelregal von CSU-Landesgruppenchef Alexander Hoffmann, so kann man das verstehen, liegen Vorräte, die mit Lkw transportiert werden. Also müssten Spediteure wie Mustafa Celik aus Hagen in Nordrhein-Westfalen jetzt zufrieden sein. Er hat schließlich 45 Lkw.
22: Also wir reden über eine Summe zwischen 60 und 70 Cent, die wir mehr bezahlen. Und jetzt 17 Cent weniger ist eigentlich gar nichts.
12: Das gar nichts eigentlich summiert sich theoretisch allerdings auf etwa 2,5 Milliarden Euro Minus für eh schon klamme Bund- und Länderkassen. Also warum der politische Griff in die Rabattkiste?
23: Unsere Pendlerinnen und Pendler, alle, die jeden Tag zur Arbeit fahren, aber auch Handwerker, Landwirte, Pflegekräfte, halten das einfach wirtschaftlich nicht mehr durch. Und deshalb muss jetzt der Preis runter und wir als Land machen definitiv mit.
12: Ob die Entscheidung pro Rabatt 2 Tage vor der Landtagswahl SPD-Ministerpräsidentin Manuela Schwesig in Mecklenburg-Vorpommern geholfen hat. Klar ist, beide Regierungsparteien sind nicht komplett glücklich damit. Aber diesmal soll, zumindest aus Sicht von SPD-Chef und Finanzminister Lars Klingbeil, ja vieles besser werden.
30: Wichtig für mich auch, dass der Preisdeckel kommt. Also wir werden jetzt eingreifen in den Markt und auch dort, wo wir sehen, dass die Konzerne Gewinne machen und in der Krise profitieren.
12: Ein Spritpreisdeckel nach dem Vorbild Belgiens etwa und eine Übergewinnsteuer für Mineralölkonzerne, die gerade viel verdienen. Das ist der Plan. Beides allerdings noch im Sollstadium. Ausgang vor allem bei der Steuer ungewiss. Im Gegensatz zum Tankrabatt. 80% der Entlastung, so schätzt das Bundeskartellamt, sind beim letzten Versuch im Frühsommer an die Verbraucher weitergegeben worden. Nicht alles also, aber deutlich mehr als nichts. Und insofern dürfte fast jedem Autofahrer, der Benzin oder Diesel tankt, die politische Diskussion um Sinn und Unsinn des Tankrabatts erst einmal relativ egal sein.
6: Benjamin Großkopf über den Tankrabatt, der in knapp einer Woche in Kraft treten soll.
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6: Die USA haben am Mittwoch neue Sanktionen gegen Iran in Kraft gesetzt. Das Auftanken, Entladen und Abfertigen iranischer Flugzeuge soll weltweit unmöglich werden. Während die meisten Auslandsflüge iranischer Airlines deshalb ausgesetzt sind, steuern Flugzeuge aus Teheran aber nach wie vor den Flughafen Istanbul an. Umgeht die Türkei das Sanktionsregime? Pia Mazurczak hat dazu Einzelheiten.
1: Am Montag musste alles ganz schnell gehen für Fanas. In wenigen Tagen beginnt die junge Iranerin ein Studium in einem EU-Land. Dann hieß es plötzlich aus den USA, alle iranischen Airlines werden sanktioniert.
2: They were like, just get the first ticket, even if.
1: Meine Familie meinte, nimm einfach das erste Ticket, das du bekommen kannst, selbst wenn du dann 2 Tage am Flughafen in Istanbul warten musst. Sonst kommst du vielleicht nicht mehr mit dem Flugzeug aus Iran weg. So einfach war es dann aber nicht. Die Ticketpreise hatten sich in kürzester Zeit verdoppelt. Wie Fanas wollten offenbar viele das Land verlassen, solange das noch mit dem Flugzeug möglich ist. Am Mittwoch konnte Fanas über Istanbul ausreisen. Eigentlich sollten die neuen US-Sanktionen da bereits in Kraft sein. Aber nach wie vor landen Flugzeuge iranischer Airlines in der Türkei. Die Ankündigung von US-Finanzminister Scott Bessent klang da ganz anders.
3: Am 23. September werden alle iranischen Fluggesellschaften weltweit lahmgelegt. Wenn sie landen, darf ihnen kein Treibstoff mehr zur Verfügung gestellt werden. Sie dürfen keine Landedienstleistungen erhalten. Andernfalls werden diese Dienstleister vom Dollarsystem ausgeschlossen.
1: Abgesehen von Russland und China, engen Partnern Irans, sehen sich eine ganze Reihe von Staaten zum Handeln gezwungen. Oman, Georgien und Aserbaidschan haben alle Aktivitäten iranischer Airlines ausgesetzt. Und die Türkei? Das Land ist Sanktionen gegen Iran nicht grundsätzlich abgeneigt. Die halbstaatliche Fluggesellschaft Turkish Airlines und ihre Tochtergesellschaften fliegen schon seit Beginn des Krieges keine iranischen Flughäfen mehr an. Mit Inkrafttreten der neuen Sanktionen gibt es nun auch ein offizielles Verbot. Aber offenbar ist man bereit, Schlupflöcher auszunutzen. Pünktlich am 23. September hat die Firma Fugo die Abfertigung iranischer Flugzeuge übernommen. Mit Genehmigung der türkischen Luftfahrtbehörde. Fugo ist eigenen Angaben zufolge spezialisiert auf schwierige Fälle. Einer der ersten Kunden war die der iranischen Revolutionsgarde zugerechnete und seit langem sanktionierte Mahan Air. Dazu kommt eine russische Airline, die ebenfalls auf der Sanktionsliste steht. In einem Interview betonen die Firmengründer, man suche gezielt nach solchen Marktnischen. Fugo ist nicht an der Börse notiert und ausschließlich in der Türkei tätig, also deutlich unabhängiger vom internationalen Zahlungssystem. Die US-Sanktionen würden vermutlich nur geringen Schaden anrichten. Die Regierung in Ankara findet das Risiko im Moment offenbar ebenfalls überschaubar. Für Fanas, die in einigen Monaten zurückreisen will, sind das möglicherweise positive Nachrichten. Ich habe noch nicht versucht, einen Flug zu buchen, auch weil ich den Airlines kein Geld zahlen will, ohne zu wissen, ob sie fliegen. Falls es keine Flüge gibt, würde ich nach Istanbul fliegen und es dann mit dem Bus oder Zug auf dem Landweg versuchen. Wie lange die Türkei sich dem Druck aus Washington entziehen kann, bleibt abzuwarten. Vorerst können die Iranerinnen und Iraner nur über Istanbul Richtung Westen fliegen.
6: Ein Bericht von Pia Mazurczak.
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6: Die UN-Generalversammlung ist ein bisschen wie die Welt im Kleinen. Alle Staaten kommen im großen Saal des UN-Hauptquartiers in New York zusammen. Und mit ihnen auch die Streitigkeiten, die sie untereinander haben. So fand sich auch der Nahostkonflikt auf dieser Weltbühne am East River weit wieder. Denn dort haben jetzt Palästinenser Präsident Abbas über Videoschalte und Israels Premierminister Netanyahu vor Ort ihre Reden gehalten. Was sie zu sagen hatten, fasst Ute Scheins zusammen.
0: Bereits vor Netanjahus Auftritt gab es Proteste vor der UN. Der New Yorker Bürgermeister Mamdani hatte im Sommer sogar prüfen lassen, ob er ihn bei der Einreise festnehmen kann. Doch eine rechtliche Prüfung habe ergeben, dass es für ihn nicht möglich sei, schrieb Mamdani damals auf X. In der Vollversammlung verließen Dutzende Diplomaten demonstrativ den Saal, als Netanjahu ans Rednerpult trat. Für sie hatte der israelische Staatschef nur Spott übrig.
5: Before I begin, just a quick announcement.
0: Bevor ich anfange, nur eine kurze Ankündigung. Wenn hier noch mehr moralische Feiglinge sind, können die jetzt auch gehen.
5: Thank you very much.
0: Israel sei von Feinden umgeben und hätte sich immer wieder verteidigen müssen. Netanjahu zählte frühere Kriege und Terroranschläge auf, auch den Hamas-Angriff im Oktober 2023. Den Vorwurf eines Genozids an der palästinensischen Bevölkerung im Gazastreifen wies er als größte Lüge des Jahrhunderts zurück. Israel habe keinen Genozid begangen, sondern verhindert. Den Angriff Israels auf den Iran rechtfertigte er mit der Bedrohung, die von dem Land ausgehe.
5: For me. It was one of the easiest decisions.
0: Für mich war das eine der leichtesten Entscheidungen als Premierminister. Wenn wir es nicht getan hätten, wären wir alle tot.
5: We'd all be dead.
0: Netanjahu betonte, Israel habe keine andere Wahl, als zu kämpfen und zu siegen. New Yorks Bürgermeister Mamdani griff er scharf an und warf ihm vor, antisemitische Stimmung zu verbreiten.
5: Mr. Mamdani,
0: Sie haben versucht, mich zum Schweigen zu bringen. Sie können die Wahrheit nicht zum Schweigen bringen.
5: You can't silence the truth.
0: Palästinenser Präsident Abbas dagegen konnte nur per Videobotschaft zur Vollversammlung sprechen. Die US-Regierung hatte ihm das Visum verweigert. Abbas warf Israel Völkermord und Vertreibung vor. Sein Volk werde durch die israelische Besatzung im Gazastreifen Tötung, Zerstörung und Hunger ausgesetzt. Es sei eine humanitäre Katastrophe. Zudem beschleunige sich im besetzten Westjordanland der Ausbau israelischer Siedlungen. Der Terror durch Siedler eskaliert unter dem Schutz der Besatzungsmacht, während der Landraub, die Zerstörung von Häusern, Kontrollen an Checkpoints und Razzien weitergehen. Abbas warnte, dass die Zersiedlung der Palästinensergebiete eine Zwei-Staaten-Lösung immer schwieriger mache. Dabei hatte sich die Mehrheit der Generalversammlung im vergangenen Jahr genau dazu bekannt. Abbas hält an seiner Vision des Friedens weiter fest. Ein palästinensischer Staat, der neben Israel besteht, und ein palästinensisch-israelischer Frieden, der den Weg bereitet für Zusammenarbeit, Wohlstand und Sicherheit für alle. Abbas zeigte sich enttäuscht, dass sich die Lage für die Palästinenser nicht verbessert habe. Er forderte, dass der Friedensplan weiter umgesetzt wird und warf Israel vor, sich nicht daran zu halten. Die Palästinenser hätten ihre Zusagen erfüllt und Reformen umgesetzt. So würden zum Beispiel zum ersten Mal seit 20 Jahren Parlamentswahlen in den palästinensischen Gebieten stattfinden.
6: Ein Bericht von Ute Scheins zur UN-Generalversammlung in New York.
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6: Der Deutsche Kulturpolitikpreis ist in der Öffentlichkeit sicher nicht so bekannt wie andere Auszeichnungen hierzulande, aber die Menschen, die mit ihm ausgezeichnet werden, die schon. Gestern Abend ist der Preis wieder verliehen worden an die Schauspielerin Iris Berben. Allerdings, so sagte der Präsident des Deutschen Kulturrates, Christian Höppner, wurde sie für viel mehr als ihre Kunst und ihr Talent geehrt, denn
7: seit Jahrzehnten verbindet sie herausragendes künstlerisches Wirken mit gesellschaftlicher Verantwortung und einer klaren demokratischen Haltung.
8: Es gab langen, stehenden Applaus für Iris Berben. Sie wurde bereits mit zahlreichen Preisen ausgezeichnet, auch für ihr zivilgesellschaftliches Engagement, unter anderem mit dem Leo-Beck-Preis. Doch dieser Preis wird in einer ganz besonderen Zeit vergeben, so Christian Höppner, Präsident des Deutschen Kulturrates, einer Zeit, in der Ängste unser Denken und unsere Wahrnehmung bestimmen. In einer sehr persönlichen Laudatio erzählte der Pianist Igor Levit von dem Beginn seiner engen Freundschaft mit Iris Berben, die mit einer Fehlleistung begann.
18: Geschrieben habe ich Folgendes. Liebe Senta.
8: Iris Berben nahm die Verwechslung mit Senta Berger mit Humor und antwortete ihm:
18: Liebe Grüße aus Zürich, Komma, Iris, vier Großbuchstaben, Klammer auf, ganz, ganz selten auch mal Senta.
8: Doch eigentlich ging es auch Igor Levit um die Ängste, die ihn umtreiben, in einem Land, in dem vieles wieder für ihn als Juden sich zum Schlechteren wenden würde. Dabei ist es weniger der altvertraute Antisemitismus, der ihm Angst bereite.
18: Die Zurückhaltung. Die Feigheit und der Opportunismus von dem, was ich jetzt einfach mal
4: Mitte nennen möchte, nun der macht Angst. Der macht Angst. Und Antisemiten kann ich zum Teufel schicken. Was mache ich denn mit Opportunisten? Mit Umkippern? Der macht Angst.
8: Er spielte für sie aus den Liedern Ohne Worte von Mendelssohn Bartholdy, denn nach dem Terrorangriff der Hamas im Oktober 2023 auf ein friedliches Musikfestival in Israel und anliegende Dörfer waren so viele ohne Worte geblieben. Aber Iris Berben war für ihn in dieser Zeit ein verlässlicher Anker.
4: Du, Iris, hast dich nicht verändert. Dein Licht strahlt. Du stehst an derselben Stelle. Und du wirst im Sprechen, nicht im Brüllen, du wirst im Sprechen klarer, du wirst lauter. Und deine Liebe ist unendlich. Was für ein Geschenk. Und diese Entscheidung, lauter zu werden im Sprechen, sie beeindruckt mich von ganzem Herzen jeden Tag.
8: Iris Berben hielt sich kurz in ihrer Dankesrede.
9: Wir haben über das traurige Thema des Antisemitismus geredet. Welche Worte, welche Formulierungen kann man noch finden? Ich finde keine mehr.
8: Sie las stattdessen aus den Lebenserinnerungen von Sebastian Haffner. Eine Situation, März 1933, er sitzt in einer Bibliothek, SA-Männer kommen herein, rufen Juden raus, fragen ihn, ob er Arier sei und unvorbereitet und überrumpelt, versagt er zu seiner eigenen Beschämung.
9: Mir schlug das Herz. Was konnte man tun? Wie warte man Haltung? Sind Sie arisch? Ehe ich mich besinnen konnte, hatte ich geantwortet, ja. Mir aber schoss das Blut ins Gesicht. Ich empfand einen Augenblick zu spät die Blamage, die Niederlage. Ich hatte ja gesagt.
8: Kunst kann einen dafür vorbereiten. Wie kann man Haltung bewahren? Genau dafür ist Iris Berben ein gutes Beispiel und dafür wurde sie auch ausgezeichnet.
6: Mit dem Deutschen Kulturpolitikpreis. Für uns war Thomas Fitzel am Abend bei der Verleihung dabei.
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6: Braucht eine Organspende die ausdrückliche Zustimmung des Spenders oder der Spenderin? Über diese Frage haben die Abgeordneten im Bundestag gestern erneut diskutiert. Konkret geht es um die mögliche Einführung der sogenannten Widerspruchsregelung. Die sieht vor, dass Erwachsene automatisch als Organspender gelten, außer sie widersprechen dem aktiv. Unser Gastautor heute ist Christoph Schwennicke, Politikchef bei T-Online. Er meint, die Widerspruchsregelung sei angesichts der hohen Zahl an Menschen, die ein Organ brauchen, dringend notwendig. Die aktuelle Regelung sei ethisch gut gemeint, produziere aber ein paradoxes Ergebnis.
10: Viele Menschen, das belegen Umfragen, sind grundsätzlich zur Organspende bereit, tragen diese Entscheidung aber niemals in ein Formular ein. Aus Bequemlichkeit, aus Gedankenlosigkeit, aus Nachlässigkeit. Ihr Schweigen wiegt damit am Ende schwerer als die ausdrückliche Hoffnung eines anderen Menschen auf ein Weiterleben. Es ist daher richtig, von dieser ausdrücklichen Zustimmung umzustellen auf eine allgemeine Organspende, der man aktiv widersprechen kann. Mit dieser Umkehr des Vorgehens bleibt die Souveränität über den eigenen Körper auch im Todesfall erhalten. Und mehr Menschen, die permanent an Maschinen hängen, würde gleichzeitig geholfen sein. Die allgemeine Organspende würde zudem Angehörige entlasten. Heute müssen diese in einer ohnehin furchtbaren Situation oft stellvertretend beantworten, was der Verstorbene vermutlich gewollt hätte. Klar ist, wer nicht spenden will, muss Nein sagen dürfen. Aber das dann eben auch tun. Denn warum soll das Schweigen eines Menschen schwerer wiegen als die letzte Hoffnung eines anderen?
6: Das war die Meinung von Christoph Schwennicke von T-Online. Ganz anders sieht es die Schwäbische Zeitung aus Ravensburg. Sie plädiert für aufgeklärte Selbstverantwortung und hält die Widerspruchsregelung für den falschen Weg.
11: Sie macht aus Schweigen Zustimmung. Doch freier Wille funktioniert nicht per Voreinstellung. Der bessere Weg ist unbequemer, aber ehrlicher. Der Staat sollte jeden regelmäßig zur Entscheidung auffordern und diese einfach dokumentieren. Auch die Kirchen sind hier gefragt. Organspende ist gelebte Solidarität und kann Leben retten. Freiheit heißt nicht, sich vor einer Entscheidung zu drücken. Freiheit heißt, Verantwortung zu übernehmen für sich selbst und für andere.
6: Die Augsburger Allgemeine hält die Debatte Widerspruchs gegen Zustimmungsregelung für zu verengt. Das Blatt meint, sollte der neue Anlauf wieder scheitern, sei es Zeit für einen Kompromiss.
11: Die Gegner der Widerspruchslösung treten in ihrem Antrag etwa dafür ein, dass man nach dem 18. Geburtstag aufgefordert wird, seine Entscheidung zu treffen. Die Idee ist richtig, aber zu unverbindlich. Besser wäre, der Staat fordert nicht nur dazu auf, sondern macht diese Entscheidung, Organspende ja oder nein, verpflichtend. Eine Zustimmungslösung also, aber mit Entscheidungspflicht. Es wäre zumindest ein Fortschritt gegenüber dem Status quo.
6: Ein weiteres strittiges Thema hat für Debatten im Bundestag

0: Therapeutinnen und Therapeuten stehen auf dem Spiel. Die Demokratie muss sich als wehrhaft erweisen, aber nur so weit, wie das mit den Werten eines liberalen Staates zu vereinbaren ist, der seine Bürgerinnen und Bürger nicht einer beliebigen Überwachung ausliefert.
1: Für ARD-Hauptstadtkorrespondent Markus Sambale bringen Übertreibungen die Diskussion nicht weiter, auch wenn die Sicherheitslage in Deutschland ernst sei.
2: Dass der Kanzler von Augenhöhe mit der amerikanischen CIA oder dem israelischen Mossad spricht, das ist absurd. Selbst mit den geplanten neuen Befugnissen bliebe es dabei. Deutsche Agenten werden keine fremden Staatschefs entführen und auch keine Killerkommandos bilden. Zum Glück. Einen James Bond werden deutsche Geheimdienste auch in Zukunft nicht anheuern.
1: Meint ARD-Korrespondent Markus Sambale. Das waren die Standpunkte. Zusammengestellt hat sie Marei Beermann. 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
1: Heinrich George war einer der großen Schauspieler der Weimarer Republik und Vater des Schauspielers Götz George. Heute vor 80 Jahren starb er in sowjetischer Gefangenschaft.
4: Ach, er ist tot. Ach, George ist tot.
5: Heinrich George als Götz von Berlichingen. Eine Rolle, in der er unzählige Male auf der Bühne sterben musste. Der Figur des rebellischen Ritters fühlt er sich so verbunden, dass er den jüngeren seiner beiden Söhne genauso, nämlich Götz, nennt. Spielen, im Theater, im Film, das ist der Lebensinhalt des Mannes, der bullige Präsenz mit Zartheit verbinden kann und binnen weniger Jahre zu einem der bekanntesten Schauspieler der Weimarer Republik wird.
6: George war ein Schauspieler, der alles unmittelbar aus sich heraus schleuderte.
5: Erinnerte sich seine Frau, die Schauspielerin Bertha Drews.
6: Er war ein Naturereignis.
5: War Heinrich George zuvor Unterstützer der Kommunistischen Partei, wird er nach der Machtübernahme durch die Nationalsozialisten schnell Teil von deren Propagandamaschinerie. Er übernimmt Rollen in Machwerken wie Hitlerjunge Quecks oder Jud Süß, wird Staatsschauspieler. 1938 überträgt ihm Josef Goebbels die Leitung des Berliner Schillertheaters. Nach dem Zusammenbruch der NS-Herrschaft wird er wegen profaschistischer Agitation denunziert, verhaftet und kommt schließlich ins sowjetische Speziallager Sachsenhausen. Wenn sie ihm verbieten zu spielen, werde er sterben, sagt er. Aber er darf spielen, mit anderen Häftlingen zusammen, auch vor sowjetischen Soldaten.
7: Er wurde für die große Mühe entschädigt durch leidenschaftlichen Applaus der Rotarmisten, die etwas spürten von der genialen darstellerischen Größe dieses Mannes.
5: Elmar Banz war Schauspieler und Sanitäter im Lager. Er kannte George, der sich einer Blinddarmoperation unterziehen musste und sich nicht mehr davon erholte. Kurz darauf stirbt Heinrich George am 25. September 1946, heute vor 80 Jahren.
1: Silke Hennig erinnerte an Heinrich George mit dem Stichtag. Und das war die ARD-Infonacht. Mein Name ist Maja Weber. Ich wünsche Ihnen gemeinsam mit dem Team einen guten Start in diesen Freitag. Es ist gleich 5:58 Uhr.

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2: Normaler Verkehr auf den Fernstraßen in Bayern. Gute Fahrt.

0: 6 Uhr, heute ist Freitag, der 25. September.
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0: Der israelische Premier Netanyahu hat seine Kriege vor den Vereinten Nationen verteidigt. Was er in der UN-Vollversammlung gesagt hat, das hören Sie gleich. Mit unserem USA-Korrespondenten spreche ich dann über den Empfang, den Präsident Trump dem chinesischen Staatschef bereitet hat. Und dann schauen wir ausführlich auf das erste Spiel der deutschen Fußballnationalmannschaft unter ihrem neuen Bundestrainer Jürgen Klopp. Da hat es nämlich nur für ein Unentschieden gereicht. Durch die Sendung begleitet Sie in den nächsten anderthalb Stunden Katja Strippel. Ich wünsche Ihnen einen schönen guten Morgen. Der israelische Ministerpräsident Netanyahu hat den Angriff auf den Iran verteidigt. Vor der UN-Vollversammlung in New York sprach er von einer der leichtesten Entscheidungen, die er je habe treffen müssen. Und Vorwürfe, Israel mache sich des Völkermords in Gaza schuldig, wies er entschieden zurück. Seine Rede wurde von Protesten begleitet und viele Stühle blieben leer. Martin Ganselmeier aus New York.
2: Als Netanyahu ans Rednerpult trat, verließen die Delegierten vieler Staaten unter Protest den Saal. Netanyahu erwiderte kämpferisch, wenn noch weitere moralische Feiglinge im Saal sind, geht jetzt bitte raus. Die dann folgende 40-minütige Rede glich in weiten Teilen einem Wahlkampfauftritt. Den von Palästinenserpräsident Abbas geäußerten Vorwurf, Israel führe einen Völkermordkrieg im Gazastreifen, nannte Netanyahu die größte Lüge des Jahrhunderts. Israel begehe keinen Völkermord, sondern habe Völkermord verhindert. Die Entscheidung, Iran anzugreifen, sei eine der leichtesten Entscheidungen für ihn gewesen, betonte Netanyahu. Iran dürfe niemals eine Atomwaffe bekommen. Hätte Israel die Atomanlagen nicht angegriffen, wären wir jetzt alle tot, sagte Netanyahu. Die Regierungschefs vieler Staaten hätten ihm dafür gedankt. Er sei überzeugt, das iranische Volk werde eines vielleicht nicht allzu fernen Tages frei sein. Besonders scharf attackierte Netanyahu den New Yorker Bürgermeister Zoran Mamdani. Mamdani sei ein antisemitischer Bürgermeister. Seit seiner Wahl fühlten sich jüdische New Yorker nicht mehr sicher in ihrer Stadt. Schon Stunden vor Netanyahus Rede gab es in New York zahlreiche Protestdemonstrationen gegen Israels Regierungschef.
0: Militärkapelle, Truppenparade, Staatsbankett, das alles hat US-Präsident Trump für den Staatsbesuch des chinesischen Staats- und Parteichefs aufgefahren. 6 Wochen vor den Zwischenwahlen hat er Xi den roten Teppich ausgerollt und beide haben betont, dass sie zusammenarbeiten wollen. Aus unserem Studio in Washington ist mir jetzt unser Korrespondent Ralf Borchert zugeschaltet. Guten Morgen, beziehungsweise bei dir guten Abend, Ralf.
3: Ja, guten Morgen, sage ich aus Washington.
0: Wie glaubhaft haben die gegenseitigen Freundschaftsbekundungen denn auf dich gewirkt?
3: Naja, die waren eigentlich ziemlich einseitig von Trump aus. Trump hat immer wieder betont bei diesem aufwendigen, pompösen Staatsbesuch, welche gute, hervorragende Freundschaft auch persönlich er mit Xi entwickelt habe. Xi, auch wenn man ihm ins Gesicht schaut bei den Fernsehbildern, die man sieht, der bleibt sachlich. Der hat Trump auch nicht auf die Schulter geklopft, so oft wie umgekehrt. Xi blieb eher bei Sachthemen, hat gesagt, ja, wir wollen zusammenarbeiten, aber ihm ging's vor allem um Inhalte. Also die Frage, inwieweit dieser Versuch Trumps hier wirklich auf Freundschaft zu machen sozusagen wirkt. Es gibt auch Kritik hier in den USA. Demokratische Senatoren sagen, er schmeichelt sich ein bei den Putins und Xis dieser Welt. Das funktioniert doch nicht, denn ein Xi ist am Ende ein knallharter Verhandler. Also auch diese Sichtweise gibt es hier.
0: Kannst du mal erklären, wie wichtig dieser Besuch für Trump ist, auch mit Blick auf die bevorstehenden Zwischenwahlen?
3: Nun, Trump steht unter Druck. Die Umfragen sind wirklich im Keller. Für ihn und auch viele republikanische Kandidaten, er steht ja selber nicht zur Wahl, sondern Senatoren, ein Drittel des Senats, alle Abgeordneten landesweit. Und die spüren die hohen Benzinpreise, unter anderem durch den Iran-Krieg verursacht. Das tut weh. Und das ist nur ein Beispiel. Und er will jetzt wenigstens außenpolitisch zeigen, ich habe die Sache im Griff, ich verhandle, ich bin derjenige, der das Heft in der Hand hat. Also das ist das Symbolische und er hofft auch auf kleine Erfolge, wenigstens konkrete, zum Beispiel Zusagen Chinas, dass mehr Agrarprodukte wie Sojabohnen exportiert werden können, denn vor allem auch die Farmer, die ihn gewählt haben, sind inzwischen skeptisch, die zahlen viel mehr fürs Diesel als noch vor einem Jahr, mehr als das Doppelte und sagen, auch Exporte sind schwieriger geworden, also da hofft er auf einen kleinen Erfolg. Bekannt geworden ist in dieser Richtung aber von diesem Besuch nichts bisher.
0: Zwischen China und den USA gibt es ja jede Menge ungelöste Konflikte. Ist denn im Zollstreit gerade Ruhe?
3: Es wurde zumindest eine Art Waffenruhe in Zoll- und Handelsfragen um 2 Monate verlängert bis Januar, die besagt, dass diese hohen Strafzölle, die Trump anfangs ja vor allem gegenüber China verhängt hat, dann gab es Gegenzölle in fast gleicher Höhe, die wurden jetzt in einer Art Waffenruhe wieder runtergefahren. Und China hat im Zuge dieser Art Waffenruhe auch die Exportbeschränkungen für seltene Erden, die brauchen die USA aus China, wieder etwas gelockert und das wurde jetzt verlängert bis Januar. Und es soll in dieser Zeit wohl weiterverhandelt werden. Aber auch das ist ein Feld, Stichwort weiterverhandeln, wo bei diesem Gipfel nicht wirklich Konkretes bei rausgekommen ist. Außer Symbolik ist offenbar wenig gewesen. Jedenfalls ist nichts in dieser Richtung bisher bekannt geworden, auch bei Zöllen und Handel.
0: Unterschiedliche Ansichten gibt es ja auch in Sachen Taiwan. Glaubst du, dass die Spannungen um die Insel zur Sprache gekommen sind oder haben die beiden es lieber ausgespart?
3: Ganz sicher. Ein chinesischer Staatschef, gerade Xi, der schon sehr, sehr lange, fast 15 Jahre an der Macht ist, spricht immer auch Taiwan an. Das ist China wichtig. Man beansprucht diese Insel und es steht noch etwas an, nämlich Waffenverkäufe, neue der USA an Taiwan. Die hat Trump bisher zurückgehalten. Aber auch hier ist nicht bekannt geworden, ob es da eine erneute Zusage von Trump gegeben hat, diese Waffenkäufe auch weiter nicht zu realisieren. Da ist sicher drüber gesprochen worden. Bisher kein Ergebnis bekannt. Das Gefühl und die meisten Experten sagen das auch hier eher, man hat drüber gesprochen, aber ist nicht wirklich konkret weitergekommen.
0: Es hat ja auch wieder die berühmte chinesische Panda-Diplomatie gegeben. Xi hat angekündigt, dass er den USA 2 Pandas schicken will. Wo sollen die denn hin?
3: Diesmal nach Atlanta. Hier in Washington gibt es schon Pandas aus China. Das ist chinesische Soft Diplomacy. Da wird Soft Power, die weiche Macht, ausgespielt. China hofft darauf, durch das Ausleihen, sie bleiben in chinesischem Besitz, für Jahre dieser, ja, sehr süßen, sagen die Besucherinnen und Besucher auch hier im Zoo, Panda-Bären, ja, Verbindungen zu schaffen, die Pluspunkte bringen, auch bei der amerikanischen Bevölkerung.
0: Informationen und Einschätzungen von Ralf Borchert aus den USA. Vielen Dank für das Gespräch. Ralf. Und hier in Bayern haben wir auch bald Pandas im Zoo in München. Wegen der hohen Spritpreise sollen Bundestag und Bundesrat heute den Weg für eine Neuauflage des Tankrabatts freimachen. Er soll vom nächsten Donnerstag an gelten und dafür sorgen, dass Benzin und Diesel billiger werden. Die Voraussetzung ist natürlich, dass die Tankstellenbetreiber und Spritproduzenten diese Steuersenkung dann auch weitergeben. Die Maßnahme ist umstritten, weil das beim letzten Mal nicht wirklich geklappt hat und weil sie so teuer ist. Benjamin Großkopf aus Berlin.
4: Befristet bis Ende des Jahres soll die Energiesteuer abgesenkt werden, sodass der Preis für einen Liter Diesel oder Benzin um 17 Cent sinken könnte. Das Bundeskartellamt hat schon vorab an die Mineralölkonzerne appelliert, diese Entlastung vollständig weiterzugeben. Untersuchungen der Behörde zeigen, dass dies bei der vorherigen Auflage des Tankrabatts zu etwa 80% der Fall war. Viele Ökonomen und alle Oppositionsparteien im Bundestag kritisieren das Instrument. Teuer, kurz, zu wenig zielgerichtet, wenig ökologisch, so die Hauptvorwürfe. Union und SPD dagegen verweisen auf die infolge des Iran-Kriegs stark steigenden Spritpreise, die sowohl für Menschen, die auf das Auto angewiesen sind, als auch für Unternehmen schädlich seien. Der Kompromiss der Regierungsparteien sieht vor, dass Bund und Länder die Kosten je zur Hälfte tragen. Sie rechnen mit etwa 2,5 Milliarden Euro Steuerausfällen, die kompensiert werden müssen. Außerdem sieht ihr Kompromiss vor, dass bis zum 1. Januar ein Spritpreisdeckel erarbeitet werden soll. Den gibt es in anderen Ländern wie zum Beispiel Belgien schon. Er sieht vor, die Preise an der Tankstelle zu begrenzen, gekoppelt an den Preis für Rohöl oder den Vertrieb davon. Dies wäre ein Eingriff in den Markt, den vor allem die Union bislang abgelehnt hatte.
0: Am Vormittag wird im Bundestag zum ersten Mal über die Einführung der sogenannten Frühstartrente beraten. Die Bundesregierung will dafür sorgen, dass Kinder eine staatliche Förderung für eine kapitalgedeckte Altersvorsorge bekommen. Jakob Mayer aus Berlin.
5: Über viele der geplanten Änderungen bei der Altersversorgung müssen Union und SPD in den kommenden Wochen noch diskutieren, aber bei der Frühstartrente sind sich die Koalitionspartner einig. Die SPD sieht darin eine Chance, die Rente zukunftsfest aufzustellen. Die Union spricht von einem Paradigmenwechsel. Am Vormittag berät der Bundestag erstmals über den Gesetzentwurf. Demnach bekommen Kinder künftig ein Startkapital für die private Altersvorsorge. Dafür zahlt der Bund für Kinder und Jugendliche von 6 bis 18 Jahren monatlich 10 Euro in ein Vorsorgedepot ein. Das können die Eltern innerhalb gewisser Vorgaben selbst aussuchen. Tun sie das nicht, fließt das Geld in eine von der Bundesbank verwaltete Kapitalanlage. Eltern und Großeltern können das Depot durch freiwillige Zahlungen aufstocken. So will die Bundesregierung Anreize setzen, um die private Vorsorge im Erwachsenenalter mit eigenen Beiträgen fortzuführen. Das Gesetz soll Anfang nächsten Jahres in Kraft treten und rückwirkend für das laufende Jahr gelten. Von Teilen der Opposition kommt Kritik. Die Linkspartei nennt das Vorhaben Symbolpolitik, dass wohlhabende Eltern, die Eigenbeiträge leisten können, begünstige, während ärmere Familien das Nachsehen hätten.
0: Die deutsche Fußballnationalmannschaft hat bei ihrem ersten Spiel unter dem neuen Bundestrainer Jürgen Klopp einen Sieg verpasst. Beim Nations League-Auftakt gegen die Niederlande gestern Abend in Amsterdam reichte es nur für ein 1:1. Anne van Eickels.
6: Das Besondere an einer gemischten, bunten Tüte ist neben ein bisschen Kindheitskiosk-Nostalgie vor allem ihre Vielfalt.
7: Von allem ein bisschen.
6: Jeder findet das, was er mag. Und so nahm sich Joshua Kimmich erstmal auch das, was ihm schmeckte, beim 1:1 gegen die Niederlande.
7: Für uns, für die Entwicklung war es ein sehr gutes, sehr wichtiges Spiel, auch weil es so intensiv war.
6: Die wilde Mischung eines wilden Spiels hatte aber auch bittere Muskelverletzungen bei Jamal Musiala schon vor und Kai Havertz während des Spiels. Dazu nicht gegebene Tore für die Niederlande und einen leidenschaftlichen Prickelfaktor mit Biss.
8: Die Jungs haben aber, und das ist jetzt die wichtigste Information, absolut alles rausgehauen, volle Bereitschaft. Und das ist ja das, was wir sehen mussten. Auf jeden Fall haben wir gesehen und deshalb bin ich mit dem Paar total happy.
6: Jürgen Klopp schmeckte aber natürlich noch nicht alles.
8: Wir haben sehr gut angefangen, sind sehr gut ins Spiel gekommen, haben dann kurzen Faden verloren und sind dann so ein bisschen ins Hinterherlaufen gekommen. Da war dann nicht so viel von dem zu sehen, was wir eigentlich vorhatten.
6: Mit einem leicht bitteren Nachgeschmack beim 1:1 in der Nachspielzeit.
8: Ich hätte sehr gerne gewonnen. Hat Holland den Ausgleich verdient, würde ich schon sagen.
6: Zumal der deutsche Führungstreffer durch Felix Metscher den Niederländern sauer aufstieß. Während Brian Brobbey verletzt auf dem Rasen lag und seine Mitspieler das Fußballspielen kurz eingestellt hatten, leitete Joshua Kimmich den entscheidenden Angriff ein, statt den Ball sportlich fair ins Aus zu spielen, wie oft üblich. Die Niederländer schäumten jedenfalls wie ein Brause-UFO.
7: Die Regel gibt's einfach nicht. Also der Schiri ist dazu da, das Spiel zu unterbrechen, wenn eine Kopfverletzung vorliegt. Wenn das nicht der Fall ist, ist es unsere Aufgabe, weiterzuspielen. Deswegen kann ich die Aufregung bedingt nachvollziehen. Vielleicht wäre ich auch sauer. Trotzdem ist es kein Verbrechen gewesen, da weiterzuspielen.
6: Diese Szene mit Geschmäckle brachte den nötigen Rivalitätscrunch in die gemischte Tüte, die das Debüt von Jürgen Klopp definitiv war. Wirklich genießen konnte der neue Bundestrainer seine Premiere allerdings nicht.
8: Genieß mal, keine Ahnung, Gummibärchen oder sonst was, aber nicht. Also Fußball bin ich nicht dazu da. Das wird bestimmt irgendwann mal kommen. Genießen tue ich Momente, wenn man 4-0 führt und irgendeiner zeigt die Nachspielzeit an. Da sind wir noch ein bisschen voll entfernt.
6: Und so bleiben am Ende ein Unentschieden und gemischte Gefühle. Die Emotionen sind schon da. Der Fußball braucht noch Zeit.
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0: Hightech im Klassenzimmer klingt erstmal nach Fortschritt, aber bringt mehr Technik automatisch auch mehr Lernerfolg? Eine neue Studie zeigt nicht unbedingt. Warum gutes Lernen offenbar weniger vom Gerät abhängt als gedacht, das berichtet Anna Küch.
9: 20 Minuten Mathe-Nachhilfe, einmal pro Woche am Telefon. Mehr braucht es nicht, um bei Kindern deutliche Lernfortschritte zu erzielen. Getestet hat das während der Corona-Pandemie ein internationales Forschungsteam um den Oxford-Forscher Noam Engrist. Knapp 17.000 Familien aus Indien, Kenia, Nepal, den Philippinen und Uganda nahmen an der Studie teil. Die Lehrkräfte riefen die Kinder auf dem Handy ihrer Eltern an. Zuerst wurde geprüft, was kann das Kind in Mathe schon? Addieren, subtrahieren, multiplizieren oder dividieren? Gab es irgendwo Schwierigkeiten, setzte die Förderung genau dort an. Mit Erfolg, sagt Sophie Ochmann von Youth Impact, der Organisation, die das Programm entwickelt hat.
10: Eine Zahl zum Beispiel ist, dass wir uns angeschaut haben, wie viele Kinder können am Ende von dem Programm geteilt rechnen. Und das war am Anfang 17% in Uganda und am Ende 48%. Also die Hälfte der Kinder konnten am Ende geteilt rechnen. Und das ist ein Riesenerfolg.
9: Und das für durchschnittlich rund $11 pro Kind. Gerade in Ländern, in denen stabiles Internet oder Tablets fehlen, ist das interessant. Ein einfaches Handy genügt, um Kinder auch in abgelegenen Regionen zu erreichen. Aber am Telefon allein liegt der Erfolg nicht. Das zeigt auch, dass Lernaufgaben, die nur per SMS verschickt wurden, deutlich weniger brachten. Es musste schon das Gespräch mit der Lehrkraft am Telefon sein. Die Nature-Studie zeigt, gute Förderung braucht nicht zwingend Hightech. Manchmal reichen ein Telefon und jemand, der genau hinschaut, was ein Kind gerade braucht.
0: Uhr.
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0: Die Nachrichten mit Diana Gaul.
11: Netanjahu verteidigt Kriege gegen Hamas und Iran. In seiner Rede vor den Vereinten Nationen in New York sagte der israelische Ministerpräsident, Israel habe keinen Völkermord begangen, sondern den von der Hamas beabsichtigten Völkermord an den Juden verhindert. Die Führung im Iran bezeichnete Netanjahu als mörderische Diktatur, die auf die Vernichtung Israels abziele. Seinen Kritikern, wie beispielsweise dem New Yorker Bürgermeister Mamdani, warf er Antisemitismus vor. Zahlreiche Delegierte hatten den Saal verlassen, als Netanjahu an das Podium trat. Trump empfängt Xi zum Staatsbankett. Der US-Präsident hob die guten Beziehungen zu China hervor. Der chinesische Staatschef sagte, beide Staaten müssten als verantwortungsvolle Großmächte handeln und einen neuen Ansatz für ihr Miteinander finden. Einen Durchbruch beim Zollstreit gab es nicht. Bundestag und Bundesrat stimmen über Tankrabatt ab. Die Regelung soll im Eilverfahren beschlossen werden, damit sie am 1. Oktober in Kraft treten kann. Das Bundeskartellamt appelliert an die Mineralölkonzerne, den Rabatt an die Autofahrer weiterzugeben. Heidenau beschließt Stolpersteinverbot. In der sächsischen Stadt haben sich CDU und AfD darauf verständigt, dass diese Form der Erinnerung an Opfer des Nationalsozialismus abgeschafft werden soll. Zur Begründung hieß es, viele Bürger, Angehörige und Initiativen empfänden Stolpersteine als nicht angemessen. Deutsche Fußballnationalmannschaft spielt unentschieden gegen Niederlande. Das Team um Kapitän Kimmich lag lange in Führung. Die Niederländer erzielten den Ausgleich zum 1:1 erst in der Nachspielzeit. Rekordnationalspieler Matthäus war beeindruckt vom Kampfgeist der deutschen Mannschaft. Auch der neue Trainer Klopp lobte die Leidenschaft, mit der seine Spieler aufgetreten seien. Das Wetter in Bayern: erst Nebel, dann viel Sonne, Werte bis 22 Grad.
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0: Ein lautes Krachen und dann eine große Staubwolke. Die beiden Felsstürze an der Zugspitze am Dienstag, die waren kilometerweit zu hören und zu sehen. Xaver Schäffer, war es das oder könnte da noch mehr runterbrechen?
12: Da wird wahrscheinlich noch was kommen. Es bröckelt im Moment weiter und es war auch gestern wieder zu beobachten. Außerdem ist schon mehr Gestein abgebrochen als zunächst vermutet. Martin Breitkopf berichtet.
13: Inzwischen schätzt der Geologe Professor Michael Krautblatter die Menge des abgestürzten Gesteins auf rund 100 Kubikmeter. Das sind etwa 5 bis 7 LKW-Ladungen. Die genaue Größe soll ein Drohnenflug liefern. Die Drohne soll die Abbruchstelle auf der Nordseite der Zugspitze in rund 2800 Meter Höhe genauer untersuchen. Mit an Bord ist eine Infrarotkamera. Sie soll zeigen, wie warm der Fels ist und damit Hinweis darauf geben, wie weit der Permafrost bereits aufgetaut ist. Denn genau darin sieht Krautblatter einen möglichen Grund für den aktuellen Felsabbruch. Die Wärme des Sommers komme im Fels allerdings zeitverzögert an, etwa 1 bis 2 Monate später, wie der Wissenschaftler BR24 sagte. Und deshalb sind weitere Felsstürze möglich. Das kann schon bald sein, aber auch erst in ein paar Jahren.
12: Ein Sprengkommando hat am Abend in Neu-Ulm 3 Weltkriegsbomben unschädlich gemacht. 2 wogen 250 Kilo, eine weitere 125 Kilo. Sie waren bei Sondierungsarbeiten vor ein paar Tagen im Fularit gefunden worden. Allerdings war die Entschärfung gar nicht so einfach, berichtet Peter Allgeier.
14: 2 der Bomben lagen im Grundwasser, was die Bergung schwieriger und gefährlicher machte. Zunächst musste das Wasser abgepumpt werden, bevor die eigentlichen Arbeiten beginnen konnten. Die Stadt hatte einen Sperrbereich in einem Radius von 1000 Metern um die Fundstellen eingerichtet. Von der Evakuierung betroffen waren 40 Firmen im Industriegebiet sowie 20 Anwohner. Auch die B10 wurde in beide Richtungen gesperrt. Das Sprengkommando hatte gegen 22.15 Uhr alle Blindgänger unschädlich gemacht, also deutlich früher als zunächst geplant. Kurz danach wurden sämtliche Maßnahmen wieder aufgehoben.
12: Die Symptome sind da, aber meist dauert es Jahre, bis man weiß, woran es liegt. Schätzungsweise 5-7% der Menschen in Bayern leiden an einer diagnostizierten, seltenen Erkrankung. Also Hunderttausende. Kleine Erinnerungshinweise, die auf mögliche seltene Erkrankungen hinweisen, sogenannte Red Flags, könnten die Diagnosen beschleunigen, erklärt Professor Hebestreit vom Zentrum für seltene Erkrankungen der Uniklinik Würzburg.
15: Und wenn wir es schaffen, diese Red Flags dann auch in die ganzen Krankenhausinformationssysteme, Praxissysteme reinzubringen, wo dann der Computer sagt, Achtung, jetzt musst mal dran denken, dann ist das sicher hilfreich.
12: Krankheiten, die kaum bekannt sind. Wie es einem der Betroffenen geht, hören Sie in einer halben Stunde hier in BR24 Radio. 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
0: Morgen wählen Delegierte des Deutschen Olympischen Sportbunds die Stadt oder Region, die sich für die Olympischen und Paralympischen Spiele ab 2036 bewerben darf. Es gibt nur noch zwei Kandidaten, München und die Region Köln-Rhein-Ruhr. Berlin hat zurückgezogen. Wer die besseren Karten hat und wie sich die Städte und Regionen für die großen Entscheidungen warmlaufen, das berichtet Marina Schweizer.
16: Es ist ein fulminanter Endspurt vor der innerdeutschen Olympia-Entscheidung. Der Rückzug der Berliner Bewerbung bringt eine neue Dynamik in den letzten Stunden. Die Hauptstadt ohne Referendum und jetzt auch noch mit einer Linken als Wahlsiegerin für das Abgeordnetenhaus, mit Spitzenkandidatin Elif Erhalb in fundamentaler Ablehnung zu Olympischen Spielen.
17: Also ich habe ganz klar gesagt, dass ich beispielsweise die 6 Millionen, die schon für die Olympia-Bewerbung ausgegeben wurden, für eine Steuergeldverschwendung halte.
16: Die politische Lage und die Tatsache, dass Berlin nach der Evaluierung des Deutschen Olympischen Sportbunds auf dem 3. Platz gelandet ist. All das hat die Macher um den Olympiabeauftragten Kaveh Nierumand wenige Tage vor der Abstimmung einen Rückzieher machen lassen.
18: Berlin hat nicht verdient, dort abgewatscht zu werden. Dann behalten wir das Heft des Handelns selber in der Hand und treten dort nicht zur Abstimmung an.
16: Jetzt der Zweikampf zwischen München und Köln-Rhein-Ruhr. Beide Konzepte könnten unterschiedlicher kaum sein und haben trotzdem bei der Bewertung vom Deutschen Olympischen Sportbund und seinen Verbänden die Bestnote erhalten. Für den DOSB-Vorstandsvorsitzenden Otto Fricke kein Widerspruch.
19: Olympia ist nicht eine Art, wie man es machen kann, aber es gibt Rahmenbedingungen. Es gibt Dinge, wo das IOC uns sagt, das ist uns wichtig, dass ihr darauf achtet. Und wir wissen, die eierlegende Wollmilchsau, um das zu sagen, die gibt es nicht.
16: Beide haben in Olympia-Referenten ein klares Ja aus der Bevölkerung bekommen. Für die Entscheider im IOC eine wichtige Bedingung. Dazu kommt das Faible des IOC für einfache und gleichzeitig große Geschichten rund um einen Olympia-Ausrichter. Eine solche zaubert die Rhein-Ruhr-Bewerbung noch 2 Tage vor der Abstimmung aus dem Hut. NRW legt sich auf das Segelrevier Rostock-Warnemünde fest. Die Hoffnung, dass eine gesamtdeutsche Bewerbung aus West und Ost zieht. Hinzu kommt eine versprochene Rekordzahl an Eintrittskarten.
20: Wir können 17,6 Millionen Tickets bei Olympia Köln-Rhein-Ruhr anbieten. So viel Tickets bei Olympischen und Paralympischen Spielen wie nie zuvor in der Olympischen Geschichte.
16: Damit dürfte sich NRW-Ministerpräsident Hendrik Wüst auch an das geschäftstüchtige IOC richten. München dagegen besticht durch ein Konzept der kurzen Wege, wichtig nicht nur für Athletinnen und Athleten, sondern auch für die Zuschauer. Ansonsten glänzt die bayerische Landeshauptstadt durch ihre internationale Bekanntheit, durch das Oktoberfest oder auch die Spiele 1972. Der Olympiapark von damals soll jetzt für ein zentral organisiertes Sportfest ähnlich wie in Paris erneuert werden. Ski-Ikone Christian Neureuther wirbt deshalb für seine Heimat.
21: Mit einem Wort zu sagen oder mit zwei: Strahlkraft und Herzblut.
16: München oder Rhein-Ruhr? Es könnte ein Kopf-an-Kopf-Rennen bei der Wahl im Kurhaus von Baden-Baden geben. Wenn 42 olympische Sportverbände, das Präsidium und die persönlichen Mitglieder des Deutschen Olympischen Sportbunds entscheiden, wer für Deutschland ins Olympiarennen geschickt wird. Der Bundespräsident wird dann am frühen Samstagnachmittag das Ergebnis bekannt geben.
0: Ja, über die potenziellen deutschen Bewerber für Olympia berichtete Marina Schweizer. Und um das Münchner Konzept geht's in einer Stunde ausführlich in unserem Thema des Tages um 7:20 hier im Programm.
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0: Die Schauspielerin Iris Berben hat den Deutschen Kulturpolitikpreis 2026 bekommen. Sie wurde für ihr langjähriges Engagement gegen Antisemitismus, Rassismus und Rechtsextremismus ausgezeichnet. Der Deutsche Kulturrat würdigte ihren Einsatz für die Erinnerung an die NS-Verbrechen, für jüdisches Leben und demokratische Bildung. Iris Berben macht das bei Lesungen, Schulbesuchen und öffentlichen Veranstaltungen immer wieder zum Thema. Thomas Fitzel war bei der Preisverleihung gestern Abend in der Staatsbibliothek in Berlin dabei.
2: Der Deutsche Kulturrat verleiht den Deutschen Kulturpolitikpreis für besondere kulturpolitische Verdienste an Iris Berben. Seit Jahrzehnten verbindet sie herausragendes künstlerisches Wirken mit gesellschaftlicher Verantwortung und einer klaren demokratischen Haltung.
3: Es gab langen, stehenden Applaus für Iris Berben. Sie wurde bereits mit zahlreichen Preisen ausgezeichnet, auch für ihr zivilgesellschaftliches Engagement, unter anderem mit dem Leo-Beck-Preis. Doch dieser Preis wird in einer ganz besonderen Zeit vergeben, so Christian Höppner, Präsident des Deutschen Kulturrates, einer Zeit, in der Ängste unser Denken und unsere Wahrnehmung bestimmen. In einer sehr persönlichen Laudatio erzählte der Pianist Igor Levit von dem Beginn seiner engen Freundschaft mit Iris Berben, die mit einer Fehlleistung begann.
22: Geschrieben habe ich Folgendes. Liebe Senta.
3: Iris Berben nahm die Verwechslung mit Senta Berger mit Humor und antwortete ihm:
22: Liebe Grüße aus Zürich, Komma, Iris, vier Großbuchstaben, Klammer auf, ganz, ganz selten auch mal Senta.
3: Doch eigentlich ging es auch Igor Levit um die Ängste, die ihn umtreiben, in einem Land, in dem vieles wieder für ihn als Juden sich zum Schlechteren wenden würde. Dabei ist es weniger der altvertraute Antisemitismus, der ihm Angst bereite.
22: Die Zurückhaltung, die Feigheit und der Opportunismus von dem, was ich jetzt einfach mal Mitte nennen möchte, nun der macht Angst. Der macht Angst. Ein Antisemiten kann ich zum Teufel schicken. Was mache ich denn mit Opportunisten? Mit Umkippern? Der macht Angst.
3: Er spielte für sie aus den Liedern Ohne Worte von Mendelssohn Bartholdy, denn nach dem Terrorangriff der Hamas im Oktober 2023 auf ein friedliches Musikfestival in Israel und anliegende Dörfer waren so viele ohne Worte geblieben. Aber Iris Berben war für ihn in dieser Zeit ein verlässlicher Anker.
22: Du, Iris, hast dich nicht verändert. Dein Licht strahlt. Du stehst an derselben Stelle. Und du wirst im Sprechen, nicht im Brüllen. Du wirst im Sprechen klarer, du wirst lauter. Und deine Liebe ist unendlich. Was für ein Geschenk. Und diese Entscheidung, lauter zu werden im Sprechen, sie beeindruckt mich von ganzem Herzen jeden Tag.
3: Iris Berben hielt sich kurz in ihrer Dankesrede.
23: Wir haben über das traurige Thema des Antisemitismus geredet. Welche Worte, welche Formulierungen kann man noch finden? Ich finde keine mehr.
3: Sie las stattdessen aus den Lebenserinnerungen von Sebastian Haffner. Eine Situation, März 1933, er sitzt in einer Bibliothek, SA-Männer kommen herein, rufen Juden raus, fragen ihn, ob er Arier sei und unvorbereitet und überrumpelt, versagt er zu seiner eigenen Beschämung.
23: Mir schlug das Herz. Was konnte man tun? Wie warte man Haltung? Sind Sie arisch? Ehe ich mich besinnen konnte, hatte ich geantwortet, ja. Mir aber schoss das Blut ins Gesicht. Ich empfand einen Augenblick zu spät die Blamage, die Niederlage. Ich hatte ja gesagt.
3: Kunst kann einen dafür vorbereiten. Wie kann man Haltung bewahren? Genau dafür ist Iris Berben ein gutes Beispiel und dafür wurde sie auch ausgezeichnet.
0: Der Deutsche Kulturpolitikpreis geht in diesem Jahr an die Schauspielerin Iris Berben. Das war ein Bericht von Thomas Fitzel.
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0: Mit einer Verkehrsmeldung von der A8 Stuttgart Richtung München. Zwischen Dachau-Fürstenfeldbruck und dem Kreuz München-West stockender Verkehr.

Das Wetter in Bayern. Wenn sich die letzten Nebelfelder aufgelöst haben, dann ist es heute überall sonnig oder nur leicht bewölkt. Erst am Nachmittag können die Wolken im Osten auch mal dichter werden. Die Temperaturen steigen auf 16 bis 22 Grad. In der sternenklaren Nacht kann sich dann wieder Frost bilden. Die weiteren Aussichten. Das Wochenende wird sonnig und auch am Montag gibt es viel Sonnenschein. Die Tageshöchstwerte liegen zwischen 20 und 28 Grad.

0: Heute ist Freitag, der 25. September. Es ist 6.30 Uhr.
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0: Israels Premier Netanyahu hat seine Kriege vor den Vereinten Nationen verteidigt. Was er in der UN-Vollversammlung gesagt hat, hören Sie gleich. Außerdem berichten wir über den Besuch des chinesischen Staatschefs in den USA. Und heute sollen Bundestag und Bundesrat grünes Licht für eine Neuauflage des Tankrabatts geben. Durch die Sendung begleitet Sie Katja Strippel. Ich wünsche Ihnen einen schönen guten Morgen. Der israelische Premier Netanyahu hat den Angriff auf den Iran verteidigt. Vor der UN-Vollversammlung in New York sprach er von einer der leichtesten Entscheidungen, die er je habe treffen müssen. Und Vorwürfe, Israel mache sich des Völkermords in Gaza schuldig, wies er entschieden zurück. Seine Rede wurde von Protesten begleitet und viele Stühle blieben leer. Martin Ganselmeier aus New York.
2: Als Netanyahu ans Rednerpult trat, verließen die Delegierten vieler Staaten unter Protest den Saal. Netanyahu erwiderte kämpferisch, wenn noch weitere moralische Feiglinge im Saal sind, geht jetzt bitte raus. Die dann folgende 40-minütige Rede glich in weiten Teilen einem Wahlkampfauftritt. Den von Palästinenserpräsident Abbas geäußerten Vorwurf, Israel führe einen Völkermordkrieg im Gazastreifen, nannte Netanyahu die größte Lüge des Jahrhunderts. Israel begehe keinen Völkermord, sondern habe Völkermord verhindert. Die Entscheidung, Iran anzugreifen, sei eine der leichtesten Entscheidungen für ihn gewesen, betonte Netanyahu. Iran dürfe niemals eine Atomwaffe bekommen. Hätte Israel die Atomanlagen nicht angegriffen, wären wir jetzt alle tot, sagte Netanyahu. Die Regierungschefs vieler Staaten hätten ihm dafür gedankt. Er sei überzeugt, das iranische Volk werde eines vielleicht nicht allzu fernen Tages frei sein. Besonders scharf attackierte Netanyahu den New Yorker Bürgermeister Zoran Mamdani. Mamdani sei ein antisemitischer Bürgermeister. Seit seiner Wahl fühlten sich jüdische New Yorker nicht mehr sicher in ihrer Stadt. Schon Stunden vor Netanyahus Rede gab es in New York zahlreiche Protestdemonstrationen gegen Israels Regierungschef.
0: Zwischen den USA und China gibt es jede Menge Streitpunkte, aber US-Präsident Trump war beim Staatsbesuch von Chinas Staatschef Xi demonstrativ bemüht, ein harmonisches Bild der Beziehung beider Länder zu zeichnen. Beide haben betont, dass sie zusammenarbeiten wollen. Ralf Borchardt aus Washington.
3: Viel Symbolik, wenig Substanz. So fassen die meisten China-Experten in den USA den Gipfel bisher zusammen. Greifbare Ergebnisse haben die Gespräche zwischen Trump und Xi nach allem, was bekannt wurde, kaum gebracht, abgesehen von der schon anfangs verkündeten Verlängerung einer Art Waffenruhe in Zoll- und Handelsfragen, der Zusage, hohe Strafzölle und Exportbeschränkungen bis 10. Januar auszusetzen. Über künstliche Intelligenz, den Status von Taiwan, Chinas Einfluss im Iran, die Unterstützung Russlands im Ukraine-Krieg wurde zwar offenbar gesprochen, konkrete Beschlüsse wurden aber nicht bekannt. US-Außenminister Rubio betonte, schon die Gesprächskanäle zum Hauptkonkurrenten China offen zu halten, sei ein wichtiger Wert an sich. Scharfe Kritik kam von Senatoren der Demokraten, Trump schmeichle sich bei autoritären Herrschern wie Xi ein und glaube, sich so durchsetzen zu können. Am Ende würden Staatschefs wie Putin und Xi die USA jedoch über den Tisch ziehen, formulierte Senator Chris Van Hollen. Xis Programm geht mit einer Teezeremonie im Weißen Haus und einem Besuch des US-Nationalarchivs zu Ende.
0: US-Präsident Trump muss wieder Journalisten von CNN ins Weiße Haus lassen. Ein Bundesgericht hat den von der Regierung verfügten Ausschluss von CNN, MS Now und Politico gekippt. Trump hatte ja behauptet, dass die drei Medienhäuser Falschnachrichten verbreiten würden, die eine Bedrohung für die nationale Sicherheit darstellten. Über die Entscheidung, dem Eilantrag der Medien stattzugeben und die Hintergründe berichtet Samuel Jakisch aus Washington.
4: Das Weiße Haus erklärte am Donnerstag, den zuvor ausgesperrten Journalisten sei der Zugang zum Regierungssitz der USA wieder gestattet. Mitarbeiter der betroffenen Nachrichtenmedien CNN, MS Now und Politico bestätigten das. Den drei Medien war am Freitag die dauerhafte Presseakkreditierung für das Weiße Haus und die dortigen Arbeitsbereiche entzogen worden, nachdem US-Präsident Donald Trump ihre Berichterstattung über ihn als zu kritisch bezeichnet hatte. Ein Bundesgericht in Washington hatte in der Nacht zum Donnerstag eine einstweilige Verfügung gegen das von Präsident Trump verhängte Hausverbot erlassen. In seiner Begründung äußerte der zuständige Richter Zweifel an der Verfassungsmäßigkeit der Maßnahme. Das Urteil im Verfahren selbst steht allerdings noch aus. Das Weiße Haus hatte dem Nachrichtensender CNN vorgeworfen, vertrauliche Informationen veröffentlicht zu haben, unter anderem über den Iran-Krieg und über Trumps Baupläne für einen Militärbunker unter dem geplanten Ballsaal im Ostflügel des Weißen Hauses. Aus Solidarität mit den betroffenen Journalisten hatten mehrere US-Medien ihre Berichterstattung aus dem Weißen Haus am Mittwoch und Donnerstag eingeschränkt. Sie erklärten in einem gemeinsamen Schreiben, die Öffentlichkeit habe ein grundlegendes Interesse an unabhängigen Informationen über ihre Regierung.
0: Wegen der hohen Spritpreise sollen Bundestag und Bundesrat heute den Weg für eine Neuauflage des Tankrabatts freimachen. Er soll vom nächsten Donnerstag an gelten und dafür sorgen, dass Benzin und Diesel wieder billiger werden. Die Voraussetzung ist natürlich, dass die Tankstellenbetreiber und Spritproduzenten diese Steuersenkung dann auch weitergeben. Und die Maßnahme ist umstritten, weil das beim letzten Mal nicht wirklich geklappt hat. Und weil sie so teuer ist. Benjamin Großkopf aus Berlin.
5: Befristet bis Ende des Jahres soll die Energiesteuer abgesenkt werden, sodass der Preis für einen Liter Diesel oder Benzin um 17 Cent sinken könnte. Das Bundeskartellamt hat schon vorab an die Mineralölkonzerne appelliert, diese Entlastung vollständig weiterzugeben. Untersuchungen der Behörde zeigen, dass dies bei der vorherigen Auflage des Tankrabatts zu etwa 80% der Fall war. Viele Ökonomen und alle Oppositionsparteien im Bundestag kritisieren das Instrument. Teuer, kurzsichtig, zu wenig zielgerichtet, wenig ökologisch, so die Hauptvorwürfe. Union und SPD dagegen verweisen auf die infolge des Iran-Kriegs stark steigenden Spritpreise, die sowohl für Menschen, die auf das Auto angewiesen sind, als auch für Unternehmen schädlich seien. Der Kompromiss der Regierungsparteien sieht vor, dass Bund und Länder die Kosten je zur Hälfte tragen. Sie rechnen mit etwa 2,5 Milliarden Euro Steuerausfällen, die kompensiert werden müssen. Außerdem sieht ihr Kompromiss vor, dass bis zum 1. Januar ein Spritpreisdeckel erarbeitet werden soll. Den gibt es in anderen Ländern wie zum Beispiel Belgien schon. Er sieht vor, die Preise an der Tankstelle zu begrenzen, gekoppelt an den Preis für Rohöl oder den Vertrieb davon. Dies wäre ein Eingriff in den Markt, den vor allem die Union bislang abgelehnt hatte.
0: In Hamburg hat gestern eine Großübung von Bundeswehr, Polizei, Feuerwehr und Hilfsorganisationen begonnen. Ziel dieses Manövers, das unter dem Namen Red Storm Charlie läuft, ist, die Zusammenarbeit untereinander zu verbessern. Elias Bartel.
6: Bis spät in die Nacht rollte die Kolonne durch die Stadt. Dabei ging es über die A7 durch Harburg, aber auch am Berliner Tor entlang oder durch Ottensen und Bahrenfeld. Rund 70 Bundeswehrfahrzeuge, dazu zivile Lastwagen. Über dem Konvoi kreisten Hubschrauber der Bundeswehr und die Libelle der Hamburger Polizei. Aktivisten wollten die Kolonne blockieren, aber vergebens. An den Elbbrücken fing die Polizei sie ab. Die Kolonne fuhr zu diesem Zeitpunkt ganz woanders. Gestern Nachmittag startete die Übung mit einem Szenario, in dem Soldaten am Hafen von einer Drohne angegriffen werden. Laut Kommandeur ein Nachbau der Drohne vom vereitelten Anschlag am Flughafen Leipzig-Halle. Geübt wird vor allem das Zusammenspiel von Bundeswehr, Polizei, Feuerwehr und zivilen Organisationen. Die Zahl der zivilen Partner stieg im Vergleich von 12 auf 60. Die Zahl der Soldaten blieb bei rund 500. Heute übt die Bundeswehr einen Chemieunfall und einen Anschlag auf eine Bahnstrecke.
0: Die deutsche Fußballnationalmannschaft hat bei ihrem ersten Spiel unter dem neuen Bundestrainer Jürgen Klopp einen Sieg verpasst. Beim Nations League-Auftakt gegen die Niederlande gestern Abend in Amsterdam reichte es nur für ein 1:1. Das Tor für Deutschland schoss Felix Metscher schon in der ersten Halbzeit, aber die Niederländer konnten in der Nachspielzeit ausgleichen. Holger Dahl.
7: Jürgen Klopps Debüt als Bundestrainer verlief nur auf den ersten Blick unglücklich. Gegner Niederlande kam zwar erst in der Nachspielzeit durch Gakpo zum 1:1 Ausgleich, verdiente sich aber den Punkt durch zahlreiche Chancen. Den Führungstreffer der Klopp-Elf erzielte Felix Metscher in der 32. Spielminute. Der eigentlich für die Startelf vorgesehene Jamal Musiala musste kurz vor dem Anpfiff wegen Oberschenkelproblemen passen. Kai Havertz wurde früh verletzt ausgewechselt. Leidenschaft, einige gute Konter und etwas Spielglück führten am Ende zum Auftakt der Nations League zu einem Punkt. Bundestrainer Klopp nahm das zufrieden zur Kenntnis, betonte aber auch, noch viel Arbeit vor sich zu haben.
0: Und jetzt ist es 7:20.
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0: Im Bundestag geht es heute auch darum, Geschenke vom Staat auf den Weg zu bringen. Birgit Habrath, wer sind denn die Beschenkten?
8: Die potenziellen Beschenkten, muss man sagen, denn das Gesetz zur Frühstartrente ist ja noch nicht vom Parlament verabschiedet. Mit Regierungsmehrheit ist die Wahrscheinlichkeit aber groß, dass die Frühstartrente kommt. Die Koalition will damit die Altersvorsorge für junge Menschen stärken. Bis zur Volljährigkeit erhalten die Geburtsjahrgänge ab 2020 dann jeden Monat 10 Euro vom Staat. In Rentenfragen sind sich Schwarz-Rot ja gerade nicht immer einig. Bei der Frühstartrente schon, wie Jakob Meyer in Berlin beobachtet.
9: Die SPD sieht darin eine Chance, die Rente zukunftsfest aufzustellen. Die Union spricht von einem Paradigmenwechsel. Am Vormittag berät der Bundestag erstmals über den Gesetzentwurf. Demnach bekommen Kinder künftig ein Startkapital für die private Altersvorsorge. Dafür zahlt der Bund für Kinder und Jugendliche von 6 bis 18 Jahren monatlich 10 Euro in ein Vorsorgedepot ein. Das können die Eltern innerhalb gewisser Vorgaben selbst aussuchen. Tun sie das nicht, fließt das Geld in eine von der Bundesbank verwaltete Kapitalanlage. Eltern und Großeltern können das Depot durch freiwillige Zahlungen aufstocken. So will die Bundesregierung Anreize setzen, um die private Vorsorge im Erwachsenenalter mit eigenen Beiträgen fortzuführen. Das Gesetz soll Anfang nächsten Jahres in Kraft treten und rückwirkend für das laufende Jahr gelten. Von Teilen der Opposition kommt Kritik. Die Linkspartei nennt das Vorhaben Symbolpolitik. Dass wohlhabende Eltern, die Eigenbeiträge leisten können, begünstige, während ärmere Familien das Nachsehen hätten.
8: Bei einem Wettbewerb in Shanghai geht es gerade nicht darum, wer am höchsten springen, am schnellsten laufen oder schwimmen kann. Es geht bei der World Skills um berufliche Fähigkeiten und wer sich da am besten unter den 1400 Teilnehmern behauptet. Angereist sind auch junge Fachkräfte aus Deutschland. Christoph Kober hat einen getroffen.
10: In einer der großen Messehallen in Shanghai steht Maximilian Bürger aus Wetter im Ruhrgebiet. Er ist 8000 Kilometer weit weg von zu Hause und er weiß, was er zu tun hat.
11: Größte Schwierigkeit ist die Zeit, also die Konstruktion in der vorgegebenen 10-Stunden-Zeit herzustellen.
10: 2 Meter hohe Gipskartonwände muss Maximilian Bürger bauen. Er ist 22 Jahre alt, Stuckateur und einer von 36 Deutschen, die angetreten sind bei den World Skills. 1400 Fachkräfte aus knapp 70 Ländern messen sich in klassischen Handwerksberufen wie Zimmerer, Maurer oder Fliesenleger und in modernen Technologien wie Zahntechnik, digitaler Mediengestaltung oder Drohnenbau. Die größte Konkurrenz, sagt Bürger, kommt aus dem Gastgeberland China, das seit Jahren die meisten Teilnehmer zu den World Skills schickt.
11: Also die haben Vorbereitungen zwischen 3 und 5 Jahre, habe ich gehört, tagtäglich. Also die brauchen gefühlt gar nicht mehr auf die Pläne gucken, alles im Kopf, das ist verrückt.
10: Junge, gut ausgebildete Fachkräfte. Davon hätte die kommunistische Staats- und Parteiführung gern mehr, viel mehr. 50 Millionen von ihnen fehlen der Volksrepublik, heißt es aus dem Arbeitsministerium. Mehr als die Hälfte davon in Schlüsselbereichen der Industrie. Auch deswegen versucht China seit Jahren, das duale Ausbildungssystem Deutschlands nachzuahmen.
8: Und bleiben wir in Asien und blicken noch kurz auf den Handelstag, der dort ja schon begonnen hat. Die Börsen zeigen sich am heutigen Tag trotz eines weltweiten Ausverkaufs am Anleihemarkt robust. Der Nikkei-Index legte um 1,2% zu und der breiter gefasste Topix notierte 1,2% höher und der Ölpreis geht leicht nach unten.

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6: Und jetzt ist es 6.45 Uhr.
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6: Die Nachrichten mit Diana Gaul.
7: Netanjahu weist Völkermordvorwurf entschieden zurück. In seiner Rede vor den Vereinten Nationen in New York sagte der israelische Ministerpräsident, sein Land des Völkermords zu bezichtigen sei die größte Lüge des Jahrhunderts. Die Hamas habe einen Völkermord an Juden geplant und Israel habe das verhindert. Außerdem betonte Netanjahu, der Angriff auf den Iran sei eine der leichtesten Entscheidungen gewesen, die er je treffen musste. Wörtlich sagte er, hätten wir es nicht getan, wären wir alle tot. Begleitet wurde Netanjahus Auftritt von Protesten. Dutzende Delegierte verließen kurz vor seiner Rede den Saal. Trump lobt gute Beziehungen zu China. Beim Besuch des chinesischen Präsidenten Xi in den USA sagte Trump, beide Länder hätten sich noch nie so gut verstanden wie jetzt. Xi sprach von vielen neuen Einigungen mit den USA, nannte aber keine Details. Bundestag und Bundesrat entscheiden über Tankrabatt. Die Steuern auf Benzin und Diesel sollen um 17 Cent pro Liter sinken. In Kraft treten soll die Regelung am kommenden Donnerstag. Das Kartellamt hat die Mineralölkonzerne aufgefordert, die Entlastung möglichst vollständig und schnell an die Autofahrerinnen und Autofahrer weiterzugeben. Schüler wollen gegen mögliche Wehrpflicht protestieren. Laut der Initiative Schulstreik gegen Wehrpflicht sind deutschlandweit etwa 100 Demonstrationen geplant, einige auch in Bayern. Man wolle so lange streiken, bis eine Pflicht vom Tisch sei, sagte ein Sprecher. Finden sich nicht genügend Freiwillige für den seit Januar geltenden Wehrdienst, kann der Bundestag über eine Wehrpflicht entscheiden. Angela Merkel erhält Elisabeth-Preis der Caritas. Die frühere Bundeskanzlerin nimmt die Auszeichnung im Augsburger Rathaus entgegen. Begründet wird der Preis mit Merkels humanitärer Haltung in der Flüchtlingskrise 2015. Die heilige Elisabeth von Thüringen gilt als Vorbild für Menschlichkeit, Mut und gelebte Nächstenliebe. Das Wetter, erst Nebel, dann viel Sonne, Werte bis 22 Grad.
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6: Manchmal fühlt man sich irgendwie unwohl und auch der Arzt kann einem nicht wirklich helfen. Wenn es gut läuft, dann lösen sich die Beschwerden plötzlich von selbst quasi in Luft auf. Aber manchmal beginnt dann auch eine richtige Odyssee von Praxis zu Praxis, von Krankenhaus zu Krankenhaus. Schwer zu diagnostizierende Krankheiten können zur Belastung werden und sind für die Betroffenen und für die Medizin eine echte Herausforderung. Jan Limpert berichtet.
8: Wenn sich Robin seine alte Bundeswehruniform anzieht, kommen Erinnerungen hoch.
9: Ja, seltsam. Es erinnert mich ja an eine schöne Zeit, an der ich noch gesund war. Natürlich ist er traurig irgendwo, ne? Weil man stand mitten im Leben.
8: Auf einer Kommode stehen Robins Orden aus seiner Bundeswehrzeit, gut sichtbar ausgestellt, geschützt hinter Glas. Daneben mehrere Aktenordner, in der der 32-Jährige seine Krankheitsgeschichte akribisch dokumentiert hat.
9: Man sieht's allein hier, Jahre 2020 bis 2023, riesiger Stapel.
8: 2020 bekommt Robin von heute auf morgen starke Magen-Darm-Beschwerden, die sich zum Teil stundenlang hinziehen. 2022 steigt er aus seinem Dienst bei der Bundeswehr aus. Arbeiten kann er seit Jahren nicht mehr. Jederzeit können Krämpfe und Durchfall zuschlagen. Er vermutet, dass es sich um eine seltene Krankheit handelt. Untersuchungen laufen weiterhin. Manchmal kann hinter Symptomen, die jahrelang ungeklärt bleiben, eine seltene Krankheit stecken. Das betrifft derzeit zwischen 5% und 7% der Bevölkerung.
5: Und wenn man sagt, wir haben ungefähr 13 Millionen Einwohner, sind es in Bayern 650.000 bis 900.000 Menschen, die eben unter einer seltenen Erkrankung leiden.
8: Erklärt Professor Helge Hebestreit vom Zentrum für seltene Erkrankungen der Uniklinik Würzburg. Laut Verband der Universitätskliniker Deutschlands dauert es bei seltenen Erkrankungen im Schnitt 5 Jahre von den ersten Symptomen bis zur Diagnose.
5: Also das hat viele Gründe. Das eine ist, dass viele Menschen sich einfach nicht mit den einzelnen Erkrankungen sehr gut auskennen. Das zweite ist, dass auch nicht jede Erkrankung immer gleich verläuft. Dass es also gar nicht so einfach ist, dann zu sagen, das passt zu dieser seltenen Erkrankung. Und das dritte ist, dass es für viele dieser Erkrankungen gar nicht so den einfachen Bluttest gibt oder die einfache Untersuchung, mit der man dann die Diagnose wirklich stellen kann.
8: Schnellere Diagnosen könnten sogenannte Red Flags schaffen. Kleine Erinnerungen, die Ärztinnen und Ärzte auffordern, bei gewissen Fällen genauer hinzuschauen.
5: Wo dann der Computer sagt, Achtung, jetzt musst mal dran denken, dann ist das sicher hilfreich. Dann kommt natürlich die große Aufgabe, dann auch wirklich zu gucken, wer leidet wirklich unter einer seltenen Erkrankung oder wer leidet vielleicht unter 2 oder 3 häufigeren Erkrankungen, die in der Kombination die Symptomatik sehr auffällig und komisch machen.
8: Nicht immer steckt eine seltene Krankheit dahinter, doch Menschen wie Robin hoffen, dass sich ihr Leidensweg nicht länger als zwingend notwendig erstreckt.
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6: Junge Leute ticken anders. Sie haben andere Probleme als Erwachsene, stehen vor anderen Herausforderungen. Die Politik gibt auf die Fragen der jungen Generation nicht immer die passenden Antworten. Um ihren Themen Gehör zu verschaffen, findet in Berlin schon seit Dienstag und noch bis heute der erste Bayerische Tag der Jugend statt, organisiert vom Bayerischen Jugendring. 14- bis 18-Jährige aus ganz Bayern diskutieren in Themenwerkstätten und mit Politikern. Und Caroline Kipper hat die jungen Leute mal gefragt, was sie zur Zeit am meisten beschäftigt.
10: Von der Politik erwarte ich mir auf jeden Fall, dass die Politiker auch mehr mit uns, mit der Jugend sprechen und auch unsere Erwartungen noch umsetzen.
11: Lena Schregelmann aus der Gemeinde Mintraching will die Gelegenheit nutzen und Themen der bayerischen Jugend nach Berlin bringen. Solche Beteiligungsformate sollten ausgebaut werden, findet Philipp Seitz, der Präsident des Bayerischen Jugendrings.
12: Ja, der Tag der Jugend in Berlin zeigte, dass sich junge Menschen für Politik interessieren, dass sie sich einbringen wollen, dass sie zu Themen starke Meinungen haben.
11: Die Themen der Jugendlichen sind vielfältig.
13: Also mein Wunsch wäre schon, dass das Thema Klimawandel wieder angestoßen wird.
11: Andere beschäftigt die Wohnungsnot.
14: Gerade für junge Menschen ist es natürlich interessant, die jetzt dann quasi vom Elternhaus ausziehen.
11: Und natürlich künstliche Intelligenz.
15: Mir kommt es so vor, als würden wir alle nicht mehr so wirklich denken.
11: Sogar an die Rente denken die Teenager schon.
15: Jetzt sieht es ja schon mit der Rente recht schlecht aus und ich weiß nicht, wie es in 50 Jahren aussieht.
11: Aber nichts treibt die Jugendlichen so sehr um wie der Extremismus. Lea-Marie Meyer nimmt wahr, dass sich die Gesellschaft spaltet.
16: Ich finde, das ist schon ein großes Problem, dass man auch keine politische Mitte mehr hat und sich die Parteien nicht mehr einig werden können.
11: Studien zeigen, dass gerade junge Frauen und junge Männer politisch auseinanderdriften. Bei Frauen von 18 bis 24 war die Linke die beliebteste Partei bei der Bundestagswahl 2025, bei Männern im selben Alter die AfD. Diese beiden Parteien funktionieren auch in den sozialen Medien besonders gut. Lena Schregelmann würde sich wünschen, dass dort die Parteien der Mitte präsenter werden.
15: Ich habe auch echt Angst, also von links und von rechts, aber besonders auch von rechts. Es werden auch teilweise antidemokratische Meinungen vertreten von rechts und das macht mir doch auch echt Angst, weil mir Demokratie auf jeden Fall sehr, sehr wichtig ist.
11: Im Bundestag war es dann ganz anders als in den sozialen Medien, berichtet Lea-Marie Meyer.
16: Auf Social Media, im Internet erlebt man den Bundestag schon immer ein bisschen chaotischer. Ich fand es schon erstaunlich, dass es so geordnet abgelaufen ist, auch mit den Redeanteilen jeweils.
11: Für die Jugendlichen aus Bayern war der Besuch in Bundestag und Bundesrat ein richtiges Highlight. Ihre Themen haben sie in Berlin vorgetragen. Ob die Politik auch zugehört hat?
6: Über den ersten Bayerischen Tag der Jugend in Berlin berichtete Caroline Kipper.
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6: Was ich versprechen kann, ist, dass man uns ansehen kann, dass wir auf jeden Fall gewinnen wollen. Das hat der neue Bundestrainer Jürgen Klopp vor dem Spiel der deutschen Fußballnationalmannschaft in den Niederlanden gesagt. Michael Küster, ist das denn beim 1:1 gestern Abend auch der Fall gewesen?
17: Also ich habe am späten Abend von einem Kollegen noch eine WhatsApp bekommen, der hat mir geschrieben, hat mal wieder Spaß gemacht zuzuschauen, wenigstens war was los. Ja, und ich glaube, genau so kann man dieses Unentschieden zum Auftakt der Nations League auch ganz gut zusammenfassen. Es hat nämlich in der Tat mächtig gestaubt gestern, in jeder Hinsicht. Anne van Eickels.
18: Das Besondere an einer gemischten bunten Tüte ist neben ein bisschen Kindheitskiosk-Nostalgie, vor allem ihre Vielfalt.
19: Von allem ein bisschen.
18: Jeder findet das, was er mag. Und so nahm sich Joshua Kim

0: nicht so viel von dem zu sehen, was wir eigentlich vorhatten.
1: Mit einem leicht bitteren Nachgeschmack beim 1:1 in der Nachspielzeit.
0: Ich hätte sehr gerne gewonnen. Hat Holland den Ausgleich verdient, würde ich schon sagen.
1: Zumal der deutsche Führungstreffer durch Felix Metscher den Niederländern sauer aufstieß. Während Brian Brobbey verletzt auf dem Rasen lag und seine Mitspieler das Fußballspielen kurz eingestellt hatten, leitete Joshua Kimmich den entscheidenden Angriff ein, statt den Ball sportlich fair ins Aus zu spielen, wie oft üblich. Die Niederländer schäumten jedenfalls wie ein Brause-UFO.
2: Die Regel gibt's einfach nicht. Also der Schiri ist dazu da, das Spiel zu unterbrechen, wenn eine Kopfverletzung vorliegt. Wenn das nicht der Fall ist, ist es unsere Aufgabe, weiterzuspielen. Deswegen kann ich die Aufregung bedingt nachvollziehen. Vielleicht wäre ich auch sauer. Trotzdem ist es kein Verbrechen gewesen, da weiterzuspielen.
1: Diese Szene mit Geschmäckle brachte den nötigen Rivalitätscrunch in die gemischte Tüte, die das Debüt von Jürgen Klopp definitiv war. Wirklich genießen konnte der neue Bundestrainer seine Premiere allerdings nicht.
0: Genieß mal, keine Ahnung, Gummibärchen oder sonst was, aber nicht. Also Fußball bin ich nicht dazu da. Das wird bestimmt irgendwann mal kommen. Genießen tue ich Momente, wenn man 4-0 führt und irgendeiner zeigt die Nachspielzeit an. Da sind wir noch ein bisschen voll entfernt.
1: Und so bleiben am Ende ein Unentschieden und gemischte Gefühle. Die Emotionen sind schon da. Der Fußball braucht noch Zeit.
3: Nächste Gelegenheit für die deutsche Nationalelf ist schon am Sonntagabend, wenn in Augsburg dann gegen Griechenland gespielt wird. Die Südeuropäer haben nach 0:1 Pausenrückstand in Serbien gestern Abend noch mit 2:1 gewonnen. Ansonsten hat sich in der Nations League unter anderem Österreich durchgesetzt mit 3:1 gegen Israel und Portugal hat mit Superstar Cristiano Ronaldo 1:0 gegen Wales gewonnen. Gewonnen haben gestern auch die Augsburger Panther in der deutschen Eishockeyliga. Auswärts 3:2 nach Penaltyschießen in Iserlohn. Für die Schwaben war es der zweite Sieg im dritten Saisonspiel. Heute stehen dann die anderen bayerischen Clubs auf dem Eis. Dabei kommt es um 19.30 Uhr in Straubing zum Donauderby gegen den ERC Ingolstadt. Außerdem spielt Nürnberg in Frankfurt und München muss auswärts nach Bremerhaven. Wo in Deutschland könnten in ein paar Jahren die Olympischen Ringe erstrahlen? Das Geheimnis wird morgen endgültig gelüftet, zumindest wer seinen Hut dann auch in den internationalen Bewerberring werfen wird. Holger Kühner.
4: Es kommt zum Showdown zwischen München und Köln-Rhein-Ruhr. Durch den kurzfristigen Rückzug von Berlin können die Delegierten bei der Wahl am Samstag in Baden-Baden auch nicht mehr taktieren. Einen zweiten Wahlgang wird es nicht geben. München, das wie 1972 bei den Segelwettbewerben mit Kiel kooperiert, hat im Prüfbericht die Nase knapp vorn. Die Gemeinschaftsbewerbung Köln und Rhein-Ruhr setzt beim Segeln auf Rostock-Warnemünde, bindet also den Osten mit ein. Die Vorentscheidung fällt möglicherweise am Abend, am kalten Buffet. Baden-Baden hat die Politprominenz aus beiden Bewerberregionen und viele bekannte Sportler wie Boris Becker zum Empfang eingeladen. Da wird nochmal ordentlich um Stimmen gekämpft.
3: Gewählt wird aber dann erst morgen. Und Basketball wird heute auch noch gespielt. Würzburg startet am Abend in die neue Saison der Bundesliga. Zu Hause geht's dabei gegen Oldenburg. Sprungball in Würzburg ist um 20 Uhr.
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6: B388 Neuhaus am Ineggenfelden zwischen Unterschwärzenbach und der Abzweigung nach Bad Birnbach. In beiden Richtungen Behinderungen nach einem Unfall. Vorsicht, dort sind Personen auf der Fahrbahn.

Das Wetter in Bayern. Wenn sich die letzten Nebelfelder aufgelöst haben, dann ist es heute überall sonnig oder nur leicht bewölkt. Erst am Nachmittag können die Wolken im Osten auch mal dichter werden. Die Temperaturen steigen auf 16 bis 22 Grad. Die Nacht wird sternenklar und es kann dann wieder Frost geben. Die weiteren Aussichten. Das Wochenende wird sonnig und auch am Montag gibt es viel Sonnenschein. Die Tageshöchstwerte liegen zwischen 20 und 28 Grad.

0: 7 Uhr, heute ist Freitag, der 25. September.
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0: Israels Premier Netanyahu hat seine Kriege vor den Vereinten Nationen verteidigt. Was er in der UN-Vollversammlung gesagt hat, das hören Sie gleich. Außerdem berichten wir über den Besuch des chinesischen Staatschefs in den USA. Und in unserem BR24-Thema des Tages schauen wir uns die Münchner Olympia-Bewerbung genauer an. Mit unserem Sportreporter spreche ich über die Chancen. Durch die Sendung begleitet Sie Katja Strippel. Ich wünsche Ihnen einen schönen guten Morgen. Bei der UN-Vollversammlung in New York ist es zum Eklat gekommen. Der israelische Premier Netanyahu hat vor teilweise leeren Rängen gesprochen, weil zahlreiche Diplomaten seiner Rede fernblieben. Bei seinem rund 40 Minuten langen Auftritt verteidigte Netanyahu das israelische Vorgehen im Gazastreifen und gegen den Iran und er wies Vorwürfe gegen sein Land zurück. Seine Kritiker hat er scharf angegriffen. Ute Scheins aus New York.
2: Bereits vor Netanyahus Auftritt gab es Proteste vor der UN. Der New Yorker Bürgermeister Mamdani hatte im Sommer sogar prüfen lassen, ob er ihn bei der Einreise festnehmen kann. Doch eine rechtliche Prüfung habe ergeben, dass es für ihn nicht möglich sei, schrieb Mamdani damals auf X. In der Vollversammlung verließen Dutzende Diplomaten demonstrativ den Saal, als Netanyahu ans Rednerpult trat. Für sie hatte der israelische Staatschef nur Spott übrig.
3: Before I begin, just a quick announcement.
2: Bevor ich anfange, nur eine kurze Ankündigung. Wenn hier noch mehr moralische Feiglinge sind, können die jetzt auch gehen. Israel sei von Feinden umgeben und hätte sich immer wieder verteidigen müssen. Netanyahu zählte frühere Kriege und Terroranschläge auf, auch den Hamas-Angriff im Oktober 2023. Den Vorwurf eines Genozids an der palästinensischen Bevölkerung im Gazastreifen wies er als größte Lüge des Jahrhunderts zurück. Israel habe keinen Genozid begangen, sondern verhindert. Den Angriff Israels auf den Iran rechtfertigte er mit der Bedrohung, die von dem Land ausgehe. Für mich war das eine der leichtesten Entscheidungen als Premierminister. Wenn wir es nicht getan hätten, wären wir alle tot.
3: We'd all be dead.
2: Netanyahu betonte, Israel habe keine andere Wahl, als zu kämpfen und zu siegen. New Yorks Bürgermeister Mamdani griff er scharf an und warf ihm vor, antisemitische Stimmung zu verbreiten.
3: Mr. Mamdani,
2: Sie haben versucht, mich zum Schweigen zu bringen. Sie können die Wahrheit nicht zum Schweigen bringen.
3: You can't silence the truth.
2: Palästinenser Präsident Abbas dagegen konnte nur per Videobotschaft zur Vollversammlung sprechen. Die US-Regierung hatte ihm das Visum verweigert. Abbas warf Israel Völkermord und Vertreibung vor. Sein Volk werde durch die israelische Besatzung im Gazastreifen Tötung, Zerstörung und Hunger ausgesetzt. Es sei eine humanitäre Katastrophe. Zudem beschleunige sich im besetzten Westjordanland der Ausbau israelischer Siedlungen. Der Terror durch Siedler eskaliert unter dem Schutz der Besatzungsmacht, während der Landraub, die Zerstörung von Häusern, Kontrollen an Checkpoints und Razzien weitergehen. Abbas warnte, dass die Zersiedlung der Palästinensergebiete eine Zwei-Staaten-Lösung immer schwieriger mache. Dabei hatte sich die Mehrheit der Generalversammlung im vergangenen Jahr genau dazu bekannt. Abbas hält an seiner Vision des Friedens weiter fest. Ein palästinensischer Staat, der neben Israel besteht, und ein palästinensisch-israelischer Frieden, der den Weg bereitet für Zusammenarbeit, Wohlstand und Sicherheit für alle. Abbas zeigte sich enttäuscht, dass sich die Lage für die Palästinenser nicht verbessert habe. Er forderte, dass der Friedensplan weiter umgesetzt wird und warf Israel vor, sich nicht daran zu halten. Die Palästinenser hätten ihre Zusagen erfüllt und Reformen umgesetzt. So würden zum Beispiel zum ersten Mal seit 20 Jahren Parlamentswahlen in den palästinensischen Gebieten stattfinden.
0: Militärkapelle, Truppenparade, Staatsbankett, das alles hat US-Präsident Trump für den Staatsbesuch des chinesischen Staats- und Parteichefs Xi aufgefahren. 6 Wochen vor den Zwischenwahlen hat er Xi den roten Teppich ausgerollt und beide haben betont, dass sie zusammenarbeiten wollen. Ralf Borchert aus Washington.
4: Viel Symbolik, wenig Substanz. So fassen die meisten China-Experten in den USA den Gipfel bisher zusammen. Greifbare Ergebnisse haben die Gespräche zwischen Trump und Xi nach allem, was bekannt wurde, kaum gebracht, abgesehen von der schon anfangs verkündeten Verlängerung einer Art Waffenruhe in Zoll- und Handelsfragen, der Zusage, hohe Strafzölle und Exportbeschränkungen bis 10. Januar auszusetzen. Über künstliche Intelligenz, den Status von Taiwan, Chinas Einfluss im Iran, die Unterstützung Russlands im Ukraine-Krieg wurde zwar offenbar gesprochen, konkrete Beschlüsse wurden aber nicht bekannt. US-Außenminister Rubio betonte, schon die Gesprächskanäle zum Hauptkonkurrenten China offen zu halten, sei ein wichtiger Wert an sich. Scharfe Kritik kam von Senatoren der Demokraten, Trump schmeichle sich bei autoritären Herrschern wie Xi ein und glaube, sich so durchsetzen zu können. Am Ende würden Staatschefs wie Putin und Xi die USA jedoch über den Tisch ziehen, formulierte Senator Chris Van Hollen. Xis Programm geht mit einer Teezeremonie im Weißen Haus und einem Besuch des US-Nationalarchivs zu Ende.
0: Wegen der hohen Spritpreise sollen Bundestag und Bundesrat heute den Weg für eine Neuauflage des Tankrabatts freimachen. Er soll vom nächsten Donnerstag an gelten und dafür sorgen, dass Benzin und Diesel wieder billiger werden. Voraussetzung ist natürlich, dass die Tankstellenbetreiber und Spritproduzenten diese Steuersenkung dann auch weitergeben. Die Maßnahme ist umstritten, weil das beim letzten Mal nicht geklappt hat. Benjamin Großkopf aus Berlin.
5: Befristet bis Ende des Jahres soll die Energiesteuer abgesenkt werden, sodass der Preis für einen Liter Diesel oder Benzin um 17 Cent sinken könnte. Das Bundeskartellamt hat schon vorab an die Mineralölkonzerne appelliert, diese Entlastung vollständig weiterzugeben. Untersuchungen der Behörde zeigen, dass dies bei der vorherigen Auflage des Tankrabatts zu etwa 80% der Fall war. Viele Ökonomen und alle Oppositionsparteien im Bundestag kritisieren das Instrument. Teuer, kurzsichtig, zu wenig zielgerichtet, wenig ökologisch, so die Hauptvorwürfe. Union und SPD dagegen verweisen auf die infolge des Irankriegs stark steigenden Spritpreise, die sowohl für Menschen, die auf das Auto angewiesen sind, als auch für Unternehmen schädlich seien. Der Kompromiss der Regierungsparteien sieht vor, dass Bund und Länder die Kosten je zur Hälfte tragen. Sie rechnen mit etwa 2,5 Milliarden Euro Steuerausfällen, die kompensiert werden müssen. Außerdem sieht ihr Kompromiss vor, dass bis zum 1. Januar ein Spritpreisdeckel erarbeitet werden soll. Den gibt es in anderen Ländern wie zum Beispiel Belgien schon. Er sieht vor, die Preise an der Tankstelle zu begrenzen, gekoppelt an den Preis für Rohöl oder den Vertrieb davon. Dies wäre ein Eingriff in den Markt, den vor allem die Union bislang abgelehnt hatte.
0: Tierhaltungskennzeichnungen sollen den Kunden zeigen, ob Schweine, Hühner oder Rinder im Stall oder auf der Weide gestanden haben. Noch sind diese Kennzeichnungen freiwillig, aber es gibt immer wieder Forderungen nach einem staatlichen Label. Heute wollen die Agrarminister bei ihrem Treffen in Würzburg darüber diskutieren. Von dort Tobias Betz.
6: Bayerns Landwirtschaftsministerin Michaela Kanniber, CSU, macht keinen Hehl daraus, dass sie die geplante staatliche Tierhaltungskennzeichnung gerne vom Tisch hätte. Aus ihrer Sicht brauchen die Tierhalter zuerst Planungssicherheit für Stallbauten und finanzielle Unterstützung für Tierwohlstelle. Solange diese Fragen ungelöst seien, brauche man über eine staatliche Tierhaltungskennzeichnung nicht zu diskutieren, sagt Kanniber am Rande der Agrarministerkonferenz. Auch die EU hat bereits Vorbehalte geäußert, weil das vom Bundeslandwirtschaftsministerium eingebrachte Label auch für Fleischwaren aus dem Ausland gelten soll. Deshalb diskutieren die Agrarminister über eine Abschaffung des Tierhaltungskennzeichnungsgesetzes. Eine einheitliche Meinung über die Zukunft des Gesetzes gilt als unwahrscheinlich, denn einige Bundesländer wollen der Kennzeichnung eine Chance geben. Beim Düngerecht geht es vor allem um die Zukunft der umstrittenen sogenannten roten Gebiete, in denen wegen hoher Nitratwerte strengere Auflagen gelten. Gesucht wird ein Weg, die Betriebe von Bürokratie zu entlasten, ohne den Grundwasser- und Trinkwasserschutz zu gefährden. Am Nachmittag wollen die Agrarminister ihre Beschlüsse vorstellen.
0: Am Dienstag hat es an der Zugspitze einen Felssturz gegeben. Noch immer ist dort oben Staub in der Luft. Ob das daran liegt, dass noch etwas nachkommt, ist unklar. In unserer Sendung Mitreden Deutschland diskutiert live aus Lenggries in Oberbayern ging es gestern Abend um das Thema, wie schützen wir die Alpen? Eingeladen als Experte war auch Thomas Wanner, Berg- und Skiführer beim Deutschen Alpenverein. Er sagte, dass die Klimaveränderungen auch in niedrigen Lagen immer mehr erkennbar seien.
7: Ja, was wir einfach erleben, das sind Wetterextreme, also extreme Dürre, dann wieder extreme Regenfälle, punktuell sehr starker Regen. Und wir merken das zum Beispiel, wenn wir unsere alpine Infrastruktur vom Alpenverein anschauen. Wir haben ja zigtausend Kilometer Wege, die gewartet werden durch den Deutschen Alpenverein, auch den Österreichischen Alpenverein. Und da ist der Sanierungsbedarf eigentlich von Jahr zu Jahr gestiegen. Daran merkt man einfach, dass die alpine Infrastruktur extrem darunter leidet.
0: Ja, Wanner rät Wintersportlern dringend, sich immer über die aktuellen Bedingungen zu ihren geplanten Touren zu informieren. Und eine Zusammenfassung der Sendung Mitreden Deutschland diskutiert hören Sie um 10 vor 8 hier bei uns im Programm. Welche deutsche Stadt oder Region darf sich international um die Olympischen und Paralympischen Spiele ab dem Jahr 2036 bewerben? Das wird morgen der Deutsche Olympische Sportbund entscheiden. Und dabei kommt es zum Showdown zwischen München und Köln-Rhein-Ruhr. Holger Kühne.
8: Durch den kurzfristigen Rückzug von Berlin können die Delegierten bei der Wahl am Samstag in Baden-Baden nicht mehr taktieren. Einen zweiten Wahlgang wird es nicht geben. München, das wie 1972 bei den Segelwettbewerben mit Kiel kooperiert, hat im Prüfbericht die Nase knapp vorn. Die Gemeinschaftsbewerbung Köln und Rhein-Ruhr setzt beim Segeln auf Rostock-Warnemünde, bindet also den Osten mit ein. Die Vorentscheidung fällt möglicherweise am Abend, am kalten Buffet. Baden-Baden hat die Politprominenz aus beiden Bewerberregionen und viele bekannte Sportler wie Boris Becker zum Empfang eingeladen. Da wird nochmal ordentlich um Stimmen gekämpft. Gewählt wird aber erst am Samstag.
0: Und wie München genau punkten will, was Köln-Rhein-Ruhr zu bieten hat und wie offen dieses Rennen ist, das klären wir um 20 nach 7 in unserem Thema des Tages. Die deutsche Fußballnationalmannschaft hat bei ihrem ersten Spiel unter dem neuen Bundestrainer Jürgen Klopp einen Sieg verpasst. Beim Nations League-Auftakt gegen die Niederlande gestern Abend in Amsterdam reichte es nur für ein 1:1. Das deutsche Tor fiel in der ersten Halbzeit, aber die Niederländer konnten in der Nachspielzeit ausgleichen. Holger Dahl.
9: Jürgen Klopps Debüt als Bundestrainer verlief nur auf den ersten Blick unglücklich. Gegner Niederlande kam zwar erst in der Nachspielzeit durch Gakpo zum 1:1 Ausgleich, verdiente sich aber den Punkt durch zahlreiche Chancen. Den Führungstreffer der Klopp-Elf erzielte Felix Metscher in der 32. Spielminute. Der eigentlich für die Startelf vorgesehene Jamal Musiala musste kurz vor dem Anpfiff wegen Oberschenkelproblemen passen. Kai Havertz wurde früh verletzt ausgewechselt. Leidenschaft, einige gute Konter und etwas Spielglück führten am Ende zum Auftakt der Nations League zu einem Punkt. Bundestrainer Klopp nahm das zufrieden zur Kenntnis, betonte aber auch, noch viel Arbeit vor sich zu haben.
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0: Hightech im Klassenzimmer klingt erstmal nach Fortschritt, aber bringt mehr Technik automatisch auch mehr Lernerfolg? Eine neue Studie zeigt nicht unbedingt. Warum gutes Lernen offenbar weniger vom Gerät abhängt als gedacht, das berichtet Anna Küch.
10: 20 Minuten Mathe-Nachhilfe. Einmal pro Woche am Telefon. Mehr braucht es nicht, um bei Kindern deutliche Lernfortschritte zu erzielen. Getestet hat das während der Corona-Pandemie ein internationales Forschungsteam um den Oxford-Forscher Noam Engrist. Knapp 17.000 Familien aus Indien, Kenia, Nepal, den Philippinen und Uganda nahmen an der Studie teil. Die Lehrkräfte riefen die Kinder auf dem Handy ihrer Eltern an. Zuerst wurde geprüft, was kann das Kind in Mathe schon? Addieren, subtrahieren, multiplizieren oder dividieren? Gab es irgendwo Schwierigkeiten, setzte die Förderung genau dort an. Mit Erfolg, sagt Sophie Ochmann von Youth Impact, der Organisation, die das Programm entwickelt hat.
11: Eine Zahl zum Beispiel ist, dass wir uns angeschaut haben, wie viele Kinder können am Ende von dem Programm geteilt rechnen. Und das war am Anfang 17% in Uganda und am Ende 48%. Also die Hälfte der Kinder konnten am Ende geteilt rechnen. Und das ist ein Riesenerfolg.
10: Und das für durchschnittlich rund $11 pro Kind. Gerade in Ländern, in denen stabiles Internet oder Tablets fehlen, ist das interessant. Ein einfaches Handy genügt, um Kinder auch in abgelegenen Regionen zu erreichen. Aber am Telefon allein liegt der Erfolg nicht. Das zeigt auch, dass Lernaufgaben, die nur per SMS verschickt wurden, deutlich weniger brachten. Es musste schon das Gespräch mit der Lehrkraft am Telefon sein. Die Nature-Studie zeigt, gute Förderung braucht nicht zwingend Hightech. Manchmal reichen ein Telefon und jemand, der genau hinschaut, was ein Kind gerade braucht.

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1: Jetzt ist es 7.15 Uhr.
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1: Die Nachrichten mit Diana Gaul.
3: Netanjahu verteidigt Kriege gegen Hamas und Iran. In seiner Rede vor den Vereinten Nationen in New York sagte der israelische Ministerpräsident, Israel habe keinen Völkermord begangen, sondern den von der Hamas beabsichtigten Völkermord an den Juden verhindert. Die Führung im Iran bezeichnete Netanjahu als mörderische Diktatur, die auf die Vernichtung Israels abziele. Seinen Kritikern, wie beispielsweise dem New Yorker Bürgermeister Mamdani, warf er Antisemitismus vor. Zahlreiche Delegierte hatten den Saal verlassen, als Netanjahu auf das Podium trat. Trump empfängt Xi zum Staatsbankett. Der US-Präsident hob die guten Beziehungen zu China hervor. Der chinesische Staatschef sagte, beide Staaten müssten als verantwortungsvolle Großmächte handeln und einen neuen Ansatz für ihr Miteinander finden. Einen Durchbruch beim Zollstreit gab es nicht. Bundestag und Bundesrat stimmen über Tankrabatt ab. Die Regelung soll im Eilverfahren beschlossen werden, damit sie am 1. Oktober in Kraft treten kann. Das Bundeskartellamt appelliert an die Mineralölkonzerne, den Rabatt an die Autofahrer weiterzugeben. Heidenau beschließt Stolpersteinverbot. In der sächsischen Stadt haben sich CDU und AfD darauf verständigt, dass diese Form der Erinnerung an Opfer des Nationalsozialismus abgeschafft werden soll. Zur Begründung hieß es, viele Bürger, Angehörige und Initiativen empfänden Stolpersteine als nicht angemessen. Deutsche Fußballnationalmannschaft spielt unentschieden gegen Niederlande. Das Team um Kapitän Kimmich lag lange in Führung. Die Niederländer erzielten den Ausgleich zum 1:1 erst in der Nachspielzeit. Rekordnationalspieler Matthäus war beeindruckt vom Kampfgeist der deutschen Mannschaft. Auch der neue Trainer Klopp lobte die Leidenschaft, mit der seine Spieler aufgetreten seien. Das Wetter in Bayern. Erst Nebel, dann viel Sonne, Werte bis 22 Grad.
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1: Und da schauen wir erstmal nach Würzburg, denn dort sind gestern zwei wichtige Projekte Thema im Stadtrat gewesen. Die geplante Multifunktionsarena und die Sanierung des Mainfrankentheaters. Xaver Schäffer, ist denn da was rausgekommen?
4: Also beim Mainfrankentheater, da läuft die Sanierung wohl erstmal weiter. Und das, obwohl sie laut einem Zeitungsbericht bis zu 250 Millionen Euro kosten könnte. SPD und Volt hatten deswegen einen Dringlichkeitsantrag für einen Sanierungsstopp in den Stadtrat einbringen wollen. Aber das dann doch nicht gemacht. Man wolle erst die Zahlen des zuständigen Ausschusses abwarten, hieß es. Und die Multifunktionsarena, die hat der Stadtrat gestern genehmigt. Nach Jahren der Diskussion. Bis zu 7000 Besucher sollen dort ja zum Beispiel Konzerte oder Basketballspiele erleben können. Pimin Brennineck berichtet.
5: 41:8. Mit dieser Mehrheit hat der Würzburger Stadtrat gestern Abend die Baugenehmigung für die Arena erteilt. Nach Angaben der Projektgesellschaft könnten die Bauarbeiten bereits im kommenden Jahr beginnen. Innerhalb der Stadt hält sich aber auch Kritik. Eine Initiative stellte nun Pläne für ein Bürgerbegehren vor. Die Initiative kritisiert unter anderem, dass die Arena zu groß sei. Der Standort sei nicht geeignet, es drohe eine hohe Verkehrsbelastung. Gegen die Pläne will die Bürgerinitiative nun mindestens 5000 gültige Unterschriften sammeln. Dann gibt es wahrscheinlich einen Bürgerentscheid.
4: Ein Sprengkommando hat am Abend in Neu-Ulm drei Weltkriegsbomben unschädlich gemacht. Zwei wogen 250 Kilo, eine weitere 125 Kilo. Sie waren bei Sondierungsarbeiten vor ein paar Tagen im Pfuhler Ried gefunden worden. Allerdings war die Entschärfung gar nicht so einfach, berichtet Peter Allgeier.
6: Zwei der Bomben lagen im Grundwasser, was die Bergung schwieriger und gefährlicher machte. Zunächst musste das Wasser abgepumpt werden, bevor die eigentlichen Arbeiten beginnen konnten. Die Stadt hatte einen Sperrbereich in einem Radius von 1000 Metern um die Fundstellen eingerichtet. Von der Evakuierung betroffen waren 40 Firmen im Industriegebiet sowie 20 Anwohner. Auch die B10 wurde in beide Richtungen gesperrt. Das Sprengkommando hatte gegen 22.15 Uhr alle Blindgänger unschädlich gemacht, also deutlich früher als zunächst geplant. Kurz danach wurden sämtliche Maßnahmen wieder aufgehoben.
4: Oktoberfestbesucher fahren Achterbahn, trinken Bier und machen viele, viele Fotos und Videos. Auch von sich selbst, etwa um zu zeigen, wie fesch man mit seinem Dirndl oder seiner Lederhosen aussieht. Allerdings ist das seit diesem Jahr illegal, zumindest für Influencer, die mit ihren Social-Media-Kanälen Geld verdienen. Für Wiesnposts brauchen sie eine extra Lizenz der Stadt München. Die hat jetzt mitgeteilt, dass sie nach dem ersten Wiesnwochenende 300 Anträge erhalten hat und 200 Lizenzvereinbarungen geschlossen wurden. Der Kostenrahmen ist allerdings geheim. 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
1: Mit Katja Strippel. 2036, 2040 oder 2044. Das sind die Jahreszahlen für die Olympischen Spiele, um die sich Deutschland bewerben will. Und das ist noch ganz schön lang hin. Aber schon morgen fällt eine wichtige Vorentscheidung, denn dann will der Deutsche Olympische Sportbund sagen, wer der deutsche Kandidat ist. München oder die Region Köln-Rhein-Ruhr. Berlin hat zurückgezogen. Kilian Medele stellt das Münchner Olympiakonzept vor.
7: München stellt zwar nicht so viele Ticketverkäufe wie der Konkurrent in Nordrhein-Westfalen in Aussicht, punktet aber mit Spielen der kurzen Wege. Fast die Hälfte der Sportarten käme im Olympiapark unter, andere sind über die Stadt verteilt. Dass Olympische Spiele ein Booster für München sein könnten, zeigt der Blick in die eigene Vergangenheit.
8: The Games were awarded to Munich.
7: U-Bahn, Fußgängerzone, Ausbau des mittleren Rings, Wohnraum durch das olympische Dorf. Diese Projekte hat Olympia 1972 beschleunigt oder erst ermöglicht. Heute wäre es ähnlich bei einer angespannten finanziellen Lage im Rathaus.
9: Da geht es simpel darum, dass man den Stadthaushalt finanzieren kann, nämlich durch Geld, was durch Olympische Spiele auch reinkommt. Das stimmt natürlich auch. Es gibt ein bisschen mehr Geld, das kann man nutzen dafür.
7: Sagt Investigativjournalist Hajo Seppelt. Er berichtet seit Jahrzehnten für die ARD über die Vergabe von Olympischen Spielen.
9: Die Wahrheit ist aber auch, dass trotzdem auch noch viel mehr Geld ausgegeben werden muss.
7: Dafür braucht es Zuschüsse in Milliardenhöhe vom Bund und Land. Ministerpräsident Markus Söder meint,
10: am Geld und an der Sicherheit wird es in Bayern sicher nicht scheitern. Auch das können wir anbieten und deswegen freuen wir uns sehr und wollen den Athletinnen und Athleten beste Voraussetzungen bieten.
7: Aber Münchens Infrastruktur ist am Anschlag. Oberbürgermeister Dominik Krause setzt auf die zweite Stammstrecke, den U-Bahn-Ausbau und die Erschließung neuer Baugebiete.
11: Wir werden auf jeden Fall vor der großen Herausforderung stehen, wenn Olympia nicht kommt, wie wir die Projekte finanzieren. Wir machen uns dazu natürlich auch schon Gedanken, aber selbstverständlich, uns fehlt dann eine Finanzierungskomponente und wir werden dann vermutlich priorisieren müssen und schauen, was davon wir auf den Weg bringen können.
7: Und was nicht.
11: Wir haben letztlich gerade noch zwei große Flächen in der Stadt, die wir entwickeln können, oder freie Flächen. Das ist im Münchner Norden und im Münchner Nordosten. Und so wie die Stadt wächst, müssen wir neue Wohnungen schaffen.
7: Aber gegen das geplante olympische Dorf in Dagelfing, aus dem nach den Spielen Wohnraum für mehr als 10.000 Menschen entstehen soll, gibt es Widerstand. ÖDP-Stadtrat Tobias Ruf erklärt.
12: Dagelfing, Kaltluftentstehungsgebiet, Frischluftschneise und ein Moorboden, ein ehemaliges Moor, ein gigantischer CO2-Speicher wird vernichtet für ein olympisches Dorf.
7: Es ist noch ein weiter Weg für Olympische Spiele in München, auch wenn die Bürger mit über 66% für eine Bewerbung gestimmt haben. Wen Deutschland ins harte Rennen gegen die internationale Konkurrenz schickt, entscheidet sich morgen in Baden-Baden.
1: Ja, dann will der Deutsche Olympische Sportbund festlegen, ob er mit München oder mit der Region Köln-Rhein-Ruhr ins Rennen geht. Die Entscheidung soll Bundespräsident Steinmeier in Baden-Baden verkünden. Unser Sportreporter Tobias Barnasheu wird das für uns beobachten. Er ist mir jetzt live zugeschaltet. Guten Morgen, Tobi.
13: Guten Morgen.
1: Wie offen ist denn das Rennen um die Olympiabewerbung, Tobi?
13: Ja, vor ein paar Tagen gab es einen Bewertungsbericht, der die Konzepte so ein bisschen gegenübergestellt hat und der hat gesagt, das Rennen ist quasi offen. München hat mit 87 Punkten ganz knapp vor Köln-Rhein-Ruhr mit 85 Punkten abgeschnitten, aber jetzt beginnt die Phase der Interpretation und eben noch die Phase, wo jede Seite versucht, die Stimmberechtigten sozusagen auf ihre Seite zu ziehen. Und wenn man da mal genau in den Bericht reinschaut, der DOSB, der hat dieses Verfahren und diese Bewertungsmatrix entwickelt. Der hat ganz anders bewertet als die Spitzensportverbände wie der DFB, der Deutsche Schwimmverband, der Deutsche Fechterbund und so weiter. Und jetzt interpretiert jeder das so ein bisschen auf seine Seite. München sagt, naja, die Stimmenmehrheit haben aber die Spitzenverbände. Und wenn man die mal anschaut, die haben eindeutig für München und zwar in allen Punkten bewertet. Die Gegner sagen wieder, ja, das kann ja nicht mit rechten Dingen zugegangen sein. Die hätten sich abgesprochen. Es dürfen ja auch die Wintersportverbände mitwählen, obwohl es um die Sommerspiele geht. Da sagen dann die München nahestehen, wieder, ja, aber beim Deutschen Olympischen Sportbund dieses Konzept bewertet, das sind alles Leute aus NRW. Also morgen Abend oder heute Abend wird auf jeden Fall nochmal ein Empfang der Stadt Baden-Baden sein. Da ist viel Prominenz da, da sind auch die beiden Ministerpräsidenten da, nämlich Wüst und Söder. Mhm. Die treten gegeneinander an, da steht mehr auf dem Spiel als nur der Sport.
1: Jetzt haben wir ja vorhin schon viel über das Münchner Olympiakonzept gehört. Womit will denn die Region Köln-Rhein-Ruhr punkten?
13: Also was sie halt haben, sind wahnsinnig viele Fußballstadien. Die nutzen sie, bereiten damit natürlich auch den Sportlern eine sehr große Bühne, also viele, viele Zuschauer. Das Ticketpotenzial, das ist das Höchste. Sie könnten über 17 Millionen Tickets verkaufen während den Olympischen Spielen. Das wäre olympischer Weltrekord. So viel Zuschauer hätte es bei Olympischen Spielen noch nie gegeben. Die Frage ist halt, ob das später dann beim Internationalen Olympischen Komitee wirklich verfängt, weil die Ticketeinnahmen, die bleiben bei der Stadt, bei der Ausrichterstadt. Die kriegt nicht das IOC. Und wenn man davon ausgeht, dass das IOC schon drauf schaut, dass es selber gut abschneidet, kann ich mir nicht ganz vorstellen, dass das ein entscheidender Faktor sein wird, um am Ende die Spiele dann nach Köln-Rhein-Ruhr zu vergeben.
1: Wie läuft denn dieses Wahlverfahren bei der DOSB-Mitgliederversammlung ab? Kannst du uns mal erklären?
13: Also es wählen die 10 Präsidiumsmitglieder. Da ist zum Beispiel auch Michael Mronz mit dabei. Das ist das einzige deutsche persönliche IOC-Mitglied. Der hat die Köln-Rhein-Ruhr-Bewerbung übrigens erfunden damals, ist aber, weil er IOC-Mitglied ist, wahlberechtigt. Dann 8 persönliche Mitglieder, das wäre auch Leon Goretzka zum Beispiel, der ist aber im Moment verletzt, der kann nicht anreisen morgen nach Baden-Baden. Also insgesamt werden es wahrscheinlich nur 5 sein von den persönlichen Mitgliedern. Das sind so verdiente Sportpersönlichkeiten. Und dann wird es interessant, die Sportverbände haben 125 von 144 Stimmen. Das heißt, die haben die Stimmenmehrheit. Und da gab es auch Gerangel. Früher durften alle Verbände abstimmen. Da gibt es zum Beispiel die Verbände mit besonderen Aufgaben. Da ist auch der Verband für freie Körperkultur mit dabei. Aber diesmal dürfen nur die olympischen Verbände abstimmen. Nicht zum Beispiel der Billardverband, weil er nicht olympisch ist, sondern eben Leichtathletik, Fechten, Schwimmen, eben auch die Wintersportverbände, die dürfen auch mit abstimmen.
1: Mal angenommen, München bekommt morgen den Zuschlag. Wie geht's denn dann weiter?
13: Dann muss es schnell gehen. Im März 2027, also in wenigen Monaten, entscheidet das IOC, wer in die nächste Dialogphase, in die sogenannte nächste Dialogphase reinkommt. Das heißt, da entscheiden sie von denen, die sich bewerben, wer kommt denn in die nächste Runde? Mit dem wird dann intensiver gesprochen und im Jahr 2028 gibt es eine weitere Runde, wo man sich qualifizieren muss. Und im Jahr 2029 wird dann entschieden, wer die Spiele 2036 bekommt.
1: Genau, und wenn das nicht klappt, 2036, kann dann München oder wer auch immer nochmal für 2040 es versuchen oder 2044? Warum sind es immer diese 3 Jahreszahlen?
13: Also es macht Sinn, dass man 3 Perioden sozusagen nimmt, weil es ist noch nicht klar, in welchen Kontinent geht es denn? Also zum Beispiel Europa oder geht es nach Indien? Die haben die Spiele noch nicht gehabt. Afrika, der Kontinent, hatte die Spiele noch nicht. Die neue IOC-Präsidentin kommt aus Zimbabwe. Die wird sicherlich in einer der 3 Jahreszahlen versuchen, Olympische Spiele nach Afrika zu bekommen. Also deswegen, am Samstag wird gewählt, wer sich für entweder 2036, 2040 oder 2044 bewirbt, je nachdem, wann Europa dran ist, um Olympische Spiele auszutragen.
1: Sagt unser Sportreporter Tobias Barnasoy. Seine Doku, das Rennen um Olympia Münchens Traum von den Spielen, finden Sie in der ARD-Mediathek. 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
1: Normaler Verkehr auf den Fernstraßen in Bayern und das Wetter. Wenn sich die letzten Nebelfelder aufgelöst haben, dann ist es heute überall sonnig oder nur leicht bewölkt. Erst am Nachmittag können sich im Osten auch mal dickere Wolken zeigen. Die Temperaturen steigen auf 16 bis 22 Grad. Entschuldigung. Und das Wochenende wird sonnig. Am Montag gibt es auch viel Sonnenschein und es wird wärmer.

0: Es ist 7:30.
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0: Heute ist Freitag, der 25. September. Im Studio Bianca Taube. Guten Morgen. Das ist heute wichtig. Buhrufe und ein Rundumschlag. Israels Premier Netanyahu hat vor der UN-Vollversammlung gesprochen. Außerdem soll der Tankrabatt heute beschlossen werden. Und weniger Regionalzüge in Bayern. Verkehrsminister Bernreiter stellt sich heute im Bundesrat gegen die Pläne der Bahn. USA, Iran und Israel am selben Rednerpult. Bei der UN-Vollversammlung in New York haben in den letzten Tagen US-Präsident Trump und der iranische Präsident Pezeshkian gesprochen. Gestern war dann Israels Ministerpräsident Netanyahu an der Reihe. Auch er gab sich kämpferisch, was den Krieg angeht, und er rechnete mit seinen Kritikern ab. Allerdings bekam er in New York ordentlich Gegenwind, sowohl draußen vor dem UN-Gebäude als auch drinnen. Unser Korrespondent Martin Gandelmeier berichtet.
2: Als Netanyahu ans Rednerpult trat, verließen die Delegierten vieler Staaten unter Protest den Saal. Netanyahu erwiderte kämpferisch, wenn noch weitere moralische Feiglinge im Saal sind, geht jetzt bitte raus. Die dann folgende 40-minütige Rede glich in weiten Teilen einem Wahlkampfauftritt. Den von Palästinenserpräsident Abbas geäußerten Vorwurf, Israel führe einen Völkermordkrieg im Gazastreifen, nannte Netanyahu die größte Lüge des Jahrhunderts. Israel begehe keinen Völkermord, sondern habe Völkermord verhindert. Die Entscheidung, Iran anzugreifen, sei eine der leichtesten Entscheidungen für ihn gewesen, betonte Netanyahu. Iran dürfe niemals eine Atomwaffe bekommen. Hätte Israel die Atomanlagen nicht angegriffen, wären wir jetzt alle tot, sagte Netanyahu. Die Regierungschefs vieler Staaten hätten ihm dafür gedankt. Er sei überzeugt, das iranische Volk werde eines vielleicht nicht allzu fernen Tages frei sein. Besonders scharf attackierte Netanyahu den New Yorker Bürgermeister Soran Mamdani. Mamdani sei ein antisemitischer Bürgermeister. Seit seiner Wahl fühlten sich jüdische New Yorker nicht mehr sicher in ihrer Stadt. Schon Stunden vor Netanyahus Rede gab es in New York zahlreiche Protestdemonstrationen gegen Israels Regierungschef.
0: Nicht nur Netanyahu war in den USA zu Gast. Im Weißen Haus gibt's hohen Besuch aus Peking. Chinas Präsident Xi. Probleme und Themen haben die beiden viele zu besprechen. Trump und Xi, wie zum Beispiel geht es bei KI, Zöllen, dem Irankrieg und Taiwan weiter. Ja, und dass Trump die Beziehung zu China wichtig ist, das zeigte sich schon an seiner Begrüßung. Militärkapelle, roter Teppich, Truppenparade und Staatsbankett. Das alles hat er extra aufgefahren. Allerdings sollte man sich von der schönen Verpackung nicht täuschen lassen, berichtet Ralf Borchert.
3: Viel Symbolik, wenig Substanz. So fassen die meisten China-Experten in den USA den Gipfel bisher zusammen. Greifbare Ergebnisse haben die Gespräche zwischen Trump und Xi nach allem, was bekannt wurde, kaum gebracht, abgesehen von der schon anfangs verkündeten Verlängerung einer Art Waffenruhe in Zoll- und Handelsfragen, der Zusage, hohe Strafzölle und Exportbeschränkungen bis 10. Januar auszusetzen. Über künstliche Intelligenz, den Status von Taiwan, Chinas Einfluss im Iran, die Unterstützung Russlands im Ukraine-Krieg wurde zwar offenbar gesprochen, konkrete Beschlüsse wurden aber nicht bekannt. US-Außenminister Rubio betonte, schon die Gesprächskanäle zum Hauptkonkurrenten China offen zu halten, sei ein wichtiger Wert an sich. Scharfe Kritik kam von Senatoren der Demokraten, Trump schmeichle sich bei autoritären Herrschern wie Xi ein und glaube, sich so durchsetzen zu können. Am Ende würden Staatschefs wie Putin und Xi die USA jedoch über den Tisch ziehen, formulierte Senator Chris Van Hollen. Xis Programm geht mit einer Teezeremonie im Weißen Haus und einem Besuch des US-Nationalarchivs zu Ende.
0: Der Tankrabatt soll jetzt bald kommen. Der Plan der Bundesregierung sieht vor, dass Bundestag und Bundesrat heute grünes Licht dafür geben. Dann wäre Maßnahme Nummer 1 gegen die hohen Preise an den Tankstellen beschlossen. Nicht ganz so viel Zeitdruck gibt's beim Spritpreisdeckel, der kommt dann später. Der Tankrabatt soll dafür möglichst ab 1. Oktober, also nächste Woche Donnerstag, gelten. Und er funktioniert dann vom Prinzip her wie schon mal diesen Sommer, nur gilt er diesmal ein bisschen länger. Genaueres berichtet Benjamin Großkopf.
4: Befristet bis Ende des Jahres soll die Energiesteuer abgesenkt werden, sodass der Preis für einen Liter Diesel oder Benzin um 17 Cent sinken könnte. Das Bundeskartellamt hat schon vorab an die Mineralölkonzerne appelliert, diese Entlastung vollständig weiterzugeben. Untersuchungen der Behörde zeigen, dass dies bei der vorherigen Auflage des Tankrabatts zu etwa 80% der Fall war. Viele Ökonomen und alle Oppositionsparteien im Bundestag kritisieren das Instrument. Teuer, kurzsichtig, zu wenig zielgerichtet, wenig ökologisch, so die Hauptvorwürfe. Union und SPD dagegen verweisen auf die infolge des Iran-Kriegs stark steigenden Spritpreise, die sowohl für Menschen, die auf das Auto angewiesen sind, als auch für Unternehmen schädlich seien. Der Kompromiss der Regierungsparteien sieht vor, dass Bund und Länder die Kosten je zur Hälfte tragen. Sie rechnen mit etwa 2,5 Milliarden Euro Steuerausfällen, die kompensiert werden müssen. Außerdem sieht ihr Kompromiss vor, dass bis zum 1. Januar ein Spritpreisdeckel erarbeitet werden soll. Den gibt es in anderen Ländern wie zum Beispiel Belgien schon. Er sieht vor, die Preise an der Tankstelle zu begrenzen, gekoppelt an den Preis für Rohöl oder den Vertrieb davon. Dies wäre ein Eingriff in den Markt, den vor allem die Union bislang abgelehnt hatte.
0: Das Wachstum im Fernverkehr durch neue Anbieter solle nicht zulasten des Nahverkehrs gehen. Das fordert Bayerns Verkehrsminister Christian Bernreiter und präzisiert, Regionalzüge für Pendler dürften nicht zugunsten von Fernverkehrszügen gestrichen werden. Im Bundesrat will sich Bernreiter heute dafür einsetzen, dass auch mittelgroße Städte im Nah- und Fernverkehr gut angebunden sind. Anton Rauch.
5: Wenn im nächsten Jahr Privatanbieter zusätzliche Fernverkehrsstrecken bekommen, dann sollten sie nicht nur Expressverbindungen anbieten dürfen, wie München-Berlin, ohne einen Zwischenhalt in Ingolstadt. Als das italienische Eisenbahnunternehmen Italo jüngst seine Pläne vorgestellt hat, soll Ingolstadt gefehlt haben. Hintergrund ist eine Entscheidung der Bundesnetzagentur vom Juli, neuen Anbietern auch im vielbefahrenen deutschen Netz den Zugang zu weiteren Fernverkehrstrassen zu gewähren. Das soll für mehr Wettbewerb sorgen und Reisende vom Flugzeug in die Bahn locken. Bayern sei nicht gegen Wettbewerb auf der Schiene, aber es müssten strenge Regeln gelten, heißt es aus dem Bayerischen Verkehrsministerium. Auch dürften keine Regionalzüge gestrichen werden, damit deutlich mehr Fernverkehrszüge Platz haben. Entsprechende Pläne gibt es zwischen Augsburg und München. Im Nahverkehr der Bahn sind laut Ministerium aber rund 20 Mal so viele Fahrgäste unterwegs wie im Fernverkehr. Sie dürften nicht benachteiligt werden. So fahren viele Pendler auch weite Strecken mit dem Deutschlandticket. Sie wollen oft keine Fernverkehrszüge nutzen, weil sie dort deutlich mehr zahlen müssten.
0: Mehr zum Thema Bahn gibt's übermorgen bei uns in unserer Sendung Sonntags um 11, diesmal aus dem BR-Studio Augsburg und mit dem Titel Immer mehr Fernzüge. Bleibt der Regionalverkehr auf der Strecke? Noch bis morgen ist Hamburg mal wieder Schauplatz für eine große militärische Übung der Bundeswehr. Unter dem Namen Red Storm Charlie trainiert sie gemeinsam mit Hamburger Behörden, Hilfsorganisationen und Unternehmen für den Ernstfall. Los ging's gestern mit einem simulierten Drohnenangriff auf einen Konvoi. Elias Bartel hat das Ganze für uns verfolgt.
6: Bis spät in die Nacht rollte die Kolonne durch die Stadt. Dabei ging es über die A7 durch Harburg, aber auch am Berliner Tor entlang oder durch Ottensen und Bahrenfeld. Rund 70 Bundeswehrfahrzeuge, dazu zivile Lastwagen. Über dem Konvoi kreisten Hubschrauber der Bundeswehr und die Libelle der Hamburger Polizei. Aktivisten wollten die Kolonne blockieren, aber vergebens. An den Elbbrücken fing die Polizei sie ab. Die Kolonne fuhr zu diesem Zeitpunkt ganz woanders. Gestern Nachmittag startete die Übung mit einem Szenario, in dem Soldaten am Hafen von einer Drohne angegriffen werden. Laut Kommandeur ein Nachbau der Drohne vom vereitelten Anschlag am Flughafen Leipzig-Halle. Geübt wird vor allem das Zusammenspiel von Bundeswehr, Polizei, Feuerwehr und zivilen Organisationen. Die Zahl der zivilen Partner stieg im Vergleich von 12 auf 60. Die Zahl der Soldaten blieb bei rund 500. Heute übt die Bundeswehr einen Chemieunfall und einen Anschlag auf eine Bahnstrecke.
0: Jürgen Klopp hat sich sein Debüt als neuer Fußballnationaltrainer vielleicht reibungsloser vorgestellt, aber die Wahrheit ist, beim Unentschieden gegen die Niederlande ging es ganz schön turbulent zu. Die Begegnung in der Nations League wurde von der französischen Presse sogar als Boxkampf bezeichnet. Holger Dahl fasst den Abend für uns zusammen.
7: Jürgen Klopps Debüt als Bundestrainer verlief nur auf den ersten Blick unglücklich. Gegner Niederlande kam zwar erst in der Nachspielzeit durch Gakpo zum 1:1 Ausgleich, verdiente sich aber den Punkt durch zahlreiche Chancen. Den Führungstreffer der Klopp-Elf erzielte Felix Metscher in der 32. Spielminute. Der eigentlich für die Startelf vorgesehene Jamal Musiala musste kurz vor dem Anpfiff wegen Oberschenkelproblemen passen. Kai Havertz wurde früh verletzt ausgewechselt. Leidenschaft, einige gute Konter und etwas Spielglück führten am Ende zum Auftakt der Nations League zu einem Punkt. Bundestrainer Klopp nahm das zufrieden zur Kenntnis, betonte aber auch, noch viel Arbeit vor sich zu haben.
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0: Und da geht es jetzt bei uns um eine Branche, die mit über 200.000 Beschäftigten mal zu den Großen gehört hat, bei der inzwischen aber weniger als die Hälfte davon noch beschäftigt ist, nämlich die Druckindustrie. Da kommt es jetzt gerade zu weiteren Warnstreiks in der Tarifrunde. Birgit Habrath beobachtet das für uns. Es ist bei mir. Guten Morgen.
8: Guten Morgen.
0: Es wird gestreikt, aber die Zeitung, die erscheint trotzdem.
8: Ja, vielleicht der ein oder andere Teil ist diesmal heute Morgen nicht mit dabei, Sport oder Lokalzeitung oder so weiter. Aber insgesamt die Zeiten, wo tagelang keine Zeitung erschien, weil die Drucker gestreikt haben, die sind vorbei. Du kannst das zur Not auch ja die Digitalausgabe bestellen. Immer mehr tun das und ich habe mir sagen lassen, heutzutage kann man mit zwei Leuten den Druck anwerfen und die Maschinen erledigen dann den Rest. Das geht nicht über Wochen hinweg, aber es ist möglich.
0: Okay. Was sind denn die Probleme der Branche?
8: Dass sich viele eben die Zeitungen inzwischen digital bestellen, das macht den Druck immer unrentabler für die Druckereien. Aber tot ist die Branche noch nicht. Also denkt zum Beispiel mal an Broschüren, kriegt man immer noch nach Hause in Briefkasten geworfen. Oder aber auch Beipackzettel bei Medikamenten oder aber auch diese ganzen Bedienungsanleitungen. Also wie kann ich meinen Schrank, der mir geliefert wurde, noch aufbauen, wenn ich es dann auch schaffe anschließend. Aber da wird durchaus noch gedruckt. Es ist aber eine mittelständisch kleine Branche hierzulande noch vielfach tätig insgesamt. Und die meisten davon sind aber nicht tarifgebunden.
0: Ja, und wann wird dann jetzt wieder verhandelt?
8: Verhandelt wird am 1. Oktober wieder in Frankfurt. Die fordert da 7%. Die Arbeitgeber sagen 2,5% bei 2 Jahren Laufzeit mehr können wir einfach nicht finanzieren. Und da geht dann am 1. Oktober die Tarifrunde weiter. Übrigens, der Druckerberuf, der nennt sich inzwischen Mediengestalter Print.
0: Okay. Naja, das Zeitungsaustragen, wenn wir schon mal im Thema sind, wird in der Frühjahr jetzt auch gerade wieder ungemütlicher. Die Temperaturen sinken, es wird kalt. Viele Verbraucher fragen sich angesichts dessen auch, wie tief sie dieses Jahr für Öl, Gas, Fernwärme oder Pellets in die Tasche greifen müssen, Birgit?
8: Die Antwort hängt stark davon ab, wie ich denn meine Wohnung zu erträglichen Temperaturen bringe. Die meisten setzen ja noch auf Gas, Fernwärme, Wärmepumpen setzen sich immer durch, auch Holz ist gefragt. Sandra Lohse mit einem Kostenüberblick.
9: Mit Preissprüngen müssen Verbraucher vor allem bei 2 Heizungstypen rechnen. Wer jetzt noch Heizöl oder Holzpellets einkaufen muss, zahlt im Vergleich zum Vorjahr deutlich mehr. Das prognostiziert die Beratungsgesellschaft CO2 Online. Beim Heizöl könnten die Jahresheizkosten laut Beispielrechnung des Portals um 24% steigen. Das liegt vor allem an den gestiegenen Rohölnotierungen. Bei Pellets liegt das Plus im Vergleich zum Vorjahr bei 17%. Beim Gas ist der Blick in die Zukunft komplexer. Während die Prognose aktuell sogar von leicht sinkenden Kosten ausgeht, das liegt an den geringen Beschaffungskosten Anfang des Jahres, kommt der Preissprung hier wohl mit Verzögerung. Nachfragen bei bayerischen Versorgern zeigen, die Nürnberger Energie hat bereits Preiserhöhungen angekündigt. Bei den Stadtwerken Augsburg bleiben die Preise bis Ende des Jahres stabil. Auch bei der Fernwärme gibt es regionale Unterschiede. Die Preisentwicklung hängt unter anderem davon ab, wie die Wärme vor Ort erzeugt wird. Dafür gehen die Experten bei der Fernwärme nur von leichten Preissteigerungen aus, wie auch bei der laut Beispielrechnung günstigsten Form zu heizen, der Wärmepumpe.

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4: Es ist 7:45.
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4: Diana Gaul mit den Nachrichten.
6: Netanjahu weist Völkermordvorwurf entschieden zurück. In seiner Rede vor den Vereinten Nationen in New York sagte der israelische Ministerpräsident, sein Land des Völkermords zu bezichtigen, sei die größte Lüge des Jahrhunderts. Die Hamas habe einen Völkermord an Juden geplant und Israel habe das verhindert. Außerdem betonte Netanjahu, der Angriff auf den Iran sei eine der leichtesten Entscheidungen gewesen, die er je treffen musste. Wörtlich sagte er, hätten wir es nicht getan, wären wir alle tot. Begleitet wurde Netanjahus Auftritt von Protesten. Dutzende Delegierte verließen kurz vor seiner Rede den Saal. Trump lobt gute Beziehungen zu China. Beim Besuch des chinesischen Präsidenten Xi in den USA sagte Trump, beide Länder hätten sich noch nie so gut verstanden wie jetzt. Xi sprach von vielen neuen Einigungen mit den USA, nannte aber keine Details. Schuster fordert personelle Konsequenzen bei Berliner Linken. Der Präsident des Zentralrats der Juden sagte, Parteiausschlüsse wären ein wichtiges Zeichen gegen Antisemitismus. Bundestagsfraktionschefin Reicheneck argumentiert, für Parteiausschlüsse gebe es hohe rechtliche Hürden. Der linken Bundestagsabgeordnete Bartsch sagte im Morgenmagazin von ARD und ZDF, man müsse die Vorwürfe ernst nehmen, aber es gebe klare Positionierungen seiner Partei gegen Antisemitismus. Bundestag und Bundesrat entscheiden über Tankrabatt. Die Steuern auf Benzin und Diesel sollen um 17 Cent pro Liter sinken. In Kraft treten soll die Regelung am kommenden Donnerstag. Das Kartellamt hat die Mineralölkonzerne aufgefordert, die Entlastung möglichst vollständig und schnell an die Autofahrerinnen und Autofahrer weiterzugeben. Angela Merkel erhält Elisabeth-Preis der Caritas. Die frühere Bundeskanzlerin nimmt die Auszeichnung im Augsburger Rathaus entgegen. Begründet wird der Preis mit Merkels humanitärer Haltung in der Flüchtlingskrise 2015. Das Wetter in Bayern. Erst Nebel, dann viel Sonne, Werte bis 22 Grad.
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4: Man fühlt sich irgendwie unwohl und auch ein Arztbesuch schafft keine Abhilfe. Das haben sicher viele schon mal erlebt. Meist klärt sich dann mit der Zeit, was die Ursache war. Und die Beschwerden, die lösen sich in Luft auf. Aber nicht alle haben so ein Glück. Für einige Menschen beginnt genau hier die Odyssee von Praxis zu Praxis, von Krankenhaus zu Krankenhaus. Schwer zu diagnostizierende Krankheiten können zur Belastung werden und sind sowohl für die Betroffenen als auch für die Medizin eine Herausforderung. Jan Limpert berichtet.
7: Wenn sich Robin seine alte Bundeswehruniform anzieht, kommen Erinnerungen hoch.
8: Ja, seltsam. Es erinnert mich ja an eine schöne Zeit, an der ich noch gesund war. Natürlich sehr traurig irgendwo, ne? Weil man stand mitten im Leben.
7: Auf einer Kommode stehen Robins Orden aus seiner Bundeswehrzeit, gut sichtbar ausgestellt, geschützt hinter Glas. Daneben mehrere Aktenordner, in der der 32-Jährige seine Krankheitsgeschichte akribisch dokumentiert hat.
8: Man sieht allein hier Jahre 2020 bis 2023, riesiger Stapel.
7: 2020 bekommt Robin von heute auf morgen starke Magen-Darm-Beschwerden, die sich zum Teil stundenlang hinziehen. 2022 steigt er aus seinem Dienst bei der Bundeswehr aus. Arbeiten kann er seit Jahren nicht mehr. Jederzeit können Krämpfe und Durchfall zuschlagen. Er vermutet, dass es sich um eine seltene Krankheit handelt. Untersuchungen laufen weiterhin. Manchmal kann hinter Symptomen, die jahrelang ungeklärt bleiben, eine seltene Krankheit stecken. Das betrifft derzeit zwischen 5% und 7% der Bevölkerung.
9: Und wenn man sagt, wir haben ungefähr 13 Millionen Einwohner, sind es in Bayern 650.000 bis 900.000 Menschen, die eben unter einer seltenen Erkrankung leiden.
7: Erklärt Professor Helge Hebestreit vom Zentrum für seltene Erkrankungen der Uniklinik Würzburg. Laut Verband der Universitätskliniker Deutschlands dauert es bei seltenen Erkrankungen im Schnitt 5 Jahre von den ersten Symptomen bis zur Diagnose.
9: Also das hat viele Gründe. Das eine ist, dass viele Menschen sich einfach nicht mit den einzelnen Erkrankungen sehr gut auskennen. Das zweite ist, dass auch nicht jede Erkrankung immer gleich verläuft. Dass es also gar nicht so einfach ist, dann zu sagen, das passt zu dieser seltenen Erkrankung. Und das dritte ist, dass es für viele dieser Erkrankungen gar nicht so den einfachen Bluttest gibt oder die einfache Untersuchung, mit der man dann die Diagnose wirklich stellen kann.
7: Schnellere Diagnosen könnten sogenannte Red Flags schaffen. Kleine Erinnerungen, die Ärztinnen und Ärzte auffordern, bei gewissen Fällen genauer hinzuschauen.
9: Wo dann der Computer sagt, Achtung, jetzt musst mal dran denken, dann ist das sicher hilfreich. Dann kommt natürlich die große Aufgabe, dann auch wirklich zu gucken, wer leidet wirklich unter einer seltenen Erkrankung oder wer leidet vielleicht unter zwei oder drei häufigeren Erkrankungen, die in der Kombination die Symptomatik sehr auffällig und komisch machen.
7: Nicht immer steckt eine seltene Krankheit dahinter. Doch Menschen wie Robin hoffen, dass sich ihr Leidensweg nicht länger als zwingend notwendig erstreckt.
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4: Volle Gipfel, wenig Schnee. Wie schützen wir die Alpen? Das war die Frage in unserer Talksendung Mitreden gestern Abend. Und wir, also BR24 und die ARD-Klimaredaktion, haben ja diesmal mit Publikum diskutiert. Live vor Ort in Lenggries in Oberbayern. Christian Wagner hat die Diskussion für uns verfolgt.
3: Tourismus, Berg- und Wintersport, all das prägt Lenggries und die Menschen dort. Unser Mitredenpublikum kam mit ganz unterschiedlichen Standpunkten dazu.
10: Ich bin der Auffassung, dass sich der Tourismus an sich wandeln wird, zwangsläufig, gerade der Wintertourismus, durch den ausbleibenden Schnee.
11: Weil uns das Thema einfach interessiert, weil wieder jedes Jahr diese Frage ist, rentiert sich das mit dem Skipass zum Beispiel?
12: Also ein bisschen weniger Zirkus, der Berg und die Natur an sich ist doch Spektakel genug, das langt doch.
3: Weniger ist also für manche die Devise, auch beim Tourismus an und für sich.
13: Wann wird endlich aufgehört, über Lenggries Werbung zu machen? In den Weihnachtsferien ist doch alles voll. Wir brauchen das nicht.
3: Eine Frage, die der Lenggrieser Bürgermeister Stefan Klaffenbacher weit von sich weist. Die Gemeinde ist und bleibe Tourismusort. Lenggries werde weiter für sich werben. Aber die Frage, wie weiter, notfalls auch ohne Schnee im Winter, die bleibt und sie schmerzt die gebürtige Lenggrieserin und Slalom-Olympiasiegerin Hilde Gerg.
14: Und das ist natürlich schon bitter, wenn man das so miterleben muss, aber da wir ja flexibel sind, können wir uns ja da auch anpassen.
3: Sehr gut. Anpassen an den Klimawandel heißt Alternativen zum Schneetourismus finden. Und wenn es ausreichend Schnee gibt, ein Bergerlebnis mit Verantwortung, das treibt die Leute um.
15: Ich habe die Frage, wo das Skifahren hier in Lenggries nachhaltig ist.
3: An der Antwort von Bergbahn-Geschäftsführerin Antonia Asensdorfer kann man ablesen, dass die Fragen zur Umweltverträglichkeit inzwischen wohl drängender werden.
16: Wo es möglich ist, produzieren wir Strom selber über PV-Anlagen. Wir kaufen Ökostrom ein, wir betreiben unsere Pistenfahrzeuge mit HVO-Kraftstoff. Wir haben unsere Pistenraupen zum Beispiel auch mit dem sogenannten Snowsat-System ausgestattet. Das ist ein GPS-gesteuertes System. Das heißt, man weiß auch ganz genau, wie viel Schnee hat man unter der Kette.
3: Schneekanonen sichern den Bergbahnen einen wirtschaftlichen Betrieb. Aber für den Kunstschnee braucht man viel Strom, viel Wasser. Und die Schneekanonen sind in der Nacht zu laut. Das beklagt eine Anwohnerin in Lenggries. Anders als der Bürgermeister und die Bergbahnmanagerin wünschen sich die Leute im Publikum eine schnellere Veränderung.
17: Wann werden in Lenggries hier die Schneekanonen abgebaut? Und es kommt der Bikepark endlich, sodass wir auch hier auf einen Ganzjahrestourismus bauen können.
18: Wie können wir zum Beispiel den Berg anderweitig im Winter nutzen? Wenn wir nur mehr den Schnee haben, wenn wir auch keinen Frost haben, braucht man eine Bergbahn, die auch Räder transportieren kann zum Beispiel. Na, Lenggries muss sich eigentlich Gedanken machen und eine Strategie entwickeln, wie sie diese Veränderungen bewerkstelligt.
3: Die Wintersport- und Bergtourismusgemeinde steht vor Herausforderungen. Das bestreitet dem Mitredenpublikum in Lenggries niemand. Am größten scheint die Aufgabe für den Tourismus und die Kommunalpolitik. Denn neue Ideen für unseren Umgang mit den Bergen fordern alle, Touristen wie Anwohner.
4: Wie können wir die Alpen schützen? Darum ging es gestern Abend beim Mitreden vor Ort aus Lenggries. Christian Wagner hat die Sendung für uns zusammengefasst.
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4: Es ist ganz schön was los gewesen gestern in Amsterdam zum Auftakt der Nations League. Am Ende war es ein 1:1 der deutschen Fußballnationalmannschaft gegen die Niederlande. Michael Küster.
19: Ja, und der neue Bundestrainer Jürgen Klopp, der war jedenfalls mit vollstem Einsatz an der Seitenlinie dabei. Eigentlich genauso, wie man ihn auch kennt aus der Vergangenheit. Und am Ende findet er dieses Unentschieden gegen gute Niederländer auch gar nicht so schlecht.
20: Wir haben sehr gut angefangen, sind sehr gut ins Spiel gekommen, haben dann kurzen Faden verloren und sind dann so ein bisschen ins Hinterherlaufen gekommen. 15, 20 Minuten war nicht mehr das Spiel von dem zu sehen, was wir eigentlich vorhaben. Die Jungs haben aber, und das ist jetzt die wichtigste Information, absolut alles rausgehauen.
19: Reden wir drüber mit

0: mussten reagieren, sie haben reagiert, das glückliche Tor, umstrittene Tor. Es war ganz viel los und das ist das, was wir sehen wollen. Jürgen Klopp hat das sehr, sehr gut gemanagt und jetzt muss nur noch der Fußball besser werden, das wäre gut.
1: Ja, du hast schon gesagt, Felix Metscher mit der Führung für die deutsche Mannschaft und dann der ganz, ganz späte Ausgleich für die Niederländer. Ist das so auch das weinende Auge, das Klopp am Ende hat, weil der Treffer eben so spät gefallen ist auch?
0: Ja, das ist aber auch die einzige Ebene, die ihn wirklich nervt, weil er eigentlich fast mit einem Sieg gestartet wäre und das, er ist ja super ehrgeizig, hast du natürlich eigentlich ganz gerne in deiner Statistik als Bundestrainer, dass du mit einem Sieg startest. Das ist ihm jetzt nicht gelungen, aber da muss ich auch den Fußballgott mal loben, das wäre sowas von unverdient gewesen, wenn die Niederländer das Ding hier nicht zumindest noch in Richtung Remis gedreht hätten, weil sie einfach am Ende, auch was die nackten Zahlen betrifft, die bessere Mannschaft waren, 12:1 Eckbälle, 22:10 Torschüsse. Das ist schon okay, das Ergebnis.
1: Du hast die beiden Verletzten angesprochen. Jamal Musiala vom FC Bayern, der eigentlich starten hätte sollen, musste beim Aufwärmen schon raus. Kai Havertz hat dann gespielt, musste aber in der ersten Halbzeit ausgewechselt werden. Weiß man schon, wie es den beiden geht?
0: Ja, nicht so prall. Das ist mal Fakt. Sie sind beide hier in Amsterdam. Ich glaube, Jamal sogar schon, als das Spiel noch lief, zum MRT gebracht worden. Und wenn bei einem Muskel, der da wehtut, jemand sagt, wir müssen vielleicht wirklich mal ein Bild machen, dann habe ich immer so kein sehr gutes Gefühl, ob da nicht doch mehr kaputt ist als nur eine Faser, in Anführungsstrichen. Die Bildgebung ist erfolgt. Wir haben noch keine Information. Ich rechne auch erst damit, dass wir heute Nachmittag, wenn wir dann in Herzogenaurach der Mannschaft hinterhergereist sind, die nächsten Infos bekommen. Aber ich würde mich mal so ein bisschen aus dem Hotelfenster lehnen und sagen, in Augsburg beim Heimdebüt von Klopp werden wir Havertz und Musiala nicht sehen. Zumindest nicht auf dem Feld.
1: Okay, wir werden es aber auf alle Fälle erfahren heute im Laufe des Tages. Mhm. Thomas, jetzt hat nicht nur Jürgen Klopp sein Debüt gefeiert gestern, sondern auch Abwehrspieler Philipp Treu vom SC Freiburg. Das Ganze als rechter Außenverteidiger. Also eigentlich auf einer Position, von der man immer sagt, wir hätten da keine Guten mehr in Deutschland. Wie hat das denn gemacht in deinen Augen?
0: Super, hat sofort Lob bekommen, auch von Jonathan Tah, der begeistert war von der Lauffreude. Er hat es nach vorne, nach hinten sehr, sehr gut gemacht, hat viel reguliert, war extrem viel unterwegs. Da ist wieder einer. Die Debatte um Joshua Kimmich dort hinten rechts können wir, glaube ich, erstmal einen Haken dran machen, wenn er treu fit ist. Es gibt noch Riedle Baku in Leipzig. Da wird was gehen auf dieser Position. Er war gut als Debütant und wir wollen nicht vergessen, Yunus Ednu Talib von der Eintracht für Havertz früh ins Spiel geworfen, hat es auch richtig gut gemacht, sich zwei Chancen rausgearbeitet. Also was die Debütanten betrifft, hat es auch ganz gut funktioniert.
1: Sagt Thomas Kunze zur deutschen Fußballnationalmannschaft nach dem 1:1 gegen die Niederlande. Der kommende Gegner, haben wir schon angesprochen, ist am Sonntag in Augsburg Griechenland. Das hat seine Partie gestern nach 0:1 Rückstand noch mit 2:1 in Serbien gewonnen. Und dann haben wir noch ein Endergebnis aus der deutschen Eishockeyliga von gestern Abend. Augsburg gewinnt mit 3:2 nach Penaltyschießen in Iserlohn und feiert damit den zweiten Sieg im dritten Saisonspiel.
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3: Da haben wir aktuell nur eine Meldung von den bayerischen Straßen. A9 Nürnberg Richtung München zwischen Ingolstadt Süd und Ausfahrt Manching. Ein Unfall. Wir wünschen eine gute Fahrt und wir schauen aufs Wetter in Bayern. Wenn sich der Nebel heute aufgelöst hat, dann wechseln sich Sonne und Wolken ab und es bleibt trocken bei maximal 16 bis 22 Grad. Am Wochenende und auch am Montag gibt es dafür viel Sonnenschein und nur einige wenige harmlose Wolkenfelder bei Höchstwerten zwischen 20 und 28 Grad.

0: Heute ist Freitag, der 25. September und es ist 8 Uhr.
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0: Im Studio Bianca Taube, guten Morgen. Das erwartet Sie in der kommenden halben Stunde. Buhrufe und ein Rundumschlag. Israels Premier Netanyahu hat vor der UN-Vollversammlung gesprochen. Außerdem soll der Tankrabatt heute beschlossen werden. Und unser Thema des Tages, München und das Rennen

0: um die Olympia-Bewerbung. Morgen fällt die Entscheidung. Mehr dazu hören Sie in 20 Minuten. USA, Iran und Israel am selben Rednerpult. Bei der UN-Vollversammlung in New York haben in den letzten Tagen US-Präsident Trump und der iranische Präsident Pezeshkian gesprochen. Gestern war dann Israels Ministerpräsident Netanyahu an der Reihe. Auch er gab sich kämpferisch, was den Krieg angeht, und er rechnete mit seinen Kritikern ab. Allerdings bekam er in New York ordentlich Gegenwind, sowohl draußen vor dem UN-Gebäude als auch drinnen. Unser Korrespondent Martin Ganselmeier berichtet.
1: Als Netanyahu ans Rednerpult trat, verließen die Delegierten vieler Staaten unter Protest den Saal. Netanyahu erwiderte kämpferisch, wenn noch weitere moralische Feiglinge im Saal sind, geht jetzt bitte raus. Die dann folgende 40-minütige Rede glich in weiten Teilen einem Wahlkampfauftritt. Den von Palästinenserpräsident Abbas geäußerten Vorwurf, Israel führe einen Völkermordkrieg im Gazastreifen, nannte Netanyahu die größte Lüge des Jahrhunderts. Israel begehe keinen Völkermord, sondern habe Völkermord verhindert. Die Entscheidung, Iran anzugreifen, sei eine der leichtesten Entscheidungen für ihn gewesen, betonte Netanyahu. Iran dürfe niemals eine Atomwaffe bekommen. Hätte Israel die Atomanlagen nicht angegriffen, wären wir jetzt alle tot, sagte Netanyahu. Die Regierungschefs vieler Staaten hätten ihm dafür gedankt. Er sei überzeugt, das iranische Volk werde eines vielleicht nicht allzu fernen Tages frei sein. Besonders scharf attackierte Netanyahu den New Yorker Bürgermeister Soran Mamdani. Mamdani sei ein antisemitischer Bürgermeister. Seit seiner Wahl fühlten sich jüdische New Yorker nicht mehr sicher in ihrer Stadt. Schon Stunden vor Netanyahus Rede gab es in New York zahlreiche Protestdemonstrationen gegen Israels Regierungschef.
0: Ja, und Militärkapelle, Truppenparade und Staatsbankett gab es gestern in Washington. Das alles hat US-Präsident Trump nämlich für den Staatsbesuch des chinesischen Staats- und Parteichefs aufgefahren. 6 Wochen vor den Zwischenwahlen hat er Xi den roten Teppich ausgerollt und beide haben betont, dass sie zusammenarbeiten wollen. Über den Staatsbesuch hat heute früh meine Kollegin Katja Strippel mit unserem Washington-Korrespondenten Ralf Borchert gesprochen. Und er hat erstmal eingeordnet, wie glaubhaft diese Freundschaftsbekundungen gewirkt haben.
2: Naja, die waren eigentlich ziemlich einseitig von Trump aus. Trump hat immer wieder betont bei diesem aufwendigen, pompösen Staatsbesuch, welche gute, hervorragende Freundschaft auch persönlich er mit Xi entwickelt habe. Xi, auch wenn man ihm ins Gesicht schaut, bei den Fernsehbildern, die man sieht, der bleibt sachlich. Der hat Trump auch nicht auf die Schulter geklopft, so oft wie umgekehrt. Xi blieb eher bei Sachthemen, hat gesagt, ja, wir wollen zusammenarbeiten, aber ihm ging's vor allem um Inhalte. Also die Frage, inwieweit dieser Versuch Trumps hier wirklich auf Freundschaft zu machen, sozusagen wirkt. Es gibt auch Kritik hier in den USA. Demokratische Senatoren sagen, er schmeichelt sich ein bei den Putins und Xis dieser Welt. Das funktioniert doch nicht, denn ein Xi ist am Ende ein knallharter Verhandler. Also auch diese Sichtweise gibt es hier.
3: Kannst du mal erklären, wie wichtig dieser Besuch für Trump ist, auch mit Blick auf die bevorstehenden Zwischenwahlen?
2: Nun, Trump steht unter Druck. Die Umfragen sind wirklich im Keller. Für ihn und auch viele republikanische Kandidaten, er steht ja selber nicht zur Wahl, sondern Senatoren, ein Drittel des Senats, alle Abgeordneten landesweit. Und die spüren die hohen Benzinpreise, unter anderem durch den Iran-Krieg verursacht. Das tut weh. Und das ist nur ein Beispiel. Und er will jetzt wenigstens außenpolitisch zeigen, ich habe die Sache im Griff, ich verhandle, ich bin derjenige, der das Heft in der Hand hat. Also das ist das Symbolische, und er hofft auch auf kleine Erfolge, wenigstens konkrete, zum Beispiel Zusagen Chinas, dass mehr Agrarprodukte wie Sojabohnen exportiert werden können. Also da hofft er auf einen kleinen Erfolg. Bekannt geworden ist in dieser Richtung aber von diesem Besuch nichts bisher.
3: Zwischen China und den USA gibt es ja jede Menge ungelöste Konflikte. Ist denn im Zollstreit gerade Ruhe?
2: Es wurde zumindest eine Art Waffenruhe in Zoll- und Handelsfragen um 2 Monate verlängert bis Januar. Die besagt, dass diese hohen Strafzölle, die Trump anfangs ja vor allem gegenüber China verhängt hat, dann gab es Gegenzölle in fast gleicher Höhe, die wurden jetzt in einer Art Waffenruhe wieder runtergefahren. Und China hat im Zuge dieser Art Waffenruhe auch die Exportbeschränkungen für seltene Erden, die brauchen die USA aus China, wieder etwas gelockert. Und das wurde jetzt verlängert bis Januar. Und es soll in dieser Zeit wohl weiter verhandelt werden.
3: Unterschiedliche Ansichten gibt es ja auch in Sachen Taiwan. Glaubst du, dass die Spannungen um die Insel zur Sprache gekommen sind oder haben die beiden das lieber ausgespart?
2: Ganz sicher, ein chinesischer Staatschef, gerade Xi, der schon sehr, sehr lange, fast 15 Jahre an der Macht ist, spricht immer auch Taiwan an. Das ist China wichtig. Man beansprucht diese Insel und es steht noch etwas an, nämlich Waffenverkäufe, neue der USA an Taiwan. Die hat Trump bisher zurückgehalten. Aber auch hier ist nicht bekannt geworden, ob es da eine erneute Zusage von Trump gegeben hat, diese Waffenkäufe auch weiter nicht zu realisieren. Da ist sicher drüber gesprochen worden, bisher kein Ergebnis bekannt. Das Gefühl, und die meisten Experten sagen das auch hier eher, man hat drüber gesprochen, aber ist nicht wirklich konkret weitergekommen.
0: Das waren Informationen von unserem Washington-Korrespondenten Ralf Borchert. Er verfolgt den USA-Besuch des chinesischen Staatspräsidenten Xi für uns. Der Tankrabatt soll jetzt bald kommen. Der Plan der Bundesregierung sieht nämlich vor, dass Bundestag und Bundesrat heute grünes Licht dafür geben. Dann wäre Maßnahme Nummer 1 gegen die hohen Preise an den Tankstellen beschlossen. Nicht ganz so viel Zeitdruck gibt es beim Spritpreisdeckel, der kommt dann später. Aber der Tankrabatt, der soll möglichst ab 1. Oktober, also nächste Woche Donnerstag, gelten. Und er funktioniert vom Prinzip wie schon mal diesen Sommer, nur gilt er dann etwas länger. Genaueres berichtet Benjamin Großkopf.
4: Befristet bis Ende des Jahres soll die Energiesteuer abgesenkt werden, sodass der Preis für einen Liter Diesel oder Benzin um 17 Cent sinken könnte. Das Bundeskartellamt hat schon vorab an die Mineralölkonzerne appelliert, diese Entlastung vollständig weiterzugeben. Untersuchungen der Behörde zeigen, dass dies bei der vorherigen Auflage des Tankrabatts zu etwa 80% der Fall war. Viele Ökonomen und alle Oppositionsparteien im Bundestag kritisieren das Instrument. Teuer, kurz, zu wenig zielgerichtet, wenig ökologisch, so die Hauptvorwürfe. Union und SPD dagegen verweisen auf die infolge des Iran-Kriegs stark steigenden Spritpreise, die sowohl für Menschen, die auf das Auto angewiesen sind, als auch für Unternehmen schädlich seien. Der Kompromiss der Regierungsparteien sieht vor, dass Bund und Länder die Kosten je zur Hälfte tragen. Sie rechnen mit etwa 2,5 Milliarden Euro Steuerausfällen, die kompensiert werden müssen. Außerdem sieht ihr Kompromiss vor, dass bis zum 1. Januar ein Spritpreisdeckel erarbeitet werden soll. Den gibt es in anderen Ländern wie zum Beispiel Belgien schon. Er sieht vor, die Preise an der Tankstelle zu begrenzen, gekoppelt an den Preis für Rohöl oder den Vertrieb davon. Dies wäre ein Eingriff in den Markt, den vor allem die Union bislang abgelehnt hatte.
0: Wer Kinder hat, kennt sie schon. Die Werbebriefe der Banken, die sich anbieten als Partner für die neue Frühstartrente. In der Sache steckt nämlich ungemein viel Geld drin. Jedes Kind zwischen 6 und 18 soll für später ein Depot anlegen und dann monatlich was vom Staat dazu bekommen. Heute Vormittag ist diese neue Altersvorsorge Thema im Bundestag. Aus Berlin dazu Jakob Meyer.
5: Über viele der geplanten Änderungen bei der Altersversorgung müssen Union und SPD in den kommenden Wochen noch diskutieren, aber bei der Frühstartrente sind sich die Koalitionspartner einig. Die SPD sieht darin eine Chance, die Rente zukunftsfest aufzustellen. Die Union spricht von einem Paradigmenwechsel. Am Vormittag berät der Bundestag erstmals über den Gesetzentwurf. Demnach bekommen Kinder künftig ein Startkapital für die private Altersvorsorge. Dafür zahlt der Bund für Kinder und Jugendliche von 6 bis 18 Jahren monatlich 10 Euro in ein Vorsorgedepot ein. Das können die Eltern innerhalb gewisser Vorgaben selbst aussuchen. Tun sie das nicht, fließt das Geld in eine von der Bundesbank verwaltete Kapitalanlage. Eltern und Großeltern können das Depot durch freiwillige Zahlungen aufstocken. So will die Bundesregierung Anreize setzen, um die private Vorsorge im Erwachsenenalter mit eigenen Beiträgen fortzuführen. Das Gesetz soll Anfang nächsten Jahres in Kraft treten und rückwirkend für das laufende Jahr gelten. Von Teilen der Opposition kommt Kritik. Die Linkspartei nennt das Vorhaben Symbolpolitik. Dass wohlhabende Eltern, die Eigenbeiträge leisten können, begünstige, während ärmere Familien das Nachsehen hätten.
0: Welche deutsche Stadt oder Region darf sich international um die Olympischen und Paralympischen Spiele ab 2036 bewerben? Das wird morgen der Deutsche Olympische Sportbund entscheiden. Dabei kommt es zum Showdown zwischen München und Köln-Rhein-Ruhr. Mehr dazu von Holger Kühner.
6: Durch den kurzfristigen Rückzug von Berlin können die Delegierten bei der Wahl am Samstag in Baden-Baden nicht mehr taktieren. Einen zweiten Wahlgang wird es nicht geben. München, das wie 1972 bei den Segelwettbewerben mit Kiel kooperiert, hat im Prüfbericht die Nase knapp vorn. Die Gemeinschaftsbewerbung Köln und Rhein-Ruhr setzt beim Segeln auf Rostock-Warnemünde, bindet also den Osten mit ein. Die Vorentscheidung fällt möglicherweise am Abend, am kalten Buffet. Baden-Baden hat die Politprominenz aus beiden Bewerberregionen und viele bekannte Sportler wie Boris Becker zum Empfang eingeladen. Da wird nochmal ordentlich um Stimmen gekämpft. Gewählt wird aber erst am Samstag.
0: Ja, und wie genau München punkten will, was Köln Rhein-Ruhr zu bieten hat und wie offen das Rennen eigentlich ist, das klären wir gleich um 20 nach 8, also in ungefähr 10 Minuten, in unserem BR24-Thema des Tages. Kommen wir zum Sport. Jürgen Klopp hat sich sein Debüt als neuer Fußballnationaltrainer vielleicht reibungsloser vorgestellt. Aber die Wahrheit ist, beim Unentschieden gegen die Niederlande ging es ganz schön turbulent zu. Die Begegnung in der Nations League, die wurde von der französischen Presse zum Beispiel als Boxkampf bezeichnet. Holger Dahl fasst den Abend für uns zusammen.
7: Jürgen Klopps Debüt als Bundestrainer verlief nur auf den ersten Blick unglücklich. Gegner Niederlande kam zwar erst in der Nachspielzeit durch Gakpo zum 1:1 Ausgleich, verdiente sich aber den Punkt durch zahlreiche Chancen. Den Führungstreffer der Klopp-Elf erzielte Felix Metscher in der 32. Spielminute. Der eigentlich für die Startelf vorgesehene Jamal Musiala musste kurz vor dem Anpfiff wegen Oberschenkelproblemen passen. Kai Havertz wurde früh verletzt ausgewechselt. Leidenschaft, einige gute Konter und etwas Spielglück führten am Ende zum Auftakt der Nations League zu einem Punkt. Bundestrainer Klopp nahm das zufrieden zur Kenntnis, betonte aber auch, noch viel Arbeit vor sich zu haben.
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0: Hightech im Klassenzimmer klingt erstmal nach Fortschritt. Aber was bringt die Technik, wenn die Schule ausfällt und der Unterricht gar nicht stattfinden kann? Eine neue Studie sagt, dann hilft schon ein einfaches technisches Mittel, nämlich das Telefon. In 5 Ländern reichten regelmäßige Anrufe der Lehrkräfte zu Hause, damit Kinder in Mathe deutlich vorankamen. Was da dahinter steckt und warum gutes Lernen offenbar weniger vom Gerät abhängt als gedacht, berichtet Anna Küch.
9: 20 Minuten Mathe-Nachhilfe, einmal pro Woche am Telefon. Mehr braucht es nicht, um bei Kindern deutliche Lernfortschritte zu erzielen. Getestet hat das während der Corona-Pandemie ein internationales Forschungsteam um den Oxford-Forscher Noam Engrist. Knapp 17.000 Familien aus Indien, Kenia, Nepal, den Philippinen und Uganda nahmen an der Studie teil. Die Lehrkräfte riefen die Kinder auf dem Handy ihrer Eltern an. Zuerst wurde geprüft, was kann das Kind in Mathe schon? Addieren, subtrahieren, multiplizieren oder dividieren? Gab es irgendwo Schwierigkeiten, setzte die Förderung genau dort an. Mit Erfolg, sagt Sophie Ochmann von Youth Impact, der Organisation, die das Programm entwickelt hat.
10: Eine Zahl zum Beispiel ist, dass wir uns angeschaut haben, wie viele Kinder können am Ende von dem Programm geteilt rechnen. Und das war am Anfang 17% in Uganda und am Ende 48%. Also die Hälfte der Kinder konnten am Ende geteilt rechnen. Und das ist ein Riesenerfolg.
9: Und das für durchschnittlich rund $11 pro Kind. Gerade in Ländern, in denen stabiles Internet oder Tablets fehlen, ist das interessant. Ein einfaches Handy genügt, um Kinder auch in abgelegenen Regionen zu erreichen. Aber am Telefon allein liegt der Erfolg nicht. Das zeigt auch, dass Lernaufgaben, die nur per SMS verschickt wurden, deutlich weniger brachten. Es musste schon das Gespräch mit der Lehrkraft am Telefon sein. Die Nature-Studie zeigt, gute Förderung braucht nicht zwingend Hightech. Manchmal reichen ein Telefon und jemand, der genau hinschaut, was ein Kind gerade braucht.

0: Es ist 7:45.
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0: Die Nachrichten mit Diana Gaul.
2: Netanjahu verteidigt Kriege gegen Hamas und Iran. In seiner Rede vor den Vereinten Nationen in New York sagte der israelische Ministerpräsident, Israel habe keinen Völkermord begangen, sondern den von der Hamas beabsichtigten Völkermord an den Juden verhindert. Die Führung im Iran bezeichnete Netanjahu als mörderische Diktatur, die auf die Vernichtung Israels abziele. Seinen Kritikern, wie beispielsweise dem New Yorker Bürgermeister Mamdani, warf er Antisemitismus vor. Zahlreiche Delegierte hatten den Saal verlassen, als Netanjahu auf das Podium trat. Trump empfängt Xi zum Staatsbankett. Der US-Präsident hob die guten Beziehungen zu China hervor. Der chinesische Staatschef sagte, beide Staaten müssten als verantwortungsvolle Großmächte handeln und einen neuen Ansatz für ihr Miteinander finden. Einen Durchbruch beim Zollstreit gab es nicht. Bundestag und Bundesrat stimmen über Tankrabatt ab. Die Regelung soll im Eilverfahren beschlossen werden, damit sie am 1. Oktober in Kraft treten kann. Das Bundeskartellamt appelliert an die Mineralölkonzerne, den Rabatt an die Autofahrer weiterzugeben. Zahl der Autos in Großstädten ist gestiegen. Laut Berechnungen der Deutschen Umwelthilfe gibt es bei privat genutzten Autos in fast allen Großstädten einen deutlichen Anstieg. In München registrierte die Umweltorganisation in den vergangenen 7 Jahren einen Plus von knapp 13.000 Autos. Die Deutsche Umwelthilfe fordert mehr Platz für Fußgänger, Radfahrer und Grünflächen. Deutsche Fußballnationalmannschaft spielt unentschieden gegen Niederlande. Das Team um Kapitän Kimmich lag lange in Führung. Die Niederländer erzielten den Ausgleich zum 1:1 erst in der Nachspielzeit. Rekordnationalspieler Matthäus war beeindruckt vom Kampfgeist der deutschen Mannschaft. Auch der neue Trainer Klopp lobte die Leidenschaft, mit der seine Spieler aufgetreten seien. Das Wetter in Bayern. Erst Nebel, dann viel Sonne, Werte bis 22 Grad.
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0: Jahrelang hat Würzburg über die geplante Multifunktionsarena gestritten. Es läuft sogar ein Bürgerbegehren dagegen. Gestern musste der Stadtrat entscheiden, ob sie gebaut wird oder nicht. Xaver Schäffer, was ist da denn rausgekommen?
3: Die Stadt hat Ja gesagt. Das heißt, bald kann gebaut werden. Eine Arena, die für vieles genutzt werden soll, von Spielen der Würzburg Baskets bis zu Konzerten. Und wie Pirmin Brennineck berichtet, war die Entscheidung am Ende recht eindeutig.
4: 41:8. Mit dieser Mehrheit hat der Würzburger Stadtrat gestern Abend die Baugenehmigung für die Arena erteilt. Nach Angaben der Projektgesellschaft könnten die Bauarbeiten bereits im kommenden Jahr beginnen. Innerhalb der Stadt hält sich aber auch Kritik. Eine Initiative stellte nun Pläne für ein Bürgerbegehren vor. Die Initiative kritisiert unter anderem, dass die Arena zu groß sei. Der Standort sei nicht geeignet, es drohe eine hohe Verkehrsbelastung. Gegen die Pläne will die Bürgerinitiative nun mindestens 5.000 gültige Unterschriften sammeln. Dann gibt es wahrscheinlich einen Bürgerentscheid.
3: Und noch ein weiteres Projekt hätte gestern Thema im Würzburger Stadtrat sein sollen. Das Main-Franken-Theater nämlich. Laut einem Zeitungsbericht könnte dessen Sanierung bis zu 250 Millionen Euro kosten. SPD und Volt wollten per Dringlichkeitsantrag die Sanierung stoppen. Den haben sie dann aber doch nicht eingereicht, weil sie erst offizielle Zahlen abwarten wollen. In Würzburg findet heute früh außerdem ein Schulstreik statt, wie in 100 anderen deutschen Städten auch. Damit wollen Schülerinnen und Schüler gegen eine Wehrpflicht demonstrieren. In Bayern sind auch in Ingolstadt, Schweinfurt, Landshut, München, Nürnberg und Regensburg Versammlungen angekündigt. Ein lautes Krachen und dann eine große Staubwolke. Die beiden Felsstürze an der Zugspitze am Dienstag waren kilometerweit zu hören und zu sehen. Laut Experten ist dabei mehr Gestein abgebrochen als zunächst vermutet und es könnten weitere Felsstürze folgen. Martin Breitkopf.
5: Inzwischen schätzt der Geologe Professor Michael Krautblatter die Menge des abgestürzten Gesteins auf rund 100 Kubikmeter. Das sind etwa 5 bis 7 LKW-Ladungen. Die genaue Größe soll ein Drohnenflug liefern. Die Drohne soll die Abbruchstelle auf der Nordseite der Zugspitze in rund 2800 Meter Höhe genauer untersuchen. Mit an Bord ist eine Infrarotkamera. Sie soll zeigen, wie warm der Fels ist und damit Hinweis darauf geben, wie weit der Permafrost bereits aufgetaut ist. Denn genau darin sieht Krautblatter einen möglichen Grund für den aktuellen Felsabbruch. Die Wärme des Sommers komme im Fels allerdings zeitverzögert an, etwa 1 bis 2 Monate später, wie der Wissenschaftler BR24 sagte. Und deshalb sind weitere Felsstürze möglich. Das kann schon bald sein, aber auch erst in ein paar Jahren.
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0: Mit Bianca Taube. 2036, 2040 oder 2044. Wenn man diese Jahreszahlen hört im Olympia-Showdown, dann kommt einem das noch ganz schön lange hin vor. Morgen aber steht fest, wer den deutschen Zweikampf gewinnt und wer sich beim Internationalen Olympischen Komitee um die Austragung der Olympischen und Paralympischen Spiele bewerben darf. Denn nachdem Berlin ja zurückgezogen hat, fällt die Entscheidung zwischen München und der Region Köln-Rhein-Ruhr. Kilian Medele stellt das München-Konzept mal vor.
6: München stellt zwar nicht so viele Ticketverkäufe wie der Konkurrent in Nordrhein-Westfalen in Aussicht, punktet aber mit Spielen der kurzen Wege. Fast die Hälfte der Sportarten käme im Olympiapark unter, andere sind über die Stadt verteilt. Dass Olympische Spiele ein Booster für München sein könnten, zeigt der Blick in die eigene Vergangenheit.
7: The Games were awarded to Munich.
6: U-Bahn, Fußgängerzone, Ausbau des mittleren Rings, Wohnraum durch das Olympische Dorf. Diese Projekte hat Olympia 1972 beschleunigt oder erst ermöglicht. Heute wäre es ähnlich bei einer angespannten finanziellen Lage im Rathaus.
8: Da geht es simpel darum, dass man den Stadthaushalt finanzieren kann, nämlich durch Geld, was durch Olympische Spiele auch reinkommt. Das stimmt natürlich auch. Es gibt ein bisschen mehr Geld, das kann man nutzen dafür.
6: Sagt Investigativjournalist Hajo Seppelt. Er berichtet seit Jahrzehnten für die ARD über die Vergabe von Olympischen Spielen.
8: Die Wahrheit ist aber auch, dass trotzdem auch noch viel mehr Geld ausgegeben werden muss.
6: Dafür braucht es Zuschüsse in Milliardenhöhe vom Bund und Land. Ministerpräsident Markus Söder meint,
9: am Geld und an der Sicherheit wird es in Bayern sicher nicht scheitern. Auch das können wir anbieten und deswegen freuen wir uns sehr und wollen den Athletinnen und Athleten beste Voraussetzungen bieten.
6: Aber Münchens Infrastruktur ist am Anschlag. Oberbürgermeister Dominik Krause setzt auf die zweite Stammstrecke, den U-Bahn-Ausbau und die Erschließung neuer Baugebiete.
10: Wir werden auf jeden Fall vor einer großen Herausforderung stehen, wenn Olympia nicht kommt, wie wir die Projekte finanzieren. Wir machen uns dazu natürlich auch schon Gedanken, aber selbstverständlich, uns fehlt dann eine Finanzierungskomponente und wir werden dann vermutlich priorisieren müssen und schauen, was davon wir auf den Weg bringen können.
6: Und was nicht.
10: Wir haben letztlich gerade noch 2 große Flächen in der Stadt, die wir entwickeln können, oder freie Flächen. Das ist im Münchner Norden und im Münchner Nordosten. Und so wie die Stadt wächst, müssen wir neue Wohnungen schaffen.
6: Aber gegen das geplante Olympische Dorf in Dagelfing, aus dem nach den Spielen Wohnraum für mehr als 10.000 Menschen entstehen soll, gibt es Widerstand. ÖDP-Stadtrat Tobias Ruf erklärt.
11: Dagelfing, Kaltluftentstehungsgebiet, Frischluftschneise und ein Moorboden, ein ehemaliges Moor, ein gigantischer CO2-Speicher wird vernichtet für ein olympisches Dorf.
6: Es ist noch ein weiter Weg für Olympische Spiele in München, auch wenn die Bürger mit über 66% für eine Bewerbung gestimmt haben. Wen Deutschland ins harte Rennen gegen die internationale Konkurrenz schickt, entscheidet sich morgen in Baden-Baden.
0: Soweit ein Überblick über das Münchner Olympiakonzept von Kilian Medele. Und wir haben es gerade gehört, morgen will sich der Deutsche Olympische Sportbund festlegen, ob man sich mit der bayerischen Landeshauptstadt oder doch lieber mit der Konkurrenz aus Nordrhein-Westfalen um die Austragung bewerben will. Die Entscheidung verkünden soll übrigens Bundespräsident Steinmeier. Für uns beobachten wird die Zeremonie in Baden-Baden unser BR-Sportreporter Tobias Barnasoy. Und meine Kollegin Katja Strippel hat heute Morgen mit ihm gesprochen. Und zunächst ging es darum, wie offen das Rennen um die Olympia-Bewerbung denn überhaupt so ist.
12: Vor ein paar Tagen gab es einen Bewertungsbericht, der die Konzepte so ein bisschen gegenübergestellt hat. Und der hat gesagt, das Rennen ist quasi offen. München hat mit 87 Punkten ganz knapp vor Köln-Rhein-Ruhr mit 85 Punkten abgeschnitten. Aber jetzt beginnt die Phase der Interpretation und eben noch die Phase, wo jede Seite versucht, die Stimmberechtigten sozusagen auf ihre Seite zu ziehen. Und wenn man da mal genau in den Bericht reinschaut, der DOSB, der hat dieses Verfahren und diese Bewertungsmatrix entwickelt. der hat ganz anders bewertet als die Spitzensportverbände wie der DFB, der Deutsche Schwimmverband, der Deutsche Fechterbund und so weiter. Und jetzt interpretiert jeder das so ein bisschen auf seine Seite. München sagt, naja, die Stimmenmehrheit haben aber die Spitzenverbände. Und wenn man die mal anschaut, die haben eindeutig für München und zwar in allen Punkten bewertet. Die Gegner sagen wieder, ja, das kann ja nicht mit rechten Dingen zugegangen sein. Die hätten sich abgesprochen. Es dürfen ja auch die Wintersportverbände mitwählen, obwohl es um die Sommerspiele geht. Da sagen dann die München nahestehen, wieder, ja, aber beim Deutschen Olympischen Sportbund dieses Konzept bewertet, das sind alles Leute aus NRW. Also da steht mehr auf dem Spiel als nur der Sport.
0: Jetzt haben wir ja vorhin schon viel über das Münchner Olympiakonzept gehört. Womit will denn die Region Köln-Rhein-Ruhr punkten?
12: Also was sie halt haben, sind wahnsinnig viele Fußballstadien. Die nutzen sie, bereiten damit natürlich auch den Sportlern eine sehr große Bühne, also viele, viele Zuschauer. Das Ticketpotenzial, das ist das Höchste. Sie könnten über 17 Millionen Tickets verkaufen während den Olympischen Spielen. Das wäre olympischer Weltrekord. So viel Zuschauer hätte es bei Olympischen Spielen noch nie gegeben. Die Frage ist halt, ob das später dann beim Internationalen Olympischen Komitee wirklich verfängt, weil die Ticketeinnahmen, die bleiben bei der Stadt, bei der Ausrichterstadt. Die kriegt nicht das IOC. Und wenn man davon ausgeht, dass das IOC schon drauf schaut, dass es selber gut abschneidet, kann ich mir nicht ganz vorstellen, dass das ein entscheidender Faktor sein wird, um am Ende die Spiele dann nach Köln-Rhein-Ruhr zu vergeben.
0: Wie läuft denn dieses Wahlverfahren bei der DOSB-Mitgliederversammlung ab? Kannst du uns mal erklären?
12: Also es wählen die 10 Präsidiumsmitglieder, da ist zum Beispiel auch Michael Mronz mit dabei, das ist das einzige deutsche persönliche IOC-Mitglied, dann 8 persönliche Mitglieder, das wäre auch Leon Goretzka zum Beispiel, der ist aber im Moment verletzt, der kann nicht anreisen morgen nach Baden-Baden. Also insgesamt werden es wahrscheinlich nur 5 sein von den persönlichen Mitgliedern. Das sind so verdiente Sportpersönlichkeiten. Und dann wird es interessant, die Sportverbände haben 125 von 144 Stimmen. Das heißt, die haben die Stimmenmehrheit. Und da gab es auch Gerangel. Früher durften alle Verbände abstimmen. Da gibt es zum Beispiel die Verbände mit besonderen Aufgaben. Da ist auch der Verband für freie Körperkultur mit dabei. Aber diesmal dürfen nur die olympischen Verbände abstimmen.
0: Mal angenommen, München bekommt morgen den Zuschlag. Wie geht's denn dann weiter?
12: Dann muss es schnell gehen. Im März 2027, also in wenigen Monaten, entscheidet das IOC, wer in die nächste Dialogphase, in die sogenannte nächste Dialogphase reinkommt. Das heißt, da entscheiden sie von denen, die sich bewerben, wer kommt denn in die nächste Runde? Mit dem wird dann intensiver gesprochen und im Jahr 2028 gibt es eine weitere Runde, wo man sich qualifizieren muss. Und im Jahr 2029 wird dann entschieden, wer die Spiele 2036 bekommt.
0: Und wenn das nicht klappt, 2036, kann dann München oder wer auch immer nochmal für 2040 es versuchen oder 2044? Warum sind es immer diese 3 Jahreszahlen?
12: Also es macht Sinn, dass man 3 Perioden sozusagen nimmt, weil es ist noch nicht klar, in welchen Kontinent geht es denn? Also zum Beispiel Europa oder geht es nach Indien? Die haben die Spiele noch nicht gehabt. Afrika, der Kontinent, hatte die Spiele noch nicht. Die neue IOC-Präsidentin kommt aus Zimbabwe. Die wird sicherlich in einer der 3 Jahreszahlen versuchen, Olympische Spiele nach Afrika zu bekommen. Also deswegen, am Samstag wird gewählt, wer sich für entweder 2036, 2040 oder 2044 bewirbt, je nachdem, wann Europa dran ist, um Olympische Spiele auszutragen.
0: Genau, morgen ist es dann soweit. Das waren Informationen und Einordnungen von unserem Sportreporter Tobias Barnasoy. 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
0: Aktuell haben wir 2 Meldungen von den Straßen A8 München Richtung Salzburg zwischen dem Dreieck Inntal und Rohrdorf. 3 Kilometer Stau. Und A96 Lindau Richtung München zwischen Landsberg am Lech Ost und Schöffelding. 2 Kilometer Stau. Schauen wir aufs Wetter in Bayern. Wenn sich der Nebel aufgelöst hat, dann wechseln sich Sonne und Wolken heute ab. Es bleibt trocken bei maximal 16 bis 22 Grad. In der Nacht gibt es dann wieder vereinzelt Nebel und es kühlt ab auf 7 bis 1 Grad. In ungünstigen Lagen kann es auch gefrieren. Und am Wochenende und am Montag gibt es dann viel Sonnenschein und nur einige wenige ganz harmlose Wolkenfelder bei Höchstwerten zwischen 20 und 28 Grad.

0: Heute ist Freitag, der 25. September und es ist 8:30. Guten Morgen.
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0: Im Studio Bianca Taube und das ist heute wichtig. Eklat in New York. Israels Premier Netanyahu hat vor der UN-Vollversammlung gesprochen. Das schauen wir uns genauer an. Außerdem soll der Tankrabatt heute beschlossen werden und weniger Regionalzüge in Bayern. Verkehrsminister Bernreiter stellt sich heute im Bundesrat gegen die Pläne der Bahn. Bei der UN-Vollversammlung in New York haben in den letzten Tagen US-Präsident Trump und der iranische Präsident Pezeshkian gesprochen. Gestern war dann Israels Ministerpräsident Netanyahu an der Reihe. Und auch er gab sich kämpferisch, was den Krieg angeht. Er rechnete mit seinen Kritikern ab. Allerdings bekam er in New York ordentlich Gegenwind, sowohl draußen vor dem UN-Gebäude als auch drinnen. Unser Korrespondent Martin Ganselmeier berichtet.
2: Als Netanyahu ans Rednerpult trat, verließen die Delegierten vieler Staaten unter Protest den Saal. Netanyahu erwiderte kämpferisch, wenn noch weitere moralische Feiglinge im Saal sind, geht jetzt bitte raus. Die dann folgende 40-minütige Rede glich in weiten Teilen einem Wahlkampfauftritt. Den von Palästinenserpräsident Abbas geäußerten Vorwurf, Israel führe einen Völkermordkrieg im Gazastreifen, nannte Netanyahu die größte Lüge des Jahrhunderts. Israel begehe keinen Völkermord, sondern habe Völkermord verhindert. Die Entscheidung, Iran anzugreifen, sei eine der leichtesten Entscheidungen für ihn gewesen, betonte Netanyahu. Iran dürfe niemals eine Atomwaffe bekommen. Hätte Israel die Atomanlagen nicht angegriffen, wären wir jetzt alle tot, sagte Netanyahu. Die Regierungschefs vieler Staaten hätten ihm dafür gedankt. Er sei überzeugt, das iranische Volk werde eines vielleicht nicht allzu fernen Tages frei sein. Besonders scharf attackierte Netanyahu den New Yorker Bürgermeister Zoran Mamdani. Mamdani sei ein antisemitischer Bürgermeister. Seit seiner Wahl fühlten sich jüdische New Yorker nicht mehr sicher in ihrer Stadt. Schon Stunden vor Netanyahus Rede gab es in New York zahlreiche Protestdemonstrationen gegen Israels Regierungschef.
0: Politische Beobachter sagen, die Rede Netanyahus sei wohl weniger an die Welt gerichtet gewesen, sondern vielmehr an die israelische Bevölkerung als Wahlkampfrede. Denn in gut einem Monat wird in Israel ein neues Parlament gewählt. Wie die Stimmung in der Bevölkerung ist, nach der Rede und vor der Wahl, berichtet aus Tel Aviv Pia Steckelbach.
3: In Israel selber wird die generelle Verteidigung Israels durchaus positiv wahrgenommen. Aber natürlich geht es für viele Menschen eben auch darum, welchen Charakter dieses Land haben wird. Viele sehen diese Wahlen als nichts Geringeres als Schicksalswahlen. Ob das Land unter einer potenziellen erneuten Netanyahu-Regierung mit teilweise rechtsextremen Koalitionspartnern noch weiter nach rechts rückt, das Justizsystem noch weiter geschwächt wird. Und auch die internationale Wahrnehmung Israels spielt für viele Wähler einfach eine große Rolle. Wir haben gestern die Offensive Netanyahus gesehen, aber seine Gegner sehen ja ihn und die aktuelle Regierung als Hauptverantwortliche dafür, dass Israel überhaupt so isoliert dasteht.
0: Und nicht nur der israelische Premier Netanyahu war in den USA zu Gast. Im Weißen Haus gibt es hohen Besuch aus Peking. Chinas Präsident Xi ist da. Probleme und Themen hat da mit US-Präsident Trump viele zu besprechen. Wie zum Beispiel geht es bei KI, den Zöllen, dem Iran-Krieg und Taiwan weiter. Dass Trump die Beziehung zu China wichtig ist, das zeigte sich schon an seiner Begrüßung. Militärkapelle, roter Teppich, Truppenparade und Staatsbankett. Das alles hat er extra aufgefahren. Allerdings sollte man sich von der schönen Verpackung nicht täuschen lassen, berichtet Ralf Borchardt.
4: Viel Symbolik, wenig Substanz. So fassen die meisten China-Experten in den USA den Gipfel bisher zusammen. Greifbare Ergebnisse haben die Gespräche zwischen Trump und Xi nach allem, was bekannt wurde, kaum gebracht. Abgesehen von der schon anfangs verkündeten Verlängerung einer Art Waffenruhe in Zoll- und Handelsfragen, der Zusage, hohe Strafzölle und Exportbeschränkungen bis 10. Januar auszusetzen. Über künstliche Intelligenz, den Status von Taiwan, Chinas Einfluss im Iran, die Unterstützung Russlands im Ukraine-Krieg wurde zwar offenbar gesprochen, konkrete Beschlüsse wurden aber nicht bekannt. US-Außenminister Rubio betonte, schon die Gesprächskanäle zum Hauptkonkurrenten China offen zu halten, sei ein wichtiger Wert an sich. Scharfe Kritik kam von Senatoren der Demokraten. Trump schmeichle sich bei autoritären Herrschern wie Xi ein und glaube, sich so durchsetzen zu können. Am Ende würden Staatschefs wie Putin und Xi die USA jedoch über den Tisch ziehen, formulierte Senator Chris Van Hollen. Xis Programm geht mit einer Teezeremonie im Weißen Haus und einem Besuch des US-Nationalarchivs zu Ende.
0: Die Der Tankrabatt soll jetzt bald kommen. Der Plan der Bundesregierung sieht vor, dass Bundestag und Bundesrat heute grünes Licht dafür geben. Dann wäre Maßnahme Nummer 1 gegen die hohen Preise an den Tankstellen beschlossen. Nicht ganz so viel Zeitdruck gibt's beim Spritpreisdeckel. Der kommt später. Der Tankrabatt soll dafür möglichst ab 1. Oktober, also nächste Woche Donnerstag, gelten. Und er funktioniert dann vom Prinzip her wie schon mal diesen Sommer, nur gilt er diesmal ein bisschen länger. Genaueres berichtet Benjamin Großkopf.
5: Befristet bis Ende des Jahres soll die Energiesteuer abgesenkt werden, sodass der Preis für einen Liter Diesel oder Benzin um 17 Cent sinken könnte. Das Bundeskartellamt hat schon vorab an die Mineralölkonzerne appelliert, diese Entlastung vollständig weiterzugeben. Untersuchungen der Behörde zeigen, dass dies bei der vorherigen Auflage des Tankrabatts zu etwa 80% der Fall war. Viele Ökonomen und alle Oppositionsparteien im Bundestag kritisieren das Instrument. Teuer, kurz, zu wenig zielgerichtet, wenig ökologisch, so die Hauptvorwürfe. Union und SPD dagegen verweisen auf die infolge des Iran-Kriegs stark steigenden Spritpreise, die sowohl für Menschen, die auf das Auto angewiesen sind, als auch für Unternehmen schädlich seien. Der Kompromiss der Regierungsparteien sieht vor, dass Bund und Länder die Kosten je zur Hälfte tragen. Sie rechnen mit etwa 2,5 Milliarden Euro Steuerausfällen, die kompensiert werden müssen. Außerdem sieht ihr Kompromiss vor, dass bis zum 1. Januar ein Spritpreisdeckel erarbeitet werden soll. Den gibt es in anderen Ländern wie zum Beispiel Belgien schon. Er sieht vor, die Preise an der Tankstelle zu begrenzen, gekoppelt an den Preis für Rohöl oder den Vertrieb davon. Dies wäre ein Eingriff in den Markt, den vor allem die Union bislang abgelehnt hatte.
0: Das Wachstum im Fernverkehr durch neue Anbieter solle nicht zulasten des Nahverkehrs gehen. Das fordert Bayerns Verkehrsminister Christian Bernreiter und er präzisiert, Regionalzüge für Pendler dürften nicht zugunsten von Fernverkehrszügen gestrichen werden. Im Bundesrat will sich Bernreiter heute dafür einsetzen, dass auch mittelgroße Städte im Nah- und Fernverkehr gut angebunden sind und es auch bleiben. Anton Rauch berichtet.
6: Wenn im nächsten Jahr Privatanbieter zusätzliche Fernverkehrsstrecken bekommen, dann sollten sie nicht nur Expressverbindungen anbieten dürfen, wie München-Berlin, ohne einen Zwischenhalt in Ingolstadt. Als das italienische Eisenbahnunternehmen Italo jüngst seine Pläne vorgestellt hat, soll Ingolstadt gefehlt haben. Hintergrund ist eine Entscheidung der Bundesnetzagentur vom Juli, neuen Anbietern auch im vielbefahrenen deutschen Netz den Zugang zu weiteren Fernverkehrstrassen zu gewähren. Das soll für mehr Wettbewerb sorgen und Reisende vom Flugzeug in die Bahn locken. Bayern sei nicht gegen Wettbewerb auf der Schiene, aber es müssten strenge Regeln gelten, heißt es aus dem Bayerischen Verkehrsministerium. Auch dürften keine Regionalzüge gestrichen werden, damit deutlich mehr Fernverkehrszüge Platz haben. Entsprechende Pläne gibt es zwischen Augsburg und München. Im Nahverkehr der Bahn sind laut Ministerium aber rund 20 Mal so viele Fahrgäste unterwegs wie im Fernverkehr. Sie dürften nicht benachteiligt werden. So fahren viele Pendler auch weite Strecken mit dem Deutschlandticket. Sie wollen oft keine Fernverkehrszüge nutzen, weil sie dort deutlich mehr zahlen müssten.
0: Wie es um den Regionalverkehr in Bayern steht, das erfahren Sie heute Nachmittag um 16.20 Uhr in unserem Thema des Tages. Und mehr zum Thema Bahn gibt's auch übermorgen bei uns. Bei Sonntags um 11, diesmal aus dem BR-Studio Augsburg und mit dem Titel Immer mehr Fernzüge, bleibt der Regionalverkehr auf der Strecke. Da können Sie dann auch anrufen und mitdiskutieren. Kommen wir jetzt zum Sport. Jürgen Klopp hat sich sein Debüt als neuer Fußballnationaltrainer vielleicht reibungsloser vorgestellt. Aber die Wahrheit ist, beim Unentschieden gegen die Niederlande ging es ganz schön turbulent zu. Die Begegnung in der Nations League wurde von der französischen Presse sogar als Boxkampf bezeichnet. Holger Dahl fasst den Abend für uns zusammen.
7: Jürgen Klopps Debüt als Bundestrainer verlief nur auf den ersten Blick unglücklich. Gegner Niederlande kam zwar erst in der Nachspielzeit durch Gakpo zum 1:1 Ausgleich, verdiente sich aber den Punkt durch zahlreiche Chancen. Den Führungstreffer der Klopp-Elf erzielte Felix Metscher in der 32. Spielminute. Der eigentlich für die Startelf vorgesehene Jamal Musiala musste kurz vor dem Anpfiff wegen Oberschenkelproblemen passen. Kai Havertz wurde früh verletzt ausgewechselt. Leidenschaft, einige gute Konter und etwas Spielglück führten am Ende zum Auftakt der Nations League zu einem Punkt. Bundestrainer Klopp nahm das zufrieden zur Kenntnis, betonte aber auch, noch viel Arbeit vor sich zu haben.
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0: Der Aufschwung kommt, das zumindest sagen viele Wirtschaftsforscher jetzt voraus. Und auch die führenden Forschungsinstitute haben ihre Herbstprognose angehoben. Ein Thema in der Wirtschaft mit Birgit Habrath. Also tolles Klima, oder?
8: Naja, die Forscher räumen ja selber ein, dass ein Wachstum heuer von um die 1% bei Weitem noch nicht garantiert ist. Wer weiß, was sich da global noch tut, wie es mit den Energiepreisen weitergeht oder welche Zölle noch der Exportwirtschaft drohen. Auch die Verbraucherinnen und Verbraucher scheinen an den Aufschwung noch nicht so ganz zu glauben. Das zeigt die aktuelle Konsumklimastudie des Nürnberger Instituts für Marktentscheidungen und des Marktforschers GfK Oliver Tubenauer über die schlechte Laune im September.
9: Den Hauptgrund für den Stimmungseinbruch sehen die Macher der Studie in den stark gesunkenen Einkommenserwartungen. Und die wiederum sind wegen der hohen Energiepreise im Keller. Fasst Konsumexperte Rolf Bürkel die Stimmung zusammen.
10: Vor allem der Benzinpreis, der explosionsartig nach oben geschnellt ist, der führt hier natürlich entsprechend dazu, dass die Einkommensaussichten deutlich zurückgehen. Das ist der wesentliche Punkt auch, warum das Konsumklima gesunken ist. Aber auch die Sparneigung ist erneut angestiegen. Hier verbirgt sich natürlich auch die Verunsicherung der Verbraucher im Hinblick auf die gestiegenen Preise.
9: Der beschlossene Tankrabatt zum 1. Oktober hat im Befragungszeitraum noch keine Auswirkungen. Allerdings haben die Marktforscher ihre Erfahrungen vom letzten Mal. Damals, im Mai und Juni, hatte der Tankrabatt die Inflationsrate gedrückt, was auch positive Auswirkungen auf das Konsumklima hatte, aber eben nur kurzfristig. Eine ähnliche Entwicklung wird auch diesmal erwartet. Und die Sparneigung ist mittlerweile auf dem höchsten Niveau seit der Finanz- und Wirtschaftskrise 2008. Vor allem besser situierte Haushalte legen ihr Geld zurück. Also genau die Schicht, die in guten Zeiten den Konsum ankurbelt.
8: Es ist ja auch die Miete, die Haushaltskassen gerade von Menschen mit geringem Einkommen belastet. Auf Antrag bekommen sie unter bestimmten Voraussetzungen Wohngeld vom Staat. Im letzten Jahr waren das laut Statistischem Bundesamt rund 1,3 Millionen Haushalte, 7,2% mehr als im Jahr zuvor. Gut, die Hälfte waren in Rente oder bezogen eine Pension. Ein kostbares Service, eine goldene Uhr, eine Briefmarkensammlung, das sind die Erbschaftsklassiker. Häufig geht es aber auch um Immobilien. Um Erbschafts- und Schenkungssteuer zu sparen, können Eltern ihren Kindern ein Grundstück auch in Raten zinsfrei verkaufen. Das hat der Bundesfinanzhof in München jetzt bestätigt. Felix Linke hat sich das Urteil angeschaut.
11: Die Kinder wollen ein Haus bauen, die Eltern haben die passenden Grundstücke und wollen sie hergeben. Das muss nicht kostenlos per Schenkung geschehen. Eine Möglichkeit, von der beide Generationen etwas haben, ist ein Verkauf in Raten. Die Eltern können dabei auch auf Zinsen verzichten. Der Vorteil ist, dass die Kinder keinen teuren Hypothekenkredit brauchen, den man oft auch nicht so leicht bekommt. Und die Höhe der Raten lässt sich so gestalten, dass sich die wirtschaftliche Belastung in Grenzen hält. Alles das ist seit dem jüngsten Urteil des Bundesfinanzhofs BFH in München komplett steuerfrei, wenn ein marktüblicher Preis zu zahlen ist. Wenn der Preis dagegen unrealistisch niedrig ist, geht das Finanzamt von einer Teilschenkung aus, die bei größeren Beträgen eine Steuerpflicht auslösen kann. Die alte Steuerfalle, die nun beseitigt ist, waren fiktive Zinsen, die vom Finanzamt häufig mit 5,5% vom Verkaufswert mit eingerechnet wurden in den Ratenkauf und die zu versteuern waren. Doch der BFH befand jetzt, wo es keine realen Zinseinkünfte gibt, sollen dafür auch keine Steuern zu zahlen sein.
8: Und nach dem Blick auf die Rohstoffmärkte. Neue Hoffnungen auf eine diplomatische Lösung des Iran-Konfliktes, die haben den Ölpreis zum Wochenschluss für etwas Entspannung gesorgt. Der Preis für das Nordsee-Sorte Brent verlor in der Spitze 1,3% auf $105,24 je Fass. Zuvor hatten die Ölnotierungen wegen der anhaltenden Sorge über die Lage im Nahen Osten kräftig zugelegt. Binnen 48 Stunden waren es rund 10%.

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1: Es ist 8:45 Uhr.
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1: Diana Gaul hat die Nachrichten.
3: Netanjahu weist Völkermordvorwurf entschieden zurück. In seiner Rede vor den Vereinten Nationen in New York sagte der israelische Ministerpräsident, sein Land des Völkermords zu bezichtigen, sei die größte Lüge des Jahrhunderts. Die Hamas habe einen Völkermord an Juden geplant und Israel habe das verhindert. Außerdem betonte Netanjahu, der Angriff auf den Iran sei eine der leichtesten Entscheidungen gewesen, die er je treffen musste. Wörtlich sagte er, hätten wir es nicht getan, wären wir alle tot. Begleitet wurde Netanjahus Auftritt von Protesten. Dutzende Delegierte verließen kurz vor seiner Rede den Saal. Trump lobt gute Beziehungen zu China. Beim Besuch des chinesischen Präsidenten Xi in den USA sagte Trump, beide Länder hätten sich noch nie so gut verstanden wie jetzt. Xi sprach von vielen neuen Einigungen mit den USA, nannte aber keine Details. Schuster fordert personelle Konsequenzen bei Berliner Linken. Der Präsident des Zentralrats der Juden sagte, Parteiausschlüsse wären ein wichtiges Zeichen gegen Antisemitismus. Bundestagsfraktionschefin Reicheneck argumentiert, für Parteiausschlüsse gebe es hohe rechtliche Hürden. Der linken Bundestagsabgeordnete Bartsch sagte im Morgenmagazin von ARD und ZDF, man müsse die Vorwürfe ernst nehmen, aber es gebe klare Positionierungen seiner Partei gegen Antisemitismus. Bundestag und Bundesrat entscheiden über Tankrabatt. Die Steuern auf Benzin und Diesel sollen um 17 Cent pro Liter sinken. In Kraft treten soll die Regelung am kommenden Donnerstag. Das Kartellamt hat die Mineralölkonzerne aufgefordert, die Entlastung möglichst vollständig und schnell an die Autofahrerinnen und Autofahrer weiterzugeben. Angela Merkel erhält Elisabeth-Preis der Caritas. Die frühere Bundeskanzlerin nimmt die Auszeichnung im Augsburger Rathaus entgegen. Begründet wird der Preis mit Merkels humanitärer Haltung in der Flüchtlingskrise 2015. Das Wetter in Bayern. Erst Nebel, dann viel Sonne. Werte bis 22 Grad.
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1: Man fühlt sich irgendwie unwohl und auch ein Besuch beim Arzt schafft keine Abhilfe. Das haben sicher viele schon mal erlebt. Meist klärt sich dann mit der Zeit, was die Ursache war und die Beschwerden lösen sich in Luft auf. Aber nicht alle haben so ein Glück. Für einige Menschen beginnt genau hier die Odyssee von Praxis zu Praxis, von Krankenhaus zu Krankenhaus. Schwer zu diagnostizierende Krankheiten können zur Belastung werden und sind sowohl für die Betroffenen als auch für die Medizin eine Herausforderung. Jan Limpert berichtet.
4: Wenn sich Robin seine alte Bundeswehruniform anzieht, kommen Erinnerungen hoch.
5: Ja, seltsam. Es erinnert mich ja an eine schöne Zeit, an der ich noch gesund war. Natürlich ist er traurig irgendwo, ne? Weil man stand mitten im Leben.
4: Auf einer Kommode stehen Robins Orden aus seiner Bundeswehrzeit, gut sichtbar ausgestellt, geschützt hinter Glas. Daneben mehrere Aktenordner, in der der 32-Jährige seine Krankheitsgeschichte akribisch dokumentiert hat.
5: Man sieht allein hier Jahre 2020 bis 2023, riesiger Stapel.
4: 2020 bekommt Robin von heute auf morgen starke Magen-Darm-Beschwerden, die sich zum Teil stundenlang hinziehen. 2022 steigt er aus seinem Dienst bei der Bundeswehr aus. Arbeiten kann er seit Jahren nicht mehr. Jederzeit können Krämpfe und Durchfall zuschlagen. Er vermutet, dass es sich um eine seltene Krankheit handelt. Untersuchungen laufen weiterhin. Manchmal kann hinter Symptomen, die jahrelang ungeklärt bleiben, eine seltene Krankheit stecken. Das betrifft derzeit zwischen 5% und 7% der Bevölkerung.
6: Und wenn man sagt, wir haben ungefähr 13 Millionen Einwohner, sind es in Bayern 650.000 bis 900.000 Menschen, die eben unter einer seltenen Erkrankung leiden.
4: Erklärt Professor Helge Hebestreit vom Zentrum für seltene Erkrankungen der Uniklinik Würzburg. Laut Verband der Universitätsklinika Deutschlands dauert es bei seltenen Erkrankungen im Schnitt 5 Jahre von den ersten Symptomen bis zur Diagnose.
6: Also das hat viele Gründe. Das eine ist, dass viele Menschen sich einfach nicht mit den einzelnen Erkrankungen sehr gut auskennen. Das zweite ist, dass auch nicht jede Erkrankung immer gleich verläuft. Dass es also gar nicht so einfach ist, dann zu sagen, das passt zu dieser seltenen Erkrankung. Und das dritte ist, dass es für viele dieser Erkrankungen gar nicht so den einfachen Bluttest gibt oder die einfache Untersuchung, mit der man dann die Diagnose wirklich stellen kann.
4: Schnellere Diagnosen könnten sogenannte Red Flags schaffen. Kleine Erinnerungen, die Ärztinnen und Ärzte auffordern, bei gewissen Fällen genauer hinzuschauen.
6: Wo dann der Computer sagt, Achtung, jetzt musst mal dran denken, dann ist das sicher hilfreich. Dann kommt natürlich die große Aufgabe, dann auch wirklich zu gucken, wer leidet wirklich unter einer seltenen Erkrankung oder wer leidet vielleicht unter zwei oder drei häufigeren Erkrankungen, die in der Kombination die Symptomatik sehr auffällig und komisch machen.
4: Nicht immer steckt eine seltene Krankheit dahinter. Doch Menschen wie Robin hoffen, dass sich ihr Leidensweg nicht länger als zwingend notwendig erstreckt.
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1: Junge Leute ticken einfach anders. Sie haben andere Probleme als Erwachsene, stehen vor anderen Herausforderungen. Und die Politik gibt auf die Fragen der jungen Generation aber nicht immer die passenden Antworten. Um ihren Themen Gehör zu verschaffen, findet in Berlin seit Dienstag und noch bis heute der erste Bayerische Tag der Jugend statt. Organisiert vom Bayerischen Jugendring. 14- bis 18-Jährige aus ganz Bayern diskutieren in Themenwerkstätten und mit Politikern. Caroline Kipper hat sie gefragt, was sie zurzeit denn am meisten beschäftigt.
7: Von der Politik erwarte ich mir auf jeden Fall, dass die Politiker auch mehr mit uns, mit der Jugend sprechen und auch unsere Erwartungen noch umsetzen.
8: Lena Schregelmann aus der Gemeinde Mintraching will die Gelegenheit nutzen und Themen der bayerischen Jugend nach Berlin bringen. Solche Beteiligungsformate sollten ausgebaut werden, findet Philipp Seitz, der Präsident des Bayerischen Jugendrings.
9: Ja, der Tag der Jugend in Berlin zeigte, dass sich junge Menschen für Politik interessieren, dass sie sich einbringen wollen, dass sie zu Themen starke Meinungen haben.
8: Die Themen der Jugendlichen sind vielfältig.
10: Also mein Wunsch wäre schon, dass das Thema Klimawandel wieder angestoßen wird.
8: Andere beschäftigt die Wohnungsnot.
11: Gerade für junge Menschen ist das natürlich interessant, die jetzt dann quasi vom Elternhaus ausziehen.
8: Und natürlich künstliche Intelligenz.
12: Mir kommt es so vor, als würden wir alle nicht mehr so wirklich denken.
8: Sogar an die Rente denken die Teenager schon.
12: Jetzt sieht es ja schon mit der Rente recht schlecht aus und ich weiß nicht, wie es in 50 Jahren aussieht.
8: Aber nichts treibt die Jugendlichen so sehr um wie der Extremismus. Lea Marie Meyer nimmt wahr, dass sich die Gesellschaft spaltet.
13: Ich finde, das ist schon ein großes Problem, dass man auch keine politische Mitte mehr hat und sich die Parteien nicht mehr einig werden können.
8: Studien zeigen, dass gerade junge Frauen und junge Männer politisch auseinanderdriften. Bei Frauen von 18 bis 24 war die Linke die beliebteste Partei bei der Bundestagswahl 2025, bei Männern im selben Alter die AfD. Diese beiden Parteien funktionieren auch in den sozialen Medien besonders gut. Lena Schregelmann würde sich wünschen, dass dort die Parteien der Mitte präsenter werden.
12: Ich habe auch echt Angst, also von links und von rechts, aber besonders auch von rechts. Es werden auch teilweise antidemokratische Meinungen vertreten von rechts und das macht mir doch auch echt Angst, weil mir Demokratie auf jeden Fall sehr, sehr wichtig ist.
8: Im Bundestag war es dann ganz anders als in den sozialen Medien, berichtet Lea Marie Meyer.
13: Auf Social Media, im Internet erlebt man den Bundestag schon immer ein bisschen chaotischer. Ich fand es schon erstaunlich, dass es so geordnet abgelaufen ist, auch mit den Redeanteilen jeweils.
8: Für die Jugendlichen aus Bayern war der Besuch in Bundestag und Bundesrat ein richtiges Highlight. Ihre Themen haben sie in Berlin vorgetragen. Ob die Politik auch zugehört hat?
1: Caroline Kipper war das über den ersten Bayerischen Tag der Jugend in Berlin.
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1: Was ich versprechen kann, ist, dass man uns ansieht, dass wir gewinnen wollen. Das hat der neue Bundestrainer Jürgen Klopp vor dem Spiel der deutschen Fußballnationalmannschaft in den Niederlanden gesagt. Michael Köster, ist das denn beim 1:1 eingelöst worden?
14: Ich würde sagen, ja, auch wenn der Ausgleichstreffer für starke Niederländer noch in der Nachspielzeit dann letztendlich gefallen ist. Aber jedenfalls hat es Spaß gemacht, finde ich, zuzuschauen, auch weil es in diesem Nations League-Auftakt wirklich zur Sache gegangen ist. Anne van Eickels.
15: Das Besondere an einer gemischten, bunten Tüte ist neben ein bisschen Kindheitskiosk-Nostalgie, vor allem ihre Vielfalt.
16: Von allem ein bisschen.
15: Jeder findet das, was er mag. Und so nahm sich Joshua Kimmich erstmal auch das, was ihm schmeckte, beim 1:1 gegen die Niederlande.
16: Für uns, für die Entwicklung war es ein sehr gutes, sehr wichtiges Spiel, auch weil es so intensiv war.
15: Die wilde Mischung eines wilden Spiels hatte aber auch bittere Muskelverletzungen bei Jamal Musiala schon vor und Kai Havertz während des Spiels. Dazu nicht gegebene Tore für die Niederlande und einen leidenschaftlichen Prickelfaktor mit Biss.
17: Die Jungs haben aber, und das ist jetzt die wichtigste Information, absolut alles rausgehauen, volle Bereitschaft. Und das ist ja das, was wir sehen mussten. Auf jeden Fall haben wir gesehen und deshalb bin ich mit dem Paar total happy.
15: Jürgen Klopp schmeckte aber natürlich noch nicht alles.
17: Wir haben sehr gut angefangen, sind sehr gut ins Spiel gekommen, haben dann kurzen Faden verloren und sind dann so ein bisschen ins Hinterherlaufen gekommen. Da war dann nicht viel von dem zu sehen, was wir eigentlich vorhatten.
15: Mit einem leicht bitteren Nachgeschmack beim 1:1 in der Nachspielzeit.
17: Ich hätte sehr gerne gewonnen. Hat Holland den Ausgleich verdient, würde ich schon sagen.
15: Zumal der deutsche Führungstreffer durch Felix Metscher den Niederländern sauer aufstieß. Während Brian Brobbey verletzt auf dem Rasen lag und seine Mitspieler das Fußballspielen kurz eingestellt hatten, leitete Joshua Kimmich den entscheidenden Angriff ein, statt den Ball sportlich fair ins Aus zu spielen, wie oft üblich. Die Niederländer schäumten jedenfalls wie ein Brause-UFO.
16: Die Regel gibt's einfach nicht. Also der Schiri ist dazu da, das Spiel zu unterbrechen, wenn eine Kopfverletzung vorliegt. Wenn das nicht der Fall ist, ist es unsere Aufgabe, weiterzuspielen. Deswegen kann ich die Aufregung bedingt nachvollziehen. Vielleicht wäre ich auch sauer. Trotzdem ist es

0: Unter anderem Österreich 3:1 gegen Israel durchgesetzt und auch Portugal hat gewonnen mit Superstar Cristiano Ronaldo knapp mit 1:0 gegen Wales. Gewonnen haben gestern Abend auch die Augsburger Panther in der deutschen Eishockeyliga. Auswärts 3:2 nach Penaltyschießen in Iserlohn. Für die Schwaben war es der zweite Sieg im dritten Saisonspiel. Heute stehen dann die anderen bayerischen Vereine auf dem Eis. Dabei kommt's ab 19.30 Uhr in Straubing zum Donauderby gegen den ERC Ingolstadt. Außerdem spielt Nürnberg in Frankfurt und München muss nach Bremerhaven. Wo in Deutschland könnten in ein paar Jahren die Olympischen Ringe erstrahlen? Dieses Geheimnis wird morgen gelüftet, zumindest wer dann seinen Hut auch in den internationalen Bewerberring werfen wird. Holger Kühner.
1: Es kommt zum Showdown zwischen München und Köln-Rhein-Ruhr. Durch den kurzfristigen Rückzug von Berlin können die Delegierten bei der Wahl am Samstag in Baden-Baden auch nicht mehr taktieren. Einen zweiten Wahlgang wird es nicht geben. München, das wie 1972 bei den Segelwettbewerben mit Kiel kooperiert, hat im Prüfbericht die Nase knapp vorn. Die Gemeinschaftsbewerbung Köln und Rhein-Ruhr setzt beim Segeln auf Rostock-Warnemünde, bindet also den Osten mit ein. Die Vorentscheidung fällt möglicherweise am Abend, am kalten Buffet. Baden-Baden hat die Politprominenz aus beiden Bewerberregionen und viele bekannte Sportler wie Boris Becker zum Empfang eingeladen. Da wird nochmal ordentlich um Stimmen gekämpft.
0: Und gewählt wird also dann erst morgen. Basketball wird aber heute schon gespielt. Würzburg startet in die neue Saison. Zu Hause heißt der Gegner Oldenburg. Sprungball ist um 20 Uhr.
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3: Mit aktuell zwei Meldungen: A8 München Richtung Salzburg zwischen dem Dreieck Inntal und Rohrdorf 3 Kilometer Stau. Und auf der A8 Richtung München zwischen Aachen-Mühle und Rosenheim ebenfalls 3 Kilometer Stau. Schauen wir aufs Wetter in Bayern. Wenn sich der Nebel aufgelöst hat so langsam, dann wechseln sich Sonne und Wolken heute ab und es bleibt trocken bei maximal 16 bis 22 Grad. In der Nacht bildet sich dann wieder vereinzelt Nebel und es wird kalt, es kühlt ab auf 7 bis 1 Grad. 7 Grad am Bodensee, 1 Grad in Franken. In ungünstigen Lagen ist auch leichter Frost möglich. Und am Wochenende? Und auch am Montag gibt es viel Sonnenschein und nur einige wenige harmlose Wolkenfelder bei Höchstwerten zwischen 20 und 28 Grad.

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2: Und jetzt ist es 9 Uhr.
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2: Mit Katja Strippel und diesen Themen. Bei Netanjahus Rede in der UN-Vollversammlung hat es einen Eklat gegeben. Der Bundestag diskutiert über die neue Frühstartrente und die Konsumlaune in Deutschland ist eingebrochen. Der israelische Ministerpräsident Netanjahu steht weltweit in der Kritik. Gestern Abend hat er eine Rede vor der UN-Vollversammlung in New York gehalten und seine Kriege gegen den Iran und Gaza verteidigt. Als Netanjahu ans Rednerpult trat, da verließen zahlreiche Delegationen den Saal. Den Vorwurf eines Genozids im Gazastreifen wies der israelische Premier entschieden zurück. Der kommt auch von den Palästinensern. Ute Scheins aus New York.
4: Palästinenserpräsident Abbas warf Israel im

0: Gazastreifen einen Völkermordkrieg vor. Sein Volk werde durch die israelischen Besatzungskräfte Tötung, Zerstörung und Hunger ausgesetzt. Zudem beschleunige sich im besetzten Westjordanland der Ausbau israelischer Siedlungen. Abbas warnte, dass das eine Zwei-Staaten-Lösung immer schwieriger mache. Er forderte, dass der von den Vereinten Nationen unterstützte Friedensplan weiter umgesetzt wird und warf Israel vor, sich nicht daran zu halten. Israels Ministerpräsident Netanyahu dagegen wies den Vorwurf eines Genozids an der palästinensischen Bevölkerung als größte Lüge des Jahrhunderts zurück. Israel sei von Feinden umgeben und hätte sich immer verteidigen müssen. In seiner Rede rechtfertigte er den Angriff Israels auf den Iran mit der nuklearen Bedrohung, die von dem Land ausgehe. In der Vollversammlung verließen Dutzende Diplomaten demonstrativ den Saal, als Netanyahu ans Rednerpult trat. Bereits vor seinem Auftritt gab es Proteste vor der UN. Der New Yorker Bürgermeister Mamdani hatte im Sommer sogar prüfen lassen, ob er ihn auf der Einreise festnehmen kann. Doch eine rechtliche Prüfung habe ergeben, dass das für ihn nicht möglich sei, schrieb Mamdani damals auf X.
1: Eigentlich hätten die Journalisten von CNN, MS Now und der Plattform Politico schon gestern wieder Zutritt zum Weißen Haus bekommen müssen. Aber der Secret Service hat sie trotz eines Gerichtsurteils erst nicht reingelassen. Inzwischen ist das Hausverbot wieder aufgehoben worden. Samuel Jakisch aus Washington.
2: Das Weiße Haus erklärte am Donnerstag, den zuvor ausgesperrten Journalisten sei der Zugang zum Regierungssitz der USA wieder gestattet. Mitarbeiter der betroffenen Nachrichtenmedien CNN, MS Now und Politico bestätigten das. Den drei Medien war am Freitag die dauerhafte Presseakkreditierung für das Weiße Haus und die dortigen Arbeitsbereiche entzogen worden, nachdem US-Präsident Donald Trump ihre Berichterstattung über ihn als zu kritisch bezeichnet hatte. Ein Bundesgericht in Washington hatte in der Nacht zum Donnerstag eine einstweilige Verfügung gegen das von Präsident Trump verhängte Hausverbot erlassen. In seiner Begründung äußerte der zuständige Richter Zweifel an der Verfassungsmäßigkeit der Maßnahme. Das Urteil im Verfahren selbst steht allerdings noch aus. Das Weiße Haus hatte dem Nachrichtensender CNN vorgeworfen, vertrauliche Informationen veröffentlicht zu haben, unter anderem über den Iran-Krieg und über Trumps Baupläne für einen Militärbunker unter dem geplanten Ballsaal im Ostflügel des Weißen Hauses. Aus Solidarität mit den betroffenen Journalisten hatten mehrere US-Medien ihre Berichterstattung aus dem Weißen Haus am Mittwoch und Donnerstag eingeschränkt. Sie erklärten in einem gemeinsamen Schreiben, die Öffentlichkeit habe ein grundlegendes Interesse an unabhängigen Informationen über ihre Regierung.
1: Im Bundestag beginnt gleich eine Debatte, bei der es zum ersten Mal um die Einführung der sogenannten Frühstartrente geht. Die Bundesregierung will dafür sorgen, dass Kinder eine staatliche Förderung für eine kapitalgedeckte Altersvorsorge bekommen. Jakob Meyer aus Berlin.
3: Über viele der geplanten Änderungen bei der Altersversorgung müssen Union und SPD in den kommenden Wochen noch diskutieren. Aber bei der Frühstartrente sind sich die Koalitionspartner einig. Die SPD sieht darin eine Chance, die Rente zukunftsfest aufzustellen. Die Union spricht von einem Paradigmenwechsel. Am Vormittag berät der Bundestag erstmals über den Gesetzentwurf. Demnach bekommen Kinder künftig ein Startkapital für die private Altersvorsorge. Dafür zahlt der Bund für Kinder und Jugendliche von 6 bis 18 Jahren monatlich 10 Euro in ein Vorsorgedepot ein. Das können die Eltern innerhalb gewisser Vorgaben selbst aussuchen. Tun sie das nicht, fließt das Geld in eine von der Bundesbank verwaltete Kapitalanlage. Eltern und Großeltern können das Depot durch freiwillige Zahlungen aufstocken. So will die Bundesregierung Anreize setzen, um die private Vorsorge im Erwachsenenalter mit eigenen Beiträgen fortzuführen. Das Gesetz soll Anfang nächsten Jahres in Kraft treten und rückwirkend für das laufende Jahr gelten. Von Teilen der Opposition kommt Kritik. Die Linkspartei nennt das Vorhaben Symbolpolitik. Dass wohlhabende Eltern, die Eigenbeiträge leisten können, begünstige, während ärmere Familien das Nachsehen hätten.
1: Kurz vor den Wahlen in Mecklenburg-Vorpommern und Berlin hatte die Bundesregierung einen neuen Tankrabatt versprochen. Heute sollen die letzten Weichen dafür gestellt werden, damit Benzin und Diesel ab Oktober billiger sind. Erst entscheidet der Bundestag und direkt danach geht der Gesetzentwurf in den Bundesrat. Warum er so umstritten ist, und zwar auch bei denen, die ihn jetzt neu auflegen, das erklärt unser Hauptstadtkorrespondent Benjamin Großkopf.
4: Kanzler Friedrich Merz, als der Tankrabatt zum ersten Mal beschlossen wurde, für Mai und Juni. Juni.
5: Wir werden die Energiesteuer, das ist die Mineralölsteuer bei Diesel und Benzin, um ca. 17 Cent pro Liter für 2 Monate senken.
4: Derselbe Friedrich Merz im August im ARD-Sommerinterview zur Begründung, warum es trotz steigender Spritpreise keine Verlängerung des Tankrabatts gibt.
6: Sie können einen Ölpreis von $100 in Deutschland nicht wegsubventionieren. So ehrlich muss die Politik sein, das muss man der Bevölkerung sagen, das können wir nicht.
4: Nochmal Friedrich Merz mit der Entscheidung zum vergangenen Wochenende.
7: Dass wir zum 1. Oktober 2026 jeden Liter Sprit, Benzin und Diesel um ungefähr 17 Cent pro Liter reduzieren können.
4: Dreimal Merz, zweimal Tankrabatt, eine Konstante. Die Bundesregierung sucht den richtigen Kurs, um Menschen und Unternehmen von den immer weiter steigenden Spritpreisen zu entlasten. Eindeutiger sind da fast alle Spitzenökonomen dieses Landes in ihrem Urteil über diesen Rabatt für alle.
8: Es ist insgesamt ziemlicher Quatsch.
9: Es ist wieder eine Lösung mit dem Gießkannenprinzip.
10: Solche Maßnahmen sind zudem ökonomisch kontraproduktiv.
4: Trotzdem, die Gießkanne kommt. Zum 1. Oktober eine sehr schnelle Gießkanne zudem. Heute an einem Tag durch Bundestag und Bundesrat.
11: Es geht darum, die Menschen unverzüglich und spürbar zu entlasten, damit sich die hohen Spritpreise eben nicht ins Nudelregal durchfressen.
4: Im Nudelregal von CSU-Landesgruppenchef Alexander Hoffmann, so kann man das verstehen, liegen Vorräte, die mit Lkw transportiert werden. Also müssten Spediteure wie Mustafa Celik aus Hagen in Nordrhein-Westfalen jetzt zufrieden sein. Er hat schließlich 45 Lkw.
12: Also wir reden über eine Summe zwischen 60 und 70 Cent, die wir mehr bezahlen. Und jetzt 17 Cent weniger ist eigentlich gar nichts.
4: Das gar nichts eigentlich summiert sich theoretisch allerdings auf etwa 2,5 Milliarden Euro Minus für eh schon klamme Bund- und Länderkassen. Also warum der politische Griff in die Rabattkiste?
13: Unsere Pendlerinnen und Pendler, alle, die jeden Tag zur Arbeit fahren, aber auch Handwerker, Landwirte, Pflegekräfte, halten das einfach wirtschaftlich nicht mehr durch. Und deshalb muss jetzt der Preis runter und wir als Land machen definitiv mit.
4: Ob die Entscheidung pro Rabatt 2 Tage vor der Landtagswahl SPD-Ministerpräsidentin Manuela Schwesig in Mecklenburg-Vorpommern geholfen hat. Klar ist, beide Regierungsparteien sind nicht komplett glücklich damit. Aber diesmal soll, zumindest aus Sicht von SPD-Chef und Finanzminister Lars Klingbeil, ja vieles besser werden.
14: Wichtig für mich auch, dass der Preisdeckel kommt. Also wir werden jetzt eingreifen in den Markt und auch dort, wo wir sehen, dass die Konzerne Gewinne machen und in der Krise profitieren.
4: Ein Spritpreisdeckel nach dem Vorbild Belgiens etwa und eine Übergewinnsteuer für Mineralölkonzerne, die gerade viel verdienen, das ist der Plan. Beides allerdings noch im Sollstadium, Ausgang vor allem bei der Steuer ungewiss. Im Gegensatz zum Tankrabatt, 80% der Entlastung, so schätzt das Bundeskartellamt, sind beim letzten Versuch im Frühsommer an die Verbraucher weitergegeben worden. Nicht alles also, aber deutlich mehr als nichts. Und insofern dürfte fast jedem Autofahrer, der Benzin oder Diesel tankt, die politische Diskussion um Sinn und Unsinn des Tankrabatts erst einmal relativ egal sein.
1: Bayern will eine Ausdünnung des Regionalverkehrs verhindern. Der bayerische Verkehrsminister Bernreiter hat davor gewarnt, dass die Fernverkehrszüge bei der Bahn zulasten des Nahverkehrs gehen. Im Bundesrat will er sich heute dafür einsetzen, dass mittelgroße Städte gut angebunden bleiben, damit auch Pendler weiter gut von A nach B kommen. Anton Rauch aus München.
15: Wenn im nächsten Jahr Privatanbieter zusätzliche Fernverkehrsstrecken bekommen, dann sollten sie nicht nur Expressverbindungen anbieten dürfen, wie München-Berlin ohne einen Zwischenhalt in Ingolstadt. Als das italienische Eisenbahnunternehmen Italo jüngst seine Pläne vorgestellt hat, soll Ingolstadt gefehlt haben. Hintergrund ist eine Entscheidung der Bundesnetzagentur vom Juli, neuen Anbietern auch im vielbefahrenen deutschen Netz den Zugang zu weiteren Fernverkehrstrassen zu gewähren. Das soll für mehr Wettbewerb sorgen und Reisende vom Flugzeug in die Bahn locken. Bayern sei nicht gegen Wettbewerb auf der Schiene, aber es müssten strenge Regeln gelten, heißt es aus dem Bayerischen Verkehrsministerium. Auch dürften keine Regionalzüge gestrichen werden, damit deutlich mehr Fernverkehrszüge Platz haben. Entsprechende Pläne gibt es zwischen Augsburg und München. Im Nahverkehr der Bahn sind laut Ministerium aber rund 20 Mal so viele Fahrgäste unterwegs wie im Fernverkehr. Sie dürften nicht benachteiligt werden. So fahren viele Pendler auch weite Strecken mit dem Deutschlandticket. Sie wollen oft keine Fernverkehrszüge nutzen, weil sie dort deutlich mehr zahlen müssten.
1: Papst Leo XIV. Macht sich heute auf den Weg nach Frankreich. Die erste Station seiner ganz persönlichen 4-Tage-Tour de France ist Paris. Dort feiert er morgen eine große Messe auf der Place de la Concorde, zu der 600.000 Menschen erwartet werden. Anna Giordano.
16: Bei seinen bisherigen Reisen hat Leo XIV. Stets Projekte und Reisewünsche seines Vorgängers Franziskus umgesetzt. Bei dieser Reise setzt er nun deutlich eigene Akzente. Erstmals seit 18 Jahren reist ein Papst wieder zu einem offiziellen Staatsbesuch nach Frankreich. Mehrere Termine mit diplomatischem oder politischem Fokus stehen auf dem Programm. Der Papst trifft Präsident Emmanuel Macron im Élysée-Palast, besucht die UNESCO, spricht vor europäischen Spitzenpolitikern in Metz. Im Kongresszentrum der Stadt, das nach dem EU-Gründungsvater Robert Schuman benannt ist, wird der Papst an die christlichen Wurzeln Europas erinnern, für Dialog und Frieden werben. Den spirituellen Teil der Reise bildet ein Besuch im Marienwallfahrtsort Lourdes. Dort trifft Leo XIV. Die französische Bischofskonferenz, Pilgerseelsorger und Ordensleute. Und unter Ausschluss der Öffentlichkeit wird er auch mit 7 Opfern sexuellen Missbrauchs sprechen. Der Papstbesuch ist Beobachtern zufolge auch ein Appell an das laizistische Frankreich, sich zurück auf seine christlichen Wurzeln zu besinnen. Ein Anliegen, das auf fruchtbaren Boden fallen könnte. Die Erwachsenentaufen in Frankreich steigen seit Jahren kontinuierlich an.
1: Am Dienstag hat es an der Zugspitze einen Felssturz gegeben. Noch immer ist dort oben Staub in der Luft und ob noch was nachkommt, ist unklar. In unserer Sendung Mitreden Deutschland diskutiert live aus Lenggries in Oberbayern ging es gestern Abend um das Thema, wie schützen wir die Alpen. Eingeladen als Experte war auch Thomas Wanner, Berg- und Skiführer beim Deutschen Alpenverein. Er sagte, dass die Klimaveränderungen auch in niedrigen Lagen immer mehr erkennbar sind.
17: Ja, was wir einfach erleben, das sind Wetterextreme, also extreme Dürre, dann wieder extreme Regenfälle, punktuell sehr starker Regen. Und wir merken das zum Beispiel, wenn wir unsere alpine Infrastruktur vom Alpenverein anschauen. Wir haben ja zigtausend Kilometer Wege, die gewartet werden durch den Deutschen Alpenverein, auch den Österreichischen Alpenverein. Und da ist der Sanierungsbedarf eigentlich von Jahr zu Jahr gestiegen. Daran merkt man einfach, dass die alpine Infrastruktur extrem darunter leidet.
1: Wanner rät Wintersportlern dringend, sich vorher immer über die aktuellen Bedingungen zu den geplanten Touren zu informieren. In Zeiten von Kriegen und Krisen halten die Deutschen lieber ihr Geld zusammen. Das Konsumklima hat in der neuesten Studie der Nürnberger Institute NIM und GfK im September einen herben Dämpfer erlitten. Und die meisten gehen davon aus, dass sie weniger verdienen werden, wie Oliver Tubenauer aus Nürnberg berichtet.
18: Den Hauptgrund für den Stimmungseinbruch sehen die Macher der Studie in den stark gesunkenen Einkommenserwartungen. Und die wiederum sind wegen der hohen Energiepreise im Keller. Fasst Konsumexperte Rolf Bürke die Stimmung zusammen.
19: Vor allem der Benzinpreis, der explosiv nach oben geschnellt ist, der führt hier natürlich entsprechend dazu, dass die Einkommensaussichten deutlich zurückgehen. Das ist der wesentliche Punkt auch, warum das Konsumklima gesunken ist. Aber auch die Sparneigung ist erneut angestiegen. Hier verbirgt sich natürlich auch die Verunsicherung der Verbraucher im Hinblick auf die gestiegenen Preise.
18: Der beschlossene Tankrabatt zum 1. Oktober hat im Befragungszeitraum noch keine Auswirkungen. Allerdings haben die Marktforscher ihre Erfahrungen vom letzten Mal. Damals, im Mai und Juni, hatte der Tankrabatt die Inflationsrate gedrückt, was auch positive Auswirkungen auf das Konsumklima hatte, aber eben nur kurzfristig. Eine ähnliche Entwicklung wird auch diesmal erwartet. Und die Sparneigung ist mittlerweile auf dem höchsten Niveau seit der Finanz- und Wirtschaftskrise 2008. Vor allem besser situierte Haushalte legen ihr Geld zurück, also genau die Schicht, die in guten Zeiten den Konsum ankurbelt.

0: 9.15 Uhr.
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0: Die Nachrichten mit Diana Gaul.
2: Netanjahu verteidigt Kriege gegen Hamas und Iran. In seiner Rede vor den Vereinten Nationen in New York sagte der israelische Ministerpräsident, Israel habe keinen Völkermord begangen, sondern den von der Hamas beabsichtigten Völkermord an den Juden verhindert. Die Führung im Iran bezeichnete Netanjahu als mörderische Diktatur, die auf die Vernichtung Israels abziele. Seinen Kritikern, wie beispielsweise dem New Yorker Bürgermeister Mamdani, warf er Antisemitismus vor. Zahlreiche Delegierte hatten den Saal verlassen, als Netanjahu auf das Podium trat. Trump empfängt Xi zum Staatsbankett. Der US-Präsident hob die guten Beziehungen zu China hervor. Der chinesische Staatschef sagte, beide Staaten müssten als verantwortungsvolle Großmächte handeln und einen neuen Ansatz für ihr Miteinander finden. Einen Durchbruch beim Zollstreit gab es nicht. Bundestag und Bundesrat stimmen über Tankrabatt ab. Die Regelung soll im Eilverfahren beschlossen werden, damit sie am 1. Oktober in Kraft treten kann. Das Bundeskartellamt appelliert an die Mineralölkonzerne, den Rabatt an die Autofahrer weiterzugeben. Verbraucherinnen und Verbraucher wollen weniger konsumieren. Der Konsumklimaindex des Nürnberger Instituts für Marktentscheidungen zeigt einen deutlichen Rückgang. Einerseits wird mehr gespart, andererseits wächst die Sorge vor einer höheren Inflation. Die Mehrheit der Haushalte rechnet laut Studie damit, dass die hohen Energiepreise ihre Kaufkraft verringern. Deutsche Fußballnationalmannschaft spielt unentschieden gegen Niederlande. Das Team um Kapitän Kimmich lag lange in Führung. Die Niederländer erzielten den Ausgleich zum 1:1 erst in der Nachspielzeit. Rekordnationalspieler Matthäus war beeindruckt vom Kampfgeist der deutschen Mannschaft. Auch der neue Trainer Klopp lobte die Leidenschaft, mit der seine Spieler aufgetreten seien. Das Wetter in Bayern. Erst Nebel, dann viel Sonne, Werte bis 22 Grad.
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3: mit Xaver Schäffer. Zwei große Projekte waren gestern Thema im Würzburger Stadtrat. Die geplante Multifunktionsarena und die Sanierung des Main-Franken-Theaters. Schauen wir zuerst auf die Arena. Seit Jahren wird über sie schon debattiert. Jetzt hat der Stadtrat die Genehmigung erteilt. Der Bau kann also beginnen. Bis zu 7000 Besucherinnen und Besucher sollen in der Multifunktionsarena zum Beispiel Konzerte oder Basketballspiele erleben können. Pirmin Breninek berichtet.
4: 41:8. Mit dieser Mehrheit hat der Würzburger Stadtrat gestern Abend die Baugenehmigung für die Arena erteilt. Nach Angaben der Projektgesellschaft könnten die Bauarbeiten bereits im kommenden Jahr beginnen. Innerhalb der Stadt hält sich aber auch Kritik. Eine Initiative stellte nun Pläne für ein Bürgerbegehren vor. Die Initiative kritisiert unter anderem, dass die Arena zu groß sei. Der Standort sei nicht geeignet, es drohe eine hohe Verkehrsbelastung. Gegen die Pläne will die Bürgerinitiative nun mindestens 5000 gültige Unterschriften sammeln. Dann gibt es wahrscheinlich einen Bürgerentscheid.
3: Außerdem diskutiert Würzburg gerade über die Sanierung des Main-Franken-Theaters. Laut einem Zeitungsbericht könnte die bis zu 250 Millionen Euro kosten. SPD und Volt hatten einen Dringlichkeitsantrag im Stadtrat angekündigt, um die Sanierung zu stoppen. Den zogen sie aber dann doch zurück. Sie wollen erst die offiziellen Zahlen zu den Kosten abwarten. Kunden sollen mit überhöhten Rechnungen abgezockt worden sein. Es geht um gewerbsmäßigen Betrug. Deswegen steht der frühere Geschäftsführer des Handwerker Engels vor Gericht. Ein Handwerkernotdienst in Regensburg. In einer Stunde soll am Landgericht das Urteil fallen. Veronika Meyer.
5: Der Angeklagte bestreitet die Vorwürfe. Er habe lediglich Handwerker vermittelt. Außerdem lägen einige der Vorwürfe zu lange zurück. Sein Verteidiger forderte deshalb einen Freispruch. Die Staatsanwaltschaft forderte dagegen 1 Jahr und 2 Monate Haft auf Bewährung. Damit dürfte der Angeklagte künftig keine Geschäftsführertätigkeit mehr ausüben. Der Angeklagte habe das Geschäftsmodell fortgeführt, obwohl ihm die damit verbundenen Risiken bekannt gewesen seien. Der Prozess um den Handwerker Engel hatte das Landgericht in Regensburg lange beschäftigt. Mehr als 50 Verhandlungstage waren anberaumt. Von den ursprünglich mehr als 200 angeklagten Fällen von Betrug sind 11 übrig geblieben.
3: Oktoberfestbesucher fahren Achterbahn, trinken Bier und machen viele, viele Fotos und Videos. Auch von sich selbst, zum Beispiel um zu zeigen, wie fesch man mit seinem Dirndl oder seiner Lederhosen aussieht. Allerdings ist das seit einem Jahr illegal, seit diesem Jahr illegal, zumindest für Influencer, die mit ihren Social-Media-Kanälen Geld verdienen. Für Wiesn-Posts brauchen sie mittlerweile eine extra Lizenz der Stadt München. Die hat jetzt mitgeteilt, dass sie nach dem ersten Wiesn-Wochenende 300 entsprechende Anträge erhalten hat und 200 Vereinbarungen geschlossen wurden. Der Kostenrahmen ist allerdings geheim. 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
0: Morgen wählen die Delegierten des Deutschen Olympischen Sportbunds die Stadt oder die Region, die sich für die Olympischen und Paralympischen Spiele bewerben darf. Es gibt nur noch zwei deutsche Kandidaten, München und die Region Köln-Rhein-Ruhr. Berlin hat zurückgezogen. Wer die besseren Karten hat und wie sich die beiden für die große Entscheidung warmlaufen, das berichtet Marina Schweizer.
6: Es ist ein fulminanter Endspurt vor der innerdeutschen Olympia-Entscheidung. Der Rückzug der Berliner Bewerbung bringt eine neue Dynamik in den letzten Stunden. Die Hauptstadt ohne Referendum und jetzt auch noch mit einer Linken als Wahlsiegerin für das Abgeordnetenhaus, mit Spitzenkandidatin Elif Erhalb in fundamentaler Ablehnung zu Olympischen Spielen.
7: Also ich habe ganz klar gesagt, dass ich beispielsweise die 6 Millionen, die schon für die Olympia-Bewerbung ausgegeben wurden, für eine Steuergeldverschwendung halte.
6: Die politische Lage und die Tatsache, dass Berlin nach der Evaluierung des Deutschen Olympischen Sportbunds auf dem 3. Platz gelandet ist. All das hat die Macher um den Olympiabeauftragten Kaveh Niromand wenige Tage vor der Abstimmung einen Rückzieher machen lassen.
8: Berlin hat nicht verdient, dort abgewatscht zu werden. Dann behalten wir das Heft des Handelns selber in der Hand und treten dort nicht zur Abstimmung an.
6: Jetzt der Zweikampf zwischen München und Köln-Rhein-Ruhr. Beide Konzepte könnten unterschiedlicher kaum sein und haben trotzdem bei der Bewertung vom Deutschen Olympischen Sportbund und seinen Verbänden die Bestnote erhalten. Für den DOSB-Vorstandsvorsitzenden Otto Fricke kein Widerspruch.
9: Olympia ist nicht eine Art, wie man es machen kann, aber es gibt Rahmenbedingungen. Es gibt Dinge, wo das IOC uns sagt, das ist uns wichtig, dass ihr darauf achtet. Und wir wissen, die eierlegende Wollmilchsau, um das zu sagen, die gibt es nicht.
6: Beide haben in Olympia-Referenten ein klares Ja aus der Bevölkerung bekommen. Für die Entscheider im IOC eine wichtige Bedingung. Dazu kommt das Faible des IOC für einfache und gleichzeitig große Geschichten rund um einen Olympia-Ausrichter. Eine solche zaubert die Rhein-Ruhr-Bewerbung noch 2 Tage vor der Abstimmung aus dem Hut. NRW legt sich auf das Segelrevier Rostock-Warnemünde fest. Die Hoffnung, dass eine gesamtdeutsche Bewerbung aus West und Ost zieht. Hinzu kommt eine versprochene Rekordzahl an Eintrittskarten.
10: Wir können 17,6 Millionen Tickets bei Olympia Köln-Rhein-Ruhr anbieten. So viel Tickets bei Olympischen und Paralympischen Spielen wie nie zuvor in der Olympischen Geschichte.
6: Damit dürfte sich NRW-Ministerpräsident Hendrik Wüst auch an das geschäftstüchtige IOC richten. München dagegen besticht durch ein Konzept der kurzen Wege, wichtig nicht nur für Athletinnen und Athleten, sondern auch für die Zuschauer. Ansonsten glänzt die bayerische Landeshauptstadt durch ihre internationale Bekanntheit. Durch das Oktoberfest oder auch die Spiele 1972. Der Olympiapark von damals soll jetzt für ein zentral organisiertes Sportfest, ähnlich wie in Paris, erneuert werden. Ski-Ikone Christian Neureuther wirbt deshalb für seine Heimat.
11: Mit einem Wort zu sagen oder mit zwei: Strahlkraft und Herzblut.
6: München oder Rhein-Ruhr? Es könnte ein Kopf-an-Kopf-Rennen bei der Wahl im Kurhaus von Baden-Baden geben. Wenn 42 olympische Sportverbände, das Präsidium und die persönlichen Mitglieder des Deutschen Olympischen Sportbunds entscheiden, wer für Deutschland ins Olympiarennen geschickt wird. Der Bundespräsident wird dann am frühen Samstagnachmittag das Ergebnis bekannt geben.
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0: Seit 2002 ist Christian Stückel Intendant des Münchner Volkstheaters. Einer der großen Erfolge gleich in seiner ersten Spielzeit war eine Bühnenadaption von Wilhelmine von Hillerns vogelwildem Roman Die Geiervallee. Das Werkdrama um eine unangepasste junge Frau war der große Durchbruch für Brigitte Hobmeier. Fast ein Vierteljahrhundert später steht Die Geiervallee jetzt wieder auf dem Spielplan des Volkstheaters, diesmal aber nicht in Szene gesetzt von Stückel, sondern von Julia Prexel. Die Premierenkritik von Christoph Leibold.
12: Als Christian Stückel 2002 die Geierwalli auf die Bühne brachte, entdeckte er in diesem melodramatischen Romanklassiker ein Stück kritisches Volkstheater aus dem Geiste Martin Sperrs oder der Marie-Louise Fleißer. Saftig, deftig, beißend und schmissig Blasmusik gesättigt. Wenn nun in Julia Prexels Inszenierung ein Holzschuppen aus der Unterbühne emporfährt, wo man dazu beats, dass man sich kurzzeitig in einem Techno-Stadel wähnt. Mit Latten, fast wie Gitterstäben, irgendwo zwischen Heuschober und Hundezwinger. Und klar, die Bergbauerntochter Walburga Strommina, genannt Geierwalli, weil sie schon als Mädchen ein Geierjunges aus dem Nest geraubt hat, diese Walli empfindet die Gesellschaft mit all ihren Konventionen als Gefängnis, aus dem es auszubrechen gilt. Kein Wunder, dass sie mit schierer Ablehnung reagiert, als der Vater sie dem Vinzenz zur Frau geben will, nur weil der eine finanziell gute Partie ist.
13: Ich bin kein Stückel Vieh, das sich verkaufen lassen muss, wie der Herr will. Ich meine, ich habe auch noch ein Wort mitzureden, wenn es ans Heiraten geht.
14: Nein, das hast du ihm nicht.
13: Das, Vater, ist schlecht von euch. Und es steht nicht in der Bibel, dass sich ein Kind es gefallen lassen muss.
12: Man kann diesen Stoff als weibliche Emanzipationsgeschichte lesen. Julia Prexel will das auch, so jedenfalls erklärt sie es im Programmheft. In ihrer Inszenierung tritt dieser Aspekt aber in den Hintergrund. Er erzählt die Aufführung von einer Figur, deren innere Natur sich sperrt gegen die Zwänge der Zivilisation, die sie als Zurichtung erlebt. Weshalb sie in der ursprünglichen Natur des Hochgebirges Zuflucht sucht. Immer wenn der Bretterbudenkäfig abgesenkt wird, sehen wir die oft in Nebelschwaden gehüllte Bühne von einer riesigen Plastikplane bedeckt, deren semi-transparentes milchiges Weiß an das Eis eines Gletschers denken lässt. Die unbezwingbare Natur als Spiegel von Wallis unbezähmbarem Naturell. Dazu gibt es eine musikalische Überwältigungsklangkulisse, Blitzgewitter und Donnergrollen. Effektsicher hat Julia Prexel großen Theaterbudenzauber entfesselt. Wie sie die brachialen, urgewaltigen Momente des Stoffes bedient, das hat aber auch etwas arg Forciertes. So wie auch Titeldarstellerin Marlene Markt die Widerborstigkeit ihrer Figur allzu deutlich hervorkehrt. Markt ist eine schroffe Geierwalli, permanent unter emotionalem Überdruck oder unter Starkstrom. Als würde sie Punkrock spielen, wo auch gern mal auf den immer gleichen 2 bis 3 Akkorden herumgeschrammelt wird. Eindrucksvoll, aber auf Dauer auch etwas eintönig. Die Dorfgemeinschaft, die der Geierwalli gegenübersteht, setzt Prexel gekonnt als Sprechchor in Szene.
15: Ja, du verdienst dein Name, du Geierwalli. Du!
13: Platz da! Lass mich durch!
15: Nein, du brauchst dir keinen Platz machen. Geh du nur voran, du bist nicht schlechter wie die.
12: Bei Christian Stückel war die Geierwalli 2002 eine ausgegrenzte. 24 Jahre später, in Julia Prexels Inszenierung, wirkt sie eher wie eine, die sich abgrenzt, einer unbedingten inneren Notwendigkeit gehorchend. Eine interessante Akzentverschiebung. Für diesen Struggle der Walli findet die Regisseurin imposante Bilder. Nur können sie nicht darüber hinwegtäuschen, dass sie mit viel Wumms immerfort dasselbe erzählen.
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0: Mit 2 Verkehrsmeldungen. Einmal die A8 München Richtung Salzburg zwischen dem Inntaldreieck und Rohrdorf, 3 Kilometer Stau. Und in Richtung München zwischen Achenmühle und Rosenheim, 3 Kilometer Stau. Das Wetter in Bayern. Heute gibt's viel Sonnenschein oder ist es nur leicht bewölkt. Erst am Nachmittag können die Wolken im Osten auch mal dichter werden. Die Temperaturen steigen auf 16 bis 22 Grad. In der sternenklaren Nacht kann sich dann wieder Frost bilden. Die weiteren Aussichten. Das Wochenende wird sonnig und auch am Montag gibt es viel Sonnenschein. Die Tageshöchstwerte liegen zwischen 20 und 28 Grad.

0: Und jetzt ist es 9.30 Uhr.
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0: Mit Katja Strippel und diesen Themen. Finanzminister Klingbeil verteidigt die geplante Frühstartrente im Bundestag. Heute sollen die letzten Weichen für den Tankrabatt gestellt werden. Und bei Netanjahus Rede bei der UN-Vollversammlung hat es einen Eklat gegeben. Mit der sogenannten Frühstartrente möchte die Bundesregierung schon Kinder an eine kapitalgedeckte Altersvorsorge heranführen. Für alle ab dem 6. Lebensjahr will der Bund jeden Monat einen kleinen Betrag in ein Altersvorsorgedepot einzahlen. Der Gesetzentwurf ist gerade zum ersten Mal Thema im Bundestag. Und Finanzminister Klingbeil sagte:
2: Wir geben Kindern künftig 10 Euro im Monat als Startkapital für die Altersvorsorge. 10 Euro im Monat, das mag vielleicht erstmal wenig klingen. Aber durch den frühen Start kommen über Jahrzehnte große Summen zusammen. Alleine aus der staatlichen Förderung kann bis zum Renteneintritt ein Beitrag von 53.000 Euro entstehen. Wenn jetzt sogar noch die Eltern oder die Großeltern jeden Monat 20 Euro dazugeben, dann wird es nach unseren Schätzungen bis zum Renteneintritt eine Summe von 160.000 Euro sein, die dort zusammenkommt.
0: Kritik kam von der AfD, deren Abgeordnete Iris Nieland sagte:
3: 10 Euro im Monat, Donnerwetter. Es ist ja durchaus richtig, frühzeitig einen Kapitalstock für die Altersvorsorge aufzubauen. Das fordert auch meine Fraktion. Aber dafür ist der von Ihnen hier vorgesehene Sockelbetrag völlig unzureichend. Wir, die AfD-Fraktion, setzen von Anfang an auf einen deutlich größeren Kapitalstock. 100 Euro monatlich und ab der Geburt sollen Zins und Zinseszins eine Substanz geben. Und über die Jahrzehnte wird dann daraus eine wirklich relevante Altersvorsorge.
0: Die AfD-Bundestagsabgeordnete Iris Nieland in der Debatte über die neue Frühstartrente. Vor den Wahlen in Mecklenburg-Vorpommern und Berlin hatte die Bundesregierung ja einen neuen Tankrabatt versprochen. Heute sollen die letzten Weichen dafür gestellt werden, damit Benzin und Diesel dann ab Oktober wirklich billiger sind. Erst entscheidet der Bundestag und direkt nach dieser Abstimmung geht der Gesetzentwurf in den Bundesrat. Benjamin Großkopf aus Berlin.
4: Befristet bis Ende des Jahres soll die Energiesteuer abgesenkt werden, sodass der Preis für einen Liter Diesel oder Benzin um 17 Cent sinken könnte. Das Bundeskartellamt hat schon vorab an die Mineralölkonzerne appelliert, diese Entlastung vollständig weiterzugeben. Untersuchungen der Behörde zeigen, dass dies bei der vorherigen Auflage des Tankrabatts zu etwa 80% der Fall war. Viele Ökonomen und alle Oppositionsparteien im Bundestag kritisieren das Instrument. Teuer, kurzsichtig, zu wenig zielgerichtet, wenig ökologisch, so die Hauptvorwürfe. Union und SPD dagegen verweisen auf die infolge des Irankriegs stark steigenden Spritpreise, die sowohl für Menschen, die auf das Auto angewiesen sind, als auch für Unternehmen schädlich seien. Der Kompromiss der Regierungsparteien sieht vor, dass Bund und Länder die Kosten je zur Hälfte tragen. Sie rechnen mit etwa 2,5 Milliarden Euro Steuerausfällen, die kompensiert werden müssen. Außerdem sieht ihr Kompromiss vor, dass bis zum 1. Januar ein Spritpreisdeckel erarbeitet werden soll. Den gibt es in anderen Ländern wie zum Beispiel Belgien schon. Er sieht vor, die Preise an der Tankstelle zu begrenzen, gekoppelt an den Preis für Rohöl oder den Vertrieb davon. Dies wäre ein Eingriff in den Markt, den vor allem die Union bislang abgelehnt hatte.
0: Mecklenburg-Vorpommerns Ministerpräsidentin Schwesig hält diesen neuen Tankrabatt für überfällig. Im Morgenmagazin von ARD und ZDF erinnerte sie daran, dass es einen solchen Tankrabatt im Mai und Juni ja schon mal gab. Es gehe um die Bezahlbarkeit des Lebens.
5: Zum Beispiel habe ich im Sommer schon dem Kanzler, aber auch dem Vizekanzler gesagt, das Auslaufen des Tankrabatts ist ein Fehler. Bei uns in der Fläche, wo ganz viele morgens aufstehen, zur Arbeit fahren, da können die Leute die 2,50 Euro nicht ständig bezahlen. Und das war ein richtiges Wutthema in meinem Bundesland. Das ist auch ein Grund, warum viel AfD gewählt worden ist. Und ich bedauere es, dass man da auch wieder nicht auf uns, die sich vor Ort auskennen, gehört hat. Heute wird der Tankrabatt beschlossen. Das ist gut für die Menschen. Aber er kommt für Sachsen-Anhalt und MV zu spät.
0: Soweit Mecklenburgs Vorpommerns Ministerpräsidentin Manuela Schwesig. Der israelische Ministerpräsident Netanyahu steht weltweit in der Kritik. Gestern Abend hat er eine Rede vor der UN-Vollversammlung in New York gehalten und seine Kriege gegen den Iran und Gaza verteidigt. Als Netanyahu ans Rednerpult trat, da verließen zahlreiche Delegationen den Saal. Den Vorwurf eines Genozids im Gazastreifen wies der israelische Premier entschieden zurück. Der kommt auch von den Palästinensern. Ute Scheins aus New York.
6: Palästinenserpräsident Abbas warf Israel im Gazastreifen einen Völkermordkrieg vor. Sein Volk werde durch die israelischen Besatzungskräfte Tötung, Zerstörung und Hunger ausgesetzt. Zudem beschleunige sich im besetzten Westjordanland der Ausbau israelischer Siedlungen. Abbas warnte, dass das eine Zwei-Staaten-Lösung immer schwieriger mache. Er forderte, dass der von den Vereinten Nationen unterstützte Friedensplan weiter umgesetzt wird und warf Israel vor, sich nicht daran zu halten. Israels Ministerpräsident Netanyahu dagegen wies den Vorwurf eines Genozids an der palästinensischen Bevölkerung als größte Lüge des Jahrhunderts zurück. Israel sei von Feinden umgeben und hätte sich immer verteidigen müssen. In seiner Rede rechtfertigte er den Angriff Israels auf den Iran mit der nuklearen Bedrohung, die von dem Land ausgehe. In der Vollversammlung verließen Dutzende Diplomaten demonstrativ den Saal, als Netanyahu ans Rednerpult trat. Bereits vor seinem Auftritt gab es Proteste vor der UN. Der New Yorker Bürgermeister Mamdani hatte im Sommer sogar prüfen lassen, ob er ihn auf der Einreise festnehmen kann. Doch eine rechtliche Prüfung habe ergeben, dass das für ihn nicht möglich sei, schrieb Mamdani damals auf X.
0: Papst Leo XIV. Macht sich heute auf den Weg nach Frankreich. Die erste Station seines Staatsbesuchs ist Paris. Dort feiert er morgen eine große Presse auf der Place de la Concorde. Bis zu 600.000 Menschen werden dazu erwartet. Kai Rienecker aus Paris.
7: Rund um den Papstbesuch hat sich in Paris ein echter Hype entwickelt. Im Zentrum zwischen der Kathedrale Notre-Dame und dem Triumphbogen kommt der Verkehr zwei Tage lang fast komplett zum Erliegen. Über 100.000 Katholiken, Besucher oder Schaulustige werden am Straßenrand stehen, wenn Papst Leo XIV. Am Nachmittag mit dem Papamobil durch das Quartier Latin zur Kathedrale Notre-Dame fährt. Dort hält der Papst einen Gottesdienst mit französischen Kirchenvertretern. Emmanuel Macron nimmt daran aus Gründen der Trennung von Staat und Kirche in Frankreich nicht teil. Der französische Präsident empfängt den Papst bereits am Flughafen Orly. Anschließend gibt es ein Treffen im Élysée-Palast. Das katholische Kirchenoberhaupt wird auch die in Paris ansässige UN-Kulturorganisation UNESCO besuchen und dort eine Rede halten. Höhepunkt der Papstvisite in Frankreich wird am Samstag eine Messe unter freiem Himmel auf der Place de la Concorde und den Champs-Élysées sein. Dazu werden in Paris über 600.000 Menschen erwartet. Danach reist Papst Leo weiter in den französischen Südwesten zum Wallfahrtsort der Marienverehrung in Lourdes. Am Montag endet der Frankreich-Besuch des Papstes in der Nähe der deutsch-französischen Grenze mit einer Europarede im lothringischen Metz.
0: Bayern will eine Ausdünnung des Regionalverkehrs verhindern. Der bayerische Verkehrsminister Bernreiter hat davor gewarnt, dass die Fernverkehrszüge bei der Bahn zulasten des Nahverkehrs gehen. Im Bundesrat will er sich heute dafür einsetzen, dass mittelgroße Städte angebunden bleiben, damit auch Pendler weiter gut von A nach B kommen. Anton Rauch aus München.
8: Wenn im nächsten Jahr Privatanbieter zusätzliche Fernverkehrsstrecken bekommen, dann sollten sie nicht nur Expressverbindungen anbieten dürfen, wie München-Berlin, ohne einen Zwischenhalt in Ingolstadt. Als das italienische Eisenbahnunternehmen Italo jüngst seine Pläne vorgestellt hat, soll Ingolstadt gefehlt haben. Hintergrund ist eine Entscheidung der Bundesnetzagentur vom Juli, neuen Anbietern auch im vielbefahrenen deutschen Netz den Zugang zu weiteren Fernverkehrstrassen zu gewähren. Das soll für mehr Wettbewerb sorgen und Reisende vom Flugzeug in die Bahn locken. Bayern sei nicht gegen Wettbewerb auf der Schiene, aber es müssten strenge Regeln gelten, heißt es aus dem bayerischen Verkehrsministerium. Auch dürften keine Regionalzüge gestrichen werden, damit deutlich mehr Fernverkehrszüge Platz haben. Entsprechende Pläne gibt es zwischen Augsburg und München. Im Nahverkehr der Bahn sind laut Ministerium aber rund 20-mal so viele Fahrgäste unterwegs wie im Fernverkehr. Sie dürften nicht benachteiligt werden. So fahren viele Pendler auch weite Strecken mit dem Deutschlandticket. Sie wollen oft keine Fernverkehrszüge nutzen, weil sie dort deutlich mehr zahlen müssten.
0: Um die Frage, ob der Regionalverkehr durch die vielen Fernzüge auf der Strecke bleibt, geht's auch übermorgen bei Sonntags um 11. Die Sendung kommt diesmal aus Augsburg.
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9: Im Studio Birgit Harprath. Es wird kalt, zumindest in der Früh und am Abend sollte man das Haus entsprechend gekleidet verlassen und die Wohnung vielleicht für angenehme Temperaturen vorbereiten. Doch was kommt da heuer an Kosten auf einen zu? Die Antwort hängt stark davon ab, wie ich denn meine Wohnung auf erträgliche Temperaturen bringe. Die meisten setzen da ja noch aus Gas, immer mehr haben eine Wärmepumpe oder sind an das Fernnetz angeschlossen und manche greifen zu Pellets. Sandra Lohse mit einem Kostenüberblick.
10: Mit Preissprüngen müssen Verbraucher vor allem bei zwei Heizungstypen rechnen. Wer jetzt noch Heizöl oder Holzpellets einkaufen muss, zahlt im Vergleich zum Vorjahr deutlich mehr. Das prognostiziert die Beratungsgesellschaft CO2 Online. Beim Heizöl könnten die Jahresheizkosten laut Beispielrechnung des Portals um 24% steigen. Das liegt vor allem an den gestiegenen Rohölnotierungen. Bei Pellets liegt das Plus im Vergleich zum Vorjahr bei 17%. Beim Gas ist der Blick in die Zukunft komplexer. Während die Prognose aktuell sogar von leicht sinkenden Kosten ausgeht, das liegt an den geringen Beschaffungskosten Anfang des Jahres, kommt der Preissprung hier wohl mit Verzögerung. Nachfragen bei bayerischen Versorgern zeigen, die Nürnberger Energie hat bereits Preiserhöhungen angekündigt. Bei den Stadtwerken Augsburg bleiben die Preise bis Ende des Jahres stabil. Auch bei der Fernwärme gibt es regionale Unterschiede. Die Preisentwicklung hängt unter anderem davon ab, wie die Wärme vor Ort erzeugt wird. Dafür gehen die Experten bei der Fernwärme nur von leichten Preissteigerungen aus, wie auch bei der laut Beispielrechnung günstigsten Form zu heizen, der Wärmepumpe.
9: Sich stark machen für den Standort Deutschland ist bei vielen Wirtschaftsverbänden gerade angesagt. Der Bundesverband der deutschen Industrie, BDI, hat da jetzt ein Grundsatzpapier beschlossen und veröffentlicht. Er fordert darin, Wachstum und Wettbewerbsfähigkeit zur obersten Priorität zu erklären. Das geht an die Politik, aber auch bei sich selbst mahnt der Verband etwas an, und zwar eine stärkere Unabhängigkeit von China, Risiken besser zu verteilen, das sogenannte De-Risking müsse konsequenter verfolgt werden. Mehr als vielleicht in etablierteren Firmen müssen die Macher bei Start-ups sich und ihr Geschäftsmodell beweisen. Bei ESA Aerospace ist das jetzt gelungen. Das bayerische Unternehmen startete erstmals erfolgreich eine Rakete Made in Germany in den Orbit und setzt dort planmäßig Satelliten ab. Warum verlässt ausgerechnet jetzt ein der Gründer das Unternehmen? Ist das außergewöhnlich oder branchenüblich? Stefan Liener hat nachgefragt.
11: In gerade einmal 8 Jahren von einer studentischen Idee zu einem Unternehmen, das am Finanzmarkt mit Milliarden bewertet wird. Der Aufstieg des bayerischen Raketenbauers ESA Aerospace ist rasant. Das Unternehmen gilt längst als Hoffnungsträger für mehr europäische Souveränität in der Raumfahrt. Deshalb sorgte es auch für Schlagzeilen, dass mit Josef Fleischmann, einer der Gründer, die Firma verlässt. Er will sich nach eigenen Angaben einem neuen Unternehmen namens Bavaria Instruments widmen. Das soll keine Raketen bauen, dafür aber Technologien entwickeln, mit denen zum Beispiel Satelliten Daten schon im All sortieren und auswerten, statt sie mehr oder weniger ungefiltert auf die Erde zu schicken. In der Startup-Szene gilt dieser Wechsel auf der einen Seite als bemerkenswert, auf der anderen Seite kommt er für Kenner der Szene auch nicht ganz überraschend. Beim Deutschen Startup-Verband sieht man diesen Wechsel als branchentypisch. Zwar hat der Verband keine Studiendaten, wie häufig und zu welchem Zeitpunkt Gründer ihr Startup verlassen, dennoch sei es nicht ungewöhnlich, dass sich technologiebegeisterte Erfinder und Entwickler nach der ersten großen Wachstumsphase verabschieden und neue Aufgaben suchen.
9: Die deutsche Baubranche muss nach zuletzt besseren Geschäften einen Rückschlag verkraften. Im Juli sanken die Auftragseingänge im Bauhauptgewerbe, kalender- und sorbereinigt, um 9,2%, gemessen am Vormonat. Dabei gab es sowohl im Hochbau Rückgänge als auch im Tiefbau. Und noch kurz der Blick auf den Handelsstart. Bei etwas sinkenden Ölpreisen hat der DAX heute wieder zugelegt. Der deutsche Landindex stieg im frühen Handel um 0,6% auf 25.418 Punkte. Damit würde es das Börsenbarometer auf Wochensicht betrachtet zurück ins Plus schaffen, nachdem es zwischenzeitlich auf das Niveau von Ende Juli gefallen war.

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2: Und jetzt ist es 9.45 Uhr.
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2: Die Nachrichten mit Diana Gaul.
3: Bundestag debattiert über Frühstartrente. Vorgesehen ist, dass Kinder ab 6 Jahren eine staatliche Förderung bekommen, mit der ein Altersvorsorgedepot aufgebaut werden soll. Finanzminister Klingbeil betonte im Bundestag, 10 Euro im Monat seien auf den ersten Blick ein geringer Betrag, aber auf lange Sicht komme eine große Summe zusammen. Außerdem entscheidet der Bundestag über den Tankrabatt. Die Steuern auf Benzin und Diesel sollen um 17 Cent pro Liter sinken. In Kraft treten soll die Regelung bereits am kommenden Donnerstag. Schwesig fordert Bund-Länder-Gipfel zu Sozialreformen. Nach Ansicht der Ministerpräsidentin von Mecklenburg-Vorpommern muss der Kanzler mit den Ministerpräsidenten über die anstehenden Änderungen sprechen. Kritik kam von der SPD-Politikerin erneut an der Abschaffung der abschlagsfreien Rente nach 45 Beitragsjahren. Es sei zwar von Reformen die Rede, aber auf dem Tisch lägen vor allem Kürzungen. Netanyahu weist Völkermordvorwurf entschieden zurück. In seiner Rede vor den Vereinten Nationen in New York sagte der israelische Ministerpräsident, sein Land des Völkermords zu bezichtigen sei die größte Lüge des Jahrhunderts. Die Hamas habe einen Völkermord an Juden geplant und Israel habe das verhindert. Außerdem betonte Netanyahu, der Angriff auf den Iran sei eine der leichtesten Entscheidungen gewesen, die er je treffen musste. Wörtlich sagte er, hätten wir es nicht getan, wären wir alle tot. Begleitet wurde Netanyahus Auftritt von Protesten. Dutzende Delegierte verließen kurz vor seiner Rede den Saal. Schuster fordert personelle Konsequenzen bei Berliner Linken. Der Präsident des Zentralrats der Juden sagte, Parteiausschlüsse wären ein wichtiges Zeichen gegen Antisemitismus. Bundestagsfraktionschefin Reichenegg argumentiert, für Parteiausschlüsse gebe es hohe rechtliche Hürden. Das Wetter in Bayern. Erst Nebel, dann viel Sonne. Werte bis 22 Grad.
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4: Mit Xaver Schäffer. Manuel Knoll ist gerade 36 geworden, spricht sehr gut Französisch und hat im Stimmkreis Augsburg-Land und Dillingen das Direktmandat für den Landtag geholt. So viel lässt sich über Bayerns neuen Jugendminister schon sagen. Schwerer zu sagen ist, was er eigentlich tun soll, welche Macht und Möglichkeiten er in seinem neu geschaffenen Amt hat. Melanie Marx wollte mehr darüber wissen, auch vom künftigen Minister selbst.
5: Noch kommt Manuel Knoll als Besucher in die Staatskanzlei.
6: Ich muss bloß ganz kurz rein und mein Auto anmelden, sonst.
5: Es ist Donnerstagmorgen. Knoll kommt gerade aus seinem Stimmkreis in Schwaben. Er ist 36, Landtagsabgeordneter, Vorsitzender der Jungen Union in Bayern. Als solcher hat er immer wieder generationengerechte Politik angemahnt, etwa das Herzensprojekt Söders, die Mütterrente, kritisiert. Jetzt will Söder Knoll ins Kabinett holen, als Staatsminister für Jugend und Demokratie. In wenigen Minuten hat Knoll dazu seinen ersten Termin in der Staatskanzlei.
6: Und freue mich auf Gespräch, damit sich einfach ein bisschen zeigt, wie das dann genau ausschaut.
5: Denn sein Ministeramt wird gerade neu geschaffen.
7: Meine sehr verehrten Damen und Herren.
5: Rückblick, Klosterbanz am Montag. Die CSU-Fraktion kommt zur Klausur zusammen, am Tag nach den Wahlen in Mecklenburg-Vorpommern und Berlin. In der Hauptstadt hat die Linke gerade bei jungen Menschen bis 34 Jahre mehr als 40% erzielt. CSU-Chef Markus Söder reagiert darauf, nennt die Linke dort teilextremistisch und ergänzt.
7: Und umgekehrt, es gibt auch bei uns Umfragen, dass viele junge Menschen zur AfD neigen. Das ist eine Herausforderung. Ich möchte, dass junge Menschen bei uns bei der Demokratie bleiben.
5: Deswegen will er einen Jugendminister schaffen, dafür innerhalb der Staatskanzlei umbauen. Der Minister soll ein Signal senden.
7: Vor allen Dingen ist seine Aufgabe, Tag und Nacht unterwegs zu sein für Demokratie und Ansprechpartner für die Jungen zu sein.
5: Zwar seien Wahlergebnisse nicht damit gleichzusetzen, wie Jugendliche zur Demokratie stehen, sagt Regina von Görz von der Bertelsmann Stiftung, aber Viele junge Menschen fühlten sich politisch kaum wahrgenommen. Hier könnte ein Jugendminister ansetzen, Jugendbeteiligung absichern, Jugendthemen im Querschnitt der Regierung pushen. Jugendpolitik ist eigentlich Aufgabe des Sozialministeriums. Für Jugendarbeit stehen in diesem Jahr rund 42,8 Millionen Euro zur Verfügung. Die jungen Freien Wähler warnen bereits, es dürfe kein Minister zweiter Klasse werden, ohne eigenes Haus und Budget. Jugendarbeit dürfe kein Feigenblatt für parteistrategische Machtspielchen sein. Und was sagt der designierte Minister dazu? Den Vorwurf der Parteipolitik weist er zurück.
8: Und da sehe ich mich jetzt eben nicht als Minister, der nur JU-Position einbringt, sondern als jemand, der da eben für unser politisches System versucht, Ideen einzubringen, wie wir es insgesamt stabilisieren und konsolidieren können.
5: Bloß, mit welchen Befugnissen, Mitteln und Personal Knoll diese Ideen umsetzen kann, das ist noch offen. Kommende Woche soll Knoll vereidigt werden.
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2: Volle Gipfel, wenig Schnee, wie schützen wir die Alpen? Das war die Frage gestern Abend in unserer Talksendung Mitreden, Deutschland diskutiert. Und wir, also BR24 und die ARD-Klimaredaktion, haben diesmal mit Publikum live vor Ort in Lenggries diskutiert, in Oberbayern. Christian Wagner fasst die Diskussion zusammen.
9: Tourismus, Berg- und Wintersport, all das prägt Lenggries und die Menschen dort. Unser Mitredenpublikum kam mit ganz unterschiedlichen Standpunkten dazu.
10: Ich bin der Auffassung, dass sich der Tourismus an sich wandeln wird, zwangsläufig, gerade der Wintertourismus, durch den ausbleibenden Schnee.
11: Weil uns das Thema einfach interessiert, weil wieder jedes Jahr diese Frage ist, rentiert sich das mit dem Skipass zum Beispiel?
12: Also ein bisschen weniger Zirkus, der Berg und die Natur an sich ist doch Spektakel genug, das langt doch.
9: Weniger ist also für manche die Devise, auch beim Tourismus an und für sich.
13: Wann wird endlich aufgehört, über Lenggries Werbung zu machen? In den Weihnachtsferien ist doch alles voll. Wir brauchen das nicht.
9: Eine Frage, die der Lenggrieser Bürgermeister Stefan Klaffenbacher weit von sich weist. Die Gemeinde ist und bleibe Tourismusort. Lenggries werde weiter für sich werben. Aber die Frage, wie weiter, notfalls auch ohne Schnee im Winter, die bleibt und sie schmerzt die gebürtige Lenggrieserin und Slalom-Olympiasiegerin Hilde Gerg.
14: Und das ist natürlich schon bitter, wenn man das so miterleben muss, aber da wir ja flexibel sind, können wir uns ja da auch anpassen.
9: Sehr gut. Anpassen an den Klimawandel heißt Alternativen zum Schneetourismus finden. Und wenn es ausreichend Schnee gibt, ein Bergerlebnis mit Verantwortung, das treibt die Leute um.
15: Ich habe die Frage, wo das Skifahren hier in Lenggries nachhaltig ist.
9: An der Antwort von Bergbahn-Geschäftsführerin Antonia Asensdorfer kann man ablesen, dass die Fragen zur Umweltverträglichkeit inzwischen wohl drängender werden.
16: Wo es möglich ist, produzieren wir Strom selber über PV-Anlagen. Wir kaufen Ökostrom ein, wir betreiben unsere Pistenfahrzeuge mit HVO-Kraftstoff. Wir haben unsere Pistenraupen zum Beispiel auch mit dem sogenannten Snowsat-System ausgestattet. Das ist ein GPS-gesteuertes System. Das heißt, man weiß auch ganz genau, wie viel Schnee hat man unter der Kette.
9: Schneekanonen sichern den Bergbahnen einen wirtschaftlichen Betrieb. Aber für den Kunstschnee braucht man viel Strom, viel Wasser. Und die Schneekanonen sind in der Nacht zu laut. Das beklagt eine Anwohnerin in Lenggries. Anders als der Bürgermeister und die Bergbahnmanagerin wünschen sich die Leute im Publikum eine schnellere Veränderung.
17: Wann werden in Lenggries hier die Schneekanonen abgebaut und es kommt der Bikepark endlich, sodass wir auch hier auf einen Ganzjahrestourismus bauen können?
18: Wie können wir zum Beispiel den Berg anderweitig im Winter nutzen? Wenn wir nur mehr den Schnee haben, wenn wir auch keinen Frost haben, braucht man eine Bergbahn, die auch Räder transportieren kann zum Beispiel. Na, Lenggries muss sich eigentlich Gedanken machen und eine Strategie entwickeln, wie sie diese Veränderungen bewerkstelligt.
9: Die Wintersport- und Bergtourismusgemeinde steht vor Herausforderungen. Das bestreitet dem Mitredenpublikum in Lenggries niemand. Am größten scheint die Aufgabe für den Tourismus und die Kommunalpolitik. Denn neue Ideen für unseren Umgang mit den Bergen fordern alle Touristen wie Anwohner.
2: Wie können wir die Alpen schützen? Darum ging es gestern Abend beim Mitreden vor Ort aus Lenggries. Das war ein Nachbericht von Christian Wagner.
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19: mit Michael Küster. Er kam, sah, siegte zwar nicht, aber Fußball-Bundestrainer Jürgen Klopp nimmt dieses 1:1 in der Nations League bei seiner Premiere gegen die Niederlande natürlich gerne mit. Auch wenn der Ausgleichstreffer für Oranje sicherlich verdient war, ärgerlich ist der Zeitpunkt tief in der Nachspielzeit trotzdem gewesen. Und so nimmt man in der Mannschaft tatsächlich ein ganz gutes Gefühl mit, gegen eine starke Mannschaft nicht enttäuscht zu haben. Burkhard Hupe.
20: Aura und Ära. Das sind wahrscheinlich die beiden meistgebrauchten Vokabeln, die in den zurückliegenden Tagen benutzt wurden, um das Debüt von Bundestrainer Jürgen Klopp angemessen zu beschreiben. Klopps Aura war auch in Amsterdam unbestritten. Von einer neuen Ära sollte nach dem schmeichelhaften 1:1 gegen die Niederlande aber noch keine Rede sein.
21: Ich war in vielen Momenten mit unserem Spiel zufrieden. Habe ich den Eindruck, dass wir auch nur Richtung Perfektion unterwegs waren? Das war man nicht. Aber wenn man das nicht ist, dann muss man so einen Spirit entwickeln, in dem man absolut bereit ist, alles rauszuhauen. Weil nur an den sonnigen Tagen performen zu können, damit kann ich ehrlich gesagt relativ wenig anfangen.
20: Und weil Jürgen Klopp auch in England natürlich nicht verlernt hat, seine Gedanken mit bildhafter Sprache auszudrücken, erinnerte er sich und das Auditorium der abschließenden Pressekonferenz auch an die eigene Schulzeit.
21: Wenn du Vokabel morgens gelernt hast, dann weißt du vielleicht mittags noch, aber am nächsten Tag wäre es auch nicht schlecht, wenn du nochmal drauf guckst. Also und so ist es ein bisschen im Fußball ja auch.
20: Was Klopp jetzt damit genau sagen wollte, keine Ahnung. Viel wichtiger war ja ohnehin, dass er von seiner Premiere einen Punkt mit nach Hause bringt und ein neues knalloranges Trikot. Das hat er sich gleich nach dem Spiel inklusive herzlicher Umarmung von Virgil van Dijk besorgt, seinem verlängerten Arm und Kapitän in den Liverpooler Jahren. Klopps neuer Kapitän heißt Joshua Kimmich. Der durfte sein Trikot behalten, schloss seinen neuen Bundestrainer aber zumindest rhetorisch in die Arme.
22: Er ist sehr klar in dem, was er möchte, in seiner Ansprache. Sehr fordernd auf der anderen Seite, aber auf der anderen Seite gibt er uns auch

0: gestern ihren Nations League-Auftakt in Serbien nach Rückstand noch mit 2:1 gewonnen. Fußball-Drittligist FC Ingolstadt hat Achim Bayerlorzer als neuen Cheftrainer präsentiert. Der 58-Jährige wird damit Nachfolger der entlassenen Sabrina Wittmann. Bayerlorzer führte vor 9 Jahren Jahn Regensburg in die zweite Liga und trainierte außerdem den ersten FC Köln und Mainz 05. Neuer Co-Trainer der Schanzer wird Ex-Profi Markus Feldhoff. Den ersten Test bestreitet Bayerlorzer mit seiner Mannschaft heute in einer Woche gegen den ersten FC Nürnberg. In der deutschen Eishockeyliga kommt es heute Abend zum bayerischen Duell zwischen Straubing und Ingolstadt. Außerdem muss München nach Bremerhaven und Nürnberg spielt in Frankfurt. Anfangsbully ist jeweils um 19.30 Uhr. Schon gestern Abend hat Augsburg in Iserlohn mit 3:2 nach Penalty-Schießen gewonnen. Und die Würzburger Basketballer starten heute in die neue Bundesliga-Saison. Zum Auftakt empfangen die Unterfranken das Team aus Oldenburg. Sprungball ist um 20 Uhr.
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2: A8 München Richtung Salzburg zwischen dem Inntal-Dreieck und Ruhrdorf. 3 Kilometer Stau an einer Baustelle. A8 Salzburg Richtung München zwischen Achenmühle und Rosenheim. 3 Kilometer Stau wegen Bauarbeiten. Und A99 die Ostumfahrung München Richtung Nürnberg zwischen Aschheim-Ismaning und dem Kreuz München-Nord. Ein LKW-Unfall. Das Wetter in Bayern. Heute gibt es viel Sonnenschein oder es ist nur leicht bewölkt. Am Nachmittag können die Wolken im Osten dann auch mal dichter werden. Die Temperaturen steigen auf 16 bis 22 Grad. Die weiteren Aussichten. Das Wochenende wird sonnig und auch am Montag gibt es viel Sonnenschein. Tageshöchstwerte zwischen 20 und 28 Grad.

0: 10 Uhr.
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0: Mit Katja Strippel und diesen Themen. Finanzminister Klingbeil verteidigt die geplante Frühstartrente im Bundestag. Heute sollen die letzten Weichen für den Trankrabatt gestellt werden und die Konsumlaune in Deutschland bricht ein. Im Bundestag geht es gerade um die sogenannte Frühstartrente. Finanzminister Klingbeil hat den Plan verteidigt, schon Kinder an eine kapitalgedeckte Altersvorsorge heranzuführen. Für alle ab dem 6. Lebensjahr will der Bund jeden Monat 10 Euro in ein Altersvorsorgedepot einzahlen. Der stellvertretende Unionsfraktionsvorsitzende Matthias Middelberg sprach von einem Meilenstein.
2: Das ist ein ganz konkreter Beitrag zur Chancengleichheit, zum chancengleichen Start für Kinder vom Grundschulalter an ins Leben und für ihre persönliche Alterssicherung. Selbst wenn nichts zugezahlt wird, kommen sie bei einer durchschnittlichen Rendite von 5% per annum auf einen Betrag von 20.000 Euro bis zum Renteneintritt. Sollten Eltern oder andere auch nur 20 Euro im Monat dazu zahlen, dann kommen sie schon auf knapp 100.000 Euro zum Renteneintritt.
0: Kritik kam von der Opposition. Stefan Schmidt von den Grünen sprach von einer schlechten Umsetzung einer an sich guten Idee.
3: Wenn Sie die Frühstartrente für jedes Kind planen, was wir wichtig und richtig finden, warum wollen Sie Kinder davon ausschließen, die älter als 6 Jahre alt sind? Warum soll der 2020 geborene Matteo die Frühstartrente erhalten, seine 2019 geborene Mitschülerin Emma aber nicht? Ältere Jahrgänge komplett von der Frühstartrente auszuschließen, entgegen ihrer Versprechungen, ist schlicht ungerecht.
0: Vor den Wahlen in Mecklenburg-Vorpommern und Berlin hatte die Bundesregierung

0: Ja, einen neuen Tankrabatt versprochen und heute sollen die letzten Weichen dafür gestellt werden, dass Benzin und Diesel ab Oktober billiger werden. Erst entscheidet der Bundestag und direkt danach geht der Gesetzentwurf in den Bundesrat. Und dazu gibt es jetzt Informationen von Benjamin Großkopf.
1: Befristet bis Ende des Jahres soll die Energiesteuer abgesenkt werden, sodass der Preis für einen Liter Diesel oder Benzin um 17 Cent sinken könnte. Das Bundeskartellamt hat schon vorab an die Mineralölkonzerne appelliert, diese Entlastung vollständig weiterzugeben. Untersuchungen der Behörde zeigen, dass dies bei der vorherigen Auflage des Tankrabatts zu etwa 80% der Fall war. Viele Ökonomen und alle Oppositionsparteien im Bundestag kritisieren das Instrument. Teuer, kurz, kurzsichtig, zu wenig zielgerichtet, wenig ökologisch, so die Hauptvorwürfe. Union und SPD dagegen verweisen auf die infolge des Iran-Kriegs stark steigenden Spritpreise, die sowohl für Menschen, die auf das Auto angewiesen sind, als auch für Unternehmen schädlich seien. Der Kompromiss der Regierungsparteien sieht vor, dass Bund und Länder die Kosten je zur Hälfte tragen. Sie rechnen mit etwa 2,5 Milliarden Euro Steuerausfällen, die kompensiert werden müssen. Außerdem sieht ihr Kompromiss vor, dass bis zum 1. Januar ein Spritpreisdeckel erarbeitet werden soll. Den gibt es in anderen Ländern wie zum Beispiel Belgien schon. Er sieht vor, die Preise an der Tankstelle zu begrenzen, gekoppelt an den Preis für Rohöl oder den Vertrieb davon. Dies wäre ein Eingriff in den Markt, den vor allem die Union bislang abgelehnt hatte.
0: Mecklenburg-Vorpommerns Ministerpräsidentin Schwesig hält den neuen Tankrabatt für überfällig. Im Morgenmagazin von ARD und ZDF hat sie daran erinnert, dass es so einen Tankrabatt ja schon im Mai und Juni gab. Es gehe um die Bezahlbarkeit des Lebens.
2: Zum Beispiel habe ich im Sommer schon dem Kanzler, aber auch dem Vizekanzler gesagt, das Auslaufen des Tankrabatts ist ein Fehler. Bei uns in der Fläche, wo ganz viele morgens aufstehen, zur Arbeit fahren, da können die Leute die 2,50 Euro nicht ständig bezahlen. Und das war ein richtiges Wutthema in meinem Bundesland. Das ist auch ein Grund, warum viel AfD gewählt worden ist. Und ich bedauere es, dass man da auch wieder nicht auf uns, die sich vor Ort auskennen, gehört hat. Heute wird der Tankrabatt beschlossen. Das ist gut für die Menschen. Aber er kommt für Sachsen-Anhalt und MV zu spät.
0: In dem Interview hat Schwesig auch ein Gipfeltreffen von Bund und Ländern zu den heftig diskutierten Sozialreformen gefordert. Sie sagte, diese Reformen sei wichtig für die soziale Stabilität im Land und die Ministerpräsidenten, die hätten dabei ein gewichtiges Wort mitzureden. Der israelische Premier Netanyahu steht weltweit in der Kritik. Gestern Abend hat er eine Rede vor der UN-Vollversammlung in New York gehalten und seine Kriege gegen den Iran und Gaza verteidigt. Als Netanyahu ans Rednerpult trat, da verließen zahlreiche Delegationen den Saal. Den Vorwurf eines Genozids im Gazastreifen wies der israelische Premier entschieden zurück. Der kommt auch von den Palästinensern. Ute Scheins aus New York.
3: Palästinenserpräsident Abbas warf Israel im Gazastreifen einen Völkermordkrieg vor. Sein Volk werde durch die israelischen Besatzungskräfte Tötung, Zerstörung und Hunger ausgesetzt. Zudem beschleunige sich im besetzten Westjordanland der Ausbau israelischer Siedlungen. Abbas warnte, dass das eine Zwei-Staaten-Lösung immer schwieriger mache. Er forderte, dass der von den Vereinten Nationen unterstützte Friedensplan weiter umgesetzt wird und warf Israel vor, sich nicht daran zu halten. Israels Ministerpräsident Netanyahu dagegen wies den Vorwurf eines Genozids an der palästinensischen Bevölkerung als größte Lüge des Jahrhunderts zurück. Israel sei von Feinden umgeben und hätte sich immer verteidigen müssen. In seiner Rede rechtfertigte er den Angriff Israels auf den Iran mit der nuklearen Bedrohung, die von dem Land ausgehe. In der Vollversammlung verließen Dutzende Diplomaten demonstrativ den Saal, als Netanyahu ans Rednerpult trat. Bereits vor seinem Auftritt gab es Proteste vor der UN. Der New Yorker Bürgermeister Mamdani hatte im Sommer sogar prüfen lassen, ob er ihn auf der Einreise festnehmen kann. Doch eine rechtliche Prüfung habe ergeben, dass das für ihn nicht möglich sei, schrieb Mamdani damals auf X.
0: In Zeiten von Kriegen und Krisen halten die Deutschen lieber ihr Geld zusammen. Das Konsumklima hat in der neuesten Studie der Nürnberger Institute NIM und GfK im September einen herben Dämpfer erlitten. Die meisten Verbraucher gehen davon aus, dass sie weniger verdienen werden, wie Oliver Tubenauer aus Nürnberg berichtet.
4: Den Hauptgrund für den Stimmungseinbruch sehen die Macher der Studie in den stark gesunkenen Einkommenserwartungen. Und die wiederum sind wegen der hohen Energiepreise im Keller. Fasst Konsumexperte Rolf Bürkel die Stimmung zusammen.
5: Vor allem der Benzin. Preis, der explosionsartig nach oben geschnellt ist, der führt hier natürlich entsprechend dazu, dass die Einkommensaussichten deutlich zurückgehen. Das ist der wesentliche Punkt auch, warum das Konsumklima gesunken ist. Aber auch die Sparneigung ist erneut angestiegen. Hier verbirgt sich natürlich auch die Verunsicherung der Verbraucher im Hinblick auf die gestiegenen Preise.
4: Der beschlossene Tankrabatt zum 1. Oktober hat im Befragungszeitraum noch keine Auswirkungen. Allerdings haben die Marktforscher ihre Erfahrungen vom letzten Mal. Damals, im Mai und Juni, hatte der Tankrabatt die Inflationsrate gedrückt, was auch positive Auswirkungen auf das Konsumklima hatte, aber eben nur kurzfristig. Eine ähnliche Entwicklung wird auch diesmal erwartet. Und die Sparneigung ist mittlerweile auf dem höchsten Niveau seit der Finanz- und Wirtschaftskrise 2008. Vor allem besser situierte Haushalte legen ihr Geld zurück, also genau die Schicht, die in guten Zeiten den Konsum ankurbelt.
0: Tierhaltungskennzeichnungen sollen den Kunden zeigen, ob Schweine, Hühner oder Rinder im Stall oder auf der Weide gestanden haben. Noch sind diese Kennzeichnungen freiwillig, aber es gibt immer wieder Forderungen nach einem staatlichen Label. Heute wollen die Agrarminister bei ihrem Treffen in Würzburg darüber diskutieren. Von dort Tobias Betz.
6: Bayerns Landwirtschaftsministerin Michaela Kanniber, CSU, macht keinen Hehl daraus, dass sie die geplante staatliche Tierhaltungskennzeichnung gerne vom Tisch hätte. Aus ihrer Sicht brauchen die Tierhalter zuerst Planungssicherheit für Stallbauten und finanzielle Unterstützung für Tierwohlstelle. Solange diese Fragen ungelöst seien, brauche man über eine staatliche Tierhaltungskennzeichnung nicht zu diskutieren, sagt Kanniber am Rande der Agrarministerkonferenz. Auch die EU hat bereits Vorbehalte geäußert, weil das vom Bundeslandwirtschaftsministerium eingebrachte Label auch für Fleischwaren aus dem Ausland gelten soll. Deshalb diskutieren die Agrarminister über eine Abschaffung des Tierhaltungskennzeichnungsgesetzes. Eine einheitliche Meinung über die Zukunft des Gesetzes gilt als unwahrscheinlich, denn einige Bundesländer wollen der Kennzeichnung eine Chance geben. Beim Düngerecht geht es vor allem um die Zukunft der umstrittenen sogenannten roten Gebiete, in denen wegen hoher Nitratwerte strengere Auflagen gelten. Gesucht wird ein Weg, die Betriebe von Bürokratie zu entlasten, ohne den Grundwasser- und Trinkwasserschutz zu gefährden. Am Nachmittag wollen die Agrarminister ihre Beschlüsse vorstellen.
0: In Athen hat es in einem Touristenviertel eine Explosion gegeben. Dabei ist ein zweistöckiges Gebäude eingestürzt und mindestens zwei Menschen wurden verletzt. Jasper Riemann.
7: Wie griechische Medien übereinstimmend berichten, ereignete sich der Vorfall am Morgen in der Nähe der Akropolis. Bilder des Senders Erd zeigten massive Schäden. Teile der Fassade fielen demnach auf die Straße und auf geparkte Autos. Eine Staubdecke legte sich auf die Fahrzeuge. Die Feuerwehr berichtet von deutlichen Schäden auch bei angrenzenden Gebäuden. Die Zeitung Tovima schreibt online, die Explosion sei so heftig gewesen, dass sie in ganz Zentralathen zu hören gewesen sei. Einsatzkräfte sperrten die Straße ab. Wie es zu dem Vorfall kommen konnte, ist noch unklar. Nach Medienberichten wird als ein mögliches Szenario ein Gasleck gesehen. Das Viertel Plaka liegt unterhalb der Akropolis. Es ist bei Touristen wegen vieler Cafés, Tavernen und Souvenirshops beliebt.
0: Papst Leo XIV. Macht sich heute auf den Weg nach Frankreich. Die erste Station seiner ganz persönlichen Vier-Tage-Tour de France ist Paris. Dort feiert er morgen eine große Messe auf der Place de la Concorde. 600.000 Menschen werden dazu erwartet. Anna Giordano stimmt uns ein.
8: Tag 1 ist das Paradebeispiel. Nach der Landung in Paris und dem offiziellen Empfang hält Leo XIV. Eine Rede im Präsidentenpalast. Am Nachmittag besucht er den Hauptsitz der UNESCO, fährt zu einer Zeremonie in die wiederaufgebaute Kathedrale Notre-Dame und am Abend trifft er Jugendliche im Stadion von Saint-Denis. Der Papst wolle auf dieser Reise eben viele Botschaften vermitteln, sagt Marco Impagliazzo, Geschichtsprofessor und Leiter der katholischen Gemeinschaft Sant'Egidio. La visita all'UNESCO, no? Zum Beispiel der Besuch bei der UNESCO. Das ist eine Wertschätzung, eine Verteidigung der internationalen Organisationen. Denn die Position der internationalen Organisationen ist sehr geschwächt. Fast alles findet momentan in bilateralen Verhandlungen statt. Und der Papstbesuch erfolgt genau zu dem Zeitpunkt, an dem die UNO in New York tagt. Das ist kein Zufall. Mehr Dialog, mehr Zusammenhalt, dazu werde der Papst während dieser Reise mehrfach aufrufen, ganz besonders am Montag in der Stadt Metz. Im Kongresszentrum Robert Schuman wird er Vertreter von EU-Institutionen sowie europäische Staats- und Regierungschefs treffen. Marco Impagliazzo vermutet bereits, worum es gehen wird. Um das Wiederfinden des christlichen Europa. Ein Europa, das sich selbst wieder aufzubauen wusste, durch christliche Politiker wie Adenauer, De Gasperi oder Schumann. Nach der Katastrophe des Zweiten Weltkrieges, nach der Feindschaft zwischen Deutschland und Frankreich, ist es ein Europa des Friedens geworden.
9: Quindi costruire un'Europa sulla pace.
8: Der Friede, er ist wie ein roter Faden im Pontifikat von Papst Leo dem 14. Seine ersten Worte als neuer Papst waren, der Friede sei mit euch. Und so wird er wohl auch für den Frieden beten, und zwar im Marienwallfahrtsort Lourdes, wo er den ganzen Sonntag verbringt. Das zumindest glaubt der französische Ordensgeistliche und Kirchenhistoriker Bernard Ardura. Der Besuch in Lourdes wird sich ganz um die Verehrung der Mutter Gottes drehen. Es geht auch um ihre wichtige Rolle in der Kirche. Außerdem wird der Papst dort die französische Bischofskonferenz treffen. Lourdes ist traditionell der Tagungsort der französischen Bischofskonferenz. Die Stadt gilt als spirituelles Zentrum des Landes, in dem sonst Laizismus herrscht, also die strikte Trennung von Kirche und Staat. Es ist der Ort, an dem Pilger Heilung suchen, und auf dieser Reise auch der Ort, an dem der Papst Opfer von sexuellem Missbrauch trifft. Spätestens seit dem Missbrauchsbericht von 2021 ist der Wallfahrtsort zu einem Ort der Buße geworden. Die Bischöfe hatten damals schweigend und mit gesenkten Köpfen auf dem Vorplatz der Rosenkranzbasilika gekniet. Um Versöhnung und Neuanfang auf einer anderen Ebene geht es in der Kathedrale Notre-Dame in Paris. Als erster Papst besucht Leo der 14. das nach dem Großbrand wieder aufgebaute Gotteshaus. Marco Impagliazzo sagt, es ist der Symbolort des französischen Katholizismus. Der Papst wird dort das Vespergebet leiten. Das ist sehr bedeutungsvoll. Der Papst will hier nicht nur ein Versäumnis nachholen, denn Papst Franziskus hatte die Einladung zur Weihe vor knapp 2 Jahren ausgeschlagen. Er will auch der französischen Kirche Mut machen, die einen vorsichtigen Aufwärtstrend erlebt. Die Zahlen der Erwachsenentaufen sind in Frankreich in den vergangenen Jahren spürbar gestiegen.
0: Über die Frankreich-Reise von Papst Leo berichtete Anna Giordano.

0: 10.15 Uhr.
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0: Die Nachrichten mit Diana Gaul.
2: Bundestag befasst sich mit Frühstartrente und Tankrabatt. Die schwarz-rote Koalition will den Aufbau einer privaten Altersvorsorge im Kindesalter unterstützen. Geplant ist, dass der Staat ab dem 6. Lebensjahr jeden Monat 10 Euro in ein Altersvorsorgedepot einzahlt. Der Tankrabatt soll eine Entlastung von 17 Cent pro Liter Sprit bringen. In Kraft treten soll die Regelung schon am kommenden Donnerstag. Netanjahu verteidigt Kriege gegen Hamas und Iran. In seiner Rede vor den Vereinten Nationen in New York sagte der israelische Ministerpräsident, Israel habe keinen Völkermord begangen, sondern den von der Hamas beabsichtigten Völkermord an den Juden verhindert. Die Führung im Iran bezeichnete Netanjahu als mörderische Diktatur, die auf die Vernichtung Israels abziele. Seinen Kritikern, wie beispielsweise dem New Yorker Bürgermeister Mamdani, warf er Antisemitismus vor. Zahlreiche Delegierte hatten den Saal verlassen, als Netanjahu auf das Podium trat. Trump empfängt Xi zum Staatsbankett. Der US-Präsident hob die guten Beziehungen zu China hervor. Der chinesische Staatschef sagte, beide Staaten müssten als verantwortungsvolle Großmächte handeln und einen neuen Ansatz für ihr Miteinander finden. Einen Durchbruch beim Zollstreit gab es nicht. Verbraucherinnen und Verbraucher wollen weniger konsumieren. Der Konsumklimaindex des Nürnberger Instituts für Marktentscheidungen zeigt einen deutlichen Rückgang. Einerseits wird mehr gespart, andererseits wächst die Sorge vor einer höheren Inflation. Die Mehrheit der Haushalte rechnet laut Studie damit, dass die hohen Energiepreise ihre Kaufkraft verringern. Schüler wollen gegen mögliche Wehrpflicht protestieren. Laut der Initiative Schulstreik gegen Wehrpflicht sind deutschlandweit etwa 100 Demonstrationen geplant, einige auch in Bayern. Man wolle so lange streiken, bis eine Pflicht vom Tisch sei, sagte ein Sprecher. Das Wetter in Bayern: erst Nebel, dann viel Sonne, Werte bis 22 Grad.
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3: mit Xaver Schäffer. Praktisch alle Städte in Bayern müssen sparen. Augsburg hat erst gestern eine Haushaltssperre verhängt, in Nürnberg gilt sie schon. Und auch auf Erlangen kommen schmerzhafte Einschnitte zu, berichtet Tina Wenzel.
4: Es seien Grausamkeiten, mit denen sich die Stadträte befassen müssten, sagt Erlangens Kämmerer Konrad Beugel. Mehr als 170 Einsparmöglichkeiten hat die Verwaltung aufgelistet, über die in den kommenden Monaten die Stadträte diskutieren und abstimmen müssen. Laut nachgedacht wird nun zum Beispiel über die Erhöhung der Grundsteuer B, die Schließung der Technikerschule in Erlangen und die Streichung des Figurentheaterfestivals. Viel Spielraum haben die Stadträte bei ihren Entscheidungen nicht. Die Regierung von Mittelfranken, die den Haushalt der Stadt genehmigt, fordert Erlangen zu drastischen Einsparungen in Millionenhöhe auf.
3: Kunden sollen mit überhöhten Rechnungen abgezockt worden sein. Es geht um gewerbsmäßigen Betrug. Deswegen steht der frühere Geschäftsführer des Handwerkerengel vor Gericht, ein Handwerkernotdienst in Regensburg. In diesen Minuten soll am Landgericht das Urteil fallen. Veronika Meyer.
5: Der Angeklagte bestreitet die Vorwürfe. Er habe lediglich Handwerker vermittelt, außerdem lägen einige der Vorwürfe zu lange zurück. Sein Verteidiger forderte deshalb einen Freispruch. Die Staatsanwaltschaft forderte dagegen 1 Jahr und 2 Monate Haft auf Bewährung. Damit dürfte der Angeklagte künftig keine Geschäftsführertätigkeit mehr ausüben. Der Angeklagte habe das Geschäftsmodell fortgeführt, obwohl ihm die damit verbundenen Risiken bekannt gewesen seien. Der Prozess um den Handwerker Engel hatte das Landgericht in Regensburg lange beschäftigt. Mehr als 50 Verhandlungstage waren anberaumt. Von den ursprünglich mehr als 200 angeklagten Fällen von Betrug sind 11 übrig geblieben.
3: Und in diesen Minuten findet außerdem am Fliegerhorst in Kaufbeuren ein Führungswechsel statt. Im Rahmen eines militärischen Appells übergibt der bisherige Kommandeur heute das Kommando über den Luftwaffenstandort an seinen Nachfolger. Robert Waldmüller berichtet.
6: Nach 3,5 Jahren an der Spitze des Kaufbeurer Fliegerhorsts geht Oberst Thorsten Milewski in den Ruhestand. Die Nachfolge übernimmt Oberstleutnant Markus Berndorfer, seit 2005 stellvertretender Leiter des Technischen Ausbildungszentrums der Luftwaffe in Kaufbeuren. Im Rahmen der Kommandoübergabe wird heute auch eine neue Luftwaffensicherungsstaffel ihren Dienst aufnehmen. Die 140 Soldaten, 120 Reservisten und 20 Wehrdienstleistende sollen die militärische Anlage im Ernstfall rund um die Uhr zusätzlich absichern. Wegen der verschärften Bedrohungslage wurde die neue Luftwaffensicherungsstaffel für Kaufbeuren aufgestellt. Auf dem Fliegerhorst in Kaufbeuren werden seit 1957 die Flugzeugtechniker der Bundeswehr ausgebildet. Mehr als 2000 Lehrgangsteilnehmer kommen pro Jahr hierher. Im Zentrum stehen die Ausbildung am Eurofighter und im Tornado sowie in der Radartechnik.
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7: Die Linke hat die Abgeordnetenhauswahl in Berlin gewonnen und sie will heute auf einem Parteitag über Sondierungen und mögliche Koalitionsverhandlungen mit Grünen und Linken beraten. Ein Knackpunkt bei solchen Verhandlungen könnte aber der große Wahlkampfschlager der Linken werden, denn die Partei setzt auf Vergesellschaftungen. Sie will den Wohnungsbestand privater Konzerne in die öffentliche Hand überführen. Geht das so einfach und kann man damit das Wohnungsproblem lösen? Heidi Radwilas hat sich bei Experten umgehört.
8: Was die Spitzenkandidatin der Linken, Elif Eralp, nach der gewonnenen Wahl des Abgeordnetenhauses in Berlin Anfang der Woche gesagt hat, dürfte so manche private Wohnungsbaugesellschaft in der Hauptstadt nicht gerne hören.
9: Für mich ist ganz klar, dass in einer Regierung auch vergesellschaftet werden muss, weil es ein Mittel ist, um Spekulation vom Mietmarkt zu verdrängen.
8: Was Eralp will, sofern die angedachten Sondierungsgespräche mit Grünen und SPD gelingen, hat es in der Bundesrepublik noch nie gegeben. Vergesellschaftung, also die zwangsweise Überführung von Privateigentum in die öffentliche Hand, sieht das Grundgesetz zwar gegen Zahlung einer Entschädigung vor, umgesetzt wurde das hierzulande aber noch nie. Konkret will die Linke private Wohnungsbauunternehmen mit mehr als 3000 Wohnungen in Berlin vergesellschaften, darunter Vonovia und die dazugehörige Deutsche Wohnen. Damit soll das Wohnungsproblem in der Hauptstadt entschärft werden. Das betreffe rund 240.000 Wohnungen. Bei den meisten Ökonomen kommt das nicht gut an. Michael Vogtländer vom Institut der Deutschen Wirtschaft Köln sagt:
10: Wie es geplant ist, ist es auch ein echter Tabubruch. Denn das, was die Linke ja vorhat, ist, dass sie unterhalb des Marktpreises kompensieren möchte. Im Gespräch sind ja 40-60%
8: des aktuellen Marktpreises, die den Anteilseignern der Wohnungskonzerne im Falle einer Vergesellschaftung als Entschädigung zugedacht würden. Vogtländer meint:
10: Und das heißt natürlich ein echter wirtschaftlicher Schaden für die Investoren. Und das hat Folgen eben für den Standort.
8: Investoren würden abgeschreckt, warnen Experten. Es fehle Geld für dringend benötigte neue Wohnungen. Es gibt zu wenig Wohnungen, vor allem bezahlbare. Tom Krebs ist Professor für Wirtschaftspolitik an der Universität Mannheim. Er sagt, Neubau alleine reiche nicht zur Bekämpfung der Wohnungskrise. Er gehört zu den wenigen Ökonomen, die der geplanten Vergesellschaftung etwas abgewinnen können. In einem schriftlichen Statement teilt er der ARD-Finanzredaktion mit:
11: Die Vergesellschaftung erhöht das Angebot an Wohnungen mit Mietpreisbindungen und trägt so zur Stabilisierung der Mieten in diesem Wohnungssegment bei.
8: Daneben brauche es natürlich den öffentlichen Wohnungsbau, meint Tom Krebs. Andere Experten fragen sich, wo das Geld für öffentlichen Wohnungsbau herkommen soll. Denn im Rahmen der geplanten Vergesellschaftung könnte die ohnehin klamme Haushaltskasse der Hauptstadt mit zusätzlich 8 bis 36 Milliarden Euro belastet werden, schätzen Experten. Abhängig davon, ob und wie deutlich die Entschädigung für die Vergesellschaftung unterhalb des Marktpreises liege. Thomas Bayerle von der Hochschule Biberach meint:
12: Ökonomisch betrachtet ist es natürlich offen gesprochen für eine Stadt wie Berlin ein Sündenfall.
8: Er empfiehlt, das Geld nicht für Vergesellschaftung und Entschädigungen auszugeben, sondern gleich in den öffentlichen Wohnungsbau zu stecken und privaten Investoren eher Investitionsanreize wie eine solide Rendite zu bieten. Ob und wann es tatsächlich zu Vergesellschaftungen kommt, ist ohnehin noch unklar. Selbst wenn die Linke sich damit durchsetzt, drohen jahrelange juristische Auseinandersetzungen mit den privaten Wohnungskonzernen. Außerdem plant die Bundesregierung ein Gesetz gegen Vergesellschaftungen.
7: Ob Vergesellschaftungen das Wohnungsproblem in Berlin lösen würden, Experten machen dahinter ein großes Fragezeichen.
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7: Die Schauspielerin Iris Berben hat den Deutschen Kulturpolitikpreis 2026 bekommen. Sie wurde für ihr langjähriges Engagement gegen Antisemitismus, Rassismus und Rechtsextremismus ausgezeichnet. Der Deutsche Kulturrat würdigte ihren Einsatz für die Erinnerung an die NS-Verbrechen, für jüdisches Leben und demokratische Bildung. Iris Berben macht das bei Lesungen, Schulbesuchen und öffentlichen Veranstaltungen immer wieder zum Thema. Thomas Fitzel war bei der Preisverleihung gestern Abend in der Staatsbibliothek in Berlin dabei.
13: Der Deutsche Kulturrat verleiht den Deutschen Kulturpolitikpreis für besondere kulturpolitische Verdienste an Iris Berben. Seit Jahrzehnten verbindet sie herausragendes künstlerisches Wirken mit gesellschaftlicher Verantwortung und einer klaren demokratischen Haltung.
14: Es gab langen, stehenden Applaus für Iris Berben. Sie wurde bereits mit zahlreichen Preisen ausgezeichnet, auch für ihr zivilgesellschaftliches Engagement, unter anderem mit dem Leo-Beck-Preis. Doch dieser Preis wird in einer ganz besonderen Zeit vergeben, so Christian Höppner, Präsident des Deutschen Kulturrates, einer Zeit, in der Ängste unser Denken und unsere Wahrnehmung bestimmen. In einer sehr persönlichen Laudatio erzählte der Pianist Igor Levit von dem Beginn seiner engen Freundschaft mit Iris Berben, die mit einer Fehlleistung begann.
15: Geschrieben habe ich Folgendes.
16: Liebe Senta.
14: Iris Berben nahm die Verwechslung mit Senta Berger mit Humor und antwortete ihm:
16: Liebe Grüße aus Zürich, Komma, Iris, 4 Großbuchstaben, Klammer auf, ganz, ganz selten auch mal Senta.
14: Doch eigentlich ging es auch Igor Levit um die Ängste, die ihn umtreiben, in einem Land, in dem vieles wieder für ihn als Juden sich zum Schlechteren wenden würde. Dabei ist es weniger der altvertraute Antisemitismus, der ihm Angst bereite.
16: Die Zurückhaltung, die Feigheit und der Opportunismus von dem, was ich jetzt einfach mal Mitte nennen möchte, nun der macht Angst. Der macht Angst. Nein, diese Mitten kann ich zum Teufel schicken. Was mache ich denn mit Opportunisten, mit Umkippern? Der macht Angst.
14: Er spielte für sie aus den Liedern Ohne Worte von Mendelssohn Bartholdy, denn nach dem Terrorangriff der Hamas im Oktober 2023 auf ein friedliches Musikfestival in Israel und anliegende Dörfer waren so viele ohne Worte geblieben. Aber Iris Berben war für ihn in dieser Zeit ein verlässlicher Anker.
16: Du, Iris, hast dich nicht verändert. Dein Licht strahlt. Du stehst an derselben Stelle. Und du wirst im Sprechen, nicht im Brüllen. Du wirst im Sprechen klarer, du wirst lauter. Und deine Liebe ist unendlich. Was für ein Geschenk. Und diese Entscheidung, lauter zu werden im Sprechen, sie beeindruckt mich von ganzem Herzen jeden Tag.
14: Iris Berben hielt sich kurz in ihrer Dankesrede.
17: Wir haben über das traurige Thema des Antisemitismus geredet. Welche Worte, welche Formulierungen kann man noch finden? Ich finde keine mehr.
14: Sie las stattdessen aus den Lebenserinnerungen von Sebastian Haffner. Eine Situation, März 1933, er sitzt in einer Bibliothek, SA-Männer kommen herein, rufen Juden raus, fragen ihn, ob er Arier sei und unvorbereitet und überrumpelt, versagt er zu seiner eigenen Beschämung.
17: Mir schlug das Herz. Was konnte man tun? Wie warte man Haltung? Sind sie arisch? Ehe ich mich besinnen konnte, hatte ich geantwortet, ja. Mir aber schoss das Blut ins Gesicht. Ich empfand einen Augenblick zu spät die Blamage, die Niederlage. Ich hatte ja gesagt.
14: Kunst kann einen dafür vorbereiten. Wie kann man Haltung bewahren? Genau dafür ist Iris Berben ein gutes Beispiel und dafür wurde sie auch ausgezeichnet.
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7: A8 München Richtung Salzburg. Zwischen dem Inntaldreieck und Rohrdorf 3 Kilometer Stau an einer Baustelle. A8 Salzburg Richtung München. Zwischen Achenmühle und Rosenheim 3 Kilometer Stau wegen Bauarbeiten. A99 Ostumfahrung München Richtung Nürnberg. Zwischen Aschheim-Ismaning und dem Kreuz München Nord ein LKW-Unfall. Und das Wetter in Bayern. Viel Sonnenschein gibt's heute. Oder es ist nur leicht bewölkt. Am Nachmittag können die Wolken im Osten dann auch mal dichter werden. Temperaturen steigen auf 16 bis 22 Grad. Das Wochenende wird auch sonnig. Am Montag gibt es ebenfalls viel Sonnenschein. Die Tageshöchstwerte liegen dann zwischen 20 und 28 Grad.

0: Es ist 10:30.
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0: Im Studio Bianca Taube mit diesen Themen. Altersvorsorge schon im Kindesalter. Der Bundestag befasst sich heute mit der Frühstartrente. Außerdem wird voraussichtlich heute der Tankrabatt beschlossen. Und wir berichten über die UN-Vollversammlung und die konfrontative Rede von Israels Premier Netanyahu. Im Bundestag geht's heute um Geld für den Nachwuchs. Mit der Frühstartrente will die Bundesregierung mehr Menschen dazu bringen, privat Geld fürs Alter auf die Seite zu legen. Konkret geplant ist, die Eltern, die richten ein Depot ein und der Staat zahlt für jedes Kind, das in Deutschland zur Schule geht, dann was ein. Und das vom 6. bis zum 18. Lebensjahr. Der Bundestag berät zur Stunde erstmals über diese Pläne. Finanzminister Klingbeil erklärte zu Beginn nochmal die Details.
2: Wir geben Kindern künftig 10 Euro im Monat als Startkapital für die Altersvorsorge. 10 Euro im Monat, das mag vielleicht erstmal wenig klingen. Aber durch den frühen Start kommen über Jahrzehnte große Summen zusammen. Alleine aus der staatlichen Förderung kann bis zum Renteneintritt ein Beitrag von 53.000 Euro entstehen. Wenn jetzt sogar noch die Eltern oder die Großeltern jeden Monat 20 Euro dazugeben, dann wird es nach unseren Schätzungen bis zum Renteneintritt eine Summe von 160.000 Euro sein, die dort zusammenkommen.
0: Das sagt Finanzminister Klingbeil im Bundestag zur geplanten Frühstartrente. Kritik kam allerdings von der Opposition. Lisa Schubert von der Linken sagte, die Frühstartrente klinge nach staatlicher Fürsorge, sei es aber nicht.
3: 1,2 Milliarden Euro Steuergeld bis 2030 direkt in private Verträge. Eine 500.000 Neuabschlüsse pro Jahr. Diese Frühstartrente ist kein Vorsorgeprogramm. Das ist private Kundenakquise auf Staatskosten. Und die Regierung macht auch Vertriebsabteilungen für BlackRock und Co. Nach dem Motto, wir klären euch die Kunden.
0: Sagt die linken Bundestagsabgeordnete Lisa Schubert zur Frühstartrente. Wenn Bundestag und Bundesrat heute zustimmen, dann kommt der nächste Tankrabatt schon in wenigen Tagen. Ab 1. Oktober, also ab kommendem Donnerstag, sollen Benzin und Diesel durch eine niedrigere Energiesteuer günstiger werden. Das gleiche Konzept also, wie wir es schon aus Mai und Juni kennen. Wie lange der Tankrabatt diesmal gelten soll, dazu Benjamin Großkopf.
4: Befristet bis Ende des Jahres soll die Energiesteuer abgesenkt werden, sodass der Preis für einen Liter Diesel oder Benzin um 17 Cent sinken könnte. Das Bundeskartellamt hat schon vorab an die Mineralölkonzerne appelliert, diese Entlastung vollständig weiterzugeben. Untersuchungen der Behörde zeigen, dass dies bei der vorherigen Auflage des Tankrabatts zu etwa 80% der Fall war. Viele Ökonomen und alle Oppositionsparteien im Bundestag kritisieren das Instrument. Teuer, kurz, zu wenig zielgerichtet, wenig ökologisch, so die Hauptvorwürfe. Union und SPD dagegen verweisen auf die infolge des Iran-Kriegs stark steigenden Spritpreise, die sowohl für Menschen, die auf das Auto angewiesen sind, als auch für Unternehmen schädlich seien. Der Kompromiss der Regierungsparteien sieht vor, dass Bund und Länder die Kosten je zur Hälfte tragen. Sie rechnen mit etwa 2,5 Milliarden Euro Steuerausfällen, die kompensiert werden müssen. Außerdem sieht ihr Kompromiss vor, dass bis zum 1. Januar ein Spritpreisdeckel erarbeitet werden soll. Den gibt es in anderen Ländern wie zum Beispiel Belgien schon. Er sieht vor, die Preise an der Tankstelle zu begrenzen, gekoppelt an den Preis für Rohöl oder den Vertrieb davon. Dies wäre ein Eingriff in den Markt, den vor allem die Union bislang abgelehnt hatte.
0: Trotz aller Kritik am Tankrabatt, Mecklenburg-Vorpommerns Ministerpräsidentin Schwesig hält ihn für überfällig. Im Morgenmagazin von ARD und ZDF hat sie erklärt, dass sie die Entscheidung dazu anders getroffen hätte.
5: Zum Beispiel habe ich im Sommer schon dem Kanzler, aber auch dem Vizekanzler gesagt, das Auslaufen des Tankrabatts ist ein Fehler. Bei uns in der Fläche, wo ganz viele morgens aufstehen, zur Arbeit fahren, da können die Leute die 2,50 Euro nicht ständig bezahlen. Und das war ein richtiges Wutthema in meinem Bundesland. Das ist auch ein Grund, warum viel AfD gewählt worden ist. Und ich bedauere es, dass man da auch wieder nicht auf uns, die sich vor Ort auskennen, gehört hat. Heute wird der Tankrabatt beschlossen. Das ist gut für die Menschen. Aber er kommt für Sachsen-Anhalt und MV zu spät.
0: Schwesig rief ihre Partei, die SPD, auf, künftig mehr auf die finanziellen Sorgen der Menschen einzugehen. Proteste vor der Tür und auch dahinter. Bei der UN-Vollversammlung in New York sind etliche Diplomaten demonstrativ aufgestanden und haben den Saal verlassen, als Israels Premier Netanyahu ans Rednerpult getreten ist. Er verteidigte dort den Angriff auf den Iran und den Kurs, den er gegen die Menschen im Gazastreifen verfolgt. Kurz vorher hatte mit Palästinenser Präsident Abbas zugeschaltet per Video schwere Vorwürfe gegen Israel erhoben, wie Ute Scheins berichtet.
6: Palästinenser Präsident Abbas warf Israel im Gazastreifen einen Völkermordkrieg vor. Sein Volk werde durch die israelischen Besatzungskräfte Tötung, Zerstörung und Hunger ausgesetzt. Zudem beschleunige sich im besetzten Westjordanland der Ausbau israelischer Siedlungen. Abbas warnte, dass das eine Zwei-Staaten-Lösung immer schwieriger mache. Er forderte, dass der von den Vereinten Nationen unterstützte Friedensplan weiter umgesetzt wird und warf Israel vor, sich nicht daran zu halten. Israels Ministerpräsident Netanyahu dagegen wies den Vorwurf eines Genozids an der palästinensischen Bevölkerung als größte Lüge des Jahrhunderts zurück. Israel sei von Feinden umgeben und hätte sich immer verteidigen müssen. In seiner Rede rechtfertigte er den Angriff Israels auf den Iran mit der nuklearen Bedrohung, die von dem Land ausgehe. In der Vollversammlung verließen Dutzende Diplomaten demonstrativ den Saal, als Netanyahu ans Rednerpult trat. Bereits vor seinem Auftritt gab es Proteste vor der UN. Der New Yorker Bürgermeister Mamdani hatte im Sommer sogar prüfen lassen, ob er ihn auf der Einreise festnehmen kann. Doch eine rechtliche Prüfung habe ergeben, dass das für ihn nicht möglich sei, schrieb Mamdani damals auf X.
0: Die Aufregung um Netanyahus Auftritt bringt ihm auf jeden Fall viel Aufmerksamkeit. Politische Beobachter sagen, die Rede lässt sich als Wahlkampfauftritt werten. Etwa einen Monat ist es noch hin bis zu den Parlamentswahlen in Israel. Wie die Stimmung in der Bevölkerung dort gerade ist, nach der Rede und vor der Wahl, berichtet unsere Korrespondentin in Tel Aviv, Pia Steckelbach.
7: In Israel selber wird die generelle Verteidigung Israels durchaus positiv wahrgenommen. Aber natürlich geht es für viele Menschen eben auch darum, welchen Charakter dieses Land haben wird. Viele sehen diese Wahlen als nichts Geringeres als Schicksalswahlen. Ob das Land unter einer potenziellen erneuten Netanyahu-Regierung mit teilweise rechtsextremen Koalitionspartnern noch weiter nach rechts rückt, das Justizsystem noch weiter geschwächt wird. Und auch die internationale Wahrnehmung Israels spielt für viele Wähler einfach eine große Rolle. Wir haben gestern die Offensive Netanyahus gesehen, aber seine Gegner sehen ja ihn und die aktuelle Regierung als Hauptverantwortliche dafür, dass Israel überhaupt so isoliert dasteht.
0: In Bayern sind nicht nur die großen Fernverkehrsstrecken der Bahn für viele Menschen wichtig für ihr tägliches Leben, sondern natürlich auch der Regionalverkehr. Und den sieht Bayerns Verkehrsminister Bernreiter in Gefahr, nachdem im Fernverkehr der Wettbewerb immer weiter zunimmt. Also setzt sich der Minister heute im Bundesrat dafür ein, dass Regionalzüge für Pendler nicht zugunsten von Fernverkehrszügen gestrichen werden. Anton Rauch berichtet.
8: Wenn im nächsten Jahr Privatanbieter zusätzliche Fernverkehrsstrecken bekommen, dann sollten sie nicht nur Expressverbindungen anbieten dürfen, wie München-Berlin, ohne einen Zwischenhalt in Ingolstadt. Als das italienische Eisenbahnunternehmen Italo jüngst seine Pläne vorgestellt hat, soll Ingolstadt gefehlt haben. Hintergrund ist eine Entscheidung der Bundesnetzagentur vom Juli, neuen Anbietern auch im vielbefahrenen deutschen Netz den Zugang zu weiteren Fernverkehrstrassen zu gewähren. Das soll für mehr Wettbewerb sorgen und Reisende vom Flugzeug in die Bahn locken. Bayern sei nicht gegen Wettbewerb auf der Schiene, aber es müssten strenge Regeln gelten, heißt es aus dem Bayerischen Verkehrsministerium. Auch dürften keine Regionalzüge gestrichen werden, damit deutlich mehr Fernverkehrszüge Platz haben. Entsprechende Pläne gibt es zwischen Augsburg und München. Im Nahverkehr der Bahn sind laut Ministerium aber rund 20-mal so viele Fahrgäste unterwegs wie im Fernverkehr. Sie dürften nicht benachteiligt werden. So fahren viele Pendler auch weite Strecken mit dem Deutschlandticket. Sie wollen oft keine Fernverkehrszüge nutzen, weil sie dort deutlich mehr zahlen müssten.
0: Um die Frage, ob der Regionalverkehr durch die vielen Fernzüge auf der Strecke bleibt, geht's auch übermorgen in unserer Talksendung sonntags um 11. Die Sendung, die kommt aus Augsburg und da können Sie anrufen und mitdiskutieren. Für Papst Leo XIV. Beginnt heute seine Reise nach Frankreich. Knapp 4 Tage wird er unterwegs sein. Das ist der erste offizielle Staatsbesuch eines Papstes in Frankreich seit 18 Jahren. Und unser Nachbarland hat großes Interesse an dem katholischen Kirchenoberhaupt. Alle öffentlichen Veranstaltungen sind seit vielen Monaten ausgebucht, berichtet Kai Rienecker aus Paris.
9: Rund um den Papstbesuch hat sich in Paris ein echter Hype entwickelt. Im Zentrum zwischen der Kathedrale Notre-Dame und dem Triumphbogen kommt der Verkehr zwei Tage lang fast komplett zum Erliegen. Über 100.000 Katholiken, Besucher oder Schaulustige werden am Straßenrand stehen, wenn Papst Leo XIV. Am Nachmittag mit dem Papamobil durch das Quartier Latin zur Kathedrale Notre-Dame fährt. Dort hält der Papst einen Gottesdienst mit französischen Kirchenvertretern. Emmanuel Macron nimmt daran aus Gründen der Trennung von Staat und Kirche in Frankreich nicht teil. Der französische Präsident empfängt den Papst bereits am Flughafen Orly. Anschließend gibt es ein Treffen im Élysée-Palast. Das katholische Kirchenoberhaupt wird auch die in Paris ansässige UN-Kulturorganisation UNESCO besuchen und dort eine Rede halten. Höhepunkt der Papstvisite in Frankreich wird am Samstag eine Messe unter freiem Himmel auf der Place de la Concorde und den Champs-Élysées sein. Dazu werden in Paris über 600.000 Menschen erwartet. Danach reist Papst Leo weiter in den französischen Südwesten zum Wallfahrtsort der Marienverehrung in Lourdes. Am Montag endet der Frankreich-Besuch des Papstes in der Nähe der deutsch-französischen Grenze mit einer Europarede im lothringischen Metz.
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10: Im Studio Birgit Habrath. Wer springt am höchsten, läuft oder schwimmt am schnellsten? Darum geht es bei einem Wettbewerb in Shanghai gerade jetzt nicht. Es geht bei der World Skills um berufliche Fähigkeiten. Und wer sich da am besten unter den 1400 Teilnehmern behauptet? Angereist sind auch junge Fachkräfte aus Deutschland. Christoph Kober hat einen getroffen.
11: In einer der großen Messehallen in Shanghai steht Maximilian Bürger aus Wetter im Ruhrgebiet. Er ist 8000 Kilometer weit weg von zu Hause und er weiß, was er zu tun hat.
12: Größte Schwierigkeit ist die Zeit, also die Konstruktion in der vorgegebenen 10-Stunden-Zeit herzustellen.
11: 2 Meter hohe Gipskartonwände muss Maximilian Bürger bauen. Er ist 22 Jahre alt, Stuckateur und einer von 36 Deutschen, die angetreten sind bei den World Skills. 1400 Fachkräfte aus knapp 70 Ländern messen sich in klassischen Handwerksberufen wie Zimmerer, Maurer oder Fliesenleger und in modernen Technologien wie Zahntechnik, digitaler Mediengestaltung oder Drohnenbau. Die größte Konkurrenz, sagt Bürger, kommt aus dem Gastgeberland China, das seit Jahren die meisten Teilnehmer zu den World Skills schickt.
12: Also die haben Vorbereitungen zwischen 3 und 5 Jahre, habe ich gehört, tagtäglich. Also die brauchen gefühlt gar nicht mehr auf die Pläne gucken, alles im Kopf. Das ist verrückt.
11: Junge, gut ausgebildete Fachkräfte. Davon hätte die kommunistische Staats- und Parteiführung gern mehr. Viel mehr. 50 Millionen von ihnen fehlen der Volksrepublik, heißt es aus dem Arbeitsministerium. Mehr als die Hälfte davon in Schlüsselbereichen der Industrie. Auch deswegen versucht China seit Jahren, das duale Ausbildungssystem Deutschlands nachzuahmen.
10: Bei knapp 1 Million Fahrzeugen von Volkswagen und seiner Tochter Audi in Deutschland könnte es nach Angaben des Kraftfahrtbundesamtes ein Problem geben. Wegen eines Schraubenabrisses drohe ein Lenkungsausfall. Um das Problem zu lösen, müsse die Verschraubung durch eine kerosinresistente Schraube ersetzt werden. Betroffen sind laut Kraftfahrtbundesamt die VW-Modelle Tiguan, Touran, Golf, Variant, Caddy und Golf, die zwischen dem 24. September 2013 und dem 1. Juli 2024 produziert wurden. Beim Audi Q3 mit einem Produktionsraum von zwischen 32.10.17 bis 23.05.24 trete das Problem auch auf. Die Prognose zum Wirtschaftswachstum, die steigen. Trotzdem zeigen sich viele Deutsche nicht gerade in Verbraucherlaune. Der heute vorgelegte Konsumklimaindex zeigt das. Die Märkte sind anders gestimmt. Konstantin Röse verrät mehr.
13: Viele Deutsche sind von den hohen Energiepreisen und der geopolitischen Lage verunsichert. Die Sparneigung habe sogar einen Wert erreicht, wie er seit der Finanzkrise 2008 nicht mehr gemessen wurde. Immerhin, die Erwartungen der Bürger hinsichtlich der Konjunktur sind etwas gestiegen. Der DAX ist mit 25.442 Punkten gestartet, ein Plus von 0,7%. Damit steuert der Leitindex auf einen versöhnlichen Wochenabschluss zu. An der Börse richten sich die Blicke vor allem auf die Ölpreise, denn am Ölmarkt beruhigt sich die Lage etwas. Nach den starken Anstiegen der letzten Tage fällt der Preis für ein Ölfass der Nordseesorte Brent heute um 1% auf rund 106 Dollar. Doch die Hoffnungen auf ein Ende des Irankriegs und eine diplomatische Lösung bleiben vage.
10: Der Staat fliegt bei Condor künftig nicht mehr mit. Beim Ferienflieger zieht er sich zurück. Mehrheitseigner Attestor übernimmt Ende August 27 die verbliebenen Anteile von 49%, die bisher über die SG-Luftfahrtgesellschaft im Auftrag des Bundes und des Landes Hessen gehalten werden. Nach der Insolvenz des damaligen Mutterkonzerns Thomas Cook und den Folgen der Corona-Pandemie waren der Bund und das Land Hessen inmitten der Krise eingesprungen.
0: Es ist 10:45.
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0: Diana Gaul mit den Nachrichten.
14: Bundestag debattiert über Frühstartrente. Vorgesehen ist, dass Kinder ab 6 Jahren eine staatliche Förderung bekommen, mit der ein Altersvorsorgedepot aufgebaut werden soll. Finanzminister Klingbeil betonte im Bundestag, 10 Euro im Monat seien auf den ersten Blick ein geringer Betrag, aber auf lange Sicht komme eine große Summe zusammen. Außerdem entscheidet der Bundestag heute über den Tankrabatt. Die Steuern auf Benzin und Diesel sollen um 17 Cent pro Liter sinken. In Kraft treten soll die Regelung am kommenden Donnerstag. Schwesig fordert Bund-Länder-Gipfel zu Sozialreformen auf. Nach Ansicht der Ministerpräsidentin von Mecklenburg-Vorpommern muss der Kanzler mit den Regierungschefs über die anstehenden Änderungen sprechen. Kritik übte die SPD-Politikerin erneut an der Abschaffung der abschlagsfreien Rente nach 45 Beitragsjahren. Es sei zwar von Reformen die Rede, auf dem Tisch lägen aber vor allem Kürzungen. Netanyahu weist Völkermordvorwurf entschieden zurück. In seiner Rede vor den Vereinten Nationen in New York sagte der israelische Ministerpräsident, sein Land des Völkermords zu bezichtigen, sei die größte Lüge des Jahrhunderts. Die Hamas habe einen Völkermord an Juden geplant und Israel habe das verhindert. Außerdem betonte Netanyahu, der Angriff auf den Iran sei eine der leichtesten Entscheidungen gewesen, die er je habe treffen müssen. Wörtlich sagte er, hätten wir es nicht getan, wären wir alle tot. Begleitet wurde Netanyahus Auftritt von Protesten. Dutzende Delegierte verließen kurz vor seiner Rede den Saal. Schuster fordert personelle Konsequenzen bei Berliner Linken. Der Präsident des Zentralrats der Juden sagte, Parteiausschlüsse wären ein wichtiges Zeichen gegen Antisemitismus. Bundestagsfraktionschefin Reicheneck argumentiert, für Parteiausschlüsse gebe es hohe rechtliche Hürden. Das Wetter in Bayern. Erst Nebel, dann viel Sonne, Werte bis 22 Grad.
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15: Mit Xaver Schäffer. Manuel Knoll ist gerade 36 geworden, spricht sehr gut Französisch und hat im Stimmkreis Augsburg-Land und Dillingen das Direktmandat für den Landtag geholt. So viel lässt sich über Bayerns neuen Jugendminister schon sagen. Schwerer zu sagen ist, was er eigentlich tun soll, welche Macht und Möglichkeiten er in seinem neu geschaffenen Amt hat. Melanie Marx wollte mehr darüber wissen, auch vom künftigen Minister selbst.
16: Noch kommt Manuel Knoll als Besucher in die Staatskanzlei.
17: Ich muss bloß ganz kurz rein und mein Auto anmelden, sonst.
16: Es ist Donnerstagmorgen. Knoll kommt gerade aus seinem Stimmkreis in Schwaben. Er ist 36, Landtagsabgeordneter, Vorsitzender der Jungen Union in Bayern. Als solcher hat er immer wieder generationengerechte Politik angemahnt, etwa das Herzensprojekt Söders, die Mütterrente, kritisiert. Jetzt will Söder Knoll ins Kabinett holen, als Staatsminister für Jugend und Demokratie. In wenigen Minuten hat Knoll dazu seinen ersten Termin in der Staatskanzlei.
17: Und freue mich auf Gespräch, damit sich einfach ein bisschen zeigt, wie das dann genau ausschaut.
16: Denn sein Ministeramt wird gerade neu geschaffen.
18: Meine sehr verehrten Damen und Herren.
16: Rückblick, Kloster Banz am Montag. Die CSU-Fraktion kommt zur Klausur zusammen, am Tag nach den Wahlen in Mecklenburg-Vorpommern und Berlin. In der Hauptstadt hat Die Linke gerade bei jungen Menschen bis 34 Jahre mehr als 40% erzielt. CSU-Chef Markus Söder reagiert darauf, nennt Die Linke dort teilextremistisch und ergänzt.
18: Und umgekehrt, es gibt auch bei uns Umfragen, dass viele junge Menschen zur AfD neigen. Das ist eine Herausforderung. Ich möchte, dass junge Menschen bei uns bei der Demokratie bleiben.
16: Deswegen will er einen Jugendminister schaffen, dafür innerhalb der Staatskanzlei umbauen. Der Minister soll ein Signal senden.
18: Vor allen Dingen ist seine Aufgabe, Tag und Nacht unterwegs zu sein für Demokratie und Ansprechpartner für die Jungen zu sein.
16: Zwar seien Wahlergebnisse nicht damit gleichzusetzen, wie Jugendliche zur Demokratie stehen, sagt Regina von Görz von der Bertelsmann Stiftung, aber Viele junge Menschen fühlten sich politisch kaum wahrgenommen. Hier könnte ein Jugendminister ansetzen, Jugendbeteiligung absichern, Jugendthemen im Querschnitt der Regierung pushen. Jugendpolitik ist eigentlich Aufgabe des Sozialministeriums. Für Jugendarbeit stehen in diesem Jahr rund 42,8 Millionen Euro zur Verfügung. Die jungen Freien Wähler warnen bereits, es dürfe kein Minister zweiter Klasse werden, ohne eigenes Haus und Budget. Jugendarbeit dürfe kein Feigenblatt für parteistrategische Machtspielchen sein. Und was sagt der designierte Minister dazu? Den Vorwurf der Parteipolitik weist er zurück.
19: Und da sehe ich mich jetzt eben nicht als Minister, der nur JU-Position einbringt, sondern als jemand, der da eben für unser politisches System versucht, Ideen einzubringen, wie wir es insgesamt stabilisieren und konsolidieren können.
16: Bloß, mit welchen Befugnissen, Mitteln und Personal Knoll diese Ideen umsetzen kann, das ist noch offen. Kommende Woche soll Knoll vereidigt werden.
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0: US-Milliardär Peter Thiel ist in Berlin mit dem Axel Springer Award ausgezeichnet worden. Thiel hat PayPal und Palantir mitgegründet, steht Donald Trump nahe und stellt die liberale Demokratie offen in Frage. Entsprechend umstritten ist die Ehrung. Springer-Chef Döpfner bezeichnete Thiel in seiner Rede aber als unkonventionellen Vordenker. Evthymis Angeluthis berichtet aus Berlin.
20: And all that's hosted by Axel Springer.
21: Und das alles ausgerichtet von Axel Springer, dem Epizentrum des Bösen, der rechten Verschwörung, dem Magneten der finsteren Mächte.
20: Of the sinister forces.
22: So zitiert Springer-Chef Matthias Döpfner ironisch seine Kritiker. Axel Springer verlieh am Donnerstagabend seinen Preis, den Axel Springer Award, an den US-Investor Peter Thiel, auch für dessen Firma Palantir, die laut Begründung für die Widerstandskraft von Demokratien entscheidend sei. Gegner schmähten Thiel als Antidemokraten, ja als Antichristen, sagt Döpfner. Den Antichristen bemüht Thiel übrigens selbst gern. Vor dem Verlagshaus protestierten laut Polizei rund 200 Menschen. Döpfner kontert mit einem Vergleich.
20: Perhaps we should have invited anti-Semites.
21: Vielleicht hätten wir Antisemiten, Islamisten, Clan-Chefs der organisierten Kriminalität einladen sollen. Dann wäre die Veranstaltung ohne Protest abgelaufen. Das ist Berlin, meine Damen und Herren. Das ist Berlin.
22: Offenbar eine Spitze gegen die Berliner Linke. Nach ihrem Wahlsieg steht sie wegen Vorwürfen zu Antisemitismus und Clan-Kontakten in der Kritik. Die Partei weist das entschieden zurück. Kritik gibt es aber auch im eigenen Konzern. Laut US-Medien protestierten 120 Beschäftigte von Politico und Business Insider in einem Brief. Auf der Bühne fragt Döpfner dann selbst.
20: Peter,
21: um gleich den Elefanten im Raum anzusprechen, haben wir einen Antidemokraten ausgezeichnet?
22: Thiel verneint und sagt dann,
23: Writing is such a dangerous activity.
24: Schreiben ist so gefährlich. Ein Kind, das sich schlecht benimmt, kann man verstoßen. Was man aber schreibt, kann man nie zurücknehmen. Ich glaube nicht, dass ich etwas so Kontroverses gesagt habe.
22: Gemeint ist ein Essay von 2009. Darin schreibt Thiel, er glaube nicht mehr, dass Freiheit und Demokratie vereinbar seien. Später relativierte er das. DIW-Präsident Marcel Fratscher nimmt ihm das nicht ab.
25: Er ist nicht so, dass er nur Unternehmer ist und ab und zu mal solche Sätze raushaut, sondern er hat eine Agenda. Und er redet nicht nur so und sehr fundiert und immer wiederholt, sondern er handelt so.
22: Thiel gilt als wichtigster Förderer von US-Vizepräsident J.D. Vance. Im Saal sitzt auch Bayerns Ministerpräsident Markus Söder. Döpfner bedauert, dass Deutschland den Erfolg von Thiel und Palantir nicht für die eigenen Probleme nutze und fragt.
21: Würdest du helfen, wenn man dich fragt? Der Ministerpräsident ist hier. Du könntest also gleich Angebote machen.
24: Man muss nur fragen.
22: Söder nickt. Man spielt sich an diesem Abend die Bälle zu. Die Verbindung zwischen Gastgeber und Preisträger reicht dabei über die Bühne hinaus. Döpfners Sohn Moritz arbeitete früher für Thiel und leitet heute einen eigenen Risikokapitalfonds, laut Manager-Magazin mit Thiel als wichtigsten Geldgeber. Ebenfalls kein Thema auf der Bühne. Thiels Verbündeter Trump ließ Reporter der Springer-Tochter Politico vor wenigen Tagen aus dem Weißen Haus aussperren. Erst heute ordnete ein Gericht ihre Rückkehr an.
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26: Mit Michael Küster. Sie war die erste Trainerin im deutschen Profifußball der Männer, Sabrina Wittmann. Lange hat Drittligist FC Ingolstadt an ihr festgehalten. Jetzt sind aber auch ihr die Gesetzmäßigkeiten zum Verhängnis geworden, wenn der Erfolg ausbleibt. Gestern wurde sie entlassen und heute ist Achim Bayerlorzer als ihr Nachfolger bei den Schanzern vorgestellt worden. Kilian Medele.
2: Mit Achim Bayerlorzer konnten wir einen Trainer verpflichten, dessen Spielidee sehr gut zu unseren Vorstellungen von einem aktiven Fußball mit hoher Intensität passt, erklärt Harald Gärtner, der Ingolstädter Geschäftsführer. Bayerlorzer habe sehr viel Erfahrung mit unterschiedlichen Situationen und sei auch schon aus der dritten Liga aufgestiegen. Der gebürtige Erlanger verfügt über zahlreiche Stationen im deutschen Profifußball. Als Trainer war er unter anderem in Köln, Mainz, Leipzig und Regensburg. Den FC Ingolstadt verfolge ich schon lange als interessierter Beobachter, so Bayerlorzer in der Pressemitteilung. Er habe wieder richtig Lust, an der Linie zu stehen. Mit ihm schließt sich auch Co-Trainer Markus Feldhoff dem FCI an. Gut zwei Wochen sind jetzt Zeit vor dem nächsten Pflichtspiel in der dritten Liga, zu Hause gegen Wien Wiesbaden. Heute in einer Woche testen die Ingolstädter beim Zweitligisten in Nürnberg.
26: Bayerlorzer wird am kommenden Dienstag zum ersten Mal den FC Ingolstadt trainieren. Wo in Deutschland könnte in ein paar Jahren das olympische Feuer brennen? Dieses Geheimnis wird morgen gelüftet, zumindest wer dann seinen Hut auch in den internationalen Bewerbungsring werfen darf. Darüber reden wir jetzt mit unserem Olympia-Experten Holger Kühner. Holger, München und die Region Köln-Rhein-Ruhr sind die beiden möglichen Kandidaten, nachdem sich ja Berlin unter der Woche zurückgezogen hat. Welche Menschen werden morgen darüber entscheiden?
3: Also es sind die insgesamt 42 olympischen Spitzenverbände. Da werden die Präsidentinnen und Präsidenten abstimmen. Die haben jeweils 3 Stimmen, macht 126. Das DOSB-Präsidium, das sind 10 Leute, kommen nochmal 10 dazu. Und dann waren es 8 persönliche Mitglieder, die bei den vergangenen 3 Olympischen Spielen teilgenommen haben. Da haben aber 3 schon abgesagt, unter anderem Leon Goretzka, der hat von seinem Verein nicht freigekriegt zu kommen. Also es werden insgesamt 141 Stimmen vergeben, hauptsächlich von Sportfachleuten aus den Verbänden.
26: Beide Bewerber haben ja auch den Rückhalt der Bevölkerung hinter sich. Jetzt hat die Prüfkommission gesagt, München hätte leicht die Nase vorne. Hatte auch 1972 ja schon mal die Olympischen Spiele. Was könnte denn aus deiner Sicht für die Region Rhein-Ruhr sprechen?
3: Also für Rhein-Ruhr spricht, dass es wirklich eine Flächenbewerbung ist. Es sind ja 15 Städte mit in diesem Konzept. Köln ist, wie man sagt, die Leading City. Also das ist ein sehr, sehr breit aufgestelltes Konzept und da würde eine ganze Region, Rhein-Ruhr, würde davon profitieren. Wir wissen ja, Olympische Spiele sind eine Belastung für die Bevölkerung, weil es viele Baustellen geben wird. Aber diese

0: zu studieren. Der ist sehr komplex, sehr kompliziert zum Teil auch. Also ich glaube schon, dass dieser Prüfbericht den einen oder anderen Verband noch mal zum Nachdenken bringt. Und ich rechne aber mit einer mega knappen Entscheidung. Entscheidend ist und was die Delegierten einfach mit bedenken, ist, das Internationale wird maßgeblich entscheidend sein. Und da hat München sicherlich die Nase vorn.
1: Holger, zum Abschluss, was glaubst du persönlich, wie wird es ausgehen?
0: 7-6 im Elfmeterschießen wird es ausgehen. Es wird ein ganz, ganz knappes Rennen. Wenn die Delegierten den nächsten Schritt denken auf der internationalen Bühne, dann kann es eigentlich nur München sein.
1: Sagt Holger Kühner, unser ARD-Olympia-Experte, einen Tag vor der Entscheidung, welche deutsche Region als Ausrichter für die Spiele 2036, 2040 oder 2044 ins internationale Rennen gehen wird. Dieses Gespräch haben wir vor der Sendung aufgezeichnet.
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3: A8 München Richtung Salzburg zwischen dem Dreieck Inntal und Rohrdorf 3 Kilometer. Stau an einer Baustelle. A8 Salzburg Richtung München zwischen Fraßdorf und Rosenheim. Stau wegen Bauarbeiten. Und A99 Ostumfahrung München Richtung Nürnberg zwischen Aschheim, Ismaning und Kreuz München Nord. Ein LKW-Unfall. Hier staut es sich ab Kirchheim. Schauen wir aufs Wetter in Bayern. Heute wird es sonnig oder leicht bewölkt und es bleibt trocken bei maximal 16 bis 22 Grad. In der Nacht wird es wieder kalt mit Nebel, 7 bis 1 Grad und in ungünstigen Lagen kann es auch leicht gefrieren. Wenn wir uns das Wochenende anschauen und den Montag, dann gibt es da auch erstmal Nebel, aber dann viel Sonnenschein bei maximal 20 bis sogar 28 Grad.

0: Es ist 11 Uhr.
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0: Im Studio Bianca Taube und das ist heute wichtig. Altersvorsorge schon im Kindesalter. Der Bundestag hat sich heute mit der Frühstartrente befasst. Außerdem, der Tankrabatt wird heute voraussichtlich beschlossen, allerdings unter viel Kritik. Und was wird aus der Idee eines staatlichen Tierhaltungskennzeichens? Die Agrarministerkonferenz berät darüber. Der Bundestag hat heute früh über die geplante Frühstartrente für Kinder zwischen 6 und 18 Jahren debattiert. Die sieht vor, die Bundesregierung zahlt monatlich 10 Euro für jedes Kind in ein Depot. Familie, Freunde und Angehörige können zusätzlich so viel einzahlen, wie sie wollen bzw. können. Und für alle, die das Depot nicht für ihre Kinder einrichten, will das die Bundesregierung übernehmen. Matthias Mittelberg, der stellvertretende Fraktionsvorsitzende der CDU, bezeichnete die Frühstartrente als Meilenstein.
2: Das ist ein ganz konkreter Beitrag zur Chancengleichheit, zum chancengleichen Start für Kinder vom Grundschulalter an ins Leben und für ihre persönliche Alterssicherung. Selbst wenn nichts zugezahlt wird, kommen Sie bei einer durchschnittlichen Rendite von 5% per annum auf einen Betrag von 20.000 Euro bis zum Renteneintritt. Sollten Eltern oder andere auch nur 20 Euro im Monat dazu zahlen, dann kommen Sie schon auf knapp 100.000 Euro zum Renteneintritt.
0: Kritik kam daran von der AfD. Deren Abgeordnete Iris Nieland erklärte Folgendes.
3: 10 Euro im Monat, Donnerwetter. Es ist ja durchaus richtig, frühzeitig einen Kapitalstock für die Altersvorsorge aufzubauen. Das fordert auch meine Fraktion. Aber dafür ist der von Ihnen hier vorgesehene Sockelbetrag völlig unzureichend. Wir, die AfD-Fraktion, setzen von Anfang an auf einen deutlich größeren Kapitalstock. 100 Euro monatlich und ab der Geburt sollen Zins und Zinseszins eine Substanz geben. Und über die Jahrzehnte wird dann daraus eine wirklich relevante Altersvorsorge.
0: Soweit die AfD-Bundestagsabgeordnete Iris Nieland zur geplanten Frühstartrente. Vor den Wahlen in Mecklenburg-Vorpommern und Berlin hatte die Bundesregierung ja einen neuen Tankrabatt versprochen. Heute sollen die letzten Weichen dafür gestellt werden, damit Benzin und Diesel ab 1. Oktober billiger sind. Erst entscheidet der Bundestag und direkt nach der Abstimmung geht der Gesetzentwurf dann in den Bundesrat. Warum der so umstritten

0: umstritten ist, der Gesetzentwurf. Und zwar auch bei denen, die ihn jetzt neu auflegen, erklärt unser Hauptstadtkorrespondent Benjamin Großkopf.
1: Kanzler Friedrich Merz, als der Tankrabatt zum ersten Mal beschlossen wurde für Mai und Juni.
2: Wir werden die Energiesteuer, das ist die Mineralölsteuer bei Diesel und Benzin, um ca. 17 Cent pro Liter für 2 Monate senken.
1: Derselbe Friedrich Merz im August im ARD-Sommerinterview zur Begründung, warum es trotz steigender Spritpreise keine Verlängerung des Tankrabatts gibt.
3: Sie können einen Ölpreis von $100 in Deutschland nicht wegsubventionieren. So ehrlich muss die Politik sein, das muss man der Bevölkerung sagen, das können wir nicht.
1: Nochmal Friedrich Merz mit der Entscheidung zum vergangenen Wochenende.
4: Dass wir zum 1. Oktober 2026 jeden Liter Sprit, Benzin und Diesel um ungefähr 17 Cent pro Liter reduzieren können.
1: Dreimal Merz, zweimal Tankrabatt, eine Konstante. Die Bundesregierung sucht den richtigen Kurs, um Menschen und Unternehmen von den immer weiter steigenden Spritpreisen zu entlasten. Eindeutiger sind da fast alle Spitzenökonomen dieses Landes in ihrem Urteil über diesen Rabatt für alle.
5: Es ist insgesamt ziemlicher Quatsch.
6: Es ist wieder eine Lösung mit dem Gießkannenprinzip.
7: Solche Maßnahmen sind zudem ökonomisch kontraproduktiv.
1: Trotzdem, die Gießkanne kommt. Zum 1. Oktober eine sehr schnelle Gießkanne zudem. Heute an einem Tag durch Bundestag und Bundesrat.
8: Es geht darum, die Menschen unverzüglich und spürbar zu entlasten, damit sich die hohen Spritpreise eben nicht ins Nudelregal durchfressen.
1: Im Nudelregal von CSU-Landesgruppenchef Alexander Hoffmann, so kann man das verstehen, liegen Vorräte, die mit Lkw transportiert werden. Also müssten Spediteure wie Mustafa Celik aus Hagen in Nordrhein-Westfalen jetzt zufrieden sein. Er hat schließlich 45 Lkw.
9: Also wir reden über eine Summe zwischen 60 und 70 Cent, die wir mehr bezahlen. Und jetzt 17 Cent weniger ist eigentlich gar nichts.
1: Das gar nichts eigentlich summiert sich theoretisch allerdings auf etwa 2,5 Milliarden Euro Minus für eh schon klamme Bund- und Länderkassen. Also warum der politische Griff in die Rabattkiste?
10: Unsere Pendlerinnen und Pendler, alle, die jeden Tag zur Arbeit fahren, aber auch Handwerker, Landwirte, Pflegekräfte, halten das einfach wirtschaftlich nicht mehr durch. Und deshalb muss jetzt der Preis runter. Und wir als Land machen definitiv mit.
1: Ob die Entscheidung pro Rabatt 2 Tage vor der Landtagswahl SPD-Ministerpräsidentin Manuela Schwesig in Mecklenburg-Vorpommern geholfen hat. Klar ist, beide Regierungsparteien sind nicht komplett glücklich damit, aber diesmal soll zumindest aus Sicht von SPD-Chef und Finanzminister Lars Klingbeil ja vieles besser werden.
11: Wichtig für mich auch, dass der Preisdeckel kommt. Also wir werden jetzt eingreifen in den Markt und auch dort, wo wir sehen, dass die Konzerne Gewinne machen und in der Krise profitieren.
1: Ein Spritpreisdeckel nach dem Vorbild Belgiens etwa und eine Übergewinnsteuer für Mineralölkonzerne, die gerade viel verdienen. Das ist der Plan. Beides allerdings noch im Sollstadium. Ausgang vor allem bei der Steuer ungewiss. Im Gegensatz zum Tankrabatt. 80% der Entlastung, so schätzt das Bundeskartellamt, sind beim letzten Versuch im Frühsommer an die Verbraucher weitergegeben worden. Nicht alles also, aber deutlich mehr als nichts. Und insofern dürfte fast jedem Autofahrer, der Benzin oder Diesel tankt, die politische Diskussion um Sinn und Unsinn des Tankrabatts erst einmal relativ egal sein.
0: Seit rund 1,5 Jahren ist Leo der 14. Papst. Heute bricht er zu seiner 5. Auslandsreise auf. Der Staatsbesuch dauert 4 Tage und führt ihn nach Frankreich. Höhepunkt wird morgen eine große Messe auf der Place de la Concorde in Paris sein. Es werden rund 600.000 Menschen erwartet. Aus Rom berichtet Anna Giordano.
12: Bei seinen bisherigen Reisen hat Leo der 14. stets Projekte und Reisewünsche seines Vorgängers Franziskus umgesetzt. Bei dieser Reise setzt er nun deutlich eigene Akzente. Erstmals seit 18 Jahren reist ein Papst wieder zu einem offiziellen Staatsbesuch nach Frankreich. Mehrere Termine mit diplomatischem oder politischem Fokus stehen auf dem Programm. Der Papst trifft Präsident Emmanuel Macron im Élysée-Palast, besucht die UNESCO, spricht vor europäischen Spitzenpolitikern in Metz. Im Kongresszentrum der Stadt, das nach dem EU-Gründungsvater Robert Schuman benannt ist, wird der Papst an die christlichen Wurzeln Europas erinnern, für Dialog und Frieden werben. Den spirituellen Teil der Reise bildet ein Besuch im Marienwallfahrtsort Lourdes. Dort trifft Leo der 14. die französische Bischofskonferenz, Pilgerseelsorger und Ordensleute. Und unter Ausschluss der Öffentlichkeit wird er auch mit 7 Opfern sexuellen Missbrauchs sprechen. Der Papstbesuch ist Beobachtern zufolge auch ein Appell an das laizistische Frankreich, sich zurück auf seine christlichen Wurzeln zu besinnen. Ein Anliegen, das auf fruchtbaren Boden fallen könnte. Die Erwachsenentaufen in Frankreich steigen seit Jahren kontinuierlich an.
0: Ein richtiges Hin und Her gab es gestern im Weißen Haus. Nach 6 Tagen Hausverbot hatte ein Bundesgericht angeordnet, dass die Journalisten, die Trump verbannt hatte, zunächst für 14 Tage wieder zur Berichterstattung ins Gebäude dürfen. Allerdings hat sich der Secret Service davon nicht beirren lassen und die Reporter gestern erneut abgewiesen. Erst als die Medien ein sofortiges Gerichtsverfahren beantragt haben, durften sie gegen Mittag wieder ins Weiße Haus. Mehr dazu von Samuel Jakisch.
13: Das Weiße Haus erklärte am Donnerstag, den zuvor ausgesperrten Journalisten sei der Zugang zum Regierungssitz der USA wieder gestattet. Mitarbeiter der betroffenen Nachrichtenmedien CNN, MS Now und Politico bestätigten das. Den 3 Medien war am Freitag die dauerhafte Presseakkreditierung für das Weiße Haus und die dortigen Arbeitsbereiche entzogen worden, nachdem US-Präsident Donald Trump ihre Berichterstattung über ihn als zu kritisch bezeichnet hatte. Ein Bundesgericht in Washington hatte in der Nacht zum Donnerstag eine einstweilige Verfügung gegen das von Präsident Trump verhängte Hausverbot erlassen. In seiner Begründung äußerte der zuständige Richter Zweifel an der Verfassungsmäßigkeit der Maßnahme. Das Urteil im Verfahren selbst steht allerdings noch aus. Das Weiße Haus hatte dem Nachrichtensender CNN vorgeworfen, vertrauliche Informationen veröffentlicht zu haben, unter anderem über den Iran-Krieg und über Trumps Baupläne für einen Militärbunker unter dem geplanten Ballsaal im Ostflügel des Weißen Hauses. Aus Solidarität mit den betroffenen Journalisten hatten mehrere US-Medien ihre Berichterstattung aus dem Weißen Haus am Mittwoch und Donnerstag eingeschränkt. Sie erklärten in einem gemeinsamen Schreiben, die Öffentlichkeit habe ein grundlegendes Interesse an unabhängigen Informationen über ihre Regierung.
0: Wie haben die Schweine, Hühner oder Rinder gelebt, deren Fleisch wir essen? Tierhaltungskennzeichnungen auf den Verpackungen können den Kunden das transparenter machen. Und die Betonung liegt auf können, denn die Unternehmen entscheiden bis jetzt selber, ob sie das wollen. Ein staatliches Kennzeichen der Tierhaltungsform ist zwar seit Jahren beschlossen, die verpflichtende Umsetzung wurde aber immer wieder verschoben. In Würzburg endet die Agrarministerkonferenz heute mit dieser Frage. Braucht es überhaupt noch eine staatliche Regelung? Tobias Betz berichtet, wie es darum steht.
14: Bayerns Landwirtschaftsministerin Michaela Kanniber, CSU, macht keinen Hehl daraus, dass sie die geplante staatliche Tierhaltungskennzeichnung gerne vom Tisch hätte. Aus ihrer Sicht brauchen die Tierhalter zuerst Planungssicherheit für Stallbauten und finanzielle Unterstützung für Tierwohlställe. Solange diese Fragen ungelöst seien, brauche man über eine staatliche Tierhaltungskennzeichnung nicht zu diskutieren, sagt Kanniber am Rande der Agrarministerkonferenz. Auch die EU hat bereits Vorbehalte geäußert, weil das vom Bundeslandwirtschaftsministerium eingebrachte Label auch für Fleischwaren aus dem Ausland gelten soll. Deshalb diskutieren die Agrarminister über eine Abschaffung des Tierhaltungskennzeichnungsgesetzes. Eine einheitliche Meinung über die Zukunft des Gesetzes gilt als unwahrscheinlich, denn einige Bundesländer wollen der Kennzeichnung eine Chance geben. Beim Düngerecht geht es vor allem um die Zukunft der umstrittenen sogenannten roten Gebiete, in denen wegen hoher Nitratwerte strengere Auflagen gelten. Gesucht wird ein Weg, die Betriebe von Bürokratie zu entlasten, ohne den Grundwasser- und Trinkwasserschutz zu gefährden. Am Nachmittag wollen die Agrarminister ihre Beschlüsse vorstellen.
0: Die Stimmung der Verbraucher in Deutschland hat im September einen kräftigen Rückschlag erlitten. Das ist das Ergebnis einer Studie des Nürnberger Instituts für Marktentscheidungen. Grund ist wohl vor allem, dass die Einkommenserwartung deutlich gesunken ist. Oliver Tubenauer dazu.
15: Den Hauptgrund für den Stimmungseinbruch sehen die Macher der Studie in den stark gesunkenen Einkommenserwartungen. Und die wiederum sind wegen der hohen Energiepreise im Keller. Fasst Konsumexperte Rolf Bürke die Stimmung zusammen.
16: Vor allem der Benzinpreis, der explosionsartig nach oben geschnellt ist, der führt hier natürlich entsprechend dazu, dass die Einkommensaussichten deutlich zurückgehen. Das ist der wesentliche Punkt auch, warum das Konsumklima gesunken ist. Aber auch die Sparneigung ist erneut angestiegen. Hier verbirgt sich natürlich auch die Verunsicherung der Verbraucher im Hinblick auf die gestiegenen Preise.
15: Dem Tankrabatt zum 1. Oktober hat im Befragungszeitraum noch keine Auswirkungen. Allerdings haben die Marktforscher ihre Erfahrungen vom letzten Mal. Damals, im Mai und Juni, hatte der Tankrabatt die Inflationsrate gedrückt, was auch positive Auswirkungen auf das Konsumklima hatte, aber eben nur kurzfristig. Eine ähnliche Entwicklung wird auch diesmal erwartet. Und die Sparneigung ist mittlerweile auf dem höchsten Niveau seit der Finanz- und Wirtschaftskrise 2008. Vor allem besser situierte Haushalte legen ihr Geld zurück. Also genau die Schicht, die in guten Zeiten den Konsum ankurbelt.
0: Im touristischen Athener Stadtteil Plaka sind am Morgen bei einer Explosion mindestens 2 Menschen verletzt worden. Das alte 2-stöckige Gebäude, in dem es zu der Explosion gekommen ist, sei eingestürzt, teilte die Feuerwehr mit. Jasper Riemann berichtet aus Athen, was bisher dazu bekannt ist.
17: Wie griechische Medien übereinstimmend berichten, ereignete sich der Vorfall am Morgen in der Nähe der Akropolis. Bilder des Senders Erd zeigten massive Schäden. Teile der Fassade fielen demnach auf die Straße und auf geparkte Autos. Eine Staubdecke legte sich auf die Fahrzeuge. Die Feuerwehr berichtet von deutlichen Schäden auch bei angrenzenden Gebäuden. Die Zeitung Tovima schreibt online, die Explosion sei so heftig gewesen, dass sie in ganz Zentralathen zu hören gewesen sei. Einsatzkräfte sperrten die Straße ab. Wie es zu dem Vorfall kommen konnte, ist noch unklar. Nach Medienberichten wird als ein mögliches Szenario ein Gasleck gesehen. Das Viertel Plaka liegt unterhalb der Akropolis. Es ist bei Touristen wegen vieler Cafés, Tavernen und Souvenirshops beliebt.

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2: Es ist 11:15.
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2: Die Nachrichten mit Diana Gaul.
4: Bundestag berät über Frühstartrente und Tankrabatt. Die schwarz-rote Koalition will den Aufbau einer privaten Altersvorsorge im Kindesalter unterstützen. Geplant ist, dass der Staat ab dem 6. Lebensjahr jeden Monat 10 Euro in ein Altersvorsorgedepot einzahlt. Der Tankrabatt soll eine Entlastung von 17 Cent pro Liter Sprit bringen. In Kraft treten soll die Regelung schon am kommenden Donnerstag. Bayerns Ministerpräsident Söder fordert eine grundlegende Reform der deutschen Energiesteuern. Der Tankrabatt sei zwar richtig, aber es könne nicht sein, dass die Politik alle 3 Monate hin und her schwanke. Es gebe keinen Hinweis darauf, dass sich die Weltlage bald entspannen werde. Papst Leo XIV. Ist in Frankreich eingetroffen. In Empfang genommen wurde er von Präsident Macron. Am Nachmittag will der Papst die UN-Kulturorganisation UNESCO besuchen. Am Abend ist ein Gottesdienst in einem Fußballstadion mit etwa 80.000 Teilnehmern geplant. Netanyahu verteidigt Kriege gegen Hamas und Iran. In seiner Rede vor den Vereinten Nationen in New York sagte der israelische Ministerpräsident, Israel habe keinen Völkermord begangen, sondern den von der Hamas beabsichtigten Völkermord an den Juden verhindert. Die Führung im Iran bezeichnete Netanyahu als mörderische Diktatur, die auf die Vernichtung Israels abziele. Trump empfängt Xi zum Staatsbankett. Der US-Präsident hob die guten Beziehungen zu China hervor. Der chinesische Staatschef sagte, beide Staaten müssten als verantwortungsvolle Großmächte handeln und einen neuen Ansatz für ihr Miteinander finden. Einen Durchbruch beim Zollstreit gab es nicht. Schüler wollen gegen mögliche Wehrpflicht protestieren. Laut der Initiative Schulstreik gegen Wehrpflicht sind deutschlandweit etwa 100 Demonstrationen geplant, einige auch in Bayern. Man wolle so lange streiken, bis eine Pflicht vom Tisch sei, sagte ein Sprecher. Das Wetter in Bayern verbreitet viel Sonne, Höchstwerte bis 22 Grad.
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5: 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Praktisch alle Städte in Bayern müssen sparen. Augsburg hat erst gestern eine Haushaltssperre verhängt, in Nürnberg gilt schon eine. Und auch auf Erlangen kommen schmerzhafte Einschnitte zu, berichtet Tina Wenzel.
6: Es seien Grausamkeiten, mit denen sich die Stadträte befassen müssten, sagt Erlangens Kämmerer Konrad Beugel. Mehr als 170 Einsparmöglichkeiten hat die Verwaltung aufgelistet, über die in den kommenden Monaten die Stadträte diskutieren und abstimmen müssen. Laut nachgedacht wird nun zum Beispiel über die Erhöhung der Grundsteuer B, die Schließung der Technikerschule in Erlangen und die Streichung des Figurentheaterfestivals. Viel Spielraum haben die Stadträte bei ihren Entscheidungen nicht. Die Regierung von Mittelfranken, die den Haushalt der Stadt genehmigt, fordert Erlangen zu drastischen Einsparungen in Millionenhöhe auf.
5: Weniger Abstand zwischen Tür und Bahnsteig. An 10 S-Bahn-Stationen der S2 zwischen Nürnberg und Roth wurde die letzten 2 Monate gebaut, damit die Zustiege dort barrierefrei werden. In wenigen Minuten werden sie am Bahnhof in Roth symbolisch eröffnet. Lasse Berger.
7: Unter anderem in Roth und Schwabach entstanden neue Bahnsteige. Außerdem wurde dort die Beleuchtung modernisiert. An anderen Haltepunkten, zum Beispiel in Katzwang, Rednitz-Hembach und Büchenbach, wurden die Gleise im Stationsbereich angehoben, damit Bahnsteigkante und Fahrzeugeinstieg besser zusammenpassen. Ab sofort ist an allen Stationen der S2 zwischen Nürnberg-Sandreuth und Roth ein stufenfreier Ein- und Ausstieg möglich.
5: Und auch München will seinen ÖPNV verbessern. Dazu haben die Stadtwerke jetzt neue 2-Wege-Unimog-Arbeitsfahrzeuge bestellt. Die sollen die Trambahnstrecken ganzjährig befahrbar halten. Anton Rauch.
8: Die Unimog werden insbesondere für Räumarbeiten und Streufahrten im Winter beschafft. Im Sommer sollen sie für Mäharbeiten und den Zuschnitt von Büschen und Sträuchern an den Tramstrecken hergenommen werden. Laut Stadtwerken können sie das ganze Jahr zur Reinigung von Haltestellen, den Einsatz auf Baustellen sowie für Kranarbeiten dienen. Fahrgastverbände zeigten sich froh über die Anschaffung der Arbeitsfahrzeuge für den Winter, denn 2023 waren die Stadtwerke mit dem Schneeräumen überfordert. Der Straßenbahnverkehr war über mehrere Tage komplett eingestellt. Laut ProBahn Bayern sind bei Eis und Schnee vor allem schwere Fahrzeuge wichtig. Die Fahrzeuge müssten der Anfang von Investitionen für bessere Wartung und wintertauglich sein, so ein ProBahn-Sprecher.
5: Die Fachzeitschrift Opernwelt hat 40 internationale Kritiker gefragt, was für sie die Highlights des Jahres waren. Die Uraufführung des Jahres kommt demnach aus Bayern. Es ist das neu komponierte Opernwerk Of One Blood der Bayerischen Staatsoper München. Auch für sein Bühnenbild wurde es ausgezeichnet. Die Oper des australischen Komponisten Brett Dean handelt von der englischen Königin Elizabeth und ihrer schottischen Rivalin Mary Stuart. 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
2: Und da kommen wir zu China und den USA. Das Verhältnis der beiden Mächte ist durch etliche heikle Probleme geprägt. Neben den Handelsbeziehungen und dem Umgang mit Russland gehört da auch der Iran-Krieg dazu. Trotzdem oder gerade deshalb hat sich US-Präsident Trump demonstrativ darum bemüht, beim Besuch von Chinas Staatschef Xi ein harmonisches Bild beider Länder zu zeichnen. Wie der Besuch bisher gelaufen ist, das berichtet Ralf Borchardt aus Washington.
9: Fanfaren, militärisches Spalier, als Höhepunkt ein Staatsbankett. Dieser Gipfel war vor allem von viel Pomp geprägt. Donald Trump sprach von persönlicher Freundschaft, die er mit Xi Jinping aufgebaut habe. Eine wirklich großartige Freundschaft, so Trump.
10: President Xi and I have forged a friendship, a truly great friendship.
9: Xi dagegen betonte beim kurzen Pressestatement im Weißen Haus die Sachthemen, vor allem Wirtschaft und Handel. Wir sollten aufrichtig zusammenarbeiten. China bleibt offen für amerikanische Unternehmen, die investieren und sich engagieren wollen. Gleichzeitig hoffe ich, dass chinesische Unternehmen in den USA fair behandelt werden, so Xi, der auch das Reizthema künstliche Intelligenz ansprach. Wir müssen sicherstellen, dass die Entwicklung unter Kontrolle bleibt und dem Wohl der Menschen dient, so der chinesische Präsident. Trump, der lieber von Superintelligenz spricht, betonte, man solle nicht an Grenzen, sondern Chancen denken, um Frieden und Wohlstand über Jahrzehnte hinaus zu fördern, wie er sagte. Doch wo sind greifbare Ergebnisse dieses Treffens, abgesehen von der anfangs verkündeten Verlängerung einer Art Waffenruhe in Zoll- und Handelsfragen um 2 Monate, der Zusage, hohe Strafzölle und Exportbeschränkungen bis 10. Januar auszusetzen? Wo ist Konkretes bei all den Konfliktthemen von KI bis zum Status Taiwans, von Chinas Einfluss im Iran bis zur Unterstützung Russlands im Ukraine-Krieg? US-Außenminister Marco Rubio betonte, die Gesprächskanäle zum Hauptkonkurrenten China offen zu halten, sei ein wichtiger Wert an sich.
11: This is the second largest economy in the world and a pretty substantial military that's undergoing the most rapid military buildup probably in history.
9: Dies ist die zweitgrößte Volkswirtschaft der Welt mit einem ziemlich schlagkräftigen Militär, das die wahrscheinlich rasanteste Aufrüstung der Geschichte durchläuft, so Rubio. Es gibt auch deutliche Kritik in den USA an diesem Staatsbesuch, auch aus Trumps eigener Partei. Ich hätte dem Präsidenten empfohlen, Xi Jinping nicht einen so pompösen Empfang zu bereiten, so der republikanische Senator Roger Wicker. Der demokratische Senator Chris Van Hollen formulierte deutlich schärfer. Präsident Trump erliegt einer ständigen Selbsttäuschung. Er schmeichelt sich bei autoritären Herrschern wie Putin oder Xi ein und glaubt, sich so durchsetzen zu können. Völlig falsch. Trump mag sich für den besten Verhandler der Welt halten. Fakt ist, diese ausländischen Staatschefs ziehen die USA über den Tisch. Auf den Tischen des Staatsbanketts wurde am Abend ein Menü serviert, das sich nach offizieller Auskunft des Weißen Hauses auf amerikanische Zutaten mit dezenter chinesischer Note konzentrierte. Hauptgang Wolfsbarsch mit Sesamkruste, geschmorte Baby Pak Choi und geröstete Aubergine. Zum Abschluss stehen eine Teezeremonie im Weißen Haus und ein Besuch des Nationalarchivs auf dem Programm, bevor Xi nach Peking zurückfliegt. Im Gepäck die mächtige Statue eines Weißkopfseeadlers, des US-Wappentiers, die ihm Trump beim Bankett überreicht hat.
2: Ralf Borchardt hat aus Washington über den Staatsbesuch des chinesischen Präsidenten Xi in den USA berichtet.
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2: Seit 2002 ist Christian Stückel Intendant des Münchner Volkstheaters. Einer der großen Erfolge gleich in seiner ersten Spielzeit war eine Bühnenadaption von Wilhelmine von Hillerns vogelwildem Roman Die Geierwalli. Das Bergdrama um eine unangepasste junge Frau war der große Durchbruch für die damals noch weithin unbekannte Brigitte Hubmeier. Fast ein Vierteljahrhundert später steht die Geierwalli jetzt wieder auf dem Spielplan des Volkstheaters. Diesmal aber nicht in Szene gesetzt vom Hausherr Stückel selbst, sondern von Regisseurin Julia Prexl. Die Premierenkritik von Christoph Leibold hören Sie jetzt.
12: Als Christian Stückel 2002 die Geierwalli auf die Bühne brachte, entdeckte er in diesem melodramatischen Romanklassiker ein Stück kritisches Volkstheater aus dem Geiste Martin Sperrs oder der Marie-Louise Fleißer. Saftig, deftig, beißend und schmissig Blasmusik gesättigt. Wenn nun in Julia Prexls Inszenierung ein Holzschuppen aus der Unterbühne emporfährt, wo man dazu beats, dass man sich kurzzeitig in einem Techno-Stadel wähnt. Mit Latten, fast wie Gitterstäben, irgendwo zwischen Heuschober und Hundezwinger. Und klar, die Bergbauerntochter Walburga Strommina, genannt Geierwalli, weil sie schon als Mädchen ein Geierjunges aus dem Nest geraubt hat, diese Walli empfindet die Gesellschaft mit all ihren Konventionen als Gefängnis, aus dem es auszubrechen gilt. Kein Wunder, dass sie mit schierer Ablehnung reagiert, als der Vater sie dem Vinzenz zur Frau geben will, nur weil der eine finanziell gute Partie ist.
13: Ich bin kein Stück Vieh, das sich verkaufen lassen muss, wie der Herr will. Ich meine, ich habe auch noch ein Wort mitzureden, wenn es ans Heiraten geht.
14: Nein, das hast du ihm nicht.
13: Das, Vater, ist schlecht von euch. Und es steht nicht in der Bibel, dass sich ein Kind es gefallen lassen muss.
12: Man kann diesen Stoff als weibliche Emanzipationsgeschichte lesen. Julia Prexl will das auch, so jedenfalls erklärt sie es im Programmheft. In ihrer Inszenierung tritt dieser Aspekt aber in den Hintergrund. Eher erzählt die Aufführung von einer Figur, deren innere Natur sich sperrt gegen die Zwänge der Zivilisation, die sie als Zurichtung erlebt. Weshalb sie in der ursprünglichen Natur des Hochgebirges Zuflucht sucht. Immer wenn der Bretterbudenkäfig abgesenkt wird, sehen wir die oft in Nebelschwaden gehüllte Bühne von einer riesigen Plastikplane bedeckt, deren semi-transparentes milchiges Weiß an das Eis eines Gletschers denken lässt. Die unbezwingbare Natur als Spiegel von Wallis unbezähmbarem Naturell. Dazu gibt es eine musikalische Überwältigungsklangkulisse, Blitzgewitter und Donnergrollen. Effektsicher hat Julia Prexl großen Theaterbudenzauber entfesselt. Wie sie die brachialen, urgewaltigen Momente des Stoffes bedient, das hat aber auch etwas arg Forciertes. So wie auch Titeldarstellerin Marlene Markt die Widerborstigkeit ihrer Figur allzu deutlich hervorkehrt. Markt ist eine schroffe Geierwalli, permanent unter emotionalem Überdruck oder unter Starkstrom. Als würde sie Punkrock spielen, wo auch gern mal auf den immer gleichen 2 bis 3 Akkorden herumgeschrammelt wird. Eindrucksvoll, aber auf Dauer auch etwas eintönig. Die Dorfgemeinschaft, die der Geierwalli gegenübersteht, setzt Prexl gekonnt als Sprechchor in Szene.
15: Ja, du verdienst dein Namen, du Geierwalli. Du,
13: Platz da! Lass mich durch!
15: Nein, du brauchst dir keinen Platz machen, geh du nur voran, du bist nicht schlechter wie die.
12: Bei Christian Stückel war die Geierwalli 2002 eine ausgegrenzte. 24 Jahre später, in Julia Prexls Inszenierung, wirkt sie eher wie eine, die sich abgrenzt, einer unbedingten inneren Notwendigkeit gehorchend. Eine interessante Akzentverschiebung. Für diesen Struggle der Walli findet die Regisseurin imposante Bilder. Nur können sie nicht darüber hinwegtäuschen, dass sie mit viel Wumms immerfort dasselbe erzählen.
2: Christoph Leibold hat über die neue Inszenierung der Geierwalli berichtet, die gestern im Münchner Volkstheater Premiere gefeiert hat.
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2: A8 München Richtung Salzburg zwischen Rosenheim West und Rohrdorf. 5 Kilometer Stau an einer Baustelle. A8 Salzburg Richtung München zwischen Bernau am Chiemsee und Rosenheim. 7 Kilometer Stau im Baustellenbereich. A93 Holledau Richtung Regensburg zwischen Regensburg-Königswiesen und Tunnel Prüfening. Ein LKW-Unfall auf der rechten Spur. Und A96 München Richtung Lindau zwischen Blumenau und Freiham Süd. 3 Kilometer Stau nach mehreren Unfällen. Das Wetter in Bayern, noch ist der Nebel nicht mehr da. Der hat sich schon verzogen. Es wird heute sonnig oder leicht bewölkt und es bleibt trocken bei maximal 16 bis 22 Grad. In der Nacht wird es dann wieder kalt und neblig bei 7 bis 1 Grad. Es kann in ungünstigen Lagen auch gefrieren. Und mit Blick aufs Wochenende und auf den Montag erwartet uns wieder viel Sonnenschein bei maximal 20 bis 28 Grad. Es ist 11.30 Uhr.
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2: Im Studio Bianca Taube mit diesen Themen. Altersvorsorge schon im Kindesalter. Der Bundestag hat sich heute mit der Frühstartrente befasst. Außerdem berichten wir über die UN-Vollversammlung in New York und die dort konfrontative Rede von Israels Premier Netanyahu. Und Papst-Hype in Paris. Leo XIV. Ist auf Staatsbesuch in Frankreich. Im Bundestag ging es heute um Geld für den Nachwuchs. Mit der Frühstartrente will die Bundesregierung mehr Menschen dazu bringen, privat Geld fürs Alter auf die Seite zu legen. Konkret geplant ist, die Eltern richten ein Depot ein und der Staat zahlt für jedes Kind, das in Deutschland zur Schule geht, etwas ein. Und das vom 6. bis zum 18. Lebensjahr. Der Bundestag hat heute früh zum ersten Mal beraten über diese Pläne und Finanzminister Klingbeil hat zu Beginn nochmal die Details erklärt.
16: Wir geben Kindern künftig 10 Euro im Monat als Startkapital für die Altersvorsorge. 10 Euro im Monat, das mag vielleicht erstmal wenig klingen. Aber durch den frühen Start kommen über Jahrzehnte große Summen zusammen. Alleine aus der staatlichen Förderung kann bis zum Renteneintritt ein Beitrag von 53.000 Euro entstehen. Wenn jetzt sogar noch die Eltern oder die Großeltern jeden Monat 20 Euro dazugeben, dann wird es nach unseren Schätzungen bis zum Renteneintritt eine Summe von 160.000 Euro sein, die dort zusammenkommen.
2: Kritik kam aus der Opposition. Stefan Schmidt von den Grünen zum Beispiel sprach von einer schlechten Umsetzung, einer an sich guten Idee.
17: Wenn Sie die Frühstartrente für jedes Kind planen, was wir wichtig und richtig finden, warum wollen Sie Kinder davon ausschließen, die älter als 6 Jahre alt sind? Warum soll der 2020 geborene Matteo die Frühstartrente erhalten, seine 2019 geborene Mitschülerin Emma aber nicht? Ältere Jahrgänge komplett von der Frühstartrente auszuschließen, entgegen ihrer Versprechungen, ist schlicht ungerecht.
2: Soweit der Grünen Bundestagsabgeordnete Stefan Schmidt zur geplanten Frühstartrente. Proteste vor der Tür und auch dahinter. Bei der UN-Vollversammlung in New York sind etliche Diplomaten demonstrativ aufgestanden und haben den Saal verlassen, als Israels Premier Netanyahu ans Rednerpult getreten ist. Er verteidigte dort den Angriff auf den Iran und den Kurs, den er gegen die Menschen im Gazastreifen verfolgt. Kurz vorher hatte Palästinenser Präsident Abbas, zugeschaltet per Video, schwere Vorwürfe gegen Israel erhoben, wie Ute Scheins berichtet.
18: Palästinenser Präsident Abbas warf Israel im Gazastreifen einen Völkermordkrieg vor. Sein Volk werde durch die israelischen Besatzungskräfte Tötung, Zerstörung und Hunger ausgesetzt. Zudem beschleunige sich im besetzten Westjordanland der Ausbau israelischer Siedlungen. Abbas warnte, dass das eine Zwei-Staaten-Lösung immer schwieriger mache. Er forderte, dass der von den Vereinten Nationen unterstützte Friedensplan weiter umgesetzt wird und warf Israel vor, sich nicht daran zu halten. Israels Ministerpräsident Netanyahu dagegen wies den Vorwurf eines Genozids an der palästinensischen Bevölkerung als größte Lüge des Jahrhunderts zurück. Israel sei von Feinden umgeben und hätte sich immer verteidigen müssen. In seiner Rede rechtfertigte er den Angriff Israels auf den Iran mit der nuklearen Bedrohung, die von dem Land ausgehe. In der Vollversammlung verließen Dutzende Diplomaten demonstrativ den Saal, als Netanjahu ans Rednerpult trat. Bereits vor seinem Auftritt gab es Proteste vor der UN. Der New Yorker Bürgermeister Mamdani hatte im Sommer sogar prüfen lassen, ob er ihn auf der Einreise festnehmen kann. Doch eine rechtliche Prüfung habe ergeben, dass das für ihn nicht möglich sei, schrieb Mamdani damals auf X.
2: Die Aufregung um Netanjahus Auftritt bringt ihm auf jeden Fall viel Aufmerksamkeit. Politische Beobachter sagen, die Rede, die lässt sich als Wahlkampfauftritt werten. Etwa einen Monat ist es noch hin bis zu den Parlamentswahlen in Israel. Wie die Stimmung in der Bevölkerung dort ist, nach der Rede und vor der Wahl, das berichtet unsere Korrespondentin in Tel Aviv, Pia Steckelbach.
19: In Israel selber wird die generelle Verteidigung Israels durchaus positiv wahrgenommen. Aber natürlich geht es für viele Menschen eben auch darum, welchen Charakter dieses Land haben wird. Viele sehen diese Wahlen als nichts Geringeres als Schicksalswahlen. Ob das Land unter einer potenziellen erneuten Netanjahu-Regierung mit teilweise rechtsextremen Koalitionspartnern noch weiter nach rechts rückt, das Justizsystem noch weiter geschwächt wird. Und auch die internationale Wahrnehmung Israels spielt für viele Wähler einfach eine große Rolle. Wir haben gestern die Offensive Netanjahus gesehen, aber seine Gegner sehen ja ihn und die aktuelle Regierung als Hauptverantwortliche dafür, dass Israel überhaupt so isoliert dasteht.
2: Für Papst Leo XIV. Geht es heute nach Frankreich. Knapp 4 Tage wird er unterwegs sein. Es ist der erste offizielle Staatsbesuch eines Papstes in Frankreich seit 18 Jahren. Und unser Nachbarland hat großes Interesse an dem katholischen Kirchenoberhaupt. Alle öffentlichen Veranstaltungen sind seit vielen Monaten ausgebucht, berichtet Kai Rienecker aus Paris.
20: Rund um den Papstbesuch hat sich in Paris ein echter Hype entwickelt. Im Zentrum zwischen der Kathedrale Notre-Dame und dem Triumphbogen kommt der Verkehr 2 Tage lang fast komplett zum Erliegen. Über 100.000 Katholiken, Besucher oder Schaulustige werden am Straßenrand stehen, wenn Papst Leo XIV. Am Nachmittag mit dem Papamobil durch das Quartier Latin zur Kathedrale Notre-Dame fährt. Dort hält der Papst einen Gottesdienst mit französischen Kirchenvertretern. Emmanuel Macron nimmt daran aus Gründen der Trennung von Staat und Kirche in Frankreich nicht teil. Höhepunkt der Papstvisite in Frankreich wird am Samstag eine Messe unter freiem Himmel auf der Place de la Concorde und den Champs-Élysées sein. Dazu werden in Paris über 600.000 Menschen erwartet. Danach reist Papst Leo weiter in den französischen Südwesten zum Wallfahrtsort der Marienverehrung in Lourdes. Am Montag endet der Frankreich-Besuch des Papstes in der Nähe der deutsch-französischen Grenze mit einer Europarede im lothringischen Metz.
2: In Bayern sind nicht nur die großen Fernverkehrsstrecken der Bahn für viele Menschen wichtig für ihr tägliches Leben, sondern natürlich auch der Regionalverkehr. Den sieht Bayerns Verkehrsminister Bernreiter in Gefahr, nachdem im Fernverkehr der Wettbewerb immer weiter zunimmt. Also setzt sich der Minister heute im Bundesrat dafür ein, dass Regionalzüge für Pendler nicht zugunsten von Fernverkehrszügen gestrichen werden. Anton Rauch berichtet.
21: Wenn im nächsten Jahr Privatanbieter zusätzliche Fernverkehrsstrecken bekommen, dann sollten sie nicht nur Expressverbindungen anbieten dürfen, wie München-Berlin, ohne einen Zwischenhalt in Ingolstadt. Als das italienische Eisenbahnunternehmen Italo jüngst seine Pläne vorgestellt hat, soll Ingolstadt gefehlt haben. Hintergrund ist eine Entscheidung der Bundesnetzagentur vom Juli, neuen Anbietern auch im vielbefahrenen deutschen Netz den Zugang zu weiteren Fernverkehrstrassen zu gewähren. Das soll für mehr Wettbewerb sorgen und Reisende vom Flugzeug in die Bahn locken. Bayern sei nicht gegen Wettbewerb auf der Schiene, aber es müssten strenge Regeln gelten, heißt es aus dem Bayerischen Verkehrsministerium. Auch dürften keine Regionalzüge gestrichen werden, damit deutlich mehr Fernverkehrszüge Platz haben. Entsprechende Pläne gibt es zwischen Augsburg und München. Im Nahverkehr der Bahn sind laut Ministerium aber rund 20-mal so viele Fahrgäste unterwegs wie im Fernverkehr. Sie dürften nicht benachteiligt werden. So fahren viele Pendler auch weite Strecken mit dem Deutschlandticket. Sie wollen oft keine Fernverkehrszüge nutzen, weil sie dort deutlich mehr zahlen müssten.
2: Wie es um den Regionalverkehr in Bayern steht, das erfahren Sie heute Nachmittag um 16.20 Uhr in unserem Thema des Tages. Und mehr zum Thema Bahn gibt's auch übermorgen bei uns, bei Sonntags um 11, diesmal aus dem BR-Studio Augsburg und mit dem Titel Immer mehr Fernzüge, bleibt der Regionalverkehr auf der Strecke? Da können Sie dann anrufen und mitdiskutieren. Noch bis morgen ist Hamburg mal wieder Schauplatz für eine große militärische Übung der Bundeswehr. Unter dem Namen Red Storm Charlie trainiert sie gemeinsam mit Hamburger Behörden, Hilfsorganisationen und Unternehmen für den Ernstfall. Los ging's gestern mit einem simulierten Drohnenangriff auf einen Konvoi. Elias Bartel hat das Ganze für uns verfolgt.
0: Bis spät in die Nacht rollte die Kolonne durch die Stadt. Dabei ging es über die A7, durch Harburg, aber auch am Berliner Tor entlang oder durch Ottensen und Bahrenfeld. Rund 70 Bundeswehrfahrzeuge, dazu zivile Lastwagen. Über dem Konvoi kreisten Hubschrauber der Bundeswehr und die Libelle der Hamburger Polizei. Aktivisten wollten die Kolonne blockieren, aber vergebens. An den Elbbrücken fing die Polizei sie ab. Die Kolonne fuhr zu diesem Zeitpunkt ganz woanders. Gestern Nachmittag startete die Übung mit einem Szenario, in dem Soldaten am Hafen von einer Drohne angegriffen werden. Laut Kommandeur ein Nachbau der Drohne vom vereitelten Anschlag am Flughafen Leipzig-Halle. Geübt wird vor allem das Zusammenspiel von Bundeswehr, Polizei, Feuerwehr und zivilen Organisationen. Die Zahl der zivilen Partner stieg im Vergleich von 12 auf 60. Die Zahl der Soldaten blieb bei rund 500. Heute übt die Bundeswehr einen Chemieunfall und einen Anschlag auf eine Bahnstrecke.

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1: Im Studio Birgit Habrath. Der Aufschwung kommt, da sind sich fast alle Wirtschaftsinstitute und die OECD in ihren neuen Prognosen einig. Die Forscher räumen aber ein, dass ein Wachstum heuer von um die 3% bei weitem noch nicht garantiert ist. Wer weiß, was sich da global noch tut, wie es mit Energiepreisen weitergeht oder welche Zölle noch der Exportwirtschaft drohen. Auch die Verbraucherinnen und Verbraucher scheinen an die Prognosen noch nicht so ganz zu glauben. Das zeigt die aktuelle Studie des Nürnberger Instituts für Marktentscheidungen und der Marktforschung GfK. Oliver Tubenauer über die schlechte Laune im September.
2: Den Hauptgrund für den Stimmungseinbruch sehen die Macher der Studie in den stark gesunkenen Einkommenserwartungen. Und die wiederum sind wegen der hohen Energiepreise im Keller. Fasst Konsumexperte Rolf Bürkel die Stimmung zusammen.
3: Vor allem der Benzinpreis, der explosionsartig nach oben geschnellt ist, der führt hier natürlich entsprechend dazu, dass die Einkommensaussichten deutlich zurückgehen. Das ist der wesentliche Punkt auch, warum das Konsumklima gesunken ist. Aber auch die Sparneigung ist erneut angestiegen. Hier verbirgt sich natürlich auch die Verunsicherung der Verbraucher im Hinblick auf die gestiegenen Preise.
2: Dem Tankrabatt hat im Befragungszeitraum noch keine Auswirkungen. Allerdings haben die Marktforscher ihre Erfahrungen vom letzten Mal. Damals, im Mai und Juni, hatte der Tankrabatt die Inflationsrate gedrückt, was auch positive Auswirkungen auf das Konsumklima hatte, aber eben nur kurzfristig. Eine ähnliche Entwicklung wird auch diesmal erwartet. Und die Sparneigung ist mittlerweile auf dem höchsten Niveau seit der Finanz- und Wirtschaftskrise 2008. Vor allem besser situierte Haushalte legen ihr Geld zurück. Also genau die Schicht, die in guten Zeiten den Konsum ankurbelt.
1: Es ist oft die Miete, die die Haushaltskasse gerade von Menschen mit geringem Einkommen belastet. Auf Antrag bekommen sie unter bestimmten Voraussetzungen Wohngeld vom Staat. Im letzten Jahr waren das laut Statistischem Bundesamt rund 1,3 Millionen Haushalte, 7,2% mehr als ein Jahr zuvor. Und fast die Hälfte waren in Rente oder bezogen eine Pension. 39% der Anspruchsberechtigten hatten Kinder unter 25 Jahren im Haus. Mehr als vielleicht in etablierten Firmen müssen die Macher bei Start-ups sich und ihre Geschäftsmodelle beweisen. Bei ESA Aerospace ist das jetzt gelungen. Das bayerische Unternehmen startete erstmals erfolgreich eine Rakete Made in Germany in den Orbit und setzt dort planmäßig Satelliten ab. Warum verlässt aber ausgerechnet jetzt einer der Gründer das Unternehmen? Ist das außergewöhnlich oder branchenüblich? Stefan Liener hat nachgefragt.
4: In gerade einmal 8 Jahren von einer studentischen Idee zu einem Unternehmen, das am Finanzmarkt mit Milliarden bewertet wird. Der Aufstieg des bayerischen Raketenbauers ESA Aerospace ist rasant. Das Unternehmen gilt längst als Hoffnungsträger für mehr europäische Souveränität in der Raumfahrt. Deshalb sorgte es auch für Schlagzeilen, dass mit Josef Fleischmann, einer der Gründer, die Firma verlässt. Er will sich nach eigenen Angaben einem neuen Unternehmen namens Bavaria Instruments widmen. Das soll keine Raketen bauen, dafür aber Technologien entwickeln, mit denen zum Beispiel Satelliten Daten schon im All sortieren und auswerten, statt sie mehr oder weniger ungefiltert auf die Erde zu schicken. In der Startup-Szene gilt dieser Wechsel auf der einen Seite als bemerkenswert, auf der anderen Seite kommt er für Kenner der Szene auch nicht ganz überraschend. Beim Deutschen Startup-Verband sieht man diesen Wechsel als branchentypisch. Zwar hat der Verband keine Studiendaten, wie häufig und zu welchem Zeitpunkt Gründer ihr Startup verlassen, dennoch sei es nicht ungewöhnlich, dass sich technologiebegeisterte Erfinder und Entwickler nach der ersten großen Wachstumsphase verabschieden und neue Aufgaben suchen.
1: Der Staat fliegt bei Condor künftig nicht mehr mit. Beim Ferienflieger zieht er sich zurück. Mehrheitseigner Atesto übernimmt Ende August 2027 die verbliebenen Anteile von 49%, die bisher über die SG Luftfahrtgesellschaft im Auftrag des Bundes und des Landes Hessen gehalten werden. Die stiegen damals in der Krise ein.
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6: Es ist 11:45 Uhr.
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6: Markus Terhaast mit den Nachrichten.
7: Bundestag beschließt Polizeireform. Im Kampf gegen Schwerkriminelle und Cyberangriffe soll die Bundespolizei eine Reihe neuer Befugnisse bekommen. Insbesondere zur Erhebung von Handydaten und dem Einsatz von Kameradrohnen. Später am Tag befasst sich das Parlament mit dem Tankrabatt, der schon am kommenden Donnerstag kommen soll. Netanyahu weist Völkermordvorwurf entschieden zurück. In seiner Rede vor den Vereinten Nationen in New York sprach der israelische Ministerpräsident von der größten Lüge des Jahrhunderts. Die Hamas habe einen Völkermord an Juden geplant und Israel habe das verhindert. Begleitet wurde Netanyahus Auftritt von Protesten. Dutzende Delegierte verließen kurz vor seiner Rede den Saal. Schraubenabriss könnte bei VW- und Audi-Modellen zum Ausfall der Lenkung führen. Nach Angaben des Kraftfahrtbundesamts muss das entsprechende Bauteil durch eine korrosionsresistentere Schraube ersetzt werden. Vom Rückruf betroffen sind demnach knapp 900.000 Fahrzeuge, nämlich die VW-Modelle Tiguan, Touran, Golf-Variant, Caddy und Golf sowie der Audi Q3. Es geht um Autos, die zwischen dem 24. September 2013 und dem 1. Juli 2024 produziert wurden. Papst Leo XIV. Ist in Paris angekommen. Präsident Macron empfing den Pontifex in der Früh am Flughafen Orly. Das Verhältnis zwischen dem Vatikan und Frankreich ist nicht spannungsfrei, vor allem wegen des in der Verfassung verankerten Rechts auf Abtreibung und eines Gesetzes zur aktiven Sterbehilfe. Neuer Impfservice auf der Wiesn wird überwältigend gut angenommen. Laut Gesundheitsreferentin Zurek richtet sich das Angebot neben der allgemeinen Bevölkerung besonders an die Wiesnbeschäftigten. Interessenten könnten in der Woche bis 14 Uhr und am Wochenende bis 12 Uhr ohne Termin ins Servicezentrum hinter dem Schottenhammelzelt kommen. Geimpft wird gegen Grippe und Corona. Das Wetter in Bayern: erst Nebel, dann viel Sonne, die Werte bis 22 Grad.
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9: 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Sie sind mit die ältesten Einwohner Münchens und besonders schützenswert. 164 Bäume, die als Naturdenkmäler ausgewiesen sind. Ein Mann trägt für sie die Verantwortung, Markus von Peter. Er kontrolliert, ob die Bäume gesund und bruchsicher sind und welche Folgen der Hitzesommer auf sie hatte. Elena Knierich hat ihn begleitet.
10: Ein sonniger Septembermorgen am Nymphenburger Schloss. Baumkontrolleur Markus von Peter schließt sein Rennrad ab und schultert seinen Rucksack. Gleich wird er die Naturdenkmäler, besonders eindrucksvolle geschützte Bäume, im Park begutachten. Erste Station, eine riesige Blutbuche hinter der Badenburg. In der Krone sind tatsächlich schon braune Stellen zu sehen. Und Markus entdeckt, dass sich die Zweige am Ende wieder nach oben biegen.
11: Ähnlich wie so die Kralle von einer Krähe. Und das ist dann schon ein Zeichen dafür, dass halt die Vitalität oder die Versorgung an Nährstoffen und Wasser halt einfach reduziert ist.
10: Als nächstes untersucht er den Stamm und den Boden rundherum.
11: Jetzt sieht man hier ganz gut die frischen Austriebe vom Riesenporling.
10: Gelbe, wulstige Pilzfruchtkörper direkt am Stamm. Ein Schwächeparasit, der über die Wurzeln eindringt und die sogenannte Weißfäule hervorruft.
11: Es kann halt sein, wenn der Baum zu stark geschwächt ist, dass die Weißfäule zu schnell voranschreitet und dadurch halt der Baum dann nicht mehr standsicher ist und dann gegebenenfalls halt umfallen könnte.
10: Um das zu verhindern, beauftragt der Baumkontrolleur regelmäßig spezifische Gutachten und verordnet Maßnahmen wie etwa eine Kronensicherung aus Seilen. Sein Ziel: das Naturdenkmal so lange wie möglich erhalten, sofern es keine Menschen gefährdet. Dann radelt Markus weiter in die Innenstadt, in die Ludwigstraße, wo es im Sommer einige Grad wärmer ist als im Park. Im Pfarrgarten der Ludwigskirche steht das nächste Naturdenkmal, eine Buche mit drei Stämmen. Sein erster Eindruck?
12: Ja, also ist schon sehr viel Laub hier unten von dem Baum.
11: Aber ist nicht ganz unerwartet, einfach durch diese innenstädtische Lage. Ja.
10: In der Stadt sind die Böden verdichtet und können Niederschläge schlechter speichern. Bei Hitze geraten die Bäume so schneller in Stress. Immerhin, ein Teil der Buche trägt noch saftig grüne Blätter.
12: Aber der südseitige Baum, der hat die Blätter, würde sagen, zu 80% schon abgeworfen, was einfach Mitte September nicht so sein sollte.
10: Innerhalb von anderthalb Jahren könnte diese Buche eingehen, sagt Markus von Peter. Was ist sein Resümee nach der Kontrolltour heute?
12: Also ich sage mal, die Bäume im Nymphenburger Park haben jetzt grundsätzlich besser ausgeschaut, als ich vielleicht erwartet hätte. Der Baum eher schlechter als erwartet. Man muss jetzt halt einfach abwarten. Die Hoffnung bleibt halt, dass sich die Bäume möglichst lange erhalten und ihre Pracht auch weiterhin zeigen können.
9: Elena Knerich berichtete. 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
8: Windräder als Mikroplastik schleudern? Windkraftgegner streuen dazu gerne übertriebene Zahlen, um die Energiewende in Verruf zu bringen. Fakt ist, Windräder verlieren tatsächlich Mikroplastik, aber deutlich weniger, als oft behauptet wird. Und wer wirklich etwas gegen Mikroplastik in der Umwelt tun will, sollte woanders ansetzen. Was die Forschung zu dem Thema bislang weiß, das hat Sophie Rohrmeier vom BR24 Faktenfuchs recherchiert.
13: Mikroplastik findet sich praktisch überall. Sogar in unseren Gehirnen konnten Forscher es finden. Das ist beängstigend. Aber noch ist nicht abschließend geklärt, was die gesundheitlichen Folgen für uns sind. Diese Sorgen machen sich auch Gegner von Windenergie zunutze. Sie behaupten:
14: EU-Kommission bestätigt, Windräder verseuchen die Umwelt mit Mikroplastik. Bis zu 62 Kilogramm pro Anlage und Jahr.
13: Doch das stimmt so nicht. Wie kommt es zu der Behauptung? In einem Papier hatten norwegische Autoren ohne nachvollziehbare Expertise 2021 geschätzt, dass ein Windrad pro Jahr bis zu 62,5 Kilo Mikroplastik an die Umwelt abgebe. Eine Schätzung, die Fachleute für deutlich zu hoch halten. Einer davon ist Jürgen Bertling, Chemieingenieur am Fraunhofer-Institut Umsicht.
15: Diese erste Arbeit von Solberg, die ist, schätzt definitiv zu hoch ab. Das kann ich mir nicht vorstellen. 62 Kilo, das würde, glaube ich, noch ganz anders auch aussehen.
13: Denn dass es Schädigungen an Rotorblättern durch Wind, Regen oder Hagel gibt, ist klar. Das sagt auch Andreas Rösler vom Bundesverband Windenergie BWE, einem Verband der Windenergiebranche.
16: Unbestritten, es findet Erosion statt, es werden Partikel freigelöst.
13: Doch das norwegische Papier enthält einen methodischen Fehler. Die Autoren übertragen einen Gewichtsverlust einer kleinen Probe auf die Oberflächenschädigung eines ganzen Rotorblatts, sagt Bertling.
15: Dieser methodische Fehler, dass man von der kleinen auf die große Probe auf das Rotorblatt hochgerechnet hat, das scheint mir keine gute Vorgehensweise. Man hätte es flächenproportional rechnen müssen.
13: Windkraftgegner behaupten jetzt, die EU-Kommission habe die zu hohe Schätzung bestätigt. Das stimmt nicht. Sie verweist in einer Antwort auf eine schriftliche Anfrage stattdessen auf die neueren Studien, die von anderen Wissenschaftlern begutachtet und in internationalen Zeitschriften veröffentlicht wurden. Diese Schätzungen von Fachexperten bewegen sich im Bereich von 0,24 Kilogramm und 3 Kilogramm pro Windrad und Jahr. Der Bundesverband Windenergie gibt an, dass eine Anlage 2,7 Kilo Mikroplastik pro Jahr verliere. Betreiber haben ein Interesse daran, dass der Abrieb in der Praxis gering ist. Denn beschädigte Rotorblätter bedeuten einen weniger effizienten Betrieb. Mikroplastikemissionen in die Umwelt zu verringern, halten Experten für ein wichtiges Ziel. Das Fraunhofer-Institut Umsicht schätzte zuletzt 2018, dass in Deutschland pro Jahr rund 330.000 Tonnen davon freigesetzt werden. Wenn man mit den Angaben des BWE rechnet, kommt man auf einen Mikroplastikabrieb von Windrädern in Deutschland von ungefähr 90 Tonnen. Zum Vergleich, der Abrieb von Reifen macht laut Fraunhofer Umsicht 60.000 bis 100.000 Tonnen aus. Zusammengefasst lässt sich also sagen, ein Windrad setzt wahrscheinlich ein paar Kilo Mikroplastik pro Jahr frei, sagen Experten. Eine übertriebene Schätzung dient eher dem Ziel, Windenergie zu bekämpfen, als dem Ziel, die Menge von Mikroplastik zu senken. Wenn es darum geht, Mikroplastikemissionen zu reduzieren, spielen andere Quellen als Windräder eine größere Rolle.
8: Mehr Infos zum Mikroplastikabrieb von Windrad-Rotorblättern finden Sie, genauso wie unsere Quellen, online auf br24.de/faktenfuchs.
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17: Mit Michael Küster. Er war schon mal mit vollstem Einsatz dabei an der Seitenlinie. Der neue Fußball-Bundestrainer Jürgen Klopp beim 1:1 in der Nations League gestern gegen die Niederlande. Also genauso wie man ihn auch aus der Vergangenheit kennt. Und am Ende findet Klopp dieses Unentschieden gegen wirklich gute Niederländer auch gar nicht so schlecht.
18: Wir haben sehr gut angefangen, sind sehr gut ins Spiel gekommen, haben dann kurzen Faden verloren und sind dann so ein bisschen ins Hinterherlaufen gekommen. 15 Minuten, 20 Minuten war nicht mehr das Spiel von dem zu sehen, was wir eigentlich vorhaben. Die Jungs haben aber, und das ist jetzt die wichtigste Information, absolut alles rausgehauen.
17: Der kommende Gegner ist am Sonntag in Augsburg, Griechenland. Das hat seine Partie gestern mit 2:1 in Serbien gewonnen. Morgen wird in Baden-Baden der Kandidat gewählt, mit dem sich Deutschland um Olympische Spiele bewerben wird. 2036, 2040 oder 2044. Die Delegierten haben jetzt nur noch die Wahl zwischen München und Köln-Rhein-Ruhr, nachdem sich Berlin ja unter der Woche zurückgezogen hat. Wer wird also das Rennen machen? Dazu unser Olympia-Experte Holger Kühner.
19: Im Sport spricht man ja oft von der Tagesform. Manchmal steht man auf und weiß, heute geht alles. Bei der Wahl der deutschen Olympiastadt haben die Kandidaten München und Köln-Rhein-Ruhr bereits alles gegeben. Die Medaillenvergabe, die übernehmen aber andere. Und es gibt nur Gold, sonst nichts. Ich gehe davon aus, dass es mega spannend wird. Die Konzepte der Bewerber aus München und Köln-Rhein-Ruhr, die wurden überprüft und liegen in der Punktewertung fast gleich auf. Berlin hat ja zurückgezogen. Am Ende wird es darum gehen, wer international die besten Chancen hat. Und da sehe ich München vorn. Dass Köln-Rhein-Ruhr beim Segeln mit Rostock-Warnemünde kooperiert, also den Osten einbindet, ist ein Pluspunkt. Interessiert den Rest der olympischen Welt aber vermutlich nicht.
17: Morgen Nachmittag fällt also die Entscheidung in Baden-Baden, wo dann auch Bundespräsident Frank-Walter Steinmeier das Votum bekannt geben wird. Schon heute Abend dürfen endlich auch die Basketballer aus Würzburg in die neue Bundesliga-Saison starten. Die Zeit der Vorbereitung ist vorbei und so geht's in heimischer Halle heute gegen das Team aus Oldenburg um die ersten Meisterschaftspunkte. Sascha Hack.
20: Die Vorbereitung der Würzburger Basketballer verlief eher durchwachsen. Vor allem das schnelle Ausscheiden in der Qualifikation zur Champions League gleich in Runde 1 war ein herber Rückschlag. Trotzdem geht Geschäftsführer Steffen Liebler optimistisch in die Saison und gibt als Ziel die Playoffs an, auch wenn er weiß, dass es diese Saison schwierig wird. Von einem vielleicht schlechten Saisonstart will sich Liebler nicht zurückwerfen lassen. Er hofft auf die besonderen Fähigkeiten von Trainer Sascha Filipowski.
21: Ja, eine Standortbestimmung ist tatsächlich noch recht schwierig. Ich glaube, wir haben eine Mannschaft mit sehr viel Talent, aber auch noch vor allem bei den ausländischen Positionen mit relativ viel Unerfahrenheit. Dafür sind wir auf Deutsch wirklich gut erfahren besetzt. Ich glaube, dass die Mannschaft vielleicht ihre Zeit brauchen wird, aber Sascha ist dafür bekannt, aus Talent viel rauszuholen und dass die Spieler ihren nächsten Schritt in Würzburg machen können. Deswegen bin ich mir sicher, je länger die Saison dauert, desto besser wird die Mannschaft spielen. Aber es wird eine große Herausforderung, aber ich bin mir auch sicher, dass die Mannschaft

Stellenbereich. A9 München Richtung Nürnberg zwischen Manchig und Denkendorf 13 Kilometer stockender Verkehr. A93 Holledau Richtung Regensburg zwischen Bad Abbach und Regensburg West 6 Kilometer Stau nach einem LKW-Unfall. Und A96 München Richtung Lindau zwischen Blumenau und Freiham Süd Stau an einer geräumten Unfallstelle. Der Blick aufs Wetter in Bayern am Nachmittag: sonnig oder leicht bewölkt und es bleibt trocken bei maximal 16 bis 22 Grad. In der Nacht kann dann wieder Nebel aufziehen und es wird kalt bei 7 bis 1 Grad. Es kann auch leicht gefrieren an manchen Stellen. Und mit Blick aufs Wochenende und auf den Montag wird es wieder sonnig bei maximal 20 bis 28 Grad.

0: Es ist 12 Uhr.
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2: Nach den Felsstürzen auf der Zugspitze soll heute eine Drohne das Gebiet überfliegen. Wie es da im Moment aussieht, darüber spreche ich gleich mit unserem Reporter. Außerdem, der Bundestag hat über die Pläne für eine Frühstartrente beraten. Wir schauen darauf, was sich ändern soll. Und die Konsumlaune der Deutschen, die ist eingebrochen. Wir berichten gleich über die Gründe dafür. Am Mikrofon Stefan Einöder. Guten Tag. An der Zugspitze bröckelt der Fels weiter. Neue Messungen haben gezeigt, dass es am Dienstagmorgen nicht nur ein, sondern gleich zwei Sturzereignisse an der Nordseite des höchsten Bergs Deutschlands gegeben hat und wo auch deutlich mehr Gestein abgegangen ist als zunächst angenommen. Heute soll eine Drohne über das Gebiet fliegen, um die Lage zu erkunden. Sprechen wir darüber mit unserem Korrespondenten Louis Knoll, der auf der Zugspitze ist. Hallo Louis.
3: Ja, die Drohne ist nicht nur über die Zugspitze geflogen, sondern ungefähr bis 30, 20 Meter an die Wand heran, genau an diese Ausbruchsstelle. Und die Wissenschaftler unter Leitung von Professor Michael Krautblatter können jetzt genau dort sehen und messen, wie groß diese Ausbruchsstelle ist. Man hatte ursprünglich gesagt, dass vielleicht 30 Kubikmeter Gestein, das entspricht etwa 30 Tonnen Fels, runtergekommen ist. Aber es waren dann in zwei Ausbrüchen, nämlich am Dienstag früh um kurz vor 7 Uhr und um kurz nach 8 Uhr etwa 100 Kubikmeter und zwei solcher Ausbrüche.
2: Beschreib uns doch mal, Louis, wie sieht's denn da gerade im Moment aus?
3: Man sieht helle Flecken am Fels, die man eigentlich hier im Wettersteinmassiv an vielen Stellen sieht, denn immer wieder bricht Fels aus dem Bereich des Permafrosts raus und das ist alles Gestein, was in der Höhe von etwa 2800 Metern sich löst. Der Wissenschaftler hat uns erklärt im Gespräch, das hängt mit dem warmen Sommer dieses Jahres zusammen. Die Temperatur im Fels ist immer noch ungefähr minus 0,5 Grad, aber das Wasser, was sich dann irgendwann erwärmt, führt dazu, dass Fels spröde wird und an dieser Stelle passieren solche Felsausbrüche.
2: Du hast gerade gesagt, immer wieder gibt es da Abbrüche, also auch im Moment ist die, ich sag mal, Gefahr nicht gebannt.
3: Man kann das nicht aufs Detail sagen. Der Forscher rechnet im Moment nicht damit, dass es weitere größere Ausbrüche gibt, aber für die kommenden Jahren sagt er eine Häufung von solchen Ereignissen voraus.
2: Welche Folgen ergeben sich für, sagen wir mal, Ausflügler, Menschen, die auf den Berg wollen? Müssen die jetzt besonders aufpassen? Können die da ungeschützt drauf?
3: Also im Bereich, wo dieser Felssturz war, gibt es keine Wege. Das nächste ist eine Verbindung vom Eibsee auf die österreichische Seite, der sogenannte Bayernsteig. Der ist schon lange gesperrt und bis zu diesem Steig runter gehen die Geröllfelder, wo dieser Felssturz sich hin ausgebreitet hat. Also da gibt es im Moment überhaupt keine Bedenken. Interessant noch, es gibt ein neues Forschungsprojekt, was sie dort betreiben. Es wird ein Scanner installiert, der die ganze Nordwand der Zugspitze ganzjährig beobachtet und mit dem man solche Ereignisse sehr genau feststellen kann und vielleicht auch vor solchen Ereignissen warnen kann.
2: Louis, zum Schluss noch die

0: Frage, wie schauen denn die Menschen in der Region auf diese Felsstürze? Sind die besorgt oder nehmen die das Ganze eher auf die leichte Schulter?
1: Ich war ja am Dienstag vor Ort, auch auf der Tiroler Seite, und die Betreiber von der Bergbahn dort, die nehmen das wahr und sagen, das sind Felsstürze, wie wir sie jedes Jahr haben. Insgesamt gehen ungefähr 1000 Kubikmeter Gestein von dieser Nordwand ins Tal, aber die Leute sind jetzt nicht besonders beunruhigt oder aufgeregt. Die Geologen sind informiert, der Tiroler Landesgeologe war hier oben, hat sich das angeschaut, und unsere bayerischen Stellen vom Landesamt für Umwelt sind ebenfalls informiert und beobachten das Geschehen. Aber jetzt eher mit Gelassenheit und mit wissenschaftlicher Neugier und weniger mit Sensationslust, wie wir das in den sozialen Medien gesehen haben.
0: Sozusagen alles im Blick und alles im Griff. Vielen Dank, Luik Knoll. Du warst uns von der Zugspitze zugeschaltet. Dort drohen weitere Felsstürze. Er soll zum 1. Oktober, also am kommenden Donnerstag, in Kraft treten, der sogenannte Tankrabatt. Er soll den Preis für den Liter Benzin und Diesel um etwa 17 Cent billiger machen. Heute stimmen Bundestag und Bundesrat über die Maßnahme ab. Der stellvertretende SPD-Fraktionsvorsitzende Zorn hat sich vor der Abstimmung noch einmal zum Tankrabatt im Bundestag geäußert.
2: Und bei den Entlastungsmaßnahmen haben wir eine sehr harte Diskussion untereinander geführt. Und es gab die Möglichkeit A, Maßnahmen, die zielgerichtet sind, aber die nicht sofort wirken, oder Maßnahmen, die sofort wirken, aber leider nicht so zielgenau sind. Und bei der Senkung der Energiesteuer haben wir uns dafür entschieden, dass wir das jetzt machen müssen, weil aber auch die anderen Maßnahmen, die zielgerichteten Maßnahmen über den Direktauszahlungsmechanismus oder über die Energiepreispauschale, so wie wir das aus der Krise 23 kennengelernt haben, die hätten einfach viel zu lange gedauert und hätten nicht dafür gesorgt, dass wir jetzt unmittelbar Menschen unterstützen können. Und deswegen entscheiden wir uns dafür, die Energiesteuer wieder zu senken um 17 Cent. Das sorgt dafür, dass die Preise ein Stück weit zurückgehen wird. Und das entlastet vor allem diejenigen, die jeden Tag darauf angewiesen sind, mit dem Auto zur Arbeit zu fahren.
0: Soweit der SPD-Abgeordnete Zorn zum Tankrabatt. Mehr Geld für die Altersvorsorge von Kindern, dagegen hat im Prinzip niemand etwas. Das wurde heute auch im Bundestag deutlich, der erstmals über die sogenannte Frühstartrente diskutiert hat. Kritik von der Opposition gibt es unter anderem daran, dass die Förderung nur ab einem bestimmten Jahrgang ausgezahlt werden soll. Finanzminister Klingbeil nannte die Frühstartrente dagegen ein Zeichen für mehr Gerechtigkeit in unserem Land. Maximilian Ulrich hat sich für uns noch einmal genau angeschaut, was die Bundesregierung da plant.
3: 10 Euro im Monat vom Staat für alle Kinder zwischen 6 und 18 Jahren in die private Altersvorsorge. Das ist die Idee der Frühstartrente. Das Geld soll dann an den Kapitalmärkten angelegt werden und sich so durch Zinsen bis zur Rente vermehren. Die Eltern können das Depot selbst eröffnen. Tun sie das nicht, soll es einfach der Staat für sie mit Hilfe der Bundesbank erledigen. Eltern, Freunde und Familie können das Depot dann auch durch freiwillige Zahlungen aufstocken. Nach dem 18. Geburtstag können erwachsene Kinder weiter selbst einzahlen. Ausgezahlt wird das angesparte Geld dann aber frühestens mit 65. Das Gesetz wird bis zum Herbst im Bundestag beraten, soll aber am 1. Januar 2027 in Kraft treten. Die Frühstartrente sollen alle Kinder bekommen, die 2020 oder später zur Welt gekommen sind. Die Koalition aus SPD und Union lobt die Frühstartrente als Meilenstein. Die AfD fordert, dass die Frühstartrente nur deutsche Kinder bekommen sollen, und die Linke kritisiert, dass es keine begleitende Beratung über die Risiken der Finanzmärkte gebe.
0: Seit 20 Jahren wird in Deutschland die Zahl der Menschen erfasst, die Wohngeld beziehen. Und seitdem haben noch nie so viele Haushalte diese staatliche Hilfe in Anspruch genommen wie im vergangenen Jahr. Das zeigen Daten des Statistischen Bundesamtes. Roman Warschauer mit den Einzelheiten.
4: 1,3 Millionen Haushalte haben im vergangenen Jahr Wohngeld bezogen. Das waren gut 7% oder 90.000 Haushalte mehr als noch ein Jahr zuvor. Durchschnittlich bekam jeder Haushalt 296 Euro im Monat. Das machte für den Staat Ausgaben von insgesamt fast 5 Milliarden Euro aus, nach rund 4,7 Milliarden im Vorjahr. Nach Angaben des Statistischen Bundesamts erhalten deswegen mehr Haushalte Wohngeld, weil der Anspruch turnusmäßig an die allgemeine Preis- und Mietentwicklung angepasst wurde. Die Mehrheit der Wohngeldempfänger waren Rentnerinnen und Rentner, meist alleinstehend. Danach folgten Haushalte mit Kindern unter 25 Jahren. Den höchsten Anteil an Haushalten, die Wohngeld erhalten, gab es in Mecklenburg-Vorpommern, den geringsten in Bayern. Da die Höhe des Wohngelds vom Mietniveau abhängt, lag der durchschnittliche Wohngeldanspruch in Mecklenburg-Vorpommern mit 217 Euro am niedrigsten, am höchsten in Hessen mit 339 Euro.
0: Nach den guten Nachrichten für die deutsche Wirtschaft gestern gibt es heute wieder schlechte. Die Stimmung der Verbraucher hat sich in diesem Monat deutlich eingetrübt. Das zeigt der Konsumklimaindex, den das Nürnberger Institut für Marktentscheidungen veröffentlicht hat. Heißt, der private Konsum könnte zum Problem für das Wirtschaftswachstum werden. Über die Gründe für diese Entwicklung berichtet Oliver Tubenauer.
5: Den Hauptgrund für den Stimmungseinbruch sehen die Macher der Studie in den stark gesunkenen Einkommenserwartungen. Und die wiederum sind wegen der hohen Energiepreise im Keller. Fasst Konsumexperte Rolf Bürkel die Stimmung zusammen.
6: Vor allem der Benzinpreis, der explosionsartig nach oben geschnellt ist, der führt hier natürlich entsprechend dazu, dass die Einkommensaussichten deutlich zurückgehen. Das ist der wesentliche Punkt auch, warum das Konsumklima gesunken ist. Aber auch die Sparneigung ist erneut angestiegen. Hier verbirgt sich natürlich auch die Verunsicherung der Verbraucher im Hinblick auf die gestiegenen Preise.
5: Dem Tankrabatt zum 1. Oktober hat im Befragungszeitraum noch keine Auswirkungen. Allerdings haben die Marktforscher ihre Erfahrungen vom letzten Mal. Damals, im Mai und Juni, hatte der Tankrabatt die Inflationsrate gedrückt, was auch positive Auswirkungen auf das Konsumklima hatte, aber eben nur kurzfristig. Eine ähnliche Entwicklung wird auch diesmal erwartet. Und die Sparneigung ist mittlerweile auf dem höchsten Niveau seit der Finanz- und Wirtschaftskrise 2008. Vor allem besser situierte Haushalte legen ihr Geld zurück. Also genau die Schicht, die in guten Zeiten den Konsum ankurbelt.
0: Papst Leo XIV. Ist für 4 Tage nach Frankreich gereist. Dort stehen mit dem Wallfahrtsort Lourdes und der wiederaufgebauten Kathedrale von Notre-Dame 2 Stationen auf seinem Reiseplan, bei denen sich das Oberhaupt der Katholiken richtig heimisch fühlen dürfte. An der französischen Politik hatte der Vatikan zuletzt auch Kritik geäußert, unter anderem an einem Gesetz zur aktiven Sterbehilfe. Henrik Lesser-Villon hat die Ankunft des Papstes verfolgt, die im ganzen Land ihren Nachhall.
7: 7 Minuten haben alle Glocken in Frankreich geläutet, als Leo XIV. Am Morgen in Paris gelandet ist. Empfangen wurde er von singenden Gläubigen, Kardinälen, der republikanischen Garde und Frankreichs Präsident Emmanuel Macron. Danach haben sich der Papst und Macron zum offiziellen Besuch im Élysée-Palast getroffen. Die Stadt ist 2 Tage im Ausnahmezustand. Ganze Straßenzüge sind gesperrt, zahlreiche Metrostationen bleiben geschlossen, tausende Sicherheitskräfte sind im Einsatz. Am Nachmittag fährt Leo XIV. Zur UNESCO in Paris, wo er eine Ansprache halten wird. Die Themen: KI, Jugend, Frieden und der Dialog zwischen den Religionen. Danach fährt er im Papamobil mehrere Kilometer zur Kirche Notre-Dame. Dort feiert er mit Vertretern der französischen katholischen Kirche einen Abendgottesdienst. Der Freitag endet mit einem gemeinsamen Gebet im Stade de France. Vor Ort werden 80.000 Teilnehmer zwischen 17 und 35 Jahren sein. Am Samstag findet dann die große Open-Air-Messe mit dem Papst auf den Champs-Élysées statt. Dort werden mindestens 600.000 Menschen erwartet.
0: Die Staatsregierung blickt mit Sorge auf den Ausbau des Fernverkehrs bei der Bahn. Sie befürchtet, dass der Nahverkehr dadurch ausgedünnt wird. Bayerns Verkehrsminister Bernd Reiter erklärte, Regionalzüge dürften nicht zugunsten von Fernverkehrszügen gestrichen werden. Er will jetzt andere Bundesländer davon überzeugen, sich gemeinsam mit Bayern dafür einzusetzen, dass auch mittelgroße Städte künftig gut angebunden sind. Anton Rauch berichtet.
8: Wenn im nächsten Jahr Privatanbieter zusätzliche Fernverkehrsstrecken bekommen, dann sollten sie nicht nur Expressverbindungen anbieten dürfen, wie München-Berlin, ohne einen Zwischenhalt in Ingolstadt. Als das italienische Eisenbahnunternehmen Italo jüngst seine Pläne vorgestellt hat, soll Ingolstadt gefehlt haben. Hintergrund ist eine Entscheidung der Bundesnetzagentur vom Juli, neuen Anbietern auch im vielbefahrenen deutschen Netz den Zugang zu weiteren Fernverkehrstrassen zu gewähren. Das soll für mehr Wettbewerb sorgen und Reisende vom Flugzeug in die Bahn locken. Bayern sei nicht gegen Wettbewerb auf der Schiene, aber es müssten strenge Regeln gelten, heißt es aus dem Bayerischen Verkehrsministerium. Auch dürften keine Regionalzüge gestrichen werden, damit deutlich mehr Fernverkehrszüge Platz haben. Entsprechende Pläne gibt es zwischen Augsburg und München. Im Nahverkehr der Bahn sind laut Ministerium aber rund 20 Mal so viele Fahrgäste unterwegs wie im Fernverkehr. Sie dürften nicht benachteiligt werden. So fahren viele Pendler auch weite Strecken mit dem Deutschlandticket. Sie wollen oft keine Fernverkehrszüge nutzen, weil sie dort deutlich mehr zahlen müssten.
0: Wie sehr also könnte der Nahverkehr unter dem Ausbau des Fernverkehrs leiden? Darauf schauen wir auch in unserem Thema des Tages um 16.20 Uhr und um 17.20 Uhr. Und übermorgen in unserer Talksendung sonntags um 11, die diesmal aus dem BR-Studio Augsburg kommt. Wir fragen immer mehr Fernzüge, bleibt der Regionalverkehr auf der Strecke. Ein lauter Knall hat heute früh gegen 7:30 in Athen viele Menschen aus dem Schlaf gerissen. Mitten in der Altstadt gab es eine Explosion. Ein zweistöckiges Gebäude stürzte ein. Ein Passant wurde verletzt. Aus einem benachbarten Gebäude rettete die Feuerwehr zwei Frauen, die vorsorglich in einem Krankenhaus untergebracht wurden. Wie es zu der Explosion kam, das ist noch nicht bekannt. Jasper Riemann berichtet aus Athen.
9: Wie griechische Medien übereinstimmend berichten, ereignete sich der Vorfall am Morgen in der Nähe der Akropolis. Bilder des Senders Erd zeigten massive Schäden. Teile der Fassade fielen demnach auf die Straße und auf geparkte Autos. Eine Staubdecke legte sich auf die Fahrzeuge. Die Feuerwehr berichtet von deutlichen Schäden auch bei angrenzenden Gebäuden. Die Zeitung Tovima schreibt online, die Explosion sei so heftig gewesen, dass sie in ganz Zentral-Athen zu hören gewesen sei. Einsatzkräfte sperrten die Straße ab. Wie es zu dem Vorfall kommen konnte, ist noch unklar. Nach Medienberichten wird als ein mögliches Szenario ein Gasleck gesehen. Das Viertel Plaka liegt unterhalb der Akropolis. Es ist bei Touristen wegen vieler Cafés, Tavernen und Souvenirshops beliebt.
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10: Bundestag billigt Polizeireform. Im Kampf gegen Schwerkriminelle bekommen Beamte künftig mehr Befugnisse. Dabei geht es vor allem um die Erhebung von Daten und den Einsatz von Kameradrohnen. Das Parlament hatte das Gesetz eigentlich schon im Sommer beschlossen. Wegen eines Formfehlers musste die Abstimmung aber nachgeholt werden. Außerdem soll heute noch der Tankrabatt beschlossen werden. Er soll eine Entlastung von 17 Cent pro Liter Sprit bringen und kommenden Donnerstag in Kraft treten. Kindergeldbezug wird einfacher. Der Bundesrat hat am Vormittag grünes Licht für ein entsprechendes Gesetz der Bundesregierung gegeben. Im Regelfall soll das Kindergeld künftig automatisch nach der Geburt eines Kindes an die Eltern ausbezahlt werden. Die Reform erfolgt schrittweise. Los geht es mit denjenigen, die schon ein älteres Kind haben. VW und Audi rufen zahlreiche Autos in Deutschland zurück. Nach Angaben des Kraftfahrtbundesamtes könnte eine bestimmte Schraube abreißen, was zu einem Ausfall der Lenkung führen würde. Betroffen sind fast 1 Million Fahrzeuge. Dazu gehören VW-Modelle wie der Tiguan, der Touran und der Golf und bei Audi das Modell Q3 aus den Produktionsjahren 2013 bis 2024. Trump empfängt Xi zum Staatsbankett. Der US-Präsident hob die guten Beziehungen zu China hervor. Der chinesische Staatschef sagte, beide Staaten müssten als verantwortungsvolle Großmächte handeln und einen neuen Ansatz für ihr Miteinander finden. Einen Durchbruch beim Zollstreit gibt es bisher nicht. Italien beschließt Burka-Verbot und Sprachquote in Schulklassen. Wie die Regierung in Rom mitteilte, dürfen ab kommendem Schuljahr nur noch maximal 30% der Kinder einer Klasse mangelnde Italienischkenntnisse haben. Ministerpräsidentin Meloni sagte, dies sei ein Instrument, um die Integration zu fördern. Das Wetter in Bayern sonnig, im Osten einige Wolken, die Höchstwerte zwischen 16 und 22 Grad.
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11: Mit Maike Vöckersperger. Der Mammutprozess um mutmaßliche Abzocke mit Handwerker-Notdiensten geht heute am Landgericht Regensburg zu Ende. Der Mann soll als Geschäftsführer einer Handwerkervermittlung an einem Geschäftsmodell beteiligt gewesen sein, bei dem Kunden teilweise überhöhte Rechnungen gestellt worden sein sollen. Veronika Meyer aus dem BR-Studio Regensburg.
12: Der Angeklagte bestreitet die Vorwürfe. Er habe lediglich Handwerker vermittelt, außerdem lägen einige der Vorwürfe zu lange zurück. Sein Verteidiger forderte deshalb einen Freispruch. Die Staatsanwaltschaft forderte dagegen 1 Jahr und 2 Monate Haft auf Bewährung. Damit dürfte der Angeklagte künftig keine Geschäftsführertätigkeit mehr ausüben. Der Angeklagte habe das Geschäftsmodell fortgeführt, obwohl ihm die damit verbundenen Risiken bekannt gewesen seien. Der Prozess um den Handwerker Engel hatte das Landgericht in Regensburg lange beschäftigt. Mehr als 50 Verhandlungstage waren anberaumt. Von den ursprünglich mehr als 200 angeklagten Fällen von Betrug sind 11 übrig geblieben.
11: Das mittlere Wiesenwochenende gilt als Italienerwochenende. Allerdings ist das Oktoberfest auch sonst durchaus international. Im vergangenen Jahr waren es besonders viele Besucher aus den USA. Auf Platz 2 im Touristenranking folgten die Italiener, die 13% aller internationalen Gäste ausgemacht haben. Birgit Grundner blickt aufs Wochenende.
13: Viele Italiener kommen schon heute mit ihren Wohnmobilen über den Brenner. Sie dürfen allerdings nicht in der Umgebung der Wiesen parken, sondern werden auf Campingplätze verwiesen. Der größte mit 1500 Standplätzen ist in Rim, übrigens nur zur Oktoberfestzeit. Wie sich in der Vergangenheit gezeigt hat, legen die Gäste aus Italien beim Feiern gerne schon recht früh los. Die Wiesenzelte könnten morgen also womöglich noch ein bisschen schneller als sonst voll werden. Der Espresso Monaco kommt allerdings erst morgen Mittag an. Ein Sonderzug, der in Rom startet und auf dem Weg nach München etwa in Verona, Bozen und Innsbruck Halt macht. Auf einen gewissen Ansturm aus Italien stellt sich nicht zuletzt die Polizei ein. Sie wird von Kollegen von der Polizia di Stato und den Carabinieri unterstützt. Auch Feuerwehrleute aus Bozen werden begrüßt. Sie sprechen in der Regel sowohl Deutsch als auch Italienisch, was gerade an diesem Wochenende auf der Wiesn besonders nützlich sein kann.
11: München will außerdem seinen ÖPNV verbessern. Dazu haben die Stadtwerke jetzt neue 2-Wege-Unimog-Arbeitsfahrzeuge bestellt. Sie sollen die Trambahnstrecken ganzjährig befahrbar halten. Anton Rauch.
14: Die Unimog werden insbesondere für Räumarbeiten und Streufahrten im Winter beschafft. Im Sommer sollen sie für Mäharbeiten und den Zuschnitt von Büschen und Sträuchern an den Tramstrecken hergenommen werden. Laut Stadtwerken können sie das ganze Jahr zur Reinigung von Haltestellen, den Einsatz auf Baustellen sowie für Kranarbeiten dienen. Fahrgastverbände zeigten sich froh über die Anschaffung der Arbeitsfahrzeuge für den Winter, denn 2023 waren die Stadtwerke mit dem Schneeräumen überfordert. Der Straßenbahnverkehr war über mehrere Tage komplett eingestellt. Laut ProBahn Bayern sind bei Eis und Schnee vor allem schwere Fahrzeuge wichtig. Die Fahrzeuge müssten der Anfang von Investitionen für bessere Wartung und wintertauglich sein, so ein ProBahn-Sprecher.
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0: Die Berliner Linke will heute als Wahlsiegerin auf einem Parteitag über Sondierungen und mögliche Koalitionsverhandlungen mit Grünen und SPD beraten. Ein wichtiges Ziel der Linken, sie will den Wohnungsbestand privater Konzerne mit mehr als 3000 Wohneinheiten in Berlin in die öffentliche Hand überführen. Kann das das Wohnungsproblem lösen? Wie bewerten Experten die ökonomischen Folgen einer möglichen Vergesellschaftung? Heidi Radwilas berichtet.
16: Was die Spitzenkandidatin der Linken, Elif Eralp, nach der gewonnenen Wahl des Abgeordnetenhauses in Berlin Anfang der Woche gesagt hat, dürfte so manche private Wohnungsbaugesellschaft in der Hauptstadt nicht gerne hören.
17: Für mich ist ganz klar, dass in einer Regierung auch vergesellschaftet werden muss, weil es ein Mittel ist, um Spekulation vom Mietmarkt zu verdrängen.
16: Was Eralp will, sofern die angedachten Sondierungsgespräche mit Grünen und SPD gelingen, hat es in der Bundesrepublik noch nie gegeben. Vergesellschaftung, also die zwangsweise Überführung von Privateigentum in die öffentliche Hand, sieht das Grundgesetz zwar gegen Zahlung einer Entschädigung vor, umgesetzt wurde das hierzulande aber noch nie. Konkret will die Linke private Wohnungsbauunternehmen mit mehr als 3000 Wohnungen in Berlin vergesellschaften, darunter Vonovia und die dazugehörige Deutsche Wohnen. Damit soll das Wohnungsproblem in der Hauptstadt entschärft werden. Das betreffe rund 240.000 Wohnungen. Bei den meisten Ökonomen kommt das nicht gut an. Michael Vogtländer vom Institut der Deutschen Wirtschaft Köln sagt,
15: wie es geplant ist, ist es auch ein echter Tabubruch. Denn das, was die Linke ja vorhat, ist, dass sie unterhalb des Marktpreises kompensieren möchte. Im Gespräch sind ja 40-60%
16: des aktuellen Marktpreises, die den Anteilseignern der Wohnungskonzerne im Falle einer Vergesellschaftung als Entschädigung zugedacht würden. Vogt-Linder meint:
15: Und das heißt natürlich ein echter wirtschaftlicher Schaden für die Investoren. Und das hat Folgen eben für den Standort.
16: Investoren würden abgeschreckt, warnen Experten. Es fehle Geld für dringend benötigte neue Wohnungen. Es gibt zu wenig Wohnungen, vor allem bezahlbare. Tom Krebs ist Professor für Wirtschaftspolitik an der Universität Mannheim. Er sagt, Neubau alleine reiche nicht zur Bekämpfung der Wohnungskrise. Er gehört zu den wenigen Ökonomen, die der geplanten Vergesellschaftung etwas abgewinnen können. In einem schriftlichen Statement teilt er der ARD-Finanzredaktion mit:
18: Die Vergesellschaftung erhöht das Angebot an Wohnungen mit Mietpreisbindungen und trägt so zur Stabilisierung der Mieten in diesem Wohnungssegment bei.
16: Daneben brauche es natürlich den öffentlichen Wohnungsbau, meint Tom Krebs. Andere Experten fragen sich, wo das Geld für öffentlichen Wohnungsbau herkommen soll. Denn im Rahmen der geplanten Vergesellschaftung könnte die ohnehin klamme Haushaltskasse der Hauptstadt mit zusätzlich 8 bis 36 Milliarden Euro belastet werden, schätzen Experten. Abhängig davon, ob und wie deutlich die Entschädigung für die Vergesellschaftung unterhalb des Marktpreises liege. Thomas Bayerle von der Hochschule Biberach meint:
19: Ökonomisch betrachtet ist es natürlich offen gesprochen für eine Stadt wie Berlin ein Sündenfall.
16: Er empfiehlt, das Geld nicht für Vergesellschaftung und Entschädigungen auszugeben, sondern gleich in den öffentlichen Wohnungsbau zu stecken und privaten Investoren eher Investitionsanreize wie eine solide Rendite zu bieten. Ob und wann es tatsächlich zu Vergesellschaftungen kommt, ist ohnehin noch unklar. Selbst wenn die Linke sich damit durchsetzt, drohen jahrelange juristische Auseinandersetzungen mit den privaten Wohnungskonzernen. Außerdem plant die Bundesregierung ein Gesetz gegen Vergesellschaftungen.
0: Heidi Radwilas hat über die Pläne der Linken in Berlin berichtet, nämlich die zwangsweise Überführung von privaten Wohnungsbauunternehmen in die öffentliche Hand.
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0: Rom ist eine Stadt, in der die Geschichte buchstäblich unter den Füßen schlummert. Wer dort gräbt, der stößt Schicht um Schicht auf Spuren aus den unterschiedlichsten Epochen. So wie bei einem Fund, der gerade auf einem der Hügel neben dem Kolosseum gemacht wurde. Direkt unter den Ruinen einer antiken Therme aus der Römerzeit. Italien-Korrespondentin Greta Prünster hat sich das genauer angeschaut. Mama mia.
21: Aufgeregtes Gemurmel bei einer Besuchergruppe auf dem Colle Oppio. Nur wenige Meter unter ihren Füßen liegt ein Kulturschatz. Fast 2000 Jahre lang blieb er im Verborgenen. Als der römische Kaiser Trajan seine Thermen baute, ließ er das, was darunter lag, einfach zuschütten. Seit kurzem können Besucher hinabsteigen in einen Komplex aus alten Bauten aus dem 1. Jahrhundert nach Christus. Touristenführerin Chiara Ridolfi führt in einen gemauerten Bogengang. Es handelte sich vermutlich um ein öffentliches Gebäude mit einem wunderbaren Fresko, der sogenannten Città Dipinta, also gemalten Stadt. Es ist eine Hafenstadt, vielleicht auch eine idealisierte Stadt, keine echte. Ein Stockwerk tiefer, ein weiterer Fund. Ein Mosaik, 10 Meter hoch und 16 Meter breit. Das wohl größte überhaupt aus der Römerzeit. Es zeigt Figuren, außergewöhnlich detailreich. Einen Philosophen, mehrere Musen, einen Zentaur. Jahrhunderte unter der Erde haben die Farben erstaunlich gut konserviert. Das Blau leuchtet noch immer. Über diese Pracht staunen nicht nur Touristen. Auch wenn man in Rom lebt, ist einem nicht bewusst, wie viel es hier zu sehen gibt. Wir haben großes Glück, solche kulturellen Einblicke zu bekommen. Ich glaube, viele Römer haben den Traum, einmal zurückzureisen und mitzuerleben, wie man damals gelebt hat. Das Mosaik schmückte vermutlich ein öffentliches Gebäude, vielleicht auch eine Empfangshalle. Ein wertvolles geschichtliches Zeugnis, das, genauso wie die Ruinen der Thermen selbst, viel über das Leben im alten Rom verrät. Die Menschen haben es geliebt, in Gesellschaft zu sein, und es war ihnen wichtig, ihren Körper zu pflegen. Es gab hier auch zwei Bibliotheken, also man sieht, dass auch Orte für die Kultur wichtig waren. All das wurde sichtbar durch die Arbeit der Archäologen, die diese Schätze fast 30 Jahre lang ausgegraben und restauriert haben. Die Trajansthermen und ihre farbenfrohe Unterwelt können ab Oktober jeweils von Freitag bis Sonntag besichtigt werden. Allerdings nur von jeweils 15 Besuchern gleichzeitig. Denn die Forscher wollen erst einmal testen, wie die wertvollen Werke auf die veränderte Luftfeuchtigkeit reagieren.
0: Greta Prünster über ein bis vor kurzem verborgenes römisches Bauwerk neben dem Kolosseum in Rom.
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0: A7 Füssen Richtung Ulm zwischen Altenstadt an der Iller und dem Dreikittistetten, 12 Kilometer stockender Verkehr. A7 Fulda Richtung Würzburg zwischen Fulda Dreieck und Bad Brückenau-Wildflecken, 7 Kilometer Stau. A8 München Richtung Salzburg zwischen Bad Aibling und Rohrdorf, 8 Kilometer Stau an einer Baustelle. A8 Salzburg Richtung München in Höhe Bad Reichenhall, 2 Kilometer Stau. A8 Salzburg Richtung München zwischen Fraßdorf und Rosenheim, 8 Kilometer Stau im Baustellenbereich. A9 München Richtung Nürnberg zwischen Manching und Denkendorf, 13 Kilometer stockender Verkehr. Und A93 Holledau Richtung Regensburg zwischen Bad Abbach und Regensburg West, 8 Kilometer Stau nach einem LKW-Unfall. Das Wetter in Bayern, es ist sonnig oder leicht bewölkt bei Höchstwerten zwischen 16 und 22 Grad heute Nachmittag. In der kommenden Nacht ist es meist klar, später bildet sich vereinzelt Nebel. Bis zum Morgen sinken die Temperaturen auf 7 Grad am Bodensee und 1 Grad örtlich in Franken, wo in manchen Gegenden sogar leichter Frost möglich ist. Schauen wir noch auf die Aussichten bis Montag. Die nächsten Tage beginnen jeweils mit etwas Nebel. Wenn der sich aber aufgelöst hat, scheint in ganz Bayern die Sonne. Es wird noch mal warm, mittags über 20 bis 28 Grad. In den Nächten vergleichsweise kühl, Tiefstwerte zwischen 12 und 4 Grad.

0: Es ist 12.30 Uhr.
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0: Der Bundestag berät über den Tankrabatt. Wir hören gleich rein in die Debatte. Außerdem, warum die Staatsregierung mit Sorge auf den Ausbau des Fernverkehrs bei der Bahn blickt und warum der Axel Springer Verlag den umstrittenen Unternehmer Peter Thiel ausgezeichnet hat. Das sind einige unserer Themen in dieser halben Stunde. Am Mikrofon Stefan Einöder. Er soll zum 1. Oktober, also am kommenden Donnerstag, in Kraft treten, der sogenannte Tankrabatt. Er soll den Preis für den Liter Benzin und Diesel um etwa 17 Cent billiger machen. Heute stimmen Bundestag und Bundesrat über die Maßnahme ab. Der stellvertretende SPD-Fraktionsvorsitzende Zorn hat sich vor der Abstimmung noch einmal zum Tankrabatt geäußert.
2: Und bei den Entlastungsmaßnahmen haben wir eine sehr harte Diskussion untereinander geführt. Und es gab die Möglichkeit A, Maßnahmen, die zielgerichtet sind, aber die nicht sofort wirken, oder Maßnahmen, die sofort wirken, aber leider nicht so zielgenau sind. Und bei der Senkung der Energiesteuer haben wir uns dafür entschieden, dass wir das jetzt machen müssen, weil aber auch die anderen Maßnahmen, die zielgerichteten Maßnahmen über den Direktauszahlungsmechanismus oder über die Energiepreispauschale, so wie wir das aus der Krise 23 kennengelernt haben, die hätten einfach viel zu lange gedauert und hätten nicht dafür gesorgt, dass wir jetzt unmittelbar Menschen unterstützen können. Und deswegen entscheiden wir uns dafür, die Energiesteuer wieder zu senken um 17 Cent. Das sorgt dafür, dass die Preise ein Stück weit zurückgehen wird. Und das entlastet vor allem diejenigen, die jeden Tag darauf angewiesen sind, mit dem Auto zur Arbeit zu fahren.
0: Soweit der SPD-Abgeordnete Zorn zum Tankrabatt. Die Grünen-Fraktionsvorsitzende Dröge übte dagegen Kritik an dem Vorhaben.
3: Auch wir Grünen wollen die Autofahrer in dieser Krise bei den hohen Spritpreisen entlasten. Aber wir wollen das so tun, dass es Sinn macht und dass es auch wirklich bei den Leuten ankommt. Dieser Tankrabatt ist aus zwei Gründen gescheitert. Erstens, weil er nichts gegen die Ursachen tut, die die extrem hohen Benzinpreise verursachen. Das ist die Sperrung der Straße von Hormuz. Und das Einzige, was Sie dagegen tun können, ist, den Leuten zu helfen, weniger Diesel und Benzin zu verbrauchen und umzusteigen. Das ist Teil einer klugen Politik. Das Zweite, was Sie dagegen tun können, ist, endlich eine Übergewinnsteuer einzuführen. Wir haben das in der Ampel gemacht. Wir haben als Grüne einen konkreten Gesetzentwurf in den Deutschen Bundestag eingebracht, wie das Ganze geht. Dieses Geld könnten Sie abschöpfen und dieses Geld könnten Sie verwenden, um dann ein Energiegeld auszuzahlen. Das ist einfach, das ist gerecht, das ist fertig. Und das käme bei allen Familien in diesem Land an und nicht nur bei den Mineralölkonzernen,
0: sagte die Co-Fraktionsvorsitzende der Grünen, Dröge. Wir bleiben im Bundestag und auch beim Thema Geld. Mehr Geld für die Altersvorsorge von Kindern, dagegen hat im Prinzip niemand etwas. Das wurde heute auch im Bundestag deutlich, der erstmals über die sogenannte Frühstartrente diskutiert hat. Kritik von der Opposition gibt es unter anderem daran, dass die Förderung nur ab einem bestimmten Jahrgang ausgezahlt werden soll. Finanzminister Klingbeil nannte die Frühstartrente dagegen ein Zeichen für mehr Gerechtigkeit in unserem Land. Maximilian Ulrich hat sich für uns noch einmal angeschaut, was die Bundesregierung da eigentlich plant.
4: 10 Euro im Monat vom Staat für alle Kinder zwischen 6 und 18 Jahren in die private Altersvorsorge. Das ist die Idee der Frühstartrente. Das Geld soll dann an den Kapitalmärkten angelegt werden und sich so durch Zinsen bis zur Rente vermehren. Die Eltern können das Depot selbst eröffnen. Tun sie das nicht, soll es einfach der Staat für sie mit Hilfe der Bundesbank erledigen. Eltern, Freunde und Familie können das Depot dann auch durch freiwillige Zahlungen aufstocken. Nach dem 18. Geburtstag können erwachsene Kinder weiter selbst einzahlen. Ausgezahlt wird das angesparte Geld dann aber frühestens mit 65. Das Gesetz wird bis zum Herbst im Bundestag beraten, soll aber am 1. Januar 2027 in Kraft treten. Die Frühstartrente sollen alle Kinder bekommen, die 2020 oder später zur Welt gekommen sind. Die Koalition aus SPD und Union lobt die Frühstartrente als Meilenstein. Die AfD fordert, dass die Frühstartrente nur deutsche Kinder bekommen sollen und die Linke kritisiert, dass es keine begleitende Beratung über die Risiken der Finanzmärkte gebe.
0: Seit 20 Jahren wird in Deutschland die Zahl der Menschen erfasst, die Wohngeld beziehen. Und seitdem haben noch nie so viele Haushalte diese staatliche Hilfe in Anspruch genommen wie im vergangenen Jahr. Das zeigen Daten des Statistischen Bundesamtes. Roman Warschauer mit den Einzelheiten.
5: 1,3 Millionen Haushalte haben im vergangenen Jahr Wohngeld bezogen. Das waren gut 7% oder 90.000 Haushalte mehr als noch ein Jahr zuvor. Durchschnittlich bekam jeder Haushalt 296 Euro im Monat. Das machte für den Staat Ausgaben von insgesamt fast 5 Milliarden Euro aus, nach rund 4,7 Milliarden im Vorjahr. Nach Angaben des Statistischen Bundesamts erhalten deswegen mehr Haushalte Wohngeld, weil der Anspruch turnusmäßig an die allgemeine Preis- und Mietentwicklung angepasst wurde. Die Mehrheit der Wohngeldempfänger waren Rentnerinnen und Rentner, meist alleinstehend. Danach folgten Haushalte mit Kindern unter 25 Jahren. Den höchsten Anteil an Haushalten, die Wohngeld erhalten, gab es in Mecklenburg-Vorpommern, den geringsten in Bayern. Da die Höhe des Wohngelds vom Mietniveau abhängt, lag der durchschnittliche Wohngeldanspruch in Mecklenburg-Vorpommern mit 217 Euro am niedrigsten, am höchsten in Hessen mit 339 Euro.
0: Die Staatsregierung blickt mit Sorge auf den Ausbau des Fernverkehrs bei der Bahn. Sie befürchtet, dass der Nahverkehr dadurch ausgedünnt wird. Bayerns Verkehrsminister Bernd Reiter erklärte, Regionalzüge dürften nicht zugunsten von Fernverkehrszügen gestrichen werden. Er will jetzt andere Bundesländer davon überzeugen, sich gemeinsam mit Bayern dafür einzusetzen, dass auch mittelgroße Städte künftig gut angebunden sind. Anton Rauch berichtet.
6: Wenn im nächsten Jahr Privatanbieter zusätzliche Fernverkehrsstrecken bekommen, dann sollten sie nicht nur Expressverbindungen anbieten dürfen, wie München-Berlin, ohne einen Zwischenhalt in Ingolstadt. Als das italienische Eisenbahnunternehmen Italo jüngst seine Pläne vorgestellt hat, soll Ingolstadt gefehlt haben. Hintergrund ist eine Entscheidung der Bundesnetzagentur vom Juli, neuen Anbietern auch im vielbefahrenen deutschen Netz den Zugang zu weiteren Fernverkehrstrassen zu gewähren. Das soll für mehr Wettbewerb sorgen und Reisende vom Flugzeug in die Bahn locken. Bayern sei nicht gegen Wettbewerb auf der Schiene, aber es müssten strenge Regeln gelten, heißt es aus dem Bayerischen Verkehrsministerium. Auch dürften keine Regionalzüge gestrichen werden, damit deutlich mehr Fernverkehrszüge Platz haben. Entsprechende Pläne gibt es zwischen Augsburg und München. Im Nahverkehr der Bahn sind laut Ministerium aber rund 20 Mal so viele Fahrgäste unterwegs wie im Fernverkehr. Sie dürften nicht benachteiligt werden. So fahren viele Pendler auch weite Strecken mit dem Deutschlandticket. Sie wollen oft keine Fernverkehrszüge nutzen, weil sie dort deutlich mehr zahlen müssten.
0: Wie sehr also könnte der Nahverkehr unter dem Ausbau des Fernverkehrs leiden? Darauf schauen wir auch in unserem Thema des Tages um 16.20 Uhr und um 17.20 Uhr. Und übermorgen in unserer Talksendung sonntags um 11, die diesmal aus dem BR-Studio Augsburg kommt. Wir fragen, immer mehr Fernzüge, bleibt der Regionalverkehr auf der Strecke? Papst Leo XIV. Ist für 4 Tage nach Frankreich gereist. Dort stehen mit dem Wallfahrtsort Lourdes und der wiederaufgebauten Kathedrale von Notre-Dame 2 Stationen auf seinem Reiseplan, bei denen sich das Oberhaupt der Katholiken richtig heimisch fühlen dürfte. An der französischen Politik hatte der Vatikan zuletzt auch Kritik geäußert, unter anderem an einem Gesetz zur aktiven Sterbehilfe. Hendrik Lesser-Willun hat die Ankunft des Papstes verfolgt, die im ganzen Land ihren Nachhall fand.
7: 7 Minuten haben alle Glocken in Frankreich geläutet, als Leo XIV. Am Morgen in Paris gelandet ist. Empfangen wurde er von singenden Gläubigen, Kardinälen, der republikanischen Garde und Frankreichs Präsident Emmanuel Macron. Danach haben sich der Papst und Macron zum offiziellen Besuch im Élysée-Palast getroffen. Die Stadt ist 2 Tage im Ausnahmezustand. Ganze Straßenzüge sind gesperrt, zahlreiche Metrostationen bleiben geschlossen, tausende Sicherheitskräfte sind im Einsatz. Am Nachmittag fährt Leo XIV. Zur UNESCO in Paris, wo er eine Ansprache halten wird. Die Themen: KI, Jugend, Frieden und der Dialog zwischen den Religionen. Danach fährt er im Papamobil mehrere Kilometer zur Kirche Notre-Dame. Dort feiert er mit Vertretern der französischen katholischen Kirche einen Abendgottesdienst. Der Freitag endet mit einem gemeinsamen Gebet im Stade de France. Vor Ort werden 80.000 Teilnehmer zwischen 17 und 35 Jahren sein. Am Samstag findet dann die große Open-Air-Messe mit dem Papst auf den Champs-Élysées statt. Dort werden mindestens 600.000 Menschen erwartet.
0: Ganz Fußball-Deutschland hatte es mit Spannung erwartet. Das erste Spiel der Nationalmannschaft unter dem neuen Bundestrainer Jürgen Klopp. Gestern gegen die Niederlande war es dann eine hitzige Partie, die letztlich in einem 1:1 Unentschieden endete. Welches Fazit daraus zu ziehen ist? Thomas Kunze.
8: Einen Tag nach dem Debüt von Jürgen Klopp als Bundestrainer bleiben gleich mehrere Erkenntnisse. Intensität, Engagement, Willen und Laufbereitschaft sind zu 100% vorhanden in der deutschen Mannschaft und auch die eingesetzten Debütanten wie Philipp Treu oder Younes Etnutalib haben mit guten Leistungen überzeugt. Fußballerisch allerdings fehlen noch Abstimmung und Abläufe, vor allen Dingen beim Spiel mit dem Ball und beim Koordinieren von Pressing und Gegenpressing. Da wird laut Jürgen Klopp die Zeit weiterhelfen. Der Bundestrainer wird mit Blick auf das Spiel gegen Griechenland in Augsburg am Sonntag auf Jamal Musiala und Kai Havertz verzichten müssen, die mit Oberschenkelverletzungen ausfallen, eventuell sogar für längere Zeit. Deutschlands zweiter Gegner Griechenland ist mit einem 2:1-Sieg über Serbien in die Nations League gestartet und wird ein nächster echter Test für das Team von Jürgen Klopp bei seinem ersten Heimspiel als Bundestrainer.
0: Und dieses findet am Sonntagabend in Augsburg statt. Wir übertragen das Spiel gegen Griechenland live in der Vollreportage hier bei BR24 ab 20.45 Uhr.
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9: Im Studio Stefan Lina. Der deutsche Aktienmarkt tendiert zum Ausklang der Woche freundlich. Der DAX legt jetzt am Mittag um 0,8% zu. Er notiert bei 25.468 Punkten. Größter Gewinner ist die Aktie von Siemens Energy, die sich um 3% verteuert. Gesucht sind aber auch die Finanzwerte Commerzbank und Deutsche Bank, liegen im jeweils 2,5% zu. Ebenso die Aktie des Herzogenauracher Unternehmens Adidas. Kein Mensch, kein Lenkrad, nur Sensoren. Bei Autos ist dieses Bild nicht ganz neu. Bei Nutzfahrzeugen ist das autonome Fahren aber noch ein Stück komplizierter. In Geisenfeld im Landkreis Pfaffenhofen an der Ilm hat die Schwarzgruppe, zu der die Supermärkte Lidl und Kaufland gehören, einen autonomen LKW vorgestellt. Sandra Lohse war vor Ort.
10: Ein großer weißer Kasten mit Rädern, ein paar Sensoren und vorne, wo eigentlich das Führerhaus wäre, eine runde Nase, die fast ein bisschen freundlich aussieht. So dreht der autonome E-LKW seine Runden auf einem eingezäunten Gelände der Schwarzgruppe in Geisenfeld. Heute nur für die Show. Die nächsten Monate muss er sich in einem Test beweisen und eine Filiale der Gruppe beliefern. Für Johannes Beetz, Professor an der TU München, ist die Logistik ein ideales Einsatzgebiet für autonome LKW aus mehreren Gründen.
11: Nummer eins, wir haben definierte Routen, die man immer wieder abfährt. Das ist sehr, sehr gut für die Technologie. Nummer zwei, wir haben einen Mangel an Fahrern. Es gibt einfach nicht so viele LKW-Fahrer. Und Nummer drei, man kann natürlich kostentechnisch hebeln. Das heißt, wenn man die Technologie einsetzt, dann spart man Geld.
10: Halb so viel Ladung wie ein normaler LKW schafft der fahrerlose Laster. Und ganz so schnell ist er auch nicht. Auf seiner Pilotstrecke fährt er künftig mit rund 25 km/h. Beim Test muss sich jetzt erstmal zeigen, wie er auf Schnee, Regen und Hindernisse reagiert. Bis der LKW wirklich Arbeit abnimmt, dürfte also noch einige Zeit vergehen.
9: Beim Familienerbe geht es häufig um Immobilien, bei denen in vielen Fällen keine Erbschaftssteuer anfällt. Um zusätzlich Erbschafts- und Schenkungssteuer zu sparen, können Eltern ihren Kindern ein Grundstück auch in Raten zinsfrei verkaufen. Das hat der Bundesfinanzhof in München jetzt bestätigt. Felix Linke zu den Details.
12: Die Kinder wollen ein Haus bauen, die Eltern haben die passenden Grundstücke und wollen sie hergeben. Das muss nicht kostenlos per Schenkung geschehen. Eine Möglichkeit, von der beide Generationen etwas haben, ist ein Verkauf in Raten. Die Eltern können dabei auch auf Zinsen verzichten. Der Vorteil ist, dass die Kinder keinen teuren Hypothekenkredit brauchen, den man oft auch nicht so leicht bekommt. Und die Höhe der Raten lässt sich so gestalten, dass sich die wirtschaftliche Belastung in Grenzen hält. Alles das ist seit dem jüngsten Urteil des Bundesfinanzhofs BFH in München komplett steuerfrei, wenn ein marktüblicher Preis zu zahlen ist. Wenn der Preis dagegen unrealistisch niedrig ist, geht das Finanzamt von einer Teilschenkung aus, die bei größeren Beträgen eine Steuerpflicht auslösen kann. Die alte Steuerfalle, die nun beseitigt ist, waren fiktive Zinsen, die vom Finanzamt häufig mit 5,5% vom Verkaufswert mit eingerechnet wurden in den Ratenkauf und die zu versteuern waren. Doch der BFH befand jetzt, wo es keine realen Zinseinkünfte gibt, sollen dafür auch keine Steuern zu zahlen sein.

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1: 12.45 Uhr.
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1: Markus Terhast mit den Nachrichten.
3: Bundestag beschließt Polizeireform. Im Kampf gegen Schwerkriminelle und Cyberangriffe soll die Bundespolizei eine Reihe neuer Befugnisse bekommen, insbesondere zur Erhebung von Handydaten und zum Einsatz von Kameradrohnen. Bei der namentlichen Abstimmung waren 322 von 630 Abgeordneten für die Polizeireform. Bundesrat beschließt neue Regeln fürs Kindergeld. In Zukunft soll es leichter werden, an die Leistung zu kommen. In vielen Fällen muss kein Antrag mehr gestellt werden und das Kindergeld wird automatisch ausbezahlt. Die Umstellung ist für nächstes Jahr geplant. Pistorius ist zu Besuch in Budapest. Mit seinem ungarischen Amtskollegen will der Bundesverteidigungsminister vor allem über eine engere militärische Zusammenarbeit sprechen. Nach dem Ende der als russlandfreundlich geltenden Regierung Orban hofft die Bundesregierung auf eine bessere Kooperation. Beide Länder sind über Rüstungsprojekte miteinander verbunden. Ungarn modernisiert seine Streitkräfte mit deutschen Waffensystemen. Schraubenabriss könnte bei VW- und Audi-Modellen zum Ausfall der Lenkung führen. Nach Angaben des Kraftfahrtbundesamts muss das entsprechende Bauteil durch eine korrosionsresistentere Schraube ersetzt werden. Vom Rückruf betroffen sind demnach knapp 900.000 Fahrzeuge, nämlich die VW-Modelle Tiguan, Touran, Golf-Variant, Caddy und Golf sowie der Audi Q3. Es geht um Autos, die zwischen dem 24. September 2013 und dem 1. Juli 2024 produziert wurden. Neuer Impfservice auf der Wiesn wird gut angenommen. Wie das städtische Gesundheitsreferat mitteilte, haben sich an den ersten 6 Oktoberfesttagen bereits gut 300 Bürger impfen lassen. Das Angebot richtet sich nicht nur an Wiesnbesucher, sondern auch an Beschäftigte. Geimpft wird gegen Grippe und Corona. Das Wetter in Bayern, viel Sonne, die Werte bis 22 Grad.
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1: Erst am Montag hat die IG Metall ihre Mitglieder zu einem bundesweiten Aktionstag zusammengetrommelt. Hintergrund ist, dass es um die Autobranche inzwischen alles andere als gut steht. Viele Jobs sind bereits weggefallen. Viele Zulieferer schauen deshalb mit großem Interesse auf die einzige Branche, die in Deutschland aktuell so richtig boomt, die Rüstungsindustrie. Ob dort auch die kleinen Zulieferer Fuß fassen können und mit welchen Hindernissen sie zu kämpfen haben, dieser Frage ist Andreas Schuster für uns nachgegangen.
4: Millimeter für Millimeter arbeitet sich der Fräskopf durch das Metall. Das Teil, das eine Spezialmaschine hier aus dem Metallblock schält, ist etwa so groß wie eine Salatschüssel. Allerdings achteckig, silbern und mit Löchern darin. Tatsächlich ist das ein Prototyp, ein Gehäuse für ein Militärfunkgerät. Auf den Auftrag von der Bundeswehr ist Markus Kreuzer, der Chef des Maschinenbauers Schalina aus Nürnberg, besonders stolz.
5: Also das sind jetzt 6 Prototypen, die der Kunde dann testet und ausprobiert. Geplant sind dann die nächsten Schritte eine Kleinserie 10 bis 50 Stück. Und dann muss man schauen, was der Kunde definitiv für einen Anspruch, für einen Bedarf hat. Wissen die im Moment wahrscheinlich auch noch nicht konkret, aber da sind wir ja für vieles offen.
4: Noch gibt es trotz des ersten Auftrags aus der Rüstung also einige Fragezeichen. Obwohl es bis jetzt nur 6 Prototypen sind, die gefertigt werden, ist das kein Kleinkram für den Nürnberger Maschinenbauer. So wichtig es wegen der kriselnden Autobranche ist, sich neue Geschäftsfelder zu erschließen, gerade für kleinere Zulieferer ist der Umstieg nicht einfach. Die Rüstungsbranche tickt anders.
5: Es sind Anforderungen, die an die Betriebe gestellt werden, ob es jetzt Absicherungen, Versicherungen sind etc. Die bewegen sich in Summen, die für den kleinen und Mittelstand schwer realisierbar sind. Da sehe ich die größten Probleme drin. Machen kann der Klein- und Mittelstand viel, aber bis er da hinkommt, da liegen die größten Probleme drin,
4: sagt Markus Kreuzer. Wie also können gerade die kleineren Autozulieferer in der Rüstungsbranche Fuß fassen? Dazu gab es nun in Coburg in Oberfranken eine Fachkonferenz. Experten meinen, das Potenzial ist immens. Der Einstieg, so Götz Witzel von der Unternehmensberatung Wimcom, ist aber alles andere als ein Selbstläufer.
6: Es sind gerade sehr, sehr viele tausende Firmen auf dem Weg in diese Branche. Und deswegen darf diese Branchevertreter, also die wertdienenden Unternehmen, die sind jetzt in einer guten Situation, sich die Kunden, die Lieferanten auszusuchen. Und deswegen ist es natürlich zwingend notwendig, dass man sich gut auf diesen Markteintritt als Newcomer vorbereitet hat.
4: Der Annahme, der Rüstungsboom sei nur ein Strohfeuer, widersprechen Branchenkenner entschieden. In Nürnberg hofft der Maschinenbauer Schalina, dass dem Prototypenauftrag für die Funkgerätgehäuse weitere folgen, um die Einbußen im Autozuliefergeschäft zumindest etwas abzufangen.
1: Andreas Schuster war das über die Chancen der kleinen Automobilzulieferer in der Rüstungsbranche.
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1: US-Milliardär Peter Thiel ist in Berlin mit dem Axel Springer Award ausgezeichnet worden. Thiel hat PayPal und Palantir mitgegründet, steht Präsident Trump nahe und stellt die liberale Demokratie offen in Frage. Entsprechend umstritten ist die Ehrung. Springer-Chef Matthias Döpfner bezeichnete Thiel in seiner Rede als unkonventionellen Vordenker. Ephemis Angeloudis berichtet aus Berlin.
7: And all that hosted by Axel Springer.
8: Und das alles ausgerichtet von Axel Springer, dem Epizentrum des Bösen, der rechten Verschwörung, dem Magneten der finsteren Mächte.
7: Of the sinister forces.
9: So zitiert Springer-Chef Matthias Döpfner ironisch seine Kritiker. Axel Springer verlieh am Donnerstagabend seinen Preis, den Axel Springer Award, an den US-Investor Peter Thiel, auch für dessen Firma Palantir, die laut Begründung für die Widerstandskraft von Demokratien entscheidend sei. Gegner schmähten Thiel als Antidemokraten, ja als Antichristen, sagt Döpfner. Den Antichristen bemüht Thiel übrigens selbst gern. Vor dem Verlagshaus protestierten laut Polizei rund 200 Menschen. Döpfner kontert mit einem Vergleich.
7: Perhaps we should have invited anti-Semites.
8: Vielleicht hätten wir Antisemiten, Islamisten, Clanchefs der organisierten Kriminalität einladen sollen. Dann wäre die Veranstaltung ohne Protest abgelaufen. Das ist Berlin, meine Damen und Herren. Das ist Berlin.
9: Offenbar eine Spitze gegen die Berliner Linke. Nach ihrem Wahlsieg steht sie wegen Vorwürfen zu Antisemitismus und Clan-Kontakten in der Kritik. Die Partei weist das entschieden zurück. Kritik gibt es aber auch im eigenen Konzern. Laut US-Medien protestierten 120 Beschäftigte von Politico und Business Insider in einem Brief. Auf der Bühne fragt Döpfner dann selbst.
7: Peter,
8: um gleich den Elefanten im Raum anzusprechen, haben wir einen Antidemokraten ausgezeichnet?
9: Thiel verneint und sagt dann,
10: Writing is such a dangerous activity.
11: Schreiben ist so gefährlich. Ein Kind, das sich schlecht benimmt, kann man verstoßen. Was man aber schreibt, kann man nie zurücknehmen. Ich glaube nicht, dass ich etwas so Kontroverses gesagt habe.
9: Gemeint ist ein Essay von 2009. Darin schreibt Thiel, er glaube nicht mehr, dass Freiheit und Demokratie vereinbar seien. Später relativierte er das. DIW-Präsident Marcel Fratscher nimmt ihm das nicht ab.
12: Er ist nicht so, dass er nur Unternehmer ist und ab und zu mal solche Sätze raushaut, sondern er hat eine Agenda. Und er redet nicht nur so und sehr fundiert und immer wiederholt, sondern er handelt so.
9: Thiel gilt als wichtigster Förderer von US-Vizepräsident J.D. Vance. Im Saal sitzt auch Bayerns Ministerpräsident Markus Söder. Döpfner bedauert, dass Deutschland den Erfolg von Thiel und Palantir nicht für die eigenen Probleme nutze und fragt.
8: Würdest du helfen, wenn man dich fragt? Der Ministerpräsident ist hier. Du könntest also gleich Angebote machen.
11: Man muss nur fragen.
9: Söder nickt. Man spielt sich an diesem Abend die Bälle zu. Die Verbindung zwischen Gastgeber und Preisträger reicht dabei über die Bühne hinaus. Döpfners Sohn Moritz arbeitete früher für Thiel und leitet heute einen eigenen Risikokapitalfonds, laut Manager-Magazin mit Thiel als wichtigsten Geldgeber. Ebenfalls kein Thema auf der Bühne. Thiels Verbündeter Trump ließ Reporter der Springer-Tochter Politico vor wenigen Tagen aus dem Weißen Haus aussperren. Erst heute ordnete ein Gericht ihre Rückkehr an.
1: Ephemis Angeloudis hat über die Verleihung des Axel Springer Awards an Peter Thiel berichtet und warum die Auszeichnung umstritten ist.
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13: Mit Michael Küster. Sie war die erste Trainerin im deutschen Profifußball der Männer, Sabrina Wittmann. Lange hat Drittligist FC Ingolstadt an ihr festgehalten. Jetzt sind aber auch ihr die Gesetzmäßigkeiten zum Verhängnis geworden, wenn der Erfolg ausbleibt. Gestern wurde sie entlassen und heute ist Achim Bayerlorzer als ihr Nachfolger bei den Schanzern vorgestellt worden. Kilian Medele.
14: Mit Achim Bayerlorzer konnten wir einen Trainer verpflichten, dessen Spielidee sehr gut zu unseren Vorstellungen von einem aktiven Fußball mit hoher Intensität passt, erklärt Harald Gärtner, der Ingolstädter Geschäftsführer. Bayerlorzer habe sehr viel Erfahrung mit unterschiedlichen Situationen und sei auch schon aus der dritten Liga aufgestiegen. Der gebürtige Erlanger verfügt über zahlreiche Stationen im deutschen Profifußball. Als Trainer war er unter anderem in Köln, Mainz, Leipzig und Regensburg. Den FC Ingolstadt verfolge ich schon lange als interessierter Beobachter, so Bayerlorzer in der Pressemitteilung. Er habe wieder richtig Lust, an der Linie zu stehen. Mit ihm schließt sich auch Co-Trainer Markus Feldhoff dem FCI an. Gut 2 Wochen sind jetzt Zeit vor dem nächsten Pflichtspiel in der dritten Liga, zu Hause gegen Wien Wiesbaden. Heute in einer Woche testen die Ingolstädter beim Zweitligisten in Nürnberg.
13: Bayerlorzer wird am kommenden Dienstag zum ersten Mal den FC Ingolstadt trainieren. Wo in Deutschland könnte in ein paar Jahren das olympische Feuer brennen? Dieses Geheimnis wird morgen gelüftet, zumindest wer dann seinen Hut auch in den internationalen Bewerbungsring werfen darf. Darüber reden wir jetzt mit unserem Olympia-Experten Holger Kühner. Holger, München und die Region Köln-Rhein-Ruhr sind die beiden möglichen Kandidaten, nachdem sich ja Berlin unter der Woche zurückgezogen hat. Welche Menschen werden morgen darüber entscheiden?
15: Also es sind die insgesamt 42 olympischen Spitzenverbände. Da werden die Präsidentinnen und Präsidenten abstimmen. Die haben jeweils 3 Stimmen, macht 126. Das DOSB-Präsidium, das sind 10 Leute, kommen nochmal 10 dazu. Und dann waren es 8 persönliche Mitglieder, die bei den vergangenen 3 Olympischen Spielen teilgenommen haben. Da haben aber 3 schon abgesagt, unter anderem Leon Goretzka, der hat von seinem Verein nicht freigekriegt zu kommen. Also es werden insgesamt 141 Stimmen vergeben, hauptsächlich von Sportfachleuten aus den Verbänden.
13: Beide Bewerber haben ja auch den Rückhalt der Bevölkerung hinter sich. Jetzt hat die Prüfkommission gesagt, München hätte leicht die Nase vorne, hatte auch 1972 ja schon mal die Olympischen Spiele. Was könnte denn aus deiner Sicht für die Region Rhein-Ruhr sprechen?
15: Also für Rhein-Ruhr spricht, dass es wirklich eine Flächenbewerbung ist. Es sind ja 15 Städte mit in diesem Konzept. Köln ist, wie man sagt, die Leading City. Also das ist ein sehr, sehr breit aufgestelltes Konzept. Und da würde eine ganze Region, Rhein-Ruhr, würde davon profitieren. Wir wissen ja, Olympische Spiele sind eine Belastung für die Bevölkerung, weil es viele Baustellen geben wird. Aber diese infrastrukturelle Entwicklung, von der würde wahrscheinlich schon Rhein-Ruhr sehr profitieren.
13: Holger, zum Abschluss, was glaubst du persönlich, wie wird es ausgehen?
15: 7-6 im Elfmeterschießen wird es ausgehen. Es wird ein ganz, ganz knappes Rennen. Wenn die Delegierten den nächsten Schritt denken auf der internationalen Bühne, dann kann es eigentlich nur München sein.
13: Sagt Holger Kühner, unser ARD-Olympia-Experte, einen Tag vor der Entscheidung, welche deutsche Region als Ausrichter für die Spiele 2036, 2040 oder 2044 ins internationale Rennen gehen wird. Dieses Gespräch haben wir vor der Sendung aufgezeichnet.
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16: A7 Fulda Richtung Würzburg, zwischen Fulda Dreieck und Bad Brückenau-Wildflecken 9 Kilometer Stau. A8 München Richtung Salzburg, zwischen Bad Aibling und Rohrdorf 8 Kilometer Stau an einer Baustelle. A8 Salzburg Richtung München in Höhe Bad Reichenhall 2 Kilometer Stau und weiter zwischen Fraßdorf und Rosenheim 7 Kilometer Stau im Baustellenbereich. A9 München Richtung Nürnberg zwischen Manching und Denkendorf immer wieder Stau nach einem Unfall. A93 Holledau Richtung Regensburg zwischen Bad Abbach und Regensburg West 8 Kilometer Stau nach einem LKW-Unfall. A99 Westumfahrung München Richtung Nürnberg zwischen Ludwigsfeld und dem Dreieck

sich aber aufgelöst hat, scheint in ganz Bayern die Sonne. Es wird nochmal warm, mit tagsüber 20 bis 28 Grad. In den Nächten die Tiefstwerte zwischen 12 und 4 Grad.

0: Es ist 13 Uhr.
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0: Der Bundestag hat über den Tankrabatt beraten. Wir hören gleich rein in die Debatte. Außerdem, warum Finanzminister Klingbeil die Frühstartrente für eine gute Idee hält und was die Opposition dazu sagt. Und warum VW in Deutschland fast 1 Million Pkw zurückruft. Das sind einige unserer Themen in den kommenden Minuten. Am Mikrofon Stefan Einöder. Guten Tag. Er soll zum 1. Oktober, also am kommenden Donnerstag, in Kraft treten, der sogenannte Tankrabatt. Er soll den Preis für den Liter Benzin und Diesel um etwa 17 Cent billiger machen. Heute stimmen Bundestag und Bundesrat über die Maßnahme ab. Der stellvertretende SPD-Fraktionsvorsitzende Zorn hat sich vor der Abstimmung noch einmal zum Tankrabatt geäußert.
2: Und bei den Entlastungsmaßnahmen haben wir eine sehr harte Diskussion untereinander geführt. Und es gab die Möglichkeit A, Maßnahmen, die zielgerichtet sind, aber die nicht sofort wirken, oder Maßnahmen, die sofort wirken, aber leider nicht so zielgenau sind. Und bei der Senkung der Energiesteuer haben wir uns dafür entschieden, dass wir das jetzt machen müssen, weil aber auch die anderen Maßnahmen, die zielgerichteten Maßnahmen über den Direktauszahlungsmechanismus oder über die Energiepreispauschale, so wie wir das aus der Krise 23 kennengelernt haben, die hätten einfach viel zu lange gedauert und hätten nicht dafür gesorgt, dass wir jetzt unmittelbar Menschen unterstützen können. Und deswegen entscheiden wir uns dafür, die Energiesteuer wieder zu senken um 17 Cent. Das sorgt dafür, dass die Preise ein Stück weit zurückgehen wird. Und das entlastet vor allem diejenigen, die jeden Tag darauf angewiesen sind, mit dem Auto zur Arbeit zu fahren.
0: Soweit der SPD-Abgeordnete Zorn zum Tankrabatt. Die Grünen Co-Fraktionsvorsitzende Dröge übte an dem Vorhaben dagegen Kritik.
3: Auch wir Grünen wollen die Autofahrer in dieser Krise bei den hohen Spritpreisen entlasten. Aber wir wollen das so tun, dass es Sinn macht und dass es auch wirklich bei den Leuten ankommt. Dieser Tankrabatt ist aus zwei Gründen gescheitert. Erstens, weil er nichts gegen die Ursachen tut, die die extrem hohen Benzinpreise verursachen. Das ist die Sperrung der Straße von Hormuz. Und das Einzige, was Sie dagegen tun können, ist, den Leuten zu helfen, weniger Diesel und Benzin zu verbrauchen und umzusteigen. Das ist Teil einer klugen Politik. Das Zweite, was Sie dagegen tun können, ist, endlich eine Übergewinnsteuer einzuführen. Wir haben das in der Ampel gemacht. Wir haben als Grüne einen konkreten Gesetzentwurf in den Deutschen Bundestag eingebracht, wie das Ganze geht. Dieses Geld könnten Sie abschöpfen und dieses Geld könnten Sie verwenden, um dann ein Energiegeld auszuzahlen. Das ist einfach, das ist gerecht, das ist fertig und das käme bei allen Familien in diesem Land an und nicht nur bei den Mineralölkonzernen.
0: Sagte die Co-Fraktionsvorsitzende der Grünen, Dröge. Wir bleiben im Bundestag und beim Thema Geld. Vor 65 Jahren, da war die Rente sicher. Auf einen Rentner kamen damals 6 Beitragszahler. Inzwischen hat sich dieses Verhältnis stark gewandelt. Aktuell sichern noch etwas mehr als 2 Beitragszahler die Bezüge eines Rentners ab. Um künftigen Generationen noch eine Absicherung im Alter zu ermöglichen, setzt die Bundesregierung deshalb jetzt zusätzlich auf ein neues Modell. Die Frühstartrente. Heute hat der Bundestag zum ersten Mal darüber beraten und unser Hauptstadtkorrespondent Jakob Mayer hat für uns die Debatte in Berlin verfolgt.
4: Mit der Altersvorsorge kann man nicht früh genug anfangen und die Bundesregierung will ihren Beitrag zu mehr Chancengleichheit und Gerechtigkeit zwischen den Generationen leisten. Mit der Frühstartrente möchte die schwarz-rote Koalition Kindern Startkapital mitgeben, um eine private, kapitalgedeckte Vorsorge aufzubauen und Familien dazu anregen, selbst mehr zu tun. 10 Euro monatlich für Kinder ab 6 Jahren, das klingt wenig, sagt Bundesfinanzminister Lars Klingbeil von der SPD. Aber da komme bis zum Renteneintritt ordentlich was zusammen.
5: Wir schaffen hier also mit dieser Frühstartrente ein digitales Familiensparbuch. Das ist ein echter Vermögensaufbau, der für Kinder in allen Familien stattfindet. Und vor allem verbessern wir die Situation für

0: Kinder aus Familien mit kleinen Einkommen.
1: Wir machen die Rente zukunftsfest, betont der Minister. Der stellvertretende Unionsfraktionschef Matthias Mittelberg spricht von einem Meilenstein. Mit der Frühstartrente stärke die schwarz-rote Koalition die kapitalgedeckte Altersvorsorge, die finanzielle Bildung in den Familien und die Kapitalbildung in Deutschland insgesamt. Denn noch investierten nur rund 14 Millionen Deutsche in Aktien. In skandinavischen Ländern sei der Anteil der Aktionäre deutlich höher, mit entsprechenden Vorteilen für die Altersvorsorge, so der CDU-Politiker.
2: Man kann uns einiges vorwerfen, aber beim Thema Stärkung der Altersvorsorge geht diese Regierung ganz klar richtig positiv voran und stärkt und sichert das Leben der Menschen in Deutschland.
1: Dafür zahlt der Bund für Kinder und Jugendliche von 6 bis 18 Jahren monatlich 10 Euro in ein Vorsorgedepot ein. Das können die Eltern innerhalb gewisser Vorgaben selbst aussuchen. Tun sie das nicht, fließt das Geld in eine von der Bundesbank verwaltete Kapitalanlage. Eltern und Großeltern können das Depot durch freiwillige Zahlungen aufstocken. Eine gute Idee, sagt der Grünen-Abgeordnete Stefan Schmidt. Er kritisiert aber, dass Kinder, die älter sind als 6 Jahre, leer ausgehen.
3: Wer sich einfach mal lockerflockig 2,5 Milliarden Euro für den Tankrabatt aus den Ärmel schüttelt, der wird wohl auch noch ein paar hundert Millionen Euro für die Altersvorsorge unserer Kinder finden.
1: Lisa Schubert von der Linksfraktion ist mit 24 Jahren die jüngste Abgeordnete im Bundestag. Sie übt grundsätzliche Kritik am schwarz-roten Gesetzentwurf und an dem Plan, dass Eltern zusätzlich für ihre Kinder einzahlen.
4: Mehr als 13 Millionen Menschen in diesem Land sind armutsgefährdet. Da fragt man zum Ende des Monats nicht, wie optimiere ich mein Depot?
1: Aus Sicht der AfD reichen die geplanten Zuschüsse bei der Frühstartrente nicht aus, um genügend Kapital fürs Alter aufzubauen. Um das zu schaffen, müssen die Eltern schon gigantische Zahlungen leisten, sagt die Abgeordnete Iris Nieland.
5: Wir, die AfD-Fraktion, setzen von Anfang an auf einen deutlich größeren Kapitalstock. 100 Euro monatlich und ab der Geburt sollen Zins und Zinseszins eine Substanz geben. Und über die Jahrzehnte wird dann daraus eine wirklich relevante Altersvorsorge.
1: Nach der ersten Beratung am Vormittag soll der Bundestag das Vorhaben noch im Herbst abschließend diskutieren, damit es Anfang kommenden Jahres in Kraft treten kann. Dann soll die Förderung rückwirkend auch für das laufende Jahr greifen. Und zwar erstmal für den Geburtsjahrgang 2020, also für alle Kinder, die zum Beginn der Frühstartrente 6 geworden sind. Und dann kommen danach Jahr für Jahr die späteren Jahrgänge hinzu.
6: Jakob Meyer über die Frühstartrente, die junge Menschen künftig für das Alter absichern soll. Seit 20 Jahren wird in Deutschland die Zahl der Menschen erfasst, die Wohngeld beziehen. Und seitdem haben noch nie so viele Haushalte diese staatliche Hilfe in Anspruch genommen wie im vergangenen Jahr. Das zeigen Daten des Statistischen Bundesamtes in Wiesbaden. Roman Warschauer mit den Einzelheiten.
7: 1,3 Millionen Haushalte haben im vergangenen Jahr Wohngeld bezogen. Das waren gut 7% oder 90.000 Haushalte mehr als noch ein Jahr zuvor. Durchschnittlich bekam jeder Haushalt 296 Euro im Monat. Das machte für den Staat Ausgaben von insgesamt fast 5 Milliarden Euro aus, nach rund 4,7 Milliarden im Vorjahr. Nach Angaben des Statistischen Bundesamts erhalten deswegen mehr Haushalte Wohngeld, weil der Anspruch turnusmäßig an die allgemeine Preis- und Mietentwicklung angepasst wurde. Die Mehrheit der Wohngeldempfänger waren Rentnerinnen und Rentner, meist alleinstehend. Danach folgten Haushalte mit Kindern unter 25 Jahren. Den höchsten Anteil an Haushalten, die Wohngeld erhalten, gab es in Mecklenburg-Vorpommern, den geringsten in Bayern. Da die Höhe des Wohngelds vom Mietniveau abhängt, lag der durchschnittliche Wohngeldanspruch in Mecklenburg-Vorpommern mit 217 Euro am niedrigsten, am höchsten in Hessen mit 339 Euro.
6: Mehrere Fahrzeugmodelle von VW und seiner Tochter Audi könnten ein Problem haben. Beim Abriss einer Schraube kann es zu einem Ausfall der Lenkung kommen. Das zeigen neue Daten des Kraftfahrtbundesamtes. Knapp 900.000 Autos dürften in Deutschland von dem Rückruf betroffen sein. Oliver Jürgens fasst zusammen.
8: Laut Volkswagen geht es um eine Schraube, mit der das Lenkgetriebe befestigt ist. Das Kraftfahrtbundesamt weist darauf hin, dass die Lenkung ausfallen könnte, wenn die Schraube abreißt. Das Problem ist nach Angaben von VW bei internen Qualitätsüberprüfungen aufgefallen. Die betroffenen Fahrzeuge würden vorsorglich zurückgerufen. Die Halter werden angeschrieben. Betroffen sind verschiedene Modelle. Der Golf, aber auch der Golf-Variant, Tiguan, Touran und Caddy sowie der Audi Q3. Die Fahrzeuge sind zum Teil schon älter. Bei den Volkswagen-Modellen geht es um die Baujahre 2013 bis 2024, bei Audi um die Jahre 2017 bis 2024. In der Werkstatt wird die betroffene Schraube laut Kraftfahrtbundesamt ersetzt.
6: Papst Leo XIV. Startet heute seine Frankreich-Reise. Knapp 4 Tage wird er unterwegs sein. Es ist der erste offizielle Staatsbesuch eines Papstes in Frankreich seit 18 Jahren. Das Interesse an dem katholischen Kirchenoberhaupt ist groß in unserem Nachbarland. Alle öffentlichen Veranstaltungen mit ihm sind seit vielen Monaten ausgebucht, berichtet Kai Rienecker aus Paris.
9: Rund um den Papstbesuch hat sich in Paris ein echter Hype entwickelt. Im Zentrum zwischen der Kathedrale Notre-Dame und dem Triumphbogen kommt der Verkehr 2 Tage lang fast komplett zum Erliegen. Über 100.000 Katholiken, Besucher oder Schaulustige werden am Straßenrand stehen, wenn Papst Leo XIV. Am Nachmittag mit dem Papamobil durch das Quartier Latin fährt. Höhepunkt der Papstvisite in Frankreich wird am Samstag eine Messe unter freiem Himmel auf der Place de la Concorde und den Champs-Élysées sein. Dazu werden in Paris über 600.000 Menschen erwartet. Danach reist Papst Leo weiter in den französischen Südwesten zum Wallfahrtsort der Marienverehrung in Lourdes. Am Montag endet der Frankreich-Besuch des Papstes in der Nähe der deutsch-französischen Grenze mit einer Europarede im lothringischen Metz.
6: Die Spannungen zwischen Griechenland und der Türkei um Hoheitsgewässer in der Ägäis haben in den vergangenen Wochen zugenommen. Bei seiner Rede vor den Vereinten Nationen in New York hat Griechenlands Regierungschef jetzt ein Signal Richtung Ankara gesendet. Jasper Riemann berichtet.
10: Der griechische Ministerpräsident Kyriakos Mitsotakis hat sich für einen verstärkten Dialog mit der Türkei ausgesprochen. In seiner Rede bei der UN-Generalversammlung in New York sagte er aber gleichzeitig, ein ernsthafter Dialog sei nicht mit einseitigen Maßnahmen vereinbar, die die internationale Rechtsordnung in Frage stellen. Auch sei kein echter Fortschritt möglich, wenn man mit Kriegsdrohungen konfrontiert sei, sagte Mitsotakis. In den vergangenen Wochen hatten die Spannungen mit der Türkei zugenommen, insbesondere seit Griechenland mit Israel den milliardenschweren Rüstungsvertrag Schild des Achilles abgeschlossen hat. Der griechisch-türkische Konflikt um hoheitsrechtliche Ansprüche in der Ägäis hat eine lange Geschichte. Eine zentrale Frage betrifft die Ausdehnung der Hoheitsgewässer. Seit einem Beschluss des türkischen Parlaments 1995 sieht die Türkei es als einen Kriegsgrund an, wenn Griechenland die Hoheitsgewässer in der Ägäis von 6 auf 12 Seemeilen ausweiten sollte. Aus türkischer Sicht würde das aufgrund der vielen griechischen Inseln den Zugang zu internationalen Seewegen erschweren. Griechenland spricht hingegen von einer Kriegsdrohung und fordert seit langem von der Türkei, den Beschluss aufzuheben.
6: Welche deutsche Stadt oder Region darf sich international um die Olympischen und Paralympischen Spiele ab 2036 bewerben? Das wird morgen der Deutsche Olympische Sportbund entscheiden. Dabei kommt es zum Showdown zwischen München und der Region Köln-Rhein-Ruhr. Mehr dazu von Holger Kühner.
11: Durch den kurzfristigen Rückzug von Berlin können die Delegierten bei der Wahl am Samstag in Baden-Baden nicht mehr taktieren. Einen zweiten Wahlgang wird es nicht geben. München, das wie 1972 bei den Segelwettbewerben mit Kiel kooperiert, hat im Prüfbericht die Nase knapp vorn. Die Gemeinschaftsbewerbung Köln und Rhein-Ruhr setzt beim Segeln auf Rostock-Warnemünde, bindet also den Osten mit ein. Die Vorentscheidung fällt möglicherweise am Abend, am kalten Buffet. Baden-Baden hat die Politprominenz aus beiden Bewerberregionen und viele bekannte Sportler wie Boris Becker zum Empfang eingeladen. Da wird nochmal ordentlich um Stimmen gekämpft. Gewählt wird aber erst am Samstag.

0: Nach den Nachrichten und den Meldungen aus Bayern geht es nach Washington. Wir schauen auf den Besuch des chinesischen Präsidenten Xi bei seinem US-Kollegen Trump, was die beiden besprochen haben. Dazu unser BR24-Hintergrund. Und danach in der Kultur die TV- und Streaming-Tipps für das kommende Wochenende.
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0: Und jetzt ist es 13.15 Uhr.
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0: Zeit für die Nachrichten und die hat Markus Terhast.
4: Bundespolizei bekommt mehr Befugnisse. Im zweiten Anlauf hat der Bundestag eine Reform des Bundespolizeigesetzes beschlossen. Im Kampf gegen Cyberangriffe oder Schwerkriminelle sollen Ermittler künftig leichter an Daten kommen oder Kameradrohnen einsetzen dürfen. Außerdem soll heute der Tankrabatt beschlossen werden, um die hohen Spritpreise abzufedern. Das Bundeskartellamt appellierte an die Mineralölkonzerne, den Rabatt auch an die Kunden weiterzugeben. Eltern sollen leichter ans Kindergeld kommen. Dazu hat der Bundesrat ein Gesetz der Regierung gebilligt. Im Regelfall soll das Kindergeld künftig automatisch nach der Geburt eines Kindes an die Eltern ausbezahlt werden, ohne Antrag. Die Einführung erfolgt schrittweise. Los geht es mit denjenigen, die schon ein Kind haben. Opfer von Unfällen mit E-Scootern bekommen leichter Schadensersatz. Auch das hat der Bundesrat heute beschlossen. Demnach gelten künftig bei Unfällen die gleichen Haftungsregeln wie für andere Kraftfahrzeuge. Damit sind auch die Vermieter der Roller in der Verantwortung, nicht nur die Fahrer. Die Zahl der Unfälle mit E-Scootern nimmt seit Jahren zu. VW und Audi rufen zahlreiche Autos in Deutschland zurück. Nach Angaben des Kraftfahrtbundesamtes könnte eine bestimmte Schraube abreißen, was zu einem Ausfall der Lenkung führen würde. Betroffen sind fast 1 Million Fahrzeuge. Dazu gehören VW-Modelle wie der Tiguan, der Touran und der Golf und bei Audi das Modell Q3 aus den Produktionsjahren 2013 bis 2024. Italien beschließt Burka-Verbot und Sprachquote in Schulklassen. Wie die Regierung in Rom mitteilte, dürfen ab kommendem Schuljahr nur noch maximal 30% der Kinder einer Klasse mangelnde Italienischkenntnisse haben. Ministerpräsidentin Meloni sagte, dies sei ein Instrument, um die Integration zu fördern. Das Wetter in Bayern sonnig, im Osten einige Wolken, 16 bis 22 Grad.
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5: Mit Maike Vöckersperger. Praktisch alle Städte in Bayern müssen sparen. Augsburg hat erst gestern eine Haushaltssperre verhängt, in Nürnberg gilt sie schon. Und auch auf Erlangen kommen schmerzhafte Einschnitte zu, berichtet Tina Wenzel.
6: Es seien Grausamkeiten, mit denen sich die Stadträte befassen müssten, sagt Erlangens Kämmerer Konrad Beugel. Mehr als 170 Einsparmöglichkeiten hat die Verwaltung aufgelistet, über die in den kommenden Monaten die Stadträte diskutieren und abstimmen müssen. Laut nachgedacht wird nun zum Beispiel über die Erhöhung der Grundsteuer B, die Schließung der Technikerschule in Erlangen und die Streichung des Figurentheaterfestivals. Viel Spielraum haben die Stadträte bei ihren Entscheidungen nicht. Die Regierung von Mittelfranken, die den Haushalt der Stadt genehmigt, fordert Erlangen zu drastischen Einsparungen in Millionenhöhe auf.
5: Und noch ein weiterer Blick nach Franken. Weniger Abstand zwischen Tür und Bahnsteig. An 10 S-Bahn-Stationen der S2 zwischen Nürnberg und Roth wurde die letzten 2 Monate gebaut, damit die Zustiege dort barrierefrei werden. Heute Mittag wurden sie am Bahnhof in Roth symbolisch eröffnet. Lasse Berger.
7: Unter anderem in Roth und Schwabach entstanden neue Bahnsteige. Außerdem wurde dort die Beleuchtung modernisiert. An anderen Haltepunkten, zum Beispiel in Katzwang, Rednitz-Hembach und Büchenbach, wurden die Gleise im Stationsbereich angehoben, damit Bahnsteigkante und Fahrzeugeinstieg besser zusammenpassen. Ab sofort ist an allen Stationen der S2 zwischen Nürnberg-Sandreuth und Roth ein stufenfreier Ein- und Ausstieg möglich.
5: Und auch München will seinen ÖPNV verbessern. Dazu haben die Stadtwerke jetzt neue 2-Wege-Unimog-Arbeitsfahrzeuge bestellt. Sie sollen die Trambahnstrecken ganzjährig befahrbar halten. Anton Rauch.
8: Die Unimog werden insbesondere für Räumarbeiten und Streufahrten im Winter beschafft. Im Sommer sollen sie für Mäharbeiten und den Zuschnitt von Büschen und Sträuchern an den Tramstrecken hergenommen werden. Laut Stadtwerken können sie das ganze Jahr zur Reinigung von Haltestellen, den Einsatz auf Baustellen sowie für Kranarbeiten dienen. Fahrgastverbände zeigten sich froh über die Anschaffung der Arbeitsfahrzeuge für den Winter, denn 2023 waren die Stadtwerke mit dem Schneeräumen überfordert. Der Straßenbahnverkehr war über mehrere Tage komplett eingestellt. Laut ProBahn Bayern sind bei Eis und Schnee vor allem schwere Fahrzeuge wichtig. Die Fahrzeuge müssten der Anfang von Investitionen für bessere Wartung und wintertauglich sein, so ein ProBahn-Sprecher.
5: München steht kurz vor dem Ziel. Morgen wird entschieden, welche deutsche Bewerbung ins Rennen um olympische und paraolympische Spiele geht. 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
0: Das Verhältnis zwischen China und den USA ist von vielen Problemen geprägt. Neben den Handelsbeziehungen und dem Umgang mit Russland gehört auch der Iran-Krieg dazu. Trotzdem oder gerade deshalb hat sich US-Präsident Trump demonstrativ darum bemüht, beim Besuch von Chinas Staatschef Xi ein harmonisches Bild beider Länder zu zeichnen. Wie der Besuch bisher gelaufen ist, darüber berichtet Ralf Borchert aus Washington.
9: Fanfaren, militärisches Spalier, als Höhepunkt ein Staatsbankett. Dieser Gipfel war vor allem von viel Pomp geprägt. Donald Trump sprach von persönlicher Freundschaft, die er mit Xi Jinping aufgebaut habe. Eine wirklich großartige Freundschaft, so Trump.
10: President Xi and I have forged a friendship, a truly great friendship.
9: Xi dagegen betonte beim kurzen Pressestatement im Weißen Haus die Sachthemen, vor allem Wirtschaft und Handel. Wir sollten aufrichtig zusammenarbeiten. China bleibt offen für amerikanische Unternehmen, die investieren und sich engagieren wollen. Gleichzeitig hoffe ich, dass chinesische Unternehmen in den USA fair behandelt werden, so Xi, der auch das Reizthema künstliche Intelligenz ansprach. Wir müssen sicherstellen, dass die Entwicklung unter Kontrolle bleibt und dem Wohl der Menschen dient, so der chinesische Präsident. Trump, der lieber von Superintelligenz spricht, betonte, man solle nicht an Grenzen, sondern Chancen denken, um Frieden und Wohlstand über Jahrzehnte hinaus zu fördern, wie er sagte. Doch wo sind greifbare Ergebnisse dieses Treffens, abgesehen von der anfangs verkündeten Verlängerung einer Art Waffenruhe in Zoll- und Handelsfragen um 2 Monate, der Zusage, hohe Strafzölle und Exportbeschränkungen bis 10. Januar auszusetzen? Wo ist Konkretes bei all den Konfliktthemen von KI bis zum Status Taiwans, von Chinas Einfluss im Iran bis zur Unterstützung Russlands im Ukraine-Krieg? US-Außenminister Marco Rubio betonte, die Gesprächskanäle zum Hauptkonkurrenten China offen zu halten, sei ein wichtiger Wert an sich.
11: This is the second largest economy in the world and a pretty substantial military that's undergoing the most rapid military buildup probably in history.
9: Dies ist die zweitgrößte Volkswirtschaft der Welt mit einem ziemlich schlagkräftigen Militär, das die wahrscheinlich rasanteste Aufrüstung der Geschichte durchläuft, so Rubio. Es gibt auch deutliche Kritik in den USA an diesem Staatsbesuch, auch aus Trumps eigener Partei. Ich hätte dem Präsidenten empfohlen, Xi Jinping nicht einen so pompösen Empfang zu bereiten, so der republikanische Senator Roger Wicker. Der demokratische Senator Chris Van Hollen formulierte deutlich schärfer. Präsident Trump erliegt einer ständigen Selbsttäuschung. Er schmeichelt sich bei autoritären Herrschern wie Putin oder Xi ein und glaubt, sich so durchsetzen zu können. Völlig falsch. Trump mag sich für den besten Verhandler der Welt halten. Fakt ist, diese ausländischen Staatschefs ziehen die USA über den Tisch. Auf den Tischen des Staatsbanketts wurde am Abend ein Menü serviert, das sich nach offizieller Auskunft des Weißen Hauses auf amerikanische Zutaten mit dezenter chinesischer Note konzentrierte. Hauptgang Wolfsbarsch mit Sesamkruste, geschmorte Baby Pak Choi und geröstete Aubergine. Zum Abschluss stehen eine Teezeremonie im Weißen Haus und ein Besuch des Nationalarchivs auf dem Programm, bevor Xi nach Peking zurückfliegt. Im Gepäck die mächtige Statue eines Weißkopfseeadlers, des US-Wappentiers, die ihm Trump beim Bankett überreicht hat.
0: Ralf Borchert hat aus Washington über den Staatsbesuch des chinesischen Präsidenten Xi in den USA berichtet.
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0: Es ist Freitagmittag, Zeit für die Streaming- und TV-Tipps zum Wochenende hier auf BR24. Drei Spielfilme stellen wir Ihnen jetzt vor, vom Low-Budget bis zur Großproduktion, von gesellschaftskritisch bis musikalisch. Daniel Ronell hat die TV-Tipps zusammengestellt.
12: Seid ihr ready?
13: Mhm.
12: Das sind Marie, Jakob, Sandra und Jurek.
14: Hi Leute, ich bin Jakob.
12: Bitte nur reden, wenn ich dich was frage, okay?
15: Vor der Handykamera macht ihr keiner was vor. Kein Wunder, denn noch vor ihrer Geburt war Luca schon ein Internetstar. Ihre Eltern sind Influencer, haben eine erfolgreiche Plattform. Und dazu gehört auch, die eigene Tochter zur Schau zu stellen, die mittlerweile ein Teenager ist und in Babystar von der vielversprechenden Nachwuchsdarstellerin Maya Bons gespielt wird.
16: Ganz wichtig war uns, dass auch trotzdem die Eltern einfach nicht verteufelt werden, dass das System das Problem ist und eben nicht diese zwei Menschen, die am Ende halt auch einfach nur irgendwie ein gutes Leben haben wollen.
15: Aber die Fassade bekommt Risse, als Lukas Mutter und Vater ihr eröffnen, dass sie ein weiteres Kind haben werden. Der Tochter schwant Böses, denn wird hier der nächste Mensch ungefragt vor den Social-Media-Karren gespannt?
12: Ich möchte das nicht machen. Ist das okay?
15: Widerstand macht sich breit und man ahnt, das geht nicht gut aus. Mit ruhigen, teils unheimlichen Bildern ist das Drama Kapitalismuskritik und Gesellschaftssatire. Nicht immer tiefgehend, aber die Message kommt an. In Babystar. Das ZDF zeigt den deutschen Debütfilm am späten Montagabend und ab dann auch auf seiner Streaming-Plattform.
17: Nobody's business if I do.
15: Sie war eine Jazzlegende, doch auch wenn sie davon sang, dass es niemanden etwas angehe, was sie tut, auf Billie Holiday hatte es ein ganzer Sicherheitsapparat abgesehen. Mitte der 1940er Jahre machte sich Holiday, der Star der Swing-Ära, das FBI unter US-Präsident Hoover zum Feind, weil sie mit ihrem Song Strange Fruit die Lynchmorde an Afroamerikanern anprangerte.
18: Sie sollten sich schämen. Sie geraten immer wieder mit dem Gesetz in Konflikt. Wollen Sie Ihrer Rasse kein Vorbild sein, wie Ella Fitzgerald und Marian Anderson?
15: Ein Blick auf ein Leben voller Leid, denn Holiday saß zeitweise im Gefängnis, war drogenabhängig und starb mit nur 44 Jahren. Historisch nicht alles korrekt und etwas konventionell gedreht, ist The United States vs. Billie Holiday trotzdem ein gelungener Mix aus Biografie, Musikfilm und Politdrama. Mit Andra Day, die selbst Sängerin ist, in der Hauptrolle. Vor 5 Jahren war sie völlig zu Recht Oscar-nominiert für The United States vs. Billie Holiday. Aktuell zu sehen in der ARD-Mediathek.
19: Okay, wollen wir es tun?
15: Und auch um Musik, und zwar solche, die tröstet, versöhnt und ehemalige Freundinnen wieder zusammenbringt, dreht sich Greatest Days. Eine Musical-Verfilmung, in der sich 4 Freundinnen nach vielen Jahren wiedersehen, als die von ihnen einst vergötterte Boygroup The Boys ein Konzert in Athen gibt. Ganz klar, gemeint ist die Band Take That. Aber hier wird nicht nur gesungen und getanzt, sondern es gibt auch ernste, emotionale Momente in diesem Britpop-Gute-Laune-Film.
20: Oh Gott, wir sind alle fantastisch!
15: Greatest Days. Wer mitfeiern will, am Sonntagabend läuft er im BR Fernsehen und dann in der ARD Mediathek.
0: Die Streaming- und TV-Tipps von Daniel Ronell.
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0: A7 Fulda Richtung Würzburg zwischen Bad Brückenau-Volkers und Bad Brückenau-Wildflecken, Stau nach einem Unfall. A8 München Richtung Salzburg zwischen Irschenberg und Rohrdorf, abschnittsweise Stau an einer Baustelle. A8 Salzburg Richtung München zwischen Fraßdorf und Rosenheim, 7 Kilometer Stau im Baustellenbereich. A8 München Richtung Stuttgart zwischen Dasing und Augsburg-Ost, 6 Kilometer Stau und zwischen Neusess und Adelsried, Sperre nach einem Unfall. A9 München Richtung Nürnberg zwischen Manching und Denkendorf, immer wieder Stau nach einem Unfall. A93 Holledau Richtung Regensburg zwischen Bad Abbach und Regensburg-West, 9 Kilometer Stau nach einem LKW-Unfall. A96 Lindau Richtung München zwischen Altrach und dem Kreuz Memmingen, ein Unfall auf der linken Spur. A99 Westumfahrung München Richtung Nürnberg zwischen Ludwigsfeld und dem Dreieck Feldmoching, ein Unfall. Und A99 Westumfahrung München Richtung Lindau zwischen Neuherberg und Ludwigsfeld, 6 Kilometer stockender Verkehr nach einem Unfall auf der linken Spur. Das Wetter in Bayern, es ist sonnig oder leicht bewölkt bei Höchstwerten zwischen 16 und 22 Grad. Und schauen wir noch kurz auf die Aussichten bis Montag. Die kommenden Tage beginnen jeweils mit etwas Nebel. Wenn der sich aufgelöst hat, scheint in ganz Bayern die Sonne und es wird nochmal warm. Mittagsüber zwischen 20 und 28 Grad.

0: Und jetzt ist es 13.30 Uhr.
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0: Tanken soll wieder günstiger werden. Die Bundesregierung will deshalb den Tankrabatt wiederbeleben. Er soll ab Oktober bis zum Ende des Jahres gelten. Der Bundestag hat über die Altersvorsorge für Kinder debattiert. Und Bayern will verhindern, dass der Nah- und Regionalverkehr bei der Bahn ausgedünnt wird. Im Studio begrüßt Sie Ann Kleinknecht. Schön, dass Sie BR24 hören. Die Spritpreise sind wegen des Nahostkonflikts seit Wochen auf Rekordniveau. Die schwarz-rote Koalition will deshalb zum zweiten Mal einen Tankrabatt auf den Weg bringen. Schon am 1. Oktober sollen die Steuern auf Kraftstoffe um knapp 17 Cent pro Liter sinken. Bundestag und Bundesrat stimmen heute im Eilverfahren über die Maßnahme ab. Der stellvertretende SPD-Fraktionsvorsitzende Armand Zorn sagte vor der Abstimmung:
2: Und bei den Entlastungsmaßnahmen haben wir eine sehr harte Diskussion untereinander geführt. Und es gab die Möglichkeit A, Maßnahmen, die zielgerichtet sind, aber die nicht sofort wirken, oder Maßnahmen, die sofort wirken, aber leider nicht so zielgenau sind. Und bei der Senkung der Energiesteuer haben wir uns dafür entschieden, dass wir das jetzt machen müssen, weil aber auch die anderen Maßnahmen, die zielgerichteten Maßnahmen über den Direktauszahlungsmechanismus oder über die Energiepreispauschale, so wie wir das aus der Krise 23 kennengelernt haben, die hätten einfach viel zu lange gedauert und hätten nicht dafür gesorgt, dass wir jetzt unmittelbar Menschen unterstützen können. Und deswegen entscheiden wir uns dafür, die Energiesteuer wieder zu senken um 17 Cent. Das sorgt dafür, dass die Preise ein Stück weit zurückgehen wird. Und das entlastet vor allem diejenigen, die jeden Tag darauf angewiesen sind, mit dem Auto zur Arbeit zu fahren.
0: Soweit der SPD-Abgeordnete Zorn. Die Grünen-Fraktionsvorsitzende Katharina Dröge übte dagegen Kritik an dem Vorhaben.
3: Auch wir Grünen wollen die Autofahrer in dieser Krise bei den hohen Spritpreisen entlasten. Aber wir wollen das so tun, dass es Sinn macht und dass es auch wirklich bei den Leuten ankommt. Dieser Tankrabatt ist aus zwei Gründen gescheitert. Erstens, weil er nichts gegen die Ursachen tut, die die extrem hohen Benzinpreise verursachen. Das ist die Sperrung der Straße von Hormuz. Und das Einzige, was Sie dagegen tun können, ist, den Leuten zu helfen, weniger Diesel und Benzin zu verbrauchen und umzusteigen. Das ist Teil einer klugen Politik. Das Zweite, was Sie dagegen tun können, ist, endlich eine Übergewinnsteuer einzuführen. Wir haben das in der Ampel gemacht. Wir haben als Grüne einen konkreten Gesetzentwurf in den Deutschen Bundestag eingebracht, wie das Ganze geht. Dieses Geld könnten Sie abschöpfen und dieses Geld könnten Sie verwenden, um dann ein Energiegeld auszuzahlen. Das ist einfach, das ist gerecht, das ist fertig und das käme bei allen Familien in diesem Land an und nicht nur bei den Mineralölkonzernen,
0: sagte die Co-Fraktionsvorsitzende der Grünen, Dröge. Und soeben wird gemeldet, dass der Bundestag den Tankrabatt für die Monate Oktober bis Dezember beschlossen hat. Damit sollen die hohen Spritpreise im Zuge des Nahostkonflikts um 17 Cent je Liter Diesel und Benzin gedrückt werden. Der Bundesrat soll auch heute noch zustimmen. Die staatliche Rente, so wie sie jetzt gestaltet ist, die reicht nicht. Die schwarz-rote Koalition will deshalb, dass Familien schon früh Geld für die Rente ihrer Kinder zurücklegen bzw. anlegen in ein Vorsorgedepot. Der Staat selbst zahlt was dazu. Im Bundestag wurde heute erstmals über die Details zur sogenannten Frühstartrente debattiert. Maximilian Ulrich.
4: 10 Euro im Monat vom Staat für alle Kinder zwischen 6 und 18 Jahren in die private Altersvorsorge. Das ist die Idee der Frühstartrente. Das Geld soll dann an den Kapitalmärkten angelegt werden und sich so durch Zinsen bis zur Rente vermehren. Die Eltern können das Depot selbst eröffnen. Tun sie das nicht, soll es einfach der Staat für sie mit Hilfe der Bundesbank erledigen. Eltern, Freunde und Familie können das Depot dann auch durch freiwillige Zahlungen aufstocken. Nach dem 18. Geburtstag können erwachsene Kinder weiter selbst einzahlen. Ausgezahlt wird das angesparte Geld dann aber frühestens mit 65. Das Gesetz wird bis zum Herbst im Bundestag beraten, soll aber am 1. Januar 2027 in Kraft treten. Die Frühstartrente sollen alle Kinder bekommen, die 2020 oder später zur Welt gekommen sind. Die Koalition aus SPD und Union lobt die Frühstartrente als Meilenstein. Die AfD fordert, dass die Frühstartrente nur deutsche Kinder bekommen sollen und die Linke kritisiert, dass es keine begleitende Beratung über die Risiken der Finanzmärkte gebe.
0: Die Bundesregierung will beim Wohngeld kürzen. Gleichzeitig ist der Bedarf letztes Jahr noch mal gestiegen. Noch nie war die Zahl der Haushalte, die Wohngeld erhalten, so hoch wie Ende 2025. Roman Warschauer.
5: 1,3 Millionen Haushalte haben im vergangenen Jahr Wohngeld bezogen. Das waren gut 7% oder 90.000 Haushalte mehr als noch ein Jahr zuvor. Durchschnittlich bekam jeder Haushalt 296 Euro im Monat. Das machte für den Staat Ausgaben von insgesamt fast 5 Milliarden Euro aus, nach rund 4,7 Milliarden im Vorjahr. Nach Angaben des Statistischen Bundesamts erhalten deswegen mehr Haushalte Wohngeld, weil der Anspruch turnusmäßig an die allgemeine Preis- und Mietentwicklung angepasst wurde. Die Mehrheit der Wohngeldempfänger waren Rentnerinnen und Rentner, meist alleinstehend. Danach folgten Haushalte mit Kindern unter 25 Jahren. Den höchsten Anteil an Haushalten, die Wohngeld erhalten, gab es in Mecklenburg-Vorpommern, den geringsten in Bayern. Da die Höhe des Wohngelds vom Mietniveau abhängt, lag der durchschnittliche Wohngeldanspruch in Mecklenburg-Vorpommern mit 217 Euro am niedrigsten, am höchsten in Hessen mit 339 Euro.
0: Bayerns Verkehrsminister Bernreiter will verhindern, dass künftig weniger Nahverkehrszüge fahren. Der CSU-Politiker sagte dem BR, Regionalzüge für Pendler dürften nicht zugunsten von Fernverkehrszügen gestrichen werden. Er will sich im Bundesrat dafür einsetzen, dass auch mittelgroße Städte gut mit dem Zug erreichbar bleiben. Anton Rauch.
6: Wenn im nächsten Jahr Privatanbieter zusätzliche Fernverkehrsstrecken bekommen, dann sollten sie nicht nur Expressverbindungen anbieten dürfen, wie München-Berlin, ohne einen Zwischenhalt in Ingolstadt. Als das italienische Eisenbahnunternehmen Italo jüngst seine Pläne vorgestellt hat, soll Ingolstadt gefehlt haben. Hintergrund ist eine Entscheidung der Bundesnetzagentur vom Juli, neuen Anbietern auch im vielbefahrenen deutschen Netz den Zugang zu weiteren Fernverkehrstrassen zu gewähren. Das soll für mehr Wettbewerb sorgen und Reisende vom Flugzeug in die Bahn locken. Bayern sei nicht gegen Wettbewerb auf der Schiene, aber es müssten strenge Regeln gelten, heißt es aus dem Bayerischen Verkehrsministerium. Auch dürften keine Regionalzüge gestrichen werden, damit deutlich mehr Fernverkehrszüge Platz haben. Entsprechende Pläne gibt es zwischen Augsburg und München. Im Nahverkehr der Bahn sind laut Ministerium aber rund 20 Mal so viele Fahrgäste unterwegs wie im Fernverkehr. Sie dürften nicht benachteiligt werden. So fahren viele Pendler auch weite Strecken mit dem Deutschlandticket. Sie wollen oft keine Fernverkehrszüge nutzen, weil sie dort deutlich mehr zahlen müssten.
0: Und in unserem Thema des Tages um 20 nach 4 sprechen wir noch einmal ausführlich über die anstehenden Veränderungen im Bahnverkehr. Übermorgen fragen wir dann in unserer Talksendung sonntags um 11 immer mehr Fernzüge. Bleibt der Regionalverkehr auf der Strecke? Diesmal aus dem BR-Studio Augsburg. Papst Leo XIV. Hat sich zum Auftakt seines Frankreich-Besuchs bei Präsident Macron für den Wiederaufbau der abgebrannten Kathedrale Notre-Dame bedankt. Das Oberhaupt der katholischen Kirche traf sich im Élysée-Palast mit Feuerwehrleuten, Handwerkern und Architekten, die an der Restaurierung beteiligt waren. In seiner Rede äußerte sich Leo allerdings auch kritisch. Angesichts eines neuen Gesetzes zur Sterbehilfe in Frankreich rief er zu einer neuen Brüderlichkeit auf. Dazu gehöre, das Leben bedingungslos anzunehmen. Papst Leo wird insgesamt 4 Tage in Frankreich sein. Kai Rienecker.
7: Rund um den Papstbesuch hat sich in Paris ein echter Hype entwickelt. Im Zentrum zwischen der Kathedrale Notre-Dame und dem Triumphbogen kommt der Verkehr 2 Tage lang fast komplett zum Erliegen. Über 100.000 Katholiken, Besucher oder Schaulustige werden am Straßenrand stehen, wenn Papst Leo XIV. Am Nachmittag mit dem Papamobil durch das Quartier Latin fährt. Höhepunkt der Papstvisite in Frankreich wird am Samstag eine Messe unter freiem Himmel auf der Place de la Concorde und den Champs-Élysées sein. Dazu werden in Paris über 600.000 Menschen erwartet. Danach reist Papst Leo weiter in den französischen Südwesten zum Wallfahrtsort der Marienverehrung in Lourdes. Am Montag endet der Frankreich-Besuch des Papstes in der Nähe der deutsch-französischen Grenze mit einer Europarede im lothringischen Metz.
0: Ganz Fußball-Deutschland hatte es mit Spannung erwartet, das erste Spiel der Nationalmannschaft unter dem neuen Bundestrainer Jürgen Klopp. Gestern gegen die Niederlande war es dann eine hitzige Partie, die letztlich in einem 1:1 Unentschieden endete. Welches Fazit daraus zu ziehen ist? Thomas Kunze.
8: Einen Tag nach dem Debüt von Jürgen Klopp als Bundestrainer bleiben gleich mehrere Erkenntnisse. Intensität, Engagement, Willen und Laufbereitschaft sind zu 100% vorhanden in der deutschen Mannschaft und auch die eingesetzten Debütanten wie Philipp Treu oder Younes Etnutalib haben mit guten Leistungen überzeugt. Fußballerisch allerdings fehlen noch Abstimmung und Abläufe, vor allen Dingen beim Spiel mit dem Ball und beim Koordinieren von Pressing und Gegenpressing. Da wird laut Jürgen Klopp die Zeit weiterhelfen. Der Bundestrainer wird mit Blick auf das Spiel gegen Griechenland in Augsburg am Sonntag auf Jamal Musiala und Kai Havertz verzichten müssen, die mit Oberschenkelverletzungen ausfallen, eventuell sogar für längere Zeit. Deutschlands zweiter Gegner Griechenland ist mit einem 2:1-Sieg über Serbien in die Nations League gestartet und wird ein nächster echter Test für das Team von Jürgen Klopp bei seinem ersten Heimspiel als Bundestrainer.
0: Und das findet am Sonntagabend in Augsburg statt. Wir übertragen das Spiel gegen Griechenland live in der Vollreportage hier bei BR24 ab 20.45 Uhr.
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9: Im Studio Stefan Lina. Bei Volkswagen läuft es derzeit alles andere als rund. Erst in der vergangenen Woche musste Europas größter Autobauer seine Gewinnprognose für das laufende Jahr massiv eindampfen. Im Unternehmen herrscht erhebliche Unruhe wegen der Diskussion um mögliche Werksschließungen. Und jetzt kommt auch noch ein umfangreicher Rückruf dazu. Knapp 1 Million Fahrzeuge verschiedener Baureihen von VW und Audi müssen in die Werkstätten. Hintergrund ist ein potenziell höchst gefährlicher technischer Mangel. Oliver Jürgens mit den Details.
10: Laut Volkswagen geht es um eine Schraube, mit der das Lenkgetriebe befestigt ist. Das Kraftfahrtbundesamt weist darauf hin, dass die Lenkung ausfallen könnte, wenn die Schraube abreißt. Das Problem ist nach Angaben von VW bei internen Qualitätsüberprüfungen aufgefallen. Die betroffenen Fahrzeuge würden vorsorglich zurückgerufen. Die Halter werden angeschrieben. Betroffen sind verschiedene Modelle, der Golf, aber auch der Golf-Variant, Tiguan, Touran und Caddy sowie der Audi Q3. Die Fahrzeuge sind zum Teil schon älter. Bei den Volkswagen-Modellen geht es um die Baujahre Jahre 2013 bis 2024, bei Audi um die Jahre 2017 bis 2024. In der Werkstatt wird die betroffene Schraube laut Kraftfahrtbundesamt ersetzt.
9: Die Aktie von Volkswagen liegt heute 0,7% im Plus, bewegt sich damit genau im Markttrend. Denn auch der DAX kommt um 0,7% voran. Er steigt auf 25.460 Punkte. Größter Gewinner unter den deutschen Standardwerten sind die Aktien der Commerzbank, die sich um fast 3% verteuern. Ähnlich stark zulegen können die Titel der Deutschen Bank und von Adidas. Für freundliche Stimmung sorgt ein merklich nachgebender Ölpreis. Hintergrund sind Äußerungen aus iranischen Regierungskreisen, nach denen die Straße von Hormuz binnen einer Woche geöffnet werden könnte. Wenn es um die Gestaltung der Fassade eines Mehrfamilienhauses geht, reicht dann die Mehrheit der Eigentümer mit ihrem Votum? Oder müssen alle dieser Änderung zustimmen? Um diese Frage ging es in einem Rechtsstreit in Wuppertal. Dort hatte sogar der Oberbürgermeister für ein Projekt mit großflächigen Wandgemälden, sogenannten Murals, geworben. Ein Eigentümer wollte dem aber nicht zustimmen und klagte. Jetzt hat der Bundesgerichtshof entschieden. Christoph Kehlbach hat sich den Fall und das BGH-Urteil genauer angeschaut.
11: Murals, das sind große Street-Art-Gemälde, meist an Gebäudefassaden zu sehen. Der Verein Urbaner Kunstraum Wuppertal will eben dort in Wuppertal die Stadt verschönern und an mehreren Häusern solche Murals anfertigen lassen von einer international tätigen Künstlerin. In einem Mehrparteienhaus hat die Gemeinschaft der Wohnungseigentümer mit Mehrheitsbeschluss zugestimmt, eine ihrer Hauswände dafür bereitzustellen. Ein einzelner Eigentümer aber war dagegen und klagte. Er sagt, nur einstimmig könne das beschlossen werden, weil das Gemälde die Wohnanlage grundlegend umgestalte. Doch das sah der Bundesgerichtshof anders. Das Mural sei Teil eines Projekts in der ganzen Stadt und nach 5 Jahren dürfe die Eigentümergemeinschaft auch beschließen, es wieder zu übermalen. Zudem sei nur eine Wand betroffen. Das sei insgesamt keine grundlegende Umgestaltung. Darum reicht ein Mehrheitsbeschluss aus. Einstimmigkeit ist nicht nötig. Das Wandgemälde kann also kommen.

0: Und jetzt ist es 13.45 Uhr.
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0: Die Nachrichten mit Markus Terhast.
2: Bundestag gibt grünes Licht für Tankrabatt. Vor kurzem machte das Parlament den Weg dafür frei. Damit sollen die hohen Spritpreise um 17 Cent je Liter Diesel und Benzin gedrückt werden. Auch der Bundesrat soll am Nachmittag zustimmen. Zuvor hatte der Bundestag den Weg für die Polizeireform freigemacht. Im Kampf gegen Schwerkriminelle und Cyberangriffe sollen Ermittler eine Reihe neuer Befugnisse bekommen, etwa bei der Erhebung von Handydaten. Bundesrat beschließt neue Regeln fürs Kindergeld. In Zukunft soll es leichter werden, an die Leistung zu kommen. In vielen Fällen muss kein Antrag mehr gestellt werden und das Kindergeld wird automatisch ausbezahlt. Die Umstellung ist für nächstes Jahr geplant. Schraubenabriss könnte bei VW und Audi-Modellen zum Ausfall der Lenkung führen. Nach Angaben des Kraftfahrtbundesamtes muss das entsprechende Bauteil durch eine korrosionsresistentere Schraube ersetzt werden. Vom Rückruf betroffen sind demnach knapp 900.000 Fahrzeuge, nämlich die VW-Modelle Tiguan, Touran, Golf-Variant, Caddy und Golf sowie der Audi Q3. Es geht um Autos, die zwischen dem 24. September 2013 und dem 1. Juli 2024 produziert wurden. Pistorius ist zu Besuch in Budapest. Mit seinem ungarischen Amtskollegen will der Bundesverteidigungsminister vor allem über eine engere militärische Zusammenarbeit sprechen. Nach dem Ende der als russlandfreundlich geltenden Regierung Orbán hofft die Bundesregierung auf eine bessere Kooperation. Beide Länder sind über Rüstungsprojekte miteinander verbunden. Neuer Impfservice auf der Wiesn wird gut angenommen. Wie das städtische Gesundheitsreferat mitteilte, haben sich an den ersten 6 Oktoberfesttagen bereits gut 300 Bürger impfen lassen. Das Angebot richtet sich nicht nur an Wiesnbesucher, sondern auch an Beschäftigte. Geimpft wird gegen Grippe und Corona. Das Wetter in Bayern, viel Sonne, die Höchstwerte bei 22 Grad.
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0: Sie sind mit die ältesten Einwohner Münchens und besonders schützenswert. 164 Bäume, die in der Stadt als Naturdenkmäler ausgewiesen sind. Für sie trägt ein Mann die Verantwortung, Baumkontrolleur Markus von Peter. Er schaut nach, ob die alten Riesen noch gesund sind, ob sie bruchsicher stehen und wie sie mit der zunehmenden Hitze klarkommen. Vor allem die Bäume in der Innenstadt und auch im Nymphenburger Park mussten in diesem Hitzesommer einiges aushalten. Verdichtete Böden, Trockenstress, immer öfter auch Sturmschäden. Wie es den Bäumen nach diesen Extremwochen geht, darüber berichtet jetzt Elena Knerig.
3: Ein sonniger Septembermorgen am Nymphenburger Schloss. Baumkontrolleur Markus von Peter schließt sein Rennrad ab und schultert seinen Rucksack. Gleich wird er die Naturdenkmäler, besonders eindrucksvolle, geschützte Bäume, im Park begutachten. Erste Station, eine riesige Blutbuche hinter der Badenburg. In der Krone sind tatsächlich schon braune Stellen zu sehen. Und Markus entdeckt, dass sich die Zweige am Ende wieder nach oben biegen.
4: Ähnlich wie so die Kralle von einer Krähe. Und das ist dann schon ein Zeichen dafür, dass halt die Vitalität oder die Versorgung an Nährstoffen und Wasser halt einfach reduziert ist.
3: Als nächstes untersucht er den Stamm und den Boden rundherum.
4: Jetzt sieht man hier ganz gut die frischen Austriebe vom Riesenporling.
3: Gelbe, wulstige Pilzfruchtkörper direkt am Stamm. Ein Schwächeparasit, der über die Wurzeln eindringt und die sogenannte Weißfäule hervorruft.
4: Es kann halt sein, wenn der Baum zu stark geschwächt ist, dass die Weißfäule zu schnell voranschreitet und dadurch halt der Baum dann nicht mehr standsicher ist und dann gegebenenfalls halt umfallen könnte.
3: Um das zu verhindern, beauftragt der Baumkontrolleur regelmäßig spezifische Gutachten und verordnet Maßnahmen wie etwa eine Kronensicherung aus Seilen. Sein Ziel, das Naturdenkmal so lange wie möglich erhalten, sofern es keine Menschen gefährdet. Dann radelt Markus weiter in die Innenstadt, in die Ludwigstraße, wo es im Sommer einige Grad wärmer ist als im Park. Im Pfarrgarten der Ludwigskirche steht das nächste Naturdenkmal, eine Buche mit 3 Stämmen. Sein erster Eindruck?
5: Ja, also ist schon sehr viel Laub hier unten von dem Baum.
4: Aber ist nicht ganz unerwartet, einfach durch diese innerstädtische Lage. Ja.
3: In der Stadt sind die Böden verdichtet und können Niederschläge schlechter speichern. Bei Hitze geraten die Bäume so schneller in Stress. Immerhin, ein Teil der Buche trägt noch saftig grüne Blätter.
4: Aber der südseitige Baum, der hat die Blätter
5: würde sagen, zu 80% schon abgeworfen, was einfach Mitte September nicht so sein sollte.
3: Innerhalb von anderthalb Jahren könnte diese Buche eingehen, sagt Markus von Peter. Was ist dein Resümee nach der Kontrolltour heute?
5: Also ich sage mal, die Bäume im Nymphenburger Park haben halt grundsätzlich besser ausgeschaut, als ich vielleicht erwartet hätte. Der Baum eher schlechter als erwartet. Man muss jetzt halt einfach abwarten. Die Hoffnung bleibt halt, dass sich die Bäume möglichst lange erhalten und ihre Pracht auch weiterhin zeigen können.
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0: Windräder als Mikroplastik schleudern? Windkraftgegner streuen dazu gerne übertriebene Zahlen, um die Energiewende in Verruf zu bringen. Fakt ist, Windräder verlieren Mikroplastik, aber deutlich weniger als oft behauptet wird. Und wer wirklich etwas gegen Plastik in der Umwelt tun will, der sollte woanders ansetzen. Was die Forschung zu dem Thema bislang weiß, hat Sophie Rohrmeier vom BR24 Faktenfuchs recherchiert.
6: Mikroplastik findet sich praktisch überall. Sogar in unseren Gehirnen konnten Forscher es finden. Das ist beängstigend. Aber noch ist nicht abschließend geklärt, was die gesundheitlichen Folgen für uns sind. Diese Sorgen machen sich auch Gegner von Windenergie zunutze. Sie behaupten:
7: EU-Kommission bestätigt, Windräder verseuchen die Umwelt mit Mikroplastik. Bis zu 62 Kilogramm pro Anlage und Jahr.
6: Doch das stimmt so nicht. Wie kommt es zu der Behauptung? In einem Papier hatten norwegische Autoren ohne nachvollziehbare Expertise 2021 geschätzt, dass ein Windrad pro Jahr bis zu 62,5 Kilo Mikroplastik an die Umwelt abgebe. Eine Schätzung, die Fachleute für deutlich zu hoch halten. Einer davon ist Jürgen Bertling, Chemieingenieur am Fraunhofer-Institut Umsicht.
8: Diese erste Arbeit von Solberg, die ist, schätzt definitiv zu hoch ab. Das kann ich mir nicht vorstellen. 62 Kilo, das würde, glaube ich, noch ganz anders auch aussehen.
6: Denn dass es Schädigungen an Rotorblättern durch Wind, Regen oder Hagel gibt, ist klar. Das sagt auch Andreas Rösler vom Bundesverband Windenergie BWE, einem Verband der Windenergiebranche.
9: Unbestritten, es findet Erosion statt, es werden Partikel freigelöst.
6: Doch das norwegische Papier enthält einen methodischen Fehler. Die Autoren übertragen einen Gewichtsverlust einer kleinen Probe auf die Oberflächenschädigung eines ganzen Rotorblatts, sagt Bertling.
8: Dieser methodische Fehler, dass man von der kleinen auf die große Probe auf das Rotorblatt hochgerechnet hat, das scheint mir keine gute Vorgehensweise. Man hätte das flächenproportional rechnen müssen.
6: Windkraftgegner behaupten jetzt, die EU-Kommission habe die zu hohe Schätzung bestätigt. Das stimmt nicht. Sie verweist in einer Antwort auf eine schriftliche Anfrage stattdessen auf die neueren Studien, die von anderen Wissenschaftlern begutachtet und in internationalen Zeitschriften veröffentlicht wurden. Diese Schätzungen von Fachexperten bewegen sich im Bereich von 0,24 Kilogramm und 3 Kilogramm pro Windrad und Jahr. Der Bundesverband Windenergie gibt an, dass eine Anlage 2,7 Kilo Mikroplastik pro Jahr verliere. Betreiber haben ein Interesse daran, dass der Abrieb in der Praxis gering ist. Denn beschädigte Rotorblätter bedeuten einen weniger effizienten Betrieb. Mikroplastikemissionen in die Umwelt zu verringern, halten Experten für ein wichtiges Ziel. Das Fraunhofer-Institut Umsicht schätzte zuletzt 2018, dass in Deutschland pro Jahr rund 330.000 Tonnen davon freigesetzt werden. Wenn man mit den Angaben des BWE rechnet, kommt man auf einen Mikroplastikabrieb von Windrädern in Deutschland von ungefähr 90 Tonnen. Zum Vergleich, der Abrieb von Reifen macht laut Fraunhofer Umsicht 60.000 bis 100.000 Tonnen aus. Zusammengefasst lässt sich also sagen, ein Windrad setzt wahrscheinlich ein paar Kilo Mikroplastik pro Jahr frei, sagen Experten. Eine übertriebene Schätzung dient eher dem Ziel, Windenergie zu bekämpfen, als dem Ziel, die Menge von Mikroplastik zu senken. Wenn es darum geht, Mikroplastikemissionen zu reduzieren, spielen andere Quellen als Windräder eine größere Rolle.
0: Informationen von Sophie Rohrmeier vom BR24 Faktenfuchs waren das.
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10: Mit Johannes Krause. Das ist ein schönes vorgezogenes Geburtstagsgeschenk für Emily Apel von den Kanuschwaben Augsburg. Einen Tag vor ihrem 24. Geburtstag hat sie bei der Kanuslalom-Europameisterschaft in Italien Bronze im Kajak geholt. Das ist der bislang größte Erfolg ihrer Karriere. Gold holte die Polin Klaudia Swolinska, Silber ging an die Italienerin Lucia Pistoni. Augsburg macht sich bereit für das Länderspiel am Sonntag. Dann spielt die deutsche Fußballnationalmannschaft dort in der Nations League gegen Griechenland. Mit 2 neuen Spielern im Kader nach den Verletzungen von Jamal Musiala und Kai Havertz gestern beim 1:1 in den Niederlanden. Mareike Zick.
11: Wegen der Verletzungssorgen in der deutschen Fußballnationalmannschaft werden Florian Wirtz vom FC Liverpool und Jonathan Burkhardt von Eintracht Frankfurt nun den aktuellen Kader von Jürgen Klopp ergänzen. Kai Havertz und Jamal Musiala werden vorzeitig von der deutschen Mannschaft abreisen. Havertz hatte sich am Donnerstag beim 1:1 gegen die Niederlande eine Muskelzerrung im linken hinteren Oberschenkel zugezogen und musste in der 30. Minute des Auftaktspiels in der UEFA Nations League ausgewechselt werden. Jamal Musiala hatte bereits vor Beginn der Partie beim Aufwärmen einen Muskelfaserriss im rechten Oberschenkel erlitten. Das haben Untersuchungen direkt nach dem Spiel ergeben. Wirtz und Burkhardt sollten ursprünglich erst am Sonntag mit dem zweiten DFB-Kader für die Spiele 3 und 4 der aktuellen Länderspielperiode anreisen. Nun könnten sie Bundestrainer Jürgen Klopp aber bereits bei seinem zweiten Länderspiel am Sonntag in Augsburg gegen Griechenland zur Verfügung stehen.
10: Richtig stark sind die Nürnberg Ice Tigers in die neue Saison der deutschen Eishockeyliga gestartet. Mit 3 Siegen in 3 Spielen sind sie Tabellenführer. Heute Abend spielen sie beim Tabellenfünften Frankfurt. Kieler Mederle.
12: Die Nürnberg Ice Tigers sind das Überraschungsteam der jungen Eishockeysaison in der DEL. 3 Siege, 9 Punkte, 15 eigene Treffer, nur 6 Gegentore. Die Bilanz ist beinahe makellos. Und das, obwohl vor dem Saisonstart nichts zusammengelaufen ist. Kein einziges der 7 Testspiele konnte gewonnen werden. Jetzt, nach den 2 Ligasiegen in den bayerischen Duellen gegen Augsburg und Ingolstadt, ist am Dienstag sogar ein 5:3 gegen Vizemeister Adler Mannheim gelungen. Torhüter Niklas Treutle ist eine Stütze des Erfolgs. Seine Fangquote über die 3 Spiele hinweg liegt bei 93,4%. Ein anderer Eckpfeiler im Team wird aber erstmal fehlen. Abwehrspieler Jakob Weber hat nach Vereinsangaben beim Blocken eines Schusses eine Fußverletzung erlitten und müsse in den kommenden 4 bis 6 Wochen aussetzen. In den ersten Partien hatte der 22-Jährige 1 Tor erzielt und 1 vorbereitet. Die Chance auf den nächsten Erfolg ist heute Abend in Frankfurt da. Die Löwen haben erst 2 Spiele absolviert, zuletzt nach Verlängerung bei den Kölner Haien verloren, aber zum Auftakt mit 5:0 in Schwenningen gewonnen.
10: Die Nürnberg Ice Tigers in Frankfurt beginnt es um 19.30 Uhr und zur selben Zeit spielt in der Deutschen Eishockeyliga München in Bremerhaven und dann gibt es um 19.30 Uhr auch noch ein bayerisches Duell Straubing gegen Ingolstadt. Heute Abend dürfen dann auch endlich die Basketballer aus Würzburg in die neue Bundesliga-Saison starten. Die Zeit der Vorbereitung ist vorbei und so geht's in heimischer Halle gegen das Team aus Oldenburg um die ersten Meisterschaftspunkte. Beginn ist um 20 Uhr.
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0: Mit dem Blick auf die Straßen A7 Fulda Richtung Würzburg zwischen Fulda-Dreieck und Bad Brückenau-Volkers 4 Kilometer Stau an einer geräumten Unfallstelle. A8 München Richtung Salzburg zwischen Irschenberg und Rohrdorf abschnittsweise Stau an einer Baustelle. A8 Salzburg Richtung München zwischen Fraßdorf und Rosenheim 8 Kilometer Stau im Baustellenbereich. A8 München Richtung Stuttgart zwischen Neusäß und Adelsried Sperre nach einem Unfall. Im Moment 2 Kilometer Stau. A9 München Richtung Nürnberg zwischen Langenbruck und Denkendorf immer wieder Stau, die Unfallstelle ist aber schon geräumt. A93 Holledau Richtung Regensburg zwischen Bad Abbach und Regensburg West 10 Kilometer Stau nach einem Lkw-Unfall. A93 Weiden Richtung Holledau zwischen Regenstauf und dem Kreuz Regensburg 8 Kilometer stockender Verkehr an einer Baustelle. Und A96 Lindau Richtung München zwischen Aitrach und Kreuz Memmingen ein Unfall auf der linken Spur. Das Wetter in Bayern. Heute ist es sonnig oder leicht bewölkt von Oberfranken bis Niedersachsen.

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1: Die Spritpreise sind seit Wochen auf Rekordniveau. Jetzt hat der Bundestag wieder einen Tankrabatt auf den Weg gebracht. Familien sollen schon früh für die Rente ihrer Kinder vorsorgen. Der Bundestag hat heute über die sogenannte Frühstartrente debattiert. Und künstliche Intelligenz hackt unkontrolliert Websites und einige KI-Forscher warnen schon vor dem Ende der Menschheit. Im Tagesschau-Podcast 11KM in 5 Minuten fragen wir, alles Panikmache oder reale Gefahr? Im Studio begrüßt sie Ann Kleinknecht. Der sogenannte Tankrabatt ist ein umstrittenes Instrument, um die aktuell hohen Spritpreise abzufedern. Denn die Mineralölkonzerne sind nicht dazu verpflichtet, die Steuersenkung auf Diesel und Benzin vollständig an die Kunden weiterzugeben. Gleichzeitig kostet der Tankrabatt den Staat viel Geld. Der Bundestag hat ihn am Mittag trotzdem im Eilverfahren beschlossen. Damit ist die vorletzte Hürde genommen. Jetzt ist der Bundesrat am Zug, der ebenfalls heute darüber entscheiden soll. Aus Berlin, Eva Huber.
2: Die Regierungsparteien halten den Tankrabatt für zwingend notwendig. Vor allem, weil er schnell eine Entlastung bei den hohen Spritpreisen bringt. Schon kommende Woche, zum 1. Oktober, wird er gelten. Befristet bis Ende des Jahres. Dadurch könnte der Preis für Benzin und Diesel an der Zapfsäule um bis zu 17 Cent pro Liter sinken. Die AfD nennt das einen Mini-Tankrabatt, der aus ihrer Sicht keine echte Entlastung bringt. Die Grünen und die Linken im Bundestag kritisieren die hohen Kosten von 2,5 Milliarden Euro.
1: Die staatliche Rente, so wie sie jetzt gestaltet ist, die reicht nicht. Die schwarz-rote Koalition will deshalb, dass Familien schon früh Geld für die Rente ihrer Kinder zurücklegen bzw. anlegen in ein Vorsorgedepot. Der Staat selbst zahlt was dazu. Im Bundestag wurde heute erstmals über die Details zur sogenannten Frühstartrente debattiert. Maximilian Ulrich.
3: 10 Euro im Monat vom Staat für alle Kinder zwischen 6 und 18 Jahren in die private Altersvorsorge. Das ist die Idee der Frühstartrente. Das Geld soll dann an den Kapitalmärkten angelegt werden und sich so durch Zinsen bis zur Rente vermehren. Die Eltern können das Depot selbst eröffnen. Tun sie das nicht, soll es einfach der Staat für sie mit Hilfe der Bundesbank erledigen. Eltern, Freunde und Familie können das Depot dann auch durch freiwillige Zahlungen aufstocken. Nach dem 18. Geburtstag können erwachsene Kinder weiter selbst einzahlen. Ausgezahlt wird das angesparte Geld dann aber frühestens mit 65.
1: Die Bundesregierung will beim Wohngeld kürzen. Gleichzeitig ist der Bedarf letztes Jahr noch mal gestiegen. Noch nie war die Zahl der Haushalte, die Wohngeld erhalten, so hoch wie Ende 2025. Roman Warschauer.
4: 1,3 Millionen Haushalte haben im vergangenen Jahr Wohngeld bezogen. Das waren gut 7% oder 90.000 Haushalte mehr als noch ein Jahr zuvor. Durchschnittlich bekam jeder Haushalt 296 Euro im Monat. Das machte für den Staat Ausgaben von insgesamt fast 5 Milliarden Euro aus, nach rund 4,7 Milliarden im Vorjahr. Nach Angaben des Statistischen Bundesamts erhalten deswegen mehr Haushalte Wohngeld, weil der Anspruch turnusmäßig an die allgemeine Preis- und Mietentwicklung angepasst wurde.
1: Mehrere Fahrzeugmodelle von VW und seiner Tochter Audi könnten ein Problem haben. Beim Abriss einer Schraube kann es zu einem Ausfall der Lenkung kommen. Das zeigen neue Daten des Kraftfahrtbundesamts. Knapp 900.000 Autos dürften in Deutschland von dem Rückruf betroffen sein. Oliver Jürgens fasst zusammen.
5: Laut Volkswagen geht es um eine Schraube, mit der das Lenkgetriebe befestigt ist. Das Kraftfahrtbundesamt weist darauf hin, dass die Lenkung ausfallen könnte, wenn die Schraube abreißt. Das Problem ist nach Angaben von VW bei internen Qualitätsüberprüfungen aufgefallen. Die betroffenen Fahrzeuge würden vorsorglich zurückgerufen. Die Halter werden angeschrieben. Betroffen sind verschiedene Modelle, der Golf, aber auch der Golf-Variant, Tiguan, Touran und Caddy sowie der Audi Q3. Die Fahrzeuge sind zum Teil schon älter. Bei den Volkswagen-Modellen geht es um die Baujahre 2013 bis 2024, bei Audi um die Jahre 2017 bis 2024.
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6: Klingt irgendwie alles erstmal nach Apokalypse. Die künstliche Intelligenz könnte die Menschheit auslöschen. Und zwar schon in den nächsten Jahren. Und diese Warnung kommt von Menschen aus der KI-Branche selbst. Was ist an diesen Warnungen eigentlich dran? Klar ist,

0: dass die künstliche Intelligenz immer mehr kann und immer mächtiger wird. Aber wer kontrolliert die Firmen dahinter und wer sorgt dafür, dass die KI nicht außer Kontrolle gerät? Darüber sprechen wir mit Svea Eckert vom NDR. Svea ist Tech-Reporterin und beschäftigt sich seit vielen Jahren mit Cybersecurity. Ihr hört 11KM, der Tagesschau-Podcast, ein Thema in aller Tiefe. Mein Name ist Elena Kuch. Hi Svea, schön, dass du mal wieder da bist.
1: Ja, ich freue mich auch.
2: Zuletzt hatte es mehrfach Zwischenfälle mit künstlicher Intelligenz gegeben. Programme hatten sich selbstständig gemacht und waren in fremde Systeme eingedrungen. Jetzt ist die Sorge groß, dass künftige KI nicht mehr vom Menschen beherrscht werden kann und große Schäden anrichtet.
0: Es gibt ja dieses Statement, das wirklich durch die Decke gegangen ist und sehr, sehr viele Menschen nervös gemacht hat. Nämlich hat ein junger KI-Forscher, Jacob Coxon, auf X etwas gepostet und da drin steht, übersetzt: Die Menschen, die KI bauen, die glauben ernsthaft, dass uns die KI am Ende des Jahrzehnts alle töten könnte. Also in gut 3,5 Jahren wäre das, also das Ende der Menschheit. Was hast du gedacht, als du das gelesen hast?
1: Ich habe mir gedacht, wieder ein KI-Bro, der einen Brief schreibt. Also das ist so ein bisschen Insider, aber auch, wenn man, so wie ich, seit vielen Jahren recherchiert, berichtet über diese Technologie, dann weiß man einfach, diese Art von Warnungen, von Mahnungen, die hat das immer schon gegeben. Die sind schon fast ein Meme geworden in der Branche. Das habe ich natürlich einerseits gedacht und andererseits, klar, als das dann so viral ging und als das so durch die Decke ging, fängt man natürlich an, sich damit zu beschäftigen. Jetzt kam ja da auch noch dazu, dass so einige ihm auch so beigepflichtet haben und dann so mit eingestimmt sind in diesen Chor von, ja, ja, das glauben wir wirklich, das glauben wir wirklich.
0: Allerdings ist es ja schon so, dass es in diesem Jahr ja fast schon so ein bisschen was wie eine Mahnung gegeben hat. Also da hat sich ja eine KI selbstständig gemacht. Und zwar gab es ja diesen Vorfall, wo sogenannte KI-Agenten eigenständig gehandelt haben. Es gab ja diese Agenten, die von alleine losgezogen sind in einer Art Hacking-Mission. Was ist da passiert?
1: Also, wir sind im Mai 2026. OpenAI trainiert ein internes, unveröffentlichtes Modell. Dieses Modell hat keine Sicherheitsschranken. Und tausende Kopien davon, sogenannte Agenten, bekommen Hacking-Aufgaben in einem Testparcours. Exploit Gym heißt dieser Testparcours. Und eine dieser Aufgaben ist, finde die Lücke in diesem Programm, hol eine versteckte Zeichenfolge, das wird Flag genannt und dafür gibt es dann Belohnungspunkte. Und diese Aufgaben oder viele dieser Aufgaben waren unlösbar. Ja? Jetzt war aber das Modell gezielt darauf trainiert, nicht aufzugeben und hatte kein Internet. Eigentlich. Weil solche Modelle, was machen die, wenn sie eine Aufgabe nicht lösen können? Sie fragen mal im Internet. Ja, auch Teil des Trainings.
0: Wie wir.
1: So wie wir, genau. Du musst dir vorstellen, diese Modelle sind quasi mit dem ganzen Internet trainiert und im Internet gibt es wahnsinnig viele Frageforen. Was machen wir, wenn wir nicht weiterkommen? Zum Beispiel mit Reddit sind die trainiert oder auch mit vielen Softwareentwicklungsforen. Aber da diese Agenten nicht in einer völlig abgeschlossenen Umgebung waren, da gab es so ein kleines Hilfsprogramm, Artifactory genannt. Und ich würde es mal vergleichen, du musst dir vorstellen, diese Agenten, die sind in einem Penthouse, ja, sollen da diesen Test lösen und haben aber Zugriff auf den Concierge, der steht unten. Mhm. Und der Concierge kann also ins Internet und kann Sachen besorgen. Und die finden also eine Sicherheitslücke innerhalb dieses Programms, innerhalb des Concierge. Also man könnte sagen, die haben sich sozusagen selbst das Handy besorgt und nach draußen telefoniert. Also die verschaffen sich Adminrechte. Und dann am 4. Juli bricht dieser Concierge, bricht dieses Programm unter der ganzen Last zusammen, weil diese ganzen Modelle anfangen, nach draußen zu telefonieren. Die schreiben in Foren ins Netz. Das hat man dann später herausgefunden, dass die also Nachrichten untereinander ausgetauscht haben. Also die haben miteinander kollaboriert, die Agenten. Das sind diese Transkripte, die man dann sieht. Die telefonieren sozusagen nach draußen und richten dann draußen jede Menge Unsinn an, kann man sagen. Aber ich will da einmal ganz kurz vorsichtig gleich einmal einordnen, ja. Wenn dann da steht, zum Beispiel, wir sollten weitermachen, dann hat da niemand entschieden, dass die weitermachen sollten, sondern das Modell erzeugt Text, der zum Weitermachen passt und dann wird weitergemacht. Also da wird nichts entschieden, ja. Die können ja nicht denken, die haben ja kein Bewusstsein, die atmen ja nicht. Hier, wichtiger Disclaimer an der Stelle.
0: Und der Ort, wo diese KI-Agenten dann die Lösung für ihre Aufgabe vermutet haben, war die Plattform Hugging Face. Das ist eine Plattform, da tauschen sich vereinfacht gesagt KI-Entwickler untereinander aus. Und diese Plattform haben die KI-Agenten dann gehackt. Waren sie am Ende erfolgreich?
1: Ja, auf eine Art und Weise schon. Also sie haben schon die Lösung gefunden. Also eine interne Datenbank wurde zum Beispiel ausgelesen. Sie hatten eben Zugriff auf interne Datensätze. Also insofern ja, also das hat geklappt.
0: Und wie wurden sie am Ende gestoppt?
1: Ja, das Ganze also ist tatsächlich erst aufgefallen, als das Hugging Face aufgefallen ist. Also der Firma, die gehackt wurde, die wussten nicht, dass OpenAI dahinter steckte. Die haben das dann am 16. Juli öffentlich gemacht, mit Täter unbekannt.
0: War eine Riesen-News, ne?
1: War eine große News. Und OpenAI selbst hat es dann erst am 19. Juli, also 3 Tage später, bemerkt. Und die haben dann bei Hugging Face angerufen und haben gesagt, okay, hier, müssen Zugangsdaten sperren, die waren schon gesperrt. Und da fiel dann dieser Zusammenhang überhaupt erst auf. Und dann wurden die Testläufe abgeschaltet.
0: Okay, und um noch einmal zu verstehen, wie solche KI-Agenten arbeiten. Eigentlich erfüllen die doch die Aufgaben, also die Befehle, die Prompts, die sie von Menschen bekommen, oder?
1: Genau, also die Agenten selber werden nicht trainiert, sondern das Sprachmodell, also das Modell, was dahinter liegt, das wird trainiert. Das muss man sich vorstellen, wie wenn man Menschen erzieht. Also das heißt, man gibt denen zum Beispiel eine Aufgabe und wenn sie die gut erledigen, dann bekommen sie eine Belohnung. Ja. Und so versucht man also zum Beispiel sowas wie Beharrlichkeit, also eben nicht aufgeben, wie auch ein Stück weit Kreativität einzutrainieren, ja, indem man eben belohnt oder bestraft.
0: Also wenn man jetzt so ein Sprachmodell wie ChatGPT nutzt, da kann man ja auch mit Agenten arbeiten. Das heißt dann, das kann so die tägliche Arbeit auch erleichtern. Ich habe mir das mal angeguckt und dachte, oh, vielleicht kann ich da mein Leben effizienter gestalten mit. Und dachte, ah ja, meine Fotodatenbank, die würde ich wirklich gerne mal aufräumen. Könnte das nicht ein KI-Agent übernehmen? Und dann sagt mir aber ChatGPT selbst, ich wäre da schon ein bisschen vorsichtig, so einem KI-Agenten die Nutzungsrechte dafür zu geben, weil eventuell könnten die ja da auch was löschen.
1: Und solche Fälle hat es ja auch schon gegeben. Also das sind diese sogenannten unintended side effects.
0: Also dass sie sich selbstständig machen, also dass sie einfach mal selber entscheiden, was anderes zu machen.
1: Nein, die entscheiden sich nicht selbst, was anderes zu machen, sondern die wollen dann deine Aufgabe lösen. Ah, aber ja. Nebenbei löschen sie zum Beispiel irgendwas. Aber du kannst natürlich vorher sagen, du darfst alles tun, aber halt nichts löschen. Also sowas kann man auch vermeiden. Aber es gibt immer wieder Beispiele von diesen Nebeneffekten. Ich will dir mal eins erzählen, was ich selbst ganz spannend ein bisschen lustig auch fand, ist in Australien passiert. Jemand wollte eine ganz beliebte Morgenklasse in seinem Fitnessstudio buchen und hat dann einen KI-Agenten drauf angesetzt. Open Claw ist für manche vielleicht auch ein Begriff. Das ist dieses System, was so bekannt geworden ist, weil es halt sehr selbstständig Aufgaben erledigen kann. Und dahinter als Sprachmodell war Claude, was ja auch viele kennen von Anthropic. Mhm. Mit allen Sicherheitsschranken, also sozusagen ein ganz normales Setup, so wie es viele vielleicht zu Hause haben. Und der hat also diesen Agent dann losgeschickt und der war so eifrig, um diese Klasse zu buchen, dass er, weil die eben voll war, andere Leute rausgeschmissen hat. Der hat also eine Sicherheitslücke gefunden, hat dann andere Leute rausgeschmissen und sozusagen seinen Besitzer.
0: Aus dem Yogakurs.
1: Aus dem Yogakurs, genau. Hat dann sozusagen seinen Besitzer oben reingeschrieben.
0: Smart. Oder auch nicht.
1: Und ich finde diesen Vorfall ganz schön, weil es ist eigentlich ganz ähnlich gelaufen wie dieser große Hack von Hugging Face. Die Agenten sollten eine bestimmte Aufgabe lösen. Sie konnten die Aufgabe nicht lösen. Deswegen haben sie versucht, die Lösung zu finden. Die Lösung war bei Hugging Face. Also die Idee, okay, wir hacken Hugging Face. Und dann ziehen wir uns da eben die Lösung.
0: Wie ist denn OpenAI damit umgegangen, mit diesem Hugging Face-Vorfall?
1: Genau, also ich finde das sehr, sehr interessant. Ich habe mir einen Talk dazu angeschaut, den ich für jeden, der sich da technisch tiefer interessiert, auch sehr empfehlen kann. Von OpenAI haben 2 Verantwortliche für IT-Security, die haben dann einen Talk gehalten auf der Black Hat. Die Black Hat ist so eine große auch IT-Security-Konferenz. Und die haben also da einen langen Vortrag darüber gehalten. Der ist, ich finde, schon auch sehr nüchtern und sachlich gehalten. Und worüber sie aber in dem Vortrag nicht sprechen oder was ich erwartet hätte, da stehen 2 komplett zerknirschte Menschen, die also sagen, hey, uns ist ein großer, großer Fehler passiert. Es tut uns auch unendlich leid. Wir übernehmen große, große Verantwortung dafür. Uns sind KI-Agenten ausgebrochen. Wir haben die Kontrolle verloren. Oder wir haben die Sicherheitsumgebung nicht so gebaut, dass so ein Test auch ablaufen kann. Also sprich, wir haben Sprengstoff getestet, aber halt im Pausenraum. Ja, so könnte man es ja vielleicht mal flapsig sagen. Die haben dann einen Vortrag gehalten, das war so Teil auch der öffentlichen Reaktion für die Community und haben das dort relativ detailliert erklärt und am Ende dann einen großen Aufruf gestartet. Wir brauchen mehr Sicherheit, wir müssen mehr Geld investieren in IT-Security. Dann hat OpenAI für knapp 2 Wochen das Training ausgesetzt, also es gab eine Trainingspause. Dann gab es einen Abschlussbericht plus externe Prüfung, das ist jetzt so Ende August alles rausgekommen.
0: Und was sagt OpenAI zu den Vorwürfen, dass da die Umgebung offenbar nicht sicher genug war?
1: Das räumen sie in ihrem eigenen Bericht auch ein. Also das heißt, sie haben nicht gemonitort, sie haben einen Test gemacht und haben nicht zugeschaut, was eigentlich dabei passiert. Und das Zweite ist, dass eben diese Sicherheitsumgebung nicht wirklich sicher gebaut war.
0: Also die streiten gar nicht ab, dass sie da auch Fehler gemacht haben und sie kündigen an, die Sicherheit von solchen Tests in Zukunft zu erhöhen. Und dann, ein paar Wochen später, warnt dann Jacob Coxon, dieser junge KI-Forscher, der ja selber bei großen KI-Firmen gearbeitet hat, also sowohl bei OpenAI als auch bei Anthropic, davor, dass die KI uns alle umbringen könnte. Wovor warnt er genau? Was könnte denn passieren?
1: Also es gibt so einen, ich nenne es mal großen Gedanken, und der ist, dass diese Modelle so viel besser werden, dass sie anfangen, sich selbst zu verbessern. Also sie sozusagen anfangen, eigenständig zu werden. Derzeit ist ja die Situation so, dass die Modelle, die wir haben, die machen ja nichts ohne Prompt. Die machen sozusagen nichts von selbst. Und die große Idee ist, irgendwann könnte es eine KI geben, die komplett selbstständig handelt. Da sind wir aber noch nicht.
0: Ist das die Superintelligenz, von der immer gesprochen wird?
1: Genau, ja, das ist ein Konzept von Superintelligenz. Aber da sind wir noch nicht. Aber davor haben die sozusagen alle Angst. Was aber viel realistischer ist, ist, dass wir derzeit, wir haben einfach große Konzerne, wenige Personen, die eine sehr leistungsfähige Technologie entwickelt, die überhaupt nicht reguliert sind. Das ist, würde ich sagen, so, das ist eigentlich die realistische Gefahr und nicht dieses, okay, müssen wir Angst haben vor irgendeiner sehr großen Superintelligenz. Und das andere, wo ich sagen würde, dass es dann schon interessanter ist, KI in den falschen Händen. Also das heißt, wir sehen, dass KI gerade in diesem Bereich IT-Sicherheit, Cybersecurity sich wahnsinnig stark verbessert hat. Gerade in der letzten Zeit, also wir sehen große Entwicklungssprünge. Und die Frage ist halt, okay, was können Angreifer damit tun? Wir haben alle in der Vergangenheit schon Computerwürmer gesehen. Das ist das, was eher realistisch ist.
0: Du bist ja auch eine Person, die ist sehr, sehr technikfreundlich. Du kennst dich super gut aus. Es gibt da ja auch eine ganze Szene, die sagt, es gibt hier wirklich ernsthafte Sicherheitsbedenken. Da kann man sich ja vorstellen, die KI, die könnte sich in Waffensysteme einloggen, die könnte kritische Infrastruktur lahmlegen. Und die kennen sich ja aus, die arbeiten ja für diese Unternehmen. Ist das nicht wirklich gefährlich?
1: Also ich finde halt, diese ganze Doom-Debatte verschiebt die Verantwortung von Menschen auf eine vermeintlich eigenständige Maschine. Und diese Maschine gibt es so nicht. Also im Juli zum Beispiel, als das schon am Brodeln war, da hat nicht das Modell entschieden, weiterzumachen, sondern bei OpenAI. Die haben entschieden, okay, wir bauen diese Trainingsumgebung, wir geben denen diese Aufgaben. Ja? Und ich finde, das ist dieses Problem an dieser Doom-Debatte, weil es einfach diese Unternehmen aus der Verantwortung entlässt, diese Produkte sicher zu machen. Ich meine, wir brauchen keine Super-KI. Also du, ich, wir brauchen das alles nicht.
0: Diese Warnung von Experten wie eben Jacob Coxon und auch die vergangenen Vorfälle wie der Hack von Hugging Face, die haben ja jetzt eine riesige Debatte ausgelöst. Und die Chefs von großen AI-Firmen wie OpenAI und Anthropic, die fordern jetzt sogar selbst, dass die KI-Entwicklung verlangsamt werden muss. Und Sam Altman und Dario Amodei, also die Chefs von OpenAI und von Anthropic, die waren ja jetzt gerade deshalb auch diese Woche bei der Tagung des UN-Sicherheitsrats. Das sind ja beides Firmen aus den USA. Der amerikanische Präsident Donald Trump aber lehnt bislang eine staatliche Regulierung ab. War das jetzt sowas wie ein Wake-up-Call für Trump?
1: Also für Trump war es sicher kein Wake-up-Call, also zumindest den Äußerungen zufolge nicht. Aber in seiner Administration gibt es schon sehr laute und sehr deutliche Stimmen, die fordern, man müsse sich vor allem mit China abstimmen, weil das ist ja immer dieses Narrativ, wir sind in einem Rennen, wir sind in einem Wettbewerb, vor allem mit China. Und wenn wir in den USA verlangsamen, aufgrund von Sicherheit, wenn wir unsere Modelle sicherer machen, dann werden wir langsamer im Training und dann werden wir verlieren gegenüber China. Und deswegen hofft man jetzt bei diesem dreitägigen Staatsbesuch, also Chinas Parteichef Xi Jinping ist zu Gast in den USA. Und da will man eben neben den ganzen anderen wichtigen Themen, also sowas wie Zoll- und Handelsfragen oder auch globale Konflikte wie Iran und Ukraine-Krieg, da will man tatsächlich sprechen auch über die Sicherheit im Umgang mit künstlicher Intelligenz, weil das Thema, was die großen Labs jetzt in den USA haben, das haben die in China natürlich auch.
0: Wenn im Raum steht, dass theoretisch eine den Menschen überlegene Superintelligenz geschaffen werden könnte, also ein System, das für uns möglicherweise unkontrollierbar wird, müsste dann nicht in Zukunft zwischen Staaten sowas Ähnliches vereinbart werden wie so ein Atomwaffensperrvertrag?
1: Ja, das könnte ich mir gut vorstellen. Also da ist man jetzt dran. Also sowas muss man sich überlegen. Und ich denke, die Menschheit hat in ihrer Geschichte schon oft solche Hochrisikotechnologien sinnvoll reguliert. Mhm. Nicht ohne, dass es vorher nicht auch den einen oder anderen sehr schlimmen Vorfall gegeben hätte. Es gab die Atombombe. Also es gab in der Menschheitsgeschichte immer wieder solche Technologien, die ein hohes Sicherheitsrisiko hatten. Das ist natürlich auch immer geschehen, weil Menschen gewarnt haben und weil Menschen nach Verantwortung gerufen haben.
0: Ein US-Präsident müsste ja aber, überspitzt gesagt, Interesse daran haben, dass nicht die Menschheit ausgerottet wird. Warum will er keine Regulierung? Was steckt dahinter?
1: Die US-Wirtschaft hängt im Moment auch am Boom dieser KI-Konzerne.
2: US-Präsident Trump hat ein milliardenschweres Infrastrukturvorhaben für künstliche Intelligenz angekündigt, das Projekt Stargate. Finanziert wird das Vorhaben von drei großen Technikkonzernen. Sie wollen Innovationen voranbringen und 100.000 Jobs in den USA schaffen, so die Ankündigung.
1: Also wir haben einen massiven Rechenzentrumsausbau in den USA. Also wenn man da mal mit dem Auto entlang fährt, das sind wirklich riesige Hallen, an denen man minutenlang vorbeifährt. Das macht inzwischen 1,4% des Bruttoinlandsprodukts aus. Im ersten Quartal 2026 rund 3/4 des Wachstums der US-Wirtschaft kamen aus KI-Investitionen. Also man muss sich einfach vorstellen, das ist im Moment die Wirtschaftskraft in den USA. Und jede Verlangsamung bedeutet im Prinzip ein Risiko, ein wirtschaftliches Risiko.
0: Ich muss bei diesem Thema ja auch immer an Social Media denken, denn Facebook und TikTok und X und so, die konnten ja jahrelang ziemlich unreguliert arbeiten. Und heute kann man sagen, dass das wohl schiefgegangen ist. Sollten wir nicht daraus gelernt haben und jetzt bei KI versuchen, vor die Welle zu kommen?
1: Also da stimme ich dir zu, ich sehe das genauso. Also wir haben damals bei Social Media 15 Jahre gebraucht, um zu verstehen, was Algorithmen anrichten. Und jetzt wird gerade hinterher reguliert. Hier ist die Zeit kürzer, aber die Chance ist größer und die Chance ist immer noch da. Ne? Weil wir haben jetzt eben diesen großen Vorfall gehabt. Wir haben einen dokumentierten Schaden. Die Verantwortlichen sind bekannt und jetzt, pass auf, das Gesetz existiert. Also ich will gerne nochmal auf den Europäischen AI Act kommen. Also der EU AI Act ist ein Regelwerk zur KI. Das hat man schon relativ früh angestoßen. Dadurch ist er meiner Ansicht nach auch nicht ganz perfekt, weil man natürlich gerade auf die generative KI gar nicht, darüber wusste man noch zu wenig, ist dann da gar nicht so gut und stark drauf eingegangen. Aber es gibt seit August 2025 die Pflicht für große Modelle, solche Risiken zu minimieren, zum Beispiel auch solche schwerwiegenden Vorfälle auch zu melden. Und er ist auch seit dem 2. August 2026 durchsetzbar. Ja? Also das heißt, es müssen Bußgelder umgesetzt und durchgesetzt werden. Jetzt ist es beim KI-Act so, wir haben ein Bußgeld bis zu 3% des Umsatzes, was erhoben werden kann. Und die Kommission prüft aktuell auch bei OpenAI, ob dort zum Beispiel versäumt wurde zu melden. Aber das Problem hier an der Stelle ist, da bin ich mal selber gespannt, wie das ausgeht, weil diese Produkte, also diese KI-Modelle, die waren ja noch nicht offiziell im Einsatz. Ja? Und der AI-Act bezieht sich eigentlich auf Systeme, die schon im Einsatz sind, sondern die wurden ja noch getestet. Das heißt, dieses Modell, das Hugging Face angegriffen hat zum Beispiel, war nie auf dem Markt. Und jetzt ist halt die Frage, kann man das überhaupt dann sanktionieren, wenn wir über ein Modell sprechen, was noch nicht auf dem Markt war?
0: Aber wenn wir nochmal auf die Sicherheitsarchitektur der KI-Firmen blicken, da müssen wir ja aktuell vor allem darauf vertrauen, dass diese Firmen ja auf die Sicherheit achten, eine Umgebung schaffen, entsprechend prompten. Aber die Frage ist, kann man denen vertrauen? Kann man auch diesen beiden Firmenchefs, Sam Altman von OpenAI, Dario Amodei von Anthropic, kann man denen vertrauen? Sind die der Verantwortung gewachsen?
1: Auf gar keinen Fall. Also ein Menschheitsexperiment sollte nicht davon abhängen, ob man zwei Männern vertraut. Sage ich jetzt mal so, weil wir vertrauen ja auch dem Pharmachef nicht, ja, sondern wir vertrauen der Zulassung. Also wir vertrauen den Regularien, die wir geschaffen haben.
0: Wir bauen Institutionen,
1: ja, genau.
0: Wir schaffen Gesetze.
1: Rund um Luftfahrt, rund um Zulassung für Medikamente. Da vertrauen wir nicht den einzelnen Chefs der Firmen oder der Konzerne. Wir vertrauen teilweise noch nicht mal den Konzern selbst, sondern wir vertrauen darauf, wenn Medikamente zugelassen werden, dass sie ein bestimmtes Prozedere durchlaufen haben. Und für KI gibt es diese Zulassung nicht. Und das ist ein großes Problem.
0: Svea, wenn wir jetzt sozusagen uns den Status quo einmal angucken. Es gibt keine Regulierung. Es gibt diesen Wettbewerb zwischen den Firmen. Es gibt einen Wettbewerb zwischen Ländern. Hast du da Angst?
1: Ich habe keine Angst und ich finde auch, dass Angst ein ganz schlechter Ratgeber ist, weil immer wenn wir Angst haben, dann verhindert das, dass wir einen klaren und sachlichen und differenzierten Blick haben auf die Dinge so, wie sie passiert sind. Ich würde sagen, wenn man fragen würde, ob ich überhaupt irgendein Gefühl habe, dann vielleicht eher Wut, also weil ich das fahrlässig finde, grob fahrlässig, dass solche Modelle, dass solche Agenten getestet wurden in einer nicht geeigneten Sicherheitsumgebung, dass kein Monitoring gemacht wurde und jetzt nochmal Wut, dass die damit davonkommen. Das heißt, wenn dein Hund jemand beißt, dein Nachbarn, dann bist du dran. Ja? Also dann trägst du dafür Verantwortung. Und ich finde, das ist genau das, was hier eigentlich passieren müsste. Die müssten zur Verantwortung gezogen werden. Deren KI-Agenten haben eine fremde Webseite gehackt. Und das ist eigentlich eher so das, was ich sehe. Also keine Angst, sondern eher, wir müssen diese Firmen zur Verantwortung ziehen.
0: Vielen, vielen Dank, Svea.
1: Gerne.
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4: Wir schauen auf die Straßen in Bayern und da ist richtig viel los. A3, Linz Richtung Passau, zwischen Suben und Pocking ein Lkw-Unfall. A3, Würzburg Richtung Nürnberg, zwischen Nürnberg-Nord und Nürnberg-Beringersdorf, Sperre nach einem Unfall mit mehreren Fahrzeugen. Im Moment 4 Kilometer Stau ab Tennenlohe. A7, Würzburg Richtung Fulda, zwischen Bad Kissingen, Obertulba und Bad Brückenau-Volkers, 7 Kilometer Stau. A7, Fulda Richtung Würzburg, zwischen Fulda-Dreieck und Bad Brückenau-Wildflecken, 5 Kilometer Stau. Auch die Ortsdurchfahrt von Bad Brückenau ist komplett überlastet. A8, München Richtung Salzburg, zwischen Irschenberg und Rohrdorf, abschnittsweise Stau an einer Baustelle. A8, Salzburg Richtung München, zwischen Fraßdorf und Rosenheim, 8 Kilometer Stau im Baustellenbereich. A8 München Richtung Stuttgart zwischen Neusäß und Adelsried, Sperre nach einem Unfall, im Moment 2 Kilometer Stau. A9 München Richtung Nürnberg zwischen Langenbruck und Denkendorf, immer wieder Stau, die Unfallstelle ist geräumt. A93 Holledau Richtung Regensburg zwischen Bad Abbach und Regensburg West, 10 Kilometer Stau nach einem Lkw-Unfall. A93 Weiden Richtung Holledau zwischen Regenstauf und dem Kreuz Regensburg, 8 Kilometer stockend an einer Baustelle. Und A96 Lindau Richtung München zwischen Aitrach und Kreuz Memmingen, ein Unfall auf der linken Spur. Der Blick aufs Wetter, sonnig und leicht bewölkt ist es heute. Von Oberfranken bis Niederbayern ziehen im Tagesverlauf einige dichtere Wolken durch, aber es bleibt trocken bei Höchstwerten bis 22 Grad. Am Wochenende und am Montag bekommen wir wieder viel Sonne, nachdem sich der Nebel aufgelöst hat. Einige wenige Wolken können durchziehen, aber es bleibt weiterhin trocken. Die Höchstwerte liegen zwischen 20 und 28 Grad. 14.30 Uhr.
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4: Der Bundestag hat den Weg freigemacht für den Tankrabatt. Jetzt muss nur noch der Bundesrat zustimmen. Familien sollen schon zeitig für die Rente ihrer Kinder vorsorgen. Finanzminister Klingbeil will die Frühstartrente auf den Weg bringen. Heute wurde im Bundestag darüber debattiert. Und am Rhein ist der Pegel wegen der Trockenheit auf einem historischen Tiefstand. Im Studio begrüßt sie Anne Kleinknecht. Der sogenannte Tankrabatt ist ein umstrittenes Instrument, um die aktuell hohen Spritpreise abzufedern. Denn die Mineralölkonzerne sind nicht dazu verpflichtet, die Steuersenkung auf Diesel und Benzin vollständig an die Kunden zurückzugeben. Gleichzeitig kostet der Tankrabatt den Staat viel Geld. Der Bundestag hat ihn am Mittag trotzdem im Eilverfahren beschlossen. Damit ist die vorletzte Hürde genommen. Jetzt ist der Bundesrat am Zug, der ebenfalls heute darüber entscheiden soll. Aus Berlin Eva Huber.
5: Die Regierungsparteien halten den Tankrabatt für zwingend notwendig. Vor allem, weil er schnell eine Entlastung bei den hohen Spritpreisen bringt. Die Abgeordneten von CDU, CSU und SPD hätten sich zwar auch andere Maßnahmen vorstellen können, die zielgenauer vor allem Menschen mit mittleren und niedrigen Einkommen entlasten. Aber sowas umzusetzen würde dauern. Und der Tankrabatt kommt jetzt sehr schnell. Schon kommende Woche, zum 1. Oktober, wird er gelten. Befristet bis Ende des Jahres. Der Bundestag hat dafür jetzt die Senkung der Energiesteuer beschlossen. Dadurch könnte der Preis für Benzin und Diesel an der Zapfsäule um bis zu 17 Cent pro Liter sinken. Die AfD nennt das einen Mini-Tankrabatt, der aus ihrer Sicht keine echte Entlastung bringt. Die Grünen und die Linken im Bundestag kritisieren die hohen Kosten von 2,5 Milliarden Euro. Mit diesem Geld hätte die Bundesregierung lieber zielgerichtet Familien und Kinder entlasten sollen, sagen die beiden Parteien. Schon im Mai und Juni hatte es einen Tankrabatt gegeben. Untersuchungen des Bundeskartellamts zeigen, dass die Mineralölkonzerne die Steuerentlastung damals zu ca. 80% an die Verbraucher weitergegeben haben.
4: Die staatliche Rente, so wie sie jetzt gestaltet ist, die reicht nicht. Die schwarz-rote Koalition will deshalb, dass Familien schon früh Geld für die Rente ihrer Kinder zurücklegen bzw. anlegen, und zwar in ein Vorsorgedepot. Der Staat selbst zahlt was dazu. Im Bundestag wurde heute erstmals über die Details der sogenannten Frühstartrente debattiert. Maximilian Ulrich.
6: 10 Euro im Monat vom Staat für alle Kinder zwischen 6 und 18 Jahren in die private Altersvorsorge. Das ist die Idee der Frühstartrente. Das Geld soll dann an den Kapitalmärkten angelegt werden und sich so durch Zinsen bis zur Rente vermehren. Die Eltern können das Depot selbst eröffnen. Tun sie das nicht, soll es einfach der Staat für sie mit Hilfe der Bundesbank erledigen. Eltern, Freunde und Familie können das Depot dann auch durch freiwillige Zahlungen aufstocken. Nach dem 18. Geburtstag können erwachsene Kinder weiter selbst einzahlen. Ausgezahlt wird das angesparte Geld dann aber frühestens mit 65. Das Gesetz wird bis zum Herbst im Bundestag beraten, soll aber am 1. Januar 2027 in Kraft treten. Die Frühstartrente sollen alle Kinder bekommen, die 2020 oder später zur Welt gekommen sind. Die Koalition aus SPD und Union lobt die Frühstartrente als Meilenstein. Die AfD fordert, dass die Frühstartrente nur deutsche Kinder bekommen sollen, und die Linke kritisiert, dass es keine begleitende Beratung über die Risiken der Finanzmärkte gebe.
4: Bayerns Verkehrsminister Bernreiter will verhindern, dass künftig weniger Nahverkehrszüge fahren. Der CSU-Politiker sagte dem BR, Regionalzüge für Pendler dürften nicht zugunsten von Fernverkehrszügen gestrichen werden. Er will sich im Bundesrat dafür einsetzen, dass auch mittelgroße Städte gut mit dem Zug erreichbar bleiben. Anton Rauch.
7: Wenn im nächsten Jahr Privatanbieter zusätzliche Fernverkehrsstrecken bekommen, dann sollten sie nicht nur Expressverbindungen anbieten dürfen, wie München-Berlin ohne einen Zwischenhalt in Ingolstadt. Als das italienische Eisenbahnunternehmen Italo jüngst seine Pläne vorgestellt hat, soll Ingolstadt gefehlt haben. Hintergrund ist eine Entscheidung der Bundesnetzagentur vom Juli, neuen Anbietern auch im vielbefahrenen deutschen Netz den Zugang zu weiteren Fernverkehrstrassen zu gewähren. Das soll für mehr Wettbewerb sorgen und Reisende vom Flugzeug in die Bahn locken. Bayern sei nicht gegen Wettbewerb auf der Schiene, aber es müssten strenge Regeln gelten, heißt es aus dem Bayerischen Verkehrsministerium. Auch dürften keine Regionalzüge gestrichen werden, damit deutlich mehr Fernverkehrszüge Platz haben. Entsprechende Pläne gibt es zwischen Augsburg und München. Im Nahverkehr der Bahn sind laut Ministerium aber rund 20 Mal so viele Fahrgäste unterwegs wie im Fernverkehr. Sie dürften nicht benachteiligt werden. So fahren viele Pendler auch weite Strecken mit dem Deutschlandticket. Sie wollen oft keine Fernverkehrszüge nutzen, weil sie dort deutlich mehr zahlen müssten.
4: Und in unserem Thema des Tages um 20 nach 4, da sprechen wir noch einmal ausführlich über die anstehenden Veränderungen im Bahnverkehr. Übermorgen fragen wir dann in unserer Talksendung sonntags um 11, immer mehr Fernzüge, bleibt der Regionalverkehr auf der Strecke? Diesmal aus dem BR-Studio Augsburg. Auf der Website des Heidelberger Max-Planck-Instituts für Astronomie ist die Zukunft schon zu sehen. Ein neues Weltraumteleskop untersucht die Geburt von Sternen, Planeten und die Entwicklung von Galaxien. Die Heidelberger Forscher wollen dazu beitragen, dass diese Zukunft Wirklichkeit wird. Und sie haben sich dafür wieder eine Kooperation mit der NASA gesichert. Stefan Tröntle über das Projekt.
8: Es ist ein großer Erfolg für das Max-Planck-Institut für Astronomie in Heidelberg. Heute wurde bekannt gegeben, dass die US-Weltraumbehörde NASA die entscheidenden Bauteile für das künftige Weltraumteleskop PRIMA wieder in Heidelberg bestellt. Das MPIA hatte bereits Präzisionsbauteile für die James Webb und Nancy Grace Roman Weltraumteleskope hergestellt. Das Roman-Teleskop war Ende August ins All gestartet. Für dieses Gerät hatte das MPIA einen Koronographen gebaut, der weit entfernte Exoplaneten sichtbar machen kann. Der Start des PRIMA-Teleskops ist für 2033 geplant. Es soll die Entstehung von Sternen und Planeten sowie die Entwicklung von Galaxien beobachten und die Beobachtungslücke zwischen schon bestehenden Infrarot- und Radioteleskopen schließen.
4: Der Pegelstand am Rhein ist auf einen neuen Tiefstwert gefallen. An der für die Schifffahrt wichtigen Engstelle Kaub bei Koblenz sind es jetzt nur noch 2 Zentimeter, wie die Wasserstraßen- und Schifffahrtsverwaltung des Bundes mitteilt. Am Pegel Worms wurde in dieser Woche mit minus 27 Zentimetern ein historischer Tiefstand registriert. Katharina Wilhelm berichtet.
9: Die Folgen des Niedrigwassers sind vor allem in Hessen und Rheinland falsch spürbar. Beispielsweise haben die Fähren Kaub im Mittelrheintal und die Fähre zwischen Trebur-Kornsand und Nierstein ihren Betrieb eingestellt. Viele Frachtschiffe können wegen des niedrigen Wasserstandes zudem nur noch mit reduzierter Ladung fahren. Ursache für das Niedrigwasser sind die seit Monaten ausbleibenden Niederschläge. Fachleute sehen auch einen Zusammenhang mit dem Klimawandel. Zwar hat es Niedrigwasser am Rhein schon immer gegeben, durch steigende Temperaturen verdunstet heute jedoch mehr Wasser, Böden trocknen stärker aus. Die Häufigkeit von Trockenphasen sei zudem gestiegen. Zu dieser Erkenntnis kommt der Deutsche Wetterdienst. Nach Angaben von Meteorologen ist in den kommenden Tagen kaum Regen zu erwarten. Erst Anfang oder Mitte Oktober könnte sich die Lage langsam etwas entspannen. Bis dahin dürfte der Pegel an vielen Stellen des Rheins weiter fallen.
4: Für die einen ist es Kunst, für die anderen Schmiererei. Die Rede ist von Graffitis an Häuserwänden. Der Bundesgerichtshof musste sich nun mit der Frage auseinandersetzen, ob eine Eigentümergemeinschaft per Mehrheitsbeschluss entscheiden darf, ob ein großes Gemälde auf eine Fassade malen zu lassen. Und jetzt wurde ein Urteil gesprochen. Christoph Kehlbach.
10: Murals, das sind große Street-Art-Gemälde, meist an Gebäudefassaden zu sehen. Der Verein Urbaner Kunstraum Wuppertal will eben dort in Wuppertal die Stadt verschönern und an mehreren Häusern solche Murals anfertigen lassen von einer international tätigen Künstlerin. In einem Mehrparteienhaus hat die Gemeinschaft der Wohnungseigentümer mit Mehrheitsbeschluss zugestimmt, eine ihrer Hauswände dafür bereitzustellen. Ein einzelner Eigentümer aber war dagegen und klagte. Er sagt, nur einstimmig könne das beschlossen werden, weil das Gemälde die Wohnanlage grundlegend umgestalte. Doch das sah der Bundesgerichtshof anders. Das Mural sei Teil eines Projekts in der ganzen Stadt und nach 5 Jahren dürfe die Eigentümergemeinschaft auch beschließen, es wieder zu übermalen. Zudem sei nur eine Wand betroffen. Das sei insgesamt keine grundlegende Umgestaltung. Darum reicht ein Mehrheitsbeschluss aus. Einstimmigkeit ist nicht nötig. Das Wandgemälde kann also kommen.
4: Welche deutsche Stadt oder Region darf sich international um die Olympischen und Paralympischen Spiele ab 2036 bewerben? Das wird morgen der Deutsche Olympische Sportbund entscheiden. Dabei kommt es zum Showdown zwischen München und Köln-Rhein-Ruhr. Mehr dazu von Holger Kühner.
11: Durch den kurzfristigen Rückzug von Berlin können die Delegierten bei der Wahl am Samstag in Baden-Baden nicht mehr taktieren. Einen zweiten Wahlgang wird es nicht geben. München, das wie 1972 bei den Segelwettbewerben mit Kiel kooperiert, hat im Prüfbericht die Nase knapp vorn. Die Gemeinschaftsbewerbung Köln und Rhein-Ruhr setzt beim Segeln auf Rostock-Warnemünde, bindet also den Osten mit ein. Die Vorentscheidung fällt möglicherweise am Abend, am kalten Buffet. Baden-Baden hat die Politprominenz aus beiden Bewerberregionen und viele bekannte Sportler wie Boris Becker zum Empfang eingeladen. Da wird nochmal ordentlich um Stimmen gekämpft. Gewählt wird aber erst am Samstag.
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12: Im Studio Stefan Lina. Der Volkswagen-Konzern steht vor dem größten Rückruf seit dem Dieselskandal. Wegen eines möglichen Schraubenabrisses drohe bei verschiedenen Modellen des Konzerns ein Lenkungsausfall. Zumindest im Extremfall, so das Kraftfahrtbundesamt KBA. Insgesamt geht es um Millionen von Autos, darunter auch Fahrzeuge von Tochtermarken wie Audi, Seat und Skoda. Jan Müller-Reit mit den Details.
13: Schuld ist eine Schraube. Sie sitzt am Lenkgetriebe und kann mit den Jahren korrodieren. Wenn sie im Winter immer wieder Streusalz ausgesetzt ist, kann sie im schlimmsten Fall sogar abreißen und die Lenkung beeinträchtigen. Betroffen sind bei Volkswagen die Modelle Golf, Tiguan, Touran und Caddy. Weltweit geht es um knapp 2,2 Millionen Fahrzeuge, davon rund 900.000 in Deutschland. Bei Audi muss der Q3 zur Überprüfung. Hier geht es um knapp 700.000 Fahrzeuge weltweit und rund 60.000 in Deutschland. Hinzu kommen bei Seat die Modelle Ateca und Tarraco. Wer eines dieser Modelle fährt, muss sein Auto aber nicht vorsorglich stehen lassen. Nach Angaben von Volkswagen kann man bis zum Werkstatttermin weiterfahren. Ob das eigene Fahrzeug tatsächlich betroffen ist, erfahren die Halter per Post. Dafür erhält Volkswagen die Zulassungsdaten vom Kraftfahrtbundesamt. Bis alle angeschrieben sind, kann es einige Tage oder Wochen dauern. Dann geht es in die Vertragswerkstatt. Dort wird die Verschraubung überprüft und die bisherige Schraube durch eine korrosionsbeständigere ersetzt. Für die Fahrzeughalter ist das kostenlos.
12: Die Aktie von Volkswagen bewegt sich heute allerdings nicht gegen einen Trend. Sie liegt 0,7% im Plus, genauso wie der DAX und damit der Gesamtmarkt. Dieser kommt, wie gesagt, um 0,7% jetzt am Nachmittag voran und steigt auf 25.444 Punkte. Es sieht mehr und mehr danach aus, als bewege sich die Übernahme der Commerzbank durch UniCredit auf die Zielgerade zu. Im Rahmen der Gespräche mit der italienischen Großbank hat Commerzbank-Chefin Bettina Orlop nun eine Übernahme der deutschen UniCredit-Tochter Hypo Vereinsbank ins Gespräch gebracht. Dabei würde die Commerzbank dann die HVB in München kaufen, was gerade für Bayern wohl erhebliche Auswirkungen hätte. Felix Linke zu den möglichen Folgen.
14: Aus Sicht von Commerzbank-Chefin Bettina Orlop könnte die umstrittene Übernahme durch die italienische Großbank UniCredit doch noch ein gutes Ende nehmen, wenn es dabei zur Übernahme der Hypo-Vereinsbank durch die Frankfurter kommt. Die Commerzbank könnte die HVB per Aktientausch erwerben. Der Vorteil für UniCredit wäre, dass es nichts kosten würde, die HVB-Beteiligung einfach in die Commerzbank einzubringen. Dadurch würde in Deutschland eine neue Großbank entstehen unter italienischer Führung. Benachteiligt wäre bei einer solchen Verschmelzung und Abwanderung nach Frankfurt eindeutig die HVB mit ihren Mitarbeitern und Standorten in Bayern, vor allem am Finanzplatz München. Der bayerischen Landeshauptstadt würden neben dem Prestige vor allem hohe Gewerbesteuereinnahmen für immer verloren gehen, denn die Gewinne der HVB wären künftig wohl nicht mehr in München zu versteuern. Bei diesem Szenario könnte UniCredit-Chef Orcel auch die politischen Forderungen von Bund, der Commerzbank Aktien besitzt und von der hessischen Landesregierung erfüllen, die alle nur den Finanzplatz Frankfurt betreffen.

0: 14.45 Uhr.
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0: Die Nachrichten mit Markus Terhast.
2: Bundestag stimmt für neuen Tankrabatt. Damit sollen ab Oktober die hohen Spritpreise um 17 Cent je Liter Diesel und Benzin gedrückt werden. Auch der Bundesrat soll am Nachmittag zustimmen. Unter Ökonomen ist die Maßnahme umstritten. Viele kritisieren, dass die Bevölkerung nach dem Gießkannenprinzip entlastet wird und auch Haushalte mit hohem Einkommen davon profitieren. Parlament berät über Frühstartrente. Die schwarz-rote Koalition will den Aufbau einer privaten Altersvorsorge im Kindesalter unterstützen. Geplant ist, dass der Staat ab dem 6. Lebensjahr jeden Monat 10 Euro in ein Altersvorsorgedepot einzahlt. Bundesfinanzminister Klingbeil sprach von einem Zeichen der Gerechtigkeit. Bisher habe der Geldbeutel der Eltern entschieden, welche Zukunft ein Kind hat, sagte er. Das breche man ein Stück weit auf. Opfer von Unfällen mit E-Scootern bekommen leichter Schadensersatz. Das hat der Bundesrat heute beschlossen. Demnach gelten künftig bei Unfällen die gleichen Haftungsregeln wie für andere Kraftfahrzeuge. Damit sind auch die Vermieter der Roller in der Verantwortung, nicht nur die Fahrer. Die Zahl der Unfälle mit E-Scootern nimmt seit Jahren zu. Rheinpegelstand erreicht historischen Tiefstand. An der für die Schifffahrt wichtigen Engstelle Kaub bei Koblenz ist er laut Behörden auf 2 Zentimeter gesunken. Fähren mussten den Betrieb einstellen, Frachter können nur noch mit reduzierter Ladung fahren. Ursache für das Niedrigwasser sind ausbleibende Niederschläge. Fachleute sehen einen Zusammenhang mit dem Klimawandel. 5 Menschen werden nach Explosion in Athen vermisst. Laut Feuerwehr ist nahe der Akropolis ein Wohngebäude teilweise eingebrochen. Schuld war offenbar ein Gasleck. Von 5 Personen fehlt seither jede Spur. Unter ihnen sind auch 3 Touristen. 3 Menschen wurden verletzt. Das Wetter in Bayern, viel Sonne, die Höchstwerte bei 22 Grad.
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0: Erst am Montag hat die IG Metall ihre Mitglieder zu einem bundesweiten Aktionstag zusammengetrommelt. Hintergrund ist, dass es um die Autobranche inzwischen alles andere als gut steht. Viele Jobs sind bereits weggefallen. Viele Zulieferer schauen deshalb mit großem Interesse auf die einzige Branche, die in Deutschland aktuell so richtig boomt, die Rüstungsindustrie. Ob dort auch die kleinen Zulieferer Fuß fassen können und mit welchen Hindernissen sie zu kämpfen haben, der Frage ist Andreas Schuster für uns nachgegangen.
3: Millimeter für Millimeter arbeitet sich der Fräskopf durch das Metall. Das Teil, das eine Spezialmaschine hier aus dem Metallblock schält, ist etwa so groß wie eine Salatschüssel. Allerdings achteckig, silbern und mit Löchern darin. Tatsächlich ist das ein Prototyp, ein Gehäuse für ein Militärfunkgerät. Auf den Auftrag von der Bundeswehr ist Markus Kreuzer, der Chef des Maschinenbauers Schalina aus Nürnberg, besonders stolz.
4: Also das sind jetzt 6 Prototypen, die der Kunde dann testet und ausprobiert. Geplant sind dann die nächsten Schritte eine Kleinserie 10 bis 50 Stück. Und dann muss man schauen, was der Kunde definitiv für einen Anspruch, für einen Bedarf hat. Wissen die im Moment wahrscheinlich auch noch nicht konkret, aber da sind wir eher für vieles offen.
3: Noch gibt es trotz des ersten Auftrags aus der Rüstung also einige Fragezeichen. Obwohl es bis jetzt nur 6 Prototypen sind, die gefertigt werden, ist das kein Kleinkram für den Nürnberger Maschinenbauer. So wichtig es wegen der kriselnden Autobranche ist, sich neue Geschäftsfelder zu erschließen, gerade für kleinere Zulieferer ist der Umstieg nicht einfach. Die Rüstungsbranche tickt anders.
4: Es sind Anforderungen, die an die Betriebe gestellt werden, ob es jetzt Absicherungen, Versicherungen sind etc. Die bewegen sich in Summen, die für den kleinen und Mittelstand schwer realisierbar sind. Da sehe ich die größten Probleme drin. Machen kann der kleine und Mittelstand viel, aber bis er da hinkommt, da liegen die größten Probleme drin,
3: sagt Markus Kreuzer. Wie also können gerade die kleineren Autozulieferer in der Rüstungsbranche Fuß fassen? Dazu gab es nun in Coburg in Oberfranken eine Fachkonferenz. Experten meinen, das Potenzial ist immens. Der Einstieg, so Götz Witzel von der Unternehmensberatung Wimcom, ist aber alles andere als ein Selbstläufer.
5: Es sind gerade sehr, sehr viele tausende Firmen auf dem Weg in diese Branche. Und deswegen darf diese Branche, diese Branchevertreter, also die wertigen Unternehmen, die sind jetzt in einer guten Situation, sich die Kunden, die Lieferanten auszusuchen. Und deswegen ist es natürlich zwingend notwendig, dass man sich gut auf diesen Markteintritt als Newcomer vorbereitet hat.
3: Der Annahme, der Rüstungsboom sei nur ein Strohfeuer, widersprechen Branchenkenner entschieden. In Nürnberg hofft der Maschinenbauer Schalina, dass dem Prototypenauftrag für die Funkgerätgehäuse weitere folgen, um die Einbußen im Autozuliefergeschäft zumindest etwas abzufangen.
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0: Wie ist das Tier gehalten worden, dessen Fleisch ich esse? Verbraucher, die das wissen wollen, können es oft auf der Packung lesen. Auf dem Tierhaltungslabel Stufe 1 bis 5, von einfacher Stallhaltung bis Bio. Das ist aber eine freiwillige Kennzeichnung des Handels. Seit vielen Jahren gibt es das Bestreben, auch eine staatliche, verbindliche Kennzeichnung einzuführen. Fachlich zuständig wären die Agrarminister, die sich ja gerade in Würzburg treffen. Da sieht es aber überhaupt nicht danach aus, dass das staatliche Kennzeichen noch kommt, weiß Lorenz Storch.
6: Klaus Sieglin hat in seinem Stall im Landkreis Kronach 350 Muttersauen stehen und viele Ferkel. Gerade ist er dabei, ihn umzurüsten, mit Stroh als Beschäftigungsmaterial für die Schweine und offenen Tränken, damit er beim Haltungslabel des Handels von Stufe 1 auf Stufe 2 kommt. Auch eine staatliche Herkunftskennzeichnung für Fleisch fände er prinzipiell gut und wundert sich, wie lange das Ganze dauert.
7: Es ist schade, so eine lange Diskussion, weil wenn man sowas auf den Weg bringen will, dann muss es ja irgendwann einmal auf den Weg gebracht werden.
6: Deutsche Landwirte, die mehr auf Tierwohl achten als manche im Ausland, sollen ein zusätzliches Verkaufsargument bekommen. Das findet der oberfränkische Landwirt und das war auch die Ursprungsidee hinter dem Label, das 2018 von der Zukunftskommission Landwirtschaft vorgeschlagen wurde und von der damaligen CDU-Bundeslandwirtschaftsministerin Julia Klöckner angekündigt.
8: Unser Tierwohl-Kennzeichen hat überprüfbare, anspruchsvolle Kriterien, die über dem gesetzlichen Mindeststandard bei der Tierhaltung liegen.
6: Es blieb bei der bloßen Ankündigung. Das nötige Gesetz verabschiedet wurde erst 2023 unter dem dann grünen Bundeslandwirtschaftsminister Cem Özdemir.
9: Die Haltungskennzeichnung macht die Investition der Landwirte und ihre Leistungen für mehr Tierwohl und mehr Tierschutz sichtbar.
6: Wirklich in Kraft getreten ist das Gesetz aber bis heute nicht. Die neue schwarz-rote Bundestagsmehrheit hat es immer wieder verschoben. Im Koalitionsvertrag steht, dass es nochmal verbessert werden soll. Nicht nur im Supermarkt, sondern auch in der Außerhausverpflegung sollte das Label gelten, so die Idee. Und vor allem auch für ausländische Ware. Mittlerweile beschäftigt sich der dritte Bundeslandwirtschaftsminister damit, Alois Rainer von der CSU. Sein Gesetzentwurf verstößt aber offenbar gegen EU-Recht. Ausländische Fleischlieferanten verbindlich in das deutsche System zu zwingen, das geht so nicht, mahnt die EU-Kommission. Außerdem hat Rainer das Bundesförderprogramm für Tierwohlstelle eingestampft. Ist das staatliche Label für tierfreundliche Haltung damit in der Sackgasse? Ja, findet die bayerische CSU-Landwirtschaftsministerin Michaela Kaniber. Sie will, dass die Agrarministerkonferenz, die derzeit in Würzburg tagt, sich von dem staatlichen Label ganz verabschiedet.
10: Wir sind der festen Überzeugung, dass man keine Wettbewerbsbenachteiligungen für unsere Bauern in Deutschland auflegen darf. Wir appellieren deswegen auch ganz besonders an den Koalitionspartner, die SPD, die nach wie vor daran festhalten möchte. Wir sehen darin überhaupt keinen Vorteil.
6: Schweinehalter Klaus Sieglin im oberfränkischen Küps fände es schade, wenn die Landwirtschaftsminister die Idee eines staatlichen Siegels aufgeben.
7: Ich bin der Meinung, man sollte sich einigen auf ein System, auf eine Klassifizierung, wo er erkennbar ist, wo kommt das Fleisch her, und dann wäre das auch schick.
6: Wenn die Lieferanten zum Beispiel von Billigfleisch aus Spanien nicht zur genauen Kennzeichnung gezwungen werden können, dann könnte doch auch draufstehen, Herkunft unbekannt. Schweinehalter Siegelin aus Oberfranken würde so eine Lösung reichen. Ob die Minister noch einen Anlauf machen werden, ist aber inzwischen zweifelhaft.
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11: Mit Johannes Krause. Morgen entscheidet der Deutsche Olympische Sportbund, ob er München
12: oder die Region Köln-Rhein-Ruhr ins internationale Rennen um die Olympischen Sommerspiele 2036, 2040 oder 2044 schickt. Dazu muss man wissen, dass der deutsche Sport zuletzt, gemeint sind die letzten 40 Jahre, mit Olympiabewerbungen kein so glückliches Händchen hatte. Markus Tepper mit einer kleinen Chronik der gescheiterten Bewerbungen.
13: 7 gescheiterte Olympiabewerbungen in 40 Jahren. Ein trauriges Jubiläum. Es beginnt im Herbst 1986. Berchtesgaden hofft auf die Winterspiele 1992. Das Wahlergebnis gibt's live auf der Großbildleinwand. Albert Bill. 3 Jahre später fällt die Berliner Mauer und 1993 träumt ganz Berlin und das vereinte Deutschland von den Sommerspielen 2000 in der Hauptstadt.
14: The winner is Sydney.
15: Der Gewinner ist Sydney in Australien und Sie hören den Beifall.
13: Dieses ist übrigens der Sound des Scheiterns. Es ist das Öffnen des Umschlags, aus dem IOC-Präsident Jack Rogge 2005 den Zettel zieht, auf dem der Ausrichter der Spiele 2012 steht.
16: The City of London.
13: Zu diesem Zeitpunkt ist Leipzig als deutscher Bewerber schon nicht mehr mit dabei. Ausgeschieden in der Vorrunde. Die Begründung des IOC: fehlende Infrastruktur und logistische Mängel.
17: Vor allen Dingen werden wir den gesamten Bewerbungsprozess evaluieren. Dafür können wir uns aber Zeit nehmen. Das werden wir sehr, sehr gewissenhaft machen.
13: Ob das was gebracht hat? Jedenfalls ist 2011 München ganz nah dran, den Zuschlag für die Winterspiele 2018 zu bekommen. Das Konzept ist gut, Sport und Politik arbeiten eng zusammen und Kati Witt liefert als Gesicht der Bewerbung vor dem IOC eine exzellente Präsentation ab.
18: Today is really about you. Because you decide who wins.
13: Dumm nur, dass Südkorea im Weltsport nicht nur finanziell und politisch bestens vernetzt ist, sondern 2011 mit Pyeongchang beim IOC zum 3. Mal für die Winterspiele kandidiert.
19: I awarded to the city of Pyeongchang.
13: Die Botschaft des IOC an München: optimiert euer Konzept und tretet für die Winterspiele 2022 noch einmal an. Eure Chancen sind gut. Doch zu Beginn der 2010er Jahre ändert sich der Fokus im deutschen Sport und 2013 steht endlich mal ein deutscher Name auf dem Zettel.
20: The 9th President of the International Olympic Committee is Thomas Bach.
13: 2013 wählt das IOC den deutschen Thomas Bach zu seinem 9. Präsidenten. In dessen 12-jähriger Amtszeit werden 3 weitere deutsche Olympiabewerbungen scheitern. Münchens zweitem Anlauf für die Winterspiele ziehen die Bürger ebenso den Stecker wie Hamburgs Bewerbung um die Sommerspiele 2024. Zu klein das Vertrauen in das IOC, zu groß die Angst vor dem Gigantismus Olympias.
21: Alle Bürgerentscheide verloren, deutlicher hätte die Botschaft der Bürger nicht sein können.
13: Schließlich erwischt es im Winter 2021 die Region Rhein-Ruhr kalt, als das IOC Brisbane in Australien überraschend zum bevorzugten Bewerber für die Sommerspiele 2032 erklärt. NRW-Ministerpräsident Armin Laschet ringt zwar um Fassung, blickt aber auch prophetisch in die Zukunft.
22: Sollte es 32 nicht werden, können wir auch uns für 36 vorbereiten.
13: Köln-Rhein-Ruhr und München sind auch jetzt wieder im Rennen. Ob einer von den beiden am Ende auf dem Zettel stehen wird, muss die Zukunft zeigen.
12: Bei der Kanu-Slalom-Europameisterschaft in Italien hat Emily Apel von den Kanuschwaben Augsburg Bronze im Kajak geholt. Es ist der größte Erfolg ihrer Karriere und das einen Tag vor ihrem 24. Geburtstag. Gold ging an die Polin Claudia Zwolinska und Silber holte die Italienerin Lucia Pistoni.
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0: Mit dem Blick auf die Straßen. Die A3 Würzburg Richtung Nürnberg ist zwischen Geiselwind und Schlüsselfeld wegen Bergungs- und Reinigungsarbeiten gesperrt. Momentan 4 Kilometer Stau ab Wiesentheid. Es gibt eine Umleitung über die U9. A3 Würzburg Richtung Nürnberg zwischen Nürnberg Nord und Nürnberg Beringersdorf. Sperre nach einem Unfall mit mehreren Fahrzeugen. Im Moment 7 Kilometer Stau ab Tennenlohe. A7 Würzburg Richtung Fulda zwischen Bad Kissingen-Obertulba und Bad Brückenau-Volkers. 9 Kilometer Stau und stockend. A7 Fulda Richtung Würzburg zwischen Fulda, Dreieck und Bad Kissingen-Obertulba abschnittsweise Stau. Auch die Ortsdurchfahrt von Bad Brückenau ist überlastet. A8 München Richtung Salzburg zwischen Irschenberg und Rohrdorf abschnittsweise Stau an einer Baustelle. A8 Salzburg Richtung München zwischen Fraßdorf und Rosenheim 6 Kilometer Stau im Baustellenbereich. A8 München Richtung Stuttgart zwischen Neusäß und Adelsried Sperre nach einem Unfall im Moment 10 Kilometer Stau. In Augsburg West. A9 München Richtung Nürnberg zwischen Langenbruck und Denkendorf. Immer wieder Stau. Und A93 Holledau Richtung Regensburg zwischen dem Dreieck Saal Haupt und Regensburg Nord. Immer wieder Stau. Das Wetter sonnig oder leicht bewölkt. Von Oberfranken bis Niederbayern ziehen einige dichtere Wolken durch. Aber es bleibt trocken bei Höchstwerten bis 22 Grad.

0: Guten Tag. Der VW-Konzern hat einen Mega-Rückruf gestartet. Weltweit sind mehrere Millionen Autos betroffen. Hierzulande könnten Kunden von VW, Audi und Seat in den kommenden Tagen Post bekommen. Im schlimmsten Fall kann der Fehler dazu führen, dass die Lenkung der Autos nicht mehr funktioniert. Jan Müller-Reit erklärt, was dahinter steckt.
1: Schuld ist eine Schraube. Sie sitzt am Lenkgetriebe und kann mit den Jahren korrodieren. Wenn sie im Winter immer wieder Streusalz ausgesetzt ist, kann sie im schlimmsten Fall sogar abreißen und die Lenkung beeinträchtigen. Betroffen sind bei Volkswagen die Modelle Golf, Tiguan, Touran und Caddy. Weltweit geht es um knapp 2,2 Millionen Fahrzeuge, davon rund 900.000 in Deutschland. Bei Audi muss der Q3 zur Überprüfung. Hier geht es um knapp 700.000 Fahrzeuge weltweit und rund 60.000 in Deutschland. Hinzu kommen bei Seat die Modelle Ateca und Tarraco. Wer eines dieser Modelle fährt, muss sein Auto aber nicht vorsorglich stehen lassen. Nach Angaben von Volkswagen kann man bis zum Werkstatttermin weiterfahren. Ob das eigene Fahrzeug tatsächlich betroffen ist, erfahren die Halter per Post. Dafür erhält Volkswagen die Zulassungsdaten vom Kraftfahrtbundesamt. Bis alle angeschrieben sind, kann es einige Tage oder Wochen dauern. Dann geht es in die Vertragswerkstatt. Dort wird die Verschraubung überprüft und die bisherige Schraube durch eine korrosionsbeständigere ersetzt. Für die Fahrzeughalter ist das kostenlos.
0: Die Preise für Benzin und Diesel, die sind gerade wieder ziemlich hoch. Jeder, der ein Auto fährt, kann ein Lied davon singen. Das Ganze eine Folge des Iran-Kriegs, der die Preise für Rohöl hat ansteigen lassen. In dieser Situation wollte die Bundesregierung den Autofahrern wieder unter die Arme greifen und hat wieder einen Tankrabatt auf den Weg gebracht. Nun hat der Bundestag dem mittlerweile zugestimmt. Jetzt fehlt sozusagen noch das grüne Licht aus dem Bundesrat. Über den Tankrabatt, seine Finanzierung und die Kritik daran spreche ich jetzt mit Jasper Ruppert, der uns aus dem Hauptstadtstudio zugeschaltet ist. Hallo Jasper.
2: Hallo Stefan.
0: Jasper, ganz konkret, wann wird das Tanken billiger und um wie viel?
2: Ab 1. Oktober soll das Tanken billiger werden. Dann sollen Benzin und Diesel insgesamt 17 Cent billiger kosten. Und das Ganze bis zum Jahresende. Und ich sage bewusst, soll billiger werden, weil ob die Mineralölkonzerne diesen Steuernachlass komplett oder wie beim letzten Tankrabatt nur zum Teil weitergeben, das müssen wir mal abwarten.
0: Dieser Rabatt soll jetzt erstmal für 3 Monate gelten. Du hast es gesagt, gibt es eine Option auf Verlängerung?
2: So wie das jetzt beschlossen wurde, nein. Man hat lediglich angekündigt, dass man die Preisentwicklung weiter beobachten will, dass man gegebenenfalls dann weitere Maßnahmen umsetzen möchte. Aber es ist jetzt in dem Gesetz nicht festgehalten worden, dass es da direkt eine Option auf Verlängerung gibt. Nach dem letzten Tankrabatt gab es schon mehrere Stimmen aus der Bundesregierung, die gesagt haben, man soll das nicht nochmal machen. Jetzt macht man es doch nochmal. Also ausschließen würde ich es nicht, aber auch das müsste dann im Bundestag wieder neu beschlossen werden.
0: Jetzt also erstmal für 3 Monate. Was kostet das Ganze denn den Staat?
2: Ja, die Rechnung sieht so aus. Das Ganze kostet 2,5 Milliarden Euro und diese 2,5 Milliarden sollen zur Hälfte der Bund und zur anderen Hälfte die Länder tragen.
0: Und gibt es eine Idee, wie diese Steuerausfälle ausgeglichen werden könnten?
2: Ja, das Bundesfinanzministerium hat dazu gesagt, dass man Ausgabenreste hernehmen wolle. Also ganz vereinfacht gesagt, man macht mal die Schublade auf und guckt, was da noch so drin ist an Geld, was an anderer Stelle nicht abgerufen wurde. Also manches ist beispielsweise nicht so teuer gewesen, wie man es geplant hat. Das ist zwar sehr selten, kommt aber manchmal vor. Oder Förderprogramme, die nicht komplett ausgeschöpft worden sind oder Projekte, die sich verzögert haben. Da bleibt dann im Haushalt manchmal Geld übrig. Da gibt es immer einen großen Kampf drum und dieses Mal soll es dann für diesen zweiten Tankrabatt in diesem Jahr nun hergenommen werden. Also es ist keine wirkliche Gegenfinanzierung, mehr eine Verschiebung von Mitteln.
0: Gehen wir mal rein in die Bundestagsdebatte heute Vormittag. Welche Argumente hatte denn die Regierungskoalition für den Rabatt?
2: Ja, die sagt, dass es kurzfristig eine Entlastung unbedingt brauche. Und da geht es vor allem um Menschen in ländlichen Regionen, die auf das Auto angewiesen sind, auf Pflegedienste, Handwerker. Und das Hauptargument ist, dass dieser Mechanismus eben schnell durchläuft, dass die Leute schnell eine Veränderung erleben an der Tankstelle, dass die Maßnahme bürokratiearm sein und eben die entlasten, die aufs Auto angewiesen sind. Allerdings so ein bisschen Selbstkritik hat man auch rausgehört, also auch aus der Regierungskoalition war zu hören, naja, ein bisschen zu viel Gießkanne und nicht zielgenau.
0: Thema Gießkanne, das hatten ja auch Redner der Opposition angemerkt. Also was kann man denn gegen diesen Rabatt haben?
2: Ja, da sind drei zentrale Punkte zu nennen. Zum einen, ja, eine soziale Ungerechtigkeit, die wurde gerade von Grünen und Linken angesprochen, dass es eben auch viele Menschen gäbe, die auch unter beispielsweise teuren Lebensmittelpreisen leiden, aber die kein

0: Auto haben und deswegen an dieser Stelle nicht entlastet werden. Ein zweiter Punkt ist die Kritik, dass die Mineralölkonzerne sich von diesem Steuernachlass einiges in die eigene Tasche stecken. Bei dem letzten Tankrabatt im Mai und Juni, da hat das Kartellamt berechnet, dass nur 80% dieses Steuernachlasses wirklich weitergegeben worden sind. Und dann der dritte Punkt ist, dass Experten und Expertinnen auch sagen, dass es ja Alternativen geben würde. Da wird beispielsweise dieser Direktzahlmechanismus immer angesprochen, also die Idee, dass der Staat den Menschen, die er entlasten möchte, einfach direkt Geld auf das Konto überweist. Aber da sagt die Bundesregierung, der braucht noch ein bisschen, da sind wir nicht so weit. Vor allem, weil noch Kontodaten von vielen, vielen Millionen Menschen fehlten.
1: Jetzt mal kurz noch die Frage, der Tankrabatt ist das eine, soll aber auch noch einen Preisdeckel geben an den Zapfsäulen. Wie soll der denn funktionieren?
0: Ja, das Vorbild ist da beispielsweise Belgien oder Luxemburg. Da würde dann eine staatliche Stelle in regelmäßigen Abständen sich den Ölpreis angucken, überlegen, wie teuer sind Transport und Vertrieb, was wäre eine angemessene Marge für die Mineralölkonzerne und dann würden sie einen Maximalpreis pro Liter festlegen. Und diesen Maximalpreis dürften Tankstellen dann nicht überstreiten. Und Ziel ist eben, dass Mineralölkonzerne nicht so eine Krise wie den Irakkrieg nutzen, um ihre Gewinne zu maximieren. Wie das nun genau kommen sollen, da halten sich noch alle relativ bedeckt. Die SPD, der ist das ein ganz, ganz wichtiges Thema. Die CDU bremst da so ein bisschen. Es soll spätestens zum Jahresanfang kommen. Federführend ist das CDU-geführte Wirtschaftsministerium und die Wirtschaftsministerin Katharina Reiche gilt nicht als Fan dieser Maßnahme. Also da muss man mal gucken, wann das kommt und wenn ja, in welcher Form.
1: Sagt Jasper Ruppert in Berlin. Autofahrer sollen mit Blick auf die gestiegenen Preise an den Zapfsäulen entlastet werden. Vielen Dank.
0: Sehr gern.
1: Die Altersversorgung. Ein Thema, das ganz Deutschland gerade umtreibt und über das auch der Bundestag heute Vormittag debattiert hat. Dabei ist es nicht darum gegangen, wie das Rentensystem umgebaut werden soll, sondern darum, wie mit der Altersvorsorge schon im Kindesalter begonnen werden kann. Das Parlament hat zum ersten Mal über den Gesetzentwurf für eine Frühstartrente debattiert. Bundesfinanzminister Klingbeil nannte das Konzept ein Zeichen für eine bessere Gerechtigkeit in unserem Land. Maximilian Ulrich erklärt uns, wie diese Frühstartrente funktionieren soll und was die Opposition dazu sagt.
2: 10 Euro im Monat vom Staat für alle Kinder zwischen 6 und 18 Jahren in die private Altersvorsorge. Das ist die Idee der Frühstartrente. Das Geld soll dann an den Kapitalmärkten angelegt werden und sich so durch Zinsen bis zur Rente vermehren. Die Eltern können das Depot selbst eröffnen. Tun sie das nicht, soll es einfach der Staat für sie mithilfe der Bundesbank erledigen. Eltern, Freunde und Familie können das Depot dann auch durch freiwillige Zahlungen aufstocken. Nach dem 18. Geburtstag können erwachsene Kinder weiter selbst einzahlen. Ausgezahlt wird das angesparte Geld dann aber frühestens mit 65. Das Gesetz wird bis zum Herbst im Bundestag beraten, soll aber am 1. Januar 2027 in Kraft treten. Die Frühstartrente sollen alle Kinder bekommen, die 2020 oder später zur Welt gekommen sind. Die Koalition aus SPD und Union lobt die Frühstartrente als Meilenstein. Die AfD fordert, dass die Frühstartrente nur deutsche Kinder bekommen sollen und die Linke kritisiert, dass es keine begleitende Beratung über die Risiken der Finanzmärkte gebe.
1: Wer so wenig Geld hat, dass er die Miete nicht bezahlen kann, der kann eine staatliche Hilfe beantragen, das Wohngeld. Immer mehr Menschen in Deutschland sind auf diese Hilfe angewiesen. Wie das Statistische Bundesamt in Wiesbaden mitgeteilt hat, haben im vergangenen Jahr deutlich mehr Haushalte Wohngeld beantragt als im Jahr zuvor. Insgesamt waren es so viele wie noch nie seit 20 Jahren, seitdem erfasst das Bundesamt diese Zahlen. Dabei gibt es aber regionale Unterschiede. Roman Warschauer hat sich die Statistik angeschaut.
3: 1,3 Millionen Haushalte haben im vergangenen Jahr Wohngeld bezogen. Das waren gut 7% oder 90.000 Haushalte mehr als noch ein Jahr zuvor. Durchschnittlich bekam jeder Haushalt 296 Euro im Monat. Das machte für den Staat Ausgaben von insgesamt fast 5 Milliarden Euro aus, nach rund 4,7 Milliarden im Vorjahr. Nach Angaben des Statistischen Bundesamts erhalten deswegen mehr Haushalte Wohngeld, weil der Anspruch turnusmäßig an die allgemeine Preis- und Mietentwicklung angepasst wurde. Die Mehrheit der Wohngeldempfänger waren Rentnerinnen und Rentner, meist alleinstehend. Danach folgten Haushalte mit Kindern unter 25 Jahren. Den höchsten Anteil an Haushalten, die Wohngeld erhalten, gab es in Mecklenburg-Vorpommern, den geringsten in Bayern. Da die Höhe des Wohngelds vom Mietniveau abhängt, lag der durchschnittliche Wohngeldanspruch in Mecklenburg-Vorpommern mit 217 Euro am niedrigsten, am höchsten in Hessen mit 339 Euro.
1: Nach den guten Nachrichten für die deutsche Wirtschaft gestern gibt es heute wieder schlechte. Die Stimmung der Verbraucher hat sich in diesem Monat deutlich eingetrübt. Das zeigt der Konsumklimaindex, den das Nürnberger Institut für Marktentscheidungen veröffentlicht hat. Heißt, der private Konsum könnte zum Problem für das Wirtschaftswachstum werden. Über die Gründe für diese Entwicklung berichtet Oliver Tubenauer aus Nürnberg.
4: Den Hauptgrund für den Stimmungseinbruch sehen die Macher der Studie in den stark gesunkenen Einkommenserwartungen. Und die wiederum sind wegen der hohen Energiepreise im Keller, fasst Konsumexperte Rolf Bürkel die Stimmung zusammen.
5: Vor allem der Benzinpreis, der explosionsartig nach oben geschnellt ist, der führt hier natürlich entsprechend dazu, dass die Einkommensaussichten deutlich zurückgehen. Das ist der wesentliche Punkt auch, warum das Konsumklima gesunken ist. Aber auch die Sparneigung ist erneut angestiegen. Hier verbirgt sich natürlich auch die Verunsicherung der Verbraucher im Hinblick auf die gestiegenen Preise.
4: Dem Tankrabatt zum 1. Oktober hat im Befragungszeitraum noch keine Auswirkungen. Allerdings haben die Marktforscher ihre Erfahrungen vom letzten Mal. Damals, im Mai und Juni, hatte der Tankrabatt die Inflationsrate gedrückt, was auch positive Auswirkungen auf das Konsumklima hatte, aber eben nur kurzfristig. Eine ähnliche Entwicklung wird auch diesmal erwartet. Und die Sparneigung ist mittlerweile auf dem höchsten Niveau seit der Finanz- und Wirtschaftskrise 2008. Vor allem besser situierte Haushalte legen ihr Geld zurück. Also genau die Schicht, die in guten Zeiten den Konsum ankurbelt.
1: Der Pegelstand am Rhein ist auf einen neuen Tiefstwert gefallen. An der für die Schifffahrt wichtigen Engstelle Kaub bei Koblenz sind es jetzt nur noch 2 Zentimeter, wie die Wasserstraßen- und Schifffahrtsverwaltung des Bundes mitteilt. Am Pegel Worms wurde in dieser Woche mit minus 27 Zentimetern ein historischer Tiefstand registriert. Katharina Wilhelm berichtet.
6: Die Folgen des Niedrigwassers sind vor allem in Hessen und Rheinland-Pfalz spürbar. Beispielsweise haben die Fähren Kaub im Mittelrheintal und die Fähre zwischen Trebur-Kornsand und Nierstein ihren Betrieb eingestellt. Viele Frachtschiffe können wegen des niedrigen Wasserstandes zudem nur noch mit reduzierter Ladung fahren. Ursache für das Niedrigwasser sind die seit Monaten ausbleibenden Niederschläge. Fachleute sehen auch einen Zusammenhang mit dem Klimawandel. Zwar hat es Niedrigwasser am Rhein schon immer gegeben, durch steigende Temperaturen verdunstet heute jedoch mehr Wasser, Böden trocknen stärker aus. Die Häufigkeit von Trockenphasen sei zudem gestiegen. Zu dieser Erkenntnis kommt der Deutsche Wetterdienst. Nach Angaben von Meteorologen ist in den kommenden Tagen kaum Regen zu erwarten. Erst Anfang oder Mitte Oktober könnte sich die Lage langsam etwas entspannen. Bis dahin dürften die Pegelstände an vielen Stellen des Rheins weiter fallen.

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2: 15.15 Uhr.
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2: Markus Terhast mit den Nachrichten.
4: Volkswagen warnt vor Lenkungsausfall. Knapp 1 Million Fahrzeuge von VW, Audi und Seat werden deutschlandweit zurückgerufen. Laut Kraftfahrtbundesamt könnte es wegen einer falschen Schraube zum Ausfall der Lenkung kommen. Betroffene Halter werden angeschrieben und können die Schraube kostenlos austauschen lassen. Bundestag beschließt Tankrabatt. Mit den Stimmen von Union, SPD und AfD hat die geplante Senkung der Energiesteuer auf Sprit das Parlament passiert. Letzte Hürde ist der Bundesrat, der noch im Lauf des Tages entscheidet. Beschluss zum Stopp von Stolpersteinen löst Empörung aus. In Heidenau in Sachsen hat der Stadtrat dem Antrag einer Bürgerinitiative und von AfD und CDU-Stadträten zugestimmt, wonach künftig keine Stolpersteine mehr in Erinnerung an die Opfer des NS-Regimes verlegt werden sollen. Grünen-Chef Banaschak sprach von einem falschen Zeichen zur falschen Zeit. Auch die Holocaust-Überlebende Charlotte Knobloch äußerte sich entsetzt. Ernährungsministerium hält Ausmaß der Lebensmittelverschwendung für problematisch. Laut einem Sprecher landen in Deutschland fast 11 Millionen Tonnen Lebensmittel pro Jahr im Müll. Knapp 60% kommen aus privaten Haushalten. Morgen ist der Tag der Lebensmittelrettung zum Start der bundesweiten Aktionswoche Zu gut für die Tonne. Ratenzahlung wird immer beliebter. Bei größeren Online-Einkäufen bezahlen immer mehr Kunden Schritt für Schritt. Nach einer Befragung des Vergleichsportals Verivox stottern inzwischen 15% der Deutschen, also fast jeder sechste, Internet-Einkäufe im Wert von 1.000 Euro bevorzugt in Raten ab. Das Wetter: bis zum Abend sonnig, in der Oberpfalz und in Niederbayern auch dichtere Wolken, 16 bis 22 Grad. In der Nacht sinken die Werte auf 7 bis 0 Grad.
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5: Im Studio Maike Verkasperger. An der Zugspitze untersuchen Forscher gerade die Folgen des jüngsten Felssturzes. Eine Drohne soll klären, wie groß der Abbruch tatsächlich war und ob im Fels noch Eis steckt. Denn möglicherweise hat der heiße Sommer den Permafrost weiter auftauen lassen. Martin Breitkopf.
6: Die Drohne startet direkt gegenüber der Abbruchstelle auf rund 2800 Meter Höhe. Sie fliegt dicht an die Felswand heran und liefert hochauflösende Bilder. Damit können die Forscher die Abbruchfläche zentimetergenau vermessen. Und dabei zeigt sich, der Felssturz war deutlich größer als zunächst gedacht. Statt der ursprünglich geschätzten 30 Kubikmeter sind es offenbar mehr als 100 Kubikmeter Gestein. Mit hochauflösenden Bildern suchen sie nach weiteren instabilen Stellen im Fels. Dafür haben die Forscher eine Infrarotkamera an der Drohne. Sie macht Temperaturunterschiede sichtbar und kann so Hinweise auf Eis im Fels geben. Denn genau das ist an der Zugspitze entscheidend. In den steilen Felswänden gibt es noch Permafrost. Doch der wird wärmer. Die Temperatur ist dort in den vergangenen 20 Jahren von minus 1,2 auf minus 0,7 Grad gestiegen. Das erscheint nicht viel, ist aber früher in Jahrhunderten passiert. Und damit steigt jetzt auch die Gefahr weiterer Abbrüche. Geologe Professor Michael Krautblatter.
7: Also diese Stürze werden wir in den nächsten Jahren öfter sehen. Deswegen ist auch so wichtig zu wissen, an welchen Stellen kann das passieren. Wir fahren gerade auch nochmal die Überwachung der Zugspitzennordwand hoch.
6: Die Forscher wollen deshalb jetzt möglichst genau herausfinden, wo der Fels instabil wird. Die Zugspitznordwand soll dafür künftig noch intensiver überwacht werden. Dafür soll ein Laserscanner installiert werden. Mit dem können mögliche Gefahrenstellen frühzeitig erkannt werden.
5: Eine Bürgerinitiative will den Bau eines eigenen Paul-Marr-Museums im oberfränkischen Hallstatt stoppen und hat dafür Unterschriften für einen Bürgerentscheid gesammelt. Claudia Grimmer hat Einzelheiten.
8: Im Moment geben sich die Journalisten bei Paul Maar in Bamberg die Klinke in die Hand. Jeder will wissen, wie der erfolgreiche Kinder- und Jugendbuchautor des kleinen Sams auf den Antrag eines Bürgerentscheids reagiert. Der 88-Jährige antwortet, dass er zwar nicht erfreut sei über die Initiative, das Paul Maar Museum in Hallstatt zu stoppen, aber jeder habe das Recht, seine Meinung dazu zu äußern. Er glaube auf jeden Fall fest daran, dass es diesen Ort geben werde. Schon jetzt, so Maar, habe er dem geplanten Museum Bestandsstücke im Wert von 500.000 Euro überlassen. Zudem seien die Planungen fast abgeschlossen und eine 80-prozentige Fördermittelzusage gegeben. Derzeit lässt Hallstatt das Bürgerbegehren auf Zulässigkeit prüfen.
5: München steht kurz vor dem Ziel. Morgen wird entschieden, welche deutsche Bewerbung ins Rennen um Olympische und Paralympische Spiele geht. 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
2: In Bayern liegt die AfD bei Umfragen regelmäßig unter 20%. Trotzdem bereitet sich die Partei auch im Freistaat darauf vor, Regierungsverantwortung zu übernehmen. Nach der Herbstklausur zeigte sich die Fraktionsführung überzeugt von dieser Möglichkeit. Schließlich, so Fraktionschefin Ebner Steiner, sei die AfD nun die einzige Volkspartei in Deutschland. Daniel Knopp über die Pläne der AfD, die auch einen sogenannten Abschiebesend umfassen.
9: Wichtige Anregungen für anstehende Regierungsaufgaben, das habe die AfD-Landtagsfraktion bei ihrer Herbstklausur in Österreich bekommen, sagt AfD-Fraktionschefin Katrin Ebner-Steiner. Eine Koalition zwischen FPÖ und ÖVP, wie in Niederösterreich, sieht Ebner-Steiner als Vorbild.
10: Und Niederösterreich und Bayern verbindet, dass sie Niederösterreich auch wie Bayern ein schwarzes Stammland eigentlich waren und jetzt die FPÖ mit der ÖVP gut zusammenarbeitet. Vielleicht ist das auch ein Weg, den wir vielleicht hier in Bayern einschlagen, dass das nicht mehr ganz so aufgeregt ist.
9: Die CSU lehnt die Zusammenarbeit mit der AfD allerdings ab. Der Co-Fraktionsvorsitzende der AfD im Bayerischen Landtag, Ulrich Singer, fordert ein Ende dieser Brandmauer. Gleichzeitig räumt er ein, dass die AfD davon profitiere. Ohnehin würden die Wähler längst gegen die Brandmauer abstimmen, so Singer.
11: Für die AfD, muss ich sagen, ist die Brandmauer ein Erfolgskonzept. Weil genau das die Menschen nämlich zu uns bringt, weil sie genau merken, dass das ungerecht ist, dass es nicht in Ordnung ist, wenn man alle Regeln einer Konsensdemokratie über Bord wirft, wenn man uns weiterhin die Vorsitzendenplätze verweigert, wenn man uns weiterhin verweigert einen Vizepräsidentenplatz im Bayerischen Landtag.
9: Eine neue Forderung der AfD im Bayerischen Landtag ist der Abschiebesend. Denn rund um die Versorgung und Unterbringung von Asylbewerbern sei ein staatlich finanzierter Wirtschaftszweig entstanden, sagt AfD-Fraktionschefin Katrin Ebner-Steiner.
10: Während Betreiber und Dienstleister immense Umsätze erzielen, trägt die Allgemeinheit die unmittelbaren und mittelbaren Kosten. Mit dem Abschiebesend sollen deshalb Unternehmen, die im erheblichen Umfang an der staatlich finanzierten Asylunterbringung und an der Versorgung verdienen, durch eine bayerische Abgabe an den Kosten beteiligt werden, auch um unsere Kommunen zu unterstützen.
9: Wie eine solche Steuer umsetzbar ist, das sagt die AfD allerdings nicht. Weiteres Thema der AfD-Herbstklausur waren die Nichtregierungsorganisationen. Die AfD will offenlegen, welche Gelder an Nichtregierungsorganisationen fließen und wie sie ausgegeben werden. Es müsse jetzt der NGO-Komplex in Bayern aufgedeckt werden, so Co-Fraktionsvorsitzender Singer.
11: Wenn wir das Gefühl haben, dass ganze Demos gegen uns irgendwie indirekt begleitet werden, möglicherweise finanziert werden, dann wird es kritisch, wenn staatliche Gelder verwendet werden, indirekt verwendet werden, um die Opposition zu bekämpfen. Da wollen wir hinschauen.
9: Belege dafür legte die AfD-Fraktion heute allerdings nicht vor. Weitere Forderungen der AfD-Herbstklausur sind wenig neu. Das Kirchenasyl und die Härtefallkommission für Asylbewerber sollen abgeschafft werden. Bei der Staatsangehörigkeit will die AfD wieder zurück zum Abstammungsprinzip und statt einem Digitalministerium fordert die AfD 1 Milliarde Euro für die schnelle Digitalisierung der bayerischen Verwaltung.
2: Daniel Knopf war das über die Herbstklausur der bayerischen AfD-Fraktion.
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12: Mit Susanna Gruber und einem Dokumentarfilm, der sich einem neuen Trend widmet, der Vogelbeobachtung, auch Birding oder Birdwatching genannt. Der Film heißt Watching People, Watching Birds, also das Beobachten der Beobachter. Er ist jetzt am Wochenende zu sehen auf dem ersten Nürnberger Vogelfilmfestival und startet dann nächste Woche bundesweit in den Kinos. Ein Film von Ulrike Franke und Michael Lücken. Hallo Frau Franke und Herr Lücken.
13: Hallo.
14: Hallo.
12: Birding hat sich bei uns vom Nischenhobby zu einem echten Popkultur- und Social-Media-Trend entwickelt. Was war denn Ihr Impuls, einen Film über die Vogelbeobachtung zu drehen?
13: Also ich glaube, wir haben lange bevor das so trendig wurde, begonnen, uns mit dem Thema zu beschäftigen. Und während wir den Film gedreht haben, wurde es eigentlich immer intensiver und es wurde immer mehr in den Medien auch, dass es jetzt junge Leute erreicht, dass es immer weiblicher wird und so weiter. Und uns hat ursprünglich interessiert die Hinwendung der Menschen zur Natur. Also wir drehen sonst sehr, sehr viele Filme über die Veränderung von Lebensbedingungen für Menschen. Und jetzt haben wir uns den Menschen zugewendet in der Natur.
12: Würden Sie also sagen, dass das zunehmende Interesse an Natur und Klima auch ein Grund ist für diesen Trend?
14: Ich glaube auf jeden Fall, dass das der Grund ist. Aber ein weiterer Grund ist natürlich auch, was es heißt, Vögel zu beobachten. Also mit welcher Haltung man das macht, was dazu notwendig ist. Das sind Haltungen und Verhaltensweisen, die eigentlich, sagen wir mal so, Gesamtgesellschaft nicht im Vordergrund stehen. Das heißt, mit viel Zeit, mit viel Ruhe, mit großer Konzentration, mit Liebe fürs Detail, mit Geduld, sich einer Sache hinzuwenden.
12: Beim Birding wird die Welt also entschleunigt betrachtet, das Gegenteil unseres oft hektischen Alltags. Ihre Birding-Community ist ja recht bunt gemischt, eine Bäckereiverkäuferin ist dabei, aber auch der berühmte Autor Jonathan Franzen, der sagt, das Birding hat sein Leben verändert.
13: Bei der Recherche zu dem Thema Birdwatcher, da sind wir auch auf seine Essays gestoßen und auf seine Schriften, die er über das Birdwatchen verfasst hat. Er hat wunderbare Bücher geschrieben, zum Beispiel Das Ende vom Ende der Welt und Essays, wo er auch über seinen Aktivismus, wo er sich einsetzt für die Vogelwelt, für den Erhalt der Natur und so weiter. Die hat er geschrieben und die haben wir entdeckt und dann haben wir einfach gedacht, es wäre wahnsinnig toll, wenn wir ihn für den Film gewinnen könnten.
12: Was Ihnen letztendlich gelungen ist. Was wäre Ihr Wunsch, wie die Zuschauerinnen und Zuschauer das Kino verlassen? Vielleicht, dass viele erstmal den Blick nach oben in den Himmel und in die Bäume richten, statt aufs Smartphone?
13: Ja, also das hoffen wir wirklich sehr. Wir sind keine Aktivistenfilmer. Also da drin ist kein bewusster Aufruf, jetzt schaut doch mal in den Himmel und kümmert euch mal um das Wichtige. Wir versuchen die Menschen über Emotionalität zu erreichen, dass wir sie wirklich im Herzen treffen und dass sie danach wirklich aus dem Kino gehen mit die Sinne geschärft. Also dass man einfach wieder mehr auf Empfang ist für das, was um einen herum stattfindet. Und das sind die Rufe der Vögel, die Tag wie Nacht uns Signale senden, die permanent auf die Menschen einwirken und eigentlich sagen, schaut doch mal, wir sind da, kümmert euch um uns.
14: Also die Birdwatcher haben uns in diese Welt geführt, die wir vorher gar nicht bewusst wahrgenommen haben. Da haben wir gemerkt, dass es immer noch diese große, große Schönheit gibt, mit der man sich hinwenden muss und die wichtig ist für unsere gesamte Existenz.
12: Geschärfte Sinne und mehr Empfang für die Natur. Auch eine schöne Anregung fürs bevorstehende Wochenende. Vielen Dank, Ulrike Franke und Michael Lücken.
14: Danke.
13: Herzlichen Dank auch.
12: Filmstart von Watching People, Watching Birds ist kommende Woche am 1. Oktober und vorab zu sehen am Sonntag übermorgen beim ersten Nürnberger Vogelfilmfestival.
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2: Die A3 Würzburg Richtung Nürnberg ist zwischen Geiselwind und Schlüsselfeld wegen Bergungs- und Reinigungsarbeiten gesperrt. Derzeit 4 Kilometer Stau ab Wiesentheid. Es gibt eine Umleitung über die U9. A3 Würzburg Richtung Nürnberg zwischen Nürnberg Nord und Nürnberg Beringersdorf. Sperre nach einem Unfall mit mehreren Fahrzeugen. Im Moment 9 Kilometer Stau ab dem Kreuz Fürth-Erlangen. A7 Fulda Richtung Würzburg zwischen Fulda Dreieck und Bad Kissingen-Obertulba abschnittsweise Stau. Auch die Ortsdurchfahrt von Bad Brückenau ist überlastet. A8 München Richtung Salzburg zwischen Irschenberg und Rohrdorf abschnittsweise Stau an einer Baustelle. A8 Salzburg Richtung München zwischen Fraßdorf und Rosenheim 7 Kilometer Stau im Baustellenbereich. A9 München Richtung Nürnberg zwischen Manching und Denkendorf immer wieder Stau. A93 Holledau Richtung Regensburg zwischen Bad Abbach und Regensburg Nord 13 Kilometer Stau und stockend. Und noch die A99 Westumfahrung München Richtung Lindau zwischen Neuherberg und dem Dreieck Allach 9 Kilometer stockender Verkehr. Das Wetter in Bayern, es ist sonnig oder leicht bewölkt. Besonders von Oberfranken bis Niederbayern sind mitunter auch mehr Wolken am Himmel. Es bleibt aber trocken heute Nachmittag, die Höchstwerte zwischen 16 und 22 Grad. In der kommenden Nacht ist es meist klar, später bildet sich vereinzelt Nebel. Bis zum Morgen sinken die Temperaturen auf 7 Grad am Bodensee und 0 Grad örtlich in Franken, wo in manchen Gegenden sogar leichter Frost möglich ist. Schauen wir noch auf die Aussichten bis Montag. Die nächsten Tage beginnen jeweils mit etwas Nebel. Und wenn sich der aufgelöst hat, scheint in ganz Bayern die Sonne. Es wird nochmal warm mit tagsüber 20 bis 28 Grad.

0: Es ist 15.30 Uhr.
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0: VW hat eine große Rückrufaktion gestartet. Was Kunden jetzt wissen müssen, darauf schauen wir gleich. Außerdem, nach dem Bundestag hat nun auch der Bundesrat dem neuen Tankrabatt zugestimmt. Wir berichten darüber, wie die Autofahrer nun entlastet werden sollen. Und E-Scooter-Fahrer sollen stärker in die Pflicht genommen werden. Was sich ändert, auch das ein Thema in den nächsten Minuten bei uns. Am Mikrofon Stefan Einöder. Der VW-Konzern hat einen Mega-Rückruf gestartet. Weltweit sind mehrere Millionen Autos betroffen. Hierzulande könnten Kunden von VW, Audi und Seat in den nächsten Tagen Post bekommen. Im schlimmsten Fall kann der Fehler dazu führen, dass die Lenkung der Autos nicht mehr funktioniert. Jan Müller-Reit erklärt, was dahinter steckt.
2: Schuld ist eine Schraube. Sie sitzt am Lenkgetriebe und kann mit den Jahren korrodieren. Wenn sie im Winter immer wieder Streusalz ausgesetzt ist, kann sie im schlimmsten Fall sogar abreißen und die Lenkung beeinträchtigen. Betroffen sind bei Volkswagen die Modelle Golf, Tiguan, Touran und Caddy. Weltweit geht es um knapp 2,2 Millionen Fahrzeuge, davon rund 900.000 in Deutschland. Bei Audi muss der Q3 zur Überprüfung. Hier geht es um knapp 700.000 Fahrzeuge weltweit und rund 60.000 in Deutschland. Hinzu kommen bei Seat die Modelle Ateca und Tarraco. Wer eines dieser Modelle fährt, muss sein Auto aber nicht vorsorglich stehen lassen. Nach Angaben von Volkswagen kann man bis zum Werkstatttermin weiterfahren. Ob das eigene Fahrzeug tatsächlich betroffen ist, erfahren die Halter per Post. Dafür erhält Volkswagen die Zulassungsdaten vom Kraftfahrtbundesamt. Bis alle angeschrieben sind, kann es einige Tage oder Wochen dauern. Dann geht es in die Vertragswerkstatt. Dort wird die Verschraubung überprüft und die bisherige Schraube durch eine korrosionsbeständigere ersetzt. Für die Fahrzeughalter ist das kostenlos.
0: Die Bundesregierung will Autofahrer beim Tanken entlasten. Denn seit Wochen steigen die Preise für Benzin und Diesel wieder, was noch immer die Folge des Kriegs im Iran ist, der Rohöl teurer macht. Zum Jahreswechsel ist ein Preisdeckel für Benzin und Diesel geplant. Jetzt schon soll ein Tankrabatt für etwas niedrigere Preise sorgen. Der Bundesrat hat vorhin grünes Licht gegeben. Zuvor hatte schon der Bundestag zugestimmt. Über die Debatte im Parlament über den Tankrabatt berichtet Eva Huber aus Berlin.
3: Die Regierungsparteien halten den Tankrabatt für zwingend notwendig. Vor allem, weil er schnell eine Entlastung bei den hohen Spritpreisen bringt. Die Abgeordneten von CDU, CSU und SPD hätten sich zwar auch andere Maßnahmen vorstellen können, die zielgenauer vor allem Menschen mit mittleren und niedrigen Einkommen entlasten. Aber sowas umzusetzen würde dauern. Und der Tankrabatt kommt jetzt sehr schnell. Schon kommende Woche, zum 1. Oktober, wird er gelten. Befristet bis Ende des Jahres. Der Bundestag hat dafür jetzt die Senkung der Energiesteuer beschlossen. Dadurch könnte der Preis für Benzin und Diesel an der Zapfsäule um bis zu 17 Cent pro Liter sinken. Die AfD nennt das einen Mini-Tankrabatt, der aus ihrer Sicht keine echte Entlastung bringt. Die Grünen und die Linken im Bundestag kritisieren die hohen Kosten von 2,5 Milliarden Euro. Mit diesem Geld hätte die Bundesregierung lieber zielgerichtet Familien und Kinder entlasten sollen, sagen die beiden Parteien. Schon im Mai und Juni hatte es einen Tankrabatt gegeben. Untersuchungen des Bundeskartellamts zeigen, dass die Mineralölkonzerne die Steuerentlastung damals zu ca. 80% an die Verbraucher weitergegeben haben.
0: Die Altersversorgung, ein Thema, das Deutschland gerade umtreibt und über das auch der Bundestag am Vormittag debattiert hat. Dabei ist es aber nicht darum gegangen, wie das Rentensystem an sich umgebaut werden soll, sondern darum, wie mit der Altersvorsorge schon im Kindesalter begonnen werden kann. Das Parlament hat dazu zum ersten Mal über den Gesetzentwurf für eine Frühstartrente debattiert. Bundesfinanzminister Klingbeil nannte das Konzept ein Zeichen für eine bessere Gerechtigkeit in unserem Land. Maximilian Ulrich erklärt uns, wie diese Frühstartrente funktionieren soll und was die Opposition dazu sagt.
4: 10 Euro im Monat vom Staat für alle Kinder zwischen 6 und 18 Jahren in die private Altersvorsorge. Das ist die Idee der Frühstartrente. Das Geld soll dann an den Kapitalmärkten angelegt werden und sich so durch Zinsen bis zur Rente vermehren. Die Eltern können das Depot selbst eröffnen. Tun sie das nicht, soll es einfach der Staat für sie mithilfe der Bundesbank erledigen. Eltern, Freunde und Familie können das Depot dann auch durch freiwillige Zahlungen aufstocken. Nach dem 18. Geburtstag können erwachsene Kinder weiter selbst einzahlen. Ausgezahlt wird das angesparte Geld dann aber frühestens mit 65. Das Gesetz wird bis zum Herbst im Bundestag beraten, soll aber am 1. Januar 2027 in Kraft treten. Die Frühstartrente sollen alle Kinder bekommen, die 2020 oder später zur Welt gekommen sind. Die Koalition aus SPD und Union lobt die Frühstartrente als Meilenstein. Die AfD fordert, dass die Frühstartrente nur deutsche Kinder bekommen sollen und die Linke kritisiert, dass es keine begleitende Beratung über die Risiken der Finanzmärkte gebe.
0: Die Zahl der Unfälle mit gemieteten Elektrorollern hat in den vergangenen Jahren deutlich zugenommen. Deswegen sollen künftig strengere Regeln für deren Vermieter gelten. Der Bundesrat hat einem Gesetz zugestimmt, durch das Geschädigte leichter an Schadenersatz kommen können. Was sich genau ändert, dazu Oliver Neuroth.
5: Wenn zum Beispiel ein E-Scooter auf einem Gehweg so abgestellt ist, dass jemand darüber stürzt, galt bisher die Regel, der Geschädigte musste nachweisen, wer den Roller gefahren hat, was bei einer anonymen Vermietung schwierig sein kann. Oft blieben die Geschädigten daher auf ihren Kosten sitzen, weil Elektroroller von den strengen Haftungsregeln für Kraftfahrzeuge ausgenommen waren. Nun kann sich der Geschädigte an den Halter wenden. Er muss für den Schaden aufkommen. Der Halter haftet unabhängig davon, ob er oder sie tatsächlich Schuld an einem Unfall hat. Bei Leih-E-Rollern ist der Halter normalerweise das Vermietunternehmen. Die Bundesregierung argumentiert, das Vermietunternehmen verdient Geld mit den Scootern und muss deshalb auch das Haftungsrisiko tragen. So sieht es der Bundesrat auch. Hintergrund für die Verschärfung: die Zahl der Unfälle mit E-Scootern steigt. Laut Statistischem Bundesamt kam es im vergangenen Jahr zu mehr als 16.000 Unfällen mit E-Rollern, bei denen Menschen verletzt wurden. Damit hat sich die Zahl innerhalb von 5 Jahren fast verdreifacht.
0: Außerdem hat der Bundesrat dem antragslosen Kindergeld zugestimmt. Ab dem kommenden Jahr fließt die Summe nun automatisch auf das Konto der Eltern. Zunächst bei Neugeborenen, bei denen schon die Daten eines Geschwisterkinds vorliegen. Später dann auch für Erstgeborene. Der Pegelstand am Rhein ist auf einen neuen Tiefstwert gefallen. An der für die Schifffahrt wichtigen Engstelle Kaub bei Koblenz sind es jetzt nur noch 2 Zentimeter, wie die Wasserstraßen- und Schifffahrtsverwaltung des Bundes mitteilt. Am Pegel Worms wurde in dieser Woche mit minus 27 Zentimetern ein historischer Tiefstand registriert. Katharina Wilhelm berichtet.
6: Die Folgen des Niedrigwassers sind vor allem in Hessen und Rheinland-Pfalz spürbar. Beispielsweise haben die Fähren Kaub im Mittelrheintal und die Fähre zwischen Trebur-Kornsand und Nierstein ihren Betrieb eingestellt. Viele Frachtschiffe können wegen des niedrigen Wasserstandes zudem nur noch mit reduzierter Ladung fahren. Ursache für das Niedrigwasser sind die seit Monaten ausbleibenden Niederschläge. Fachleute sehen auch einen Zusammenhang mit dem Klimawandel. Zwar hat es Niedrigwasser am Rhein schon immer gegeben, durch steigende Temperaturen verdunstet heute jedoch mehr Wasser, Böden trocknen stärker aus. Die Häufigkeit von Trockenphasen sei zudem gestiegen. Zu dieser Erkenntnis kommt der Deutsche Wetterdienst. Nach Angaben von Meteorologen ist in den kommenden Tagen kaum Regen zu erwarten. Erst Anfang oder Mitte Oktober könnte sich die Lage langsam etwas entspannen. Bis dahin dürften die Pegelstände an vielen Stellen des Rheins weiter fallen.
0: Ganz Fußball-Deutschland hatte es mit Spannung erwartet, das erste Spiel der Nationalmannschaft unter dem neuen Bundestrainer Jürgen Klopp. Gestern gegen die Niederlage war es dann eine hitzige Partie, die letztlich mit einem 1:1 Unentschieden endete. Welches Fazit daraus zu ziehen ist, dazu Thomas Kunze.
7: Einen Tag nach dem Debüt von Jürgen Klopp als Bundestrainer bleiben gleich mehrere Erkenntnisse. Intensität, Engagement, Willen und Laufbereitschaft sind zu 100% vorhanden in der deutschen Mannschaft und auch die eingesetzten Debütanten wie Philipp Treu oder Younes Ednutalib haben mit guten Leistungen überzeugt. Fußballerisch allerdings fehlen noch Abstimmung und Abläufe, vor allen Dingen beim Spiel mit dem Ball und beim Koordinieren von Pressing und Gegenpressing. Da wird laut Jürgen Klopp die Zeit weiterhelfen. Der Bundestrainer wird mit Blick auf das Spiel gegen Griechenland in Augsburg am Sonntag auf Jamal Musiala und Kai Havertz verzichten müssen, die mit Oberschenkelverletzungen ausfallen, eventuell sogar für längere Zeit. Deutschlands zweiter Gegner Griechenland ist mit einem 2:1 Sieg über Serbien in die Nations League gestartet und wird ein nächster echter Test für das Team von Jürgen Klopp bei seinem ersten Heimspiel als Bundestrainer.
0: Und das findet am Sonntagabend in Augsburg statt. Wir übertragen das Spiel gegen Griechenland live in der Vollreportage hier bei BR24 ab 20.45 Uhr.
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8: Im Studio Stefan Lina. In der deutschen Chemieindustrie deutet sich eine mögliche Elefantenhochzeit an. Der Branchenriese BASF strebt offenbar eine Übernahme des kleineren Konkurrenten Evonik an. Der Vorstand von Evonik erklärte heute in einer Pflichtmitteilung, dass ihm eine unverbindliche Ansprache durch die BASF zugegangen sei. Diese sei auf ein freiwilliges öffentliches Übernahmeangebot für sämtliche Aktien der Gesellschaft gerichtet, hieß es weiter. Evonik wolle den Vorgang nicht weiter kommentieren. Gespräche finden derzeit nicht statt, hieß es. Zwischen den beiden Konzernen gebe es Kontakte, hatten zuvor mehrere Medien unter Berufung auf Insider berichtet. Ankeraktionär von Evonik ist derzeit die Essener RAG-Stiftung, die rund 43% der Anteile hält. Ihr käme eine Schlüsselrolle bei einer möglichen Übernahme zu. Sie war zunächst nicht für eine Stellungnahme erreichbar. Kein Mensch, kein Lenkrad, nur Sensoren. Bei Autos nicht ganz neu, bei Lkw dagegen ist das autonome Fahren noch ein Stück komplizierter. In Geißenfeld hat die Schwarzgruppe, zu der die Supermärkte Lidl und Kaufland gehören, einen autonomen Lkw vorgestellt. Sandra Lohse war vor Ort.
9: Ein großer weißer Kasten mit Rädern, ein paar Sensoren und vorne, wo eigentlich das Führerhaus wäre, eine runde Nase, die fast ein bisschen freundlich aussieht. So dreht der autonome E-Lkw seine Runden auf einem eingezäunten Gelände der Schwarzgruppe in Geisenfeld. Heute nur für die Show. Die nächsten Monate muss er sich in einem Test beweisen und eine Filiale der Gruppe beliefern. Für Johannes Beetz, Professor an der TU München, ist die Logistik ein ideales Einsatzgebiet für autonome Lkw aus mehreren Gründen.
10: Nummer eins, wir haben definierte Routen, die man immer wieder abfährt. Das ist sehr, sehr gut für die Technologie. Nummer zwei, wir haben einen Mangel an Fahrern. Es gibt einfach nicht so viele Lkw-Fahrer. Und Nummer drei, man kann natürlich kostentechnisch hebeln. Das heißt, wenn man die Technologie einsetzt, dann spart man Geld.
9: Halb so viel Ladung wie ein normaler Lkw schafft der fahrerlose Laster. Und ganz so schnell ist er auch nicht. Auf seiner Pilotstrecke fährt er künftig mit rund 25 km/h. Beim Test muss sich jetzt erstmal zeigen, wie er auf Schnee, Regen und Hindernisse reagiert. Bis der Lkw wirklich Arbeit abnimmt, dürfte also noch einige Zeit vergehen.
8: Wenn es um die Gestaltung der Fassade eines Mehrfamilienhauses geht, reicht dann die Mehrheit der Eigentümer oder müssen alle zustimmen? Um diese Frage ging es in einem Rechtsstreit in Wuppertal. Dort hatte sogar der Oberbürgermeister für ein Projekt mit großflächigen Wandgemälden, sogenannten Murals, geworben. Ein Eigentümer wollte dem aber nicht zustimmen und klagte. Jetzt hat der Bundesgerichtshof entschieden. Christoph Kehlbach hat sich den Fall und das BGH-Urteil angeschaut.
11: Murals, das sind große Street-Art-Gemälde, meist an Gebäudefassaden zu sehen. Der Verein Urbaner Kunstraum Wuppertal will eben dort in Wuppertal die Stadt verschönern und an mehreren Häusern solche Murals anfertigen lassen von einer international tätigen Künstlerin. In einem Mehrparteienhaus hat die Gemeinschaft der Wohnungseigentümer mit Mehrheitsbeschluss zugestimmt, eine ihrer Hauswände dafür bereitzustellen. Ein einzelner Eigentümer aber war dagegen und klagte. Er sagt, nur einstimmig könne das beschlossen werden, weil das Gemälde die Wohnanlage grundlegend umgestalte. Doch das sah der Bundesgerichtshof anders. Das Mural sei Teil eines Projekts in der ganzen Stadt und nach 5 Jahren dürfe die Eigentümergemeinschaft auch beschließen, es wieder zu übermalen. Zudem sei nur eine Wand betroffen. Das sei insgesamt keine grundlegende Umgestaltung. Darum reicht ein Mehrheitsbeschluss aus. Einstimmigkeit ist nicht nötig. Das Wandgemälde kann also kommen.

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2: 15.45 Uhr.
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2: Jetzt die Nachrichten mit Markus Terhast.
3: VW-Konzern ruft zahlreiche Autos in Deutschland zurück. Nach Angaben des Kraftfahrtbundesamts könnte eine bestimmte Schraube abreißen, was zu einem Ausfall der Lenkung führen würde. Betroffen sind allein in Deutschland fast 1 Million Fahrzeuge. Dazu gehören VW-Modelle wie der Tiguan, der Touran und der Golf und bei Audi das Modell Q3 aus den Produktionsjahren 2013 bis 2024. Neuer Tankrabatt kommt zum 1. Oktober. Nach dem Bundestag hat nun auch der Bundesrat den Weg dafür freigemacht. Damit sollen die hohen Spritpreise um 17 Cent je Liter Diesel und Benzin gedrückt werden. Bis Ende Dezember gilt die Maßnahme. Unter Ökonomen ist das umstritten. Viele kritisieren, dass die Bevölkerung nach dem Gießkannenprinzip entlastet wird und auch Haushalte mit hohen Einkommen davon profitieren. Eltern sollen leichter ans Kindergeld kommen. Dazu hat der Bundesrat ein Gesetz der Regierung gebilligt. Im Regelfall soll das Kindergeld künftig automatisch nach der Geburt eines Kindes an die Eltern ausbezahlt werden, ohne Antrag. Die Einführung erfolgt schrittweise. Los geht es mit denjenigen, die schon ein Kind haben. Mehr als 100.000 Studierende warten auf Wohnheimplatz. Wie das Deutsche Studierendenwerk mitgeteilt hat, ist der Grund für die extrem langen Wartelisten der hohe Kostendruck bei den Mieten. In Bayern fehlten demnach zuletzt mehr als 19.500 Plätze. Roman wird wegen KI-Verdacht von Liste für französischen Literaturpreis gestrichen. Dabei geht es um das Werk « C'était ça ou mourir » des kanadisch-haitianischen Autors Télison Aurélien. Nach Angaben der zuständigen Akademie kamen mehrere Wissenschaftler und Journalisten zu dem Schluss, dass der Roman weitgehend durch künstliche Intelligenz entstanden ist. Das Wetter in Bayern bis zum Abend sonnig, in der Oberpfalz und in Niederbayern dichtere Wolken, 16 bis 22 Grad.
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4: Im Studio Maike Verkasperger. Sie sind immer wieder Thema bei uns, die schlechten PISA-Ergebnisse. Bundeskanzler Friedrich Merz hat eine Debatte über die Verantwortung der Eltern ausgelöst. Die These, wenn Eltern mehr leisten, dann klappt es auch besser mit der Bildung der Kinder. Aber ist das wirklich so einfach? Sandra Demmelhuber hat recherchiert und sich bei einer Familie im Kreis Eichstätt umgehört.
5: Theresa König ist 42 Jahre alt und alleinerziehende Mutter von 3 Kindern. Wie jeden Nachmittag überprüft sie am Küchentisch die Hausaufgaben. Die Augenoptikermeisterin ist halbtags berufstätig und würde gerne auch wieder mehr arbeiten. Gleichzeitig nimmt sie ihre Verantwortung für die Schulbildung der Kinder sehr ernst. Pauschale Forderungen nach mehr Elternpflicht aber ärgern sie.
6: Von daher sehe ich das nicht in der Diskussion, noch mehr an die Eltern heranzutreten, sondern das System im Ganzen, das Schulsystem in Deutschland, in Frage zu stellen. Andere Länder wie Finnland, Estland, die machen es vor, unabhängig vom Geldbeutel von den Eltern und unabhängig von der sozialen Herkunft, dass die Schule einfach auch sehr viel mit aufhängt in einem vernünftigen System. Und das sehe ich bei uns nicht.
5: Das zeigt auch die aktuelle PISA-Studie. In kaum einem anderen Industrieland hängt der Schulerfolg so stark vom Elternhaus ab wie in Deutschland. Dazu Simone Fleischmann, Präsidentin des Bayerischen Lehrer- und Lehrerinnenverbandes.
7: Wir schaffen es nicht, die benachteiligten Kinder in die Mitte zu rutschen. Wir schaffen es nicht, die Bildungsungleichheit auszugleichen. Eigentlich ist es ein Staatsversagen. Eigentlich ist es ein Versagen in den Schulen. Und wir können es jetzt nicht den Elternhäusern zuschieben.
5: Hinzu kommt zu Simone Fleischmann, dass sich das Familienleben in den letzten Jahren deutlich verändert hat. Die Schule aber ist so wie früher und deshalb brauchen wir auch ein moderneres Schulsystem. Denn Basiskenntnisse wie Rechnen, Schreiben oder Textverständnis werden immer wichtiger, wenn wir von anderen Ländern nicht abgehängt werden wollen. Studien zeigen, dass es einen engen Zusammenhang zwischen den Bildungsleistungen eines Landes und dem wirtschaftlichen Wachstum gibt. Dazu Professor Ludger Wösmann vom IFO-Zentrum für Bildungsökonomik.
8: Es ist schon eine Frage für uns als Gesellschaft insgesamt. Das gilt dann für die Schulen, aber es geht sicherlich nicht ohne die Eltern, die das einfordern müssen, aber die auch unterstützen müssen und auch Kinder dafür begeistern müssen, wie wichtig Lernen ist.
5: Eltern und Lehrer müssen miteinander mehr an einem Strang ziehen, wie es beispielsweise in Singapur der Fall ist, das sehr gut bei PISA abgeschnitten hat, erklärt auch Professor Volker Busch. Der Neurowissenschaftler glaubt aber auch, dass ein weiterer wesentlicher Faktor für die enttäuschenden PISA-Ergebnisse in Deutschland der allgemeine Rückgang des Lesens ist. Auch dabei können Eltern ein Vorbild sein und zum Lernerfolg beitragen.
9: Denn Kinder imitieren uns, machen uns nach, gerade in dem Alter. Und deswegen spielt es eine große Rolle, dass wir es ihnen einfach vorleben. Und ein Großteil der Kinder schaut sich das dann bei uns auch ab.
5: Auch Theresa König versucht, ihre zwei Buben und ihre Tochter zum Lesen zu motivieren. Sie betont aber auch, dass sie nicht die alleinige Verantwortung tragen kann für den Bildungserfolg ihrer Kinder.
4: Sandra Demmelhuber berichtete. 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
2: Die Berliner Linke will heute als Wahlsiegerin auf einem Parteitag über Sondierungen und mögliche Koalitionsverhandlungen mit Grünen und SPD beraten. Ein wichtiges Ziel der Linken, sie will den Wohnungsbestand privater Konzerne mit mehr als 3000 Wohneinheiten in Berlin in die öffentliche Hand überführen. Kann das das Wohnungsproblem lösen und wie bewerten Experten die ökonomischen Folgen einer möglichen Vergesellschaftung? Heidi Radwilas berichtet.
10: Was die Spitzenkandidatin der Linken, Elif Eralp, nach der gewonnenen Wahl des Abgeordnetenhauses in Berlin Anfang der Woche gesagt hat, dürfte so manche private Wohnungsbaugesellschaft in der Hauptstadt nicht gerne hören.
11: Für mich ist ganz klar, dass in einer Regierung auch vergesellschaftet werden muss, weil es ein Mittel ist, um Spekulation vom Mietmarkt zu verdrängen.
10: Was Eralp will, sofern die angedachten Sondierungsgespräche mit Grünen und SPD gelingen, hat es in der Bundesrepublik noch nie gegeben. Vergesellschaftung, also die zwangsweise Überführung von Privateigentum in die öffentliche Hand, sieht das Grundgesetz zwar gegen Zahlung einer Entschädigung vor, umgesetzt wurde das hierzulande aber noch nie. Konkret will die Linke private Wohnungsbauunternehmen mit mehr als 3000 Wohnungen in Berlin vergesellschaften, darunter Vonovia und die dazugehörige Deutsche Wohnen. Damit soll das Wohnungsproblem in der Hauptstadt entschärft werden. Das betreffe rund 240.000 Wohnungen. Bei den meisten Ökonomen kommt das nicht gut an. Michael Vogtländer vom Institut der Deutschen Wirtschaft Köln sagt:
12: Wie es geplant ist, ist es auch ein echter Tabubruch. Denn das, was die Linke ja vorhat, ist, dass sie unterhalb des Marktpreises kompensieren möchte. Im Gespräch sind ja 40-60%
10: des aktuellen Marktpreises, die den Anteilseignern der Wohnungskonzerne im Falle einer Vergesellschaftung als Entschädigung zugedacht würden. Vogtländer meint:
12: Und das heißt natürlich ein echter wirtschaftlicher Schaden für die Investoren. Und das hat Folgen eben für den Standort.
10: Investoren würden abgeschreckt, warnen Experten. Es fehle Geld für dringend benötigte neue Wohnungen. Es gibt zu wenig Wohnungen, vor allem bezahlbare. Tom Krebs ist Professor für Wirtschaftspolitik an der Universität Mannheim. Er sagt, Neubau alleine reiche nicht zur Bekämpfung der Wohnungskrise. Er gehört zu den wenigen Ökonomen, die der geplanten Vergesellschaftung etwas abgewinnen können. In einem schriftlichen Statement teilt er der ARD-Finanzredaktion mit:
13: Die Vergesellschaftung erhöht das Angebot an Wohnungen mit Mietpreisbindungen und trägt so zur Stabilisierung der Mieten in diesem Wohnungssegment bei.
10: Daneben brauche es natürlich den öffentlichen Wohnungsbau, meint Tom Krebs. Andere Experten fragen sich, wo das Geld für öffentlichen Wohnungsbau herkommen soll. Denn im Rahmen der geplanten Vergesellschaftung könnte die ohnehin klamme Haushaltskasse der Hauptstadt mit zusätzlich 8 bis 36 Milliarden Euro belastet werden, schätzen Experten. Abhängig davon, ob und wie deutlich die Entschädigung für die Vergesellschaftung unterhalb des Marktpreises liege. Thomas Bayerle von der Hochschule Biberach meint:
14: Ökonomisch betrachtet ist es natürlich offen gesprochen für eine Stadt wie Berlin ein Sündenfall.
10: Er empfiehlt, das Geld nicht für Vergesellschaftung und Entschädigungen auszugeben, sondern gleich in den öffentlichen Wohnungsbau zu stecken und privaten Investoren eher Investitionsanreize wie eine solide Rendite zu bieten. Ob und wann es tatsächlich zu Vergesellschaftungen kommt, ist ohnehin noch unklar. Selbst wenn die Linke sich damit durchsetzt, drohen jahrelange juristische Auseinandersetzungen mit den privaten Wohnungskonzernen. Außerdem plant die Bundesregierung ein Gesetz gegen Vergesellschaftungen.
2: Heidi Radwilas hat über die Pläne der Linken in Berlin berichtet, nämlich die zwangsweise Überführung von privaten Wohnungsbauunternehmen in die öffentliche Hand.
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15: Mit Johannes Krause. Für den nächsten Akt der deutschen Fußballnationalmannschaft am Sonntagabend in Augsburg gegen Griechenland muss Bundestrainer Jürgen Klopp zwei Wechsel im Kader vornehmen. Vor dem 1:1 in Amsterdam gegen die Niederlande gestern hat sich Jamal Musiala beim Aufwärmen einen Muskelfaserriss zugezogen. Kai Havertz hat es im Spiel dann nach einer halben Stunde mit einer Muskelzerrung erwischt. Für die beiden kommen Florian Wirtz und Jonathan Burkhardt nun früher als geplant zum Team. Und Augsburg darf sich freuen, denn das Spiel gestern hat schon Lust auf mehr gemacht. Burkhard Hupe.
16: Aura und Ära, das sind wahrscheinlich die beiden meistgebrauchten Vokabeln, die in den zurückliegenden Tagen benutzt wurden, um das Debüt von Bundestrainer Jürgen Klopp angemessen zu beschreiben. Klopps Aura war auch in Amsterdam unbestritten. Von einer neuen Ära sollte nach dem schmeichelhaften 1:1 gegen die Niederlande aber noch keine Rede sein.
17: Ich war in vielen Momenten mit unserem Spiel zufrieden. Habe ich den Eindruck, dass wir auch nur Richtung Perfektion unterwegs waren? Das war man nicht. Aber wenn man das nicht ist, dann muss man so einen Spirit entwickeln, in dem man absolut bereit ist, alles rauszuhauen. Weil nur an den sonnigen Tagen performen zu können, damit kann ich ehrlich gesagt relativ wenig anfangen.
16: Und weil Jürgen Klopp auch in England natürlich nicht verlernt hat, seine Gedanken mit bildhafter Sprache auszudrücken, erinnerte er sich und das Auditorium der abschließenden Pressekonferenz auch an die eigene Schulzeit.
17: Wenn du Vokabel morgens gelernt hast, dann weißt du vielleicht mittags noch, aber am nächsten Tag wäre es auch nicht schlecht, wenn du nochmal drauf guckst. Also und so ist es ein bisschen im Fußball ja auch.
16: Was Klopp jetzt damit genau sagen wollte, keine Ahnung. Viel wichtiger war ja ohnehin, dass er von seiner Premiere einen Punkt mit nach Hause bringt und ein neues knalloranges Trikot. Das hat er sich gleich nach dem Spiel inklusive herzlicher Umarmung von Virgil van Dijk besorgt, seinem verlängerten Arm und Kapitän in den Liverpooler Jahren. Klopps neuer Kapitän heißt Joshua Kimmich. Der durfte sein Trikot behalten, schloss seinen neuen Bundestrainer aber zumindest rhetorisch in die Arme.
18: Er ist sehr klar in dem, was er möchte, in seiner Ansprache. Sehr fordernd auf der anderen Seite, aber auf der anderen Seite gibt er uns auch sehr, sehr viel Vertrauen und diese Mischung wird uns auf Dauer sicherlich gut tun.
16: Jürgen Klopp und der Beginn einer neuen Ära, das ist die Hoffnung des DFB und natürlich auch von Millionen Fußballfans. Da kommt so ein 1:1 in Amsterdam ganz gelegen.
17: So ein erkämpftes, in Momenten erspieltes, noch nicht genug erspieltes, aber trotzdem immer erkämpftes Unentschieden in Holland finde ich als absolut, also da tue ich mich nicht schwer mit.
16: Es war ein Schritt in die richtige Richtung. Ein kleiner, aber immerhin. Der viel größere Schritt war ohnehin der des Deutschen Fußballbundes hin zu Jürgen Klopp.
15: Und das nächste Spiel dann am Sonntagabend in Augsburg, Deutschland gegen Griechenland ab 20.45 Uhr. Die Formel 1 fährt an diesem Wochenende in Aserbaidschan. Für das Rennen morgen hat George Russell im Qualifying die Pole Position geholt. Jens Gideon.
19: Die fünfte Pole-Position in dieser Saison für den WM-Zweiten George Russell. Mercedes war dank überragender Motorenpower über eine schnelle Runde nicht zu schlagen auf dem fast exakt 6 Kilometer langen Stadtkurs in Baku. Mit gut 0,8 Sekunden Rückstand ging Platz 2 in der Qualifikation an Charles Leclerc im Ferrari. Dritter wurde ebenso deutlich geschlagen McLarens Australier Oscar Piastri. Die Favoritenteams also unter sich in der Startaufstellung von Aserbaidschan. Nicht vorn dabei WM-Spitzenreiter Kimi Antonelli. Der Italiener ist in der Qualifikation nach einem Unfall früh ausgeschieden und muss von Position 16 aus ins Rennen gehen. Enttäuschung auch für den einzigen Deutschen. Nur Startplatz 18 für Nico Hülkenberg im Audi.
15: Das Rennen morgen startet um 13 Uhr.
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2: Die A3 Würzburg Richtung Nürnberg ist zwischen Geiselwind und Schlüsselfeld wegen Bergungs- und Reinigungsarbeiten gesperrt. Derzeit 5 Kilometer Stau ab Wiesentheid. Es gibt eine Umleitung über die U9. Auf der A3 Würzburg Richtung Nürnberg wurde die Sperre zwischen Nürnberg Nord und Nürnberg Beringersdorf nach einem Auffahrunfall aufgehoben. Derzeit 8 Kilometer Stau zwischen Erlangen-Tennenlohe und Nürnberg Nord. A7 Fulda Richtung Würzburg zwischen Fulda Dreieck und Bad Brückenau-Wildflecken 9 Kilometer Stau. Auch die Ortsdurchfahrt von Bad Brückenau ist mittlerweile überlastet. A8 München Richtung Salzburg zwischen Irschenberg und Rohrdorf abschnittsweise Stau an einer Baustelle. A8 Salzburg Richtung München zwischen Fraßdorf und Rosenheim 6 Kilometer Stau im Baustellenbereich. A9 München Richtung Nürnberg zwischen Manching und Altmühltal immer wieder Stau. Und noch die A93 Holledau Richtung Regensburg zwischen Bad Abbach und Regensburg Nord 10 Kilometer Stau. Das Wetter in Bayern, es ist sonnig oder leicht bewölkt. Im Osten sind auch ein paar mehr Wolken am Himmel. Es bleibt aber trocken bei Höchstwerten heute Nachmittag zwischen 16 und 22 Grad. Wir schauen noch kurz auf die Aussichten bis Montag. Die kommenden Tage beginnen jeweils mit etwas Nebel. Wenn sich der aufgelöst hat, scheint in ganz Bayern die Sonne bei Höchstwerten zwischen 20 und 28 Grad. Es ist 16 Uhr.
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2: Mit Stefan Einöder, guten Tag. VW hat eine Rückrufaktion gestartet. Was Kunden jetzt wissen müssen, darauf schauen wir gleich. Außerdem, der Bundestag hat über die sogenannte Frühstartrente debattiert. Wir berichten über die Argumente dafür und dagegen. Und im Thema des Tages um 20 nach 4 gehen wir der Frage nach, was ist dran an der Befürchtung der Staatsregierung, der Ausbau des Fernverkehrs bei der Bahn könnte zulasten des Nahverkehrs gehen. Der VW-Konzern hat

0: 40.000 in Deutschland. Hinzu kommen bei Seat die Modelle Ateca und Tarraco. Wer eines dieser Modelle fährt, muss sein Auto aber nicht vorsorglich stehen lassen. Nach Angaben von Volkswagen kann man bis zum Werkstatttermin weiterfahren. Ob das eigene Fahrzeug tatsächlich betroffen ist, erfahren die Halter per Post. Dafür erhält Volkswagen die Zulassungsdaten vom Kraftfahrtbundesamt. Bis alle angeschrieben sind, kann es einige Tage oder Wochen dauern. Dann geht es in die Vertragswerkstatt. Dort wird die Verschraubung überprüft und die bisherige Schraube durch eine korrosionsbeständigere ersetzt. Für die Fahrzeughalter ist das kostenlos.
1: Die Preise an den Zapfsäulen sind in den vergangenen Monaten immer höher geklettert. Die Bundesregierung will deshalb die Autofahrer entlasten mit einer Neuauflage des umstrittenen Tankrabatts. Der Bundestag hat ihn am Mittag beschlossen. Jetzt haben auch die Bundesländer im Bundesrat der Maßnahme zugestimmt. Aus Berlin Eva Huber mit den Einzelheiten.
2: Der Tankrabatt soll jetzt schnell für etwas Entlastung an den Zapfsäulen sorgen. Das finden die Bundesländer gut. Aber sie fordern, dass die Bundesregierung noch mehr tut gegen die hohen Energiepreise. Die Regierungschefin von Mecklenburg-Vorpommern, Manuela Schwesig von der SPD, verlangt, der Spritpreis muss wieder unter 2 Euro pro Liter. Zustimmung dafür kommt von der CDU, zum Beispiel von Thüringens Ministerpräsidenten Mario Vogt. Er fordert, dass der CO2-Preis für Kraftstoffe ausgesetzt wird. Bremens Bürgermeister Andreas Bovenschulte von der SPD will für die Zukunft lieber gezieltere Maßnahmen, die vor allem niedrige und mittlere Einkommen entlasten. Jetzt kommt aber erstmal der Tankrabatt. Den Weg dafür haben die Bundesländer im Bundesrat freigemacht. Damit gilt er ab dem 1. Oktober. Dann kann der Preis für Benzin und Diesel an der Zapfsäule um bis zu 17 Cent pro Liter sinken. Die Bundesregierung rechnet mit Kosten von rund 2,5 Milliarden Euro. Die übernehmen jeweils zur Hälfte der Bund und die Bundesländer. Schon im Mai und Juni hatte es einen Tankrabatt gegeben. Untersuchungen des Bundeskartellamts zeigen, dass die Mineralölkonzerne die Steuerentlastung damals zu ca. 80% an die Verbraucher weitergegeben haben.
1: Vor 65 Jahren, da war die Rente sicher. Auf einen Rentner kamen damals 6 Beitragszahler. Inzwischen hat sich dieses Verhältnis stark gewandelt. Aktuell sichern noch etwas mehr als 2 Beitragszahler die Bezüge eines Rentners ab. Um künftigen Generationen noch eine Absicherung im Alter zu ermöglichen, setzt die Bundesregierung deshalb jetzt zusätzlich auf ein neues Modell. Die Frühstartrente. Heute hat der Bundestag erstmals darüber beraten und unser Hauptstadtkorrespondent Jakob Mayer hat für uns die Debatte in Berlin verfolgt.
3: Mit der Frühstartrente möchte die schwarz-rote Koalition Kindern Startkapital mitgeben, um eine private, kapitalgedeckte Vorsorge aufzubauen und Familien dazu anregen, selbst mehr zu tun. 10 Euro monatlich für Kinder ab 6 Jahren, das klingt wenig, sagt Bundesfinanzminister Lars Klingbeil von der SPD. Aber da komme bis zum Renteneintritt ordentlich was zusammen.
4: Wir schaffen hier also mit dieser Frühstartrente ein digitales Familiensparbuch. Das ist ein echter Vermögensaufbau, der für Kinder in allen Familien stattfindet. Und vor allem verbessern wir die Situation für Kinder aus Familien mit kleinen Einkommen.
3: Wir machen die Rente zukunftsfest, betont der Minister. Der stellvertretende Unionsfraktionschef Matthias Mittelberg spricht von einem Meilenstein. Mit der Frühstartrente stärke die schwarz-rote Koalition die kapitalgedeckte Altersvorsorge, die finanzielle Bildung in den Familien und die Kapitalbildung in Deutschland insgesamt. Denn noch investierten nur rund 14 Millionen Deutsche in Aktien. In skandinavischen Ländern sei der Anteil der Aktionäre deutlich höher, mit entsprechenden Vorteilen für die Altersvorsorge, so der CDU-Politiker.
5: Man kann uns einiges vorwerfen, aber beim Thema Stärkung der Altersvorsorge geht diese Regierung ganz klar richtig positiv voran und stärkt und sichert das Leben der Menschen in Deutschland.
3: Dafür zahlt der Bund für Kinder und Jugendliche von 6 bis 18 Jahren monatlich 10 Euro in ein Vorsorgedepot ein. Das können die Eltern innerhalb gewisser Vorgaben selbst aussuchen. Tun sie das nicht, fließt das Geld in eine von der Bundesbank verwaltete Kapitalanlage. Eltern und Großeltern können das Depot durch freiwillige Zahlungen aufstocken. Eine gute Idee, sagt der Grünen-Abgeordnete Stefan Schmidt. Er kritisiert aber, dass Kinder, die älter sind als 6 Jahre, leer ausgehen.
6: Wer sich einfach mal lockerflockig 2,5 Milliarden Euro für den Tankrabatt aus den Ärmel schüttelt, der wird wohl auch noch ein paar hundert Millionen Euro für die Altersvorsorge unserer Kinder finden.
3: Lisa Schubert von der Linksfraktion ist mit 24 Jahren die jüngste Abgeordnete im Bundestag. Sie übt grundsätzliche Kritik am schwarz-roten Gesetzentwurf.

0: als 13 Millionen Menschen in diesem Land sind armutsgefährdet. Da fragt man zum Ende des Monats nicht, wie optimiere ich mein Depot?
1: Aus Sicht der AfD reichen die geplanten Zuschüsse bei der Frühstartrente nicht aus, um genügend Kapital fürs Alter aufzubauen. Um das zu schaffen, müssten die Eltern schon gigantische Zahlungen leisten, sagt die Abgeordnete Iris Nieland.
2: Wir, die AfD-Fraktion, setzen von Anfang an auf einen deutlich größeren Kapitalstock. 100 Euro monatlich und ab der Geburt.
1: Nach der ersten Beratung am Vormittag soll der Bundestag das Vorhaben noch im Herbst abschließend diskutieren, damit es Anfang kommenden Jahres in Kraft treten kann.
3: Jakob Meyer über die Frühstartrente, die junge Menschen künftig für das Alter absichern soll. An der Zugspitze, da bröckelt der Fels weiter. Neue Messungen haben gezeigt, dass es am Dienstagmorgen nicht nur ein, sondern gleich zwei Sturzereignisse an der Nordseite des höchsten Bergs Deutschlands gegeben hat. Und auch, dass deutlich mehr Gestein abgegangen ist, als zunächst angenommen. Das hat jetzt auch nochmal die Auswertung von Bildern ergeben, die am Vormittag mit einer Drohne gemacht wurden. Wie die Lage gerade ist und was da zu sehen ist, darüber habe ich am Mittag mit unserem Reporter Louis Knoll gesprochen, der uns direkt von der Zugspitze zugeschaltet war.
4: Man sieht helle Flecken am Fels, die man eigentlich hier im Wettersteinmassiv an vielen Stellen sieht. Denn immer wieder bricht Fels aus dem Bereich des Permafrosts raus. Und das ist alles Gestein, was in der Höhe von etwa 2800 Metern sich löst. Der Wissenschaftler hat uns erklärt im Gespräch, das hängt mit dem warmen Sommer dieses Jahres zusammen. Die Temperatur im Fels ist immer noch ungefähr minus 0,5 Grad. Aber das Wasser, was sich dann irgendwann erwärmt, führt dazu, dass Fels spröde wird und an dieser Stelle passieren solche Felsausbrüche.
3: Du hast gerade gesagt, immer wieder gibt es da Abbrüche, also auch im Moment ist die, ich sag mal, Gefahr nicht gebannt.
4: Man kann das nicht aufs Detail sagen. Der Forscher rechnet im Moment nicht damit, dass es weitere größere Ausbrüche gibt. Aber für die kommenden Jahre sagt er eine Häufung von solchen Ereignissen voraus.
3: Welche Folgen ergeben sich für, sagen wir mal, Ausflügler, Menschen, die auf den Berg wollen? Müssen die jetzt besonders aufpassen? Können die da ungeschützt drauf?
4: Also im Bereich, wo dieser Felssturz war, gibt es keine Wege. Das nächste ist eine Verbindung vom Eibsee auf die österreichische Seite, der sogenannte Bayernsteig. Der ist schon lange gesperrt und bis zu diesem Steig runter gehen die Geröllfelder, wo dieser Felssturz sich hin ausgebreitet hat. Also da gibt es im Moment überhaupt keine Bedenken. Interessant noch, es gibt ein neues Forschungsprojekt, was sie dort betreiben. Es wird ein Scanner installiert, der die ganze Nordwand der Zugspitze ganzjährig beobachtet und mit dem man solche Ereignisse sehr genau feststellen kann und vielleicht auch vor solchen Ereignissen warnen kann.
3: Louis, zum Schluss noch die Frage, wie schauen denn die Menschen in der Region auf diese Felsstürze? Sind die besorgt oder nehmen die das Ganze eher auf die leichte Schulter?
4: Ich war ja am Dienstag vor Ort, auch auf der Tiroler Seite, und die Betreiber von der Bergbahn dort, die nehmen das wahr und sagen, das sind Felsstürze, wie wir sie jedes Jahr haben. Insgesamt gehen ungefähr 1000 Kubikmeter Gestein von dieser Nordwand ins Tal, aber die Leute sind jetzt nicht besonders beunruhigt oder aufgeregt. Die Geologen sind informiert, der Tiroler Landesgeologe war hier oben, hat sich das angeschaut, und unsere bayerischen Stellen vom Landesamt für Umwelt sind ebenfalls informiert und beobachten das Geschehen, aber jetzt eher mit Gelassenheit und mit wissenschaftlicher Neugier und weniger mit Sensationslust, wie wir das in den sozialen Medien gesehen haben.
3: Sagt Louis Knoll, der uns am Mittag von der Zugspitze zugeschaltet war. Der Pegelstand am Rhein ist auf einen neuen Tiefstwert gefallen. An der für die Schifffahrt wichtigen Engstelle Kaub bei Koblenz sind es jetzt nur noch 2 Zentimeter, wie die Wasserstraßen- und Schifffahrtsverwaltung des Bundes mitteilt. Am Pegel Worms wurde in dieser Woche mit minus 27 Zentimetern ein historischer Tiefstand registriert. Katharina Wilhelm berichtet.
5: Die Folgen des Niedrigwassers sind vor allem in Hessen und Rheinland-Pfalz spürbar. Beispielsweise haben die Fähren Kaub im Mittelrheintal und die Fähre zwischen Trebur-Kornsand und Nierstein ihren Betrieb eingestellt. Viele Frachtschiffe können wegen des niedrigen Wasserstandes zudem nur noch mit reduzierter Ladung fahren. Ursache für das Niedrigwasser sind die seit Monaten ausbleibenden Niederschläge. Fachleute sehen auch einen Zusammenhang mit dem Klimawandel. Zwar hat es Niedrigwasser am Rhein schon immer gegeben, durch steigende Temperaturen verdunstet heute jedoch mehr Wasser, Böden trocknen stärker aus. Die Häufigkeit von Trockenphasen sei zudem gestiegen. Zu dieser Erkenntnis kommt der Deutsche Wetterdienst. Nach Angaben von Meteorologen ist in den kommenden Tagen kaum Regen zu erwarten. Erst Anfang oder Mitte Oktober könnte sich die Lage langsam etwas entspannen. Bis dahin dürften die Pegelstände an vielen Stellen des Rheins weiter fallen.
3: Für die einen ist es Kunst, für die anderen Schmiererei. Die Rede ist von Graffitis an Häuserwänden. Der Bundesgerichtshof musste sich nun mit der Frage auseinandersetzen, ob eine Eigentümergemeinschaft per Mehrheitsbeschluss entscheiden darf, ein großes Gemälde auf eine Fassade malen zu lassen. Und hat nun sein Urteil gesprochen. Christoph Kielbach.
6: Murals, das sind große Street-Art-Gemälde, meist an Gebäudefassaden zu sehen. Der Verein Urbaner Kunstraum Wuppertal will eben dort in Wuppertal die Stadt verschönern und an mehreren Häusern solche Murals anfertigen lassen von einer international tätigen Künstlerin. In einem Mehrparteienhaus hat die Gemeinschaft der Wohnungseigentümer mit Mehrheitsbeschluss zugestimmt, eine ihrer Hauswände dafür bereitzustellen. Ein einzelner Eigentümer aber war dagegen und klagte. Er sagt, nur einstimmig könne das beschlossen werden, weil das Gemälde die Wohnanlage grundlegend umgestalte. Doch das sah der Bundesgerichtshof anders. Das Mural sei Teil eines Projekts in der ganzen Stadt und nach 5 Jahren dürfe die Eigentümergemeinschaft auch beschließen, es wieder zu übermalen. Zudem sei nur eine Wand betroffen. Das sei insgesamt keine grundlegende Umgestaltung. Darum reicht ein Mehrheitsbeschluss aus. Einstimmigkeit ist nicht nötig. Das Wandgemälde kann also kommen.
3: Während der Corona-Pandemie musste der Ferienflieger Condor mit Staatsgeld gerettet werden. Inzwischen hat die zweitgrößte deutsche Fluggesellschaft die Summe zurückgezahlt. Und der Bund und das Land Hessen wollen sich komplett aus dem Frankfurter Unternehmen zurückziehen. Die verbliebenen Anteile des Staates, 49% sind das aktuell, übernimmt jetzt der Finanzinvestor Attestor. Roman Warschauer über die aktuelle Entwicklung und was das für die Zukunft von Condor bedeutet.
7: Die britische Investmentgesellschaft Attestor hält aktuell bereits mit 51% die Mehrheit an der Condor. Das Unternehmen war 2021 bei der Fluggesellschaft eingestiegen. Nach der Insolvenz des damaligen Mutterkonzerns Thomas Cook und der anschließenden Corona-Krise hatten der Bund und das Land Hessen das Fortbestehen von Condor mit Millionenkrediten gesichert. Im Frühjahr dieses Jahres wurde eine letzte offene Tranche zurückbezahlt. Condor bzw. der Investor hat in den vergangenen Jahren kräftig in die Modernisierung der Flotte investiert. Die Airline baut aktuell zudem ihr Kurz- und Mittelstreckennetz aus, um weniger abhängig vom Konkurrenten Lufthansa als Zubringer für die Langstreckenflüge zu sein. Langfristig dürfte es allerdings schwierig werden, Condor eigenständig zu betreiben. Der Investor wird deswegen wohl versuchen, die Fluggesellschaft zu verkaufen, etwa an große Airlines in der Golfregion.
3: Uhr.
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3: Markus Terhast mit den Nachrichten.
9: Volkswagen warnt vor Lenkungsausfall. Knapp 1 Million Fahrzeuge von VW, Audi und Seat werden deutschlandweit zurückgerufen. Laut Kraftfahrtbundesamt könnte es wegen einer falschen Schraube zum Ausfall der Lenkung kommen. Betroffene Halter werden angeschrieben und können die Schraube kostenlos austauschen lassen. Tanken wird nächste Woche wieder billiger. Zum 1. Oktober tritt die Senkung der Energiesteuer auf Sprit in Kraft. Bundestag und Bundesrat haben die Neuauflage des umstrittenen Tankrabatts am Nachmittag beschlossen. Jetzt fehlt formal nur noch die Unterschrift von Bundespräsident Steinmeier. Demos gegen Wehrpflicht haben großen Zulauf. Bundesweit sind den Initiatoren zufolge rund 45.000 Schülerinnen und Schüler in rund 100 Städten auf die Straße gegangen. Viele befürchten, dass wieder eine Wehrpflicht eingeführt werden soll. Denn inzwischen werden auch junge Männer zur Musterung eingeladen, die im Fragebogen kein Interesse an der Bundeswehr angegeben haben. Beschluss zum Stopp von Stolpersteinen löst Empörung aus. In Heidenau in Sachsen hat der Stadtrat dem Antrag einer Bürgerinitiative und von AfD- und CDU-Stadträten zugestimmt, wonach künftig keine Stolpersteine mehr in Erinnerung an die Opfer des NS-Regimes verlegt werden sollen. Grünen-Chef Banaschak sprach von einem falschen Zeichen zur falschen Zeit. Auch die Holocaust-Überlebende Charlotte Knobloch äußerte sich entsetzt. Papst warnt vor Gefahren durch KI. Bei seinem Besuch in Frankreich wandte sich das Kirchenoberhaupt an Staatspräsident Macron und Diplomaten und sagte, in einem Paradies der Maschinen, das unseren Alltag bestimme, drohe das verloren zu gehen, was uns menschlich mache. Der Papst hatte der KI bereits seine erste eigene Enzyklika in diesem Jahr gewidmet. Das Wetter bis zum Abend sonnig, in der Oberpfalz und in Niederbayern auch dichtere Wolken, 16 bis 22 Grad.
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10: Im Studio Maike Verkasperger. Verschiedene Bündnisse und Organisationen haben heute bundesweit zum Schulstreik gegen eine mögliche Reaktivierung der Wehrpflicht aufgerufen. Auch in München versammelten sich Wehrpflichtgegner und Gegnerinnen. Alisa Schröter war dabei.
11: Rund 750 Demonstranten und Demonstrantinnen zogen vom Giesinger Bahnhof durch die Stadt bis an den Gärtnerplatz. Unter ihnen viele Schüler und Schülerinnen, die heute nicht in die Schule gingen. Alle Frauen und Männer kriegen seit der Wiedereinführung der Wehrerfassung nach ihrem 18. Geburtstag einen Fragebogen zugesandt. Männer müssen ihn verpflichtend ausfüllen. In dem Fragebogen können sie freiwillig angeben, ob sie Wehrdienst leisten wollen oder nicht. Männer werden im Anschluss gemustert, unabhängig von ihrer Antwort. Für viele Demonstranten ist das ein weiterer Vorstoß hin zu einer faktischen Wiedereinführung der Wehrpflicht.
12: Ich habe schon einen Musterungsschein bekommen. Um ehrlich zu sein, hatte ich etwas Angst davor. Die Zwangsmusterungen haben ja jetzt auch angefangen. Und ja, ich mache mir schon Sorgen um meine Zukunft.
11: In Deutschland waren rund 100 Demonstrationen geplant. Bayernweit waren außer in München auch Aktionen in Würzburg, Schweinfurt, Augsburg und Ingolstadt angekündigt.
10: Die Polizei hat eine Drohne in der Nähe des Oktoberfestsgeländes gestoppt. Gestartet hatte die Drohne demnach ein 50 Jahre alter Tourist, der Luftaufnahmen vom Festgelände machen wollte. Er bekam eine Anzeige wegen des Verstoßes gegen das Luftverkehrsgesetz. Spezialkräfte übernahmen dann die Steuerung der Drohne und landeten sie. Die Polizei wies noch einmal darauf hin, dass zu Wiesnzeit in einem Radius von 5,5 Kilometern rund um das Festgelände ein Flugbeschränkungsgebiet gilt. Die AfD-Fraktion im Bayerischen Landtag hat sich in dieser Woche in Österreich zu ihrer Klausurtagung getroffen. Über die Ergebnisse informierte die AfD heute im Bayerischen Landtag. Daniel Knopp fasst zusammen.
13: Beim Treffen mit der FPÖ in Österreich habe die AfD-Landtagsfraktion wichtige Anregungen für anstehende Regierungsaufgaben bekommen, sagt AfD-Fraktionschefin Katrin Ebner-Steiner. Eine Koalition zwischen FPÖ und ÖVP wie in Niederösterreich sieht Ebner-Steiner als Vorbild. Die CSU lehnt eine Zusammenarbeit mit der AfD entschieden ab. Eine neue Forderung der AfD ist der Abschiebesend. Denn rund um die Versorgung und Unterbringung von Asylbewerbern sei ein staatlich finanzierter Wirtschaftszweig entstanden, so die AfD-Fraktionsvorsitzende Katrin Ebner-Steiner.
14: Während Betreiber und Dienstleister immense Umsätze erzielen, trägt die Allgemeinheit die unmittelbaren und mittelbaren Kosten. Mit dem Abschiebesend sollen deshalb Unternehmen, die im erheblichen Umfang an der staatlich finanzierten Asylunterbringung und an der Versorgung verdienen, durch eine bayerische Abgabe an den Kosten beteiligt werden, auch um unsere Kommunen zu unterstützen.
13: Wie eine solche Steuer umsetzbar ist, das sagt die AfD allerdings nicht. Weitere Forderungen der AfD-Herbstklausur sind wenig neu. Das Kirchenasyl und die Härtefallkommission für Asylbewerber sollen abgeschafft werden. Bei der Staatsangehörigkeit will die AfD wieder zurück zum Abstammungsprinzip und statt einem Digitalministerium fordert die AfD 1 Milliarde Euro für die schnelle Digitalisierung der bayerischen Verwaltung.
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3: Mit Stefan Einöder. Die Bahn ist ein Sorgenkind. Marode Strecken, teils sehr teuer und dann auch noch unpünktlich. Im Juli hat die Bundesnetzagentur einen richtungsweisenden Beschluss gefasst. Sie will den Wettbewerb beim Fernverkehr auf der Schiene stärken. Nach dem Motto, Konkurrenz belebt das Geschäft. Weil die Strecken oft sowieso extrem ausgelastet sind, gibt's aber nicht viel zu verteilen. Das heißt, neue Anbieter, wie zum Beispiel das italienische Bahnunternehmen Italo, das in Deutschland Fuß fassen will, nehmen der Bahn was weg. Oder es drohen Einschnitte beim Regionalverkehr, damit mehr Fernverkehr möglich ist. Das wiederum könnte Einschnitte für Pendler bedeuten. Wie das Ganze hier in Bayern gesehen wird, das hat sich für uns Regina Schwab angeschaut.
15: Bianca Assam aus Kissing bei Augsburg fühlt sich überrollt von den Plänen der Bundesnetzagentur, mehr Konkurrenz im Fernverkehr zu erlauben.
16: So wie es ja jetzt angekündigt worden ist, ist ja eigentlich, dass die Regionalzüge dem Ganzen zum Opfer fallen, um die Fernverkehrszüge zu erhöhen. Und das ist, glaube ich, jetzt nicht der richtige Weg. Das ist nicht das, wo es drauf abzielen sollte.
15: Aber Wettbewerb belebt den Markt, so die grundsätzliche Idee der Bundesnetzagentur. Mehr Fernverkehrsanbieter auf gleichbleibendem Schienennetz könnte heißen, dass etwas anderes weichen muss. Der Regionalverkehr. Wobei die aktuellen Pläne nicht einmal zwingend zu einem besseren Angebot im Fernverkehr führen würden, meint Matthias Birkmann von der Eisenbahngewerkschaft EVG.
17: Wenn jetzt diese Quersubventionierung, die beim Fernverkehr aktuell stattfindet, also die lukrativen Strecken stützen so ein bisschen die weniger ausgelasteten, wenn jetzt also diese lukrativen Strecken für die Deutsche Bahn AG insbesondere wegfallen, zum Teil, dann bedeutet das natürlich weniger Möglichkeiten, die schlecht ausgelasteten Strecken zu unterstützen.
15: Zur Beschleunigung der Fernverkehrsverbindungen könnten auch an Hauptbahnhöfen wie Ingolstadt, Bamberg und Augsburg weniger gehalten werden. Wenn dann zusätzlich noch Regionalzüge wegfallen, stellt das viele vor Schwierigkeiten.
16: Aber das Problem ist halt, dass die Züge jetzt schon so voll sind, dass man teilweise am Hauptbahnhof schon keinen Sitzplatz mehr kriegt. Und von daher, wenn natürlich Züge wegfallen, wird es wahrscheinlich tendenziell noch schlimmer.
15: Die Hoffnung aber auch, wenn andere Anbieter, wie zum Beispiel die italienische Italo, auf deutschen Schienen fahren, kommt das Angebot in Schwung. So hoffen Bahnfahrer am Münchner Hauptbahnhof zum Beispiel auf günstigere Preise.
18: Mehr Wettbewerb ist immer gut, weil es in der Regel gezeigt hat in der Geschichte, dass Wettbewerb zu niedrigeren Preisen führt und einfach zu besserer Qualität.
19: Wäre super, ja. Das Monopolstürzen der Deutschen Bahn wäre super.
20: Ich glaube, das nützt nichts, solange unser Schienennetz nicht belastbar ist. Da können ja die vorhandenen Züge schon gar nicht durchkommen.
15: Nachteile sieht die Bahngewerkschaft EVG beim Ticketsystem.
17: Sollte es dann mal zu Ausfällen oder Verspätungen von bestimmten Zügen kommen, dann ist es also nicht so wie heute, dass man einfach den nächsten Zug nimmt, sondern man muss dann genau gucken, welcher Zug von meinem Anbieter fährt denn als nächstes.
15: Der bayerische Verkehrsminister Bernreiter will jedenfalls verhindern, dass zusätzliche Zugverbindungen zu Lasten bestehender Angebote im Fern- und Nahverkehr vergeben werden. Eine Initiative dazu hat er heute im Bundesrat eingebracht. Beschlossen wurde aber noch nichts. Der Antrag wurde weitergeleitet in den Verkehrs- und Innenausschuss. Und auch bei der Verkehrsministerkonferenz im Oktober will Bernreiter das Thema auf die Agenda setzen.
3: Ein Beitrag von Regina Schwab. Dafür, dass das Wachstum im Fernverkehr durch neue Anbieter nicht zulasten des Nahverkehrs geht, will sich der bayerische Verkehrsminister Bernreiter von der CSU also einsetzen. Aber droht das wirklich oder hat die Bundesnetzagentur mit ihrer Einstellung recht, dass Konkurrenz eben das Geschäft belebt? Darüber hat mein Kollege Joachim Dangel mit unserem BR-Bahnexperten Anton Rauch gesprochen.
21: Anton, schauen wir nochmal auf die Entscheidung der Bundesnetzagentur aus dem Juli. Da geht es um mehr Wettbewerb. Was genau sind denn die Kernpunkte?
22: Also im Kern steht, dass die Bundesnetzagentur Wettbewerb gewährleisten will und damit es einen Wettbewerb geben kann, hat sie praktisch festgelegt, dass die DB InfraGo ungefähr 25-30% der Fernverkehrsstrecken an neue Wettbewerber vergeben soll. Und es steht schon in den Startlöchern, Italo, ein großer italienischer Bahnkonzern, der dort den Markt aufgemischt hat und der bereit ist, für den Markteintritt in Deutschland über 3,5 Milliarden Euro zu investieren. Mit neuen Zügen, die auch in Krefeld hergestellt werden sollen, wollen sie attraktive Strecken fahren, also von München nach Dortmund in den Westen und nach Berlin später wahrscheinlich mehr Strecken. Aber das ganze Verfahren ist für die DB so nicht akzeptabel. Die DB InfraGo klagt gegen die Bundesnetzagentur.
21: Ja, und jetzt steht also das Problem im Raum, dass es im Fernverkehr ja gar nicht so viel zu verteilen gibt und deshalb weniger Regionalverkehr droht, um mehr Fernverkehr für die Konkurrenten der Bahn anbieten zu können. Ist das eine reelle Gefahr?
22: Direkt nicht, weil der Fernverkehr ist, da müsste halt die Bahn etwas abgeben, weil neu verteilt wird. Aber weil die Knoten so überlastet sind, in München zum Beispiel oder in Frankfurt, gibt es da Konzepte, die im Letzten vorsehen, dass man Züge rausnehmen könnte. Und das würde dann Regionalzüge treffen. Überhaupt ist diese Kapazitätsverteilung wirklich umstritten, dass eben der Fernverkehr bevorzugt wird. Professor Lukas Iflender ist der Vorsitzende von ProBahn in Bayern, der kritisiert das heftig.
0: Aus unserer Sicht ist da eine viel zu hohe Zuweisung für den Fernverkehr drin und eine viel zu niedrige Zuweisung für den Nahverkehr. Also da muss auf jeden Fall nachgesteuert werden. Und tatsächlich die konkrete Zuweisung, da hat die Bundesnetzagentur ja noch gar nichts gesagt. Aber wir gehen davon aus, wenn da jetzt ein Regionalexpress zwischen München und Augsburg rausfliegt zum Beispiel, dann werden damit garantiert BEG bzw. Aviario in die Klage gehen.
21: Anton, du hast vorhin Italo erwähnt, das italienische Eisenbahnunternehmen. Die haben ja auch in Italien selbst ganz schön für Wirbel gesorgt, aber auch tatsächlich für Verbesserungen, oder?
22: Als die aufgetreten sind, haben sie mit wenigen Verbindungen angefangen, mit guten Zügen, gutem Service. Und die haben es geschafft, dass die italienische Staatsbahn auch sich anstrengen musste. Und insgesamt heißt es, ist das Eisenbahnsystem in Italien deutlich besser, mehr Service, es ist pünktlicher. Ja, und die Ticketpreise, die sind niedriger als in Deutschland.
21: Dann zurück nach Deutschland. Anton, wie ist deine Einschätzung, was den deutschen Markt betrifft? Tun wir auch gut daran, die Konkurrenz zuzulassen?
22: Insgesamt glaube ich schon im Fernverkehr. Die Frage ist, wie viele Regeln sie braucht. Der bayerische Verkehrsminister rechnet ja damit, dass es eine Rosinenpickerei gibt, wie er sagt, und dass es Nachteile geben könnte für einzelne bayerische Städte.
1: Ich habe jetzt einen Fahrplan gesehen, München nach Berlin. Da werden Halte wie Ingolstadt, Erlangen, Bamberg ausgelassen. Also der einzige Halt in Bayern ist noch in Nürnberg und damit wird die Fläche abgehängt.
22: Allerdings gibt es nach Berlin so viele Verbindungen. Da ist die Frage, ob es wirklich so tragisch wäre, wenn ein oder zwei Expresszüge am Tag durchfahren würden und damit schneller wären. Wahrscheinlich wird das Angebot vielfältiger. Das könnte Druck auf die Preise geben und wirklich auch die Situation im Fernverkehr deutlich verbessern, die ja momentan wirklich sehr, sehr schlecht ist mit einer Rekordunpünktlichkeit. Viele Züge fallen aus. Am Ende wird es darauf ankommen, dass der Rahmen einfach stimmt, den die Politik vorgibt und die Bundesnetzagentur.
3: Informationen von unserem Bahnexperten Anton Rauch. Und das war das Thema des Tages. 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
3: Die A3 Würzburg Richtung Nürnberg ist zwischen Geiselwind und Schlüsselfeld wegen Bergungs- und Reinigungsarbeiten gesperrt. Derzeit 5 Kilometer Stau ab Wiesentheid. Es gibt eine Umleitung über die U9. A7 Füssen Richtung Ulm zwischen Altenstadt an der Iller und Führingen. 8 Kilometer stockender Verkehr. A7 Fulda Richtung Würzburg zwischen den Fuldaer Dreieck und Bad Brückenau-Wildflecken. 12 Kilometer Stau. A8 München Richtung Salzburg zwischen Irschenberg und Rohrdorf 15 Kilometer Stau an einer Baustelle und Salzburg Richtung München in Höhe Bad Reichenhall 2 Kilometer Stau und weiter zwischen Fraßdorf und Rosenheim 6 Kilometer Stau an der Baustelle. A9 München Richtung Nürnberg zwischen Manching und Denkendorf 15 Kilometer Stau und stockender Verkehr. A93 Holledau Richtung Regensburg zwischen Bad Abbach und Regensburg Nord ein Stau. A99 Westumfahrung München Richtung Lindau zwischen Neuherberg und dem Dreieck Allach 7 Kilometer stockender Verkehr. Und noch die B15 Landshut-Rosenheim in beiden Richtungen zwischen der A92 bei Landshut-Essenbach und der B15 bei Altheim Sperre nach einem Unfall. Das Wetter in Bayern, es ist sonnig oder leicht bewölkt. Im Osten sind mitunter auch noch mehr Wolken am Himmel. Es bleibt aber trocken bei 16 bis 22 Grad heute Nachmittag. Die Aussichten noch bis Montag, die kommenden Tage beginnen jeweils mit etwas Nebel. Und wenn der sich aufgelöst hat, dann scheint in ganz Bayern die Sonne bei Höchstwerten zwischen 20 und 28 Grad.

0: 16.30 Uhr.
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0: Volkswagen hat ein Problem. Der Autokonzern muss Millionen Fahrzeuge zurückrufen wegen eines Sicherheitsrisikos bei der Lenkung. Der Tankrabatt kommt. Nach dem Bundestag hat am Nachmittag auch der Bundesrat grünes Licht für die Steuersenkung gegeben. Und die Halter von E-Scootern müssen künftig bei Unfällen haften. Im Studio begrüßt sie Ann Kleinknecht. Volkswagen steht vor dem größten Rückruf seit dem Dieselskandal. Allein in Deutschland könnten knapp 1 Million Fahrzeuge von VW und den Töchtern Audi und Seat ein Problem haben. Jan Müller reiht mit allem, was Autofahrer jetzt wissen müssen.
2: Schuld ist eine Schraube. Sie sitzt am Lenkgetriebe und kann mit den Jahren korrodieren. Wenn sie im Winter immer wieder Streusalz ausgesetzt ist, kann sie im schlimmsten Fall sogar abreißen und die Lenkung beeinträchtigen. Betroffen sind bei Volkswagen die Modelle Golf, Tiguan, Touran und Caddy. Weltweit geht es um knapp 2,2 Millionen Fahrzeuge, davon rund 900.000 in Deutschland. Bei Audi muss der Q3 zur Überprüfung. Hier geht es um knapp 700.000 Fahrzeuge weltweit und rund 60.000 in Deutschland. Hinzu kommen bei Seat die Modelle Ateca und Tarraco. Wer eines dieser Modelle fährt, muss sein Auto aber nicht vorsorglich stehen lassen. Nach Angaben von Volkswagen kann man bis zum Werkstatttermin weiterfahren. Ob das eigene Fahrzeug tatsächlich betroffen ist, erfahren die Halter per Post. Dafür erhält Volkswagen die Zulassungsdaten vom Kraftfahrtbundesamt. Bis alle angeschrieben sind, kann es einige Tage oder Wochen dauern. Dann geht es in die Vertragswerkstatt. Dort wird die Verschraubung überprüft und die bisherige Schraube durch eine korrosionsbeständigere ersetzt. Für die Fahrzeughalter ist das kostenlos.
0: Die Bundesregierung hatte schon einmal für 2 Monate die Steuern auf Benzin und Diesel gesenkt. Jetzt erlebt der Tankrabatt ein Revival. Weil die Kraftstoffe wegen des Nahostkonflikts immer noch deutlich teurer sind als normal, will Schwarz-Rot die Verbraucher noch mal 3 Monate lang entlasten. Bundestag und Bundesrat haben am Nachmittag grünes Licht für die Steuersenkung gegeben. Eva Huber.
3: Der Tankrabatt soll jetzt schnell für etwas Entlastung an den Zapfsäulen sorgen. Das finden die Bundesländer gut. Aber sie fordern, dass die Bundesregierung noch mehr tut gegen die hohen Energiepreise. Die Regierungschefin von Mecklenburg-Vorpommern, Manuela Schwesig von der SPD, verlangt, der Spritpreis muss wieder unter 2 Euro pro Liter. Zustimmung dafür kommt von der CDU, zum Beispiel von Thüringens Ministerpräsidenten Mario Vogt. Er fordert, dass der CO2-Preis für Kraftstoffe ausgesetzt wird. Bremens Bürgermeister Andreas Bovenschulte von der SPD will für die Zukunft lieber gezieltere Maßnahmen, die vor allem niedrige und mittlere Einkommen entlasten. Jetzt kommt aber erstmal der Tankrabatt. Den Weg dafür haben die Bundesländer im Bundesrat freigemacht. Damit gilt er ab dem 1. Oktober. Dann kann der Preis für Benzin und Diesel an der Zapfsäule um bis zu 17 Cent pro Liter sinken. Die Bundesregierung rechnet mit Kosten von rund 2,5 Milliarden Euro. Die übernehmen jeweils zur Hälfte der Bund und die Bundesländer. Schon im Mai und Juni hatte es einen Tankrabatt gegeben. Untersuchungen des Bundeskartellamts zeigen, dass die Mineralölkonzerne die Steuerentlastung damals zu ca. 80% an die Verbraucher weitergegeben haben.
0: Je früher man für die Rente vorsorgt, desto mehr bekommt man am Ende raus. Die schwarz-rote Bundesregierung will deshalb schon Kinder und ihre Familien beim Sparen für die Altersvorsorge unterstützen. Mit der sogenannten Frühstartrente. Finanzminister Klingbeil hat das Modell heute im Bundestag vorgestellt. Maximilian Ulrich.
4: 10 Euro im Monat vom Staat für alle Kinder zwischen 6 und 18 Jahren in die private Altersvorsorge. Das ist die Idee der Frühstartrente. Das Geld soll dann an den Kapitalmärkten angelegt werden und sich so durch Zinsen bis zur Rente vermehren. Die Eltern können das Depot selbst eröffnen. Tun sie das nicht, soll es einfach der Staat für sie mithilfe der Bundesbank erledigen. Eltern, Freunde und Familie können das Depot dann auch durch freiwillige Zahlungen aufstocken. Nach dem 18. Geburtstag können erwachsene Kinder weiter selbst einzahlen. Ausgezahlt wird das angesparte Geld dann aber frühestens mit 65. Das Gesetz wird bis zum Herbst im Bundestag beraten, soll aber am 1. Januar 2027 in Kraft treten. Die Frühstartrente sollen alle Kinder bekommen, die 2020 oder später zur Welt gekommen sind. Die Koalition aus SPD und Union lobt die Frühstartrente als Meilenstein. Die AfD fordert, dass die Frühstartrente nur deutsche Kinder bekommen sollen und die Linke kritisiert, dass es keine begleitende Beratung über die Risiken der Finanzmärkte gebe.
0: Sie stehen kreuz und quer auf Radwegen, an U-Bahn-Ausgängen oder vor Gebäuden. E-Scooter werden immer wieder zu Stolperfallen. Unfallopfer sollen jetzt einfacher an Schadenersatz kommen. Der Bundesrat hat einem Gesetz zugestimmt, das die Haftungsregeln ändert. Künftig sollen die Besitzer und Vermieter bei Unfällen zahlen. Oliver Neuroth.
5: Wenn zum Beispiel ein E-Scooter auf einem Gehweg so abgestellt ist, dass jemand darüber stürzt, galt bisher die Regel, der Geschädigte musste nachweisen, wer den Roller gefahren hat, was bei einer anonymen Vermietung schwierig sein kann. Oft blieben die Geschädigten daher auf ihren Kosten sitzen, weil Elektroroller von den strengen Haftungsregeln für Kraftfahrzeuge ausgenommen waren. Nun kann sich der Geschädigte an den Halter wenden. Er muss für den Schaden aufkommen. Der Halter haftet unabhängig davon, ob er oder sie tatsächlich Schuld an einem Unfall hat. Bei Leih-E-Rollern ist der Halter normalerweise das Vermietunternehmen. Die Bundesregierung argumentiert, das Vermietunternehmen verdient Geld mit den Scootern und muss deshalb auch das Haftungsrisiko tragen. So sieht es der Bundesrat auch. Hintergrund für die Verschärfung: die Zahl der Unfälle mit E-Scootern steigt. Laut Statistischem Bundesamt kam es im vergangenen Jahr zu mehr als 16.000 Unfällen mit E-Rollern, bei denen Menschen verletzt wurden. Damit hat sich die Zahl innerhalb von 5 Jahren fast verdreifacht.
0: Verteidigungsminister Pistorius ist heute nach Budapest gereist. Beim Treffen mit seinem ungarischen Amtskollegen ging es vor allem um die künftige Zusammenarbeit. Unter der vorherigen Regierung Orbán hatte es keine Treffen auf dieser Ebene gegeben. Pistorius warnte bei seinem Besuch noch einmal vor der Gefahr hybrider Angriffe durch Russland. Unsere Reporterin Kirsten Gierschig begleitet den Minister auf seiner Reise und berichtet aus Budapest.
6: Verteidigungsminister Boris Pistorius rechnet mit erhöhten hybriden Angriffen Russlands gegen NATO-Staaten in diesem Herbst. Das Bündnis lasse sich aber nicht spalten. Das sagte Pistorius nach einem Treffen mit seinem neuen ungarischen Amtskollegen Romulus Rusin-Sendi. Pistorius erklärte, man werde die militärische Zusammenarbeit mit Ungarn auf allen Ebenen ausbauen. Das betreffe zum Beispiel die Rüstungsindustrie, aber auch Logistik, Ausbildung und gemeinsame Übungen. Zudem wolle man Ungarn bei der Modernisierung seiner Streitkräfte unterstützen, auch um die Interoperabilität von Waffensystemen, also eine einfache gemeinsame Nutzung durch verschiedene Streitkräfte, mit Ungarn gemeinsam zu verbessern. Der ungarische Verteidigungsminister Rusin-Sendi betonte, Ungarn werde seine Verpflichtungen gegenüber NATO und EU erfüllen. Es ist der erste Besuch eines deutschen Verteidigungsministers in Ungarn seit 6 Jahren. Unter der Regierung von Viktor Orbán galt Ungarn zuletzt als russlandfreundlich und damit als schwieriger Partner in der NATO und der EU. Unter der neuen, europafreundlicheren Regierung von Peter Madzsa bemühen sich Deutschland und Ungarn insgesamt um eine Neuaufstellung der bilateralen Beziehungen.
0: Auf der Website des Heidelberger Max-Planck-Instituts für Astronomie ist die Zukunft schon zu sehen. Ein neues Weltraumteleskop untersucht die Geburt von Sternen, Planeten und die Entwicklung von Galaxien. Die Heidelberger Forscher wollen dazu beitragen, dass diese Zukunft Wirklichkeit wird. Und sie haben sich dafür noch einmal eine Kooperation mit der NASA gesichert. Stefan Tröndle über das Projekt.
7: Es ist ein großer Erfolg für das Max-Planck-Institut für Astronomie in Heidelberg. Heute wurde bekannt gegeben, dass die US-Weltraumbehörde NASA die entscheidenden Bauteile für das künftige Weltraumteleskop PRIMA wieder in Heidelberg bestellt. Das MPIA hatte bereits Präzisionsbauteile für die James Webb und Nancy Grace Roman Weltraumteleskope hergestellt. Das Roman-Teleskop war Ende August ins All gestartet. Für dieses Gerät hatte das MPIA einen Koronographen gebaut, der weit entfernte Exoplaneten sichtbar machen kann. Der Start des PRIMA-Teleskops ist für 2033 geplant. Es soll die Entstehung von Sternen und Planeten sowie die Entwicklung von Galaxien beobachten und die Beobachtungslücke zwischen schon bestehenden Infrarot- und Radioteleskopen schließen.
0: Wen schickt der Deutsche Olympische Sportbund ins Rennen um die Olympischen Spiele 2036, 40 oder 44? Das entscheidet sich morgen Nachmittag in Baden-Baden. Im Rennen sind seit dieser Woche nur noch 2 Kandidaten: München und die Region Köln-Rhein-Ruhr. Holger Kühner.
8: Durch den kurzfristigen Rückzug von Berlin können die Delegierten bei der Wahl am Samstag in Baden-Baden nicht mehr taktieren. Einen zweiten Wahlgang wird es nicht geben. München, das wie 1972 bei den Segelwettbewerben mit Kiel kooperiert, hat im Prüfbericht die Nase knapp vorn. Die Gemeinschaftsbewerbung Köln und Rhein-Ruhr setzt beim Segeln auf Rostock-Warnemünde, bindet also den Osten mit ein. Die Vorentscheidung fällt möglicherweise am Abend, am kalten Buffet. Baden-Baden hat die Politprominenz aus beiden Bewerberregionen und viele bekannte Sportler wie Boris Becker zum Empfang eingeladen. Da wird nochmal ordentlich um Stimmen gekämpft. Gewählt wird aber erst am Samstag.
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9: Im Studio Stefan Lina. In der deutschen Chemieindustrie deutet sich eine Elefantenhochzeit an. Der Branchenriese BASF strebt eine Übernahme des kleineren Konkurrenten Evonik an. Der Vorstand von Evonik erklärte heute in einer Pflichtmitteilung, dass ihm eine unverbindliche Ansprache durch die BASF zugegangen sei. Diese sei auf ein freiwilliges öffentliches Übernahmeangebot für sämtliche Aktien der Gesellschaft gerichtet, hieß es. Evonik wollte den Vorgang nicht weiter kommentieren. Es finden derzeit auch noch keine konkreten Gespräche statt. Der Aufschwung kommt, da sind sich fast alle Wirtschaftsinstitute und die OECD in ihren neuen Prognosen einig. Die Verbraucherinnen und Verbraucher scheinen hier aber merklich Zweifel zu haben. Das zeigt die aktuelle Konsumklimastudie des Nürnberger Instituts für Marktentscheidungen und des Marktforschers GfK, Oliver Tubenauer.
10: Den Hauptgrund für den Stimmungseinbruch sehen die Macher der Studie in den stark gesunkenen Einkommenserwartungen. Und die wiederum sind wegen der hohen Energiepreise im Keller, fasst Konsumexperte Rolf Bürke die Stimmung zusammen.
11: Vor allem der Benzinpreis, der explosionsartig nach oben geschnellt ist, der führt hier natürlich entsprechend dazu, dass die Einkommensaussichten deutlich zurückgehen. Das ist der wesentliche Punkt auch, warum das Konsumklima gesunken ist. Aber auch die Sparneigung ist erneut angestiegen. Hier verbirgt sich natürlich auch die Verunsicherung der Verbraucher im Hinblick auf die gestiegenen Preise.
10: Der Tankrabatt hat im Befragungszeitraum noch keine Auswirkungen. Allerdings haben die Marktforscher ihre Erfahrungen vom letzten Mal. Damals, im Mai und Juni, hatte der Tankrabatt die Inflationsrate gedrückt, was auch positive Auswirkungen auf das Konsumklima hatte, aber eben nur kurzfristig. Eine ähnliche Entwicklung wird auch diesmal erwartet. Und die Sparneigung ist mittlerweile auf dem höchsten Niveau seit der Finanz- und Wirtschaftskrise 2008. Vor allem besser situierte Haushalte legen ihr Geld zurück. Also genau die Schicht, die in guten Zeiten den Konsum ankurbelt.
9: Es sieht mehr und mehr danach aus, als bewege sich die Übernahme der Commerzbank durch UniCredit auf die Zielgerade zu. Im Rahmen der Gespräche mit der italienischen Großbank hat Commerzbank-Chefin Bettina Orlop nun eine Übernahme der deutschen UniCredit-Tochter Hypo Vereinsbank ins Gespräch gebracht. Dabei würde die Commerzbank die in München ansässige HVB kaufen, was gerade für Bayern wohl erhebliche Auswirkungen hätte. Felix Linke zu den möglichen Folgen.
12: Aus Sicht von Commerzbank-Chefin Bettina Orlop könnte die umstrittene Übernahme durch die italienische Großbank UniCredit doch noch ein gutes Ende nehmen, wenn es dabei zur Übernahme der Hypo-Vereinsbank durch die Frankfurter kommt. Die Commerzbank könnte die HVB per Aktientausch erwerben. Der Vorteil für UniCredit wäre, dass es nichts kosten würde, die HVB-Beteiligung einfach in die Commerzbank einzubringen. Dadurch würde in Deutschland eine neue Großbank entstehen unter italienischer Führung. Benachteiligt wäre bei einer solchen Verschmelzung und Abwanderung nach Frankfurt eindeutig die HVB mit ihren Mitarbeitern und Standorten in Bayern, vor allem am Finanzplatz München. Der bayerischen Landeshauptstadt würden neben dem Prestige vor allem hohe Gewerbesteuereinnahmen für immer verloren gehen, denn die Gewinne der HVB wären künftig wohl nicht mehr in München zu versteuern. Bei diesem Szenario könnte UniCredit-Chef Orcel auch die politischen Forderungen von Bund, der Commerzbank Aktien besitzt und von der hessischen Landesregierung erfüllen, die alle nur den Finanzplatz Frankfurt betreffen.

0: 16.45 Uhr.
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0: Die Nachrichten mit Markus der Harst.
2: VW-Konzern ruft zahlreiche Autos in Deutschland zurück. Nach Angaben des Kraftfahrtbundesamts könnte eine bestimmte Schraube abreißen, was zu einem Ausfall der Lenkung führen würde. Betroffen sind allein in Deutschland fast 1 Million Fahrzeuge. Dazu gehören VW-Modelle wie der Tiguan, der Touran und der Golf und bei Audi das Modell Q3 aus den Produktionsjahren 2013 bis 2024. Tankrabatt kommt ab nächster Woche. Nach dem Bundestag hat auch der Bundesrat den Weg dafür freigemacht. Damit sollen die hohen Spritpreise um 17 Cent je Liter Diesel oder Benzin gedrückt werden. Diese Maßnahme gilt bis Ende des Jahres. Unter Ökonomen ist das umstritten. Viele kritisieren, dass die Bevölkerung nach dem Gießkannenprinzip entlastet wird und auch Haushalte mit hohem Einkommen davon profitieren. Eltern sollen leichter ans Kindergeld kommen. Dazu hat der Bundesrat ein Gesetz der Regierung gebilligt. Im Regelfall soll das Kindergeld künftig automatisch nach der Geburt eines Kindes an die Eltern ausbezahlt werden, ohne Antrag. Die Einführung erfolgt schrittweise. Los geht es mit denjenigen, die schon ein Kind haben. 5 Menschen werden nach Explosion in Athen vermisst. Laut Feuerwehr ist nahe der Akropolis ein Wohngebäude teilweise eingebrochen. Schuld war offenbar ein Gasleck. Von 5 Personen fehlt seither jede Spur. Unter ihnen sind auch 3 Touristen. 3 Menschen wurden verletzt. Mehr als 100.000 Studierende warten auf Wohnheimplatz. Wie das Deutsche Studierendenwerk mitgeteilt hat, ist der Grund für die extrem langen Wartelisten der hohe Kostendruck bei den Mieten. In Bayern fehlten demnach zuletzt mehr als 19.500 Plätze. Das Wetter bis zum Abend sonnig, in der Oberpfalz und in Niederbayern dichtere Wolken, 16 bis 22 Grad.
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3: Im Studio Maike Verkasperger. 2 Felsstürze am vergangenen Dienstagmorgen an einem Vorgipfel der Zugspitz Nordwand. Rund 100 Kubikmeter Fels sind dabei aus der Wand gebrochen und mit einer riesigen Staubwolke ins Tal gekracht. Der Berg erwärmt sich von innen und genau das schauen sich Forscher jetzt an. Mit Drohnen, Laserscannern und sensiblen Temperaturmessungen. Louis Knoll berichtet.
4: Die Drohne startet auf der Gipfelplattform der Tiroler Zugspitzbahn und fliegt dann zur Abbruchstelle rund 200 Meter tiefer auf der anderen Seite eines Grats. Das ist der Grenzkamm zwischen Tirol und Bayern. Sie taucht ein in die graue Felswand wie ein Spürhund aus Metall, liefert Bilder, auf denen jeder Riss, jede Kluft zu sehen ist. Professor Michael Krautblatter von der TU München ist einer der führenden Forscher der Alpen für Permafrost.
5: Also wir haben inzwischen schon Möglichkeit gehabt, einige Sachen zu analysieren. Also wir wissen genau den Absturz. Der war 6.57 Uhr am 22. Das heißt, wir haben seismische Sensoren, die 2 Abstürze aufgezeichnet haben. Einer kurz vor 7, einer kurz vor 8 Uhr an dem Tag. Das kann man schon mal festlegen.
4: Unter der harten Kalkhaut steckt Eis, Permafrost. Jahrzehntelang war er wie Zement im Berg. Doch die Temperaturen steigen, die Wärme dieses heißen Sommers wandert langsam Meter um Meter in den Fels hinein.
5: Das Timing von dem Felssturz ist sehr interessant, weil bis diese Wärme von diesem Sommer in den Fels kommt, vergehen 1-2 Monate. Das heißt, jetzt Ende September bis Ende Oktober kommt eigentlich diese Wärmewelle erst in 10 Meter Tiefe an, da wo der Permafrost ist. Und das heißt, die richtigen Auswirkungen von dem heißen Sommer, die sehen wir erst jetzt. Und es kann sein, dass es der heißeste Sommer seit 20 Jahren, den wir da aufgezeichnet haben, kann sein, dass das erste Mal jetzt nicht mehr 10, sondern 11, 12, 13, 14 Meter tief reingetaut wird. Und wenn da gerade eine eisgefüllte Kluft ist oder so, ist das natürlich eine Möglichkeit, dass dann ein Sturz entstehen kann.
4: Die Drohne zeigt, der Sturz war größer als gedacht. Statt 30 Kubikmeter wohl deutlich über 100 Kubikmeter Felsmasse. Klimawandel. Hier oben ist es kein abstrakter Begriff, sondern ein Blick aus dem Fenster.
5: Obwohl ich mich dauernd mit beschäftige, überholt uns die Entwicklung. Gell? Also ich habe das 2006 hier angefangen, also vor 20 Jahren, Permafrost zu messen. Damals war das noch ein Randthema und hat keinen so richtig interessiert. Und man musste wirklich verhandeln, dass wir überhaupt den Zugang kriegen. Und wenn ich jetzt die Temperaturentwicklung der letzten 5-6 Jahre, das ist noch heftig als alles das, was wir erwartet haben an Temperaturentwicklung.
4: Damit aus solchen Abbrüchen keine Katastrophen werden, rüsten die Forscher auf. Ein neuer Laserscanner soll die gesamte Nordwand der Zugspitze regelmäßig abtasten, wackelnde Blöcke frühzeitig erkennen, dazu führen, dass Wege rechtzeitig gesperrt werden.
5: Diese Stürze werden wir in den nächsten Jahren öfter sehen. Deswegen ist auch so wichtig zu wissen, an welchen Stellen kann das passieren.
4: Professor Krautblatter gibt für jetzt Entwarnung. Sie rechnen derzeit nicht mit weiteren Ausbrüchen. Aber für die Zukunft rechnen die Forscher nicht nur an der Zugspitze, sondern überall in den Alpen auf dieser Höhe mit größeren Fels- und Eisbewegungen.
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0: Jetzt ist der Weg also frei für die Neuauflage des sogenannten Tankrabatts. Damit sollen ab kommenden Donnerstag Benzin und Diesel günstiger werden, bis Ende des Jahres. Durch die Senkung der Energiesteuer in Kombination mit der Mehrwertsteuer soll das pro Liter etwa 17 Cent ausmachen. Bevor aber Bundestag und Bundesrat das Vorhaben durchgewunken haben, wurde in beiden Häusern noch einmal über die Maßnahme debattiert. Georg Schwarte fasst die Diskussion zusammen.
6: Da ist er wieder, der Tankrabatt. Die Grüne Katharina Dröge aber mochte sich im Bundestag darüber eher nicht freuen.
7: Ich finde es wirklich vollständig absurd, dass der Deutsche Bundestag jetzt schon zum dritten Mal darüber beraten muss, einen völlig gescheiterten Tankrabatt einzuführen.
6: Gescheitert? Nicht alle sehen das wie die Grünen oder die Linken oder die AfD. Im Gegenteil, bei der SPD sagt Ministerpräsidentin Manuela Schwesig kurz zuvor im Bundesrat, es war ein großer Fehler, den zweiten Tankrabatt im Juni auslaufen zu lassen. Der dritte jetzt von Oktober bis Dezember goldrichtig. Der Sprit müsse wieder unter 2 Euro kosten.
8: Und ich sage es hier ganz deutlich, in den letzten Wochen gab es in meinem Bundesland kein anderes Thema als Frau Schwesig, 2,50 Euro an der Tankstelle, das können wir nicht mehr. Und das haben die Menschen uns auch gezeigt. Das haben die uns auch bei der Wahl gezeigt.
6: Mit Wutwahlergebnissen, meint sie. Und ihr Genossenkollege Armin Willingmann aus Sachsen-Anhalt sagt leicht resigniert, was Wallenstein heute wohl zum Tankrabatt gesagt hätte.
9: Spät kommt er, doch er kommt, der Tankrabatt. Für uns in Sachsen-Anhalt kommt er zu spät.
6: Ab 1. Oktober also soll die Energiesteuer pro Liter Sprit um rund 17 Cent sinken. Die Hoffnung, dass wie beim letzten Mal die Mineralöl-Multis davon wenigstens rund 80% an die Autofahrer weiterreichen. Die Freundin der Marktwirtschaft, Wirtschaftsministerin Katharina Reiche, bleibt aber eher mittelbegeistert vom Tankrabatt.
10: Ich würde ihn jetzt nicht als ordnungspolitische Meisterleistung bezeichnen.
6: Weil sie, wie viele Ökonomen auch, das Prinzip Gießkanne beklagt. Alle kriegen den Rabatt, auch der von Finanzminister Klingbeil oft zitierte Porsche-Fahrer. Armand Zorn, SPD, übrigens Co-Chef der Spritpreis-Taskforce im Bundestag, zeigt das Dilemma auf.
11: Es gab die Möglichkeit A, Maßnahmen, die zielgerichtet sind, aber die nicht sofort wirken. Oder Maßnahmen, die sofort wirken, aber leider nicht so zielgenau sind.
6: Dafür haben sie sich jetzt im Bundestag und Bundesrat entschieden. Laut Stefan Korbach, CDU, ist der Tankrabatt ein Pflaster mit 3 Vorteilen.
12: Er wirkt sofort an der Zapfsäule. Er kommt ohne komplizierte Anträge und Prüfverfahren aus und er entlastet vor allem diejenigen, die auf den Pkw oder Lkw angewiesen sind.
6: Geplant übrigens ab Januar ein Spritpreisdeckel. Wie genau, weiß noch niemand, aber er soll kommen. Und geht's nach Finanzminister Klingbeil auch eine Übergewinnsteuer, die sich bei den Mineralöl-Multis die hohen Gewinne zurückholt. Bremens Bürgermeister Bovenschulte lobt das ausdrücklich, egal wie Klingbeil das rechtlich anstelle.
13: Wobei mir die Rechtstechnik eigentlich völlig egal ist, egal welche Farbe die Katze hat, Hauptsache sie fängt Mäuse.
6: Katharina Dröge übrigens von den Grünen konnte sich trotzdem nicht beruhigen. Sie sagt, bei Familien und Kindern kürzen, aber Autofahrer unterstützen, nicht mit uns.
7: Ich habe mal zu meinen Freundinnen und Freunden gesagt, wenn eure Kinder ein Auto wären, dann würden sich Friedrich Merz und Lars Klingbeil dafür interessieren. Leider sind sie Kinder und damit interessiert sich diese Bundesregierung nicht für sie.
6: Weniger polemisch war da der CDUler Mario Vogt, Thüringens Ministerpräsident, der wie seine übrigen Kollegen in der Länderkammer auch sagte, Politik müsse zeigen, dass sie handlungsfähig sei. Auch das schütze Demokratie. Und auch beim Tanken kennt der Mann sich offenbar aus.
14: Wer in diesen Tagen in Deutschland an einer Tankstelle steht, der blickt nicht auf die Weltlage, sondern der blickt auf die Anzeige an der Zapfsäule.
0: Bundestag und Bundesrat haben den Weg für den Tankrabatt freigemacht. Das war ein Beitrag von Georg Schwarte.
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15: Mit Johannes Krause. Es war ein glänzender Freitag für zwei bayerische Athletinnen. Emily Apel von den Kanuschwaben Augsburg hat bei der Kanuslalom-Europameisterschaft in Italien Bronze im Kajak geholt. Es ist der größte Erfolg ihrer Karriere und das ein Tag vor ihrem 24. Geburtstag. Gold hat die Polin Claudia Zwolinska geholt, Silber ging an die Italienerin Lucia Pistoni. Und bei den Finals der Paratriathlon-Weltserie, da hat die Nürnbergerin Anna Renner mit Guide Maria Paulik in ihrer Klasse der sehbeeinträchtigten Triathletinnen auch Bronze geholt. Außerdem hat noch bei der Paratriathlon-Weltserie Martin Schulz aus Leipzig in seiner Klasse Silber gewonnen. Der FC Ingolstadt hat am Tag nach der Trennung von Trainerin Sabrina Wittenmann Achim Beierlorzer als Nachfolger präsentiert. Er war zuletzt Geschäftsführer beim Drittliga-Konkurrenten Jahn Regensburg gewesen. Über die Laufzeit des Vertrags haben die Schanzer keine Angaben gemacht. Beierlorzer wird am kommenden Dienstag zum ersten Mal den FC Ingolstadt trainieren. Das erste Spiel ist dann nach der Länderspielpause am 11. Oktober zu Hause gegen Wiesbaden. Die Fußball-Bundesliga hat mit drei anderen europäischen Top-Ligen in den Machtkampf beim Weltverband FIFA eingegriffen. Mareike Zeck.
16: Im Fußball setzen Europas Top-Ligen FIFA-Präsident Gianni Infantino weiter unter Druck. Die aktuelle Führung des Weltverbandes bedrohe die Grundlagen des Fußballs, weil der Präsident ausbeuterische Ideen aktiv gefördert habe, statt sie zu verhindern. Das haben die deutsche Bundesliga, die spanische La Liga, die italienische Serie A und die englische Premier League gemeinsam mitgeteilt. Explizit zum Rücktritt fordern sie Infantino aber nicht auf. Die Ligen veröffentlichten einen zweiseitigen Brief, den jeweils jemand aus der Führung unterzeichnet hatte. Sie wollen nach eigener Angabe damit sicherstellen, dass die Stimme jeder Liga gehört wird. FIFA-Boss Infantino hatte versucht, die WM-Rechte von externen Investoren vermarkten zu lassen und war deswegen im Sommer massiv unter Druck geraten. Auch sein Führungsstil wird von Teilen der Fußballwelt scharf kritisiert. Er hatte darauf zuletzt reagiert und seinen Gegnern erstmals Gespräche über mögliche Reformen in der FIFA angeboten.
15: Jürgen Klopp ist schon nach seinen ersten 90 Minuten als Bundestrainer der deutschen Fußballnationalmannschaft zu personellen Änderungen gezwungen. Jamal Musiala hat beim Aufwärmen für den Nations League-Auftakt gestern in den Niederlanden, dem 1:1 in Amsterdam, einen Muskelfaserriss im Oberschenkel erlitten. Kai Havertz eine Muskelzerrung und beide stehen also nicht mehr für die drei weiteren Länderspiele zur Verfügung. Klopp hat reagiert und füllt seinen Kader auf. Er hat für das Spiel gegen Griechenland in Augsburg am Sonntag Florian Wirtz und Jonathan Burkhardt nachnominiert. Die Formel 1 fährt an diesem Wochenende in Aserbaidschan und für das Rennen morgen hat George Russell im Qualifying die Pole Position geholt. Jens Gideon.
17: Angefangen hat alles mit einem frühen Favoritensturz. WM-Spitzenreiter Kimi Antonelli hat schon im ersten Qualifikationsabschnitt die Mauer touchiert und musste sein Auto abstellen. Nur Platz 16 für den Italiener und die Chance für seinen Mercedes-Teamkollegen George Russell. Der WM-Zweite hat die genutzt und zwar eindrucksvoll. Fünfte Pole-Position für den Engländer in dieser Saison in einem vor allem wegen seiner Motorenpower hochüberlegenen Mercedes, der den Rest des Feldes vor allem auf der langen Zielgeraden quasi stehen gelassen hat. Über 18 Sekunden Rückstand für Ferraris Charles Leclerc und Oscar Piastri im McLaren auf den Qualifikationsplätzen 2 und 3. Das sind schon mal Welten. Ab Rang 5 lagen die Abstände schon über einer Sekunde, ab Platz 9 sogar über 2. Der einzige Deutsche Nico Hülkenberg lag noch weiter zurück und ist in seinem Audi nur auf Startplatz 18 gefahren.
15: Das Rennen morgen startet um 13 Uhr.
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0: Und wir schauen auf den Verkehr. Die A3 Würzburg Richtung Nürnberg ist zwischen Geiselwind und Schlüsselfeld wegen Bergungs- und Reinigungsarbeiten gesperrt. 5 Kilometer Stau ab Wiesentheid. Es gibt eine Umleitung über die U9. A7 Füssen Richtung Ulm zwischen Altenstadt an der Iller und Föhringen. 8 Kilometer stockend. A7 Fulda Richtung Würzburg zwischen Fulda-Dreieck und Bad Brückenau-Wildflecken. 8 Kilometer stockender Verkehr. A8 München Richtung Salzburg zwischen Irschenberg und Rohrdorf. 15 Kilometer Stau an einer Baustelle. Salzburg Richtung München in Höhe Bad Reichenhall 2 Kilometer Stau. Und weiter zwischen Fraßdorf und Rosenheim 6 Kilometer Stau an einer Baustelle. A9 München Richtung Nürnberg zwischen Manching und Denkendorf. 15 Kilometer Stau und stockender Verkehr. Und B15 Landshut Rosenheim in beiden Richtungen zwischen der A92 bei Landshut Essenbach und der B15 bei Altheim Sperre nach einem Unfall. Das Wetter sonnig oder leicht bewölkt bei Höchstwerten bis 22 Grad. Am Wochenende und am Montag bekommen wir viel Sonne. Die Höchstwerte liegen dann zwischen 20 und 28 Grad. Und jetzt ist es 17 Uhr.
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0: Volkswagen hat ein Problem. Der Konzern muss Millionen Fahrzeuge zurückrufen, wegen eines Sicherheitsrisikos bei der Lenkung. Mehr dazu gleich. Der Tankrabatt kommt. Nach dem Bundestag hat am Nachmittag auch der Bundesrat grünes Licht für die Steuersenkung gegeben. Und Bayern will sich für den Nah- und Regionalverkehr bei der Bahn einsetzen. Unser Thema des Tages um 20 nach 5. Im Studio begrüßt sie Ann Kleinknecht. Der Autobauer Volkswagen steht vor dem größten Rückruf seit dem Dieselskandal. Allein in Deutschland könnten knapp 1 Million Fahrzeuge von VW und den Töchtern Audi und Seat ein Problem haben. Jan Müller reiht mit allem, was Autofahrer jetzt wissen müssen.
18: Schuld ist eine Schraube. Sie sitzt am Lenkgetriebe und kann mit den Jahren korrodieren. Wenn sie im Winter immer wieder Streusalz ausgesetzt ist, kann sie im schlimmsten Fall sogar abreißen und die Lenkung beeinträchtigen. Betroffen sind bei Volkswagen die Modelle Golf, Tiguan, Touran und Caddy. Weltweit geht es um knapp 2,2 Millionen Fahrzeuge, davon rund 900.000 in Deutschland. Bei Audi muss der Q3 zur Überprüfung. Hier geht es um knapp 700.000 Fahrzeuge weltweit und rund 60.000 in Deutschland. Hinzu kommen bei Seat die Modelle Ateca und Tarraco. Wer eines dieser Modelle fährt, muss sein Auto aber nicht vorsorglich stehen lassen. Nach Angaben von Volkswagen kann man bis zum Werkstatttermin weiterfahren. Ob das eigene Fahrzeug tatsächlich betroffen ist, erfahren die

0: Schönöder vorhin mit Jasper Ruppert aus dem Hauptstadtstudio gesprochen.
1: Jasper, ganz konkret, wann wird das Tanken billiger und um wie viel?
2: Ab 1. Oktober soll das Tanken billiger werden. Dann sollen Benzin und Diesel insgesamt 17 Cent billiger kosten. Und das Ganze bis zum Jahresende. Und ich sage bewusst, soll billiger werden, weil ob die Mineralölkonzerne diesen Steuernachlass komplett oder wie beim letzten Tankrabatt nur zum Teil weitergeben, das müssen wir mal abwarten.
1: Dieser Rabatt soll jetzt erstmal für 3 Monate gelten. Du hast es gesagt, gibt es eine Option auf Verlängerung?
2: So wie das jetzt beschlossen wurde, nein. Man hat lediglich angekündigt, dass man die Preisentwicklung weiter beobachten will, dass man gegebenenfalls dann weitere Maßnahmen umsetzen möchte. Aber es ist jetzt in dem Gesetz nicht festgehalten worden, dass es da direkt eine Option auf Verlängerung gibt. Nach dem letzten Tankrabatt gab es schon mehrere Stimmen aus der Bundesregierung, die gesagt haben, man soll das nicht nochmal machen. Jetzt macht man es doch nochmal. Also ausschließen würde ich es nicht, aber auch das müsste dann im Bundestag wieder neu beschlossen werden.
1: Jetzt also erstmal für 3 Monate. Was kostet das Ganze denn den Staat?
2: Ja, die Rechnung sieht so aus, das Ganze kostet 2,5 Milliarden Euro und diese 2,5 Milliarden sollen zur Hälfte der Bund und zur anderen Hälfte die Länder tragen.
1: Und gibt es eine Idee, wie diese Steuerausfälle ausgeglichen werden könnten?
2: Ja, das Bundesfinanzministerium hat dazu gesagt, dass man Ausgabenreste hernehmen wolle. Also ganz vereinfacht gesagt, man macht mal die Schublade auf und guckt, was da noch so drin ist an Geld, was an anderer Stelle nicht abgerufen wurde. Also manches ist beispielsweise nicht so teuer gewesen, wie man es geplant hat. Das ist zwar sehr selten, kommt aber manchmal vor. Oder Förderprogramme, die nicht komplett ausgeschöpft worden sind oder Projekte, die sich verzögert haben. Da bleibt dann im Haushalt manchmal Geld übrig. Da gibt es immer einen großen Kampf drum und dieses Mal soll es dann für diesen zweiten Tankrabatt in diesem Jahr nun hergenommen werden. Also es ist keine wirkliche Gegenfinanzierung, mehr eine Verschiebung von Mitteln.
1: Gehen wir mal rein in die Bundestagsdebatte heute Vormittag. Welche Argumente hatte denn die Regierungskoalition für den Rabatt?
2: Ja, die sagt, dass es kurzfristig eine Entlastung unbedingt brauche. Und da geht es vor allem um Menschen in ländlichen Regionen, die auf das Auto angewiesen sind, auf Pflegedienste, Handwerker. Und das Hauptargument ist, dass dieser Mechanismus eben schnell durchläuft, dass die Leute schnell eine Veränderung erleben an der Tankstelle, dass die Maßnahme bürokratiearm sein und eben die entlasten, die aufs Auto angewiesen sind. Allerdings so ein bisschen Selbstkritik hat man auch rausgehört, also auch aus der Regierungskoalition war zu hören, naja, ein bisschen zu viel Gießkanne und nicht zielgenau.
1: Thema Gießkanne, das hatten ja auch Redner der Opposition angemerkt. Also was kann man denn gegen diesen Rabatt haben?
2: Ja, da sind 3 zentrale Punkte zu nennen. Zum einen, ja, eine soziale Ungerechtigkeit, die wurde gerade von Grünen und Linken angesprochen, dass es eben auch viele Menschen gäbe, die auch unter beispielsweise teuren Lebensmittelpreisen leiden, aber die kein Auto haben und deswegen an dieser Stelle nicht entlastet werden. Ein zweiter Punkt ist die Kritik, dass die Mineralölkonzerne sich von diesem Steuernachlass einiges in die eigene Tasche stecken. Bei dem letzten Tankrabatt im Mai und Juni, da hat das Kartellamt berechnet, dass nur 80% dieses Steuernachlasses wirklich weitergegeben worden sind. Und dann der dritte Punkt ist, dass Experten und Expertinnen auch sagen, dass es ja Alternativen geben würde. Da wird beispielsweise dieser Direktzahlmechanismus immer angesprochen. Also die Idee, dass der Staat den Menschen, die er entlasten möchte, einfach direkt Geld auf das Konto überweist. Aber da sagt die Bundesregierung, der braucht noch ein bisschen. Da sind wir nicht so weit. Vor allem, weil noch Kontodaten von vielen, vielen Millionen Menschen fehlten.
0: Sagt Jasper Ruppert, unser Korrespondent im ARD-Hauptstadtstudio in Berlin. Je früher man für die Rente vorsorgt, desto mehr bekommt man am Ende raus. Die schwarz-rote Bundesregierung will deshalb schon Kinder und ihre Familien beim Sparen für die Altersvorsorge unterstützen. Mit der sogenannten Frühstartrente. Finanzminister Klingbeil hat das Modell heute im Bundestag vorgestellt. Maximilian Ulrich.
3: 10 Euro im Monat vom Staat für alle Kinder zwischen 6 und 18 Jahren in die private Altersvorsorge. Das ist die Idee der Frühstartrente. Das Geld soll dann an den Kapitalmärkten angelegt werden und sich so durch Zinsen bis zur Rente vermehren. Die Eltern können das Depot selbst eröffnen. Tun sie das nicht, soll es einfach der Staat für sie mithilfe der Bundesbank erledigen. Eltern, Freunde und Familie können das Depot dann auch durch freiwillige Zahlungen aufstocken. Nach dem 18. Geburtstag können erwachsene Kinder weiter selbst einzahlen. Ausgezahlt wird das angesparte Geld dann aber frühestens mit 65. Das Gesetz wird bis zum Herbst im Bundestag beraten, soll aber am 1. Januar 2027 in Kraft treten. Die Frühstartrente sollen alle Kinder bekommen, die 2020 oder später zur Welt gekommen sind. Die Koalition aus SPD und Union lobt die Frühstartrente als Meilenstein. Die AfD fordert, dass die Frühstartrente nur deutlich

0: deutsche Kinder bekommen sollen, und die Linke kritisiert, dass es keine begleitende Beratung über die Risiken der Finanzmärkte gebe.
1: Die Zahl der Unfälle mit gemieteten Elektrorollern hat in den vergangenen Jahren deutlich zugenommen. Deswegen sollen künftig strengere Regeln für deren Vermieter gelten. Der Bundesrat hat einem Gesetz zugestimmt, durch das Geschädigte leichter an Schadenersatz kommen können. Was sich genau ändert, dazu Oliver Neuroth.
2: Wenn zum Beispiel ein E-Scooter auf einem Gehweg so abgestellt ist, dass jemand darüber stürzt, galt bisher die Regel, der Geschädigte musste nachweisen, wer den Roller gefahren hat, was bei einer anonymen Vermietung schwierig sein kann. Oft blieben die Geschädigten daher auf ihren Kosten sitzen, weil Elektroroller von den strengen Haftungsregeln für Kraftfahrzeuge ausgenommen waren. Nun kann sich der Geschädigte an den Halter wenden. Er muss für den Schaden aufkommen. Der Halter haftet unabhängig davon, ob er oder sie tatsächlich Schuld an einem Unfall hat. Bei Leih-E-Rollern ist der Halter normalerweise das Vermietunternehmen. Die Bundesregierung argumentiert, das Vermietunternehmen verdient Geld mit den Scootern und muss deshalb auch das Haftungsrisiko tragen. So sieht es der Bundesrat auch. Hintergrund für die Verschärfung: die Zahl der Unfälle mit E-Scootern steigt. Laut Statistischem Bundesamt kam es im vergangenen Jahr zu mehr als 16.000 Unfällen mit E-Rollern, bei denen Menschen verletzt wurden. Damit hat sich die Zahl innerhalb von 5 Jahren fast verdreifacht.
1: Außerdem hat die Länderkammer heute dem antragslosen Kindergeld zugestimmt. Ab dem kommenden Jahr fließt die Summe jetzt automatisch auf das Konto der Eltern. Zunächst bei Neugeborenen, bei denen schon die Daten eines Geschwisterkinds vorliegen. Später dann auch für Erstgeborene. Frankreich hat Papst Leo einen Empfang nach Maß bereitet. Im ganzen Land läuteten heute minutenlang die Glocken, als das Oberhaupt der katholischen Kirche in Paris eintraf. Am Flughafen wurde der Papst von Präsident Macron in Empfang genommen. Für den Frankreich-Besuch hat sich der 71-Jährige einiges vorgenommen. Zwischen Gottesdiensten, politischen Botschaften und dem Bad in der Menge. Kai Rienecker über den ersten Tag.
3: Mit dem Papamobil fuhr Leo XIV. Am Nachmittag durch die sonnigen Straßen von Paris. Tausende säumten die Boulevards auf dem Weg zur Kathedrale Notre-Dame, wo der Papst einen Abendgottesdienst mit Kirchenvertretern hält. Zuvor war das Oberhaupt der katholischen Kirche zu Besuch bei der UNESCO, der Organisation der Vereinten Nationen für Erziehung, Wissenschaft und Kultur, mit Sitz in Paris. In einer Rede warnte Papst Leo vor den Gefahren, die von künstlicher Intelligenz ausgingen. Es bestehe die Gefahr, dass Ideen und Beziehungen durch einen Prozess der Entmenschlichung verarmten. Am ersten Tag seines insgesamt 4-tägigen Staatsbesuchs in Frankreich traf der Papst auch den französischen Präsidenten Macron. Im Élysée-Palast würdigte Leo XIV. Frankreich als Land der Menschenrechte und bedankte sich für den schnellen Wiederaufbau von Notre-Dame nach dem Brand vor 7 Jahren. Am späten Abend wird der Papst mit 80.000 jungen Menschen im Stade de France beten. Für morgen ist eine Open-Air-Messe auf den Champs-Élysées geplant.
1: 2 Tage haben die Agrarminister von Bund und Ländern in Würzburg beraten. Thema dabei war unter anderem das staatliche Tierhaltungslabel. Die Mehrheit der Bundesländer will das abschaffen. Aus Würzburg berichtet Tobias Betz.
4: Bundeslandwirtschaftsminister Alois Rainer von der CSU steht beim Tierhaltungskennzeichnungsgesetz unter Druck. 11 Bundesländer fordern auf der Agrarministerkonferenz in Würzburg, das Gesetz aufzuheben und stattdessen das bestehende Kennzeichnungssystem des Handels weiterzuentwickeln. Für den Bundesminister ist das heikel. Das Gesetz steht im Koalitionsvertrag. Gleichzeitig hat die EU-Kommission rechtliche Bedenken angemeldet. Rainer verweist in Würzburg auf die Beratungen der Regierungsfraktionen. Ziel sei es, bis Oktober ein praxistaugliches Modell ins Kabinett zu bringen. Wie dieses aussehen soll, lässt der Minister aber offen. Die Zukunft des staatlichen Tierhaltungslabels bleibt damit vorerst ungeklärt. Ein weiterer wichtiger Beschluss betrifft das Düngerecht. Bund und Länder verständigen sich auf ein neues Regionalisierungsmodell. Nach Angaben der bayerischen Landwirtschaftsministerin Michaela Kaniba können damit die bisherigen sogenannten roten Gebiete mit verschärften Düngeauflagen künftig abgeschafft werden. Ziel seien weniger Bürokratie, praktikable Kontrollen und gleichzeitig wirksamer Gewässerschutz.
1: Für die einen ist es Kunst, für die anderen Schmiererei. Die Rede ist von Graffitis an Häuserwänden. Der Bundesgerichtshof musste sich nun mit der Frage auseinandersetzen, ob eine Eigentümergemeinschaft per Mehrheitsbeschluss entscheiden darf, ein großes Gemälde auf eine Fassade malen zu lassen, und hat nun sein Urteil gesprochen. Christoph Kielbach.
5: Murals, das sind große Street-Art-Gemälde, meist an Gebäudefassaden zu sehen. Der Verein Urbaner Kunstraum Wuppertal will eben dort in Wuppertal die Stadt verschönern und an mehreren Häusern solche Murals anfertigen lassen von einer international tätigen Künstlerin. In einem Mehrparteienhaus hat die Gemeinschaft der Wohnungseigentümer mit Mehrheitsbeschluss zugestimmt, eine ihrer Hauswände dafür bereitzustellen. Ein einzelner Eigentümer aber war dagegen und klagte. Er sagt, nur einstimmig könne das beschlossen werden, weil das Gemälde die Wohnanlage grundlegend umgestalte. Doch das sah der Bundesgerichtshof anders. Das Mural sei Teil eines Projekts in der ganzen Stadt und nach 5 Jahren dürfe die Eigentümergemeinschaft auch beschließen, es wieder zu übermalen. Zudem sei nur eine Wand betroffen. Das sei insgesamt keine grundlegende Umgestaltung. Darum reicht ein Mehrheitsbeschluss aus. Einstimmigkeit ist nicht nötig. Das Wandgemälde kann also kommen.

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3: Und jetzt ist es 17.15 Uhr.
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3: Die Nachrichten mit Karin Schumacher.
4: Volkswagen warnt vor Lenkungsausfall. Knapp 1 Million Fahrzeuge von VW, Audi und Seat werden deutschlandweit zurückgerufen. Laut Kraftfahrtbundesamt könnte es wegen einer falschen Schraube zum Ausfall der Lenkung kommen. Betroffene Halter werden angeschrieben und können die Schraube kostenlos austauschen lassen. Tanken wird nächste Woche wieder billiger. Zum 1. Oktober tritt die Senkung der Energiesteuer auf Sprit in Kraft. Bundestag und Bundesrat haben die Neuauflage des umstrittenen Tankrabatts am Nachmittag beschlossen. Jetzt fehlt formal nur noch die Unterschrift von Bundespräsident Steinmeier. Spitzensport wird stärker gefordert. Eine Agentur mit Sitz in Leipzig wird künftig Athletinnen und Athleten, Sportverbände, Sportstätten, Großveranstaltungen und Sport von Menschen mit geistigen Behinderungen gezielt unterstützen. Das entsprechende Sportfördergesetz hat ebenfalls den Bundesrat passiert. Ernährungsministerium hält Ausmaß der Lebensmittelverschwendung für problematisch. Laut einem Sprecher landen fast 11 Millionen Tonnen Lebensmittel pro Jahr im Müll. Knapp 60% kommen aus privaten Haushalten. Morgen ist der Tag der Lebensmittelrettung zum Start der bundesweiten Aktionswoche Zu gut für die Tonne. Imkerbund meldet Rekord-Honigertrag. Trotz der Wetterextreme ist mit fast 40 Kilo Honig pro Bienenvolk noch einmal mehr geerntet worden als im Rekordjahr 2025. Dennoch mahnen die Imker, die Zahl der Bienenvölker sinke und der Klimawandel stelle die Imkerei vor Herausforderungen. Das Wetter: in der Nacht oft sternenklar, örtlich Nebel, die Werte sinken auf 7 bis 0 Grad. Am Wochenende nach Nebel viel Sonne.
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5: Im Studio Maike Vöckersberger. Hygienemängel und Ratten im Regenstaufer Zentrallager der Discounterkette Norma. Nach dem Bekanntwerden verweist das Unternehmen jetzt darauf, dass verunreinigte Waren nicht korrekt entsorgt und nicht an alle Filialen geliefert worden seien. Das gehe aus Protokollen der Entsorgungsfirma hervor, teilte eine Norma-Sprecherin mit. Norbert Bauer mit den aktuellen Details.
6: In der Stellungnahme heißt es weiter, Mitarbeiter seien geschult worden, um zu jeder Zeit die notwendigen Hygienestandards einzuhalten. Norma bestätigt, dass das Veterinäramt Anfang September kontrolliert und weitere Maßnahmen festgelegt hat, denen man nachkomme. Das Landratsamt Regensburg teilte mit, die festgestellten Mängel seien inzwischen teilweise behoben. Weitere Kontrollen sollen folgen. Gegen Norma laufen 2 Bußgeldverfahren. Außerdem wurden Zwangsgelder verhängt. Ein Verbraucherhinweis hatte Anfang August zur ersten Kontrolle geführt. Laut Landratsamt gibt es keine Erkenntnisse, dass kontaminierte Waren ausgeliefert wurden.
5: An der Zugspitze untersuchen Forscher gerade die Folgen des jüngsten Felssturzes. Eine Drohne soll klären, wie groß der Abbruch tatsächlich war und ob im Fels noch Eis steckt. Denn möglicherweise hat der heiße Sommer den Permafrost weiter auftauen lassen. Martin Breitkopf.
7: Die Drohne startet direkt gegenüber der Abbruchstelle auf rund 2800 Meter Höhe. Sie fliegt dicht an die Felswand heran und liefert hochauflösende Bilder. Damit können die Forscher die Abbruchfläche zentimetergenau vermessen. Und dabei zeigt sich, der Felssturz war deutlich größer als zunächst gedacht. Statt der ursprünglich geschätzten 30 Kubikmeter sind es offenbar mehr als 100 Kubikmeter Gestein. Mit hochauflösenden Bildern suchen sie nach weiteren instabilen Stellen im Fels. Dafür haben die Forscher eine Infrarotkamera an der Drohne. Sie macht Temperaturunterschiede sichtbar und kann so Hinweise auf Eis im Fels geben. Denn genau das ist an der Zugspitze entscheidend. In den steilen Felswänden gibt es noch Permafrost. Doch der wird wärmer. Die Temperatur ist dort in den vergangenen 20 Jahren von minus 1,2 auf minus 0,7 Grad gestiegen. Das erscheint nicht viel, ist aber früher in Jahrhunderten passiert. Und damit steigt jetzt auch die Gefahr weiterer Abbrüche. Geologe Professor Michael Krautblatter.
8: Also diese Stürze werden wir in den nächsten Jahren öfter sehen. Deswegen ist es auch so wichtig zu wissen, an welchen Stellen kann das passieren. Wir fahren gerade auch nochmal die Überwachung der Zugspitznordwand hoch.
7: Die Forscher wollen deshalb jetzt möglichst genau herausfinden, wo der Fels instabil wird. Die Zugspitznordwand soll dafür künftig noch intensiver überwacht werden. Dafür soll ein Laserscanner installiert werden. Mit dem können mögliche Gefahrenstellen frühzeitig erkannt werden.
5: Der neue Impfservice auf der Wiesn in München wird gut angenommen. Wie das städtische Gesundheitsreferat mitteilte, haben sich an den ersten 6 Oktoberfesttagen bereits gut 300 Bürger gegen Grippe und Corona impfen lassen. 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
9: Mit Ann Kleinknecht. Die Bahn ist ein Sorgenkind. Marode Strecken, teils sehr teuer und dann auch noch unpünktlich. Im Juli hat die Bundesnetzagentur einen richtungsweisenden Beschluss gefasst. Sie will den Wettbewerb beim Fernverkehr auf der Schiene stärken. Nach dem Motto, Konkurrenz belebt das Geschäft. Weil die Strecken oft sowieso extrem ausgelastet sind, gibt's aber nicht viel zu verteilen. Das heißt, neue Anbieter, wie zum Beispiel das italienische Bahnunternehmen Italo, das in Deutschland Fuß fassen will, nehmen der Bahn was weg. Oder es drohen Einschnitte beim Regionalverkehr, damit mehr Fernverkehr möglich ist. Das wiederum könnte Einschnitte für Pendler bedeuten. Wie das hier in Bayern gesehen wird, hat sich Regina Schwab angeschaut.
10: Bianca Assam aus Kissing bei Augsburg fühlt sich überrollt von den Plänen der Bundesnetzagentur, mehr Konkurrenz im Fernverkehr zu erlauben.
11: So wie es ja jetzt angekündigt worden ist, ist ja eigentlich, dass die Regionalzüge dem Ganzen zum Opfer fallen, um die Fernverkehrszüge zu erhöhen. Und das ist, glaube ich, jetzt nicht der richtige Weg. Das ist nicht das, wo es drauf abzielen sollte.
10: Aber Wettbewerb belebt den Markt. So die grundsätzliche Idee der Bundesnetzagentur. Mehr Fernverkehrsanbieter auf gleichbleibendem Schienennetz könnte heißen, dass etwas anderes weichen muss. Der Regionalverkehr. Wobei die aktuellen Pläne nicht einmal zwingend zu einem besseren Angebot im Fernverkehr führen würden, meint Matthias Birkmann von der Eisenbahngewerkschaft EVG.
12: Wenn jetzt diese Quersubventionierung, die beim Fernverkehr aktuell stattfindet, also die lukrativen Strecken stützen so ein bisschen die weniger ausgelasteten, wenn jetzt also diese lukrativen Strecken für die Deutsche Bahn AG insbesondere wegfallen, zum Teil, dann bedeutet das natürlich weniger Möglichkeiten, die schlecht ausgelasteten Strecken zu unterstützen.
10: Zur Beschleunigung der Fernverkehrsverbindungen könnten auch an Hauptbahnhöfen wie Ingolstadt, Bamberg und Augsburg weniger gehalten werden. Wenn dann zusätzlich noch Regionalzüge wegfallen, stellt das viele vor Schwierigkeiten.
11: Aber das Problem ist halt, dass die Züge jetzt schon so voll sind, dass man teilweise am Hauptbahnhof schon keinen Sitzplatz mehr kriegt. Und von daher, wenn natürlich Züge wegfallen, wird es wahrscheinlich tendenziell noch schlimmer.
10: Die Hoffnung aber auch, wenn andere Anbieter, wie zum Beispiel die italienische Italo, auf deutschen Schienen fahren, kommt das Angebot in Schwung. So hoffen Bahnfahrer am Münchner Hauptbahnhof zum Beispiel auf günstigere Preise.
13: Mehr Wettbewerb ist immer gut, weil es in der Regel gezeigt hat in der Geschichte, dass Wettbewerb zu niedrigeren Preisen führt und einfach zu besserer Qualität.
14: Wäre super, ja. Das Monopolstürzen der Deutschen Bahn wäre super.
15: Ich glaube, das nützt nichts, solange unser Schienennetz nicht belastbar ist. Da können ja die vorhandenen Züge schon gar nicht durchkommen.
10: Nachteile sieht die Bahngewerkschaft EVG beim Ticketsystem.
12: Sollte es dann mal zu Ausfällen oder Verspätungen von bestimmten Zügen kommen, dann ist es also nicht so wie heute, dass man einfach den nächsten Zug nimmt, sondern man muss dann genau gucken, welcher Zug von meinem Anbieter fährt denn als nächstes.
10: Der bayerische Verkehrsminister Bernreiter will jedenfalls verhindern, dass zusätzliche Zugverbindungen zu Lasten bestehender Angebote im Fern- und Nahverkehr vergeben werden. Eine Initiative dazu hat er heute im Bundesrat eingebracht. Beschlossen wurde aber noch nichts. Der Antrag wurde weitergeleitet in den Verkehrs- und Innenausschuss. Und auch bei der Verkehrsministerkonferenz im Oktober will Bernreiter das Thema auf die Agenda setzen.
9: Das war ein Beitrag von Regina Schwab. Dafür, dass das Wachstum im Fernverkehr durch neue Anbieter nicht zulasten des Nahverkehrs geht, will sich der bayerische Verkehrsminister Bernreiter von der CSU also einsetzen. Aber droht das wirklich? Oder hat die Bundesnetzagentur mit ihrer Einstellung recht, dass Konkurrenz das Geschäft belebt? Darüber hat mein Kollege Joachim Dangel mit unserem BR-Bahnexperten Anton Rauch gesprochen.
16: Anton, schauen wir nochmal auf die Entscheidung der Bundesnetzagentur aus dem Juli. Da geht es um mehr Wettbewerb. Was genau sind denn die Kernpunkte?
17: Also im Kern steht, dass die Bundesnetzagentur Wettbewerb gewährleisten will. Und damit es einen Wettbewerb geben kann, hat sie praktisch festgelegt, dass die DB InfraGo ungefähr 25-30% der Fernverkehrsstrecken an neue Wettbewerber vergeben soll. Und es steht schon in den Startlöchern Italo, ein großer italienischer Bahnkonzern, der dort den Markt aufgemischt hat und der bereit ist, für den Markteintritt in Deutschland über 3,5 Milliarden Euro zu investieren. Mit neuen Zügen, die auch in Krefeld hergestellt werden sollen, wollen sie attraktive Strecken fahren, also von München nach Dortmund in den Westen und nach Berlin später wahrscheinlich mehr Strecken. Aber das ganze Verfahren ist für die DB so nicht akzeptabel. Die DB InfraGo klagt gegen die Bundesnetzagentur.
16: Ja, und jetzt steht also das Problem im Raum, dass es im Fernverkehr ja gar nicht so viel zu verteilen gibt und deshalb weniger Regionalverkehr droht, um mehr Fernverkehr für die Konkurrenten der Bahn anbieten zu können. Ist das eine reelle Gefahr?
17: Direkt nicht, weil der Fernverkehr ist, da müsste halt die Bahn etwas abgeben, weil neu verteilt wird. Aber weil die Knoten so überlastet sind, in München zum Beispiel oder in Frankfurt, gibt es da Konzepte, die im Letzten vorsehen, dass man Züge rausnehmen könnte. Und das würde dann Regionalzüge treffen. Überhaupt ist diese Kapazitätsverteilung wirklich umstritten, dass eben der Fernverkehr bevorzugt wird. Professor Lukas Iflender ist der Vorsitzende von ProBahn in Bayern, der kritisiert das heftig.
18: Aus unserer Sicht ist da eine viel zu hohe Zuweisung für den Fernverkehr drin und eine viel zu niedrige Zuweisung für den Nahverkehr. Also da muss auf jeden Fall nachgesteuert werden. Und tatsächlich die konkrete Zuweisung, da hat die Bundesnetzagentur ja noch gar nichts gesagt. Aber wir gehen davon aus, wenn da jetzt ein Regionalexpress zwischen München und Augsburg rausfliegt zum Beispiel, dann werden damit garantiert BEG bzw. Aviario in die Klage gehen.
16: Anton, du hast vorhin Italo erwähnt, das italienische Eisenbahnunternehmen. Die haben ja auch in Italien selbst ganz schön für Wirbel gesorgt, aber auch tatsächlich für Verbesserungen, oder?
17: Als die aufgetreten sind, haben sie mit wenigen Verbindungen angefangen, mit guten Zügen, gutem Service. Und die haben es geschafft, dass die italienische Staatsbahn auch sich anstrengen musste. Und insgesamt heißt es, ist das Eisenbahnsystem in Italien deutlich besser, mehr Service, es ist pünktlicher. Ja, und die Ticketpreise, die sind niedriger als in Deutschland.
16: Dann zurück nach Deutschland. Anton, wie ist deine Einschätzung, was den deutschen Markt betrifft? Tun wir auch gut daran, die Konkurrenz zuzulassen?
17: Insgesamt glaube ich schon im Fernverkehr. Die Frage ist, wie viele Regeln sie braucht. Der bayerische Verkehrsminister rechnet ja damit, dass es eine Rosinenpickerei gibt, wie er sagt, und dass es Nachteile geben könnte für einzelne bayerische Städte.
19: Ich habe jetzt einen Fahrplan gesehen, München nach Berlin. Da werden Halte wie Ingolstadt, Erlangen, Bamberg ausgelassen. Also der einzige Halt in Bayern ist noch in Nürnberg und damit wird die Fläche abgehängt.
17: Allerdings gibt es nach Berlin so viele Verbindungen. Da ist die Frage, ob es wirklich so tragisch wäre, wenn ein oder zwei Expresszüge am Tag durchfahren würden und damit schneller wären. Wahrscheinlich wird das Angebot vielfältiger. Das könnte Druck auf die Preise geben und wirklich auch die Situation im Fernverkehr deutlich verbessern, die ja momentan wirklich sehr, sehr schlecht ist mit einer Rekordunpünktlichkeit. Viele Züge fallen aus. Am Ende wird es darauf ankommen, dass der Rahmen einfach stimmt, den die Politik vorgibt und die Bundesnetzagentur.
9: Informationen von unserem Bahnexperten Anton Rauch. 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
9: Mit dem Blick auf die Straßen A7 Füssen Richtung Ulm zwischen Illertissen und Nersingen stockender Verkehr. A8 München Richtung Salzburg zwischen Irschenberg und Rohrdorf 15 Kilometer Stau an einer Baustelle. Salzburg Richtung München in Höhe Bad Reichenhall 2 Kilometer Stau. Und weiter zwischen Fraßdorf und Rosenheim 6 Kilometer Stau an einer Baustelle. A9 München Richtung Nürnberg zwischen Manching und Denkendorf 15 Kilometer Stau und stockender Verkehr. Und B15 Landshut Rosenheim in beiden Richtungen zwischen der A92 bei Landshut Essenbach und der B15 bei Altheim Sperre nach einem Unfall. Der Blick aufs Wetter. Sonnig ist es heute und leicht bewölkt bei Höchstwerten bis 22 Grad. Am Wochenende und am Montag bekommen wir viel Sonne, nachdem sich der Nebel aufgelöst hat. Einige wenige Wolken können durchziehen, aber es bleibt trocken. Die Höchstwerte liegen zwischen 20 und 28 Grad.

0: 17.30 Uhr.
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0: Der VW-Konzern muss bei Millionen Fahrzeugen nacharbeiten. Schuld ist eine Schraube, die den Fahrern zum Verhängnis werden könnte. Der Tankrabatt kommt wieder, und zwar schon nächste Woche. Bundestag und Bundesrat haben der Steuersenkung zugestimmt. Und wir schauen auf die Agrarministerkonferenz. Die hat sich gegen ein staatliches Tierwohl-Label ausgesprochen. Mein Name ist Ann Kleinknecht. Schön, dass Sie BR24 hören. Der Autobauer Volkswagen steht vor dem größten Rückruf seit dem Dieselskandal. Allein in Deutschland könnten knapp 1 Million Fahrzeuge von VW und den Töchtern Audi und Seat ein Problem haben. Jan Müller reiht mit allem, was Autofahrer jetzt wissen müssen.
2: Schuld ist eine Schraube. Sie sitzt am Lenkgetriebe und kann mit den Jahren korrodieren. Wenn sie im Winter immer wieder Streusalz ausgesetzt ist, kann sie im schlimmsten Fall sogar abreißen und die Lenkung beeinträchtigen. Betroffen sind bei Volkswagen die Modelle Golf, Tiguan, Touran und Caddy. Weltweit geht es um knapp 2,2 Millionen Fahrzeuge, davon rund 900.000 in Deutschland. Bei Audi muss der Q3 zur Überprüfung. Hier geht es um knapp 700.000 Fahrzeuge weltweit und rund 60.000 in Deutschland. Hinzu kommen bei Seat die Modelle Ateca und Tarraco. Wer eines dieser Modelle fährt, muss sein Auto aber nicht vorsorglich stehen lassen. Nach Angaben von Volkswagen kann man bis zum Werkstatttermin weiterfahren. Ob das eigene Fahrzeug tatsächlich betroffen ist, erfahren die Halter per Post. Dafür erhält Volkswagen die Zulassungsdaten vom Kraftfahrtbundesamt. Bis alle angeschrieben sind, kann es einige Tage oder Wochen dauern. Dann geht es in die Vertragswerkstatt. Dort wird die Verschraubung überprüft und die bisherige Schraube durch eine korrosionsbeständigere ersetzt. Für die Fahrzeughalter ist das kostenlos.
0: Die Bundesregierung hatte schon einmal für 2 Monate die Steuern auf Benzin und Diesel gesenkt. Jetzt erlebt der Tankrabatt ein Revival. Weil die Kraftstoffe wegen des Nahostkonflikts immer noch deutlich teurer sind als normal, will Schwarz-Rot die Verbraucher noch mal 3 Monate lang entlasten. Bundestag und Bundesrat haben am Nachmittag grünes Licht für die Steuersenkung gegeben. Eva Huber.
3: Der Tankrabatt soll jetzt schnell für etwas Entlastung an den Zapfsäulen sorgen. Das finden die Bundesländer gut. Aber sie fordern, dass die Bundesregierung noch mehr tut gegen die hohen Energiepreise. Die Regierungschefin von Mecklenburg-Vorpommern, Manuela Schwesig von der SPD, verlangt, der Spritpreis muss wieder unter 2 Euro pro Liter. Zustimmung dafür kommt von der CDU, zum Beispiel von Thüringens Ministerpräsidenten Mario Vogt. Er fordert, dass der CO2-Preis für Kraftstoffe ausgesetzt wird. Bremens Bürgermeister Andreas Bovenschulte von der SPD will für die Zukunft lieber gezieltere Maßnahmen, die vor allem niedrige und mittlere Einkommen entlasten. Jetzt kommt aber erstmal der Tankrabatt. Den Weg dafür haben die Bundesländer im Bundesrat freigemacht. Damit gilt er ab dem 1. Oktober. Dann kann der Preis für Benzin und Diesel an der Zapfsäule um bis zu 17 Cent pro Liter sinken. Die Bundesregierung rechnet mit Kosten von rund 2,5 Milliarden Euro. Die übernehmen jeweils zur Hälfte der Bund und die Bundesländer. Schon im Mai und Juni hatte es einen Tankrabatt gegeben. Untersuchungen des Bundeskartellamts zeigen, dass die Mineralölkonzerne die Steuerentlastung damals zu ca. 80% an die Verbraucher weitergegeben haben.
0: Die staatliche Rente, so wie sie jetzt gestaltet ist, die reicht nicht. Die schwarz-rote Koalition will deshalb, dass Familien schon früh Geld für die Rente ihrer Kinder zurücklegen bzw. anlegen. In ein Vorsorgedepot. Der Staat selbst zahlt was dazu. Im Bundestag wurde heute erstmals über die Details zur sogenannten Frühstartrente debattiert. Maximilian Ulrich.
4: 10 Euro im Monat vom Staat für alle Kinder zwischen 6 und 18 Jahren in die private Altersvorsorge. Das ist die Idee der Frühstartrente. Das Geld soll dann an den Kapitalmärkten angelegt werden und sich so durch Zinsen bis zur Rente vermehren. Die Eltern können das Depot selbst eröffnen. Tun sie das nicht, soll es einfach der Staat für sie mithilfe der Bundesbank erledigen. Eltern, Freunde und Familie können das Depot dann auch durch freiwillige Zahlungen aufstocken. Nach dem 18. Geburtstag können erwachsene Kinder weiter selbst einzahlen. Ausgezahlt wird das angesparte Geld dann aber frühestens mit 65. Das Gesetz wird bis zum Herbst im Bundestag beraten, soll aber am 1. Januar 2027 in Kraft treten. Die Frühstartrente sollen alle Kinder bekommen, die 2020 oder später zur Welt gekommen sind. Die Koalition aus SPD und Union lobt die Frühstartrente als Meilenstein. Die AfD fordert, dass die Frühstartrente nur deutsche Kinder bekommen sollen und die Linke kritisiert, dass es keine begleitende Beratung über die Risiken der Finanzmärkte gebe.
0: 2 Tage lang haben die Agrarminister von Bund und Ländern in Würzburg beraten. Thema dabei war unter anderem das staatliche Tierhaltungslabel. Die Mehrheit der Bundesländer will das abschaffen. Aus Würzburg berichtet Tobias Betz.
5: Bundeslandwirtschaftsminister Alois Rainer von der CSU steht beim Tierhaltungskennzeichnungsgesetz unter Druck. 11 Bundesländer fordern auf der Agrarministerkonferenz in Würzburg, das Gesetz aufzuheben und stattdessen das bestehende Kennzeichnungssystem des Handels weiterzuentwickeln. Für den Bundesminister ist das heikel. Das Gesetz steht im Koalitionsvertrag. Gleichzeitig hat die EU-Kommission rechtliche Bedenken angemeldet. Rainer verweist in Würzburg auf die Beratungen der Regierungsfraktionen. Ziel sei es, bis Oktober ein praxistaugliches Modell ins Kabinett zu bringen. Wie dieses aussehen soll, lässt der Minister aber offen. Die Zukunft des staatlichen Tierhaltungslabels bleibt damit vorerst ungeklärt. Ein weiterer wichtiger Beschluss betrifft das Düngerecht. Bund und Länder verständigen sich auf ein neues Regionalisierungsmodell. Nach Angaben der bayerischen Landwirtschaftsministerin Michaela Kaniba können damit die bisherigen sogenannten roten Gebiete mit verschärften Düngeauflagen künftig abgeschafft werden. Ziel seien weniger Bürokratie, praktikable Kontrollen und gleichzeitig wirksamer Gewässerschutz.
0: Dem BR24-Hintergrund um 6:10 sprechen wir noch einmal ausführlich über das staatliche Tierwohl-Label. Verteidigungsminister Pistorius ist heute nach Budapest gereist. Beim Treffen mit seinem ungarischen Amtskollegen ging es vor allem um die künftige Zusammenarbeit. Denn unter der vorherigen Regierung Orbán hatte es keine Treffen auf dieser Ebene gegeben. Pistorius warnte bei seinem Besuch noch einmal vor der Gefahr hybrider Angriffe durch Russland. Unsere Reporterin Kirsten Girschig begleitet den Minister auf seiner Reise und berichtet für uns aus Budapest.
6: Verteidigungsminister Boris Pistorius rechnet mit erhöhten hybriden Angriffen Russlands gegen NATO-Staaten in diesem Herbst. Das Bündnis lasse sich aber nicht spalten. Das sagte Pistorius nach einem Treffen mit seinem neuen ungarischen Amtskollegen Romulus Rusin-Sendi. Pistorius erklärte, man werde die militärische Zusammenarbeit mit Ungarn auf allen Ebenen ausbauen. Das betreffe zum Beispiel die Rüstungsindustrie, aber auch Logistik, Ausbildung und gemeinsame Übungen. Zudem wolle man Ungarn bei der Modernisierung seiner Streitkräfte unterstützen, auch um die Interoperabilität von Waffensystemen, also eine einfache gemeinsame Nutzung durch verschiedene Streitkräfte, mit Ungarn gemeinsam zu verbessern. Der ungarische Verteidigungsminister Rusin-Sendi betonte, Ungarn werde seine Verpflichtungen gegenüber NATO und EU erfüllen. Es ist der erste Besuch eines deutschen Verteidigungsministers in Ungarn seit 6 Jahren. Unter der Regierung von Viktor Orbán galt Ungarn zuletzt als russlandfreundlich und damit als schwieriger Partner in der NATO und der EU. Unter der neuen, europafreundlicheren Regierung von Peter Madzsa bemühen sich Deutschland und Ungarn insgesamt um eine Neuaufstellung der bilateralen Beziehungen.
0: Erst gestern hat Jürgen Klopp die ersten 90 Minuten als Bundestrainer der deutschen Fußballnationalmannschaft bestritten. Sonntag steht die nächste Partie in der Nations League an. Wegen Ausfällen im DFB-Team ist Klopp zu personellen Änderungen gezwungen. Mareike Zeck mit den Details.
7: Wegen der Verletzungssorgen in der deutschen Fußballnationalmannschaft werden Florian Wirtz vom FC Liverpool und Jonathan Burkhardt von Eintracht Frankfurt nun den aktuellen Kader von Jürgen Klopp ergänzen. Kai Havertz und Jamal Musiala werden vorzeitig von der deutschen Mannschaft abreisen. Havertz hatte sich am Donnerstag beim 1:1 gegen die Niederlande eine Muskelzerrung im linken hinteren Oberschenkel zugezogen und musste in der 30. Minute des Auftaktspiels in der UEFA Nations League ausgewechselt werden. Jamal Musiala hatte bereits vor Beginn der Partie beim Aufwärmen einen Muskelfaserriss im rechten Oberschenkel erlitten. Das haben Untersuchungen direkt nach dem Spiel ergeben. Wirtz und Burkhardt sollten ursprünglich erst am Sonntag mit dem zweiten DFB-Kader für die Spiele 3 und 4 der aktuellen Länderspielperiode anreisen. Nun könnten sie Bundestrainer Jürgen Klopp aber bereits bei seinem zweiten Länderspiel am Sonntag in Augsburg gegen Griechenland zur Verfügung stehen.
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8: Im Studio Stefan Lina und wir blicken zunächst an den deutschen Aktienmarkt. Dort nehmen es die Anleger offenbar sehr gelassen, dass Volkswagen vor dem größten Rückruf seit dem Dieselskandal steht. Es geht ja, wir haben es gehört, um bis zu 4 Millionen Fahrzeuge weltweit der verschiedensten Marken von VW über Audi bis Seat und Skoda. Aber die Volkswagen-Aktie jetzt kurz vor dem Wochenende 1,2% im Plus. Auch der DAX insgesamt freundlicher. Das Börsenbarometer legt im späten Handel um 0,5% zu auf 25.386 Punkte. Größte Gewinner sind die Aktien der Commerzbank. Sie verteuern sich um knapp 3%. Auf der anderen Seite verbilligen sich die Titel von BASF um fast 4%. Es gibt Meldungen über ein Interesse des Chemieriesen am Wettbewerber Evonik. Betrügerische Investmentangebote im Netz verursachen Millionenschäden. Um Verbraucherinnen und Verbraucher besser zu schützen, ist ein internationaler Zusammenschluss aus Ermittlern gegen Cyberkriminalität jetzt erneut konzertiert gegen die Infrastruktur der Betrüger vorgegangen. Sie konnten Tausende von Rufnummern von Kriminellen abschalten, meldet die Bundesanstalt für Finanzdienstleistungsaufsicht in Bonn. Rachel Patt mit den Details.
9: Ein internationaler Zusammenschluss aus deutschen und österreichischen Behörden hat die Infrastruktur von Cyberkriminellen weiter geschwächt. Im Rahmen der sogenannten Operation Herakles wurden in den vergangenen 3 Monaten mehr als 9.300 deutsche Rufnummern abgeschaltet. Sie sollen für betrügerische Anrufe im Zusammenhang mit Cyberkriminalität genutzt worden sein. Nach Angaben der Ermittler wurden seit Beginn der Operation damit insgesamt fast 14.000 Rufnummern in Deutschland und Österreich stillgelegt. Beteiligt waren unter anderem das Cybercrime-Zentrum der Generalstaatsanwaltschaft Karlsruhe, das Landeskriminalamt Baden-Württemberg, das Bundeskriminalamt, die BaFin und die Bundesnetzagentur. Die Behörden wollten damit vor allem organisierte Betrüger treffen, die Anleger mit vermeintlich lukrativen Online-Investments um ihr Geld bringen. Die Bundesnetzagentur verpflichtete Telekommunikationsunternehmen zudem, verdächtige Rufnummern abzuschalten und ihre Kontrollmechanismen zu verschärfen. Die Ermittlungen gegen die bislang unbekannten Täter laufen weiter.
8: Beim Online-Shopping zahlen die meisten Menschen in Deutschland mit PayPal, Karte oder auf Rechnung. Bei teuren Käufen aber auch immer mehr in Raten. Dabei spielt auch eine Rolle, wie viel Geld man auf dem Konto hat. Online-Einkäufe im Wert von 1.000 Euro bezahlen demnach 15% der deutschen Bevölkerung bevorzugt in Raten, wie aus einer Befragung des Vergleichsportals Verivox hervorgeht. Vor knapp 2 Jahren seien es nur 9% gewesen. Von den Befragten mit einem Nettoeinkommen unter 2.000 Euro würden sich 23% für Ratenzahlung entscheiden. Unter den Menschen mit einem Einkommen von mindestens 4.000 Euro würden dagegen nur 7% auf Raten zahlen. Der Aufschwung kommt, da sind sich fast alle Wirtschaftsinstitute einig. Aber die Verbraucher scheinen hier noch Zweifel zu haben. Das zeigt die aktuelle Konsumklima-Studie des Nürnberger Instituts für Marktentscheidungen und des Marktforschers GfK Oliver Tubenauer.
10: Den Hauptgrund für den Stimmungseinbruch sehen die Macher der Studie in den stark gesunkenen Einkommenserwartungen. Und die wiederum sind wegen der hohen Energiepreise im Keller. Fasst Konsumexperte Rolf Bürke die Stimmung zusammen.
11: Vor allem der Benzinpreis, der explosionsartig nach oben geschnellt ist, der führt hier natürlich entsprechend dazu, dass die Einkommensaussichten deutlich zurückgehen. Das ist der wesentliche Punkt auch, warum das Konsumklima gesunken ist. Aber auch die Sparneigung ist erneut angestiegen. Hier verbirgt sich natürlich auch die Verunsicherung der Verbraucher im Hinblick auf die gestiegenen Preise.
10: Der Tankrabatt hat im Befragungszeitraum noch keine Auswirkungen. Allerdings haben die Marktforscher ihre Erfahrungen vom letzten Mal. Damals im Mai und Juni hatte der Tankrabatt die Inflationsrate gedrückt, was auch positive Auswirkungen auf das Konsumklima hatte, aber eben nur kurzfristig. Eine ähnliche Entwicklung wird auch diesmal erwartet. Und die Sparneigung ist mittlerweile auf dem höchsten Niveau seit der Finanz- und Wirtschaftskrise 2008. Vor allem besser situierte Haushalte legen ihr Geld zurück. Also genau die Schicht, die in guten Zeiten den Konsum ankurbelt.

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1: Und jetzt ist es 17.45 Uhr.
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1: Die Nachrichten mit Karin Schumacher.
3: Volkswagen ruft fast 1 Million Autos zurück. Das geht aus Daten des Kraftfahrtbundesamts hervor. Grund ist die Gefahr, dass eine bestimmte Schraube abreißt. Das könnte dazu führen, dass die Lenkung ausfällt. Betroffen sind demnach die VW-Modelle Tiguan, Touran, Golf, Golf-Variant und Caddy, außerdem der Audi Q3. Es geht um Autos, die zwischen 2013 und 2024 gebaut wurden. Ab nächster Woche kommt der neue Tankrabatt. Damit sollen die hohen Spritpreise gedrückt werden. Geplant ist die Steuersenkung um insgesamt 17 Cent bis Ende Dezember. Das hat nach dem Bundestag auch der Bundesrat beschlossen. Eltern sollen leichter ans Kindergeld kommen. Dazu hat der Bundesrat ein Gesetz der Regierung gebilligt. Im Regelfall soll das Kindergeld künftig automatisch nach der Geburt eines Kindes an die Eltern ausbezahlt werden, ohne Antrag. Die Einführung erfolgt schrittweise. Los geht es mit denjenigen, die schon ein Kind haben. Imker melden Rekord. Die Bienenhalter haben nach eigenen Angaben in diesem Jahr so viel Honig geerntet wie nie zuvor. Mit fast 40 Kilogramm pro Volk wurde sogar das Rekordjahr 2025 übertroffen. Vor allem im Norden und Osten, wo es viel Raps gibt, waren die Erträge hoch. Die Imker warnen jedoch, dass die Zahl der Bienenvölker insgesamt zurückgeht. Roman wird wegen KI-Verdacht von Liste für französischen Literaturpreis gestrichen. Dabei geht es um das Werk C'était ça ou mourir des kanadisch-haitianischen Autors Telisson Aurélien. Nach Angaben der zuständigen Akademie kamen mehrere Wissenschaftler und Journalisten zu dem Schluss, dass der Roman weitgehend durch künstliche Intelligenz entstanden ist. Das Wetter in Bayern in der Nacht zunächst klar, später Nebel, Abkühlung auf 7 bis 0 Grad.
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4: mit Maike Vöckersperger. Sie sind immer wieder Thema bei uns, die schlechten PISA-Ergebnisse. Bundeskanzler Friedrich Merz hat eine Debatte über die Verantwortung der Eltern ausgelöst. Die These, wenn Eltern mehr leisten, dann klappt es auch besser mit der Bildung der Kinder. Aber ist das wirklich so einfach? Sandra Demmelhuber hat recherchiert und sich bei einer Familie im Kreis Eichstätt umgehört.
5: Theresa König ist 42 Jahre alt und alleinerziehende Mutter von 3 Kindern. Wie jeden Nachmittag überprüft sie am Küchentisch die Hausaufgaben. Die Augenoptikermeisterin ist halbtags berufstätig und würde gerne auch wieder mehr arbeiten. Gleichzeitig nimmt sie ihre Verantwortung für die Schulbildung der Kinder sehr ernst. Pauschale Forderungen nach mehr Elternpflicht aber ärgern sie.
6: Von daher sehe ich das nicht in der Diskussion, noch mehr an die Eltern heranzutreten, sondern das System im Ganzen, das Schulsystem in Deutschland, in Frage zu stellen. Andere Länder wie Finnland, Estland, die machen es vor, unabhängig vom Geldbeutel von den Eltern und unabhängig von der sozialen Herkunft, dass die Schule einfach auch sehr viel mit aufhängt in einem vernünftigen System. Und das sehe ich bei uns nicht.
5: Das zeigt auch die aktuelle PISA-Studie. In kaum einem anderen Industrieland hängt der Schulerfolg so stark vom Elternhaus ab wie in Deutschland. Dazu Simone Fleischmann, Präsidentin des Bayerischen Lehrer- und Lehrerinnenverbandes.
7: Wir schaffen es nicht, die benachteiligten Kinder in die Mitte zu rutschen. Wir schaffen es nicht, die Bildungsungleichheit auszugleichen. Eigentlich ist es ein Staatsversagen. Eigentlich ist es ein Versagen in den Schulen und wir können es jetzt nicht den Elternhäusern zuschieben.
5: Hinzu kommt zu Simone Fleischmann, dass sich das Familienleben in den letzten Jahren deutlich verändert hat. Die Schule aber ist so wie früher und deshalb brauchen wir auch ein moderneres Schulsystem. Denn Basiskenntnisse wie Rechnen, Schreiben oder Textverständnis werden immer wichtiger, wenn wir von anderen Ländern nicht abgehängt werden wollen. Studien zeigen, dass es einen engen Zusammenhang zwischen den Bildungsleistungen eines Landes und dem wirtschaftlichen Wachstum gibt. Dazu Professor Ludger Wösmann vom IFO-Zentrum für Bildungsökonomik.
8: Das ist schon eine Frage für uns als Gesellschaft insgesamt. Das gilt dann für die Schulen, aber es geht sicherlich nicht ohne die Eltern, die das einfordern müssen, aber die auch unterstützen müssen und auch Kinder dafür begeistern müssen, wie wichtig Lernen ist.
5: Eltern und Lehrer müssen miteinander mehr an einem Strang ziehen, wie es beispielsweise in Singapur der Fall ist, das sehr gut bei PISA abgeschnitten hat, erklärt auch Professor Volker Busch. Der Neurowissenschaftler glaubt aber auch, dass ein weiterer wesentlicher Faktor für die enttäuschenden PISA-Ergebnisse in Deutschland der allgemeine Rückgang des Lesens ist. Auch dabei können Eltern ein Vorbild sein und zum Lernerfolg beitragen.
2: Denn Kinder imitieren uns, machen uns nach, gerade in dem Alter. Und deswegen spielt es eine große Rolle, dass wir es ihnen einfach vorleben. Und ein Großteil der Kinder schaut sich das dann bei uns auch ab.
5: Auch Theresa König versucht, ihre zwei Buben und ihre Tochter zum Lesen zu motivieren. Sie betont aber auch, dass sie nicht die alleinige Verantwortung tragen kann für den Bildungserfolg ihrer Kinder.
4: Sandra Demmelhuber berichtete. 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
1: Wie ist das Tier gehalten worden, dessen Fleisch ich esse? Verbraucher, die das wissen wollen, können es oft auf der Packung lesen. Mit dem Tierhaltungslabel Stufe 1 bis 5, von einfacher Stallhaltung bis Bio. Das ist aber eine freiwillige Kennzeichnung des Handels. Seit vielen Jahren gibt es das Bestreben, auch eine staatliche, verbindliche Kennzeichnung einzuführen. Fachlich zuständig wären da die Agrarminister, die sich ja gerade in Würzburg getroffen haben. Da sieht es aber nicht so aus, als käme ein staatliches Kennzeichen. Lorenz Storch.
9: Klaus Sieglin hat in seinem Stall im Landkreis Kronach 350 Muttersauen stehen und viele Ferkel. Gerade ist er dabei, ihn umzurüsten, mit Stroh als Beschäftigungsmaterial für die Schweine und offenen Tränken, damit er beim Haltungslabel des Handels von Stufe 1 auf Stufe 2 kommt. Auch eine staatliche Herkunftskennzeichnung für Fleisch fände er prinzipiell gut und wundert sich, wie lange das Ganze dauert.
10: Es ist schade, so eine lange Diskussion, weil wenn man sowas auf den Weg bringen will, dann muss es ja irgendwann mal auf den Weg gebracht werden.
9: Deutsche Landwirte, die mehr auf Tierwohl achten als manche im Ausland, sollen ein zusätzliches Verkaufsargument bekommen. Das findet der oberfränkische Landwirt und das war auch die Ursprungsidee hinter dem Label, das 2018 von der Zukunftskommission Landwirtschaft vorgeschlagen wurde und von der damaligen CDU-Bundeslandwirtschaftsministerin Julia Klöckner angekündigt.
11: Unser Tierwohl-Kennzeichen hat überprüfbare, anspruchsvolle Kriterien, die über dem gesetzlichen Mindeststandard bei der Tierhaltung liegen.
9: Es blieb bei der bloßen Ankündigung. Das nötige Gesetz verabschiedet wurde erst 2023 unter dem dann grünen Bundeslandwirtschaftsminister Cem Özdemir.
12: Die Haltungskennzeichnung macht die Investition der Landwirte und ihre Leistungen für mehr Tierwohl und mehr Tierschutz sichtbar.
9: Wirklich in Kraft getreten ist das Gesetz aber bis heute nicht. Die neue schwarz-rote Bundestagsmehrheit hat es immer wieder verschoben. Im Koalitionsvertrag steht, dass es nochmal verbessert werden soll. Nicht nur im Supermarkt, sondern auch in der Außerhausverpflegung sollte das Label gelten, so die Idee. Und vor allem auch für ausländische Ware. Mittlerweile beschäftigt sich der dritte Bundeslandwirtschaftsminister damit, Alois Rainer von der CSU. Sein Gesetzentwurf verstößt aber offenbar gegen EU-Recht. Ausländische Fleischlieferanten verbindlich in das deutsche System zu zwingen, das geht so nicht, mahnt die EU-Kommission. Außerdem hat Rainer das Bundesförderprogramm für Tierwohlstelle eingestampft. Ist das staatliche Label für tierfreundliche Haltung damit in der Sackgasse? Ja, findet die bayerische CSU-Landwirtschaftsministerin Michaela Kaniber. Sie will, dass die Agrarministerkonferenz, die derzeit in Würzburg tagt, sich von dem staatlichen Label ganz verabschiedet.
13: Wir sind der festen Überzeugung, dass man keine Wettbewerbsbenachteiligungen für unsere Bauern in Deutschland auflegen darf. Wir appellieren deswegen auch ganz besonders an den Koalitionspartner, die SPD, die nach wie vor daran festhalten möchte. Wir sehen darin überhaupt keinen Vorteil.
9: Schweinehalter Klaus Sieglin im oberfränkischen Küps fände es schade, wenn die Landwirtschaftsminister die Idee eines staatlichen Siegels aufgeben.
10: Ich bin der Meinung, man sollte sich einigen auf ein System, auf eine Klassifizierung, wo er erkennbar ist, wo kommt das Fleisch her, und dann wäre das auch schick.
9: Wenn die Lieferanten zum Beispiel von Billigfleisch aus Spanien nicht zur genauen Kennzeichnung gezwungen werden können, dann könnte doch auch draufstehen, Herkunft unbekannt. Schweinehalter Siegelin aus Oberfranken würde so eine Lösung reichen. Ob die Minister noch einen Anlauf machen werden, ist aber inzwischen zweifelhaft.
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14: Mit Johannes Krause, München oder Köln-Rhein-Ruhr. Morgen fällt die Entscheidung für die deutsche olympische Bewerbung. Im Kurhaus von Baden-Baden macht der Deutsche Olympische Sportbund die Tür auf für die Sommerspiele 2036, 2040 oder 2044. 42 Sportverbände, dazu Präsidium und persönliche Mitglieder des DOSB, haben die Wahl. Zwei Bewerber stehen an der Startlinie, nur einer bekommt das Ticket fürs internationale Rennen. Und das Ganze verfolgt für uns der Kollege Holger Kühner. Mit ihm spreche ich jetzt. Holger, die Entscheidung rückt näher. Merkt man schon die Anspannung?
15: Es ist dieser klassische Vorstadtzustand. Wenn du sagst, die stehen beide an der Startlinie. In wenigen Minuten gegen 19 Uhr beginnt hier im Kongresshaus ein Empfang. Die beiden Ministerpräsidenten sind schon da. Markus Söder wurde schon gesehen. Henrik Wüst von Nordrhein-Westfalen ist angereist. Also die Spannung hier rund ums Kurhaus ist absolut zu spüren, weil ja beide Kandidatenstädte wirklich gleich aufliegen in dieser Bewertungskommission. Und ich glaube, auch wenn die Wahl erst morgen sein wird, wenn abgestimmt wird, dass heute Abend ganz viele und ganz, ganz wichtige Gespräche geführt werden.
14: Die Konzepte von München und Köln-Rhein-Ruhr, die wurden ja von einer Evaluierungskommission aus Sport und Bundespolitik bewertet. Mit dem Ergebnis, du hast es gerade angedeutet, dass beide sehr gut seien. München hatte hauchdünn die Nase vorn. Berlin wurde als gut bewertet, hat mittlerweile die Bewerbung zurückgezogen. Was bedeutet das jetzt für die Münchner Chancen?
15: Es ist ein klassisches Finale. Wir sind ja in einem Länderspielwochenende. Die beiden besten Mannschaften haben sich fürs Finale qualifiziert und ich glaube, die werden auch ins Elfmeterschießen gehen. Das ist ein Finale auf Augenhöhe und ich glaube, was für München spricht, beide Konzepte, du hast es gesagt, sind sehr gut. Was für München spricht, ist, dass wir über den zweiten Schritt sprechen, über die internationale Bewerbung. Und da hat München, glaube ich, schon den Vorteil, dass die Stadt und die Region in der olympischen Welt bekannt ist. 72 ist schon sehr, sehr viele Jahre her, steht aber in den Geschichtsbüchern der Olympischen Spiele. Man weiß, man hatte die European Championships 2022. Also München hat dieses internationale Flair, was Köln-Rhein-Ruhr mit 15 Städten möglicherweise fehlt. Ich glaube, das könnte am Ende, wenn die Delegierten über den morgigen Tag hinausgeben, den Ausschlag für München geben.
14: Die Entscheidung wird morgen Nachmittag Bundespräsident Frank-Walter Steinmeier verkünden. Live zu sehen im BR-Fernsehen und auch im Ersten. Wie läuft der Wahltag morgen genau ab?
15: Also dadurch, dass nur noch zwei Kandidatenstädte am Start sind, wird es einen Wahlgang geben. Einen zweiten Wahlgang wird es dann geben, wenn beide dieselbe Stimmenanzahl bekommen würden. Also es wird gewählt, geheim. Jeder Wahlmann, jede Wahlfrau bekommt ein kleines Kästchen mit einer Steckkarte und dann, die Verbände haben drei Stimmen, die einzelnen Mitglieder haben jeweils eine Stimme und dann wird nach diesem ersten Wahlgang wahrscheinlich bekannt gegeben, wir haben ein Ergebnis, einer der Kandidaten hat eine absolute Mehrheit bekommen. Dann gibt es einen Break, dann gibt es Mittagspause und erst um 14.30 Uhr wird dann das Ergebnis bekannt gegeben.
14: Soweit Holger Kühner. Also München oder die Region Köln-Rhein-Ruhr. Morgen die Entscheidung des Deutschen Olympischen Sportbunds live zu sehen im BR-Fernsehen und in der ARD ab 13.45 Uhr. Und der BR begleitet den Tag der Entscheidung intensiv und umfassend auf allen Kanälen, auch mit aktuellen Reaktionen aus Baden-Baden und aus München sowie mit Analysen und Einordnungen.
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16: Zum Verkehr. A8 München Richtung Salzburg zwischen Irschenberg und Rohrdorf. 15 Kilometer Stau an einer Baustelle. Salzburg Richtung München in Höhe Bad Reichenhall. 2 Kilometer Stau. Und weiter zwischen Fraßdorf und Rosenheim. 6 Kilometer Stau an der Baustelle. A9 München Richtung Nürnberg zwischen Denkendorf und Altmühltal. 7 Kilometer stockend. A94 München Richtung Passau zwischen Paarstetten und Lengdorf. Stau. B15 Landshut-Rosenheim in beiden Richtungen zwischen der A92 bei Landshut-Essenbach und der B15 bei Altheim Sperre nach einem Unfall. Das Wetter sonnig oder leicht bewölkt bei bis zu 22 Grad. Am Wochenende und am Montag bekommen wir viel Sonne, nachdem sich der Nebel aufgelöst hat. Es wird warm mit 20 bis 28 Grad.

0: Es ist 18 Uhr.
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0: Mit Alexandra Schöffel und diesen Themen in der kommenden halben Stunde. Der VW-Konzern ruft Millionen Autos in die Werkstätten. Schuld ist eine Schraube an der Lenkung. Sprit wird ab Donnerstag billiger. Bundestag und Bundesrat haben für einen neuen Tankrabatt gestimmt. Und Niedrigwasser bleibt ein Problem. Am Rhein gibt es historische Tiefstände. Für VW könnte es die größte Rückrufaktion seit dem Dieselskandal werden. Millionen Fahrzeuge müssen in die Werkstatt. Betroffen sind neben Tiguan, Golf oder Touran auch Audi und die Marken Skoda und Seat. Es drohen Probleme mit der Lenkung, wie Oliver Jürgens berichtet.
2: Bei den jetzt betroffenen Modellen geht es um eine Schraube, mit der das Lenkgetriebe befestigt ist. Das Kraftfahrtbundesamt weist darauf hin, dass die Lenkung ausfallen könnte, wenn denn die Schraube abreißt. Das Problem ist nach Angaben von VW bei internen Qualitätsüberprüfungen aufgefallen. Routinemäßig werden da einzelne Bauteile überprüft und dann bei Auffälligkeiten die betroffenen Fahrzeuge, wie in diesem Fall jetzt, vorsorglich zurückgerufen. Betroffen sind jetzt verschiedene Modelle, der Golf, aber auch der Golf-Variant, Tiguan, Touran und Caddy, sowie der Audi Q3. VW sagt, dass der Schaden erst nach Jahren auftritt, also nicht bei Neuwagen, ausgelöst zum Beispiel durch Streusalz. Die betroffenen Fahrzeuge sind deshalb zum Teil auch schon älter. Bei den Volkswagen-Modellen geht es um die Baujahre 2013 bis 2024, bei Audi um die Jahre 2017 bis 2024. Die Halter bekommen Post vom Kraftfahrtbundesamt. Das Amt hat die Halterdaten und man kann dann anhand der Fahrzeugidentifikationsnummer überprüfen, ob das eigene Auto betroffen ist. Die Halter sollten sich dann an den Hersteller oder eine Vertragswerkstatt wenden. In der Werkstatt wird dann die betroffene Schraube ausgetauscht und das ist auch kostenlos. Das Kraftfahrtbundesamt weist aber darauf hin, dass bisher keine Personen- oder Sachschäden bekannt seien. Rückrufe kommen bei den Autobauern immer wieder vor. Allein bei Volkswagen ist das in diesem Jahr der 9. Fall. Bei anderen Herstellern sind es aber auch schon deutlich mehr Rückrufe. Beispiel Mercedes, da waren es schon 17 in diesem Jahr. Grundsätzlich gilt, mal muss nur ein kleines Software-Update erfolgen. Im Frühjahr gab es bei VW bei 100.000 Elektroautos Probleme.

0: auf Steueranteile, sodass die Preise pro Liter um etwa 17 Cent sinken sollten. Diese Regelung gilt dann bis Ende Dezember, also für 3 Monate. Die Tankstellen müssen diese Steuersenkung aber nicht 1:1 weitergeben. Erwartet wird aber, dass die Preise schon in der Nacht zum 1. Oktober fallen werden. Die Bundesregierung rechnet damit, dass rund 2,5 Milliarden Euro weniger an Steuern in die Staatskasse fließen werden. Die Hälfte sollen diesmal die Länder tragen. Diese Länder haben bei ihrer Abstimmung im Bundesrat heute aber weitergehende und dauerhafte Maßnahmen gefordert, um die Spritpreise noch stärker zu senken. Kritiker bemängeln, dass der heute beschlossene Tankrabatt teuer und nicht zielgenau ist, weil damit auch wohlhabende Autofahrer unterstützt werden, die die Hilfe vielleicht gar nicht bräuchten, während Menschen, die kein Auto haben, bei den Energiepreisen nicht unterstützt werden.
1: Mit der privaten Altersvorsorge erst anfangen, wenn die Zeit schon knapp wird. Diesen Fehler soll die jüngste Generation in Deutschland nicht mehr machen. Mit der sogenannten Frühstartrente will die Bundesregierung dafür sorgen, dass für heute 6-Jährige Geld am Kapitalmarkt angelegt wird. Bis sie volljährig sind, zahlt der Bund jeden Monat 10 Euro. Heute hat der Bundestag zum ersten Mal über diese Pläne beraten. Jakob Meyer dazu aus Berlin.
2: Mit der Altersvorsorge kann man nicht früh genug anfangen und die Bundesregierung will ihren Beitrag zu mehr Chancengleichheit und Gerechtigkeit zwischen den Generationen leisten. Mit der Frühstartrente möchte die schwarz-rote Koalition Kindern Startkapital mitgeben, um eine private, kapitalgedeckte Vorsorge aufzubauen und Familien dazu anregen, selbst mehr zu tun. Dafür zahlt der Bund für Kinder und Jugendliche von 6 bis 18 Jahren monatlich 10 Euro in ein Vorsorgedepot ein. Das können die Eltern innerhalb gewisser Vorgaben selbst aussuchen. Tun sie das nicht, fließt das Geld in eine von der Bundesbank verwaltete Kapitalanlage. Eltern und Großeltern können das Depot durch freiwillige Zahlungen aufstocken. Eine gute Idee, sagt der Grünen-Abgeordnete Stefan Schmidt. Er kritisiert aber, dass Kinder, die älter sind als 6 Jahre, leer ausgehen. Aus Sicht der AfD reichen die geplanten Zuschüsse bei der Frühstartrente nicht aus, um genügend Kapital fürs Alter aufzubauen. Um das zu schaffen, müssten die Eltern schon gigantische Zahlungen leisten, sagt die Abgeordnete Iris Nieland. Nach der ersten Beratung am Vormittag soll der Bundestag das Vorhaben noch im Herbst abschließend diskutieren, damit es Anfang kommenden Jahres in Kraft treten kann. Dann soll die Förderung rückwirkend auch für das laufende Jahr greifen, und zwar erstmal für den Geburtsjahrgang 2020, also für alle Kinder, die zum Beginn der Frühstartrente 6 geworden sind, und dann kommen danach Jahr für Jahr die späteren Jahrgänge hinzu.
1: 2 Tage lang haben die Landwirtschaftsminister von Bund und Ländern in Würzburg beraten. Die wichtigsten Themen: eine neue Düngemittelverordnung, eine Rücklage für Wetterrisiken und das staatliche Tierhaltungslabel. Die meisten Bundesländer wollen es abschaffen, doch das klingt leichter als es ist, wie Tobias Beetz berichtet.
3: Bundeslandwirtschaftsminister Alois Rainer von der CSU steht beim Tierhaltungskennzeichnungsgesetz unter Druck. 11 Bundesländer fordern auf der Agrarministerkonferenz in Würzburg, das Gesetz aufzuheben und stattdessen das bestehende Kennzeichnungssystem des Handels weiterzuentwickeln. Für den Bundesminister ist das heikel. Das Gesetz steht im Koalitionsvertrag. Gleichzeitig hat die EU-Kommission rechtliche Bedenken angemeldet. Rainer verweist in Würzburg auf die Beratungen der Regierungsfraktionen. Ziel sei es, bis Oktober ein praxistaugliches Modell ins Kabinett zu bringen. Wie dieses aussehen soll, lässt der Minister aber offen. Die Zukunft des staatlichen Tierhaltungslabels bleibt damit vorerst ungeklärt. Ein weiterer wichtiger Beschluss betrifft das Düngerecht. Bund und Länder verständigen sich auf ein neues Regionalisierungsmodell. Nach Angaben der bayerischen Landwirtschaftsministerin Michaela Kaniba können damit die bisherigen sogenannten roten Gebiete mit verschärften Düngeauflagen künftig abgeschafft werden. Ziel seien weniger Bürokratie, praktikable Kontrollen und gleichzeitig wirksamer Gewässerschutz.
1: 4 Tage lang besucht Papst Leo XIV. Frankreich. In Paris will der Pontifex auf der Place de la Concorde eine Messe halten, den Pilgerort Lourdes und die Stadt Metz besuchen. Begonnen hat seine Visite im Zentrum der französischen Hauptstadt. Auch bei der UNESCO hat er Station gemacht. Kai Rienecker berichtet.
4: Mit dem Papamobil fuhr Leo XIV. Am Nachmittag durch die sonnigen Straßen von Paris. Tausende säumten die Boulevards auf dem Weg zur Kathedrale Notre-Dame, wo der Papst einen Abendgottesdienst mit Kirchenvertretern hält. Zuvor war das Oberhaupt der katholischen Kirche zu Besuch bei der UNESCO, der Organisation der Vereinten Nationen für Erziehung, Wissenschaft und Kultur, mit Sitz in Paris. In einer Rede warnte Papst Leo vor den Gefahren, die von künstlicher Intelligenz ausgingen. Es bestehe die Gefahr, dass Ideen und Beziehungen durch einen Prozess der Entmenschlichung verarmen.

0: Beamtin. Am ersten Tag seines insgesamt viertägigen Staatsbesuchs in Frankreich traf der Papst auch den französischen Präsidenten Macron. Im Élysée-Palast würdigte Leo XIV. Frankreich als Land der Menschenrechte und bedankte sich für den schnellen Wiederaufbau von Notre-Dame nach dem Brand vor 7 Jahren. Am späten Abend wird der Papst mit 80.000 jungen Menschen im Stade de France beten. Für morgen ist eine Open-Air-Messe auf den Champs-Élysées geplant.
1: Wer ging in diesem Jahr besonders problematisch mit persönlichen Daten um? Darüber hat eine Jury bei der Verleihung der deutschen Big Brother Awards in Bielefeld entschieden. Diese Negativauszeichnungen bekommen Politiker, Behörden, Firmen oder Konzerne, die aus Sicht des unabhängigen Gremiums eklatant gegen den Datenschutz oder gegen Persönlichkeitsrechte verstoßen haben oder es sogar noch tun. Mit den Awards sollen solche Vergehen öffentlich bekannter gemacht werden. Seit 26 Jahren werden die Preise vergeben und einige der diesjährigen Preisträger bekommen die Auszeichnungen nicht zum ersten Mal. Oliver Köhler berichtet.
2: Bundesinnenminister Alexander Dobrindt ist schon wieder unter den Preisträgern. Wie schon im vergangenen Jahr erhält der CSU-Politiker einen Big Brother Award. Grund: Sein Ministerium wolle die Steuer-ID zum universellen Personenkennzeichen machen. Also eine personalisierte Nummer für alles. Melderegister, Kraftfahrzeugamt, Gesundheitsamt, um nur einige Beispiele zu nennen. So erklärt es Jurymitglied Rena Tangens.
3: Diese Zahl soll jetzt bei sämtlichen Behörden halt dazu dienen, für Datenaustausch genutzt zu werden. Behörden können bei anderen Behörden mit dieser Nummer halt dann andere Daten halt anfordern. Damit werden lückenlose Profile über sämtliche Datenbanken, die halt irgendwo in staatlicher Hand sind, dann angefertigt.
2: Perspektivisch sollen alle staatlichen Datenbanken die Steuer-ID verwenden, so die Jury. Der gläserne Bürger könnte entstehen. Aktuell gehe das zwar nur, wenn die jeweilige Person zustimme, aber die Datenschützerin warnt:
3: Das kann sich ändern. Es kann sich eben auch schnell mal die Regierung ändern. Wir sollten uns gut überlegen, wem wir eigentlich alles über uns preisgeben wollen.
2: Wie schon der Bundesinnenminister gehört auch die Deutsche Telekom zu den Wiederholungstätern bei den Big Brother Awards. In diesem Jahr wird der Konzern präventiv ausgezeichnet, und zwar für den Plan, mit der US-amerikanischen T-Mobile US zu fusionieren.
3: Für mich ist das ein Super-GAU, wenn das passieren würde, und wir haben uns deswegen auch entschieden, einen präventiven Big Brother Award zu verleihen. Die Fusion ist ja noch nicht passiert, aber sie ist in Planung. Deswegen wollen wir ein Warnzeichen setzen mit diesem Big Brother Award. Wir nehmen ihn gerne zurück, wenn diese Fusion nicht passiert, aber wir möchten vorher davor warnen, anstatt hinterher darüber zu klagen.
2: Sollte die Fusion kommen, so Jurymitglied Rena Tangens, könnten in Zukunft amerikanische Behörden direkt auf die Daten deutscher Telekom-Kunden zugreifen. Für einen ebenfalls fragwürdigen Durchblick sorgen auch zwei andere Preisträger, Apollo Optik und Fielmann. Sie verkaufen die Ray-Ban Meta-Brille. Dafür gibt es einen Big Brother Award. Denn es handelt sich um Brillen, in denen Kameras und Mikrofone eingebaut sind, erklärt Rena Tangens.
3: Damit kann man Dinge aufzeichnen, die sehen aber gleichzeitig aus wie eine normale Brille. Und das macht sie zu einer spionagetauglichen Brille.
2: Durch den Vertrieb der Brillen machten sich Apollo Optik und Fielmann mitschuldig an der Verletzung der Privatsphäre tausender Menschen, sagt die Jury. Ziel der Big Brother Awards ist es, Missstände anzuprangern und aufzuklären. Und das jetzt schon seit mehr als einem Vierteljahrhundert.
3: Ich denke, dass auf jeden Fall die Big Brother Awards eine große Wirkung gehabt haben, um Themen bekannt zu machen, aber auch Vorsichtsmaßnahmen bei Leuten vielleicht eingeleitet haben, die gesagt haben, ich will mich nicht mehr ständig überwachen lassen oder ich will mit meinen Daten besser umgehen.
2: Ursprünglich hatte der Bielefelder Datenschutzverein Digital Courage geplant, die Big Brother Awards vielleicht 10 Jahre lang zu vergeben. Doch es gäbe immer noch zu viele Datenschurken auf der Welt, sodass der Negativpreis auch im kommenden Jahr vergeben wird. Dann zum 27. Mal.
1: Oliver Köhler war das über die deutschen Big Brother Awards, die heute Abend in Bielefeld verliehen worden sind. Wochenlang waren im Hochsommer die niedrigen Pegel vieler Flüsse ein Thema. Was den Rhein betrifft, hat sich die Lage nicht entspannt. Im Gegenteil, in Kaub bei Mainz fiel der Pegelstand auf 2 Zentimeter und auch in Nordrhein-Westfalen werden historische Tiefstände erwartet. Einzelheiten von Katharina Wilhelm.
4: Die Folgen des Niedrigwassers sind vor allem in Hessen und Rheinland-Pfalz spürbar. Beispielsweise haben die Fähren Kaub im Mittelrheintal und die Fähre zwischen Trebur-Kornsand und Nierstein ihren Betrieb eingestellt. Viele Frachtschiffe können wegen des niedrigen Wasserstandes zudem nur noch mit reduzierter Ladung fahren. Ursache für das Niedrigwasser sind die seit Monaten ausbleibenden Niederschläge. Fachleute sehen auch einen Zusammenhang mit dem Klimawandel. Zwar hat es Niedrigwasser am Rhein schon immer gegeben, durch steigende Temperaturen verdunstet heute jedoch mehr Wasser, Böden trocknen stärker aus. Die Häufigkeit von Trockenphasen sei zudem gestiegen. Zu dieser Erkenntnis kommt der Deutsche Wetterdienst. Nach Angaben von Meteorologen ist in den kommenden Tagen kaum Regen zu erwarten. Erst Anfang oder Mitte Oktober könnte sich die Lage langsam etwas entspannen. Bis dahin dürften die Pegelstände an vielen Stellen des Rheins weiter fallen.

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2: Und jetzt ist es 17:45.
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2: Die Nachrichten jetzt mit Karin Schumacher.
4: Volkswagen, Audi und Seat rufen in Deutschland fast 1 Million Autos in die Werkstatt. Nach VW-Angaben kann bei diesen Fahrzeugen ein Problem an der Lenkung auftreten. Damit das nicht passiert, muss eine Schraube getauscht werden. Betroffene Halter werden per Post informiert. Es geht um bestimmte Baureihen der VW-Modelle Golf, Tiguan, Touran und Caddy, um den Audi Q3 und um die Seat-Modelle Ateca und Tarraco. Zu den 950.000 Autos in Deutschland kommen noch einmal 1,2 Millionen Autos in anderen Ländern. Tanken soll ab nächsten Donnerstag billiger werden. Zum 1. Oktober tritt eine Senkung der Steuern auf Sprit in Kraft, um knapp 17 Cent pro Liter. Bundestag und Bundesrat haben der Neuauflage des Tankrabatts am Nachmittag zugestimmt. Spitzensport wird stärker gefördert. Eine Agentur mit Sitz in Leipzig wird künftig Athletenverbände, Sportstätten, Großveranstaltungen und Sport von Menschen mit geistigen Behinderungen gezielt unterstützen. Das entsprechende Sportfördergesetz hat ebenfalls den Bundesrat passiert. Mailänder Flughafen ist jetzt nach Silvio Berlusconi benannt. Der auch als Malpensa bekannte Airport erhielt in einer Zeremonie den Namen des langjährigen italienischen Ministerpräsidenten. Der 2023 gestorbene Berlusconi war zu Lebzeiten äußerst umstritten. Es gab diverse Gerichtsverfahren gegen ihn. Mailands Bürgermeister blieb der Feierstunde daher fern. Papst Leo warnt vor Gefahren des technischen Fortschritts. In Paris sagte er, im digitalen Zeitalter müssten insbesondere junge Menschen geschützt werden. Zudem müsse sichergestellt werden, dass die neuen Technologien nicht zu einem weiteren Instrument von Herrschaft und Ungerechtigkeit würden. Um die Gefahren von KI ging es auch im ersten Rundschreiben des Papstes an seine Bischöfe. Das Wetter: in der Nacht zunächst klar, später Nebel, Abkühlung auf 7 bis 0 Grad.
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5: mit Maike Vöckersperger. Hygienemängel und Ratten im Regenstaufer Zentrallager der Discounterkette Norma. Nach dem Bekanntwerden verweist das Unternehmen jetzt darauf, dass verunreinigte Waren korrekt entsorgt und nicht an Filialen geliefert worden seien. Das gehe aus Protokollen der Entsorgungsfirma hervor, teilte eine Norma-Sprecherin mit. Norbert Bauer hat Details.
6: In der Stellungnahme heißt es weiter, Mitarbeiter seien geschult worden, um zu jeder Zeit die notwendigen Hygienestandards einzuhalten. Norma bestätigt, dass das Veterinäramt Anfang September kontrolliert und weitere Maßnahmen festgelegt hat, denen man nachkomme. Das Landratsamt Regensburg teilte mit, die festgestellten Mängel seien inzwischen teilweise behoben. Weitere Kontrollen sollen folgen. Gegen Norma laufen 2 Bußgeldverfahren. Außerdem wurden Zwangsgelder verhängt. Ein Verbraucherhinweis hatte Anfang August zur ersten Kontrolle geführt. Laut Landratsamt gibt es keine Erkenntnisse, dass kontaminierte Waren ausgeliefert wurden.
5: Die Polizei hat eine Drohne in der Nähe des Oktoberfestgeländes gestoppt. Gestartet hat die Drohne demnach ein 50 Jahre alter Tourist, der Luftaufnahmen vom Festgelände machen wollte. Er bekam eine Anzeige wegen des Verstoßes gegen das Luftverkehrsgesetz. Spezialkräfte übernahmen die Steuerung der Drohne und landeten sie. Verschiedene Bündnisse und Organisationen haben heute bundesweit zum Schulstreik gegen eine mögliche Reaktivierung der Wehrpflicht aufgerufen. Auch in München versammelten sich Wehrpflichtgegner und Gegnerinnen. Alisa Schröter war dabei.
7: Rund 750 Demonstranten und Demonstrantinnen zogen vom Giesinger Bahnhof durch die Stadt bis an den Gärtnerplatz. Unter ihnen viele Schüler und Schülerinnen, die heute nicht in die Schule gingen. Alle Frauen und Männer kriegen seit der Wiedereinführung der Wehrerfassung nach ihrem 18. Geburtstag einen Fragebogen zugesandt. Männer müssen ihn verpflichtend ausfüllen. In dem Fragebogen können sie freiwillig angeben, ob sie Wehrdienst leisten wollen oder nicht. Männer werden im Anschluss gemustert, unabhängig von ihrer Antwort. Für viele Demonstranten ist das ein weiterer Vorstoß hin zu einer faktischen Wiedereinführung der Wehrpflicht.
8: Ich habe schon einen Musterungsschein bekommen. Um ehrlich zu sein, hatte ich etwas Angst davor. Die Zwangsmusterungen haben ja jetzt auch angefangen. Und ja, ich mache mir schon Sorgen um meine Zukunft.
7: In Deutschland waren rund 100 Demonstrationen geplant. Bayernweit waren außer in München auch Aktionen in Würzburg, Schweinfurt, Augsburg und Ingolstadt angekündigt.
5: Das Jüdische Museum Franken in Fürth zeigt eine Ausstellung über jüdische Zirkusdynastien. Unter dem Motto "Hereinspaziert, Manege frei" sind Besucherinnen und Besucher eingeladen, anlässlich der Fürther Kirchweih bereits ab kommenden Dienstag in die Welt der jüdischen Zirkusdynastien einzutauchen. Teilt das Museum mit, seit Beginn des 19. Jahrhunderts zogen jüdische Zirkusfamilien mit ihren Schaubuden, Wagen, Zelten und Tieren von Stadt zu Stadt und boten Pferdedressuren sowie Zauberei und Akrobatikshows an. 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
9: Im sächsischen Heidenau sollen keine weiteren Stolpersteine verlegt werden. Das hat der Stadtrat beschlossen und das sorgt deutschlandweit für Empörung. Auch bei Charlotte Knobloch, der Präsidentin der israelitischen Kultusgemeinde München und Oberbayern. Sie hatte sich zwar in München selbst gegen Stolpersteine ausgesprochen, sie nannte es aber einen völlig falschen Weg, das Gedenken an die Opfer des Nationalsozialismus wieder aus dem öffentlichen Stadtbild zu verbannen. Was genau in Heidenau beschlossen wurde und warum die Entscheidung so umstritten ist, darüber berichtet Daniela Kals.
10: In mehr als 2200 Kommunen in Deutschland gibt es Stolpersteine im öffentlichen Raum. Auf den Messingtafeln im Gehweg wird damit an NS-Opfer erinnert, an ihren letzten selbstgewählten Wohnorten. Auch in Heidenau gibt es bereits 5 solcher Stolpersteine, 7 mehr sollten dazukommen. Einen entsprechenden Antrag hatte das Alternative Kultur- und Bildungszentrum, ein Verein aus dem benachbarten Pirna, gestellt. Doch der Stadtrat von Heidenau hat dem nun einen Riegel vorgeschoben. Mehrheitlich hat der Rat nämlich beschlossen, dass keine neuen Stolpersteine mehr im öffentlichen Bereich verlegt werden. Die Verwaltung hatte vorgeschlagen, den Antrag abzulehnen. Der parteilosen Bürgermeisterin Conny Oertel ist es deshalb wichtig, am Tag danach Folgendes zu betonen.
11: Wir sind alle, wie sie dort sitzen, von links bis rechts, das will ich ausdrücklich nochmal betonen, wir sind alle dafür, dass wir der Opfer des Nationalsozialismus gedenken. Es ging nur um die Art und Weise des Wies.
10: In der Tat hat der Stadtrat gestern auch beschlossen, dass statt der Stolpersteine eine neue Gedenkfläche für die Opfer von Krieg, Terror, Diktatoren und Nationalsozialismus in Heidenau errichtet wird, vorzugsweise auf dem Nordfriedhof, heißt es in dem Antrag. Anne Nitschke von dem Alternativen Kulturzentrum, das die neuen Stolpersteine in Heidenau verlegen wollte, sieht das kritisch.
12: Wir sehen das als Ausdruck davon, die Erinnerungsarbeit völlig zu deindividualisieren, auszulagern, quasi nicht mehr im öffentlichen Raum, im Alltag stattfinden zu lassen, sondern dieser Vorstoß, diese Erinnerungsfläche auf dem Friedhof zu schaffen, ist unseres Erachtens auch nur vorgeschoben, weil es gibt kein Konzept.
10: Bürgermeisterin Conny Oertel bestätigt, dass die Flächen auf dem Nordfriedhof der Kirche gehören. Ob und wie dort eine Gedenkfläche gestaltet werden könne, sei offen. Die Stadträte, die den Antrag gestellt hatten, standen am Tag danach nicht für Interviews zur Verfügung. In ihrem Antrag führen sie aus, dass die Verlegung von Stolpersteinen von vielen Kommunen kritisch betrachtet werde, weil die Stolpersteine dazu führen würden, dass Passanten über die Namen von Opfern hinweggehen. Katja Demnig, die Geschäftsführerin der Stiftung Stolpersteine, sagt, dieses Argument sei an den Haaren herbeigezogen.
13: Wenn wir überlegen, wir arbeiten heutzutage mit 2200 Kommunen in ganz Deutschland zusammen, eng zusammen, und umgekehrt stehen dagegen 5 Kommunen, die sich in den letzten 30 Jahren gegen eine Verlegung entschieden haben, dann glaube ich, ist eher von genau dem Gegenteil die Rede.
10: Die Stadtratsentscheidung in Heidenau sorgt auch für Diskussionen, weil CDU-Stadträte sie mitgetragen haben. Die Abstimmung erfolgte zwar geheim, aber die CDU-Fraktion sagt selbst, dass einige ihrer Mitglieder den Antrag unterstützt hätten. Ein gemeinsamer Beschluss von CDU und AfD bei einem solch sensiblen Thema, der Sächsische Landesverband der CDU, geht mit einem schriftlichen Statement auf Distanz.
14: Als CDU-Landesverband unterstützen wir das Verlegen von Stolpersteinen als eine Form des Gedenkens an die abscheulichen Verbrechen des Nationalsozialismus. Sie machen deutlich, dass diese Verbrechen nicht irgendwo, sondern mitten in unseren Dörfern und Städten, mitten in der Gesellschaft verübt wurden. Eine Form des Gedenkens grundsätzlich auszuschließen, ist der falsche Weg.
10: Der Vorgang hat in jedem Fall dazu geführt, dass über eine Stadtratsentscheidung aus einer sächsischen Kleinstadt bundesweit berichtet wird.
9: Und über diese Entscheidung berichtete Daniela Karls.
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15: Mit Susanna Gruber und einem Dokumentarfilm, der sich einem neuen Trend widmet, der Vogelbeobachtung, auch Birding oder Birdwatching genannt. Der Film heißt Watching People, Watching Birds, also das Beobachten der Beobachter. Er ist jetzt am Wochenende zu sehen auf dem ersten Nürnberger Vogelfilmfestival und startet dann nächste Woche bundesweit in den Kinos. Ein Film von Ulrike Franke und Michael Lücken. Hallo Frau Franke und Herr Lücken.
16: Hallo.
17: Hallo.
15: Birding hat sich bei uns vom Nischenhobby zu einem echten Popkultur- und Social-Media-Trend entwickelt. Was war denn Ihr Impuls, einen Film über die Vogelbeobachtung zu drehen?
16: Also ich glaube, wir haben lange, bevor das so trendig wurde, begonnen, uns mit dem Thema zu beschäftigen. Und während wir den Film gedreht haben, wurde es eigentlich immer intensiver und es wurde immer mehr in den Medien auch, dass das jetzt junge Leute erreicht, dass es immer weiblicher wird und so weiter. Und uns hat ursprünglich interessiert die Hinwendung der Menschen zur Natur. Also wir drehen sonst sehr, sehr viele Filme über die Veränderung von Lebensbedingungen für Menschen. Und jetzt haben wir uns den Menschen zugewendet in der Natur.
15: Würden Sie also sagen, dass das zunehmende Interesse an Natur und Klima auch ein Grund ist für diesen Trend?
17: Ich glaube auf jeden Fall, dass das der Grund ist. Aber ein weiterer Grund ist natürlich auch, was es heißt, Vögel zu beobachten. Also mit welcher Haltung man das macht, was dazu notwendig ist. Das sind Haltungen und Verhaltensweisen, die eigentlich, sagen wir mal so, Gesamtgesellschaft nicht im Vordergrund stehen. Das heißt, mit viel Zeit, mit viel Ruhe, mit großer Konzentration, mit Liebe fürs Detail, mit Geduld, sich einer Sache hinzuwenden.
15: Beim Birding wird die Welt also entschleunigt betrachtet, das Gegenteil unseres oft hektischen Alltags. Ihre Birding-Community ist ja recht bunt gemischt, eine Bäckereiverkäuferin ist dabei, aber auch der berühmte Autor Jonathan Franzen, der sagt, das Birding hat sein Leben verändert.
16: Bei der Recherche zu dem Thema Birdwatcher, da sind wir auch auf seine Essays gestoßen und auf seine Schriften, die er über das Birdwatching verfasst hat. Er hat wunderbare Bücher geschrieben, zum Beispiel Das Ende vom Ende der Welt und Essays, wo er auch über seinen Aktivismus, wo er sich einsetzt für die Vogelwelt, für den Erhalt der Natur und so weiter. Die hat er geschrieben und die haben wir entdeckt und dann haben wir einfach gedacht, es wäre wahnsinnig toll, wenn wir ihn für den Film gewinnen könnten.
15: Was Ihnen letztendlich gelungen ist. Was wäre Ihr Wunsch, wie die Zuschauerinnen und Zuschauer das Kino verlassen? Vielleicht, dass viele erstmal den Blick nach oben in den Himmel und in die Bäume richten, statt aufs Smartphone?
16: Ja, also das hoffen wir wirklich sehr. Wir sind keine Aktivistenfilmer. Also da drin ist kein bewusster Aufruf. Jetzt schaut doch mal in den Himmel und kümmert euch mal um das Wichtige. Wir versuchen, die Menschen über Emotionalität zu erreichen, dass wir sie wirklich im Herzen treffen und dass sie danach wirklich aus dem Kino gehen mit die Sinne geschärft. Also dass man einfach wieder mehr auf Empfang ist für das, was um einen herum stattfindet. Und das sind die Rufe der Vögel, die Tag wie Nacht uns Signale senden, die permanent auf die Menschen einwirken und eigentlich sagen, schaut doch mal, wir sind da, kümmert euch um uns.
17: Also die Birdwatcher haben uns in diese Welt geführt, die wir vorher gar nicht bewusst wahrgenommen haben. Da haben wir gemerkt, dass es immer noch diese große, große Schönheit gibt, mit der man sich hinwenden muss und die wichtig ist für unsere gesamte Existenz.
15: Geschärfte Sinne und mehr Empfang für die Natur. Auch eine schöne Anregung fürs bevorstehende Wochenende. Vielen Dank, Ulrike Franke und Michael Lücken.
17: Danke.
16: Herzlichen Dank auch.
15: Filmstart von Watching People, Watching Birds ist kommende Woche am 1. Oktober und vorab zu sehen am Sonntag übermorgen beim ersten Nürnberger Vogelfilmfestival.
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9: Auf der A3 Würzburg Richtung Frankfurt zwischen Stockstadt und Seligenstadt 3 Kilometer Stau. Die A7 Fulda Richtung Würzburg ist zwischen Bad Brückenau, Wildflecken und Bad Kissingen Obertschulbar wegen Bauarbeiten bis 7 Uhr in der Früh gesperrt. Umgeleitet wird über die U56. Die A8 München Richtung Salzburg zwischen Rosenheim West und Rohrdorf 6 Kilometer Stau an einer Baustelle. Und A8 Salzburg Richtung München in Höhe Bad Reichenhall 2 Kilometer Stau. A8 Salzburg Richtung München zwischen Fraßdorf und Rosenheim 8 Kilometer Stau an einer Baustelle. Auf der A9 München in Richtung Nürnberg zwischen Denkendorf und Altmühltal 3 Kilometer Stau an einer Baustelle. Auf der A94 München Richtung Passau zwischen Paschtetten und Lengdorf ein Stau. Und die B15 Landshut-Rosenheim in beiden Richtungen zwischen der A92 bei Landshut-Essenbach und der B15 bei Altheim-Sperre nach einem Unfall. Noch ein Blick aufs Wetter in Bayern. In der Nacht ist es sehr frisch, Tiefstwerte 7 bis 0 Grad. In den nächsten Tagen ist es freundlich nach Nebelauflösung und zum Teil sommerlich warm bei Höchstwerten zwischen 20 und 28 Grad. Und jetzt ist es 6:30.
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9: Mit Alexandra Schöffel und das sind unsere Themen in der kommenden halben Stunde. Der VW-Konzern ruft Millionen Autos in die Werkstätten. Schuld ist eine Schraube an der Lenkung. Sprit wird ab Donnerstag billiger. Bundestag und Bundesrat haben für einen neuen Tankrabatt gestimmt. Und der Staat spart mit. Der Bundestag hat über die Frühstartrente beraten. Für VW könnte es die größte Rückrufaktion seit dem Dieselskandal werden. Millionen Fahrzeuge müssen in die Werkstatt. Betroffen sind neben Tiguan, Golf oder Touran auch Audi und die Marken Skoda und Seat. Es drohen Probleme mit der Lenkung. Jan Müller-Reit mit Einzelheiten.
18: Schuld ist eine Schraube. Sie sitzt am Lenkgetriebe und kann mit den Jahren korrodieren. Wenn sie im Winter immer wieder Streusalz ausgesetzt ist, kann sie im schlimmsten Fall sogar abreißen und die Lenkung beeinträchtigen. Betroffen sind bei Volkswagen die Modelle Golf, Tiguan, Touran und Caddy. Weltweit geht es um knapp 2,2 Millionen Fahrzeuge, davon rund 900.000 in Deutschland. Bei Audi muss der Q3 zur Überprüfung. Hier geht es um knapp 700.000 Fahrzeuge weltweit und rund 60.000 in Deutschland. Hinzu kommen bei Seat die Modelle Ateca und Tarraco. Wer eines dieser Modelle fährt, muss sein Auto aber nicht vorsorglich stehen lassen. Nach Angaben von Volkswagen kann man bis zum Werkstatttermin weiterfahren. Ob das eigene Fahrzeug tatsächlich betroffen ist, erfahren die Halter per Post. Dafür erhält Volkswagen die Zulassungsdaten vom Kraftfahrtbundesamt. Bis alle angeschrieben sind, kann es einige Tage oder Wochen dauern. Dann geht es in die Vertragswerkstatt. Dort wird die Verschraubung überprüft und die bisherige Schraube durch eine korrosionsbeständigere ersetzt. Für die Fahrzeughalter ist das kostenlos.
9: Die hohen Spritpreise werden für 3 Monate wieder durch einen Tankrabatt gedrückt. Der Bundestag hat grünes Licht für die Entlastung gegeben. Ab Oktober soll der Rabatt greifen. Wie im Mai und Juni sollen die Preise um 17 Cent je Liter Diesel und Benzin gedrückt werden durch Senkungen der Energie- und der Mehrwertsteuer. Auch der Bundesrat hat zugestimmt. Die Länder fordern aber weitere Entlastungen. Eva Huber aus Berlin.
19: Der Tankrabatt soll jetzt schnell für etwas Entlastung an den Zapfsäulen sorgen. Das finden die Bundesländer gut. Aber sie fordern, dass die Bundesregierung noch mehr tut gegen die hohen Energiepreise. Die Regierungschefin von Mecklenburg-Vorpommern, Manuela Schwesig von der SPD, verlangt, der Spritpreis muss wieder unter 2 Euro pro Liter. Zustimmung dafür kommt von der CDU, zum Beispiel von Thüringens Ministerpräsidenten Mario Vogt. Er fordert, dass der CO2-Preis für Kraftstoffe ausgesetzt wird. Bremens Bürgermeister Andreas Bovenschulte von der SPD will für die Zukunft lieber gezieltere Maßnahmen, die vor allem niedrige und mittlere Einkommen entlasten. Jetzt kommt aber erstmal der Tankrabatt. Den Weg dafür haben die Bundesländer im Bundesrat freigemacht. Damit gilt er ab dem 1. Oktober. Dann kann der Preis für Benzin und Diesel an der Zapfsäule um bis zu 17 Cent pro Liter sinken. Die Bundesregierung rechnet mit Kosten von rund 2,5 Milliarden Euro. Die übernehmen jeweils zur Hälfte der Bund und die Bundesländer. Schon im Mai und Juni hatte es einen Tankrabatt gegeben. Untersuchungen des Bundeskartellamts zeigen, dass die Mineralölkonzerne die Steuerentlastung damals zu ca. 80% an die Verbraucher weitergegeben haben.
9: Mit der privaten Altersvorsorge erst anfangen, wenn die Zeit schon knapp wird. Diesen Fehler soll die jüngste Generation in Deutschland nicht mehr machen. Mit der sogenannten Frühstartrente will die Bundesregierung dafür sorgen, dass für heute Sechsjährige Geld am Kapitalmarkt angelegt wird. Bis sie volljährig sind, zahlt der Bund jeden Monat 10 Euro. Heute hat der Bundestag zum ersten Mal über diese Pläne beraten. Aus Berlin dazu Jakob Mayer.
20: Mit der Altersvorsorge kann man nicht früh genug anfangen und die Bundesregierung will ihren Beitrag zu mehr Chancengleichheit und Gerechtigkeit zwischen den Generationen leisten. Mit der Frühstartrente möchte die schwarz-rote Koalition Kindern Startkapital mitgeben, um eine private, kapitalgedeckte Vorsorge aufzubauen und Familien dazu anregen, selbst mehr zu tun. Dafür zahlt der Bund für Kinder und Jugendliche von 6 bis 18 Jahren monatlich 10 Euro in ein Vorsorgedepot ein. Das können die Eltern innerhalb gewisser Vorgaben selbst aussuchen. Tun sie das nicht, fließt das Geld in eine von der Bundesbank verwaltete Kapitalanlage. Eltern und Großeltern können das Depot durch freiwillige Zahlungen aufstocken. Eine gute Idee, sagt der Grünen-Abgeordnete Stefan Schmidt. Er kritisiert aber, dass Kinder, die älter sind als 6 Jahre, leer ausgehen. Aus Sicht der AfD reichen die geplanten Zuschüsse bei der Frühstartrente nicht aus, um genügend Kapital fürs Alter aufzubauen. Um das zu schaffen, müssten die Eltern schon gigantische Zahlungen leisten, sagt die Abgeordnete Iris Nieland. Nach der ersten Beratung am Vormittag soll der Bundestag das Vorhaben noch im Herbst abschließend diskutieren, damit es Anfang kommenden Jahres in Kraft treten kann. Dann soll die Förderung rückwirkend auch für das laufende Jahr greifen, und zwar erstmal für den Geburtsjahrgang 2020, also für alle Kinder, die zum Beginn der Frühstartrente 6 geworden sind, und dann kommen danach Jahr für Jahr die späteren Jahrgänge hinzu.
9: Seit dem Regierungswechsel in Ungarn wachsen Budapest und Berlin wieder enger zusammen. Das zeigt sich auch daran, dass sich zum ersten Mal die Verteidigungsminister beider Länder getroffen haben. Beim Besuch des deutschen Ressortchefs Pistorius in Ungarn ging es um die militärische Zusammenarbeit. Kirsten Girschig berichtet.
21: Verteidigungsminister Boris Pistorius rechnet mit erhöhten hybriden Angriffen Russlands gegen NATO-Staaten in diesem Herbst. Das Bündnis lasse sich aber nicht spalten. Das sagte Pistorius nach einem Treffen mit seinem neuen ungarischen Amtskollegen Romulus Rusin-Sendi. Pistorius erklärte, man werde die militärische Zusammenarbeit mit Ungarn auf allen Ebenen ausbauen. Das betreffe zum Beispiel die Rüstungsindustrie, aber auch Logistik, Ausbildung und gemeinsame Übungen. Zudem wolle man Ungarn bei der Modernisierung seiner Streitkräfte unterstützen, auch um die Interoperabilität von Waffensystemen, also eine einfache gemeinsame Nutzung durch verschiedene Streitkräfte, mit Ungarn gemeinsam zu verbessern. Der ungarische Verteidigungsminister Rusin-Sendi betonte, Ungarn werde seine Verpflichtungen gegenüber NATO und EU erfüllen. Es ist der erste Besuch eines deutschen Verteidigungsministers in Ungarn seit 6 Jahren. Unter der Regierung von Viktor Orban galt Ungarn zuletzt als russlandfreundlich und damit als schwieriger Partner in der NATO und der EU. Unter der neuen, europafreundlicheren Regierung von Peter Madzsa bemühen sich Deutschland und Ungarn insgesamt um eine Neuaufstellung der bilateralen Beziehungen.
9: 2 Tage lang haben die Landwirtschaftsminister von Bund und Ländern in Würzburg beraten. Die wichtigsten Themen: eine neue Düngemittelverordnung, eine Rücklage für Wetterrisiken und das staatliche Tierhaltungslabel. Die meisten Bundesländer wollen es abschaffen, doch das klingt leichter als es ist, berichtet Tobias Beetz.
22: Bundeslandwirtschaftsminister Alois Rainer von der CSU steht beim Tierhaltungskennzeichnungsgesetz unter Druck. 11 Bundesländer fordern auf der Agrarministerkonferenz in Würzburg, das Gesetz aufzuheben und stattdessen das bestehende Kennzeichnungssystem des Handels weiterzuentwickeln. Für den Bundesminister ist das heikel. Das Gesetz steht im Koalitionsvertrag. Gleichzeitig hat die EU-Kommission rechtliche Bedenken angemeldet. Rainer verweist in Würzburg auf die Beratungen der Regierungsfraktionen. Ziel sei es, bis Oktober ein praxistaugliches Modell ins Kabinett zu bringen. Wie dieses aussehen soll, lässt der Minister aber offen. Die Zukunft des staatlichen Tierhaltungslabels bleibt damit vorerst ungeklärt. Ein weiterer wichtiger Beschluss betrifft das Düngerecht. Bund und Länder verständigen sich auf ein neues Regionalisierungsmodell. Nach Angaben der bayerischen Landwirtschaftsministerin Michaela Kaniba können damit die bisherigen sogenannten roten Gebiete mit verschärften Düngeauflagen künftig abgeschafft werden. Ziel seien weniger Bürokratie, praktikable Kontrollen und gleichzeitig wirksamer Gewässerschutz.
9: Gestern hat Jürgen Klopp die ersten 90 Minuten als Bundestrainer der deutschen Fußballnationalmannschaft bestritten. Am Sonntag steht dann die nächste Partie in der Nations League an. Wegen Ausfällen im DFB-Team ist Klopp zu personellen Änderungen gezwungen. Welche dazu, Mareike Zick?
0: Wegen der Verletzungssorgen in der deutschen Fußballnationalmannschaft werden Florian Wirtz vom FC Liverpool und Jonathan Burkhardt von Eintracht Frankfurt nun den aktuellen Kader von Jürgen Klopp ergänzen. Kai Havertz und Jamal Musiala werden vorzeitig von der deutschen Mannschaft abreisen. Havertz hatte sich am Donnerstag beim 1:1 gegen die Niederlande eine Muskelzerrung im linken hinteren Oberschenkel zugezogen und musste in der 30. Minute des Auftaktspiels in der UEFA Nations League ausgewechselt werden. Jamal Musiala hatte bereits vor Beginn der Partie beim Aufwärmen einen Muskelfaserriss im rechten Oberschenkel erlitten. Das haben Untersuchungen direkt nach dem Spiel ergeben. Wirtz und Burkhardt sollten ursprünglich erst am Sonntag mit dem zweiten DFB-Kader für die Spiele 3 und 4 der aktuellen Länderspielperiode anreisen. Nun könnten sie Bundestrainer Jürgen Klopp aber bereits bei seinem zweiten Länderspiel am Sonntag in Augsburg gegen Griechenland zur Verfügung stehen.
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1: Im Studio Stefan Lina. Und wir blicken zunächst an den deutschen Aktienmarkt. Der DAX hat eine durchwachsene Börsenwoche mit Gewinnen beendet. Zum heutigen Handelsschluss verzeichnete der deutsche Leitindex dank leicht sinkender Ölpreise einen Tageskursanstieg von 0,6% auf 25.409 Punkte. Auf Wochensicht schaffte der DAX damit ein Plus von 0,4% und stoppte eine dreiwöchige Verlustserie. Das Marktgeschehen hat für uns Lilli-Marie Hiltscher beobachtet.
2: Anleger hatten zum Wochenschluss vor allem die Chemieindustrie im Blick. Mitten in einer tiefen Branchenkrise will BASF offenbar den Konkurrenten Evonik übernehmen. Wie Evonik bestätigt hat, ist der Konzern mit einer unverbindlichen Ansprache an das Unternehmen herangetreten. Diese ist auf ein freiwilliges Übernahmeangebot für sämtliche Aktien ausgerichtet. Gespräche finden laut Evonik derzeit aber nicht statt. An der Börse reagieren die Kurse deutlich. Während BASF-Aktien nachgaben, sogar ans DAX-Ende rutschten, gewannen die Evonik-Papiere deutlich. Der Gesamtmarkt blickt aber vor allem auf die Ölpreise. Nach starken Anstiegen in den vergangenen Tagen fällt der Brent-Preis um mehr als 1%. Das sorgte heute auch für gute Stimmung am deutschen Aktienmarkt. Grund ist die Hoffnung auf eine Lösung im Konflikt um die Straße von Hormuz. Der Iran hat einen Vorschlag gemacht, wie die wichtige Wasserstraße wieder geöffnet werden könnte. Trotzdem bleibt der Ölpreis über $100 und liegt auch auf Wochensicht immer noch im Plus. Das befeuerte bereits zuletzt die Anleiherenditen. 10-jährige US-Staatsanleihen sind über 5% Rendite geklettert, der höchste Stand seit 2007.
1: Beim Online-Shopping zahlen die meisten Menschen in Deutschland mit PayPal, Karte oder auf Rechnung direkt. Bei teuren Käufen aber auch immer mehr in Raten. Online-Einkäufe im Wert von 1.000 Euro bezahlen demnach 15% der deutschen Bevölkerung bevorzugt in Raten, wie aus einer Befragung des Vergleichsportals Verivox hervorgeht. Vor knapp 2 Jahren seien es lediglich 9% gewesen. Kein Mensch, kein Lenkrad, nur Sensoren. Bei Autos nicht ganz neu, bei LKW ist das autonome Fahren aber noch ein Stück komplizierter. In Geisenfeld hat die Schwarzgruppe, zu der die Supermärkte Lidl und Kaufland gehören, jetzt einen autonomen LKW vorgestellt. Sandra Lohse.
23: Ein großer weißer Kasten mit Rädern, ein paar Sensoren und vorne, wo eigentlich das Führerhaus wäre, eine runde Nase, die fast ein bisschen freundlich aussieht. So dreht der autonome E-LKW seine Runden auf einem eingezäunten Gelände der Schwarzgruppe in Geisenfeld. Heute nur für die Show. Die nächsten Monate muss er sich in einem Test beweisen und eine Filiale der Gruppe beliefern. Für Johannes Beetz, Professor an der TU München, ist die Logistik ein ideales Einsatzgebiet für autonome Lkw aus mehreren Gründen.
4: Nummer eins, wir haben definierte Routen, die man immer wieder abfährt. Das ist sehr, sehr gut für die Technologie. Nummer zwei, wir haben einen Mangel an Fahrern. Es gibt einfach nicht so viele Lkw-Fahrer. Und Nummer drei, man kann natürlich kostentechnisch hebeln. Das heißt, wenn man die Technologie einsetzt, dann spart man Geld.
23: Halb so viel Ladung wie ein normaler Lkw schafft der fahrerlose Laster. Und ganz so schnell ist er auch nicht. Auf seiner Pilotstrecke fährt er künftig mit rund 25 km/h. Beim Test muss sich jetzt erstmal zeigen, wie er auf Schnee, Regen und Hindernisse reagiert. Bis der Lkw wirklich Arbeit abnimmt, dürfte also noch einige Zeit vergehen.

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1: Und jetzt ist es 7:15.
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1: Karin Schumacher jetzt mit den Nachrichten.
3: Volkswagen warnt vor Lenkungsausfall. Knapp 1 Million Fahrzeuge von VW, Audi und Seat werden deutschlandweit zurückgerufen. Laut Kraftfahrtbundesamt könnte es wegen einer zu schnell rostenden Schraube zum Ausfall der Lenkung kommen. Betroffene Halter werden angeschrieben und können die Schraube kostenlos austauschen lassen. Neuer Tankrabatt kann zum 1. Oktober in Kraft treten. Das entsprechende Gesetz hat nach dem Bundestag jetzt auch den Bundesrat passiert. In den Monaten Oktober, November und Dezember sinken demnach die Steuern auf Benzin und Diesel um 17 Cent pro Liter. Die Mineralölkonzerne entscheiden selbst, wie sie die Steuererleichterung an ihre Kunden weitergeben. Agrarminister einigen sich auf Düngeregelung. Die sogenannten roten Gebiete soll es demnach nicht mehr geben. Das sind Zonen, in denen bei hoher Nitratbelastung nur eingeschränkt gedüngt werden darf. An ihre Stelle sollen Lösungen der einzelnen Länder treten. Naturschutzverbände und Wasserversorger kritisieren das. Gewässerschutz brauche bundesweit einheitliche Regeln. So heißt es etwa vom Dachverband der Stadtwerke. Berliner SPDler fordern Koalition mit Linken und Grünen. Vize-Landeschefin Kisil Tepe sagte, die Berliner hätten sich am Wahltag für eine linke Politik entschieden. Viele in der Partei unterstützten ihren Kurs. SPD-Spitzenkandidat Krach hatte im Wahlkampf eher Abstand zu Linken und Grünen gehalten. Damit war die in Berlin sonst starke SPD aber nur fünftstärkste Kraft geworden. Chemieriese BASF prüft Evonik-Übernahme. Man sei in Sondierungsgesprächen, hieß es, mit offenem Ausgang. BASF ist einer der größten Chemiekonzerne der Welt und hat seinen Sitz in Ludwigshafen. Der Börsenwert beträgt etwa 47 Milliarden Euro. Der Spezialchemiekonzern Evonik in Essen ist etwa 8,5 Milliarden Euro wert. Das Wetter in Bayern in der Nacht zunächst klar, später Nebel, Abkühlung auf 7 bis 0 Grad.
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1: Zwei Felsstürze am Dienstagmorgen an einem Vorgipfel der Zugspitz-Nordwand. Etwa 100 Kilometer Fels sind dabei aus der Wand gebrochen und mit einer riesigen Staubwolke ins Tal gekracht. Noch aus großer Entfernung war das zu hören und zu sehen. Nun wollen Forscher herausfinden, was hinter dem Felssturz steckt und wie instabil das Gestein ist. Mit Drohnen, Laserscannern und sensiblen Temperaturmessgeräten schauen sich die Wissenschaftler an, wie sich der Berg von innen erwärmt. Louis Knoll berichtet.
4: Die Drohne startet auf der Gipfelplattform der Tiroler Zugspitzbahn und fliegt dann zur Abbruchstelle rund 200 Meter tiefer auf der anderen Seite eines Grats. Das ist der Grenzkamm zwischen Tirol und Bayern. Sie taucht ein in die graue Felswand wie ein Spürhund aus Metall, liefert Bilder, auf denen jeder Riss, jede Kluft zu sehen ist. Professor Michael Krautplatter von der TU München ist einer der führenden Forscher der Alpen für Permafrost.
5: Also wir haben inzwischen schon Möglichkeit gehabt, einige Sachen zu analysieren. Also wir wissen genau den Absturz. Der war 6.57 Uhr am 22. Das heißt, wir haben seismische Sensoren, die zwei Abstürze aufgezeichnet haben. Einer kurz vor 7, einer kurz vor 8 Uhr an dem Tag. Das können wir schon mal festlegen.
4: Unter der harten Kalkhaut steckt Eis, Permafrost. Jahrzehntelang war er wie Zement im Berg. Doch die Temperaturen steigen, die Wärme dieses heißen Sommers wandert langsam Meter um Meter in den Fels hinein.
5: Das Timing von dem Felssturz ist sehr interessant, weil bis diese Wärme von diesem Sommer in den Fels kommt, vergehen 1-2 Monate. Das heißt, jetzt Ende September bis Ende Oktober kommt eigentlich diese Wärmewelle erst in 10 Meter Tiefe an, da wo der Permafrost ist. Und das heißt, die richtigen Auswirkungen von dem heißen Sommer, die sehen wir erst jetzt. Und es kann sein, das ist der heißeste Sommer seit 20 Jahren, den wir da aufgezeichnet haben, kann sein, dass das erste Mal jetzt nicht mehr 10, sondern 11, 12, 13, 14 Meter tief reingetaut wird. Und wenn da gerade eine eisgefüllte Kluft ist oder so, ist das natürlich eine Möglichkeit, dass dann ein Sturz entstehen kann. Auch.
4: Die Drohne zeigt, der Sturz war größer als gedacht. Statt 30 Kubikmeter wohl deutlich über 100 Kubikmeter Felsmasse. Klimawandel. Hier oben ist es kein abstrakter Begriff, sondern ein Blick aus dem Fenster.
5: Obwohl ich mich dauernd mit beschäftige, überholt uns die Entwicklung. Gell? Also ich habe das 2006 hier angefangen, also vor 20 Jahren, Permafrost zu messen. Damals war das noch ein Randthema und hat keinen so richtig interessiert. Und man musste wirklich verhandeln, dass wir überhaupt den Zugang kriegen. Und wenn ich jetzt die Temperaturentwicklung der letzten 5-6 Jahre, das ist noch heftiger als alles das, was wir erwartet haben an Temperaturentwicklung.
4: Damit aus solchen Abbrüchen keine Katastrophen werden, rüsten die Forscher auf. Ein neuer Laserscanner soll die gesamte Nordwand der Zugspitze regelmäßig abtasten, wackelnde Blöcke frühzeitig erkennen, dazu führen, dass Wege rechtzeitig gesperrt werden.
5: Diese Stürze werden wir in den nächsten Jahren öfter sehen. Deswegen ist auch so wichtig zu wissen, an welchen Stellen kann das passieren.
4: Professor Krautblatter gibt für jetzt Entwarnung. Sie rechnen derzeit nicht mit weiteren Ausbrüchen. Aber für die Zukunft rechnen die Forscher nicht nur an der Zugspitze, sondern überall in den Alpen auf dieser Höhe mit größeren Fels- und Eisbewegungen.
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1: Eine staatliche Kennzeichnung für die Haltung von Nutztieren, um Verbrauchern mehr Transparenz zu geben. Schon lange wird darüber diskutiert. Unter dem grünen Landwirtschaftsminister Özdemir beschloss die Ampelregierung 2023 dann tatsächlich das sperrige Tierhaltungskennzeichnungsgesetz. Umgesetzt wurde es bis jetzt aber nicht und soll sogar wieder abgeschafft werden. Zumindest hat das die Mehrheit der Agrarminister von Bund und Ländern bei ihrer gemeinsamen Konferenz in Würzburg beschlossen. Für den Bundeslandwirtschaftsminister Alois Rainer eine schwierige Situation. Julia Kulis berichtet.
6: Zusätzliche Bürokratie, zu hohe Kosten, nicht praxistauglich. 11 Bundesländer wollen das Tierhaltungskennzeichnungsgesetz abschaffen. Stattdessen soll das bestehende Kennzeichnungssystem des Handels weiterentwickelt werden, erklärt die bayerische Landwirtschaftsministerin Michaela Kanniber von der CSU. Sie hat derzeit den Vorsitz der Agrarministerkonferenz inne.
7: Kennzeichnung ja, aber sie muss vor allem praxistauglich sein, sie muss verständlich sein und sie sollte unbedingt bürokratiearm sein. Ein System, das diese Anforderungen nicht erfüllt, dürfen wir nicht auf Biegen und Brechen überstülpen und auch aufrechterhalten.
6: Für die niedersächsische Landwirtschaftsministerin Miriam Staute von den Grünen hingegen ist die Abschaffung des Tierhaltungskennzeichnungsgesetzes noch lange nicht vom Tisch.
8: Also es muss nachgebessert werden in den Formulierungen. Das ist durchaus möglich. Und da würde ich mir absolut wünschen, dass das Bundesministerium jetzt schnell ins Handeln kommt.
6: Nicht zuletzt steht das Gesetz auch im Koalitionsvertrag der Bundesregierung. Für Bundeslandwirtschaftsminister Alois Rainer von der CSU eine schwierige Lage.
9: Ich kann Ihnen jetzt beim besten Willen noch nicht sagen, wo die Reise hingeht. Aber wir werden auf alle Fälle zusammen mit den Fraktionen schauen, dass wir eine praxistaugliche Lösung hinbringen.
6: Bis Oktober müsste er die eigentlich ins Kabinett einbringen. Mehr Einigkeit bei der Agrarministerkonferenz gab es beim Thema Düngerecht. Bund und Länder verständigten sich einstimmig auf ein neues Regionalisierungsmodell. Damit könnten die bisherigen sogenannten roten Gebiete mit verschärften Düngeauflagen künftig abgeschafft werden. Die CDU-Landwirtschaftsministerin Silke Goresen aus Nordrhein-Westfalen hofft auf eine rasche Umsetzung.
10: Wir sind davon überzeugt, dass wir mit dieser Lösung wirksam die Ziele der EU-Nitratrichtlinie erreichen können und gleichzeitig nicht nur die wirklich unterschiedlichen Bedingungen in den einzelnen Bundesländern berücksichtigen, sondern auch ein verursachergerechtes und bürokratieärmeres und praxisnahes Düngerecht schaffen.
6: Auch Till Backhaus, SPD-Landwirtschaftsminister in Mecklenburg-Vorpommern, ist erleichtert.
11: Wir wollen weg von den roten Gebieten. Wir wollen die belohnen, die tatsächlich die Düngeverordnung einhalten.
6: Landwirte werden sich aber trotzdem noch gedulden müssen. Es gilt als unwahrscheinlich, dass das neue Düngerecht schon zum nächsten Düngerjahr, also ab Februar 2027, in Kraft tritt.
1: Julia Kulis war das über die Ergebnisse der Agrarministerkonferenz.
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12: Mit Johannes Krause. Bronze glänzt heute gleich zweimal bayerisch. Zum einen hat Emily Apel von den Kanuschwaben Augsburg bei der Kanuslalom-Europameisterschaft in Italien Bronze im Kajak geholt. Es ist der größte Erfolg ihrer Karriere und das ein Tag vor ihrem 24. Geburtstag. Gold hat die Polin Claudia Zwolinska geholt. Silber ging an die Italienerin Lucia Pistoni. Und zum anderen freut sich die Nürnberger Paratriathletin Anja Renner mit Guide Maria Paulik über Bronze bei den Finals der Paratriathlon-Weltserie. Anja Renner, die hat in ihrer Klasse der sehbeeinträchtigten Triathletinnen Platz 3 also belegt und eine weitere Medaille hat außerdem Paratriathlet Martin Schulz aus Leipzig gewonnen, Silber in seiner Klasse. Beim FC Ingolstadt, da wird die Trainerbank neu besetzt. Nach dem Aus von Sabrina Wittmann übernimmt Achim Bayerlotzer. Er war zuletzt Geschäftsführer beim Drittligakonkurrenten Jan Regensburg. Über die Laufzeit des Vertrags haben die Schanzer keine Angaben gemacht. Bayerlotzer wird am kommenden Dienstag zum ersten Mal den FC Ingolstadt trainieren. Das erste Spiel ist dann nach der Länderspielpause am 11. Oktober zu Hause gegen Wiesbaden. Richtig stark sind die Nürnberg Ice Tigers in die neue Saison der deutschen Eishockeyliga gestartet. Mit 3 Siegen in 3 Spielen sind sie Tabellenführer. Und heute Abend spielen sie beim Tabellenfünften Frankfurt Kieler Miederle.
13: Die Nürnberg Ice Tigers sind das Überraschungsteam der jungen Eishockeysaison in der DEL. 3 Siege, 9 Punkte, 15 eigene Treffer, nur 6 Gegentore. Die Bilanz ist beinahe makellos. Und das, obwohl vor dem Saisonstart nichts zusammengelaufen ist. Kein einziges der 7 Testspiele konnte gewonnen werden. Jetzt, nach den beiden Ligasiegen in den bayerischen Duellen gegen Augsburg und Ingolstadt, ist am Dienstag sogar ein 5:3 gegen Vizemeister Adler Mannheim gelungen. Torhüter Niklas Treutle ist eine Stütze des Erfolgs. Seine Fangquote über die 3 Spiele hinweg liegt bei 93,4%. Ein anderer Eckpfeiler im Team wird aber erstmal fehlen. Abwehrspieler Jakob Weber hat nach Vereinsangaben beim Blocken eines Schusses eine Fußverletzung erlitten und müsse in den kommenden 4 bis 6 Wochen aussetzen. In den ersten Partien hatte der 22-Jährige ein Tor erzielt und eines vorbereitet. Die Chance auf den nächsten Erfolg ist heute Abend in Frankfurt da. Die Löwen haben erst 2 Spiele absolviert, zuletzt nach Verlängerung bei den Kölner Haien verloren, aber zum Auftakt mit 5:0 in Schwenningen gewonnen.
12: Nürnberg in Frankfurt. Beginn ist in gut einer halben Stunde um 19.30 Uhr und zur selben Zeit spielt München in Bremerhaven sowie Straubing gegen Ingolstadt. Und heute Abend dürfen endlich auch die Basketballer aus Würzburg in die neue Bundesliga-Saison starten. Die Zeit der Vorbereitung ist vorbei und so geht's in heimischer Halle gegen das Team aus Oldenburg um die ersten Meisterschaftspunkte. Sascha Hack.
14: Die Vorbereitung der Würzburger Basketballer verlief eher durchwachsen. Vor allem das schnelle Ausscheiden in der Qualifikation zur Champions League gleich in Runde 1 war ein herber Rückschlag. Trotzdem geht Geschäftsführer Steffen Liebler optimistisch in die Saison und gibt als Ziel die Playoffs an, auch wenn er weiß, dass es diese Saison schwierig wird. Von einem vielleicht schlechten Saisonstart will sich Liebler nicht zurückwerfen lassen. Er hofft auf die besonderen Fähigkeiten von Trainer Sascha Filipowski.
15: Ja, eine Standortbestimmung ist tatsächlich noch recht schwierig. Ich glaube, wir haben eine Mannschaft mit sehr viel Talent, aber auch noch vor allem bei den ausländischen Positionen mit relativ viel Unerfahrenheit. Dafür sind wir auf Deutsch wirklich gut erfahren besetzt. Ich glaube, dass die Mannschaft vielleicht ihre Zeit brauchen wird, aber Sascha ist dafür bekannt, aus Talent viel rauszuholen und dass die Spieler ihren nächsten Schritt in Würzburg machen können. Deswegen bin ich mir sicher, je länger die Saison dauert, desto besser wird die Mannschaft spielen. Aber es wird eine große Herausforderung. Aber ich bin mir auch sicher, dass die Mannschaft vor allem energetischen und physischen Basketball spielen wird.
14: Nach dem Heimspiel am Abend um 20 Uhr gegen Oldenburg geht es für die Würzburger Bundesliga-Basketballer bereits am Sonntag weiter. Dann müssen sie auswärts in Ulm antreten.
12: Heute Abend aber erstmal das Heimspiel der Basketballer aus Würzburg in der Bundesliga gegen Oldenburg. Beginn ist um 20 Uhr.
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1: Die A7 Fulda Richtung Würzburg ist zwischen Bad Brückenau-Wildflecken und Bad Kissingen-Obertulba wegen Bauarbeiten bis 7 in der Früh gesperrt. Umgeleitet wird über die U56. A8 München Richtung Salzburg zwischen Rosenheim West und Rohrdorf 6 Kilometer Stau an einer Baustelle. Und Salzburg Richtung München zwischen Fraßdorf und Rosenheim ebenfalls Stau an einer Baustelle. Und zwar 8 Kilometer. Dann die A9 München Richtung Nürnberg zwischen Denkendorf und Altmühltal ein Stau. Und A995 das Kreuz München Süd in Richtung München zwischen Oberhaching und Unterhaching 3 Kilometer Stau. Und noch ein Blick auf das Wetter am Abend. Ist es freundlich in der Nacht, meist klar. Später kann sich Nebel bilden und es wird frisch. Die Tiefstwerte sinken auf 7 bis 0 Grad. In den nächsten Tagen ändert sich relativ wenig. Es bleibt freundlich nach Nebelauflösung und es wird wieder wärmer. Die Höchstwerte erreichen in den nächsten Tagen zwischen 20 und 28 Grad.

0: Es ist 19 Uhr.
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0: Am Mikrofon begrüßt Sie Alexandra Schöffel und das sind die Themen in der kommenden halben Stunde. Der VW-Konzern ruft Millionen Autos in die Werkstätten. Schuld ist eine Schraube an der Lenkung. Sprit wird ab Donnerstag billiger. Bundestag und Bundesrat haben für einen neuen Tankrabatt gestimmt. Und Niedrigwasser bleibt ein Problem. Am Rhein gibt es historische Tiefstände. Der VW-Konzern hat einen Mega-Rückruf gestartet. Weltweit sind mehrere Millionen Autos betroffen. Hierzulande könnten Kunden von VW, Audi und Seat in den nächsten Tagen Post bekommen. Im schlimmsten Fall kann der Fehler dazu führen, dass die Lenkung der Autos nicht mehr funktioniert. Oliver Jürgens, was dahinter steckt.
2: Bei den jetzt betroffenen Modellen geht es um eine Schraube, mit der das Lenkgetriebe befestigt ist. Das Kraftfahrtbundesamt weist darauf hin, dass die Lenkung ausfallen könnte, wenn denn die Schraube abreißt. Das Problem ist nach Angaben von VW bei internen Qualitätsüberprüfungen aufgefallen. Routinemäßig werden da einzelne Bauteile überprüft und dann bei Auffälligkeiten die betroffenen Fahrzeuge, wie in diesem Fall jetzt, vorsorglich zurückgerufen. Betroffen sind jetzt verschiedene Modelle, der Golf, aber auch der Golf-Variant, Tiguan, Touran und Caddy, sowie der Audi Q3. VW sagt, dass der Schaden erst nach Jahren auftritt, also nicht bei Neuwagen, ausgelöst zum Beispiel durch Streusalz. Die betroffenen Fahrzeuge sind deshalb zum Teil auch schon älter. Bei den Volkswagen-Modellen geht es um die Baujahre 2013 bis 2024, bei Audi um die Jahre 2017 bis 2024. Die Halter bekommen Post vom Kraftfahrtbundesamt. Das Amt hat die Halterdaten und man kann dann anhand der Fahrzeugidentifikationsnummer überprüfen, ob das eigene Auto betroffen ist. Die Halter sollten sich dann an den Hersteller oder eine Vertragswerkstatt wenden. In der Werkstatt wird dann die betroffene Schraube ausgetauscht und das ist auch kostenlos. Das Kraftfahrtbundesamt weist aber darauf hin, dass bisher keine Personen- oder Sachschäden bekannt seien. Rückrufe kommen bei den Autobauern immer wieder vor. Allein bei Volkswagen ist das in diesem Jahr der 9. Fall. Bei anderen Herstellern sind es aber auch schon deutlich mehr Rückrufe. Beispiel Mercedes, da waren es schon 17 in diesem Jahr. Grundsätzlich gilt, mal muss nur ein kleines Software-Update erfolgen. Im Frühjahr gab es bei VW bei 100.000 Elektroautos Probleme mit der Batterie, die im schlimmsten Fall hätte brennen können. Dieser aktuelle Rückruf jetzt ist bei Volkswagen aber schon ein größerer. Eine vergleichbare Größenordnung hatte der Dieselskandal. Damals wurden allein in Deutschland rund 1,4 Millionen Fahrzeuge zurückgerufen.
0: Und wir bleiben beim Thema Auto. Wer jetzt noch Sprit genug für eine Woche im Tank hat, der kann wohl aufatmen. Denn am kommenden Donnerstag, am 1. Oktober, tritt der neue Tankrabatt in Kraft. Bundestag und Bundesrat haben heute im Eilverfahren zugestimmt. Die Regierung will die Mineralölkonzerne wieder steuerlich entlasten und die sollen dann wiederum die Preissenkungen an die Kunden weitergeben. Unsere Hauptstadtkorrespondentin Efi Seibert hat den Tag in Berlin verfolgt.

0: ein Auto haben, bei den Energiepreisen nicht unterstützt werden.
1: Vor 65 Jahren war die Rente sicherer als heute. Auf einen Rentner kamen 6 Beitragszahler. Inzwischen hat sich dieses Verhältnis stark gewandelt. Aktuell sichern noch etwas mehr als 2 Beitragszahler die Bezüge eines Rentners ab. Um künftigen Generationen noch eine Absicherung im Alter zu ermöglichen, setzt die Bundesregierung deshalb zusätzlich auf ein neues Modell, die Frühstartrente. Heute hat der Bundestag zum ersten Mal darüber beraten und unser Hauptstadtkorrespondent Jakob Meyer hat für uns die Debatte in Berlin verfolgt.
2: Mit der Altersvorsorge kann man nicht früh genug anfangen und die Bundesregierung will ihren Beitrag zu mehr Chancengleichheit und Gerechtigkeit zwischen den Generationen leisten. Mit der Frühstartrente möchte die schwarz-rote Koalition Kindern Startkapital mitgeben, um eine private, kapitalgedeckte Vorsorge aufzubauen und Familien dazu anregen, selbst mehr zu tun. 10 Euro monatlich für Kinder ab 6 Jahren, das klingt wenig, sagt Bundesfinanzminister Lars Klingbeil von der SPD. Aber da komme bis zum Renteneintritt ordentlich was zusammen.
3: Wir schaffen hier also mit dieser Frühstartrente ein digitales Familiensparbuch. Das ist ein echter Vermögensaufbau, der für Kinder in allen Familien stattfindet. Und vor allem verbessern wir die Situation für Kinder aus Familien mit kleinen Einkommen.
2: Wir machen die Rente zukunftsfest, betont der Minister. Der stellvertretende Unionsfraktionschef Matthias Mittelberg spricht von einem Meilenstein. Mit der Frühstartrente stärke die schwarz-rote Koalition die kapitalgedeckte Altersvorsorge, die finanzielle Bildung in den Familien und die Kapitalbildung in Deutschland insgesamt. Denn noch investierten nur rund 14 Millionen Deutsche in Aktien. In skandinavischen Ländern sei der Anteil der Aktionäre deutlich höher, mit entsprechenden Vorteilen für die Altersvorsorge, so der CDU-Politiker.
4: Man kann uns einiges vorwerfen, aber beim Thema Stärkung der Altersvorsorge geht diese Regierung ganz klar richtig positiv voran und stärkt und sichert das Leben der Menschen in Deutschland.
2: Dafür zahlt der Bund für Kinder und Jugendliche von 6 bis 18 Jahren monatlich 10 Euro in ein Vorsorgedepot ein. Das können die Eltern innerhalb gewisser Vorgaben selbst aussuchen. Tun sie das nicht, fließt das Geld in eine von der Bundesbank verwaltete Kapitalanlage. Eltern und Großeltern können das Depot durch freiwillige Zahlungen aufstocken. Eine gute Idee, sagt der Grünen-Abgeordnete Stefan Schmidt. Er kritisiert aber, dass Kinder, die älter sind als 6 Jahre, leer ausgehen.
5: Wer sich einfach mal lockerflockig 2,5 Milliarden Euro für den Tankrabatt aus den Ärmel schüttelt, der wird wohl auch noch ein paar 100 Millionen Euro für die Altersvorsorge unserer Kinder finden.
2: Lisa Schubert von der Linksfraktion ist mit 24 Jahren die jüngste Abgeordnete im Bundestag. Sie übt grundsätzliche Kritik am schwarz-roten Gesetzentwurf und an dem Plan, dass Eltern zusätzlich für ihre Kinder einzahlen.
6: Mehr als 13 Millionen Menschen in diesem Land sind armutsgefährdet. Da fragt man zum Ende des Monats nicht, wie optimiere ich mein Depot?
2: Aus Sicht der AfD reichen die geplanten Zuschüsse bei der Frühstartrente nicht aus, um genügend Kapital fürs Alter aufzubauen. Um das zu schaffen, müssten die Eltern schon gigantische Zahlungen leisten, sagt die Abgeordnete Iris Nieland.
7: Wir, die AfD-Fraktion, setzen von Anfang an auf einen deutlich größeren Kapitalstock. 100 Euro monatlich und ab der Geburt sollen Zins und Zinseszins eine Substanz geben. Und über die Jahrzehnte wird dann daraus eine wirklich relevante Altersvorsorge.
2: Nach der ersten Beratung am Vormittag soll der Bundestag das Vorhaben noch im Herbst abschließend diskutieren, damit es Anfang kommenden Jahres in Kraft treten kann. Dann soll die Förderung rückwirkend auch für das laufende Jahr greifen. Und zwar erstmal für den Geburtsjahrgang 2020, also für alle Kinder, die zum Beginn der Frühstartrente 6 geworden sind. Und dann kommen danach Jahr für Jahr die späteren Jahrgänge hinzu.
1: Jakob Meyer war das über die Frühstartrente, die jungen Menschen künftig für das Alter absichern soll. 4 Tage lang besucht Papst Leo XIV. Frankreich. In Paris will der Pontifex auf der Place de la Concorde eine Messe halten, den Pilgerort Lourdes und die Stadt Metz besuchen. Begonnen hat seine Visite im Zentrum der französischen Hauptstadt und auch bei der UNESCO hat er Station gemacht. Kai Rienecker berichtet.
8: Mit dem Papamobil fuhr Leo XIV. Am Nachmittag durch die sonnigen Straßen von Paris. Tausende säumten die Boulevards auf dem Weg zur Kathedrale Notre-Dame, wo der Papst einen Abendgottesdienst mit Kirchenvertretern hält. Zuvor war das Oberhaupt der katholischen Kirche zu Besuch bei der UNESCO, der Organisation der Vereinten Nationen für Erziehung, Wissenschaft und Kultur, mit Sitz in Paris. In einer Rede warnte Papst Leo vor den Gefahren, die von künstlicher Intelligenz ausgingen. Es bestehe die Gefahr, dass Ideen und Beziehungen durch einen Prozess der Entmenschlichung verarmten. Am ersten Tag seines Instituts

0: insgesamt viertägigen Staatsbesuchs in Frankreich traf der Papst auch den französischen Präsidenten Macron. Im Élysée-Palast würdigte Leo XIV. Frankreich als Land der Menschenrechte und bedankte sich für den schnellen Wiederaufbau von Notre-Dame nach dem Brand vor 7 Jahren. Am späten Abend wird der Papst mit 80.000 jungen Menschen im Stade de France beten. Für morgen ist eine Open-Air-Messe auf den Champs-Élysées geplant.
1: In Bielefeld sind heute die deutschen Big Brother Awards vergeben worden. Diese Negativauszeichnungen bekommen Politiker, Behörden, Firmen oder Konzerne, die aus Sicht einer unabhängigen Jury eklatant gegen den Datenschutz oder Persönlichkeitsrechte verstoßen haben oder es noch tun. Seit 26 Jahren werden diese Preise vergeben. Wer dieses Jahr ausgezeichnet wurde, dazu Oliver Köhler.
2: Bundesinnenminister Alexander Dobrindt ist schon wieder unter den Preisträgern. Wie schon im vergangenen Jahr erhält der CSU-Politiker einen Big Brother Award. Grund, sein Ministerium wolle die Steuer-ID zum universellen Personenkennzeichen machen, also eine personalisierte Nummer für alles. So könnte aus Sicht der Jury der gläserne Bürger entstehen. Die Deutsche Telekom ist bei den Big Brother Awards präventiv ausgezeichnet worden, und zwar für den Plan, mit der US-amerikanischen T-Mobile US zu fusionieren. Datenschützer befürchten, dass so amerikanische Behörden auf die Daten deutscher Kunden zugreifen könnten. Zu den Preisträgern gehören in diesem Jahr auch die Firmen Apollo Optik und Fielmann, weil sie die Ray-Ban Meta-Brille verkaufen. Das sind Brillen, in denen Kameras und Mikrofone eingebaut sind. Durch den Vertrieb der Brillen machten sich Apollo Optik und Fielmann mitschuldig an der Verletzung der Privatsphäre tausender Menschen, sagt die Jury.
1: Wochenlang waren im Hochsommer die niedrigen Pegel vieler Flüsse ein Thema. Was den Rhein betrifft, hat sich die Lage nicht entspannt. Im Gegenteil. In Kaub bei Mainz zum Beispiel fiel der Pegelstand auf 2 Zentimeter. Und auch in Nordrhein-Westfalen werden historische Tiefstände erwartet. Katharina Wilhelm mit Einzelheiten.
3: Die Folgen des Niedrigwassers sind vor allem in Hessen und Rheinland-Pfalz spürbar. Beispielsweise haben die Fähren Kaub im Mittelrheintal und die Fähre zwischen Trebur-Kornsand und Nierstein ihren Betrieb eingestellt. Viele Frachtschiffe können wegen des niedrigen Wasserstandes zudem nur noch mit reduzierter Ladung fahren. Ursache für das Niedrigwasser sind die seit Monaten ausbleibenden Niederschläge. Fachleute sehen auch einen Zusammenhang mit dem Klimawandel. Zwar hat es Niedrigwasser am Rhein schon immer gegeben, durch steigende Temperaturen verdunstet heute jedoch mehr Wasser, Böden trocknen stärker aus. Die Häufigkeit von Trockenphasen sei zudem gestiegen. Zu dieser Erkenntnis kommt der Deutsche Wetterdienst. Nach Angaben von Meteorologen ist in den kommenden Tagen kaum Regen zu erwarten. Erst Anfang oder Mitte Oktober könnte sich die Lage langsam etwas entspannen. Bis dahin dürften die Pegelstände an vielen Stellen des Rheins weiter fallen.
1: Für die einen ist es Kunst, für die anderen Schmiererei. Die Rede ist von Graffiti an Häuserwänden. Der Bundesgerichtshof musste sich mit der Frage auseinandersetzen, ob eine Eigentümergemeinschaft per Mehrheitsbeschluss entscheiden darf, ein großes Gemälde auf eine Fassade malen zu lassen, und hat nun sein Urteil gesprochen. Christoph Kehlbach berichtet.
4: Murals, das sind große Street-Art-Gemälde, meist an Gebäudefassaden zu sehen. Der Verein Urbaner Kunstraum Wuppertal will eben dort in Wuppertal die Stadt verschönern und an mehreren Häusern solche Murals anfertigen lassen von einer international tätigen Künstlerin. In einem Mehrparteienhaus hat die Gemeinschaft der Wohnungseigentümer mit Mehrheitsbeschluss zugestimmt, eine ihrer Hauswände dafür bereitzustellen. Ein einzelner Eigentümer aber war dagegen und klagte. Er sagt, nur einstimmig könne das beschlossen werden, weil das Gemälde die Wohnanlage grundlegend umgestalte. Doch das sah der Bundesgerichtshof anders. Das Mural sei Teil eines Projekts in der ganzen Stadt und nach 5 Jahren dürfe die Eigentümergemeinschaft auch beschließen, es wieder zu übermalen. Zudem sei nur eine Wand betroffen. Das sei insgesamt keine grundlegende Umgestaltung. Darum reicht ein Mehrheitsbeschluss aus. Einstimmigkeit ist nicht nötig. Das Wandgemälde kann also kommen.

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1: Gleich ist es 7:15.
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1: Die Nachrichten mit Karin Schumacher.
3: Volkswagen, Audi und Seat rufen in Deutschland knapp 1 Million Autos zurück in die Werkstätten. Bei bestimmten Baureihen von VW Golf, Audi Q3 und weiteren Modellen muss eine Schraube an der Lenkung ausgetauscht werden, weil sie korrosionsanfällig ist und damit nicht mehr sicher sein könnte. Betroffene Halter werden per Post informiert. Der Austausch der Schraube erfolgt dann kostenlos. Tanken soll ab nächsten Donnerstag billiger werden. Zum 1. Oktober tritt die Senkung der Steuern auf Sprit in Kraft, um knapp 17 Cent pro Liter. Bundestag und Bundesrat haben der Neuauflage des Tankrabatts am Nachmittag zugestimmt. Ernährungsministerium kritisiert Lebensmittelverschwendung. Laut einem Sprecher landen pro Jahr fast 11 Millionen Tonnen Lebensmittel im Müll. Knapp 60% kommen aus privaten Haushalten. Morgen ist der Tag der Lebensmittelrettung zum Start der bundesweiten Aktionswoche Zu gut für die Tonne. 5 Menschen werden nach Explosion in Athen vermisst. Laut Feuerwehr ist nahe der Akropolis ein Wohngebäude teilweise eingebrochen. Der Grund war offenbar ein Gasleck. Von 5 Personen fehlt seither jede Spur. Unter ihnen sind auch 3 Touristen. 3 weitere Menschen wurden verletzt. Mailänder Flughafen ist jetzt nach Silvio Berlusconi benannt. Der auch als Malpensa bekannte Airport erhielt in einer Zeremonie den Namen des langjährigen italienischen Ministerpräsidenten. Der 2023 gestorbene Berlusconi war zu Lebzeiten äußerst umstritten. Es gab diverse Gerichtsverfahren gegen ihn. Mailands Bürgermeister blieb der Feierstunde daher fern. Das Wetter in Bayern in der Nacht zunächst klar, später Nebel, Abkühlung auf 7 bis 0 Grad.
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4: mit Maike Vöckersperger. Hygienemängel und Ratten im Regenstaufer Zentrallager der Discounterkette Norma. Nach dem Bekanntwerden verweist das Unternehmen jetzt darauf, dass verunreinigte Waren korrekt entsorgt und nicht an Filialen geliefert worden seien. Das gehe aus Protokollen der Entsorgungsfirma hervor, teilte eine Norma-Sprecherin mit. Norbert Bauer hat Details.
5: In der Stellungnahme heißt es weiter, Mitarbeiter seien geschult worden, um zu jeder Zeit die notwendigen Hygienestandards einzuhalten. Norma bestätigt, dass das Veterinäramt Anfang September kontrolliert und weitere Maßnahmen festgelegt hat, denen man nachkomme. Das Landratsamt Regensburg teilte mit, die festgestellten Mängel seien inzwischen teilweise behoben. Weitere Kontrollen sollen folgen. Gegen Norma laufen 2 Bußgeldverfahren, außerdem wurden Zwangsgelder verhängt. Ein Verbraucherhinweis hatte Anfang August zur ersten Kontrolle geführt. Laut Landratsamt gibt es keine Erkenntnisse, dass kontaminierte Waren ausgeliefert wurden.
4: Die Polizei hat eine Drohne in der Nähe des Oktoberfestgeländes gestoppt. Gestartet hat die Drohne demnach ein 50 Jahre alter Tourist, der Luftaufnahmen vom Festgelände machen wollte. Er bekam eine Anzeige wegen des Verstoßes gegen das Luftverkehrsgesetz. Spezialkräfte übernahmen die Steuerung der Drohne und landeten sie. Verschiedene Bündnisse und Organisationen haben heute bundesweit zum Schulstreik gegen eine mögliche Reaktivierung der Wehrpflicht aufgerufen. Auch in München versammelten sich Wehrpflichtgegner und Gegnerinnen. Alisa Schröter war dabei.
6: Rund 750 Demonstranten und Demonstrantinnen zogen vom Giesinger Bahnhof durch die Stadt bis an den Gärtnerplatz. Unter ihnen viele Schüler und Schülerinnen, die heute nicht in die Schule gingen. Alle Frauen und Männer kriegen seit der Wiedereinführung der Wehrerfassung nach ihrem 18. Geburtstag einen Fragebogen zugesandt. Männer müssen ihn verpflichtend ausfüllen. In dem Fragebogen können sie freiwillig angeben, ob sie Wehrdienst leisten wollen oder nicht. Männer werden im Anschluss gemustert, unabhängig von ihrer Antwort. Für viele Demonstranten ist das ein weiterer Vorstoß hin zu einer faktischen Wiedereinführung der Wehrpflicht.
7: Ich habe schon einen Musterungsschein bekommen. Um ehrlich zu sein, hatte ich etwas Angst davor. Die Zwangsmusterungen haben ja jetzt auch angefangen. Und ja, ich mache mir schon Sorgen um meine Zukunft.
6: In Deutschland waren rund 100 Demonstrationen geplant. Bayernweit waren außer in München auch Aktionen in Würzburg, Schweinfurt, Augsburg und Ingolstadt angekündigt.
4: Das Jüdische Museum Franken in Fürth zeigt eine Ausstellung über jüdische Zirkusdynastien. Unter dem Motto hereinspaziert, Manege frei, sind Besucherinnen und Besucher eingeladen, anlässlich der Fürther Kirchweih bereits ab kommenden Dienstag in die Welt der jüdischen Zirkusdynastien einzutauchen. Teilt das Museum mit, seit Beginn des 19. Jahrhunderts zogen jüdische Zirkusfamilien mit ihren Schaubuden, Wagen, Zelten und Tieren von Stadt zu Stadt und boten Pferdedressuren sowie Zauberei und Akrobatikshows an. 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
8: Das erste Mal seit 18 Jahren ist ein Papst für einen offiziellen Staatsbesuch nach Frankreich gereist. Unter Glockengeläut der Pariser Kirchen traf Leo XIV. Ab morgen in der Hauptstadt ein. Präsident Macron und seine Frau Brigitte empfingen ihn mit militärischen Ehren. Für den Papst standen danach mehrere Termine mit diplomatischem, politischem und religiösem Fokus auf dem Programm. Anna Giordano über den ersten Tag des Frankreich-Besuchs.
9: Ein Empfangskomitee aus Kindern und Jugendlichen singt, klatscht und jubelt, als der Papst am Flughafen von Paris-Orly landet. Leo XIV. Nimmt sich nach dem Gang über den roten Teppich Zeit für ein paar Selfies, unterschreibt auf einem T-Shirt, das ihm die Jugendlichen hinhalten, hat offensichtlich Freude dabei. Etwa eine halbe Stunde später wird er dann vom französischen Präsidenten Emmanuel Macron und seiner Frau Brigitte im Élysée-Palast empfangen. Der Empfang ist formvollendet. Wenig herzlich, allerdings kennen sich Papst Leo und Emmanuel Macron auch gar nicht. Bis heute. Die beiden reden eine gute Dreiviertelstunde unter vier Augen. Anschließend kommen sie herunter in den Festsaal des Palastes. In ihren Reden überschneiden sie sich inhaltlich teilweise. Beide sprechen von der wiederaufgebauten Kathedrale Notre-Dame als Symbol der Hoffnung. Beide betonen, dass künstliche Intelligenz nicht ohne ethische Richtlinien eingesetzt werden dürfe. Der Papst formuliert davon ausgehend eine grundsätzliche Mahnung. Technik und Fortschritt könnten den Menschen vom Guten abbringen. Mit Besorgnis stelle ich bisweilen fest, wie Gesellschaften derzeit in die falsche Richtung abdriften und Gefahr laufen, Wissenschaft und Technik in gewinnorientierte Unternehmungen zu verwandeln, die genetische Manipulationen, Leihmutterschaft, den Handel mit Organen oder das Angebot eines geplanten Todes fördern. Leo XIV. Nimmt damit unter anderem Bezug auf einen Gesetzesentwurf, über den in Frankreich seit Monaten gestritten wird. Er soll unter bestimmten Bedingungen eine Beihilfe zum Suizid und aktive Sterbehilfe legalisieren. Auf seine Rede folgt langer Applaus. Von der französischen Innenpolitik wechselt der Papst am Nachmittag auf die weltpolitische Bühne. Im Pariser Hauptquartier der UNESCO mahnt Leo XIV. Vor Diplomaten aus aller Welt ein Ende des globalen Wettrüstens an. Um den Frieden zu schaffen und zu wahren, sei der Multilateralismus wichtig. Dieser müsse wiederbelebt werden.
10: Face aux nombreuses et complexes urgences de notre époque.
9: Angesichts der zahlreichen und komplexen Notlagen unserer Zeit blickt die Welt mit gegensätzlichen Gefühlen auf die internationalen Institutionen. Diese Institutionen durchleben eine Effizienzkrise, vor allem wenn der Dialog eher als Hemmnis für das Handeln, denn als Ressource für den Frieden angesehen wird. Angesichts dieser Fehlentwicklungen gilt es, eine heute seltene, aber erstrebenswerte Tugend zu fördern, das Vertrauen.
10: Il faut promouvoir une vertu aussi rare que désirée. La confiance.
9: Ein eindringlicher Appell, globale Krisen nicht dem Recht des Stärkeren zu überlassen. Am Abend wechselt der Papst von den eher diplomatischen Besuchen zur Spiritualität. In der Kathedrale Notre-Dame feiert er mit Bischöfen und Ordensleuten ein Vespergebet. Noch später wird er im Stadion von Saint-Denis Jugendliche treffen und ihre Fragen beantworten.
8: Anna Giordano war das über den ersten Tag des Besuchs von Papst Leo in Frankreich.
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8: 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Drei Spielfilme stellen wir vor, von Low-Budget bis Großproduktion, von gesellschaftskritisch bis musikalisch. Daniel Ronell hat sie zusammengestellt.
11: Seid ihr ready?
12: Mhm.
11: Das sind Marie, Jakob, Sandra und Jurek.
13: Hi Leute, ich bin Jakob.
11: Bitte nur reden, wenn ich dich was frage, okay?
14: Vor der Handykamera macht ihr keiner was vor. Kein Wunder, denn noch vor ihrer Geburt war Luca schon ein Internetstar. Ihre Eltern sind Influencer, haben eine erfolgreiche Plattform. Und dazu gehört auch, die eigene Tochter zur Schau zu stellen, die mittlerweile ein Teenager ist und in Babystar von der vielversprechenden Nachwuchsdarstellerin Maya Bons gespielt wird.
15: Ganz wichtig war uns, dass auch trotzdem die Eltern einfach nicht verteufelt werden. Dass das System das Problem ist und eben nicht diese zwei Menschen, die am Ende halt auch einfach nur irgendwie ein gutes Leben haben wollen.
14: Aber die Fassade bekommt Risse, als Lukas Mutter und Vater ihr eröffnen, dass sie ein weiteres Kind haben werden. Der Tochter schwant Böses, denn wird hier der nächste Mensch ungefragt vor den Social-Media-Karren gespannt?
11: Ich möchte das nicht machen. Ist das okay?
14: Widerstand macht sich breit und man ahnt, das geht nicht gut aus. Mit ruhigen, teils unheimlichen Bildern ist das Drama Kapitalismuskritik und Gesellschaftssatire. Nicht immer tiefgehend, aber die Message kommt an. In Babystar. Das ZDF zeigt den deutschen Debütfilm am späten Montagabend und ab dann auch auf seiner Streaming-Plattform.
16: Nobody's business if I do.
14: Sie war eine Jazzlegende, doch auch wenn sie davon sang, dass es niemanden etwas angehe, was sie tut, auf Billie Holiday hatte es ein ganzer Sicherheitsapparat abgesehen. Mitte der 1940er Jahre machte sich Holiday, der Star der Swing-Ära, das FBI unter US-Präsident Hoover zum Feind, weil sie mit ihrem Song Strange Fruit die Lynchmorde an Afroamerikanern anprangerte.
17: Sie sollten sich schämen. Sie geraten immer wieder mit dem Gesetz in Konflikt. Wollen Sie Ihrer Rasse kein Vorbild sein, wie Ella Fitzgerald und Marian Anderson?
14: Ein Blick auf ein Leben voller Leid, denn Holiday saß zeitweise im Gefängnis, war drogenabhängig und starb mit nur 44 Jahren. Historisch nicht alles korrekt und etwas konventionell gedreht, ist The United States vs. Billie Holiday trotzdem ein gelungener Mix aus Biografie, Musikfilm und Politdrama. Mit Andra Day, die selbst Sängerin ist, in der Hauptrolle. Vor 5 Jahren war sie völlig zu Recht Oscar-nominiert für The United States vs. Billie Holiday. Aktuell zu sehen in der ARD-Mediathek.
18: Okay, wollen wir es tun?
14: Und auch um Musik, und zwar solche, die tröstet, versöhnt und ehemalige Freundinnen wieder zusammenbringt, dreht sich Greatest Days. Eine Musical-Verfilmung, in der sich 4 Freundinnen nach vielen Jahren wiedersehen, als die von ihnen einst vergötterte Boygroup The Boys ein Konzert in Athen gibt. Ganz klar, gemeint ist die Band Take That. Aber hier wird nicht nur gesungen und getanzt, sondern es gibt auch ernste, emotionale Momente in diesem Britpop-Gute-Laune-Film.
19: Oh Gott, wir sind alle fantastisch!
14: Greatest Days. Wer mitfeiern will, am Sonntagabend läuft er im BR-Fernsehen und dann in der ARD-Mediathek.
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8: Die A7 Fulda Richtung Würzburg ist zwischen Bad Brückenau-Wildflecken und Bad Kissingen-Obertulba wegen Bauarbeiten bis 7 Uhr in der Früh gesperrt. Umgeleitet wird über die U56. Dann die A8 München Richtung Salzburg zwischen Rosenheim-West und Rohrdorf. 5 Kilometer Stau an einer Baustelle. Und die A8 Salzburg Richtung München in Höhe Bad Reichenhall im Moment 2 Kilometer Stau. Und weiter zwischen Fraßdorf und Rosenheim 6 Kilometer Stau wegen Bauarbeiten. Die B20 Straubing-Burghausen ist zwischen Malgersdorf und Falkenberg in beiden Richtungen gesperrt. Dort ist ein Rettungshubschrauber im Einsatz. Und wir schauen noch aufs Wetter in Bayern. In der Nacht ist es meist klar. Später kann sich vereinzelt auch Nebel bilden. Es wird frisch wieder in der Nacht. Die Tiefstwerte sinken auf 7 bis 0 Grad. In ungünstigen Lagen ist auch Frost möglich. Vorerst ändert sich dann in den nächsten Tagen relativ wenig. Es bleibt beim ruhigen Herbstwetter. Sonne, nachdem sich der Nebel verzogen hat und nur ab und zu harmlose Wolkenfelder. Es wird wärmer als bisher. Die Höchstwerte liegen in den nächsten Tagen zwischen 20 und 28 Grad.

0: die Zeit. Es ist 7:30.
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0: Am Mikrofon begrüßt Sie Alexandra Schöffel und das sind die wichtigsten Themen. In der kommenden halben Stunde: der VW-Konzern ruft Millionen Autos in die Werkstätten. Schuld ist eine Schraube an der Lenkung. Sprit wird ab Donnerstag billiger. Bundestag und Bundesrat haben für einen neuen Tankrabatt gestimmt. Und es geht um Verletzungspech beim Heimdebüt. Jürgen Klopp muss gegen Griechenland auf 2 Offensivsäulen verzichten. Der VW-Konzern hat einen Mega-Rückruf gestartet. Weltweit sind mehrere Millionen Autos betroffen. Hierzulande könnten Kunden von VW, Audi und Seat in den nächsten Tagen Post bekommen. Im schlimmsten Fall kann der Fehler dazu führen, dass die Lenkung der Autos nicht mehr funktioniert. Jan Müller-Reit erklärt, was dahinter steckt.
2: Schuld ist eine Schraube. Sie sitzt am Lenkgetriebe und kann mit den Jahren korrodieren. Wenn sie im Winter immer wieder Streusalz ausgesetzt ist, kann sie im schlimmsten Fall sogar abreißen und die Lenkung beeinträchtigen. Betroffen sind bei Volkswagen die Modelle Golf, Tiguan, Touran und Caddy. Weltweit geht es um knapp 2,2 Millionen Fahrzeuge, davon rund 900.000 in Deutschland. Bei Audi muss der Q3 zur Überprüfung. Hier geht es um knapp 700.000 Fahrzeuge weltweit und rund 60.000 in Deutschland. Hinzu kommen bei Seat die Modelle Ateca und Tarraco. Wer eines dieser Modelle fährt, muss sein Auto aber nicht vorsorglich stehen lassen. Nach Angaben von Volkswagen kann man bis zum Werkstatttermin weiterfahren. Ob das eigene Fahrzeug tatsächlich betroffen ist, erfahren die Halter per Post. Dafür erhält Volkswagen die Zulassungsdaten vom Kraftfahrtbundesamt. Bis alle angeschrieben sind, kann es einige Tage oder Wochen dauern. Dann geht es in die Vertragswerkstatt. Dort wird die Verschraubung überprüft und die bisherige Schraube durch eine korrosionsbeständigere ersetzt. Für die Fahrzeughalter ist das kostenlos.
0: Die hohen Spritpreise werden für 3 Monate wieder durch einen Tankrabatt gedrückt. Der Bundestag hat grünes Licht für die Entlastung gegeben. Ab Oktober soll der Rabatt greifen, also in einigen Tagen. Wie im Mai und im Juni sollen die Preise um 17 Cent je Liter Diesel und Benzin gedrückt werden durch Senkungen der Energie- und der Mehrwertsteuer. Auch der Bundesrat hat zugestimmt, die Länder fordern aber weitere Entlastungen. Eva Huber.
3: Der Tankrabatt soll jetzt schnell für etwas Entlastung an den Zapfsäulen sorgen. Das finden die Bundesländer gut. Aber sie fordern, dass die Bundesregierung noch mehr tut gegen die hohen Energiepreise. Die Regierungschefin von Mecklenburg-Vorpommern, Manuela Schwesig von der SPD, verlangt, der Spritpreis muss wieder unter 2 Euro pro Liter. Zustimmung dafür kommt von der CDU, zum Beispiel von Thüringens Ministerpräsidenten Mario Vogt. Er fordert, dass der CO2-Preis für Kraftstoffe ausgesetzt wird. Bremens Bürgermeister Andreas Bovenschulte von der SPD will für die Zukunft lieber gezieltere Maßnahmen, die vor allem niedrige und mittlere Einkommen entlasten. Jetzt kommt aber erstmal der Tankrabatt. Den Weg dafür haben die Bundesländer im Bundesrat freigemacht. Damit gilt er ab dem 1. Oktober. Dann kann der Preis für Benzin und Diesel an der Zapfsäule um bis zu 17 Cent pro Liter sinken. Die Bundesregierung rechnet mit Kosten von rund 2,5 Milliarden Euro. Die übernehmen jeweils zur Hälfte der Bund und die Bundesländer. Schon im Mai und Juni hatte es einen Tankrabatt gegeben. Untersuchungen des Bundeskartellamts zeigen, dass die Mineralölkonzerne die Steuerentlastung damals zu ca. 80% an die Verbraucher weitergegeben haben.
0: Mit der privaten Altersvorsorge erst anfangen, wenn die Zeit schon knapp wird. Diesen Fehler soll die jüngste Generation in Deutschland nicht mehr machen. Mit der sogenannten Frühstartrente will die Bundesregierung dafür sorgen, dass für heute 6-Jährige Geld am Kapitalmarkt angelegt wird. Bis sie volljährig sind, zahlt der Bund jeden Monat 10 Euro. Heute hat der Bundestag zum ersten Mal über diese Pläne beraten. Jakob Mayer berichtet darüber aus Berlin.
4: Mit der Altersvorsorge kann man nicht früh genug anfangen und die Bundesregierung will ihren Beitrag zu mehr Chancengleichheit und Gerechtigkeit zwischen den Generationen leisten. Mit der Frühstartrente möchte die schwarz-rote Koalition Kindern Startkapital mitgeben, um eine private, kapitalgedeckte Vorsorge aufzubauen und Familien dazu anregen, selbst mehr zu tun. Dafür zahlt der Bund für Kinder und Jugendliche von 6 bis 18 Jahren monatlich 10 Euro in ein Vorsorgedepot ein. Das können die Eltern innerhalb gewisser Vorgaben selbst aufbauen. aussuchen. Tun sie das nicht, fließt das Geld in eine von der Bundesbank verwaltete Kapitalanlage. Eltern und Großeltern können das Depot durch freiwillige Zahlungen aufstocken. Eine gute Idee, sagt der Grünen-Abgeordnete Stefan Schmidt. Er kritisiert aber, dass Kinder, die älter sind als 6 Jahre, leer ausgehen. Aus Sicht der AfD reichen die geplanten Zuschüsse bei der Frühstartrente nicht aus, um genügend Kapital fürs Alter aufzubauen. Um das zu schaffen, müssten die Eltern schon gigantische Zahlungen leisten, sagt die Abgeordnete Iris Nieland. Nach der ersten Beratung am Vormittag soll der Bundestag das Vorhaben noch im Herbst abschließend diskutieren, damit es Anfang kommenden Jahres in Kraft treten kann. Dann soll die Förderung rückwirkend auch für das laufende Jahr greifen. Und zwar erstmal für den Geburtsjahrgang 2020, also für alle Kinder, die zum Beginn der Frühstartrente 6 geworden sind. Und dann kommen danach Jahr für Jahr die späteren Jahrgänge hinzu.
0: Seit dem Regierungswechsel in Ungarn wachsen Budapest und Berlin wieder enger zusammen. Das zeigt sich auch daran, dass sich zum ersten Mal die Verteidigungsminister beider Länder getroffen haben. Beim Besuch des deutschen Ressortchefs Pistorius in Ungarn ging es um die militärische Zusammenarbeit. Kirsten Girschig berichtet.
5: Verteidigungsminister Boris Pistorius rechnet mit erhöhten hybriden Angriffen Russlands gegen NATO-Staaten in diesem Herbst. Das Bündnis lasse sich aber nicht spalten. Das sagte Pistorius nach einem Treffen mit seinem neuen ungarischen Amtskollegen Romulus Rusin-Szendi. Pistorius erklärte, man werde die militärische Zusammenarbeit mit Ungarn auf allen Ebenen ausbauen. Das betreffe zum Beispiel die Rüstungsindustrie, aber auch Logistik, Ausbildung und gemeinsame Übungen. Zudem wolle man Ungarn bei der Modernisierung seiner Streitkräfte unterstützen, auch um die Interoperabilität von Waffensystemen, also eine einfache gemeinsame Nutzung durch verschiedene Streitkräfte, mit Ungarn gemeinsam zu verbessern. Der ungarische Verteidigungsminister Rusin-Szendi betonte, Ungarn werde seine Verpflichtungen gegenüber NATO und EU erfüllen. Es ist der erste Besuch eines deutschen Verteidigungsministers in Ungarn seit 6 Jahren. Unter der Regierung von Viktor Orban galt Ungarn zuletzt als russlandfreundlich und damit als schwieriger Partner in der NATO und der EU. Unter der neuen, europafreundlicheren Regierung von Peter Madzsar bemühen sich Deutschland und Ungarn insgesamt um eine Neuaufstellung der bilateralen Beziehungen.
0: 2 Tage lang haben die Landwirtschaftsminister von Bund und Ländern in Würzburg beraten. Die wichtigsten Themen: eine neue Düngemittelverordnung, eine Rücklage für Wetterrisiken und das staatliche Tierhaltungslabel. Die meisten Bundesländer wollen es abschaffen, doch das klingt leichter als es ist, berichtet Tobias Beetz.
6: Bundeslandwirtschaftsminister Alois Rainer von der CSU steht beim Tierhaltungskennzeichnungsgesetz unter Druck. 11 Bundesländer fordern auf der Agrarministerkonferenz in Würzburg, das Gesetz aufzuheben und stattdessen das bestehende Kennzeichnungssystem des Handels weiterzuentwickeln. Für den Bundesminister ist das heikel. Das Gesetz steht im Koalitionsvertrag. Gleichzeitig hat die EU-Kommission rechtliche Bedenken angemeldet. Rainer verweist in Würzburg auf die Beratungen der Regierungsfraktionen. Ziel sei es, bis Oktober ein praxistaugliches Modell ins Kabinett zu bringen. Wie dieses aussehen soll, lässt der Minister aber offen. Die Zukunft des staatlichen Tierhaltungslabels bleibt damit vorerst ungeklärt. Ein weiterer wichtiger Beschluss betrifft das Düngerecht. Bund und Länder verständigen sich auf ein neues Regionalisierungsmodell. Nach Angaben der bayerischen Landwirtschaftsministerin Michaela Kannibar können damit die bisherigen sogenannten roten Gebiete mit verschärften Düngeauflagen künftig abgeschafft werden. Ziel seien weniger Bürokratie, praktikable Kontrollen und gleichzeitig wirksamer Gewässerschutz.
0: Gestern hat Jürgen Klopp die ersten 90 Minuten als Bundestrainer der deutschen Fußballnationalmannschaft bestritten. Am Sonntag steht dann die nächste Partie der Nations League an. Wegen Ausfällen im DFB-Team ist Klopp aber zu personellen Änderungen gezwungen. Mareike Zeck mit den Details.
7: Wegen der Verletzungssorgen in der deutschen Fußballnationalmannschaft werden Florian Wirtz vom FC Liverpool und Jonathan Burkhardt von Eintracht Frankfurt nun den aktuellen Kader von Jürgen Klopp ergänzen. Kai Havertz und Jamal Musiala werden vorzeitig von der deutschen Mannschaft abreisen. Havertz hatte sich am Donnerstag beim 1:1 gegen die Niederlande eine Muskelzerrung im linken hinteren Oberschenkel zugezogen und musste in der 30. Minute des Auftaktspiels in der UEFA Nations League ausgewechselt werden. Jamal Jamal Musiala hatte bereits vor Beginn der Partie beim Aufwärmen einen Muskelfaserriss im rechten Oberschenkel erlitten. Das haben Untersuchungen direkt nach dem Spiel ergeben. Wirtz und Burkhardt sollten ursprünglich erst am Sonntag mit dem zweiten DFB-Kader für die Spiele 3 und 4 der aktuellen Länderspielperiode anreisen. Nun könnten sie Bundestrainer Jürgen Klopp aber bereits bei seinem zweiten Länderspiel am Sonntag in Augsburg gegen Griechenland zur Verfügung stehen.
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8: Im Studio Stefan Lina. Und wir blicken zunächst an den deutschen Aktienmarkt. Der DAX hat eine durchwachsene Börsenwoche mit Gewinnen beendet. Zum heutigen Handelsschluss verzeichnete der deutsche Leitindex dank leicht sinkender Ölpreise einen Tageskursanstieg von 0,6% auf 25.409 Punkte. Auf Wochensicht schaffte der DAX damit ein Plus von 0,4% und stoppte eine dreiwöchige Verlustserie. Das Marktgeschehen hat für uns Lilli-Marie Hiltscher beobachtet.
9: Anleger hatten zum Wochenschluss vor allem die Chemieindustrie im Blick. Mitten in einer tiefen Branchenkrise will BASF offenbar den Konkurrenten Evonik übernehmen. Wie Evonik bestätigt hat, ist der Konzern mit einer unverbindlichen Ansprache an das Unternehmen herangetreten. Diese ist auf ein freiwilliges Übernahmeangebot für sämtliche Aktien ausgerichtet. Gespräche finden laut Evonik derzeit aber nicht statt. An der Börse reagieren die Kurse deutlich. Während BASF-Aktien nachgaben, sogar ans DAX-Ende rutschten, gewannen die Evonik-Papiere deutlich. Der Gesamtmarkt blickt aber vor allem auf die Ölpreise. Nach starken Anstiegen in den vergangenen Tagen fällt der Brent-Preis um mehr als 1%. Das sorgte heute auch für gute Stimmung am deutschen Aktienmarkt. Grund ist die Hoffnung auf eine Lösung im Konflikt um die Straße von Hormuz. Der Iran hat einen Vorschlag gemacht, wie die wichtige Wasserstraße wieder geöffnet werden könnte. Trotzdem bleibt der Ölpreis über 100 Dollar und liegt auch auf Wochensicht immer noch im Plus. Das befeuerte bereits zuletzt die Anleiherenditen. 10-jährige US-Staatsanleihen sind über 5% Rendite geklettert, der höchste Stand seit 2007.
8: Beim Online-Shopping zahlen die meisten Menschen in Deutschland mit PayPal, Karte oder auf Rechnung direkt. Bei teuren Käufen aber auch immer mehr in Raten. Online-Einkäufe im Wert von 1.000 Euro bezahlen demnach 15% der deutschen Bevölkerung bevorzugt in Raten, wie aus einer Befragung des Vergleichsportals Verivox hervorgeht. Vor knapp 2 Jahren seien es lediglich 9% gewesen. Kein Mensch, kein Lenkrad, nur Sensoren. Bei Autos nicht ganz neu, bei Lkw ist das autonome Fahren aber noch ein Stück komplizierter. In Geisenfeld hat die Schwarzgruppe, zu der die Supermärkte Lidl und Kaufland gehören, jetzt einen autonomen Lkw vorgestellt. Sandra Lohse.
10: Ein großer weißer Kasten mit Rädern, ein paar Sensoren und vorne, wo eigentlich das Führerhaus wäre, eine runde Nase, die fast ein bisschen freundlich aussieht. So dreht der autonome E-Lkw seine Runden auf einem eingezäunten Gelände der Schwarzgruppe in Geisenfeld. Heute nur für die Show. Die nächsten Monate muss er sich in einem Test beweisen und eine Filiale der Gruppe beliefern. Für Johannes Beetz, Professor an der TU München, ist die Logistik ein ideales Einsatzgebiet für autonome Lkw aus mehreren Gründen.
11: Nummer 1, wir haben definierte Routen, die man immer wieder abfährt. Das ist sehr, sehr gut für die Technologie. Nummer 2, wir haben einen Mangel an Fahrern. Es gibt einfach nicht so viele Lkw-Fahrer. Und Nummer 3, man kann natürlich kostentechnisch hebeln. Das heißt, wenn man die Technologie einsetzt, dann spart man Geld.
10: Halb so viel Ladung wie ein normaler Lkw schafft der fahrerlose Laster. Und ganz so schnell ist er auch nicht. Auf seiner Pilotstrecke fährt er künftig mit rund 25 km/h. Beim Test muss sich jetzt erstmal zeigen, wie er auf Schnee, Regen und Hindernisse reagiert. Bis der Lkw wirklich Arbeit abnimmt, dürfte also noch einige Zeit vergehen.

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2: Und jetzt ist es 7:45.
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2: Die Nachrichten mit Karin Schumacher.
4: Volkswagen, Audi und Seat rufen in Deutschland fast 1 Million Autos in die Werkstatt. Nach VW-Angaben kann bei diesen Fahrzeugen ein Problem an der Lenkung auftreten. Damit das nicht passiert, muss eine Schraube getauscht werden. Betroffene Halter werden per Post informiert. Es geht um bestimmte Baureihen der VW-Modelle Golf, Tiguan, Touran und Caddy, um den Audi Q3 und um die Seat-Modelle Ateca und Tarraco. Neuer Tankrabatt kann pünktlich zum 1. Oktober in Kraft treten. Das entsprechende Gesetz hat nach dem Bundestag jetzt auch den Bundesrat passiert. In den Monaten Oktober, November und Dezember sinken demnach die Steuern auf Benzin und Diesel um 17 Cent pro Liter. Die Mineralölkonzerne entscheiden selbst, wie sie die Erleichterung an ihre Kunden weitergeben. Beim ersten Tankrabatt war die Entlastung weitgehend bei den Verbrauchern angekommen. Berliner SPDler fordern Koalition mit Linken und Grünen. Vize-Landeschefin Kiesel-Tepe sagte, die Berliner hätten sich am Wahltag für eine linke Politik entschieden. Viele in der Partei unterstützten ihren Kurs. SPD-Spitzenkandidat Krach hatte im Wahlkampf eher Abstand zu Linken und Grünen gehalten. Damit war die in Berlin sonst starke SPD aber nur fünftstärkste Kraft geworden. Burghausen will Chemieunternehmen für Schadstoffe im Boden belangen. Laut erstem Bürgermeister Schneider sollen noch heuer Klagen eingereicht werden. Es geht um die Belastung der Böden mit PFOA, einer sogenannten Ewigkeitschemikalie. Weil die Entsorgung des belasteten Erdreichs sehr teuer ist, will Burghausen vom Chemieunternehmen Dainieren und womöglich von weiteren Firmen Millionenbeträge erstreiten. PFOA war lange im Chemiepark bei Burghausen hergestellt worden. Inzwischen ist die Chemikalie verboten, weil sie wahrscheinlich krebserregend ist und Kinder im Mutterleib schädigen kann. Das Wetter: in der Nacht zunächst klar, später Nebel, Abkühlung auf 7 bis 0 Grad.
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2: Nach den alarmierenden Ergebnissen der PISA-Studie hat Bundeskanzler Merz eine Debatte über die Verantwortung der Eltern gestartet. Der Kanzler betonte, man könne Bildung und Erziehung nicht einfach an den Staat, Zitat, outsourcen, und er nahm die Familien in die Pflicht. Unterstützt wurde Merz in seiner Haltung von Bundesbildungsministerin Prien. Die These, wenn Eltern mehr leisten, dann klappt's auch besser mit der Bildung der Kinder. Aber ist das wirklich so einfach? Sandra Demmelhuber hat recherchiert und sich bei einer Familie im Landkreis Eichstätt umgehört.
5: Theresa König ist 42 Jahre alt und alleinerziehende Mutter von 3 Kindern. Wie jeden Nachmittag überprüft sie am Küchentisch die Hausaufgaben. Die Augenoptikermeisterin ist halbtags berufstätig und würde gerne auch wieder mehr arbeiten. Gleichzeitig nimmt sie ihre Verantwortung für die Schulbildung der Kinder sehr ernst. Pauschale Forderungen nach mehr Elternpflicht aber ärgern sie.
6: Von daher sehe ich das nicht in der Diskussion, noch mehr an die Eltern heranzutreten, sondern das System im Ganzen, das Schulsystem in Deutschland, in Frage zu stellen. Andere Länder wie Finnland, Estland, die machen es vor, unabhängig vom Geldbeutel von den Eltern und unabhängig von der sozialen Herkunft, dass die Schule einfach auch sehr viel mit aufhängt in einem vernünftigen System. Und das sehe ich bei uns nicht.
5: Das zeigt auch die aktuelle PISA-Studie. In kaum einem anderen Industrieland hängt der Schulerfolg so stark vom Elternhaus ab wie in Deutschland. Dazu Simone Fleischmann, Präsidentin des Bayerischen Lehrer- und Lehrerinnenverbandes.
7: Wir schaffen es nicht, die benachteiligten Kinder in die Mitte zu rutschen. Wir schaffen es nicht, die Bildungsungleichheit auszugleichen. Eigentlich ist es ein Staatsversagen. Eigentlich ist es ein Versagen in den Schulen. Und wir können es jetzt nicht den Elternhäusern zuschieben.
5: Hinzu kommt zu Simone Fleischmann, dass sich das Familienleben in den letzten Jahren deutlich verändert hat. Die Schule aber ist so wie früher und deshalb brauchen wir auch ein moderneres Schulsystem. Denn Basiskenntnisse wie Rechnen, Schreiben oder Textverständnis werden immer wichtiger, wenn wir von anderen Ländern nicht abgehängt werden wollen. Studien zeigen, dass es einen engen Zusammenhang zwischen den Bildungsleistungen eines Landes und dem wirtschaftlichen Wachstum gibt. Dazu Professor Ludger Wösmann vom IFO-Zentrum für Bildungsökonomik.
8: Das ist schon eine Frage für uns als Gesellschaft insgesamt. Das gilt dann für die Schulen, aber es geht sicherlich nicht ohne die Eltern, die das einfordern müssen, aber die auch unterstützen müssen und auch Kinder dafür begeistern müssen, wie wichtig Lernen ist.
5: Eltern und Lehrer müssen miteinander mehr an einem Strang ziehen, wie es beispielsweise in Singapur der Fall ist, das sehr gut bei PISA abgeschnitten hat, erklärt auch Professor Volker Busch. Der Neurowissenschaftler glaubt aber auch, dass ein weiterer wesentlicher Faktor für die enttäuschenden PISA-Ergebnisse in Deutschland der allgemeine Rückgang des Lesens ist. Auch dabei können Eltern ein Vorbild sein und zum Lernerfolg beitragen.
9: Denn Kinder imitieren uns, machen uns nach, gerade in dem Alter. Und deswegen spielt es eine große Rolle, dass wir es ihnen einfach vorleben. Und ein Großteil der Kinder schaut sich das dann bei uns auch ab.
5: Auch Theresa König versucht, ihre zwei Buben und ihre Tochter zum Lesen zu motivieren. Sie betont aber auch, dass sie nicht die alleinige Verantwortung tragen kann für den Bildungserfolg ihrer Kinder.
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2: Nach einer schweren Explosion in einem Wohnhaus in Athen werden mindestens 5 Menschen vermisst, unter ihnen 3 Touristen. Rettungskräfte sind mit Suchhunden und Wärmebildkameras im Einsatz. Nach ersten Vermutungen könnte ein Gasleck die Explosion ausgelöst und das 3-stöckige Haus dann in Brand gesetzt haben. Über die aktuelle Lage berichtet Jasper Riemann aus Athen.
10: Geborstenes Glas, heruntergekrachte Fensterläden, Bruchstücke einer Hausfassade. Gegen 7:30 Uhr morgens hat mitten in Athen, nicht weit entfernt von der Akropolis, eine Explosion ein Haus zum Einstürzen gebracht.
11: Weil mein Haus 50 Meter entfernt ist, war ich der Erste, der rausgegangen ist.
10: Der Anwohner Andreas Matsakis erinnert sich an den ohrenbetäubenden Knall.
11: Ich habe ein Auto gesehen, das halb ausgebrannt, halb kaputt war. Und darin war ein Freund von mir, der hier nebenan wohnt.
10: Andreas Matsakis berichtet, wie Feuerwehrleute einen Menschen auf einer Liege wegtrugen. Eine Rauchwolke zog über den Häusern auf. Normalerweise strömen zahlreiche Touristen durch die Straßen. Das Altstadtviertel Plaka ist beliebt wegen seiner Cafés, Restaurants und Souvenirshops.
11: Seitdem das passiert ist, kann ich nicht zu mir kommen, wegen der Szenerie, die ich gesehen habe. Und natürlich auch wegen meinem Freund mit dem Blut, der aus dem Auto herausgekommen ist. All das hat mich erschüttert. Ich stehe unter Schock. Ich bin immer noch völlig außer Bahn.
10: Bislang berichten griechische Medien von 3 Verletzten, ein Passant und 2 Frauen, die aus einem Nachbarhaus vorsorglich in ein Krankenhaus gebracht wurden. Am Nachmittag suchten Rettungskräfte mit Spürhunden und Wärmebildkameras nach möglichen Verschütteten. Zur Zahl der Vermissten gibt es unterschiedliche Angaben. Von der Feuerwehr hieß es zunächst, man suche nach 2 älteren Bewohnern sowie 3 Touristen, die eine Ferienwohnung gemietet hätten. Der staatliche Fernsehsender ERT spricht allerdings mittlerweile von insgesamt 6 Vermissten. Es ist nicht klar, ob sich diese Menschen zum Zeitpunkt der Explosion im Gebäude befanden. Wie es zu der Explosion kommen konnte, ist noch unklar. Nach ersten Ermittlungen könnte ein Gasleck die Ursache gewesen sein. Die Detonation war so heftig, dass Schaufenster in Nachbarstraßen zersplitterten. Vor den Absperrbändern versammelten sich Kameraleute und Touristen, die zufällig auf den Ort gestoßen sind.
12: Ich habe gehört, was passiert ist. Ich fühle mich aber jetzt nicht beängstigt oder so. Gasexplosionen können immer sein. Man muss alte Häuser irgendwie unter Kontrolle halten.
13: Möglicherweise ein Unfall. Hoffen wir es, dass es nur ein Unfall ist.
10: Andreas Matsakis, der in der Nähe vom eingestürzten Haus wohnt, sagt, morgens um 7.30 Uhr war auf den Straßen noch nicht viel los. Zum Glück.
11: Wenn es eine Stunde später wäre, dann wären die Folgen erschütternd gewesen. Um 9:30 machen die Touristen ihren ersten Spaziergang. Sie laufen hier vorbei. Unsere Straße führt zur Akropolis.
10: Jetzt ist die Straße gesperrt. Die Arbeiten der Einsatzkräfte laufen auf Hochtouren.
2: Jasper Riemann war das über eine Explosion in einem Athener Wohnhaus. Mindestens 5 Menschen werden derzeit vermisst.
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14: Mit Johannes Krause. Das Rennen um Olympia, es ist auf der Zielgeraden. Morgen entscheidet der Deutsche Olympische Sportbund, ob er München oder die Region Köln-Rhein-Ruhr ins internationale Rennen um die Olympischen Sommerspiele 2036, 2040 oder 2044 schickt. 42 Sportverbände dazu, Präsidium und persönliche Mitglieder des DOSB haben morgen in Baden-Baden die Wahl. Und in Baden-Baden, da ist der Kollege Tobias Barnersäum, mit ihm spreche ich jetzt. Tobi, da gibt es heute einen Empfang, unter anderem mit den beiden Ministerpräsidenten von Bayern, Markus Söder, und NRW, Hendrik Wüst. Wie ist denn die Atmosphäre am Vorabend der Wahl?
15: Ja, sie ist echt angespannt. Es liegt wirklich ein Knistern in der Luft. Und wie die beiden Ministerpräsidenten hier angekommen sind, gab es nochmal einen Fototermin. Da wurde natürlich gescherzt. Da war Presse da, Kameras, noch und nöcher. Alle haben sich um die Ministerpräsidenten geschart. Aber es ist auch der OB aus München da, Dominik Krause. Den habe ich gerade gesehen. Der ist kurz mal rausgekommen hier von diesem Empfang, hat ein bisschen frische Luft geschnappt, hat sich ein kleines bayerisches Bier geöffnet. Kurze Pause gemacht, ist dann wieder reingegangen, um die Gespräche weiterzuführen. Ich habe aber auch ganz viele internationale Sportstars gesehen. Ich habe Christian Neureuther gesehen, Herbert Hainer vom FC Bayern ist da, Boris Becker, Michael Groß. Also alles, was Rang und Namen hat im deutschen Sport, ist heute Abend hier in Baden-Baden.
14: Und da werden sicherlich noch viele wichtige Gespräche geführt. Wer versucht denn, wen noch auf seine Seite zu ziehen?
15: Also es geht im Wesentlichen um die Verbände, die vor allen Dingen für Berlin gestimmt hätten. Die haben sich ja vor ein paar Tagen zurückgezogen aus dem Wettkampf. Und jetzt werden die potenziellen Berlin-Wähler natürlich sowohl von Köln-Rhein-Ruhr als auch von München umgarnt. Und ich muss ja ganz ehrlich sagen, die haben es sehr geschickt gemacht von der Köln-Rhein-Ruhr-Bewerbung. Sie haben den Segelstandort Rostock-Warnemünde gewählt und haben damit versucht, für den Osten Deutschlands nochmal ein kleines Zeichen zu setzen, dass sie die auch mit einbinden wollen. Geschickter Schachzug, glaube ich.
14: Ja, vielleicht ein Pluspunkt also für Köln-Rhein-Ruhr. Was spricht für München?
15: Es gab vor ein paar Tagen so einen Bewertungsbericht, wie die Konzepte eingestuft werden. Und da hat sowohl der DOSB das Verfahren entwickelt, die Kriterien festgelegt und auch selbst bewertet. Auf der anderen Seite haben aber auch die deutschen Spitzenverbände bewertet, Deutscher Fußballbund, Deutscher Schwimmverband, Leichtathletikverband und so weiter. Und das Witzige ist, die Spitzenverbände, die haben morgen eine Stimmmehrheit, 126 Stimmen von 141, auf die kommt es an. Und die haben mehrheitlich für München gestimmt, für das Konzept von München in der Bewertung. Wenn man jetzt davon ausgeht, dass sie auch so abstimmen, wie sie die Konzepte bewerten, dann müsste eigentlich ein Sieg von München rauskommen. Aber es ist eine geheime Wahl und deswegen wird es nochmal sehr spannend morgen.
14: Tobi, du bist selbst im Weltcup Skirennen gefahren. Dein Herz schlägt für den Sport allgemein und du begleitest das Thema Olympiabewerbung von Anfang an. Wirst morgen ausführlich immer wieder berichten. Wie sehr kribbelt es da auch in dir?
15: Ja, ich muss ganz ehrlich sagen, ich war Olympiateilnehmer 94 in Lillehammer. Da hat das wirklich gekribbelt, muss ich sagen, bei der Eröffnungsfeier dabei zu sein und hinter der deutschen Fahne einmarschieren zu dürfen. Da hat's gekribbelt. Heute bin ich Journalist, habe auch die letzten beiden Versuche von München, sich für Olympische Spiele zu bewerben, nämlich für die Spiele 2018, 2022 im Winter. Die sind negativ ausgegangen, die habe ich kritisch begleitet. Also ich habe auch den journalistischen Ansatz und ich werde das morgen, so unabhängig wie es nur gerade geht, einfach beobachten, einordnen und dann auch die Interviews führen und halte mich aber mit meiner Meinung sehr zurück.
14: Wir werden es verfolgen. Danke an dieser Stelle. Tobias Barnersäum, München oder die Region Köln-Rhein-Ruhr. Morgen also die Entscheidung des Deutschen Olympischen Sportbunds live zu sehen im BR-Fernsehen und dann in der ARD auch ab 13.45 Uhr. Und der BR begleitet den Tag der Entscheidung intensiv und umfassend auf allen Kanälen, auch mit aktuellen Reaktionen aus Baden-Baden und aus München sowie mit Analysen und Einordnungen.
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2: Die A7 Fulda Richtung Würzburg ist zwischen Bad Brückenau, Wildflecken und Bad Kissingen-Obertulba wegen Bauarbeiten noch bis 7 in der Früh gesperrt. Es gibt eine Umleitung über die U56. Dann die A8 München Richtung Salzburg zwischen Rosenheim-West und Rohrdorf. 5 Kilometer Stau an einer Baustelle. In der Gegenrichtung Salzburg Richtung München in Höhe Bad Reichenhall 2 Kilometer Stau und weiter zwischen Fraßdorf und Rosenheim 6 Kilometer Stau wegen Bauarbeiten. Die B20 Straubing-Burghausen ist zwischen Malgersdorf und Falkenberg in beiden Richtungen gesperrt. Dort ist ein Rettungshubschrauber im Einsatz. Und noch ein Blick auf das Wetter in Bayern. In der Nacht ist es klar. Später kann sich etwas Nebel bilden. Die Tiefstwerte sinken auf 7 bis 0 Grad. In ungünstigen Lagen ist auch Frost möglich, wenn auch nur leichter Frost. In den nächsten Tagen wird es herbstlich warm, wenn man das so sagen kann. Die Höchstwerte liegen zwischen 20 und 28 Grad und es bleibt weitgehend trocken.

0: Es ist 20 Uhr.
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0: Mit Alexandra Schöffel und das sind unsere Themen. Der VW-Konzern ruft Millionen Autos in die Werkstätten. Schuld ist eine Schraube an der Lenkung. Sprit wird ab Donnerstag billiger, denn Bundestag und Bundesrat haben für einen neuen Tankrabatt gestimmt. Und was war los an der Zugspitze? Experten suchen nach der Ursache für den Felssturz. Der VW-Konzern hat einen Mega-Rückruf gestartet. Weltweit sind mehrere Millionen Autos betroffen. Hierzulande könnten Kunden von VW, Audi und Seat in den nächsten Tagen Post bekommen. Im schlimmsten Fall kann der Fehler dazu führen, dass die Lenkung der Autos nicht mehr funktioniert. Oliver Jürgens berichtet.
2: Bei den jetzt betroffenen Modellen geht es um eine Schraube, mit der das Lenkgetriebe befestigt ist. Das Kraftfahrtbundesamt weist darauf hin, dass die Lenkung ausfallen könnte, wenn denn die Schraube abreißt. Das Problem ist nach Angaben von VW bei internen Qualitätsüberprüfungen aufgefallen. Routinemäßig werden da einzelne Bauteile überprüft und dann bei Auffälligkeiten die betroffenen Fahrzeuge, wie in diesem Fall jetzt, vorsorglich zurückgerufen. Betroffen sind jetzt verschiedene Modelle, der Golf, aber auch der Golf-Variant, Tiguan, Touran und Caddy, sowie der Audi Q3. VW sagt, dass der Schaden erst nach Jahren auftritt, also nicht bei Neuwagen, ausgelöst zum Beispiel durch Streusalz. Die betroffenen Fahrzeuge sind deshalb zum Teil auch schon älter. Bei den Volkswagen-Modellen geht es um die Baujahre 2013 bis 2024, bei Audi um die Jahre 2017 bis 2024. Die Halter bekommen Post vom Kraftfahrtbundesamt. Das Amt hat die Halterdaten und man kann dann anhand der Fahrzeugidentifikationsnummer überprüfen, ob das eigene Auto betroffen ist. Die Halter sollten sich dann an den Hersteller oder eine Vertragswerkstatt wenden. In der Werkstatt wird dann die betroffene Schraube ausgetauscht und das ist auch kostenlos. Das Kraftfahrtbundesamt weist aber darauf hin, dass bisher keine Personen- oder Sachschäden bekannt seien. Rückrufe kommen bei den Autobauern immer wieder vor. Allein bei Volkswagen ist das in diesem Jahr der 9. Fall. Bei anderen Herstellern sind es aber auch schon deutlich mehr Rückrufe. Beispiel Mercedes, da waren es schon 17 in diesem Jahr. Grundsätzlich gilt, mal muss nur ein kleines Software-Update erfolgen. Im Frühjahr gab es bei VW bei 100.000 Elektroautos Probleme mit der Batterie, die im schlimmsten Fall hätte brennen können. Dieser aktuelle Rückruf jetzt ist bei Volkswagen aber schon ein größerer. Eine vergleichbare Größenordnung hatte der Dieselskandal. Damals wurden allein in Deutschland rund 1,4 Millionen Fahrzeuge zurückgerufen.
0: Und wir bleiben beim Thema Auto. Wer jetzt noch genug Sprit für eine Woche knapp im Tank hat, der kann wohl aufatmen. Denn am kommenden Donnerstag, am 1. Oktober, tritt der neue Tankrabatt in Kraft. Bundestag und Bundesrat haben heute im Eilverfahren zugestimmt. Die Regierung will die Mineralölkonzerne wieder steuerlich entlasten. Und die sollen dann wiederum die Preissenkung an die Kunden weitergeben. Efi Seibert hat den Tag in Berlin verfolgt.
3: Der Staat verzichtet auf Steueranteile, sodass die Preise pro Liter um etwa 17 Cent sinken sollten. Diese Regelung gilt dann bis Ende Dezember, also für 3 Monate. Die Tankstellen müssen diese Steuersenkung aber nicht 1:1 weitergeben. Erwartet wird aber, dass die Preise schon in der Nacht zum 1. Oktober fallen werden. Die Bundesregierung rechnet damit, dass rund 2,5 Milliarden Euro weniger an Steuern in die Staatskasse fließen werden. Die Hälfte sollen diesmal die Länder tragen. Diese Länder haben bei ihrer Abstimmung im Bundesrat heute aber weitergehende und dauerhafte Maßnahmen gefordert, um die Spritpreise noch stärker zu senken. Kritiker bemängeln, dass der heute beschlossene Tankrabatt teuer und nicht zielgenau ist, weil damit auch wohlhabende Autofahrer unterstützt werden, die die Hilfe vielleicht gar nicht bräuchten, während Menschen, die kein Auto haben,

0: private, kapitalgedeckte Vorsorge aufzubauen und Familien dazu anregen, selbst mehr zu tun. Dafür zahlt der Bund für Kinder und Jugendliche von 6 bis 18 Jahren monatlich 10 Euro in ein Vorsorgedepot ein. Das können die Eltern innerhalb gewisser Vorgaben selbst aussuchen. Tun sie das nicht, fließt das Geld in eine von der Bundesbank verwaltete Kapitalanlage. Eltern und Großeltern können das Depot durch freiwillige Zahlungen aufstocken. Eine gute Idee, sagt der Grünen-Abgeordnete Stefan Schmidt. Er kritisiert aber, dass Kinder, die älter sind als 6 Jahre, leer ausgehen. Aus Sicht der AfD reichen die geplanten Zuschüsse bei der Frühstartrente nicht aus, um genügend Kapital fürs Alter aufzubauen. Um das zu schaffen, müssen die Eltern schon gigantische Zahlungen leisten, sagt die Abgeordnete Iris Nieland. Nach der ersten Beratung am Vormittag soll der Bundestag das Vorhaben noch im Herbst abschließend diskutieren, damit es Anfang kommenden Jahres in Kraft treten kann. Dann soll die Förderung rückwirkend auch für das laufende Jahr greifen. Und zwar erstmal für den Geburtsjahrgang 2020, also für alle Kinder, die zum Beginn der Frühstartrente 6 geworden sind. Und dann kommen danach Jahr für Jahr die späteren Jahrgänge hinzu.
1: Und wir schauen nach Berlin. Dort hat die Linke, also die Siegerin der Wahl vom vergangenen Sonntag, einen Parteitag abgehalten am Abend und hält ihn noch ab. Sie hat dabei beschlossen, Sondierungsgespräche zu führen zur Regierungsbildung, und zwar mit den Grünen und mit der SPD. 2 Tage lang haben in Würzburg die Landwirtschaftsminister von Bund und Ländern beraten. Die wichtigsten Themen dort waren eine neue Düngemittelverordnung, eine Rücklage für Wetterrisiken und das staatliche Tierhaltungslabel. Die meisten Bundesländer wollen es abschaffen, doch das klingt leichter als es ist, berichtet Tobias Beetz.
2: Bundeslandwirtschaftsminister Alois Rainer von der CSU steht beim Tierhaltungskennzeichnungsgesetz unter Druck. 11 Bundesländer fordern auf der Agrarministerkonferenz in Würzburg, das Gesetz aufzuheben und stattdessen das bestehende Kennzeichnungssystem des Handels weiterzuentwickeln. Für den Bundesminister ist das heikel. Das Gesetz steht im Koalitionsvertrag. Gleichzeitig hat die EU-Kommission rechtliche Bedenken angemeldet. Rainer verweist in Würzburg auf die Beratungen der Regierungsfraktionen. Ziel sei es, bis Oktober ein praxistaugliches Modell ins Kabinett zu bringen. Wie dieses aussehen soll, lässt der Minister aber offen. Die Zukunft des staatlichen Tierhaltungslabels bleibt damit vorerst ungeklärt. Ein weiterer wichtiger Beschluss betrifft das Düngerecht. Bund und Länder verständigen sich auf ein neues Regionalisierungsmodell. Nach Angaben der bayerischen Landwirtschaftsministerin Michaela Kaniber können damit die bisherigen sogenannten roten Gebiete mit verschärften Düngeauflagen künftig abgeschafft werden. Ziel seien weniger Bürokratie, praktikable Kontrollen und gleichzeitig wirksamer Gewässerschutz.
1: Hygienemängel und Ratten im Regenstaufer Zentrallager der Discounterkette Norma. Nach dem Bekanntwerden verweist das Unternehmen jetzt darauf, dass verunreinigte Waren korrekt entsorgt und nicht an Filialen geliefert worden seien. Das gehe aus Protokollen der Entsorgungsfirma hervor, teilte eine Norma-Sprecherin mit. Mehr dazu von Norbert Bauer.
3: In der Stellungnahme heißt es weiter, Mitarbeiter seien geschult worden, um zu jeder Zeit die notwendigen Hygienestandards einzuhalten. Norma bestätigt, dass das Veterinäramt Anfang September kontrolliert und weitere Maßnahmen festgelegt hat, denen man nachkomme. Das Landratsamt Regensburg teilte mit, die festgestellten Mängel seien inzwischen teilweise behoben. Weitere Kontrollen sollen folgen. Gegen Norma laufen 2 Bußgeldverfahren, außerdem wurden Zwangsgelder verhängt. Ein Verbraucherhinweis hatte Anfang August zur ersten Kontrolle geführt. Laut Landratsamt gibt es keine Erkenntnisse, dass kontaminierte Waren ausgeliefert wurden.
1: 2 Felsstürze am Dienstagmorgen an einem Vorgipfel der Zugspitznordwand. Etwa 100 Kilometer Fels sind dabei aus der Wand gebrochen und mit einer riesigen Staubwolke ins Tal gekracht. Noch aus großer Entfernung war das zu hören und auch zu sehen. Nun wollen Forscher herausfinden, was hinter dem Felssturz steckt und wie instabil das Gestein ist. Mit Drohnen, Laserscannern und sensiblen Temperaturmessgeräten schauen sich die Wissenschaftler an, wie sich der Berg von innen erwärmt. Louis Knoll berichtet.
4: Die Drohne startet auf der Gipfelplattform der Tiroler Zugspitzbahn und fliegt dann zur Abbruchstelle rund 200 Meter tiefer auf der anderen Seite eines Grats. Das ist der Grenzkamm zwischen Tirol und Bayern. Sie taucht ein in die graue Felswand wie ein Spürhund aus Metall, liefert Bilder, auf denen jeder Riss, jede Kluft zu sehen ist. Professor Michael Krautplatter von der TU München ist einer der führenden Forscher der Alpen für Permafrost.
5: Also wir haben inzwischen schon Möglichkeit gehabt, einige

0: Sachen zu analysieren. Also wir wissen genau den Absturz. Der war 6.57 Uhr am 22. Das heißt, wir haben seismische Sensoren, die zwei Abstürze aufgezeichnet haben. Einer kurz vor 7, einer kurz vor 8 Uhr an dem Tag. Das können wir schon mal festlegen.
1: Unter der harten Kalkhaut steckt Eis, Permafrost. Jahrzehntelang war er wie Zement im Berg. Doch die Temperaturen steigen, die Wärme dieses heißen Sommers wandert langsam Meter um Meter in den Fels hinein.
0: Das Timing von dem Felssturz ist sehr interessant, weil bis diese Wärme von diesem Sommer in den Fels kommt, vergehen ein, zwei Monate. Das heißt, jetzt Ende September bis Ende Oktober kommt eigentlich diese Wärmewelle erst in 10 Meter Tiefe an, da wo der Permafrost ist. Und das heißt, die richtigen Auswirkungen von dem heißen Sommer, die sehen wir erst jetzt. Und es kann sein, das ist der heißeste Sommer seit 20 Jahren, den wir da aufgezeichnet haben. Kann sein, dass das erste Mal jetzt nicht mehr 10, sondern 11, 12, 13, 14 Meter tief reingetaut wird. Und wenn da gerade eine eisgefüllte Kluft ist oder so, ist das natürlich eine Möglichkeit, dass dann ein Sturz entstehen kann.
1: Die Drohne zeigt, der Sturz war größer als gedacht. Statt 30 Kubikmeter wohl deutlich über 100 Kubikmeter Felsmasse. Klimawandel. Hier oben ist es kein abstrakter Begriff, sondern ein Blick aus dem Fenster.
0: Obwohl ich mich dauernd mit beschäftige, überholt uns die Entwicklung. Gell? Also ich habe das 2006 hier angefangen, also vor 20 Jahren, Permafrost zu messen. Damals war das noch ein Randthema und hat keinen so richtig interessiert. Und man musste wirklich verhandeln, dass wir überhaupt den Zugang kriegen. Und wenn ich jetzt die Temperaturentwicklung der letzten 5-6 Jahre, das ist noch heftiger als alles das, was wir erwartet haben an Temperaturentwicklung.
1: Damit aus solchen Abbrüchen keine Katastrophen werden, rüsten die Forscher auf. Ein neuer Laserscanner soll die gesamte Nordwand der Zugspitze regelmäßig abtasten, wackelnde Blöcke frühzeitig erkennen, dazu führen, dass Wege rechtzeitig gesperrt werden.
0: Diese Stürze werden wir in den nächsten Jahren öfter sehen, deswegen ist auch so wichtig zu wissen, an welchen Stellen kann das passieren.
1: Professor Krautblatter gibt für jetzt Entwarnung. Sie rechnen derzeit nicht mit weiteren Ausbrüchen, aber für die Zukunft rechnen die Forscher nicht nur an der Zugspitze, sondern überall in den Alpen auf dieser Höhe mit größeren Fels- und Eisbewegungen.
2: 4 Tage lang besucht Papst Leo XIV. Frankreich. In Paris will der Pontifex auf der Place de la Concorde eine Messe halten, den Pilgerort Lourdes und die Stadt Metz besuchen. Begonnen hat seine Visite im Zentrum der französischen Hauptstadt und auch bei der UNESCO hat er Station gemacht. Kai Rienecker berichtet.
3: Mit dem Papamobil fuhr Leo XIV. Am Nachmittag durch die sonnigen Straßen von Paris. Tausende säumten die Boulevards auf dem Weg zur Kathedrale Notre-Dame, wo der Papst einen Abendgottesdienst mit Kirchenvertretern hält. Zuvor war das Oberhaupt der katholischen Kirche zu Besuch bei der UNESCO, der Organisation der Vereinten Nationen für Erziehung, Wissenschaft und Kultur, mit Sitz in Paris. In einer Rede warnte Papst Leo vor den Gefahren, die von künstlicher Intelligenz ausgingen. Es bestehe die Gefahr, dass Ideen und Beziehungen durch einen Prozess der Entmenschlichung verarmten. Am ersten Tag seines insgesamt 4-tägigen Staatsbesuchs in Frankreich traf der Papst auch den französischen Präsidenten Macron. Im Élysée-Palast würdigte Leo XIV. Frankreich als Land der Menschenrechte und bedankte sich für den schnellen Wiederaufbau von Notre-Dame nach dem Brand vor 7 Jahren. Am späten Abend wird der Papst mit 80.000 jungen Menschen im Stade de France beten. Für morgen ist eine Open-Air-Messe auf den Champs-Élysées geplant.
2: In Bielefeld sind heute die deutschen Big Brother Awards vergeben worden. Diese Negativauszeichnungen bekommen Politiker, Behörden, Firmen oder Konzerne, die aus Sicht einer unabhängigen Jury eklatant gegen den Datenschutz oder Persönlichkeitsrechte verstoßen haben oder es noch tun. Seit 26 Jahren werden die Preise vergeben und wer dieses Jahr ausgezeichnet wurde, dazu Oliver Köhler.
4: Bundesinnenminister Alexander Dobrindt ist schon wieder unter den Preisträgern. Wie schon im vergangenen Jahr erhält der CSU-Politiker einen Big Brother Award. Grund, sein Ministerium wolle die Steuer-ID zum universellen Personenkennzeichen machen, also eine personalisierte Nummer für alles. So könnte aus Sicht der Jury der gläserne Bürger entstehen. Die Deutsche Telekom ist bei den Big Brother Awards präventiv ausgezeichnet worden, und zwar für den Plan, mit der US-amerikanischen T-Mobile US zu fusionieren. Datenschützer befürchten, dass so amerikanische Behörden auf die Daten deutscher Kunden zugreifen könnten. Zu den Preisträgern gehören in diesem Jahr auch die Firmen Apollo Optik und Fielmann, weil sie die Ray-Ban Meta-Brille verkaufen. Das sind Brillen, in denen Kameras und Mikrofone eingebaut sind. Durch den Vertrieb der Brillen machten sich Apollo Optik und Fielmann mitschuldig an der Verletzung der Privatsphäre tausender Menschen, sagt die Jury.

Und das war's für BR24. Unser Team verabschiedet sich. Bis morgen früh. Weiter geht's mit dem ARD-Sportabend. Viel Spaß dabei.

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1: Hallo Fußballfans, hallo Sportsfreunde, wo immer Sie uns in Deutschland hören. Schön, dass Sie dabei sind. Zu Sportschau Live aus Berlin begrüßt Sie Thomas Krog. Guten Abend. Heute beschäftigen wir uns unter anderem mit der deutschen Nationalelf und dem Debüt von Jürgen Klopp als Fußball-Bundestrainer. Italien hat auch einen neuen, der allerdings ein alter ist, Roberto Mancini. Wir schalten deshalb vor dem Spiel der Squadra Azzurra gegen Belgien nach Rom und nach Baden-Baden. Denn dort kämpfen heute Abend selbst zwei Ministerpräsidenten noch um Stimmen für München und Köln als Deutschlands Bewerber für Olympische Sommerspiele. Und Sport Live haben wir in dieser Sendung, Sportschau Live auch. Havelse gegen Köln, Fußball in der dritten Liga, Tide Tedinger. Warum hängen die beiden eigentlich noch ein bisschen hinterher? Denn ansonsten wird ja nicht gespielt an diesem Wochenende.
2: Das hat schlicht und ergreifend was mit einer Terminkollision zu tun. Das Spiel hätte eigentlich vergangenes Wochenende steigen sollen. Aber einen Tag vor einem Heimspiel von Hannover 96 in der zweiten Bundesliga, Spiel hier heute auch in der großen 96-Arena. Und das war einfach zu knapp. Und deswegen hat man sich entschlossen, das Spiel um eine knappe Woche nach hinten zu verlegen. Geholfen hat es ehrlich gesagt nicht so richtig, denn das ist kein Dollarstreifen hier. Die Partie ist fast eine Stunde alt. Fortuna Köln führt mit 1:0 in einer Partie auf sehr übersichtlichem Niveau. Havel jetzt mit einem Freistoß auf den Elfmeterpunkt gezogen. Knapp rechts vorbei, aber die Fahne ist nach oben gegangen. Abseitsposition. Die gab's nicht. Die haben große Probleme hier offensiv überhaupt irgendwas zu produzieren. Ein Pfostentreffer durch Velasco vor wenigen Minuten. Das war es dann auch weitestgehend. Fortuna Köln bisschen zielstrebiger und deswegen durchaus verdient 1:0 vorne.
1: Tide Tedinger, unser Mann beim Fußball am heutigen Abend. Fortuna Köln würde mit einem Sieg auf den 12. Platz vorrücken. Viktoria Köln hingegen ist ja schon weit oben, Tabellenzweiter in der dritten Liga hinter dem MSV Duisburg. Havelse hingegen Tabellenletzter. Womit wir jetzt beim Basketball angekommen wären. Die Hamburg Towers gegen die Niners aus Chemnitz, Jan Möller, in der Bundesliga. Wie läuft's?
3: Ja, noch ist nicht allzu viel passiert auf dem Spielfeld, denn es sind erst 2,5 Minuten gespielt. Da wundert man sich natürlich jetzt, 20 Uhr Spielbeginn, erst 2,5 Minuten gespielt. Jetzt am Anfang erstmal Konfetti geregnet. 2000 Konfettikanonen haben die Towers verteilt an die Fans, weil das erste Heimspiel ist und das sah richtig klasse aus. Nur dann musste auch erstmal gefegt werden. Dann 13 Minuten lang Laubbläser sind da zum Einsatz gekommen und dann ist es richtig losgegangen und es ist besser losgegangen für die Towers, die mit 9:5 führen. Eben ein Dank von Kenny Ogbe. Sowas zündet die Halle hier natürlich dann auch richtig an. 9:5, also nach 2,5 Minuten für die Towers, die hier so ein bisschen Außenseiter sind gegen Chemnitz. Aber sie sind auf jeden Fall besser reingekommen. Chemnitzer haben jetzt den Ball, aber Defensive der Hamburger steht. 9:5.
1: Jan Möller live aus Hamburg. 3 Weltmeisterschaften in Folge hat der viermalige Fußball-Weltmeister Deutschland vergeigt. Es gab ein Debakel nach dem anderen. Nun soll unter dem neuen Bundestrainer Jürgen Klopp alles besser werden. Gestern der Auftakt in Amsterdam in der Johan Cruyff Arena. Gegner Niederlande. Burkhard Hupe war dabei.
4: Aura und Ära, das sind wahrscheinlich die beiden meistgebrauchten Vokabeln, die in den zurückliegenden Tagen benutzt wurden, um das Debüt von Bundestrainer Jürgen Klopp angemessen zu beschreiben. Klopps Aura war auch in Amsterdam unbestritten. Von einer neuen Ära sollte nach dem schmeichelhaften 1:1 gegen die Niederlande aber noch keine Rede sein.
5: Ich war in vielen Momenten mit unserem Spiel zufrieden. Habe ich den Eindruck, dass wir auch nur Richtung Perfektion unterwegs waren? Das war man nicht. Aber wenn man das nicht ist, dann muss man so einen Spirit entwickeln, in dem man absolut bereit ist, alles rauszuhauen. Weil nur an den sonnigen Tagen performen zu können, damit kann ich ehrlich gesagt relativ wenig anfangen.
4: Und weil Jürgen Klopp auch in England natürlich nicht verlernt hat, seine Gedanken mit bildhafter Sprache auszudrücken, erinnerte er sich und das Auditorium der abschließenden Pressekonferenz auch an die eigene Schulzeit.
5: Wenn du Vokabel morgens gelernt hast, dann weißt du vielleicht mittags noch, aber am nächsten Tag wäre es auch nicht schlecht, wenn du nochmal drauf guckst. Also und so ist es ein bisschen im Fußball ja auch.
4: Was Klopp jetzt damit genau sagen wollte, keine Ahnung. Viel wichtiger war ja ohnehin, dass er von seiner Premiere einen Punkt mit nach Hause bringt und ein neues knalloranges Trikot. Das hat er sich gleich nach dem Spiel inklusive herzlicher Umarmung von Virgil van Dijk besorgt, seinem verlängerten Arm und Kapitän in den Liverpooler Jahren. Klopps neuer Kapitän heißt Joshua Kimmich. Der durfte sein Trikot behalten, schloss seinen neuen Bundestrainer aber zumindest rhetorisch in die Arme.
6: Er ist sehr klar in dem, was er möchte, in seiner Ansprache. Sehr fordernd auf der anderen Seite, aber auf der anderen Seite gibt er uns auch sehr, sehr viel Vertrauen. Und diese Mischung wird uns auf Dauer sicherlich gut tun.
4: Jürgen Klopp und der Beginn einer neuen Ära, das ist die Hoffnung des DFB. Und natürlich auch von Millionen Fußballfans. Da kommt so ein 1:1 in Amsterdam ganz gelegen.
5: So ein erkämpftes, in Momenten erspieltes, noch nicht genug erspieltes, aber trotzdem immer erkämpftes Unentschieden in Holland, finde ich als absolut, also da tue ich mich nicht schwer mit.
4: Es war ein Schritt in die richtige Richtung. Ein kleiner, aber immerhin. Der viel größere Schritt war ohnehin der des Deutschen Fußballbundes hin zu Jürgen Klopp.
1: Burkhard Hupe aus Amsterdam. L'Équipe gilt als die renommierteste Sportzeitung in Europa. Deshalb zitiere ich zum Spiel Niederlande-Deutschland den Berichterstatter des französischen Blattes. Es war ein unterhaltsames Spiel, das stark an einen Boxkampf erinnerte. Zwei Gegner schenkten sich nichts und teilten Runde für Runde Schläge aus. Wäre die Partie nach Punkten entschieden worden, hätten die Niederlande gewonnen. Über die gesamte Spielzeit waren sie gefährlicher, hatten mehr Chancen, mehr Ballbesitz, mehr Ecken und gewannen mehr Zweikämpfe. Da wollen wir doch mal hören, was ARD-Reporterin Anne van Eickels dazu zu sagen hat, denn sie war gestern Abend in der Johann Cruyff Arena ebenfalls live dabei. Guten Abend, Anne.
7: Hallo.
1: Inwieweit teilst du die Einschätzung des französischen Kollegen?
7: D'accord, so kann ich es wirklich sagen, in meinem besten Französisch, was ich nie in der Schule hatte. Aber das war wirklich so. Die haben das Visier hochgeklappt, beide Mannschaften. Und da hat man gesehen, auch wenn es ein Nations League-Spiel war, in dem es um 3 Punkte ging, Freundschaftsspiele zwischen den Niederlanden und Deutschland oder andersrum, die gibt es einfach nicht. Und so war es gestern. Beide Mannschaften wollten zeigen, ihren neuen Trainern vor allen Dingen zeigen, dass das Feuer da ist und dass die Leidenschaft da ist. Denn das haben beide Trainer in derselben Situation ja von ihren Spielern gefordert.
1: Xavi, der neue Bonds-Coach, ein Katalane, verantwortlich für Oranje. Erstaunlich für mich, wie viel deutscher Fußball noch in einer deutschen Nationalelf steckt nach 3 WM-Debakeln in Folge. Welchen Anteil an diesem überaus kämpferischen und von Wollen und Willen geprägten Auftritt hat der neue Bundestrainer Jürgen Klopp?
7: Wollen und Willen, das ist sein Anteil, den er auf jeden Fall hat. Das haben wir hier in den Tagen auch in Herzogenaurach vor dem Spiel erlebt in seinen Aussagen, aber auch bei den Spielern, mit denen wir gesprochen haben. Da war beispielsweise Philipp Treu, der gestern aus meiner Sicht ein ganz, ganz starkes Spiel gemacht hat als Rechtsverteidiger. Er hat gesagt, ich gehe für Jürgen Klopp durchs Feuer. Und das hat man gestern gesehen. Und so tickt diese Mannschaft. Spielerisch, taktisch kann man in knapp 2 Trainingseinheiten, die Jürgen Klopp hatte, in den vergangenen Tagen nicht viel darstellen. Da sagt er auch, wir können die Fußballwelt jetzt nicht innerhalb von 1,5 Trainingseinheiten auf den Kopf stellen. Da sehe ich das genauso. Es war gestern teilweise vogelwild und die Niederländer, die wesentlich besser eingespielt sind, wo Xavi das System von Ronald Koeman, dem ehemaligen Bonds-Coach, so ein bisschen übernommen hat und jetzt offensiver ausgerichtet weiterführen will, der hatte ein Gerüst, das Jürgen Klopp so mit den vielen Neuen auch nicht hatte. Wir wissen selber, Joshua Kimmich ist wieder in die Zentrale gerückt. Es gab keine richtige Achse oder noch keine richtige Achse, die eingespielt ist. Von daher war es vogelwild und das darf man nicht zu sehr bewerten.
1: Auf Philipp Treu kommen wir gleich noch zu sprechen. Die berühmten Basics, die scheint Klopp durch ein Fingerschnippen hervorgeholt zu haben oder dadurch, dass er die deutsche Nationalhymne so inbrünstig gesungen hat wie kein Bundestrainer vor ihm. Anne, du kennst Jürgen Klopp noch aus der Zeit als Trainer von Borussia Dortmund. War das Show bei der Nationalhymne oder ist das Jürgen Klopp?
7: Das ist Jürgen Klopp. Jürgen Klopp ist ein Gefühlsmensch. Er fühlt es in dem Moment und er lässt es einfach raus. Er ist total authentisch und ich habe es ihm gestern wirklich so abgenommen, dass er so gefühlt, wie er es gesungen hat. Die Anspannung, die musste natürlich auch raus. Er hat mir in einem Interview noch vor dem Spiel gesagt, ich bin nicht nervös, aber ich bin total angespannt. Und er hat auch gesagt, ich weiß gar nicht, wie das alles passiert ist, in Anführungsstrichen, von einem Spieler, der ich war, der nicht viel konnte und so weit weg war von der Nationalmannschaft, jetzt hin zum Bundestrainer mit dem Adler auf der Brust. Und wir kennen uns so lange, Jürgen Klopp und ich, das habe ich ihm auch abgekauft. Also das war emotional und das ist genau auch diese Emotionalität und die Positivität, aber auch die Empathie und Leidenschaft, die er von seiner Mannschaft einfordert und die lebt er eben auch dann am Spielfeldrand, auch bei der Hymne vor.
1: Nun muss der Mann seiner Mannschaft nur noch das Fußballspielen beibringen. Was steckt deiner Meinung nach in diesem ersten Teil von Klopps 44-Mann-Kader?
7: Für mich, wir wollten noch oder werden noch wahrscheinlich über Philipp Treu sprechen, ist das die Entdeckung dieses Spiels. Für alle, die ihn nicht so gut kennen aus der Bundesliga, St. Pauli habe ich ihn auch beispielsweise schon gesehen in seinem Spiel damals in Gladbach. Hat er sich auch gestempelt gegen diesen Abstieg und da fand ich ihn schon richtig, richtig klasse. Und er hat gestern gezeigt, dass jeder eine Chance bekommt und jeder diese Chance nutzen kann. Und das ist für mich ja eigentlich die Überschrift über den beiden Kadern, also diesen 44 Spielern, die Jürgen Klopp nominiert hat. Jeder hat die Chance, jeder kann sich beweisen, aber natürlich haben Spieler, die Erfahrung haben, und das war in Dortmund ja nicht anders, die dann immer nach und nach stärker wurden, diese Achse gebildet haben, eine bessere Chance, dauerhaft bei Jürgen Klopp spielen zu können. Ich bin gespannt, wie er Joshua Kimmich, den Kapitän der deutschen Mannschaft, nach wie vor sieht. Denn ich hatte so ein bisschen das Gefühl, dass das Tempo ein bisschen zu hoch war für Joshua Kimmich. Gestern reingehauen hat er sich auf jeden Fall, aber ihm fehlt so der Bodyguard, der ihm alles wegräumt, damit er seine Pässe in die Tiefe spielen kann. Und da bin ich gespannt, ob es dann in einer späteren Zeit, wenn alles sich so ein bisschen gesettelt hat, reinruckelt und aufruckelt und dementsprechend dann auch eine Achse da ist.
1: Wir werden jetzt hier auf keinen Fall klugscheißern, aber natürlich stellt sich die Frage, wie konnte ein Bundestrainer Julian Nagelsmann bei der Not auf den Außenverteidigerpositionen auf einen Mann wie Philipp Treu bei der Weltmeisterschaft verzichten?
7: Da müssten wir ihn fragen. Ich weiß es tatsächlich nicht. Also ein Bundestrainer sollte Perspektivspieler im Blick haben. Ein Bundestrainer sollte nach links und rechts schauen. Und Philipp Treu, habe ich gerade schon angesprochen, der hat bei St. Pauli schon sehr, sehr starke Leistungen gezeigt. Vielleicht ist es das, was Julian Nagelsmann vorgeworfen wurde, ins Stadion zu gehen und da immer wieder zu schauen, nicht nur bei den Bayern, sondern durch die ganze Bundesrepublik zu reisen, auf Scouts zu hören, aber vor allem alles zu sehen. Und das habe ich gestern gesehen. Wie häufig ist so ein, ja, sagen wir mal, Rechts- oder Linksverteidiger im Fernsehen zu sehen oder in der Spielzusammenfassung? Das ist ja häufig dann die wichtigsten Szenen, die sich da irgendwie in so einen Spielbericht reinfummeln und dementsprechend weiß ich nicht, ob er den so auf dem Schirm hatte. Für mich unverständlich. Aber Jürgen Klopp hat ihn entdeckt bzw. mitgenommen.
1: Eine Frage zum Torhüter Marc-André Ter Stegen. Ich hatte vorher so meine Zweifel und die fand ich dann auch teilweise begründet, indem der Rückkehrer den Ball mehrmals in die Füße des Gegners spielte. Aber Anne, vielleicht hat er das ja auch nur gemacht, damit die Niederländer zu noch mehr Chancen kommen und er sich umso mehr auszeichnen konnte.
7: Ja, ich glaube, das unterschreibt er mit einem Lächeln und ein bisschen Feixen im Gesicht. Er hat selber gesagt, es war nicht alles Gold, was glänzt. Und das war auch das, was er mir im Interview vor dem Spiel gesagt hat, dass er sich nach wie vor reinfinden muss nach langer Verletzungspause. Wenig Rhythmus, den er hatte. Jetzt spielt er ja auch bei Ajax Amsterdam eine wichtigere Rolle und dauerhaft. Und das ist, glaube ich, bei Torhütern und vor allen Dingen bei Marc-André Ter Stegen ganz häufig gewesen, zwischen Genie und Wahnsinn. Und so war es gestern bei Marc-André Ter Stegen in der zweiten Hälfte. Hat er sehr, sehr stark gehalten. Die deutsche Mannschaft ja lange auch in Führung gehalten. Letztendlich am tollen Tor von Gakpo hatte er nichts zu halten. Und das 1:1 stand bei diesem Debüt von Jürgen Klopp.
1: Anne van Eickels, unsere Frau bei der deutschen Nationalelf. Am Sonntag geht es weiter in Augsburg gegen Griechenland. Und hier geht es dann bei Sportschau Live aus Berlin auch weiter nach den Nachrichten. Dann unter anderem mit unserer ARD-Korrespondentin am Olympiastadion in Rom, wo Italien auf Belgien wartet.

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1: Um 20.30 Uhr mit Steve Neuwirth. Guten Abend. Die Berliner Linken wollen mit Grünen und SPD Sondierungsgespräche führen. Das hat der Landesparteitag der Linken am Abend mit großer Mehrheit beschlossen. Zuvor hatte die Landesvorsitzende Wolter Fehler ihrer Partei im Umgang mit israelkritischen Äußerungen eingeräumt. Wolter sagte, in der Debatte über den Nahostkonflikt seien Grenzen überschritten worden. Die Partei stehe nun in der Pflicht, diese Fälle aufzuarbeiten. Bundestag und Bundesrat haben heute für einen dreimonatigen Tankrabatt gestimmt. Ab Oktober sollen die Spritsteuern dadurch um gute 17 Cent je Liter sinken. Hauptstadtkorrespondentin Evi Seibert.
2: Die Bundesregierung rechnet damit, dass rund 2,5 Milliarden Euro weniger an Steuern in die Staatskasse fließen werden. Die Hälfte sollen diesmal die Länder tragen. Diese Länder haben bei ihrer Abstimmung im Bundesrat heute aber weitergehende und dauerhafte Maßnahmen gefordert, um die Spritpreise noch stärker zu senken. Kritiker bemängeln, dass der heute beschlossene Tankrabatt teuer und nicht zielgenau ist, weil damit Menschen, die kein Auto haben, bei den Energiepreisen nicht unterstützt werden.
1: In der Unionsfraktion im Bundestag wächst der Unmut über Ex-Fraktionschef Spahn. Nach seinem Rücktritt im Juli bekam er einen Posten im Haushaltsausschuss. An den beiden ersten Sitzungen nahm er aber nicht teil, angeblich weil sein Kind krank war. Zugleich wurde ein Foto öffentlich, das Spahn mit seiner Familie auf Sardinien zeigt. Nach ARD-Informationen sollen Unionsabgeordnete deshalb gefordert haben, Spahn aus dem Ausschuss zu werfen. Auf Wunsch des neuen Fraktionschefs Frei dürfe Spahn aber bleiben und solle sich bis Dezember bewähren. In vielen deutschen Städten sind heute wieder Schülerinnen und Schüler auf die Straße gegangen, um gegen eine mögliche Wehrpflicht zu demonstrieren. Die Initiatoren sprachen von insgesamt mindestens 45.000 Menschen. Für junge Männer ab dem Jahrgang 2008 ist bisher nur die Musterung verpflichtend. Die Bundeswehr hofft, so mehr Freiwillige zu finden. Die Wehrpflicht könnte aber auch wieder eingeführt werden. Am Rhein hat der Wasserstand einen neuen Tiefstwert erreicht. Nach Behördenangaben wurden in Kaub bei Mainz nur noch 2 Zentimeter Pegelstand gemessen. Das sind 5 weniger als beim bisher niedrigsten Stand Mitte August. Güterschiffe können schon seit Monaten nur mit deutlich weniger Ladung fahren als sonst. Die Bundesanstalt für Gewässerkunde geht davon aus, dass erst Anfang Oktober ausreichend Regen fällt, um die Lage wieder zu entspannen. Soweit die Nachrichten. Das Wetter. In der Nacht meist klar mit deutlicher Abkühlung. Von der Nordsee her später mehr Wolken. Dort kann es in der zweiten Nachthälfte auch etwas Regen geben. Tiefstwerte an der Nordsee bei 14 Grad, sonst 10 bis 0 Grad. Morgen in Deutschland verbreitet sonnig oder leicht bewölkt. Bei Höchsttemperaturen zwischen 17 Grad an der Ostsee und 30 Grad im Breisgau. Die Zeit 20.33 Uhr.
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3: Mit Thomas Koh am Mikrofon. Schön, dass Sie uns eingeschaltet haben. Und in Kürze schalten wir dann nach Rom. Dort steht dann in der Nations League das Spiel Italien gegen Belgien an. Und die Squadra Azzurra, die nun zum dritten Mal hintereinander eine WM verpasst hatte, die versucht auch einen Neustart unter einem Trainer, der Italien schon einmal, nämlich vor 5 Jahren, zum Europameistertitel geführt hat, Roberto Mancini, und danach sich nach Saudi-Arabien verdrückt hat. Nun ist er wieder da. Und wir schalten erst einmal in die dritte Liga zum TSV Havelse gegen Fortuna Köln und Tide Tedinger.
4: Dieses Spiel hier in Hannover, es kriegt nochmal ungeahnte Würze. Havelse hat ausgeglichen zum 1:1 durch einen platzierten Kopfball von Vried ins lange Eck. Bröger hatte Köln in der 39. Minute hier in Führung gebracht, als er 7-8 Meter vor dem gegnerischen Tor den Ball sogar annehmen konnte. Siehst du auch nicht alle Tage, bevor er ihn dann flach versenkte. Aber Havelse war im zweiten Durchgang bis dato die etwas aktivere Mannschaft und kommt nicht unverdient zum Ausgleich in einem alles in allem lausigen Fußballspiel. Jetzt die Gabsner über die rechte Seite. Hoher, weiter Flankenball wieder raus aus dem 16er. Aber sie sind da mit Vried mit dem Torschützen. Aber Köln wirft sich da in diesen Zweikampf. Beide versuchen jetzt irgendwie nach vorne zu spielen. Ich habe das Gefühl, hier tut sich noch was in dieser Partie. 1-1 zwischen Havelse und Fortuna Köln.
3: Und jetzt geht's auf der A7 Richtung Norden, aber mit Vollgas zum Basketball und Jan Möller, denn die Towers spielen gegen die Niners und Sie haben es gehört, alles begann sehr viel später, weil in Hamburg zu viel Konfetti vorrätig ist, Jan.
5: Das ist aber mittlerweile an den Spielfeldrand gefegt worden und auf dem Feld jetzt so ein bisschen eine Parallele zum Fußballspiel gestern, zum Länderspiel. Das ist eine enge Sache, 22-20 führen die Towers, letzte Sekunde im ersten Viertel und da gibt es tatsächlich nochmal zwei Freiwürfe bei 0,5 Sekunden auf der Uhr, zwei Freiwürfe für Chemnitz. Die können also hier mit einem 22-22 in die erste Viertelpause gehen. Parallele zum Fußballspiel sage ich deshalb, weil die einen spielen in Orange, die anderen spielen in Schwarz. Hamburg in Schwarz und die spielen so ein bisschen Jürgen Klopp-Basketball, sind unheimlich intensiv dran in der Verteidigung, machen aber auch viele Fehler und eigentlich gilt das auch auf der anderen Seite für die Chemnitzer. Also es ist ein interessantes Spiel, fehlerbehaftet, aber wirklich super intensiv. Der erste Freiwurf sitzt und den zweiten nehmen wir vielleicht auch noch mal ganz kurz mit, 22-21 bei 0,5 Sekunden. Der zweite ist auch drin, unentschieden nach dem ersten Viertel.
3: Neustart in Fußball-Deutschland unter Klopp, Neustart in den Niederlanden unter Xavi und auch Neustart in Italien oder unter Roberto Mancini. Die Squadra Azzurra spielt heute Abend in Rom gegen Belgien in der Nations League. Bei der Weltmeisterschaft im Sommer konnte Italien sich nicht so blamieren wie die deutsche Nationalelf, denn Italien war eben gar nicht dabei. Zum dritten Mal, ich habe es schon erwähnt, hintereinander hatten die Azzurri eine WM verpasst. Und dabei waren sie vor 5 Jahren noch Europameister. Über den viermaligen Weltmeister und seinen neuen alten Trainer Roberto Mancini spreche ich jetzt mit Lisa Weiß, die als ARD-Korrespondentin in der ewigen Stadt arbeitet und vor dem Olympiastadion steht. Guten Abend.
6: Guten Abend.
3: Lisa, wie sehr steht Mancini unter Erfolgsdruck?
6: Also er hat selbst in der Pressekonferenz vor dem Spiel gesagt, dass er ein gutes Gefühl habe, gerade weil das Spiel hier in Rom, hier eben genau im Stadio Olimpico, im Olympiastadion stattfindet, da sei eben die Nationalmannschaft einfach immer gut aufgenommen worden. Aber er hat schon auch zugegeben, das wird jetzt kein einfaches Spiel. Also er spürt schon ein bisschen Druck, aber dass man das einfach positiv umlenken muss.
3: Im Winter 1076/77, da begab sich König Heinrich IV. Auf den Weg zur Burg Canossa, du lachst jetzt schon, in Norditalien, um bei Papst Gregor VII. Abbitte zu leisten. 3 Tage lang harrte Heinrich dort barfuß im Frost und fastend vor den Mauern der Burg aus und daraus resultierte dann der sprichwörtliche Gang nach Canossa. Lisa, einen solchen scheint Mancini auch hinter sich zu haben.
6: Naja, also ich kann mir den Gentleman Mancini jetzt nicht so richtig barfuß und auf Knien vorstellen. Aber ja, es stimmt, er hat sich erstmal bei den Fans entschuldigt, als er jetzt im Sommer wieder Nationaltrainer geworden ist, weil er eben ja 2023 dann einfach gegangen ist. Also er war schon mal Nationalmannschaftstrainer und ist dann gegangen, hat Bella Italia verlassen und ist nach Saudi-Arabien. Und ja, man kann sich schon denken, wegen des Geldes. Und er ist jetzt eben quasi jetzt wieder Nationaltrainer und hat versprochen, ich werde versuchen, dass die Nationalmannschaft so gut spielt, dass ihr Fans, dass ihr mir all das verzeihen werdet.
3: Und haben Sie Mancini verziehen? Was glaubst du?
6: Also ich habe den Eindruck, dass die Fans ziemlich gespalten sind. Also viele nehmen es immer noch ganz schön übel, dass er gegangen ist und dann ja auch Italiens Nationalmannschaft so, ja, mehr oder weniger dem Chaos überlassen hat. Und die anderen sagen, hey, das ist jemand, der hat Italien zum EM-Titel geführt, bei der EM 2020, die ja dann 2021 ausgetragen wurde wegen Corona. Und ja, auch wenn sich die Nationalmannschaft dann unter ihm nicht für die WM qualifiziert hat, das ist jemand, der kann was verändern, der kann was vor allem auch und der kann frischen Wind reinbringen.
3: Und wie will Mancini nun Italien wieder auf Erfolgskurs bringen? Hat er da schon was verlauten lassen?
6: Also er will das Team verjüngen, will auch bei der Jugendarbeit ansetzen und er will zurück zu einem Angriffsfußball, bei dem im besten Fall Italien dann auch das Spiel dominiert. Also eigentlich will er es halt so machen wie 2021, als Italien die EM gewonnen hat.
3: Und alle Welt stellt sich die Frage, wieso sind die Fußballer des viermaligen Weltmeisters nicht mehr Weltklasse?
6: Die Experten in Italien sind sich da eigentlich ziemlich einig. Sie sagen, es bräuchte eine bessere Jugendarbeit, die den Nachwuchs einfach für den Fußball begeistern kann, damit eben Kinder und Jugendliche nicht zu anderen Sportarten abwandern, also zum Beispiel so Tennisstars aus Italien wie Jannik Sinner, die haben zu einem richtigen Tennisboom in Italien geführt. Ja, und außerdem werden in Italien auch immer weniger Kinder geboren. Das hilft natürlich auch nicht für den Nachwuchs. Und zusätzlich sind viele noch sehr unzufrieden mit dem italienischen Fußballverband, mit den Entscheidungen, die da in der Vergangenheit getroffen wurden. Also man liest hier immer wieder in den Sportzeitungen, die haben Italien eine Spielweise übergestülpt, die uns Italienern überhaupt nicht liegt. Und dabei ist unsere Kreativität irgendwie verloren gegangen.
3: Und inwieweit spielt das noch eine Rolle? Das kannte ich aus den vergangenen Jahren, dass die italienische Nationalelf gar nicht den Stellenwert hatte im Land, wie beispielsweise die deutsche Nationalelf hierzulande, sondern dass die Fans dann doch eher auf die Vereine geschaut haben.
6: Ja, also das ist wirklich so, wenn du mit Fans hier rumsprichst, dann heißt es immer nur auf Römisch, non si discute se ama. Also egal, was der Verein macht, du bist einfach immer dabei, immer dahinter. Man diskutiert nicht, man liebt. Und bei der Fußballmannschaft, bei der Nationalmannschaft ist das eben nicht so. Also das ist nicht die große Leidenschaft. Da ist ihm schon bewusst, was eigentlich natürlich Italien macht und Italien kann und so weiter. Aber so richtig interessieren, habe ich den Eindruck, tut es die Leute nicht so wahnsinnig. Außer wenn es mit der WM-Quali mal wieder nicht klappt, dann kommt der absolute Aufschrei.
3: Und dabei, Lisa, kann man das gar nicht glauben, wenn man zum Beispiel den legendären Torhüter der Squadra Azzurra, Gianluigi Buffon, die Nationalhymne hat singen sehen. Mit welcher Inbrunst.
6: Das ist aber was anderes. Also der Punkt ist, das eine sind die Spieler, die haben durchaus eine nationale Gesinnung ist jetzt das falsche Wort, aber die haben durchaus irgendwie den Willen, genau, einen Nationalstolz, die haben den Willen für die Nationalmannschaft zu spielen, aber für den kleinen Fan zu Hause ist einfach der eigene Club wirklich wichtiger. Also ich kann es mal so sagen, ich wohne hier in Rom in der Nähe vom Stadion und für heute mache ich mir überhaupt keine Sorgen, da wird nicht viel los sein. Jetzt ist ja heute das Spiel der Nationalmannschaft, aber es geht hier echt rund, wenn Ligaspiele sind und wenn das Derby zwischen Roma und Lazio ist, dann, ganz ehrlich, dann wird es echt, wir wollen es mal lebhaft nennen, vor meinem Fenster.
3: Und sicherlich spielt für den Niedergang der italienischen Nationalelf auch eine Rolle, dass die Serie A, die in den 90er Jahren noch als die stärkste Liga der Welt galt, eben längst nicht mehr so gut ist. Und dazu kommt ja auch noch ein anderes Thema, denn welche Spuren haben die vielen Skandale im italienischen Vereinsfußball hinterlassen? Zuletzt habe ich gelesen, lieferte der Club Juve Stabia mit Verbindung zur Mafia Schlagzeilen.
6: Also es sind zwei verschiedene Bereiche eigentlich. Erstmal haben die Clubs oft nicht das Geld, groß Topspieler aus dem Ausland zu kaufen. Also die kaufen zum Beispiel Nachwuchsspieler aus anderen Ländern und versuchen, die dann aufzubauen und so, ja, nach ein paar Jahren mit Gewinn zu verkaufen. Und aus der eigenen Jugend kommt relativ wenig Nachwuchs nach und die wirklich guten Spieler, die wechseln dann für viel Geld ins Ausland, oft auch nach England zum Beispiel, teilweise nach Deutschland. Ja, und wenn diese Spieler, die dann im Ausland sind, in der Nationalmannschaft spielen, da kennen die oft die italienische Spielweise nicht mehr so richtig. Es ist schwerer dann, ja, so ein richtiges Team zu bilden, sagen nicht nur ich, sagen auch Experten. Und bei den Fans hört man immer wieder, naja, die Vereinspräsidenten, die wollen das auch gar nicht, die wollen nicht investieren, die wollen nur möglichst viel Geld in die eigene Tasche wirtschaften. Lazio-Fans zum Beispiel, also ich stehe hier gerade vor der Lazio-Kurve, die haben schon Spiele boykottiert, weil sie glauben, dass genau das bei ihrem Verein passiert. Und zu den Skandalen, ja, das wissen ja auch alle, aber da sind wir wieder bei dem, was ich vorher gerade gesagt habe, non si discute se ama, man diskutiert nicht, man liebt. Also mir hat auch immer mal wieder jemand gesagt, für einen italienischen Mann zählt eigentlich nur die Mama und der eigene Verein. Also das Problem ist allen bewusst, aber du bist halt da hineingeboren und wendest dich in den seltensten Fällen von deinem Verein dann auch wirklich ab.
3: ARD-Korrespondentin Lisa Weiß vom Olympiastadion in Rom, wo in Kürze das Spiel Italien-Belgien beginnt mit dem alten neuen Nationaltrainer Roberto Mancini. Vielen Dank.
6: Sehr gerne.
3: Ja, und dann beginnt auch gleich in einer Minute das Spiel Türkei gegen Frankreich. Und auch da gibt's einen neuen bei den Franzosen. Nämlich Zinedine Zidane hat Didier Deschamps abgelöst und wenn Sie mal gucken wollen, wie gut er noch Fußball spielen kann, schauen Sie im Internet nach. Erstes Training der französischen Nationalmannschaft unter Zinedine Zidane, da ist er selbst am Ball zu sehen, wie er Bälle in den Strafraum schlägt, immer Zentimeter genau auf den Kopf eines seiner Spieler. Und damit sind wir in der dritten Liga. Von Zinedine Zidane zum TSV Havelse. Einfacher geht's ja nicht. Da fällt mir noch ein, einen Tag nach der Trennung von Trainerin Sabrina Wittmann hat der FC Ingolstadt Achim Beierlorzer heute als Nachfolger präsentiert. Der ehemalige Bundesliga-Coach des 1. FC Köln und von Mainz 05 hatte zuletzt als Geschäftsführer beim Ligakonkurrenten Jan Regensburg gearbeitet. Und damit nun wieder zu Tide Tedinger.
4: Das Spiel nimmt eine unerwartete Wendung. Fortuna Köln liegt wieder vorne hier beim TSV Havelse in Hannover mit 2:1. Das Ganze gut 3 Minuten vor dem regulären Ende dieser Partie. Durch einen echten Hingucker, ein Tor der Marke. Einfacher geht's was gar nicht. Vorbereitet durch einen super langen, super präzisen Abwurf von Kölns Torhüter Winkler. Genau in den Lauf des eingewechselten Mause, der mit einem Wahnsinnssprint, dann tanzt er noch den letzten Havelser Abwehrspieler aus. Und legt die Kugel wunderbar in die lange Ecke. Und das mitten hinein in eine Druckphase der Gastgeber hier, die einen weiteren Pfostentreffer verbucht haben, aber dem zweiten Tor eben nicht näher gekommen sind. Jetzt Fortuna Köln hier vorne mit 2:1 und Havelse in Verlegenheit.
3: Jan Möller ist unser Mann beim Basketball in Hamburg und er hat bislang von einem unterhaltsamen Bundesligaspiel berichtet. Ich kann nur für die Zuschauer und auch für dich, Jan, hoffen, dass es dabei geblieben ist.
5: Ja, das ist so. Und ich kann mir vorstellen, dass das auch bis zum Ende so bleibt. Es geht hin und her. Mal sind die einen vorne, Hamburg mal mit 5, dann die anderen, Chemnitz mal mit 5. Und jetzt ist es ein Punkt Vorsprung für Chemnitz, nachdem Hamburg wieder ein paar Punkte hintereinander gemacht hat. Das hat Rodrigo Pastore, den Coach der Chemnitzer, dazu veranlasst, eine Auszeit zu nehmen. 28:29 steht es. 3 Minuten sind gespielt im zweiten Viertel. Und wo ich Rodrigo Pastore angesprochen habe, das ist der dienstälteste Cheftrainer der BBL. Seit 2015 ist er schon bei den Niners. Die haben dieses Jahr wieder eine komplett neue Mannschaft. Aber der Coach, der ist seit 11 oder jetzt schon fast 12 Jahren da. Und auf der anderen Seite Benka Baloschki, auch so lange, seit 2015 bei den Towers. Nur Chefcoach ist er erst seit 3,5 Jahren. Also die beiden sind ewig da und das ist auch ein Duell heute. 28:29, gleich geht's weiter. 7 Minuten noch im zweiten Viertel.
3: In Anlehnung an Andi Möller kann ich jetzt sagen, München oder Köln, Hauptsache Olympische Sommerspiele. Wer wird's morgen werden? Frank Hollmann und Markus Tepper.
7: Münchens großer Trumpf ist der Olympiapark von 1972. Das Olympiastadion wird gerade saniert und neben der Olympiahalle gibt es seit einigen Jahren eine zweite große Arena, den SAP-Garden, Heimat der Münchner Eishockey- und Basketballprofis. Bei den European Championships vor 4 Jahren fanden viele Wettkämpfe auch in temporären Anlagen statt. Beachvolleyball und Klettern im Münchner Museumsviertel, Bahnradfahren in einer Messehalle. Die Begeisterung 2022 war olympiareif. Auch das ein Pluspunkt für die bayerische Bewerbung.
8: 15 Städte an Rhein und Ruhr mit Köln als Aushängeschild sowie als Standort für die Leichtathletik und das Olympische Dorf. Dazu kommen etwa Reiten in der Aachener Söhrs, Ballsportarten in Düsseldorf, Schwimmen in der Arena auf Schalke oder Fußball in Dortmund. Eine große Region mit vielen vorhandenen Sportstätten, für die man bei Olympia und den Paralympics 17,6 Millionen Tickets verkaufen will. Olympischer Rekord. Ein Bürgerentscheid brachte 66% Zustimmung in den beteiligten Kommunen. Kosten soll das alles rund 4,8 Milliarden Euro bei erwarteten Einnahmen von 5,2 Milliarden. Der DOSB gab der Bewerbung die Note sehr gut. Vor der Abstimmung in Baden-Baden liegt Köln-Rhein-Ruhr im Ranking nur knapp hinter München.
3: Und der dritte Kandidat für die Bewerbung Berlin, der hat gestern zurückgezogen. Deutschland will sich also um Olympische Sommerspiele bewerben. Wer antreten darf, wird morgen am frühen Nachmittag in Baden-Baden bekannt gegeben durch den Bundespräsidenten. ARD-Reporter Holger Kühner ist vor Ort. Guten Abend.
9: Guten Abend.
3: Holger, das Casino im historischen Kurhaus der Stadt zählt zu den bekanntesten und traditionsreichsten Spielbanken Europas. Die Entscheidung fällt doch aber wohl nicht am Roulette-Tisch oder beim Pokern.
9: Die fällt gerade eben am kalten Buffet oder am warmen Buffet, je nachdem. Um 19 Uhr hat der Empfang der Stadt Baden-Baden begonnen und ich war kurz drüben, weil ich dachte, es wird hier ziemlich dunkel in Baden-Baden. Das lag an all den schwarzen Limousinen, die hier vorgefahren sind. Kennzeichen M, D und B München, Markus Söder ist da, D Düsseldorf, Hendrik Wüst, beide die Ministerpräsidenten und B Kai Wegner habe ich nicht gesehen, aber Ronald Raue, den neuen Staatsminister für Sport. Also es ist mega viel Politprominenz da und die werden diesen Empfang natürlich nutzen, um letzte Stimmen möglicherweise einzufangen oder den einen oder die andere Wählerin vielleicht noch umzustimmen.
3: Ha, wird also doch ein bisschen gepokert. Berlin als dritter Bewerber hat seine Kandidatur gestern zurückgezogen. Angeblich hatten die Hauptstädter eine deutlich schlechtere Beurteilung bekommen als München und Berlin. Nun habe ich mich umgehört und da hieß es, so schlecht sei Berlin gar nicht gewesen. Im Gegenteil, vereinfacht ausgedrückt, hätten München und Köln eine 1- bekommen und die Bundeshauptstadt eine 2+. Die beiden verbliebenen Konkurrenten müssten minimale Anpassungen vornehmen, Berlin geringe. Zudem sei bei Köln Rhein-Ruhr in der Addition so ein bisschen getrickst worden. Wie schätzt du das ein?
9: Also, es ist so, dass es zwei verschiedene Bewertungen gab. Das eine war der DOSB mit seiner Evaluierungskommission und die andere Ebene, das waren die Olympischen Spitzenfachverbände, die morgen dann auch abstimmen werden. Also der Deutsche Leichtathletikverband, der Deutsche Fußballbund, die Turner, der Deutsche Alpenverein, alle diese Sportverbände, die Wintersportverbände übrigens auch. Und da hat eine Analyse, man muss diese diesen Bericht wirklich ganz, ganz genau lesen. Da stellt man fest, dass Berlin in manchen Bereichen, was die sportfachliche Eignung angeht, sogar vor Köln-Rhein-Ruhr lag. So, jetzt muss man wissen, viele Zahlen wurden addiert und dann geteilt durch die Anzahl der Kriterien, sodass am Ende die Maximalpunktzahl von 100 rauskam. So, und wenn man jetzt überlegt, dass man sagt ja immer, Berlin sei leicht abgeschlagen gewesen. Die hatten knapp 75 Punkte und Rhein-Ruhr hatte 85. Also das sind 10 Punkte. Das klingt erstmal viel. Aber wenn man überlegt, dass das aus der ein Mittelwert ist, dann ist das Ergebnis gar nicht so knapp. Und natürlich war dieser Korridor, diese Schulnoten mit sehr gut und Berlin gut, das ist natürlich auch ein Signal. Das wissen wir aus der Schule. Wenn du mit 1,9 sehr gut hast oder mit einer 1 vorne dran, dann ist es besser, als wenn eine 2 vorne dran steht. Und das war vielleicht so ein psychologischer Moment, der die Berliner wirklich getroffen hat.
3: Berlin soll, was seine internationale Strahlkraft betrifft, vorn gelegen haben mit einer Note von 100%.
9: Definitiv. Das ist wirklich so. Entschuldigung, wenn ich unterbreche, aber das ist ein ganz wichtiges Argument an der Stelle. Denn wir sprechen über eine internationale Bewerbung. Und wir reden natürlich auch viel hier mit Leuten schon, die in Baden-Baden sind. Und es ist so, wenn wir uns vorstellen würden, wir geben diese drei Konzepte, die alle gut sind. Also jedes dieser Konzepte hätte international Bestand gehabt. Wir gehen nach Südafrika, wir gehen nach Japan, wir gehen nach Korea, wo IOC-Mitglieder sitzen und sagen denen, okay, Leute, Deutschland will mal wieder Olympische Spiele haben. Hier könnt ihr mal gucken, wir haben München, wir haben Köln-Rhein-Ruhr und wir haben Berlin. So müssen wir nicht lange überlegen, die würden alle Berlin sagen. Das ist die Stadt mit der größten Strahlkraft. Die politische Situation hat aber letztendlich auch dazu beigetragen, da muss man ganz ehrlich sagen, dass die Berliner dann schweren Herzens den Rückzug angetreten haben.
3: Darauf wollte ich hinaus. Angeblich hätten die Berliner eine Mehrheit bekommen, allerdings eben nur unter der Bedingung, stabile politische Verhältnisse vorweisen zu können. Und davon könne, so habe ich gehört, nach dem Wahlsieg der Linken keine Rede mehr sein. Wie sehr hat der Ausgang der Wahl für das Berliner Abgeordnetenhaus deiner Meinung nach die Berliner Bewerbung belastet? Es gibt ja Leute, die sagen, so wie es jetzt gekommen ist, da hätten sie mit Abstand die beste Bewerbung vorlegen können. Das wäre trotzdem nichts geworden.
9: Also wenn wir auf den Kinderspielplatz gehen und uns auf eine Wippe setzen, geht jetzt mit drei Kandidaten nicht, aber wir sagen mal, auf der einen Seite sitzt Köln, Rhein-Ruhr und München und auf der anderen Seite sitzt Berlin und dann steht jemand in der Mitte und gibt den Ausschlag. Und die Aussage der Wahlsiegerin, Frau Ehralp, hat natürlich den Münchnern massiv geschadet. Man muss aber auch dazu sagen, sie ist demokratisch. Den Berlinern, Entschuldigung, sie ist demokratisch gewählt und deshalb ist es ihr gutes Recht, das zu sagen. Dass das an der Stelle für die Berliner Bewerbung kontraproduktiv war, das ist, glaube ich, unbestritten. Und was diese Aussagen angeht, dass Berlin eigentlich schon den Zuschlag gehabt hätte, also ich habe viele Bewerbungen miterlebt, auch auf dem internationalen Parkett. Und wenn man dort mit Kandidatenstädten gesprochen hat, dann hatte man das Gefühl, die haben wirklich alle Stimmen. So, und wenn man die dann addiert hat, dann hat man festgestellt, wenn man es jetzt auf den morgigen Tag übertragen, wo 140 Stimmen vergeben werden, dann hat Berlin 120, Köln-Rhein-Ruhr sagt, wir haben 110 Stimmen und München sagt, wir haben 125. Also auf diese Wahlversprechen der Leute, die man darauf anspricht, die ihre Stimme abgeben, würde ich ehrlicherweise nicht ganz so viel geben.
3: Nun haben wir also München oder Köln. Butter bei die Fische, Holger. Wer zweifelt, dass es München wird?
9: Diejenigen, die sich für ein modernes Konzept einsetzen, die sagen, wir können das nicht allein einer Stadt übertragen, wir sorgen für eine Beteiligung, das ist das, mit dem Köln-Rhein-Ruhr auch wirbt, das sind insgesamt 15 Städte, also da ist die ganze Region mit eingebunden, man hat die Kanu-Wettbewerbe nach Markkleeberg vergeben, das ist im Landkreis Leipzig, die Segelwettbewerbe Rostock-Warnemünde, das sind alles nationale Argumente. Die größte Bühne für die größten Momente wirbt Köln-Rhein-Ruhr. Man hat die sogenannte Leading City Köln, auch eine Weltstadt. Also das wären moderne Olympische Spiele. Aber München tatsächlich 72, das ist noch in den Köpfen, auch wenn viele IOC-Mitglieder damals noch im Kindergarten oder auf dem Spielplatz auf der Wippe saßen. Das ist schon echt ein großes Pfund, was die Münchner haben. Das Oktoberfest, den FC Bayern München, den Olympiapark. Also international, ich darf Gott sei Dank nicht wählen, weil es würde mir echt schwer fallen. Aber mit der Erfahrung von internationalen Wettbewerben beim IOC würde ich sagen, wenn wir an übermorgen denken, kann es eigentlich nur München sein.
3: Sagt ARD-Reporter Holger Kühner, unser Mann in Baden-Baden, wo morgen gegen 14 Uhr der deutsche Bewerber um die Olympischen Sommerspiele 2036, 2040 oder 2044 bekannt gegeben wird. Schöne Grüße an den Roulette-Tisch.
9: Dankeschön, ich werde es ausrichten. Die Kugel rollt.
3: Und jetzt geht's gleich wieder nach Hamburg zum Basketball. Apropos Hamburg, der ehemalige Kapitän des Hamburger SV, Peter Nogli, ist tot. Der frühere deutsche Nationalspieler starb gestern im Alter von 79 Jahren. Das teilte der Hamburger SV unter Berufung auf seine Familie mit. Der Verteidiger war eine der prägenden Figuren in der erfolgreichen HSV-Ära in den 70er Jahren. Nogli kam 1969 zu den Hamburgern und blieb bis 1980. Und in dieser Zeit gewann er den DFB-Pokal, den Europacup der Pokalsieger und er wurde auch deutscher Meister. Der Mann mit den Spitznamen Die Eiche, den bekam er laut Fachmagazin Kicker nach einem Europacup-Spiel in Gent, wo er von einem Gegner einen Ellenbogen ins Gesicht gerammt bekommen hatte und erlitt dadurch einen vierfachen Bruch des Jochbeins. Und der Kommentar von HSV-Torwart Gerd Kirschkowski: Jetzt ist die Eiche gefällt. Und damit zum Basketball in Hamburg, wie angekündigt, und zu Jan Möller.
10: Ja, hier sind noch 1,51 zu spielen bis zur Halbzeitpause und Chemnitz hat jetzt ein bisschen die Nase vorn, 6 Punkte, 43 zu 37, vor allem, weil sie zwei Sachen besser machen, die in Berlin beim ersten Spiel bei Alba bei der Niederlage noch nicht so gut geklappt haben. Sie treffen die Dreier besser, das ist eine Quote von 36%, das ist einigermaßen in Ordnung, aber Hamburg steht eben bei 17% im Moment und sie rebounden besser, greifen sich die Abpraller unterm Korb. Da sind sie deutlich überlegen den Hamburgern und deswegen sind sie jetzt eben so ein bisschen im Vorteil. Die Chemnitzer, die bestimmt den Anspruch haben, um die Playoffs mitzuspielen. Bei Hamburg, da wird man froh sein, wenn man nicht irgendwie wieder in den Abstiegskampf reingerät. 19 Niederlagen in Folge in der vergangenen Saison, übergreifend, wettbewerbsübergreifend. Das soll diesmal anders werden. Und jetzt sitzt auch der Dreier von Osaro Rich. Also 40-43, es bleibt eine enge Sache.
3: Sie hören Sportschau live aus Berlin und gleich um 21 Uhr die nächsten Nachrichten. Aus der dritten Liga kann ich Ihnen vermelden, dass der TSV Havelse das Spiel gegen Fortuna Köln 1:3 verloren hat. Duisburg steht an der Tabellenspitze, Viktoria Köln ist Zweiter und Havelse Letzter. Und nach den Nachrichten geht es dann weiter, unter anderem mit Bundestrainer Jürgen Klopp, der sich auch für Olympische Spiele interessiert.

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1: Uhr, Nachrichten von BR24 mit Karin Schumacher. SPD tritt bei Pflegereform wohl auf die Bremse. Der Gesetzentwurf sollte kommende Woche im Bundeskabinett behandelt werden. Nach ARD-Informationen ist das aber jetzt abgeblasen. Demnach hält es die SPD inzwischen für falsch, wie eigentlich geplant, zunächst Einsparungen zu beschließen und erst dann über strukturelle Verbesserungen nachzudenken. Den Fehler habe man bei der Gesundheitsreform gemacht und wolle ihn nicht wiederholen. Hunderttausende VW-Fahrer müssen bundesweit in die Werkstatt. Der Volkswagen-Konzern und seine Töchter Audi und Seat rufen insgesamt 950.000 Autos zur Überprüfung zurück. Bei diesen Fahrzeugen kann ein Problem an der Lenkung auftreten. Damit das nicht passiert, muss eine Schraube getauscht werden. Betroffene Halter werden per Post informiert. Es geht um bestimmte Baureihen der VW-Modelle Golf, Tiguan, Touran und Caddy, um den Audi Q3 und um die Seat-Modelle Ateca und Tarraco. Neuer Tankrabatt kann zum 1. Oktober in Kraft treten. Das entsprechende Gesetz hat nach dem Bundestag jetzt auch den Bundesrat passiert. In den Monaten Oktober, November und Dezember sinken demnach die Steuern auf Benzin und Diesel um 17 Cent pro Liter. Die Mineralölkonzerne entscheiden selbst, wie sie die Steuererleichterung an ihre Kunden weitergeben. Berliner Linke will Sondierungsgespräche mit Grünen und SPD. Nach dem Wahlsieg der Linken am Sonntag galt das ohnehin als wahrscheinlich. Jetzt haben es die Delegierten eines Parteitags auch offiziell beschlossen, mit breiter Mehrheit. Zuvor hatte sich schon der linke Flügel der Berliner SPD zu Wort gemeldet und ebenfalls für rot-grün-rote Gespräche geworben. Knackpunkt der Verhandlungen dürfte sein, ob die Wohnungsgesellschaften verstaatlicht werden sollen. Die Linke will das unbedingt, die SPD hatte sich im Wahlkampf noch dagegen ausgesprochen. Papst Leo warnt vor Gefahren des technischen Fortschritts. In Paris sagte er, im digitalen Zeitalter müssten insbesondere junge Menschen geschützt werden. Zudem müsse sichergestellt werden, dass neue Technologien nicht zu einem weiteren Instrument von Herrschaft und Ungerechtigkeit würden. Burghausen will Chemieunternehmen für Schadstoffe im Boden belangen. Laut erstem Bürgermeister Schneider sollen noch heuer Klagen eingereicht werden. Es geht um die Belastung der Böden mit PFOA, einer sogenannten Ewigkeitschemikalie. Weil die Entsorgung des belasteten Erdreichs sehr teuer ist, will Burghausen vom Chemieunternehmen Denayen und womöglich weiteren Firmen Millionenbeträge erstreiten. Das Wetter in der Nacht zunächst klar, später Nebel, 7 bis 0 Grad.
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3: Die nächste halbe Stunde mit Thomas Kroh am Mikrofon am heutigen Abend. Sportschau live aus Berlin und in dieser halben Stunde dann wie angekündigt auch ein Interview mit Fußball-Bundestrainer Jürgen Klopp über Olympische Spiele in Deutschland. Und zu Olympischen Spielen gehört auch der Radsport. Im Moment läuft die Weltmeisterschaft im Straßenradsport in Montreal und dort vor Ort ist ARD-Reporter Holger Gerske. Hallo Holger.
4: Hallo, guten Abend aus Kanada.
3: Der Titel im Einzelrennen der Junioren ging an einen US-Amerikaner und ich habe dann lange suchen müssen, um einen deutschen Fahrer zu finden im Klassement. War das enttäuschend oder kam das oder war das zu erwarten?
4: Nein, das war sogar sehr enttäuschend. Es war ernüchternd, denn der deutsche Nachwuchs ist bei den Männern eigentlich gut aufgestellt. Es waren drei am Start, die sich hier durchaus hätten Medaillenchancen ausrechnen können und das vielleicht sogar getan haben. Max Bock, Paul Fietzke aus dem Nachwuchs des Red Bull Teams, also von den Red Bull Rookies und dazu Moritz Maus, der für die Mannschaft von Tadej Pogacar fährt, im Development Team eigentlich noch, aber er war schon bei den Profis unterwegs bei der Deutschlandtour und hat da geholfen, Isaac Del Toro, dem Tour de France Dritten, der die Deutschlandtour gewonnen hat. Also das sind schon Leute, die echt herausragen und da muss natürlich am Ende etwas ganz, ganz anderes im Ergebnis stehen als die Plätze 21, 40, 42, 55 und 65. Das war wirklich, wirklich ernüchternd.
3: Der Titel ging an Ashley

0: unterteilen zwischen dem Nachwuchs und den Profis. Beim Nachwuchs muss man sagen, in den vergangenen Jahren, Anfang des Jahrzehnts, sehr erfolgreich, viele Titel, beispielsweise Niklas Behrens vor 2 Jahren, U23 Weltmeister der Bremer, dann Antonia Niedermeyer, sehr erfolgreich, Gold, Silber gewonnen in der U23 der Frauen, Juniorenweltmeister Emil Herzog in Australien 2022 und so weiter und so fort. Jetzt haben sie das 2. Jahr in Folge ohne Medaille, wenn dieses Juniorinnenrennen ohne Medaille über die Bühne geht. Das ist schon natürlich etwas, was man aufmerkt, wo man aufmerkt, denn da fehlt der Nachwuchs dann offensichtlich im deutschen Verband. Was das andere angeht, die anderen Disziplinen, es gibt ja 4 olympische Disziplinen im Radsport mit dem Einzelzeitfahren, dem Straßenrennen für Frauen und Männer. Da gab es 10 Jahre lang keine WM-Medaille für Deutschland. Und das hat jetzt also die erste wieder gegeben für Franziska Koch. Und das ist sicherlich auch eine mit Ansagen, denn sie gehört jetzt zur Weltspitze. Und das ist eine gute Generation, vor allem bei den Frauen. Also der Frauenradsport ist Weltspitze. Beim Rest hat man sehr, sehr große Sorgenfalten momentan.
1: Schauen wir auf den Höhepunkt einer jeden Weltmeisterschaft im Straßenradsport, das Einzelrennen der Männer. Remco Evenepoel, der träumt jetzt nach seinem 4. Erfolg im Zeitfahren. Da hat er gleichgezogen mit Fabian Cancellara und Toni Martin, dem Deutschen. Der träumt vom historischen Double. Dann gibt es da noch das Ausnahmetalent aus Frankreich, Paul Sexas. Der greift als Thronerbe quasi nach der Krone. Und dann auch noch der Edelhelfer von Oberboss, sag ich mal, Tadej Pogacar, Isaac Del Toro. Sie alle wollen den großen Coup landen am Sonntag, da der Vorjahressieger, eben Tadej Pogacar, beim Finale dieser Radweltmeisterschaft nicht zugegen sein wird. Er ist verletzt, soweit ich weiß. Wem gibst du die größten Chancen?
0: Ja, es wird ein ganz anderes Rennen werden, natürlich. Der deutsche Meister Felix Engelhardt hat mir gesagt, hier vor 2, 3 Tagen, dass alle, die normalerweise um Platz 2 und 3 fahren, jetzt praktisch plötzlich die Goldader wittern. Und das könnte aber auch dazu führen, dass sie sich lange, lange beäugen. Normalerweise ist so ein U23-Rennen, was wir heute Nachmittag hier erlebt haben, immer schon so ein bisschen der Gradmesser, wie so ein Rennen läuft. Und hier hat ein US-Amerikaner gewonnen, der 140 Kilometer lang vor dem Feld gefahren ist, also noch mehr als Pogacar-Style. So gesehen kann man auch mutig sein auf diesem Kurs. Aber von den jetzt genannten traue ich eigentlich keinem diesen Mut zu, außer dem, den wir jetzt noch nicht genannt haben von den Favoriten, nämlich Mathieu van der Poel. Der Niederländer war 2023 Weltmeister auf einem ähnlichen Kurs, auch auf einem Stadtkurs in Glasgow. Der hat hier die Zeitfahren ausgelassen, der war stattdessen noch in Luxemburg, hat dort eine kleine Rundfahrt bestritten und dort ein 175 Kilometer Solo hingelegt am vergangenen Sonntag. Also der, würde ich sagen, geht am ehesten in die Offensive. Remco Evenepoel hat sich natürlich das vorgenommen. Er möchte der erste Radprofi sein, dem es gelingt, Zeitfahr- und Straßenweltmeister im selben Jahr zu werden. Bei Olympia ist ihm das gelungen, 2024 in Paris, da hat er beides gewonnen. Er hat auch mit Wort von Art natürlich einen grandiosen Helfer, die beiden müssen sich halt nur einig werden. Nur, es gab hier vor 2 Wochen ein Rennen ohne Mathieu van der Poel, aber mit all den anderen, mit Sexas, mit Del Toro und mit Evenepoel auf demselben Kurs, das World Tour Rennen, was hier in Montreal immer stattfindet. Und da war Evenepoel eben 5. Da hat Del Toro gewonnen vor Sexas. Und das könnte tatsächlich auch so ein bisschen die Blaupause sein. Also für mich ist am ehesten Isaac Del Toro, der Mexikaner, der Favorit.
1: Und du hast schon dieses Rennen in Montreal angesprochen. Ich habe mir gesagt, Radsport in Kanada, die spielen doch nur Eishockey.
0: Aber sie haben in jedem Falle eine Silbermedaille gewonnen. Die Deutschen haben eine Bronzemedaille gewonnen. Also das schon mal zu dem Unterschied. Sie haben mit Isabella Holmgren ein Riesentalent bei den Frauen. Die ist hier im U23-Rennen 2. geworden. Das war schon fast eine Enttäuschung, muss man sagen. Diese WM hier ist sehr, sehr gut organisiert. Die einzige Kritik, die es gibt von Fahrerinnen und Fahrern, bezieht sich auf den Straßenbelag. Das kommt auch nicht von ungefähr. Es ist ein Stadtkurs. Es ist logisch. Hier fahren LKWs, hier fahren Busse, hier fahren Autos, Tag ein, Tag aus. Es gibt gewisse große Temperaturunterschiede, vor allem in Montreal, wo es im Winter richtig kalt wird. Da gibt es Schlaglöcher und sie haben nicht alle Strecken komplett neu asphaltiert. Nur dieser Rundkurs für Straßenrennen ist neu gemacht worden. Und ansonsten die Zuschauer, die kommen vor allem am Nachmittag an die Strecke. Insgesamt rechnen die Organisatoren hier mit 500.000 Zuschauer, die sich insgesamt die Straßenrennen ansehen werden. Und das ist natürlich eine tolle Kulisse, wenn es denn so kommt.

0: aber wir gehen davon aus, zumal das Wetter hier auch mitspielt. Also wir haben eigentlich nur Sonnenschein erlebt bis heute, nur hinter dem Sonntag. Da stehen wieder mal so kleine Fragezeichen, könnte am Nachmittag tatsächlich regnen.
1: ARD-Reporter Holger Gerska live von der Weltmeisterschaft im Straßenradsport aus Montreal. Und von dort geht's zurück zum Basketball nach Hamburg. Die Towers gegen die Niners aus Sachsen, aus Chemnitz, Jan Möller. Was ist passiert in den vergangenen Minuten?
2: Ja, jetzt ist Halbzeitpause gerade und Chemnitz führt mit 43 zu 42 in einem wilden Spiel. Hohes Tempo, hohe Fehlerquote auf beiden Seiten. Es geht hin und her und es ist alles offen, aber Chemnitz eben leicht vorn mit einem Punkt. Verbindet ja eine lange Geschichte mit den Towers, die Niners. Die Towers gibt es noch gar nicht so lange. Vor 12 Jahren sind sie eingestiegen erst in den Profi-Basketball. Aber es gab echt schon viele hitzige, heiße Duelle. 2019 unvergessliche Playoff-Serie. Da haben die Hamburger den Niners in deren Halle den Aufstieg weggeschnappt. Die Chemnitzer haben es dann ein Jahr später hochgeschafft und gleich zweimal ist hier in der Halle in Hamburg auch mal Feueralarm ausgelöst worden bei dieser Begegnung. Da hatte wohl jemand in der Küche einmal heimlich geraucht, alle mussten eine Zeit lang raus aus der Halle. Heute gab es Konfetti vor dem Spiel, also es ist immer was los, es läuft alles glatt, aber auf dem Spielfeld, da ist dann auch wieder Feuer drin hier, 42-43 zur Pause.
1: Damit können wir uns erst einmal der Formel 1 widmen, die morgen in Baku den großen Preis von Aserbaidschan austragen wird. Und da wird sich jetzt manch einer sagen, wieso Formel 1 Grand Prix am Sonnabend? Deshalb nicht am Sonntag, weil der 27. September in Aserbaidschan ein nationaler Gedenktag ist. An diesem Tag gedenkt das Land den Gefallenen des Zweiten Karabachkrieges, der am 27. September 2020 begann. Und der Gedenktag ist von großer nationaler Bedeutung und wird mit einer landesweiten Schweigeminute sowie Absagen von Großveranstaltungen begangen. Deshalb heute die Qualifikation. Jens Gideon.
3: Die 5. Pole-Position in dieser Saison für den WM-2. George Russell. Mercedes war dank überragender Motorenpower über eine schnelle Runde nicht zu schlagen auf dem fast exakt 6 Kilometer langen Stadtkurs in Baku. Mit gut 0,8 Sekunden Rückstand ging Platz 2 in der Qualifikation an Charles Leclerc im Ferrari. Dritter wurde ebenso deutlich geschlagen McLarens Australier Oscar Piastri. Die Favoritenteams also unter sich in der Startaufstellung von Aserbaidschan. Nicht vorn dabei WM-Spitzenreiter Kimi Antonelli. Der Italiener ist in der Qualifikation nach einem Unfall früh ausgeschieden und muss von Position 16 aus ins Rennen gehen. Enttäuschung auch für den einzigen Deutschen. Nur Startplatz 18 für Nico Hülkenberg im Audi.
1: Soweit Jens Gideon zum Sportlichen in der Formel 1. Am 2. Oktober, also nächste Woche, startet Netflix, der Streamingdienst, mit einer neuen Dokumentation über Deutschlands erfolgreichsten Formel-1-Rennfahrer. In Schumacher 94, die Geburt einer Legende, wird Michael Schumachers Weg zum ersten deutschen Formel-1-Weltmeister nachgezeichnet. Seine Frau Corinna und viele Wegbegleiter liefern Episoden aus diesem so bedeutenden Jahr der Sportgeschichte. Ein Film über Triumphe und Tragödien, Liebe und Hass zwischen Leben und Tod, in dem vor allem Schumachers Frau Corinna eine tragende Rolle spielt. Mein Kollege Jens Gideon, den Sie ja gerade gehört haben, der hat vor rund 3 Jahren selbst eine Dokumentation über Michael Schumacher veröffentlicht. Können Sie sich alles anhören und ansehen auf ARD Sounds. Und Jens Gideon hat sich jetzt auch diese neue Netflix-Doku schon einmal angesehen.
4: Viele können viel über Michael sagen, aber nicht viele kennen Michael so, wie ich ihn kenne.
3: 1994. Michael Schumachers Startpunkt auf dem Weg zur Legende. Ein Film über Liebe und Hass, Sieg und Niederlage, Leben und Tod.
5: Senna, my goodness!
6: Und hier ist Senna in einem schweren Unfall.
5: He's still in the car.
7: His head's moved. I think I just saw his head move a little bit then. The race has been stopped, the red flag is out.
4: Alle waren ruhig. Es war ziemlich ruhig.
3: Corinna Schumacher, wie wir sie vielleicht noch nie erlebt haben. Offen, warm, aufgeräumt. Sie erzählt über den damals 25-jährigen Michael und sich selbst.
4: Ich weiß nicht, aber ich denke, wenn du so jung bist, dann denkst du nie, dass dir was passieren kann. Das ist ganz komisch. Und da fing es zum ersten Mal an, dass wir gedacht haben, wow, das ist wirklich gefährlich.
3: Der 1. Mai 1994 hat die Formel 1 und das Leben von Michael Schumacher nachhaltig verändert.
4: Ich finde, dieses Imola-Wochenende ist eigentlich wie ein richtig fieser Traum.
3: Das Drama um Michaels größten Konkurrenten Ayrton Senna ist Zentrum dieser Netflix-Doku. Und Corinna ist über 100 Minuten lang eine überzeugende Hauptdarstellerin. Mit dem Gefühl von heute für die Situation von damals.
4: Ich habe auch nur ein Leben. Und das gebe ich nur für jemanden, wo ich hundertprozentig weiß, der sich dafür lohnt. Und wenn du mit jemandem zusammen bist, wo du dich jeden Tag drauf freust, ist doch toll. Und das war so.
3: Die Schicksale, Machtkämpfe, Skandale und Erfolge gehören zu diesem Schumacher-Jahr 1994. Aber sie werden fast klein hinter dieser Frau, die 13 Jahre nach dem tragischen Skiunfall ihres Mannes von ihrer Liebe erzählt.
4: Ich komme aus Schwalmtal. Ich bin vorher nicht bis Frankfurt gekommen und dann war ich auf einmal in Mexiko. Und dann noch mit jemandem, den du so gern hast, das ist natürlich schön, wenn man dann jung ist und dann auf einmal durch die Welt tingeln kann. Das war mega.
3: Es war die Reise zu Michaels erstem WM-Titel und hinein in ein Leben als Nationalheld. Die Doku zeigt uns den kompromisslosen Kämpfer auf der Strecke und den sensiblen Menschen außerhalb des Fahrerlagers. Die Episoden seiner Frau und vieler Wegbegleiter versetzen uns erfolgreich zurück ins Jahr 1994, als Michael Schumacher der erste deutsche Formel-1-Weltmeister wurde.
4: Und wie wir wissen, kommt ja noch viel mehr.
1: Schumacher 94, die Netflix-Dokumentation von nächster Woche an zu sehen. 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So, also von Michael Schumacher zum Club der Besten zu moderieren, ist nun wahrlich nicht schwer. Der Club der Besten ist ein Vergnügungsort für erfolgreiche deutsche Sportler, die bei Weltmeisterschaften und Olympischen Spielen abgeräumt haben. Und der Club der Besten hat sich dieser Tage in Ägypten versammelt. Mein Kollege Jonas Schützeberg, der ist mitgereist und hat beispielsweise die zwei Wintersportler interviewt, Tobias Wendel und Tobias Ahlt, die Rodler, die erfolgreichsten deutschen Olympioniken. Und was ist denn nun angesagter bei denen? Das stellt sich natürlich auch die Frage, dieser komische Rennanzug oder das Badehöschen?
8: Tobias Wendel, Tobias Ahlt, die Rodel-Tobis. Man kennt sie vor allem mit Helm, also Spikes, sage ich mal, an den Handschuhen und Ganzkörperanzügen. Also man sieht recht wenig von ihnen. Jetzt hier eine Badehose, Tobias Wendel, was ist denn bequemer?
9: Ja, definitiv die Badehose in dem Fall. Wobei ich sagen muss, wenn wir Rennen fahren, du bist eins mit dem Anzug, du bist eins mit dem Schlitten. Und wenn dich sowas quasi stören würde und es wäre unbequem, dann glaube ich, da machst du was falsch. Aber jetzt auf spontan die Frage zu beantworten, wäre schon die Badehose.
8: Okay, die Frage zielt natürlich ein bisschen dahin. Wir sind beim Club der Besten in Ägypten. Die Sporthilfe hat mal wieder eingeladen. Die Medaillengewinner des Jahres, ihre Eintrittskarte waren die Olympiamedaillen. Es sind hier, ich sag mal, 33 Grad plus. Im Winter warten dann eher minus 10, Tobias Ahlt. Wo fühlen Sie sich wohler?
10: Um die Frage ganz kurz zu beantworten, bei plus 33 Grad. Also ja, natürlich hat der Winter seine Sonnenseiten. Wenn es schönes Wetter ist, der Schnee knirscht, es minus 10 Grad hat, das ist, hat auch was für sich. Also ich glaube, jede Jahreszeit ist irgendwie ein Highlight. Aber jetzt gerade im Moment genießen wir noch die plus 33 Grad, weil in knapp einer Woche geht es bei uns los auf die Minusgrade hin.
8: Tobi Wendel, Sie sind die erfolgreichsten deutschen Winterolympioniken aller Zeiten. Wenn ich richtig geschaut habe, 7-mal Gold und 1-mal Bronze.
10: Ja.
8: Wie oft haben Sie sich das nach Olympia selbst sagen müssen, erfolgreichste deutsche Winterolympioniken, bevor Sie das so richtig verstanden haben?
9: Ganz schön oft, das mache ich heute noch. Es ist bis jetzt unbeschreiblich, was da in den letzten Jahren, Jahrzehnten schon fast passiert ist. Das Rodeln ist uns einfach, ja, ich möchte sagen, in die Wiege gelegt worden. Ich meine, mein Großvater hat schon mit Skien auf einem Bein rumexperimentiert, war da ein Tüftler, mein Vater war selbst Rodler. Da kommt das eine zum anderen und diese Freiheit da zu leben, wenn man da mit Schlitten runterfährt, das ist wie Fliegen über den Wolken. Das ist ein Gefühl von Freiheit und das macht uns halt ja wahnsinnig viel Spaß. Und wenn wir uns jetzt noch erfolgreichste Winterolympioniken nennen dürfen, nach all dem ist das, ich denke, ein großer Lohn für die harte Arbeit über die letzten Jahrzehnte.
8: Kleine Nerdfrage zwischendrin. Wenn ich es richtig gesehen habe und gehört, dann wird immer zuerst Tobias Wendel genannt. Tobias Ahlt mit einem Augenzwinker. Wie sehr nervt das?
10: Gar nicht, weil es ist nun mal irgendwie so nicht vom Ranking her, aber es ist schon immer so, dass es Wendel Ahlt heißt und nicht Ahlt Wendel, sondern ja, wir haben uns diese Marke aufgebaut. Wir leben sie, wir lieben sie und ja, es gibt uns einfach so viel. Der Sport gibt uns so viel und ja, deswegen macht es mir nichts aus, dass es Wendel Ahlt heißt.
8: Und auch in diesem Winter sind Sie wieder mit dabei. Es geht weiter und sicherlich ist eins der großen Highlights der Heimweltcup am Königssee. Die Bahn wurde durch ein Unwetter 2021 zerstört, wieder aufgebaut. Medaillen haben Sie unzählige, aber wie wichtig ist es Ihnen, Tobi Wendel, nochmal zu Hause zu rodeln?
9: Essentiell wichtig. Also auf der Bahn sind wir groß geworden, da haben wir unsere ersten Läufe gemacht, beide mit 5 Jahren quasi das erste Mal da runtergefahren. Das sind unsere Wurzeln, das ist unsere Heimat. Wir wollen das quasi, ja, wie soll ich sagen, nicht zurückgeben. Wir wollen, dass die Bahn wieder steht, dass der Nachwuchs dort trainieren kann. Ich glaube, das gibt uns selber so viel Kraft, auch, dass wir den Nachwuchs noch mehr heranziehen können. Wir wollen, dass die Ära im Rodeln, im Doppelsitzer genauso weitergeht und genauso erfolgreich, wie wir es erleben konnten. Und dazu ist die Bahn einfach unverzichtbar.
8: Wir sind jetzt mal so uncharmant und reden über das Alter. Beide 39. Was sind die Saisonziele, Tobias Ahlt? Und sagen Sie jetzt nicht, Sie wollen einfach nur Ihr Bestes geben, weil das kaufe ich nicht ab.
10: Das stimmt. Also wir sind beide 39. Wir fühlen uns fitter denn je. Wir haben dieses Jahr vor 1,5 Wochen Startbestwert unseres Lebens aufgestellt am Königssee. Und das darf man ruhig mal erwähnen, mit unserem Alter, mit 39.
8: Und da bekommt Tobias Wendel gerade Gänsehaut. Ja. Ich will es einmal.
10: wirklich noch lange nicht satt. Und wir können auch mit Fug und Recht behaupten, dass wir dieses Jahr definitiv angreifen werden und auch bei der WM ganz oben stehen wollen. Also mittlerweile, wir haben alles erreicht. Wir haben in unserer sportlichen Karriere 7-mal Gold, 1-mal Bronze bei den Olympischen Spielen. Wir sind 10-mal Weltmeister geworden. Der Sport gibt uns wirklich extrem viel und das präsentieren wir. Wir wollen die Jungen auch motivieren, weiterzumachen und zu zeigen, dass das Alter nur eine Zahl ist. Wir wollen denen zeigen, dass man mit ordentlich Fleiß und mit einem guten Setup, mit einem guten Mindset alles erreichen kann. Und deswegen hören wir nicht auf, wir machen weiter und die WM ganz klar als Ziel, dass wir da oben auf dem Podest ganz oben stehen.
8: Gerne einmal das Mikro behalten, weil die Frage ist jetzt an Sie beide. Es ist der Tag vor der Entscheidung, mit welcher Stadt oder mit welcher Region sich der Deutsche Olympische Sportbund für die Olympischen Spiele in Deutschland bewerben möchte. Wer sollte das aus Ihrer Sicht sein und warum?
10: München, ganz klar für uns München, weil es für uns eine der schönsten Städte ist, weil das Heimat ist, weil wir uns in Bayern extrem wohlfühlen. Aber nichtsdestotrotz ist es extrem wichtig, dass Deutschland die Olympischen Spiele bekommt, dass wir dort Gastgeber sind. Wir sind eine Sportnation. Wer das mitbekommen hat, zum Beispiel bei der EM, bei der Leichtathletik-EM, wann war es, 22, das ist ja, Gänsehautmoment und da ist ja das ganze Volk, die ganze Nation dahinter und ich glaube, es ist wichtig für uns als deutsche Nation mal wieder Flagge zu zeigen.
9: Und auch deshalb, weil alle Sportstätten eigentlich schon vorhanden sind. Die Olympischen Spiele in München 1972 und jetzt dann wieder zurückzukommen, die Olympischen Spiele in München, das wäre natürlich ein Hit.
1: Tobias Wendel und Tobias Ahlt, die erfolgreichsten deutschen Olympioniken im Wintersport. Jonas Schützeberg hat mit den beiden gesprochen im Club der Besten in Ägypten. Apropos Olympische Sommerspiele, was ist eigentlich mit denen und was sagt der Fußball-Bundestrainer dazu, Jürgen Klopp? Mit ihm hat Ester Sedlacek gesprochen.
11: Was kommt Ihnen sofort in den Kopf, wenn Sie über Olympische Spiele nachdenken? in ganz viel, weil meine ganze sportliche Erinnerung beginnt eigentlich mit den Olympischen Spielen. Ein prägendes Erlebnis war 72 Olympia in München, weil mein Vater ist damals mit dem Opel Caravan mit mir nach München gefahren. Wir haben das Auto im Parkhaus abgestellt, haben da auch geschlafen, haben irgendwoher da Tickets besorgt, da war ich 5 und ich habe Olympia gesehen. Und es war prägend für mein ganzes Leben. Und würde ich ehrlich gesagt jedem wünschen, so eine Atmosphäre auch mal erleben zu dürfen im eigenen Land. Weil ich glaube tatsächlich, dass es, wie viele Jahre wären es dann? Fast 60, oder nee, 50 Jahre dann danach, dass man mal wieder drüber nachdenkt oder mehr. Es wird Zeit, dass wir die Spiele wieder nach Deutschland holen.
12: Warum wäre das für dieses Land so wichtig? Vielleicht auch einfach nur diese Bewerbung einreichen zu können und dieses Ziel zu haben.
11: Naja, ganz einfach, weil wir haben natürlich, wir müssen es fast schon machen, weil wir müssen, für die WM 74 wurden Stadien gebaut, ausgebaut, renoviert, was auch immer. Und jetzt muss man einfach sagen, im Laufe der Jahre sind unsere Sportstätten, ob das die Stadien sind, ob das Turnhallen sind, ob das Schwimmbäder sind oder sonst was, werden marode mit der Zeit, wenn sich da keiner drum kümmert. Und nur weil wir andere Probleme haben, die auch da sind, heißt es nicht, dass wir das zulassen. Aber in dem Moment, wo wir uns dafür entscheiden, das gemacht wird, einfach völlig klar, so jetzt müssen wir in dem Bereich nochmal nachlegen. Es wird in die Zukunft investiert, wann auch immer die Zukunft dann sein wird. Wenn wir leider 18 Jahre, hast du gerade gesagt, da bin ich 77 und trotzdem will ich sie haben, die Olympischen Spiele. So. Weil auch mir das dann hoffentlich mit 77 kerngesund noch einen Riesenspaß machen wird, jungen Menschen dabei zuzugucken, bis sie ihr absolut Bestes geben. So im Leben braucht man Ziele. Und als ein Land das Ziel zu haben, sich in 10, 12, 14, 16 Jahren der ganzen Weltöffentlichkeit im besten Licht zu präsentieren, ist ein Ziel, dass wir gemeinsam angehen können.
12: Muss ich mich an Ihre Worte auf der Pressekonferenz erinnern, wo Sie auch von diesem positiven Patriotismus gesprochen haben, den Sie einfach wieder gern zurück hätten. Warum ist das auch die Chance für Deutschland, das vielleicht wieder zu ergattern?
11: Naja, also die ganz Jungen können sich nicht daran erinnern, aber wir wissen das schon, was war 2006 in Deutschland los. Die Welt zu Gast in Deutschland. Das ist ein wundervoller Slogan gewesen und genauso habe ich es empfunden. Ich durfte relativ viel Zeit in Berlin verbringen, da waren wahnsinnig viele Menschen aus der ganzen Welt da. Und sich als Land zu präsentieren, das ist ein Zeichen, auch nach außen ist das ein Zeichen, aber nach innen. Wir haben uns so sehr gemocht, wie möglicherweise davor nicht und dann auch nach einer Weile danach nicht mehr, weil natürlich andere Probleme dann dazukommen. Aber wenn du deine klaren Ziele hast und in dem Fall, wenn du die größte, in dem Fall Sportparty der Welt vorbereitest, dann sind alle am Start. Und wir können zeigen, wer wir sind und wir dürfen auch zeigen, was wir für eine positive Seite haben. Und das ist vor allem auch uns selber wichtig. Das ist der positive Patriotismus. Damit meine ich, ich liebe mein Land. Und das Liebe ist im Grunde genommen unconditional oder ohne Bedingung. Man kann es ja oft gar nicht erklären. Heißt das, dass ich alles toll finde, was in diesem Land passiert? Nein, aber grundsätzlich empfinde ich eine tiefe Dankbarkeit dafür, dass ich hier geboren bin und nicht 600, 700 oder 7000 Kilometer weiter links oder rechts, wo es nicht ganz so gut ist.
1: Fußball-Bundestrainer Jürgen Klopp über Olympische Spiele im Gespräch mit Esther Settlaschek. Und jetzt vor den nächsten Nachrichten meldet sich noch einmal Jan Möller vom Basketball in Hamburg.
2: Ja, und hier sind 4:35 noch zu spielen im dritten Viertel und Chemnitz führt mittlerweile mit 52:46. 6 Punkte vor also für die Chemnitzer, wobei die 2 Punkte, die zählen jetzt nicht, also sind es weiter nur 4 Punkte vor für Chemnitz. Die liegen weiter vorn, weil sie die Dreier besser treffen. Bei Hamburg ist der Korb so klein wie eine Espresso-Tasse heute, da will der Ball einfach nicht rein aus der Distanz. 15%, 3 von 20, das ist eine unterirdische Quote. Und bei Chemnitz ist es allerdings auch so, die sind noch nicht so richtig weggezogen, weil sie sich einen Ballverlust nach dem anderen leisten. Es bleibt also ein fehlerhaftes Spiel, aber dadurch bleibt es auch spannend und es bleibt auch total intensiv und es bleibt interessant. 4 Punkte weiter vor, Ballbesitz Hamburg. Chemnitz führt 50:46.
1: Und Manchester City in England droht eine historische Strafe. Mehr dazu nach den Nachrichten mit Steve Neumann.

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1: Uhr, Nachrichten von BR24 mit Karin Schumacher. SPD tritt bei Pflegereform wohl auf die Bremse. Der Gesetzentwurf sollte kommende Woche im Bundeskabinett behandelt werden. Nach ARD-Informationen ist das aber jetzt abgeblasen. Demnach hält es die SPD inzwischen für falsch, wie eigentlich geplant, zunächst Einsparungen zu beschließen und erst dann über strukturelle Verbesserungen nachzudenken. Den Fehler habe man bei der Gesundheitsreform gemacht und wolle ihn nicht wiederholen. Hunderttausende VW-Fahrer müssen bundesweit in die Werkstatt. Der Volkswagen-Konzern und seine Töchter Audi und Seat rufen insgesamt 950.000 Autos zur Überprüfung zurück. Bei diesen Fahrzeugen kann ein Problem an der Lenkung auftreten. Damit es nicht passiert, muss eine Schraube getauscht werden. Betroffene Halter werden per Post informiert. Es geht um bestimmte Baureihen der VW-Modelle Golf, Tiguan, Touran und Caddy, um den Audi Q3 und um die sogenannten Seat-Modelle Ateca und Tarraco. Neuer Tankrabatt kann zum 1. Oktober in Kraft treten. Das entsprechende Gesetz hat nach dem Bundestag jetzt auch den Bundesrat passiert. In den Monaten Oktober, November und Dezember sinken demnach die Steuern auf Benzin und Diesel um 17 Cent pro Liter. Die Mineralölkonzerne entscheiden selbst, wie sie die Steuererleichterung an ihre Kunden weitergeben. Berliner Linke will Sondierungsgespräche mit Grünen und SPD. Nach dem Wahlsieg der Linken am Sonntag galt das ohnehin als wahrscheinlich. Jetzt haben es die Delegierten eines Parteitags auch offiziell beschlossen, mit breiter Mehrheit. Zuvor hatte sich schon der linke Flügel der Berliner SPD zu Wort gemeldet und ebenfalls für rot-grün-rote Gespräche geworben. Knackpunkt der Verhandlungen dürfte sein, ob Wohnungsgesellschaften verstaatlicht werden. Agrarminister einigen sich auf Düngeregelung. Die sogenannten roten Gebiete soll es demnach nicht mehr geben. Das sind Zonen, in denen bei hoher Nitratbelastung nur eingeschränkt gedüngt werden darf. An ihre Stelle sollen Lösungen der einzelnen Länder treten. Naturschutzverbände und Wasserversorger kritisieren das. Gewässerschutz brauche bundesweit einheitliche Regeln, heißt es etwa vom Dachverband der Stadtwerke. Mailänder Flughafen ist jetzt nach Silvio Berlusconi benannt. Der auch als Malpensa bekannte Airport erhielt in einer Zeremonie den Namen des langjährigen italienischen Ministerpräsidenten. Der 2023 gestorbene Berlusconi war zu Lebzeiten äußerst umstritten. Es gab diverse Gerichtsverfahren gegen ihn. Mailands Bürgermeister blieb der Feierstunde daher fern. Das Wetter in der Nacht zunächst klar, später Nebel. Abkühlung auf 7 bis 0 Grad.
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2: Die letzte halbe Stunde bis 10 Uhr mit Thomas Kroh am Mikrofon. Vielleicht ist es Ihnen auch schon aufgefallen. Ehemalige und aktive Fußballstars kaufen sich immer häufiger in Fußballclubs ein. Vinicius Junior von Real Madrid zum Beispiel hat vergangenes Jahr die Mehrheit am portugiesischen Erstligisten FC Alverca übernommen. Thomas Müller und Mats Hummels sind jüngst bei Estrela Amadora eingestiegen, der ebenfalls in Portugals höchster Liga spielt. Warum stecken Fußballstars ihr schwer verdientes Geld in Fußballvereine? Darüber spreche ich jetzt mit dem Sportökonomen Professor Dr. Christoph Breuer von der Deutschen Sporthochschule in Köln. Guten Abend, Herr Professor Breuer.
3: Guten Abend.
2: Ich kenne mich bei Investments nicht aus, aber wären KI-Firmen oder Waffenhersteller nicht bessere, weil vor allem weniger risikoreiche Anlagen als ein Fußballverein?
3: Das stimmt in der Tat. Also ein Fußballverein ist meistens ein riskantes Investment, weil eben die Fußballbranche durch ihre Regelungen darauf angelegt ist, dass es auch immer Verlierer geben wird. Und das wirkt sich natürlich ökonomisch aus. Und zum anderen sind die Wachstumsfantasien auch begrenzt, weil man sozusagen nicht in neue Produkte groß investieren kann und diese entwerfen kann, sondern es bleibt sozusagen immer beim Fußball. Und das unterscheidet eben den Fußball schon von anderen Branchen. für den Fußball spricht wiederum, dass dort für vergleichsweise überschaubares Geld investiert und auch mitbestimmt werden kann. Und die Fußballstars sind zwar in den letzten Dekaden deutlich vermögender geworden, aber wenn man berücksichtigt, was die Unternehmenswerte von KI-Firmen oder aus der Waffenindustrie sind, da lässt sich sozusagen auch mit einem Millioneneinkommen und einem Millionenvermögen von Fußballstars doch insgesamt nicht so viel bewegen.
4: Aha, das war nämlich so meine Grundüberlegung. Na klar, Vinicius Junior zum Beispiel oder auch Thomas Müller, die haben in ihrer Karriere für einen Normalsterblichen unglaublich viel Geld verdient. Aber so ein Fußballverein, egal wie groß oder klein er auch sein mag, verschlingt ja eben auch Unsummen von Geld. Und wenn beispielsweise der saudische Staatsfonds anfängt zu investieren in Fußballclubs, naja, da kommt immer noch was aus der Pipeline, nach wie vielen Jahren auch immer. Aber ein Konto eines Fußballprofis ist dann ja doch eher schneller leer. Niemand, der etwas von der Materie versteht, Herr Professor Breuer, oder einen guten Berater an seiner Seite weiß, der wird sein Geld zum Fenster rauswerfen. Heißt das im Umkehrschluss, das Risiko im Profifußball dann vielleicht doch den ein oder anderen Euro verdienen zu können, ist geringer geworden?
3: Es ist in Teilen geringer geworden. Umgekehrt muss man sagen, die Investitionsabsicht, also das Ziel der Investition, unterscheidet sich auch ein Stück weit von der Investition in ein, wenn man so möchte, normales Unternehmen. Denn Investoren haben immer den Gewinn oder die Gewinnsteigerung von Unternehmen im Blick. Und bei Fußballclubs ist es weniger die Gewinnsteigerung, denn es muss durch die Konkurrenzsituation immer so viel Geld in Spieler investiert werden und in deren Gehälter, dass unterm Strich selten Gewinn übrig bleibt und der auch nicht, wenn er anzutreffen ist, nicht nachhaltig ist, sehr häufig. Man investiert oder spekuliert, wenn man so möchte, auf eine Wertsteigerung des Clubs. Und das hat in der Tat in den letzten 10 Jahren stattgefunden, wenn wir uns anschauen, mit welchen Summen Investoren Clubs in England vor 10, 15 Jahren gekauft haben und heute wieder verkaufen. Also diese Wertsteigerung funktioniert, aber nicht die langfristige Gewinnsteigerung.
4: Verstehe. Also könnte es sein, dass zum Beispiel Vinicius Junior oder Thomas Müller eben darauf spekulieren, dass der FC Alverca unter ihrer Führung oder unter ihrer Teilnahme sich so entwickelt, dass irgendwann ein Investor kommt und sagt, so, hier, zack, da 2 Milliarden kaufe ich euch ab und dann wird der Gewinn eingestrichen. Warum portugiesische Clubs, warum keine deutschen?
3: Zum einen gilt nach wie vor, dass wir in Deutschland die 50-plus-1-Regelung haben. Viele Clubs der ersten und der zweiten Liga sind nach wie vor als reiner eingetragener Verein aufgestellt. Und das bedeutet, dass sie gar keine Anteile verkaufen können an Investoren. Für andere gilt, dass sie zwar mittlerweile Kapitalgesellschaften sind, aber die Anteile sozusagen zu 100% beim e.V. liegen. Und selbst dort, wo ein Investment möglich wäre, können sie durch die 50-plus-1-Regelung gar nicht sozusagen die Mehrheit erlangen, die notwendig wäre, um tatsächlich mitbestimmen zu können. Tatsächlich wären Bundesliga-Clubs, wenn man dort investieren könnte, auch deutlich teurer als Clubs aus der zweiten Reihe, beispielsweise in Portugal. Und Clubs aus Portugal macht wahrscheinlich auch besonders attraktiv, dass hier der wirtschaftliche Kerngedanke ist, Talente früh zu entwickeln und dann vielleicht teurer weiter zu verkaufen. Ich kann zugleich mit vergleichsweise wenig Geld mir doch deutlichen Einfluss verschaffen. Und nicht zuletzt ist Portugal sicherlich auch ein Land, wo sich auch Fußballprofis nach ihrem Karriereende durchaus gerne aufhalten.
4: Nicht nur Fußballprofis. Ja, das ist klar. Der portugiesische Fußball ist berühmt für seine gute und sogar exzellente Nachwuchsarbeit. Da springt dann am Ende oft was raus, wenn junge portugiesische Spieler ins Ausland wechseln und dorthin verkauft werden. Wie groß ist die Gefahr, dass Fußballstars mit ihren Eitelkeiten ein solches Investment aber auch in Gefahr bringen?
3: Zum einen haben Fußballstars als Investoren durchaus Vorteile für die Clubs, denn sie bringen nicht nur das Finanzkapital mit, sondern eben auch gehörige Netzwerke in der Fußballindustrie mit und sicherlich auch fachspezifisches Know-how, was den Club weiterbringen kann. Nicht zuletzt bringen sie auch Aufmerksamkeitspotenzial mit. Das heißt, der Club kann auch profitieren sozusagen von Netzwerken und der Attraktivität, der Aufmerksamkeitsattraktivität des Stars, beispielsweise wenn es um die Ansprache potenzieller neuer Sponsoren geht. Dieses Aufmerksamkeitspotenzial kann aber dazu führen, dass das Interesse an dem Club eher ein Interesse an dem neuen Investor ist, insbesondere ein mediales Interesse an dem neuen Investor ist. Da muss der Club natürlich schon auf die Balance achten.
4: Was glauben Sie, ist das eine Mode, die anhält, oder wird das auch wieder abebben, wenn bekannt wird, dass der eine oder andere Fußballstar sein Geld in den Sandplatz gesetzt hat, um sprachlich im Bilde zu bleiben?
3: Ja, es wird ein Nischenthema bleiben. Zum einen, weil die Anzahl an Fußballclubs, die nach Investoren suchen, ohnehin begrenzt ist. Und zum anderen, weil sozusagen die Anzahl an Fußballprofis, die dahin streben, eben dann auch überschaubar ist. Dass wir uns jetzt sozusagen mit einzelnen Investments befassen, das spricht eher dafür, dass sozusagen diese Investments nicht nur wirtschaftlich interessant sind, sondern eben aufgrund der Bekanntheit der Stars und eben auch der Clubs einen bestimmten Unterhaltungswert sozusagen auch zusätzlich generieren. Und viele Clubs suchen auch nicht permanent nach Investoren, sondern insbesondere dann, wenn es eine finanzielle Notsituation gibt. Und die Clubs, die wirklich in eine solche existenzielle Notlage geraten, sind eigentlich auch überschaubar.
4: Sagt Professor Dr. Christoph Breuer von der Deutschen Sporthochschule Köln über Fußballstars, die sich in Fußballclubs einkaufen. Vielen Dank für das Gespräch und einen schönen Abend noch.
3: Gerne.
4: Jetzt geht's gleich weiter mit dem Basketball in Hamburg, die Towers gegen die Niners aus Chemnitz. Vorher ein paar Zahlen von der Volleyball-Europameisterschaft. Heute Abend die beiden Halbfinalspiele in Mailand. Titelverteidiger Polen hat erwartungsgemäß deutlich gewonnen. 3:0 gegen Slowenien, steht damit also wieder im Endspiel. Und dorthin wollen noch Finnland und Frankreich. Die beiden stehen sich gerade gegenüber. Bei der Handball-Vereinsweltmeisterschaft in Ägypten, da haben die Füchse Berlin gewonnen, 38:18. Ihr erstes Spiel gegen Burgan SC aus Kuwait. Und in der American Football League, der besten, der glamourösesten und der schillerndsten der Welt, der NFL, da sieht es für die Green Bay Packers, den renommierten Verein aus Wisconsin, gar nicht gut aus. Drittes Spiel, zweite Niederlage zu Hause, 14:35 gegen Atlanta. Zu den 8 Mannschaften, die 2-mal gewonnen haben, also beide Spiele, gehören unter anderem auch die San Francisco 49ers. Und damit sind wir bei den Niners aus Chemnitz. Die Basketball spielen Jan Möller in der Bundesliga heute Abend in Hamburg.
5: Ja, und die führen, und die Towers müssen aufpassen, dass ihnen das jetzt nicht zu Beginn des letzten Viertels ein bisschen aus der Hand gleitet, weil sie jetzt auch den Rebound verlieren da unter dem gegnerischen Korb. Und Chemnitz kommt mit Kobe Williams, aber der typisch für dieses Spiel, verliert auch gleich den Ball wieder. Und dann ist es das Foul der Chemnitzer, und die Hamburger haben den Ball. Also 19 Turnovers, 19 Ballverluste bei Chemnitz. Das ist der Grund, warum die Gäste hier noch nicht weggezogen sind. Die führen eigentlich durchgehend, aber immer nur knapp. Und immer wenn man denkt, so jetzt könnten sie mal wegziehen, dann gelingt Hamburg doch eine gute Aktion unterm Korb. Oder dann schmeißt Chemnitz einfach den Ball weg. Und so wird es wohl bis zum Ende hier spannend bleiben in dieser Partie. Kenny Ogbe zieht jetzt zum Korb und macht die nächsten zwei Punkte. 59-64, minus 5 aus Sicht von Hamburg.
4: In der Fußball Nations League liegt Italien in Rom beim Comeback von Nationaltrainer Roberto Mancini. Zur Pause 0-1 zurück gegen Belgien. Und Frankreich spielt in der Türkei. Da steht's nach der ersten Hälfte beim Debüt von Zinedine Zidane als Chef der Equipe Tricolore 0-0. Dem englischen Spitzenklub Manchester City droht angeblich eine Strafe historischen Ausmaßes. Mehrere britische Medien haben heute übereinstimmend berichtet, der zehnmalige Meister und Champions League-Sieger sei wegen Verstößen gegen die Finanzregularien der Premier League in 114 von 115 Fällen schuldig gesprochen worden. Über diesen Fall spreche ich jetzt mit ARD-Korrespondentin Franziska Hoppen in London. Guten Abend.
6: Guten Abend.
4: Franziska, das Verfahren gegen Man City läuft seit 3 Jahren. Wie genau lauten die Vorwürfe?
6: Also es geht um den Zeitraum 2009 bis 2018 und da wird unter anderem vorgeworfen, 54 Mal Nichtvorlage korrekter Finanzinformationen, 14 Mal Nichtvorlage korrekter Angaben zur Vergütung für Spieler und Trainer, 5 Mal Nichteinhaltung der UEFA-Regeln und obendrauf auch 35 Mal mangelnde Zusammenarbeit bei der Untersuchung durch die Premier League. Also da geht es dann im Detail zum Beispiel um sowas, dass Sponsoring-Einnahmen der Fluggesellschaft Etihad künstlich aufgebläht worden sein sollen, indem direkte Zahlungen der Eigentümer als Sponsoring deklariert worden sein sollen. Und so soll der Club eben seine finanzielle Situation teilweise besser dargestellt haben, als sie tatsächlich war. Womöglich, um gegenüber der Liga geltende Finanzregeln einzuhalten. Denn wenn es auf dem Papier so aussieht, als würde City gut wirtschaften, kann der Club ja mehr Geld für Spieler und Gehälter ausgeben, hat mehr Spielraum, ohne Finanzregeln zu verletzen.
4: Und unter dem Teammanager Pep Guardiola hat Manchester City hunderte Millionen Euro oder Pfund, ganz wie man will, ausgegeben. Wenn es stimmen sollte, dass Man City in 114 Fällen schuldig gesprochen wurde, muss der Club nun mit welcher Strafe rechnen?
6: Also das könnte schon ungemütlich werden. Ich glaube, bei City wäre man über eine Geldstrafe noch dankbar, denn es wird auch über heftigen Punktabzug spekuliert. Über 40 bis mögliche 60 Punkte. Im schlimmsten Fall könnte der Verein in der zweiten Liga landen. Und es steht auch eine Aberkennung von Meistertiteln im Raum. Und das würde eben nicht nur die zahlreichen Erfolge dieses Vereins der letzten Jahre trüben, sondern könnte auch Schadenersatzforderungen von rivalisierenden Vereinen nach sich ziehen, die sich da im Nachhinein benachteiligt fühlen. Aber noch ist das eben offen.
4: Wie hat der Club sich zu den neuesten Berichten geäußert?
6: Der hat erstmal nur ein kurzes Statement veröffentlicht, in dem sie eben sagen, dass das Verfahren der Premier League noch nicht abgeschlossen sei. Wichtige Aspekte müssten dann noch geklärt werden. Und es würden auch strenge Vertraulichkeitsvorschriften gelten. Also viel ist das nicht. Bislang hat City aber Fehlverhalten immer abgestritten. Und die Einschätzung der Kommentatoren hier ist auch, dass City sich gegen einen Schuldspruch zur Wehr setzen würde.
4: Wie viel Aufmerksamkeit rufen die Meldungen des heutigen Tages in Großbritannien hervor?
6: Ja, also das läuft hier den ganzen Nachmittag schon den Fernseher hoch und runter. Wir haben Stimmen von Fans gehört, die dieses emotionale Dilemma beschreiben. Aber es gibt auch schon länger Kritik daran, dass sich das Verfahren eben schon so lange zieht. Zum Beispiel von David Bernstein, das ist der ehemalige Manchester City-Vorsitzende. Der fand auch, dass es nicht sein kann, dass es einerseits diese 115 Vorwürfe gibt und City ja andererseits, du hast es angesprochen, 440 Millionen Pfund auf dem Transfermarkt ausgeben kann. Das würde also der Glaubwürdigkeit der Regeln der Premier League insgesamt total schaden. Deshalb wollen viele jetzt auch einfach endlich mal ein klares offizielles Urteil sehen.
4: Manchester City stand schon einmal unter Anklage, 2014 durch den Europäischen Verband UEFA. Damals hat der Club den Ausschluss aus der Champions League noch abwenden können, indem er eine Geldstrafe in Höhe von 10 Millionen Euro gezahlt hat. Du hast die möglichen Strafen in diesem Fall schon aufgezählt. Womit rechnen denn unsere englischen Kollegen dieses Mal?
6: Also weil das jetzige Verfahren so viel umfangreicher ist als 2014, rechnet man auch mit einer deutlich höheren Geldstrafe, wenn es dazu kommt. Also in der Sun zum Beispiel habe ich gelesen, es könnte da umgerechnet bis zu 115 Millionen Euro gehen. Aber viele Experten sagen eben auch, damit wäre es dann wohl nicht getan. Viele spekulieren eben über diesen erheblichen Punktabzug.
4: Warten wir es ab. Und dann stellt sich nun zum Schluss die Frage, du hast es gesagt, das Verfahren zieht sich nun schon bald 3 Jahre hin. Wann wird denn das Strafmaß verkündet?
6: Einen festgelegten Termin gibt es aktuell nicht. Erstmal muss ja überhaupt die offizielle Entscheidung veröffentlicht werden. Und wann das ist, das liegt eben bei dieser unabhängigen Kommission, nicht bei der Premier League, kann ich dir gerade kein genaues Datum nennen.
4: Manchester City unter Anklage, dazu ARD-Korrespondentin Franziska Hoppen aus London. Schöne Grüße an die Themse.
6: Danke, ciao.
4: Spannender als das Fußballspiel selbst. Spannend aber ist es nach wie vor, vermute ich mal, in Hamburg beim Basketball, Jan Möller.
5: Das ist spannend. Chemnitz mit 5 Punkten vorn. Mal sind es 3 Punkte, mal sind es 5 Punkte. Aber Hamburg lässt sich einfach nicht abschütteln. 70-65 steht es für die Gäste aus Sachsen. 6,5 Minuten sind es noch zu spielen. Das ist eine lange, lange Zeit im Basketball. Da kann ganz viel passieren. Und das ist jetzt schon die Phase hier vor nur 2400 Fans. Das ist ein bisschen enttäuschend. Jetzt schon die Phase, wo man so merkt, jeder Ballverlust oder auch jeder Ballgewinn kann schon fast entscheidend sein. So ist es natürlich nicht, aber so wird jeder Ballgewinn aus Sicht der Hamburger hier gefeiert. Also das Spiel lebt von der Spannung. Chemnitz, ich habe es gesagt, ist ein bisschen favorisiert. Die haben das erste Spiel verloren bei Alba Berlin. Hamburg, klare Klatsche in Bonn. Und wer den ersten Sieg hier holt, das ist völlig offen. 6,5 Minuten vor Schluss, Chemnitz mit 5 vor.
4: Widmen wir uns noch einmal zum Ende dieser Sendung hin dem Fußball und dem Debüt von Jürgen Klopp als Bundestrainer. 1:1 gestern in Amsterdam in den Niederlanden und vor ziemlich genau 100 Jahren saß nämlich zum ersten Mal ein Trainer auf der Bank der Nationalmannschaft. Vorher brauchte man sowas Neumodisches nicht. Otto Nerz hieß der Mann und Reichstrainer war seine Bezeichnung und seine Premiere erlebte Nerz bei einem 3:2 Erfolg. In den Niederlanden. Burkhard Hupe erzählt die Geschichte, wie sie weiterging und welche Premieren von Bundestrainern noch hinzukamen.
7: Der Assistent dieses Professor Otto Nerz war Anfang der 30er Jahre ein gewisser Sepp Herberger.
8: Professor Nerz und ich waren ja eng befreundet.
7: Otto Nerz sagte später, nachdem Herberger ihn abgelöst, vielleicht auch abgesägt hatte, er war die Schlange, die ich an meiner Brust nährte. Sepp Herberger durchlebte nach seinem Debüt im September 1936 beim 1:1 in Polen noch sage und schreibe 28 weitere Jahre als wichtigster Übungsleiter des Landes, ehe ihn im Herbst 1964 eine folgenschwere Erkenntnis traf.
8: Ich hätte nicht zu gehen brauchen, aber wenn ich in den Pass geguckt habe, dann habe ich gesehen, dass ich noch aus dem letzten Jahrhundert bin.
7: Nachfolger von Herberger wurde der Assistent von Herberger. Helmut Schön nämlich, und der hielt immerhin 14 Jahre durch, obwohl der Auftakt beim 1:1 gegen Schweden nicht gerade Euphorie entfachte. Helmut Schön wurde also Welt- und Europameister und er ist bis heute der einzige Bundestrainer, für den die Nationalmannschaft einen Abschiedssong

0: Nachfolger von Helmut Schön wurde natürlich der Co-Trainer von Helmut Schön, der hieß Jupp Derwall, stammte aus dem Rheinland und feierte im Spätsommer 1978 beim 4:3 in Prag einen fulminanten Jobeinstieg gegen den Europameister Tschechoslowakei.
1: Ja, Helmut Schön hat uns überschüttet mit Erfolg und wenn ich nur 50% zunächst einmal davon habe, dann bin ich schon froh.
0: Es reichte immerhin zur Europameisterschaft 1980, viel mehr aber auch nicht, sodass 1984 endlich ein Volksheld ran durfte. Teamchef Franz Beckenbauer erlebte allerdings beim 1:3 gegen Argentinien eine ziemlich deftige Auftaktpleite.
2: Da wurden also Fehler gemacht, die schon sehr selten sind, ja, gerade bei einer Nationalmannschaft. Wenn das eine Jugendmannschaft passiert, dann kann man sagen, na gut, die sind noch jung, die werden es vielleicht noch lernen.
0: Nach der Krönung des Kaisers und Teamchefs zum Weltmeister durfte der Assistent des Kaisers ran, Berti Vogts nämlich, der sich vor seiner Premiere, einem 1:1 in Portugal, allerdings nicht von seiner Paraderolle als Wadenbeißer loslösen konnte.
3: Wer als Fußballer sich da nicht selbst motivieren kann, der hat in der Nationalmannschaft nichts mehr zu suchen.
0: Nach 8 Jahren Berti Vogts ging der Staffelstab über an Erich Ribbeck, der vor seinem missglückten Start beim 0:1 in der Türkei ziemlich schlau die Flucht nach vorne ergriffen hatte.
4: Ich glaube, man muss die Spieler nicht immer bestrafen, wenn sie verloren haben. Man kann auch gut spielen und verlieren, umgekehrt genauso.
0: Und weil Ribbecks Mannschaft sehr viel häufiger schlecht spielte und verlor, wurde auch er im Sommer 2000 durch einen echten Volkshelden ersetzt, dessen Vorname sich so herrlich in die Länge ziehen ließ. Rudi Völler gewann zwar seine Premiere in Hannover gegen Spanien mit 4:1, aber nach 4 Jahren und wenig ansehnlichem Fußball wurde Völler von Jürgen Klinsmann abgelöst. Der gewann sein erstes Spiel in Österreich, genauso wie sein Nachfolger Jogi Löw seine Premiere gegen Schweden. Es folgten 15 Jahre Bundesjogi und dann 2 Jahre Hansi Flick, ehe sich mit Julian Nagelsmann der jüngste Bundestrainer aller Zeiten diesen Job aufschwatzen ließ.
5: Ich habe tatsächlich kurz die Nationalhymne noch mal geübt, dass sie sitzt.
0: Der Auftakt verlief jedenfalls stimmig. Deutschland gewann mit 2:1 in den USA. Doch das Ende vom Lied war wie so oft in 100 Jahren Bundestrainergeschichte eine sportliche Kakophonie.
6: Aber jetzt gibt es da einen neuen Vorsänger, der heißt Jürgen Klopp und singt inbrünstig die deutsche Nationalhymne. Wer gestern Abend zugesehen hat beim Spiel in der Johann Cruyff Arena, der hat's erlebt. Das war Burkhard Hupe über die Fußball-Bundestrainer. Es wird 21.56 Uhr, Sie hören Sportschau live aus Berlin. Und hier das Wichtigste von heute Abend aus der deutschen Eishockeyliga. Die Kölner Haie und die Eisbären aus Berlin, die müssen nachsitzen. Da steht es 5:5 nach 3 Dritteln. Die Eisbären lagen zurück und haben dann lange Zeit 5:3 geführt. Der EHC München war erfolgreich in Bremerhaven bei den Pinguinen 4:1. Und Spitzenreiter Nürnberg liegt vorn, kurz vor dem Ende der Partie bei den Löwen Frankfurt. Und zwar mit 2:1. Das ist das Wichtigste aus der deutschen Eishockeyliga und vom Erfolg der Handballfüchse bei der Clubweltmeisterschaft in Ägypten habe ich Ihnen ja schon berichtet. Und nun stellt sich die Frage, wer wird beste Handballmannschaft der Welt, also Clubmannschaft? Zum Auftakt heute das 38:18 der Füchse gegen Burgan SC aus Kuwait. Tabea Kunze.
7: Dieses Spiel war nicht mehr als ein lockeres Warmlaufen für die Füchse. Burgan hatte sich als Sieger des asiatischen Clubwettbewerbs zum ersten Mal für die WM qualifiziert. Mit dem deutschen Pokalsieger konnte das Team aus Kuwait nicht mithalten. Schon zur Halbzeit führten die Berliner mit 20:11. Bester Werfer im Spiel war Neuzugang Emmerich Sepfel mit 10 Toren. Die Füchse Berlin haben bereits 2-mal die Clubweltmeisterschaft gewonnen, das letzte Mal vor 10 Jahren. Am Sonntag treffen sie im 2. Gruppenspiel auf den ungarischen Top-Club Veszprém, gegen den sie erst vergangene Woche in Berlin in der Champions League verloren haben.
6: Und vom Handballparkett nun auf das Basketballparkett in Hamburg. Die Towers gegen die Niners haben die Gastgeber Jan Möller am Ende möglicherweise doch noch das bessere Ende für sich.
8: Ja, es sieht nach wie vor so aus, als würden die Gäste das bessere Ende für sich haben. Die haben eben einmal mit 8 Punkten geführt. Das ist die höchste Führung im ganzen Spiel gewesen für Chemnitz. Und das sagt ja schon einiges aus. Wenn das nicht zweistellig ist, dann ist es einfach ein ganz enges Spiel. Jetzt sind es wieder 6 Punkte. Und die Hamburger haben den Ball, können also gleich verkürzen. Also ich prognostiziere mal, bei etwas mehr als 3,5 Minuten noch zu spielen, dass das auch bis zum Schluss eine ganz enge Angelegenheit wird. Es ist wie so ein Boxkampf, wo sich 2 Kontrahenten gegenüberstehen und wanken beide. Jetzt ist es Kangubia, der Franzose, der den ersten von 2 Freiwürfen verwandelt. 72 zu 77 und den zweiten hat er gleich auch nochmal. Also das Ding bleibt offen bis zum Ende, 3,5 Minuten vor Schluss. 2. Freiwurf von Kangudia, der sitzt auch, -4 aus Sicht von Hamburg.
6: Das war's mit Sportschau live aus Berlin am heutigen Abend. 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Thomas Kroh dankt Ihnen für Ihr Interesse. Kommen Sie gut ins Wochenende. Hier geht's jetzt weiter mit den Kollegen der ARD Infonacht in Hamburg. Thank you.

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1: Um 22 Uhr mit Wolfgang Berger. Der neue Tankrabatt kann kommen, das haben Bundestag und Bundesrat entschieden. Diesmal gilt die Preissenkung sogar 3 Monate lang. Aus der Nachrichtenredaktion Ulrike Ufer.
2: Ab 1. Oktober gilt, die Energiesteuern auf Benzin und Diesel sinken bis zum Jahresende um rund 14 Cent pro Liter. Inklusive der Mehrwertsteuer summiert sich der Tankrabatt damit auf rund 17 Cent pro Liter. Allerdings wird der Sprit an der Zapfsäule vermutlich nicht sofort günstiger. Schon beim ersten Tankrabatt hatten die Konzerne erklärt, dass die Tankstellen zunächst noch Benzin und Diesel ohne Steuerrabatt verkaufen müssten. ADAC und Bundeskartellamt stellten zudem wenige Tage nach dem ersten Start fest, dass die Steuersenkung nicht vollständig weitergegeben wurde.
1: Die SPD droht der Union offenbar damit, die Pflegereform doch noch zu stoppen. Eigentlich sollte das Bundeskabinett die Pläne von Gesundheitsminister Linnemann in der kommenden Woche bestätigen. Nach ARD-Informationen behalten sich die Sozialdemokraten aber vor, die Reform vorerst scheitern zu lassen, wegen der darin vorgesehenen Kürzungen auch für Pflegebedürftige und deren Angehörige. Am Montag soll es zwischen beiden Seiten nochmal Gespräche geben. Die Linke will in Berlin mit den Grünen und der SPD Sondierungsgespräche zur Regierungsbildung in der Hauptstadt führen. Das haben die Delegierten eines Parteitags am Abend mit breiter Mehrheit beschlossen. Offenbar soll zunächst getrennt mit Vertretern der Grünen und Vertretern der SPD gesprochen werden. Dann soll es Treffen im Dreierformat geben. 11 Bundesländer wollen das staatliche Tierhaltungslabel abschaffen. Darunter sind auch Schleswig-Holstein und Mecklenburg-Vorpommern. Die Forderung von der Agrarministerkonferenz in Würzburg bringt Bundeslandwirtschaftsminister Rainer in eine schwierige Lage. Aus Würzburg Tobias Betz.
3: 11 Bundesländer fordern, das Gesetz aufzuheben und stattdessen das bestehende Kennzeichnungssystem des Handels weiterzuentwickeln. Für den Bundesminister ist das heikel. Das Gesetz steht im Koalitionsvertrag. Gleichzeitig hat die EU-Kommission rechtliche Bedenken angemeldet. Ein weiterer wichtiger Beschluss betrifft das Düngerecht. Bund und Länder verständigen sich auf ein neues.
4: Und da muss ich einmal dazwischen gehen. 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Ein Falschfahrer. Vorsicht bitte auf der B27 Stuttgart-Tübingen. Zwischen Walddorf und Reutlingen B464 werden Gegenstände auf die Fahrbahn geworfen. Kein Falschfahrer, aber nochmal Vorsicht bitte auf der B27 Stuttgart-Tübingen zwischen Walddorf und Reutlingen B464. Dort werden Gegenstände auf die Fahrbahn geworfen. Hier geht es jetzt weiter mit den Nachrichten.
1: Norden bewölkt, teils Regen, an den Küsten freundlicher, in der Mitte erst sonnig, später bewölkt. Im Süden meist viel Sonne, maximal 17 bis 23 Grad. In der Nordhälfte sonst 21 bis 29 Grad. Am Sonntag Sonne und Wolken im Wechsel, 18 bis 30 Grad. Am Montag wechselhaft bis sonnig. Es ist 22.03 Uhr.
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4: Ja, und los geht's nochmal mit der Meldung von gerade die B27 Stuttgart-Tübingen. Dort bitte Vorsicht zwischen Walddorf und Reutlingen B464. Dort werden Gegenstände auf die Fahrbahn geworfen. Vorsicht auf der B27 Stuttgart-Tübingen. Dort werden Gegenstände auf die Fahrbahn geworfen zwischen Walddorf und Reutlingen B464. Die A3 Frankfurt Richtung Würzburg ist zwischen Frankfurt am Main Süd und Offenbach. Dort gibt's 5 Kilometer Stau nach einem Unfall. Die A5 Frankfurt Richtung Kassel zwischen Reiskirchener Dreieck und Homberg-Ohm 3 Kilometer Stau. Die A7 Kassel Richtung Hannover zwischen Bockenem und Dreieck Salzgitter 3 Kilometer Stau. Die A7 Kassel Richtung Hannover ist zwischen Dreieck Salzgitter und Derneburg Salzgitter wegen einer Nachtbaustelle noch bis 6 Uhr gesperrt. Die Umleitung führt sie dort über die U23. Die A7 Fulda Richtung Würzburg ist zwischen Bad Brückenau Wildflecken und Bad Kissingen Obert-Hulba wegen einer Nachtbaustelle bis 7 Uhr gesperrt. Die A8 Salzgitter Richtung München ist zwischen Fraßdorf und Rosenheim nicht gesperrt, aber dort gibt es 4 Kilometer Stau. Und folgende Autobahnen sind in beiden Richtungen wegen Bauarbeiten gesperrt. Die A1 zwischen Bramsche und Rieste bis Montag 5 Uhr. Der Elbtunnel auf der A7 zwischen Hamburg-Stellingen und Heimfeld bis Montag 5 Uhr. Die A8 zwischen Perl und Merzig-Willingen bis 5 Uhr. Die A40 zwischen den Kreuzen Duisburg und Kaiserberg bis zum 5. Oktober. Die A40 zwischen Mülheim-Winkelhausen und Heißen ist bis Montag früh gesperrt. Die A42 zwischen Herne-Baukau und Herne-Krange sowie die A45 zwischen Lüdenscheid Nord und Lüdenscheid bis 8 Uhr und die A48 zwischen Dreieck Dernbach und Hörgrenzhausen bis Montag früh. Ein paar Meldungen haben wir noch. Die A671 zwischen Gustavsburg und Hochheim Süd ist bis Montag früh gesperrt. Außerdem die A43 Recklinghausen Richtung Wuppertal. Dort ist zwischen Recklinghausen-Herten und Kreuz-Herne wegen eines defekten Schwertransports die Fahrbahn derzeit gesperrt. Die A52 Mönchengladbach Richtung Düsseldorf ist zwischen Kreuz-Nersen und Kreuz-Karst bis Donnerstag früh wegen Bauarbeiten gesperrt. Zwei Meldungen noch. Die A215 Neumünster Richtung Kiel ist zwischen Kreuz Kiel West und Kiel Mitte wegen Bauarbeiten bis Montag früh 5 Uhr.

0: Sicht gegeben. Durch einen Verzicht auf Steuereinnahmen sollen Benzin und Diesel um 17 Cent je Liter günstiger werden. Das sind sicherlich gute Nachrichten für Autofahrende, Spediteurinnen und Landwirte. Es gibt aber auch Kritik an der Maßnahme. Georg Schwarte hat die temporeiche Gesetzgebung heute für uns verfolgt.
1: Da ist er wieder, der Tankrabatt. Die Grüne Katharina Dröge aber mochte sich im Bundestag darüber eher nicht freuen.
2: Ich finde es wirklich vollständig absurd, dass der Deutsche Bundestag jetzt schon zum dritten Mal darüber beraten muss, einen völlig gescheiterten Tankrabatt einzuführen.
1: Gescheitert? Nicht alle sehen das wie die Grünen oder die Linken oder die AfD. Im Gegenteil, bei der SPD sagt Ministerpräsidentin Manuela Schwesig kurz zuvor im Bundesrat, es war ein großer Fehler, den zweiten Tankrabatt im Juni auslaufen zu lassen. Der dritte jetzt von Oktober bis Dezember goldrichtig. Der Sprit müsse wieder unter 2 Euro kosten.
3: Und ich sage es hier ganz deutlich, in den letzten Wochen gab es in meinem Bundesland kein anderes Thema als Frau Schwesig, 2,50 Euro an der Tankstelle, das können wir nicht mehr. Und das haben die Menschen uns auch gezeigt. Das haben die uns auch bei der Wahl gezeigt.
1: Mit Wutwahlergebnissen, meint sie. Und ihr Genossenkollege Armin Willingmann aus Sachsen-Anhalt sagt leicht resigniert, was Wallenstein heute wohl zum Tankrabatt gesagt hätte.
4: Spät kommt er, doch er kommt, der Tankrabatt. Für uns in Sachsen-Anhalt kommt er zu spät.
1: Ab 1. Oktober also soll die Energiesteuer pro Liter Sprit um rund 17 Cent sinken. Die Hoffnung, dass wie beim letzten Mal die Mineralöl-Multis davon wenigstens rund 80% an die Autofahrer weiterreichen. Die Freundin der Marktwirtschaft, Wirtschaftsministerin Katharina Reiche, bleibt aber eher mittelbegeistert vom Tankrabatt.
5: Ich würde ihn jetzt nicht als ordnungspolitische Meisterleistung bezeichnen.
1: Weil sie, wie viele Ökonomen auch, das Prinzip Gießkanne beklagt. Alle kriegen den Rabatt, auch der von Finanzminister Klingbeil oft zitierte Porsche-Fahrer. Armand Zorn, SPD, übrigens Co-Chef der Spritpreis-Taskforce im Bundestag, zeigt das Dilemma auf.
6: Es gab die Möglichkeit A, Maßnahmen, die zielgerichtet sind, aber die nicht sofort wirken. Oder Maßnahmen, die sofort wirken, aber leider nicht so zielgenau sind.
1: Dafür haben sie sich jetzt im Bundestag und Bundesrat entschieden. Laut Stefan Korbach, CDU, ist der Tankrabatt ein Pflaster mit 3 Vorteilen.
7: Er wirkt sofort an der Zapfsäule. Er kommt ohne komplizierte Anträge und Prüfverfahren aus und er entlastet vor allem diejenigen, die auf den Pkw oder Lkw angewiesen sind.
1: Geplant übrigens ab Januar ein Spritpreisdeckel. Wie genau, weiß noch niemand, aber er soll kommen und geht's nach Finanzminister Klingbeil auch eine Übergewinnsteuer, die sich bei den Mineralöl-Multis die hohen Gewinne zurückholt. Bremens Bürgermeister Bovenschulte lobt das ausdrücklich, egal wie Klingbeil das rechtlich anstelle.
8: Wobei mir die Rechtstechnik eigentlich völlig egal ist. Egal, welche Farbe die Katze hat, Hauptsache sie fängt Mäuse.
1: Katharina Dröge übrigens von den Grünen konnte sich trotzdem nicht beruhigen. Sie sagt, bei Familien und Kindern kürzen, aber Autofahrer unterstützen, nicht mit uns.
2: Ich habe mal zu meinen Freundinnen und Freunden gesagt, wenn eure Kinder ein Auto wären, dann würden sich Friedrich Merz und Lars Klingbeil dafür interessieren. Leider sind sie Kinder und damit interessiert sich diese Bundesregierung nicht für sie.
1: Weniger polemisch war da der CDUler Mario Vogt, Thüringens Ministerpräsident, der wie seine übrigen Kollegen in der Länderkammer auch sagte, Politik müsse zeigen, dass sie handlungsfähig sei. Auch das schütze Demokratie. Und auch beim Tanken kennt der Mann sich offenbar aus.
9: Wer in diesen Tagen in Deutschland an einer Tankstelle steht, der blickt nicht auf die Weltlage, sondern der blickt auf die Anzeige an der Zapfsäule.
0: Ja, mit diesem Gesetz der schwarz-roten Koalition wird die Energiesteuer auf Diesel und Benzin also ab dem 1. Oktober bis Ende Dezember dieses Jahres um 14 Cent je Liter gesenkt. Zusammen mit der Mehrwertsteuer wird der Liter Benzin oder Diesel dann insgesamt 17 Cent billiger. Wenn denn die Konzerne und die Tankstellen das auch so weitergeben. An diesem Beschluss gibt es jedoch auch eine ganze Menge Kritik, unter anderem auch von der Wirtschaftsforscherin Monika Schnitzer. Sie ist Vorsitzende der sogenannten Wirtschaftsweisen. Und sie spricht von einem, Zitat, Ausdruck der Verzweiflung. Wie das ein anderer Ökonom sieht, nämlich Professor Peter Bofinger von der Uni in Würzburg, darüber hat Dirk Wagner vom Hessischen Rundfunk mit ihm gesprochen. Und er wollte zunächst von Peter Bofinger wissen, wie er diesen sogenannten Tankrabatt bewertet.
10: Ich meine, das ist natürlich schon ein bisschen Ausdruck der Verzweiflung. Mhm. Natürlich muss man auch sagen, die Ursache liegt jetzt an den ganzen Auseinandersetzungen an der Straße von Hormuz. Und da ist natürlich nicht in erster Linie die Politik gefordert. Aber wenn man ein bisschen drüber nachdenkt, kann man das auch ökonomisch rechtfertigen, was jetzt beschlossen ist. Wenn wir uns ja überlegen, steckt in dem Benzinpreis, den wir bezahlen, ja auch die sogenannte CO2-Bepreisung. Die hat man ja eingeführt, um jetzt

0: über den Preis einen Anreiz zu geben für die Verbraucher, weniger fossile Brennstoffe zu benutzen. Das heißt, das ist ja eine Lenkungswirkung, die man mit dieser Steuer beabsichtigt. Und jetzt kann man sich natürlich fragen, wo die Marktpreise so hoch sind, brauchen wir dann noch diese spezielle Anreizwirkung durch die CO2-Bepreisung?
1: Also da wären Sie auch noch rangegangen, wenn ich Sie richtig verstehe.
0: Also das wäre jedenfalls eine ökonomische Rechtfertigung, denn diese CO2-Bepreisung bedeutet im Augenblick, dass Benzin und Diesel so etwa 16 bis 19 Cent pro Liter verteuert werden, allein durch diese Bepreisung. Und wie gesagt, diesen Anreiz braucht man eigentlich nicht mehr, weil das ist ja teuer genug, um die Leute anzureizen, weniger Benzin zu verbrauchen, auf Elektromobilität überzugehen und so weiter.
1: Die Kritik, die da jetzt von allen möglichen Seiten formuliert wird, also von Sozialverbänden, von der Opposition, auch von Umweltschutzverbänden, die geht ja vor allem in eine Richtung, nämlich, dass das Ganze viel Geld kostet, aber dass der Effekt am Ende wohl verpuffen wird und möglicherweise auch gar nicht bei denjenigen ankommt, die diese Entlastungen wirklich brauchen. Warum kommen Sie da zu einer anderen Einschätzung?
0: Naja, die Analyse jetzt der Tankrabatte, die wir davor hatten, ist eigentlich so, dass doch sehr viel bei den Verbrauchern ankommt.
1: Ja, also 80% heißt es immer.
0: 80 bis teilweise 90%. Also es ist nicht so, dass das verpufft. Das heißt, es hat tatsächlich eine preisdämpfende Wirkung und es hat natürlich auch eine inflationsdämpfende Wirkung. Und jetzt muss man ja sehen, wenn die Inflation hochgeht, dann muss die EZB reagieren, muss die Zinsen erhöhen und das bremst die Wirtschaft nochmal zusätzlich. Das heißt, wenn man es also schafft, dass die Inflation nicht ganz so hoch ist, hat man auch den Zusatzeffekt, dass die EZB nicht ganz so auf die Bremse treten muss.
1: Das eine ist die ökonomische Seite, aber das hat ja auch eine politische Dimension. Wäre es da vielleicht politisch klüger gewesen, wenn die Bundesregierung gesagt hätte, okay, wir verstehen die ganzen Nöte auch der Pendler. Es gibt diese Krisen auf der Welt, die auch für den hohen Spritpreis vor allem verantwortlich sind. Und wir können jetzt nicht wie eine Vollkaskoversicherung immer für alles aufkommen, was da passiert und auch nicht alles abfedern.
0: Also das ist sicher die erste Linie, die man fahren muss, dass man sagt, die Ursache ist ganz klar definiert. Aber man kann ja schon mal drüber nachdenken, eben was kann man tun, damit das nicht voll in das Inflations- und Preisgefüge reingeht. Gibt es ökonomische Gründe, die es rechtfertigen, dass man diese Energiesteuer senkt? Und die Senkung der Energiesteuer um 17 Cent entspricht ziemlich genau dieser CO2-Bepreisung. Das heißt, man schaltet mal die CO2-Bepreisung aus und man muss sie dann natürlich wieder einschalten, wenn die Marktpreise niedriger sind.
1: Der Staat muss trotzdem Geld in die Hand nehmen, um das zu finanzieren, weil die Steuerausfälle ja spürbar sein werden. Jetzt gibt es diejenigen, die sagen, also dieses Geld, das könnten wir doch für was ganz anderes ausgeben, für unsere Zukunft in der Bildung oder für die Infrastruktur zum Beispiel.
0: Es ist richtig, dass natürlich man sich fragen muss, was könnte man sonst damit tun, wobei ein Teil, allerdings kein großer Teil, dieser Entlastung ja auch dadurch wieder kompensiert wird, dass der Staat ja auch zusätzliche Mehrwertsteuereinnahmen hat durch die hohen Energiepreise. Das muss man ja auch dazu sehen. Aber Sie haben recht, natürlich kann man sich fragen, was kann man anderes dafür tun, aber ich sehe das ein bisschen gesamtwirtschaftlich, eben die Effekte, die das auf die Inflationsrate hat, wie sich das in das Preisgefüge reinfrisst und wie dann eben die EZB irgendwann mit dem Zinshammer kommt, ist ja schon da, hat den Zinshammer ja schon benutzt und dann über die höheren Zinsen die Konjunktur abwirkt. Ich glaube, das ist etwas, was man einfach nochmal mit im Blick haben muss.
2: Das sagt der Ökonom Peter Bofinger von der Universität in Würzburg. Und die Uhrzeit, es ist jetzt 22.15 Uhr.
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2: Mit 6 Jahren schon fürs Alter vorsorgen, klingt ziemlich früh. Genau das ist aber eine Idee hinter der sogenannten Frühstartrente der Bundesregierung. Für Kinder und Jugendliche zwischen 6 und 18 Jahren soll der Staat jeden Monat 10 Euro in ein Depot einzahlen. Eltern oder Großeltern können zusätzlich Geld auf dieses Depot zahlen. An das geforderte Kapital kommt man grundsätzlich erst mit 65. Die Bundesregierung will damit den Vermögensaufbau fürs Alter fördern und so dafür sorgen, dass die finanzielle Situation der Eltern dabei weniger entscheidend ist. Aber reichen 10 Euro im Monat dafür aus? Und wie sinnvoll ist das Modell? Darüber hat der Bundestag heute erstmals beraten. Jakob Mayer.
4: Mit der Altersvorsorge kann man nicht früh genug anfangen und die Bundesregierung will ihren Beitrag zu mehr Chancengleichheit und Gerechtigkeit zwischen den Generationen leisten. Mit der Frühstartrente möchte die schwarz-rote Koalition Kindern Startkapital mitgeben, um eine private, kapitalgedeckte Vorsorge aufzubauen und Familien dazu anregen, selbst mehr zu tun. 10 Euro monatlich für Kinder ab 6 Jahren, das klingt wenig, sagt Bundesfinanzminister Lars Klingbeil von der SPD. Aber da komme bis zum Renteneintritt ordentlich was das zusammen.
5: Wir schaffen hier also mit dieser Frühstartrente ein digitales Familiensparbuch. Das ist ein echter Vermögensaufbau, der für Kinder in allen Familien stattfindet. Und vor allem verbessern wir die Situation für Kinder aus Familien mit kleinen Einkommen.
4: Wir machen die Rente zukunftsfest, betont der Minister. Der stellvertretende Unionsfraktionschef Matthias Mittelberg spricht von einem Meilenstein. Mit der Frühstartrente stärke die schwarz-rote Koalition die kapitalgedeckte Altersvorsorge, die finanzielle Bildung in den Familien und die Kapitalbildung in Deutschland insgesamt. Denn noch investierten nur rund 14 Millionen Deutsche in Aktien. In skandinavischen Ländern sei der Anteil der Aktionäre deutlich höher, mit entsprechenden Vorteilen für die Altersvorsorge, so der CDU-Politiker.
6: Man kann uns einiges vorwerfen, aber beim Thema Stärkung der Altersvorsorge geht diese Regierung ganz klar richtig positiv voran und stärkt und sichert das Leben der Menschen in Deutschland.
4: Dafür zahlt der Bund für Kinder und Jugendliche von 6 bis 18 Jahren monatlich 10 Euro in ein Vorsorgedepot ein. Das können die Eltern innerhalb gewisser Vorgaben selbst aussuchen. Tun sie das nicht, fließt das Geld in eine von der Bundesbank verwaltete Kapitalanlage. Eltern und Großeltern können das Depot durch freiwillige Zahlungen aufstocken. Eine gute Idee, sagt der Grünen-Abgeordnete Stefan Schmidt. Er kritisiert aber, dass Kinder, die älter sind als 6 Jahre, leer ausgehen.
7: Wer sich einfach mal lockerflockig 2,5 Milliarden Euro für den Tankrabatt aus den Ärmel schüttelt, der wird wohl auch noch ein paar hundert Millionen Euro für die Altersvorsorge unserer Kinder finden.
4: Lisa Schubert von der Linksfraktion ist mit 24 Jahren die jüngste Abgeordnete im Bundestag. Sie übt grundsätzliche Kritik am schwarz-roten Gesetzentwurf und an dem Plan, dass Eltern zusätzlich für ihre Kinder einzahlen.
8: Mehr als 13 Millionen Menschen in diesem Land sind armutsgefährdet. Da fragt man zum Ende des Monats nicht, wie optimiere ich mein Depot?
4: Aus Sicht der AfD reichen die geplanten Zuschüsse bei der Frühstartrente nicht aus, um genügend Kapital fürs Alter aufzubauen. Um das zu schaffen, müssten die Eltern schon gigantische Zahlungen leisten, sagt die Abgeordnete Iris Nieland.
9: Wir, die AfD-Fraktion, setzen von Anfang an auf einen deutlich größeren Kapitalstock. 100 Euro monatlich und ab der Geburt sollen Zins und Zinseszins eine Substanz geben. Und über die Jahrzehnte wird dann daraus eine wirklich relevante Altersvorsorge.
4: Nach der ersten Beratung soll der Bundestag das Vorhaben noch im Herbst abschließend diskutieren, damit es Anfang kommenden Jahres in Kraft treten kann. Dann soll die Förderung rückwirkend auch für das laufende Jahr greifen. Und zwar erstmal für den Geburtsjahrgang 2020, also für alle Kinder, die zum Beginn der Frühstartrente 6 geworden sind. Und dann kommen danach Jahr für Jahr die späteren Jahrgänge hinzu.
2: Was passiert, wenn in einer Großstadt gleich mehrere Krisenszenarien Realität werden und Bundeswehr, Polizei und Rettungskräfte gemeinsam reagieren müssen? Genau das wird derzeit in Hamburg geübt. Am zweiten Tag der Großübung Red Storm Charlie standen ein Chemieunfall im Hafen und später ein Anschlag auf einen Güterzug auf dem Programm. Entscheidend dabei, wie gut funktioniert im Ernstfall die Zusammenarbeit von Feuerwehr, Rettungsdienst, Polizei und auch Bundeswehr. Elias Bartel war mit dabei.
10: Vor einem Lastwagen der Bundeswehr liegen 3 Schwerverletzte. Im Szenario ist Ammoniak ausgetreten, ein Stoff, der im Hamburger Hafen tatsächlich in großen Mengen umgeschlagen wird. Die Leitstelle löst einen sogenannten Massenanfall von Verletzten aus. Das heißt, auf Knopfdruck rückt ein Aufgebot an Rettungswagen, Notärzten und Feuerwehr aus. Weil die Lage unübersichtlich ist, wird die Alarmstufe noch einmal erhöht. Godo Sawinski ist ärztlicher Leiter des Hamburger Rettungsdienstes.
11: Ja, wir hatten heute hier eine sehr gute Möglichkeit, mal eine Kombination aus einer Gefahrstofflage, einer sogenannten CBN-Lage und einem Massenanfall von Verletzten, also in diesem Fall ein Mann 5, im weiteren Verlauf Mann 10, also eine höhere Stufe zu beüben. Das heißt, eine Großzahl beteiligter Kräfte, beteiligter Hilfsorganisationen, um dieses Szenario so bewältigen zu können.
10: Die Werkfeuerwehr von Blohm und Voss legt einen Wasserschleier, damit die Gaswolke nicht zu den Schiffen zieht. Die Verletzten werden direkt vor Ort mit Wasser abgespült. Das Problem, sie kühlen dabei schnell aus. Deshalb stehen Zelte und Wärmestrahler bereit. Ob das Abduschen funktioniert hat, prüfen Studenten der Hochschule für angewandte Wissenschaft mit UV-Licht. Die Übungspatienten wurden vorher mit einer Flüssigkeit eingerieben, die unter UV-Licht leuchtet. Die Feuerwehr spricht von einer Materialschlacht, die so lange läuft, wie Material da ist. Und genau das ist für Sawinski auch im Alltag ein Thema.
11: Also wir haben natürlich im Moment zwei Herausforderungen. Wir haben die allgemeine Haushaltslage, wo wir uns irgendwie natürlich drin bewegen. Und wir haben auf der anderen Seite wachsende Herausforderungen, mögliche Einsatzszenarien, an die wir vielleicht vor 5 bis 10 Jahren noch nicht gedacht hätten. Wir sehen es einerseits auch bei den Beschaffungswegen. Es ist nicht mehr so leicht, Fahrzeuge zu beschaffen wie vielleicht noch vor 5 oder 10 Jahren. Wir sehen es auf der anderen Seite, spätestens seit Corona, auch an den Lieferketten.
10: Am Nachmittag geht es dann um einen Anschlag. Auf einem Gelände der Deutschen Bahn greift eine Kamikaze-Drohne einen 500 Meter langen Güterzug an, beladen mit Material für die Bundeswehr. Die Drohne explodiert am Ziel, die Feldjäger übernehmen die Militärpolizei der Bundeswehr. Sie kommen per Hubschrauber und richten einen militärischen Sicherheitsbereich ein. Drumherum bleibt die Polizei zuständig. Genau das sollte geübt werden. Wer hat wo das Sagen und wer muss wen informieren?
2: Wie sichtbar soll die Erinnerung an die Opfer des Nationalsozialismus heute noch in unserem Alltag sein? In Heidenau bei Dresden hat der Stadtrat darauf eine umstrittene Antwort gegeben. Im öffentlichen Straßenraum sollen künftig keine neuen Stolpersteine mehr verlegt werden. Beschlossen wurde das mit den Stimmen von AfD, CDU und der Bürgerinitiative Oberelbe. Die Stadtverwaltung hatte davon abgeraten. Inzwischen gibt es deutliche Kritik. Auch die sächsische CDU distanziert sich von einem pauschalen Ausschluss der Stolpersteine. Über die Entscheidung in Heidenau berichtet Daniela Karls.
12: In mehr als 2200 Kommunen in Deutschland gibt es Stolpersteine im öffentlichen Raum. Auf den Messingtafeln im Gehweg wird damit an NS-Opfer erinnert, an ihren letzten selbstgewählten Wohnorten. Auch in Heidenau gibt es bereits 5 solcher Stolpersteine, 7 mehr sollten dazukommen. Einen entsprechenden Antrag hatte das Alternative Kultur- und Bildungszentrum, ein Verein aus dem benachbarten Pirna, gestellt. Doch der Stadtrat von Heidenau hat dem nun einen Riegel vorgeschoben. Mehrheitlich hat der Rat nämlich beschlossen, dass keine neuen Stolpersteine mehr im öffentlichen Bereich verlegt werden. Die Verwaltung hatte vorgeschlagen, den Antrag abzulehnen. Der parteilosen Bürgermeisterin Conny Oertel ist es deshalb wichtig, am Tag danach Folgendes zu betonen.
13: Wir sind alle, so alle wie sie dort sitzen, von links bis rechts, das will ich ausdrücklich nochmal betonen, wir sind alle dafür, dass wir der Opfer des Nationalsozialismus gedenken. Es ging nur um die Art und Weise des Wies.
12: In der Tat hat der Stadtrat gestern auch beschlossen, dass statt der Stolpersteine eine neue Gedenkfläche für die Opfer von Krieg, Terror, Diktatoren und Nationalsozialismus in Heidenau errichtet wird. Vorzugsweise auf dem Nordfriedhof, heißt es in dem Antrag. Anne Nitschke von dem Alternativen Kulturzentrum, das die neuen Stolpersteine in Heidenau verlegen wollte, sieht das kritisch.
14: Wir sehen das als Ausdruck davon, die Erinnerungsarbeit völlig zu deindividualisieren, auszulagern, quasi nicht mehr im öffentlichen Raum, im Alltag stattfinden zu lassen, sondern dieser Vorstoß, diese Erinnerungsfläche auf dem Friedhof zu schaffen, ist unseres Erachtens auch nur vorgeschoben, weil es gibt kein Konzept.
12: Bürgermeisterin Conny Oertel bestätigt, dass die Flächen auf dem Nordfriedhof der Kirche gehören. Ob und wie dort eine Gedenkfläche gestaltet werden könne, sei offen. Die Stadträte, die den Antrag gestellt hatten, standen nicht für Interviews zur Verfügung. In ihrem Antrag führen sie aus, dass die Verlegung von Stolpersteinen von vielen Kommunen kritisch betrachtet werde, weil die Stolpersteine dazu führen würden, dass Passanten über die Namen von Opfern hinweggehen. Katja Demnig, die Geschäftsführerin der Stiftung Stolpersteine, sagt, dieses Argument sei an den Haaren herbeigezogen.
15: Wenn wir überlegen, wir arbeiten heutzutage mit 2200 Kommunen in ganz Deutschland zusammen, eng zusammen. Und umgekehrt stehen dagegen 5 Kommunen, die sich in den letzten 30 Jahren gegen eine Verlegung entschieden haben. Dann glaube ich, ist eher von genau dem Gegenteil die Rede.
12: Die Stadtratsentscheidung in Heidenau sorgt auch für Diskussionen, weil CDU-Stadträte sie mitgetragen haben. Die Abstimmung erfolgte zwar geheim, aber die CDU-Fraktion sagt selbst, dass einige ihrer Mitglieder den Antrag unterstützt hätten. Ein gemeinsamer Beschluss von CDU und AfD bei einem solch sensiblen Thema, der Sächsische Landesverband der CDU, geht mit einem schriftlichen Statement auf Distanz.
16: Als CDU-Landesverband unterstützen wir das Verlegen von Stolpersteinen als eine Form des Gedenkens an die abscheulichen Verbrechen des Nationalsozialismus. Sie machen deutlich, dass diese Verbrechen nicht irgendwo, sondern mitten in unseren Dörfern und Städten, mitten in der Gesellschaft verübt wurden. Eine Form des Gedenkens grundsätzlich auszuschließen, ist der falsche Weg.
12: Der Vorgang hat in jedem Fall dazu geführt, dass über eine Stadtratsentscheidung aus einer sächsischen Kleinstadt bundesweit berichtet wird.
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2: Morgen Nachmittag wird in Baden-Baden entschieden, ob sich Deutschland mit München oder mit Köln-Rhein-Ruhr um die Austragung olympischer und auch paralympischer Spiele bewerben wird. Lars Pegelow, wer hat denn die Nase vorn?
17: Tja, um eine Nasenlänge vorn könnte München sein, denn die bayerische Metropole hatte eine etwas bessere Beurteilung im Prüfbericht vor einigen Tagen. Holger Kühner beobachtet das Geschehen in dieser Woche in Baden-Baden ganz genau. Wie sieht es denn aus mit der Favoritenrolle?
18: Im Sport spricht man ja oft von der Tagesform. Manchmal steht man auf und weiß, heute geht alles. Bei der Wahl der deutschen Olympiastadt haben die Kandidaten München und Köln-Rhein-Ruhr bereits alles gegeben. Die Medaillenvergabe, die übernehmen aber andere. Und es gibt nur Gold, sonst nichts. Ich gehe davon aus, dass es mega spannend wird. Die Konzepte der Bewerber aus München und Köln-Rhein-Ruhr, die wurden überprüft und liegen in der Punktewertung fast gleich auf. Berlin hat ja zurückgezogen. Am Ende wird es darum gehen, wer international die besten Chancen hat. Und da sehe ich München vorn. Dass Köln-Rhein-Ruhr beim Segeln mit Rostock-Warnemünde kooperiert, also den Osten einbindet, ist ein Pluspunkt. Interessiert den Rest der olympischen Welt aber vermutlich nicht.
17: Das IOC will dann 2029 übrigens entscheiden, wer wirklich die Spiele ab 2036 ausrichten wird. In der Basketball-Bundesliga kommt es morgen Nachmittag zum Top-Duell. Bayern München gegen Alba Berlin. Heute haben es die Hamburg Towers und die Niners aus Chemnitz besonders spannend gemacht. Das Spiel ist in der Verlängerung zu Ende gegangen. Jan Möller, wer hatte denn den längeren Atem?
19: Ja, die Towers hatten am Ende den längeren Atem. 94-90 haben sie gewonnen. Ein irres Spiel. Beide Teams mit ganz viel Einsatz und hohem Tempo, aber auch mit einer sehr hohen Fehlerquote. Es ging wirklich hin und her. Ein Punkt Führung für Chemnitz zur Pause und auch in der zweiten Hälfte ist es ein ganz wildes Spiel geblieben. Chemnitz schien da etwas davon zu ziehen. Hamburg blieb dran bis in die Crunch-Time. Es gab Verlängerung. 83-83 stand es da. Und da hatte Hamburg dann am Ende die besseren Nerven. Sakai Siegler mit einem Dreier und dann mit einem Freiwurf die letzten Würfe von Chemnitz am Ring. Hamburg holt den ersten Saisonsieg, 94-90.
17: Jan Möller war das live aus Hamburg und Bundesliga-Tabellenführer ist aktuell Ulm nach einem Sieg heute in Hagen. Und schließlich noch ein Blick zur Rad-WM nach Montreal. Dort ging der Sieg im U23-Rennen der Männer an die USA. Die Deutschen gingen leer aus. Holger Gerska.
20: Dem deutschen Nachwuchs droht zum zweiten Mal in Folge eine medaillenlose WM, denn das eigentlich stark besetzte U23-Team konnte in den letzten beiden Runden bergan nicht mehr mit den Besten konkurrieren. Porfitzke, der im Juniorenalter WM-Medaillen gewonnen hatte, versuchte es 40 Kilometer vor dem Ziel mit einer Attacke, aber die kleine Gruppe, die sich um ihn herum gebildet hatte, war schnell wieder gestellt. So fuhr am Ende der 180 Kilometer Moritz Maus als bester Deutscher mit 1,5 Minuten Rückstand auf Platz 21 ins Ziel. Neuer Weltmeister wurde Ashlyn Barry aus den USA. Er beeindruckte an seinem 19. Geburtstag mit einer Flucht über 140 Kilometer. Zunächst mit 4 Begleitern, in den letzten Runden dann als Solist. Der fast 2 Meter große Jungprofi fährt für den Nachwuchs der niederländischen Wismar-Mannschaft. Silber und Bronze sicherten sich der Spanier Alvarez und der Norweger Stjansen.
17: Und weiter geht es in Montreal morgen mit dem Straßenrennen der Frauen. Und schließlich noch ein Ergebnis eines Nachholspiels aus der 3. Fußballliga. Der TSV Havelse verliert zu Hause gegen Fortuna Köln mit 1-3 und bleibt damit Tabellenletzter.
2: Alles Wichtige aus dem Sport war das mit Lars Pegelow. Die Berliner Linke ist heute zu einem Sondierungsparteitag zusammengekommen. Vergangenen Sonntag war die Partei ja mit 25,7% stärkste Kraft geworden. Darüber sprechen wir gleich hier live.
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21: Um 22.30 Uhr mit Wolfgang Berger. Der Weg für einen erneuten Tankrabatt zur Entlastung der meisten Autofahrer ist frei. Bundestag und Bundesrat haben im Eilverfahren ein Gesetz der schwarz-roten Koalition gebilligt. Die Regelung gilt von Anfang Oktober bis Ende Dezember. Aus Berlin, Evi Seibert.
22: Der Staat verzichtet auf Steueranteile, sodass die Preise pro Liter um etwa 17 Cent sinken sollten. Die Tankstellen müssen diese Steuersenkung aber nicht 1:1 weitergeben. Die Bundesregierung rechnet damit, dass rund 2,5 Milliarden Euro weniger an Steuern in die Staatskasse fließen werden. Kritiker bemängeln, dass der heute beschlossene Tankrabatt teuer und nicht zielgenau ist, weil damit auch wohlhabende Autofahrer unterstützt werden, die die Hilfe vielleicht gar nicht bräuchten, während Menschen, die kein Auto haben, bei den Energiepreisen nicht unterstützt werden.
21: Die Linke als Siegerin der Berlin-Wahl will mit Grünen und SPD Sondierungsgespräche zur Regierungsbildung in der Hauptstadt führen. Das beschlossen die Delegierten am Abend auf einem Parteitag mit breiter Mehrheit. Dabei wies die Spitzenkandidatin Ehralp die Antisemitismusvorwürfe gegen ihre Partei noch einmal zurück.
0: Es ist ganz klar, wir haben hier Grenzüberschreitungen noch mal einhellig verurteilt. Uns geht es darum, dass alle Berlinerinnen und Berliner in Sicherheit leben können, egal woher sie kommen, egal an was sie glauben, egal wen sie lieben. Das betrifft jüdische Menschen, das betrifft auch muslimische Menschen, das betrifft queere Menschen. Dieses Signal ist ganz klar vom Parteitag ausgegangen und ich werde für den Schutz von allen Berlinerinnen und Berliner einstehen.
21: So die Linken-Spitzenkandidatin in Berlin, Ehralp. Die Agrarminister der Länder haben sich darauf geeinigt, die Düngeregeln neu zu ordnen. So sollen die bisherigen sogenannten roten Gebiete wegfallen, in denen bei hoher Nitratbelastung des Grundwassers nur noch eingeschränkt gedüngt werden darf. Stattdessen soll es regionale Lösungen der Bundesländer geben, mit speziellen Auflagen für diejenigen Betriebe, die nachweislich übermäßig viel Dünger einsetzen. Die USA erlauben der Ukraine nach Angaben von Präsident Zelensky die Produktion eigener Patriot-Luftabwehrraketen. Präsident Trump habe ihm mitgeteilt, dass die Ukraine die Lizenzen für die Herstellung erhalten werde, so Zelensky. Er hatte wiederholt darauf hingewiesen, dass solche Raketen für die Verteidigung seines Landes unabdingbar seien. Bisher war er auf Lieferungen von Partnern angewiesen. Das Wetter in Deutschland. Nachts im Nordwesten zunehmend bewölkt, später an der Nordsee etwas Regen, sonst kaum Wolken oder klar, minimal 13 bis 1 Grad. Morgen im Norden bewölkt, teils Regen, an den Küsten freundlicher, in der Mitte erst sonnig, später bewölkt, im Süden meist viel Sonne, maximal 17 bis 23 Grad in der Nordhälfte, sonst 21 bis 29 Grad. Am Sonntag Sonne und Wolken im Wechsel, 18 bis 30 Grad, am Montag wechselhaft bis sonnig bei 18 bis 31 Grad. Das waren die Nachrichten.
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1: Und los geht's mit der A5 Frankfurt Richtung Kassel zwischen Reiskirchener Dreieck und Homberg-Ohm, 3 Kilometer Stau. Die A7 Kassel Richtung Hannover ist zwischen Dreieck Salzgitter und Derneburg Salzgitter wegen einer Nachtbaustelle noch bis 6 Uhr gesperrt. Die Umleitung dort führt sie über die U23. Die A7 Fulda Richtung Würzburg ist zwischen Bad Brückenau Wildflecken und Bad Kissingen Obert Hulber wegen einer Nachtbaustelle bis 7 Uhr gesperrt. Folgende Autobahnen sind in beiden Richtungen wegen Bauarbeiten derzeit gesperrt. Die A1 zwischen Bramsche und Rieste bis Montag 5 Uhr. Der Elbtunnel auf der A7 zwischen Hamburg-Stellingen und Heimfeld bis Montag 5 Uhr. Die A8 zwischen Perl und Merzig-Wellingen bis 5 Uhr. Die A40 zwischen den Kreuzen Duisburg und Kaiserberg bis zum 5. Oktober. Die A40 zwischen Mülheim-Winkhausen und Heißen bis Montag früh. Die A42 zwischen Herne-Baukau und Herne-Krange sowie die A45 zwischen Lüdenscheid-Nord und Lüdenscheid bis 8 Uhr und die A48 zwischen Dreieck Dernbach und Hörgrenzhausen bis Montag früh. Die A671 zwischen Gustavsberg und Hochheim-Süd ist bis Montag früh gesperrt. Die A43 Recklinghausen Richtung Wuppertal ist zwischen Recklinghausen-Herten und Kreuz-Herne wegen eines defekten Schwertransports derzeit gesperrt. Außerdem die A52 Mönchengladbach Richtung Düsseldorf ist zwischen Kreuz-Nersen und Kreuz-Karst bis Donnerstag früh wegen Bauarbeiten gesperrt. Zwei Meldungen noch, die A215 Neumünster Richtung Kiel ist zwischen Kreuz-Kiel-West und Kiel-Mitte wegen Bauarbeiten bis Montag 5 Uhr gesperrt. Und die B54 Siegen Richtung Lüdenscheid ist zwischen Siegen statt Mitte und Sieghütte nach einem Unfall gesperrt. Ihnen, wo es geht, eine gute Fahrt. Kommen Sie gut an Ihr Ziel.
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1: Mit Simeon Laux. Hallo. Die Berliner Linke ist heute zu einem Sondierungsparteitag zusammengekommen. Vergangenen Sonntag war die Partei ja mit 25,7% stärkste Kraft bei der Wahl zum Berliner Abgeordnetenhaus geworden. Jetzt ist klar, die Partei will Grüne und SPD zu Sondierungen einladen. Das haben die Delegierten so heute in Berlin beschlossen. Sebastian Schöbel hat den Parteitag dort für uns verfolgt. Sebastian, die Parteispitze hatte ja bereits zuvor für die Sondierungen geworben. Wie klar war denn dann heute das Votum der Delegierten?
5: Also es stand schon fest, dass relativ viele Linke in Berlin auch tatsächlich diese Regierung, die nächste Regierung in Berlin anführen wollen, denn sie haben ja große Versprechungen gemacht. Das bekannteste Versprechen sicherlich die Vergesellschaftung von Wohnungskonzernen mit mehr als 3000 Wohneinheiten. Aber es gab auch Stimmen in der Partei, vor allem beim Parteinachwuchs, aber auch von anderen, die gesagt haben, Opposition sei besser als zu regieren, denn regieren würde bedeuten, man müsse zu viele Kompromisse machen und dafür waren sie nicht bereit. Allerdings war von diesen Stimmen dann auf dem Parteitag so gut wie gar nichts mehr zu hören. Dort hat man Elif Ehrer, die Spitzenkandidatin, gefeiert, hat sich selbst für diesen Sieg, der ja tatsächlich sehr deutlich gewesen ist, gefeiert und sich dann am Ende mit großer Mehrheit dafür entschieden, jetzt auch Sondierungen mit der SPD und mit den Grünen führen zu wollen.
6: Klares Votum also vom Sondierungsparteitag. Die Linkspartei, die sieht sich ja gerade massiver Kritik ausgesetzt. Es geht um den Vorwurf des Antisemitismus und auch um die Positionierung zum Nahostkonflikt, insbesondere in Teilen der Berliner Landespartei. Welche Rolle hat das heute auf diesem Parteitag gespielt?
5: Das wurde immer wieder angesprochen. Man hat durchaus auch gemerkt und hat kritische Töne gehört, dass die Linke nach dieser sehr schweren Woche für sie durchaus angefasst gewesen ist. Kerstin Wolter, die Co-Landeschefin der Berliner Linken, hat dann auch eingeräumt, es gab in der Partei durchaus in der Vergangenheit Töne, die jüdische Menschen verschreckt, teilweise verstört und verängstigt haben. Und das dürfe nicht sein. So etwas gehöre nicht in die Linkspartei. Und wer das tue, der spreche auch nicht für die Partei. Und gleichzeitig merkte man aber auch, dass so ein Stück weit die Hagenburg-Mentalität der Linken dann wieder durchkam. Die haben die Reihen geschlossen und haben auch gesagt, diese Antisemitismusvorwürfe, die weisen sie erstens zurück, sehen sie auch nicht als begründet an. Und zweitens seien das auch Versuche, sie jetzt von ihrem großen Vorhaben, eben die Wohnungskonzerne zu vergesellschaften, abzuhalten. Sie fühlen sich da auch ein Stück weit einer Kampagne ausgesetzt, vor allem durch die CDU und durch die CSU und würden das auf jeden Fall nicht für sich annehmen. Und da hat man schon auch gemerkt, dass die ein Stück weit Frust schieben und das auch so nicht annehmen, diese Kritik.
6: Bleibt also abzuwarten, wie sich diese Debatte weiterentwickeln wird. Es gab ja in dieser Woche bereits erste Vorgespräche mit den Grünen und auch ein Sondierungsteam der Grünen steht schon in den Startlöchern. Bei der SPD hingegen gibt es Widerstand gegen eine Koalition. Prominente Köpfe dort haben vor den Sondierungen mit den Linken gewarnt. Wie stehen denn die Chancen, dass es tatsächlich zu Sondierungen zwischen den drei Parteien kommt?
5: Ich denke, es ist schon relativ sicher, dass die auch zumindest Vorgespräche und Sondierungen führen werden. Die Frage ist dann, wie die vorankommen, ob man da zum Erfolg kommt. Denn ja, tatsächlich ist die SPD im Augenblick am skeptischsten. Da haben sich ja durchaus auch, ich sag mal, Schwergewichte in der Partei, große Namen in der Vergangenheit gemeldet, jetzt in der vergangenen Woche, und haben gesagt, dass sie einer Koalition mit der Linkspartei abraten würden, ihrer eigenen Partei, lieber in die Opposition gehen oder eben mit der CDU sprechen. Aber ich denke, die Linken haben jetzt hier auf diesem Parteitag genug getan, um die SPD auch zu beruhigen. Die Grünen haben ja schon angekündigt, sie wollen in diese Sondierungsgespräche gehen. Und dann wird es nächste Woche, Mitte der nächsten Woche, damit auch losgehen.
6: Du hast vorhin auch schon das Thema Enteignung angesprochen. Das ist ja ein schwieriges Thema, beziehungsweise wird ein schwieriges Thema mutmaßlich sein. Bei den Sondierungen dann die große Forderung der Linken, große Wohnungskonzerne zu enteignen. Der Spitzenkandidat der SPD, Stefan Krach, der hatte ja schon im Wahlkampf gesagt, mit ihm werde es keine Enteignungen geben. Wie will die Linke dieses Anliegen durchsetzen? Das war ja immerhin das zentrale Wahlkampfversprechen der Linken.
5: Na, da zeigen sie sich im Augenblick auch sehr renitent und sagen einfach, das Wahlversprechen ist ja nicht nur eines der Partei, sondern das ist auch durch einen Volksentscheid 2021 von den Berlinerinnen und Berlinern so beschlossen worden und auch der Politik als Aufgabe mitgegeben worden. Damals gab es eine deutliche Mehrheit für diese Vergesellschaftung und die müsse nun umgesetzt werden. Die Linken haben auch nochmal daran erinnert, dass alle Versuche, das zu verschleppen, jetzt mit diesem Wahlsieg dann auch beendet sind und sie das jetzt auch wirklich in die Realität umsetzen wollen. Und sie erinnern auch gerne die SPD daran, dass die SPD zumindest hier in Berlin auch schon einen Parteitagsbeschluss hatte, der sich für die Vergesellschaftung der Konzerne ausgesprochen hat. Mit anderen Worten, die SPD versucht da auch im Augenblick ein bisschen ihre eigene Richtung zu finden. Und die Linken bleiben dabei. Sie wollen nur Koalitionsverhandlungen führen, wenn die Partner bei dieser Vergesellschaftung auch mitmachen wollen.
6: Bleibt also abzuwarten, wie sich das entwickeln wird. Lass uns noch kurz einen Ausblick auf die kommenden Tage werfen. Wie ist der Zeitplan? Wann sollen die Sondierungen beginnen?
5: Es soll Mitte nächster Woche losgehen mit den Sondierungen. Es gab auch schon erste Gerüchte, dass man bereits im Oktober fertig sein will. Das wurde dann aber heute hier am Rande des Parteitags von hochrangigen Parteimitgliedern der Linken eher, ich sag mal, als Legende abgetan. Also wie schnell man fertig werden würde mit diesen Sondierungen, das wird sich noch zeigen. Da will man sich nicht festlegen. Die Koalitionsverhandlungen sollen dann auf jeden Fall bis Ende des Jahres fertig sein. Aber auch da ist der Zeitplan noch sehr vage, einfach weil jetzt schon klar ist, da werden einige sehr zentrale, schwierige Fragen besprochen werden. Und da geht es nicht nur um die Frage der Vergesellschaftung, sondern da geht es auch noch um andere Themen. Und es muss auch rein verhandelt werden in diesen Koalitionsvertrag, mindestens einen Passus in der Präambel, wie man sich zum Antisemitismus, zum Nahostkonflikt positioniert. Und das wird auf jeden Fall ein richtig schwerer Brocken werden.
7: Sebastian Schöbel war das live aus Berlin mit Eindrücken und Informationen vom Sondierungsparteitag der Linken und wie es jetzt in den kommenden Tagen weitergeht. Vielen Dank dafür.
5: Alles klar, gerne.
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7: Ja, wir haben es gehört. In Berlin hat die Linke die Wahl zum Abgeordnetenhaus vor allem mit dem Thema Mieten für sich entschieden. Gerade haben wir darüber gesprochen. Ihr Ziel, sie will den Wohnungsbestand großer privater Konzerne in der Stadt Berlin in öffentliche Hand überführen. Sprich, enteignen oder wie es auch heißt, vergesellschaften. Aber kann das Wohnungsproblem dadurch gelöst werden? Dieser Frage ist Heidi Radwilas nachgegangen.
9: Was die Spitzenkandidatin der Linken, Elif Eralp, nach der gewonnenen Wahl des Abgeordnetenhauses in Berlin Anfang der Woche gesagt hat, dürfte so manche private Wohnungsbaugesellschaft in der Hauptstadt nicht gerne hören.
23: Für mich ist ganz klar, dass in einer Regierung auch vergesellschaftet werden muss, weil es ein Mittel ist, um Spekulation vom Mietmarkt zu verdrängen.
9: Was Eralp will, sofern die angedachten Sondierungsgespräche mit Grünen und SPD gelingen, hat es in der Bundesrepublik noch nie gegeben. Vergesellschaftung, also die zwangsweise Überführung von Privateigentum in die öffentliche Hand, sieht das Grundgesetz zwar gegen Zahlung einer Entschädigung vor, umgesetzt wurde das hierzulande aber noch nie. Konkret will die Linke private Wohnungsbauunternehmen mit mehr als 3000 Wohnungen in Berlin vergesellschaften, darunter Vonovia und die dazugehörige Deutsche Wohnen. Damit soll das Wohnungsproblem in der Hauptstadt entschärft werden. Das betreffe rund 240.000 Wohnungen. Bei den meisten Ökonomen kommt das nicht gut an. Michael Vogtländer vom Institut der Deutschen Wirtschaft Köln sagt:
24: Wie es geplant ist, ist es auch ein echter Tabubruch. Denn das, was die Linke ja vorhat, ist, dass sie unterhalb des Marktpreises kompensieren möchte. Im Gespräch sind ja 40-60%
9: des aktuellen Marktpreises, die den Anteilseignern der Wohnungskonzerne im Falle einer Vergesellschaftung als Entschädigung zugedacht würden. Vogtländer meint:
24: Und das heißt natürlich ein echter wirtschaftlicher Schaden für die Investoren. Und das hat Folgen eben für den Standort.
9: Investoren würden abgeschreckt, warnen Experten. Es fehle Geld für dringend benötigte neue Wohnungen. Es gibt zu wenig Wohnungen, vor allem bezahlbare. Tom Krebs ist Professor für Wirtschaftspolitik an der Universität Mannheim. Er sagt, Neubau alleine reiche nicht zur Bekämpfung der Wohnungskrise. Er gehört zu den wenigen Ökonomen, die der geplanten Vergesellschaftung etwas abgewinnen können. In einem schriftlichen Statement teilt er der ARD-Finanzredaktion mit:
25: Die Vergesellschaftung erhöht das Angebot an Wohnungen mit Mietpreisbindungen und trägt so zur Stabilisierung der Mieten in diesem Wohnungssegment bei.
9: Daneben brauche es natürlich den öffentlichen Wohnungsbau, meint Tom Krebs. Andere Experten fragen sich, wo das Geld für öffentlichen Wohnungsbau herkommen soll. Denn im Rahmen der geplanten Vergesellschaftung könnte die ohnehin klamme Haushaltskasse der Hauptstadt mit zusätzlich 8 bis 36 Milliarden Euro belastet werden, schätzen Experten. Abhängig davon, ob und wie deutlich die Entschädigung für die Vergesellschaftung unterhalb des Marktpreises liege.

0: Die Zeit, es ist jetzt 22.45 Uhr.
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0: Kriege und Konflikte beschäftigen uns in den Nachrichten jeden Tag. Die Ukraine, der Nahe Osten. Ein Konflikt in Europa ist inzwischen aber ziemlich aus dem Fokus geraten. Und der schwelt seit Jahrzehnten und droht jetzt wieder aufzuflammen. Es geht um die Streitigkeiten zwischen Griechenland und der Türkei. Rhetorisch wird aufgerüstet, aber auch militärisch. Die Türkei hat sogar schon Truppen verlagert. Wie bedrohlich ist die Lage? Jasper Riemann.
2: Es ist ein sich aufschaukelndes Hin und Her. Da beschwert sich Griechenland über türkische Luftraumverletzungen, über aus seiner Sicht illegale Ausrufungen türkischer Meeresnationalparks, über türkische Truppenverlegungen an die Küste. Auf der anderen Seite ist ein türkischer Präsident Recep Tayyip Erdogan, der Griechenland aufruft, die Militarisierung seiner Inseln zu beenden, und sein Außenminister Hakan Fidan, der deswegen von einer Sicherheitsbedrohung für die Türkei spricht.
3: Wir treten also wirklich in eine neue Ära ein.
2: Meri Bossi ist emeritierte Professorin für internationale Sicherheit an der Universität Piräus.
3: Wir sehen eine zunehmende Eskalation und eine bedrohliche Rhetorik seitens der Türkei und seitens Griechenlands. All das und natürlich das unsichere regionale und internationale Umfeld trägt dazu bei, dass diese Spannungen vielleicht einen extremeren Punkt erreichen könnten.
2: Ende August hat Griechenland mit Israel einen milliardenschweren Rüstungsvertrag abgeschlossen. Name: Schild des Achilles. Griechenland erhält ein umfassendes Luftverteidigungssystem. Aus Sicht des griechischen Analysten und Journalisten John Psaropoulos geht es dabei nur um Selbstverteidigung.
4: Griechenland betrachtet die Türkei als ein potenzielles Russland. Die Bedrohungswahrnehmung, die Europa jetzt von Russland hat, die hat Griechenland schon seit längerem gegenüber der Türkei.
2: In den vergangenen Jahrzehnten gerieten Griechenland und die Türkei immer wieder wegen unterschiedlicher Fragen in der Ägäis aneinander. Zum Beispiel wegen der Ausdehnung des griechischen Luftraums oder wegen der Größe von Wirtschaftszonen. Ronald Mainardos, Politikbeobachter beim Athener Think Tank Elia Map, spricht von einer komplexen Gemengelage.
5: Man ist sich nicht einig, was eigentlich umstritten ist. Und man ist sich nicht einig, wie man diese Streitpunkte denn lösen soll. Wenn man das jetzt mal ganz hart ausdrücken will, tritt man auf der Stelle.
2: So ist für die griechische Regierung zum Beispiel die Frage geklärt, ob man das Recht habe, die Hoheitsgewässer um die Ägäisinseln auf 12 Seemeilen auszuweiten. Das erlaube ja schließlich das UN-Seerechtsübereinkommen. Doch das türkische Parlament hat schon 1995 beschlossen, setzt Griechenland das wirklich um, würde das als Kriegsgrund gesehen werden. Die türkische Befürchtung? Wegen der vielen griechischen Inseln könnten die internationalen Gewässer in der Ägäis erheblich schrumpfen, der türkische Schiffsverkehr wäre drastisch eingeschränkt. In Griechenland wiederum wird außerdem die türkische Doktrin der sogenannten Blauen Heimat kritisch gesehen, wonach die Türkei ihre Einflusszonen im Mittelmeer deutlich erweitern will. Der Politikwissenschaftler Hüseyin Bağcı aus Ankara beschwichtigt.
6: Zwischen der Türkei und Griechenland könnte es nicht zu einer militärischen Auseinandersetzung kommen, weil beide Seiten Mitglieder der NATO sind. Das ist ein Familienkonflikt.
2: Präsident Erdogan sei ohnehin nicht an einem Krieg interessiert.
6: Ich bin sehr viel in Griechenland gewesen und es ist ein wunderschönes Gefühl, in Griechenland zu sein. Warum? Weil jeden Morgen, wenn man aufwacht, die ganze Nachrichten einfach über die Türkei ist. Da sieht man sich wirklich, mein Gott, wir Türken, wir sind ja so stark, so bedrohlich. Aber in der Türkei, es wird nicht so gesehen.
2: Vieles ist, da sind sich die Experten einig, innenpolitisch motiviert. So sind im Frühjahr Wahlen in Griechenland und Ministerpräsident Mitsotakis will nicht schwach wirken. Sicher ist, die Zeit der ruhigen Gewässer, wie die Entspannungsphase seit einem Besuch Erdogans 2023 in Athen genannt wird, diese Zeit ist vorbei.
0: Die Spannungen zwischen Griechenland und der Türkei, die nehmen wieder zu. Heute früh unserer Zeit hat der griechische Ministerpräsident Mitsotakis das auch auf der Bühne der Generalversammlung der Vereinten Nationen angesprochen. Er forderte beide Seiten zu einem intensiveren Dialog auf, um den Konflikt abzuschwächen. Unser nächstes Thema. Schwere Regenfälle und Sturzfluten haben in Libyen die Gegend rund um die Stadt Mizdar überschwemmt. Die Stadt liegt in einer bergigen Region im Nordwesten des Landes. Nach Angaben des örtlichen Rettungsdienstes dort gibt es Tote. Viele Menschen werden vermisst. Iris Völlnagel berichtet.
7: Hol sie da raus, hol sie von dort drüben raus.
8: Es sind bestürzende Szenen, die der arabische Fernsehsender Al Arabiya von den Überschwemmungen in Libyen zeigt. Bei nächtlicher Dunkelheit versuchen Männer, sich gegenseitig aus dem brusthohen Wasser zu ziehen. Wohl über Nacht haben schwere Regenfälle die sonst ausgetrockneten Flussbetten der Wadis rund um die Stadt Mizda zu reißenden Sturzbächen verwandelt. Die Wassermassen zerstörten Straßen und Häuser, die Stadt und umliegende Orte wurden überschwemmt. Über die Zahl der Opfer gibt es unterschiedliche Angaben. Mindestens 3 Menschen, die zu einer Familie gehören, darunter ein kleines Mädchen, sollen getötet worden sein. Weitere Personen werden vermisst. Ein lokaler Journalist berichtet, Menschen seien ins örtliche Krankenhaus eingeliefert worden, nachdem sie vor dem Ertrinken gerettet wurden. In der Stadt wurde der Notstand ausgerufen. Gegenüber dem Nachrichtenportal Bababab al-Wasat sagte der Bürgermeister von Mizda, die Stadt sei aufgrund zerstörter Straßen von anderen Orten abgeschnitten. Zudem mangle es an geeigneten Fahrzeugen und Treibstoff, um Menschen aus ihren zerstörten Häusern und in dem schwer zugänglichen Gelände zu bergen. Inzwischen hat einem Bericht des Fernsehsenders Al-Hadaf zufolge die Regierung der Nationalen Einheit den Flugrettungsdienst sowie Soldaten der Brigade 444 zum Helfen im Einsatz.
7: Sperrt die Straße, die in Richtung Beni Walid führt. Die Straße ist zerstört. Das Wadi hat die Straße weggerissen.
8: Unterdessen warnt der Wetterdienst vor weiteren Unwettern in der Region.
0: Kirk Hammett von Metallica spielt eine, ebenso Musiker der Scorpions, der Toten Hosen und auch der Foo Fighters. E-Gitarren von Nick Huber. Seit 30 Jahren baut er sie in einer Manufaktur in der Nähe von Frankfurt. Aber wie wird aus einem Brett ein Instrument für die großen Bühnen dieser Welt? Da kommt gerade eine Meldung im Verkehrsservice rein, die müssen wir kurz vorziehen. Eine wichtige Meldung aus dem Verkehrsservice der ARD-Infonacht. Vorsicht bitte auf der B101 Birkenhain-Trebin Richtung Mariendorf. In Höhe Märkische Allee werden Gegenstände auf die Fahrbahn geworfen. Ich wiederhole, Vorsicht bitte auf der B101 Birkenhain-Trebin Richtung Mariendorf. In Höhe Märkische Allee werden Gegenstände auf die Fahrbahn geworfen. Ja, und nochmal der Blick auf Nick Huber, den E-Gitarrenbauer aus der Nähe von Frankfurt, der E-Gitarren für Metallica, die Foo Fighters und auch die Scorpions anfertigt. Auf sein Werk blickt Melanie Aschenbrenner.
9: Ein Stück Holz, grob zugeschnitten. Ohne Lack, ohne Saiten, ohne großen Auftritt. In Niederroden bei Frankfurt fängt so eine Gitarre an, die später vielleicht auf einer Weltbühne landet. Nick Huber ist einer dieser klassischen Hidden Champions. Rund 5600 E-Gitarren haben seine Werkstatt bisher verlassen. Eigentlich hatte er andere Pläne.
10: Ja, ich wollte gerne vom Musikmachen leben und war so ein bisschen nach dem Abi planlos, was ich außer Musikmachen eigentlich wirklich machen wollte. Und dadurch, dass ich ja aus einer Holzwurmfamilie komme und Uropa, Opa und Vater in seinen frühen jungen Jahren alle Schreiner waren, habe ich auch eine Schreinerlehre gemacht.
9: Nach einem E-Gitarrenbaukurs auf Formentera ist für Nick klar, er will nur noch das machen. Anfang der 90er bedeutet das viel Learning by Doing.
10: Es gab kaum deutschsprachige Literatur, Internet war auch quasi noch nicht existent und habe halt einfach losgelegt.
9: Heute arbeiten rund 20 Menschen in der Manufaktur. Ihr wichtigstes Kapital liegt zunächst still im Regal. Mahagoni, Ahorn, Redwood. Manche Hölzer lagern hier seit den 90er Jahren. Vieles davon ist schon roh, ein Hingucker.
10: Das ist zum Beispiel so ein wunderschönes Stück Ahorn. In dem Falle Jargon Vert Burl Maple Wurzel Ahorn. Kommt aus Vancouver, aus der Wurzelknolle. Wir machen nur Beize drauf. Den Rest hat die Natur gemacht.
9: Die spektakuläre Maserung macht eine Gitarre nicht klanglich besser. Im High-End-Bereich aber begehrter und teurer.
10: Es ist ein sehr emotionales Produkt.
9: Traditionelles Handwerk heißt hier nicht alles von Hand. Wo Huber früher mit Schnitzeisen und blutigen Daumen gewerkelt hat, fräst heute auch eine CNC-Maschine, computergesteuert. Sie ermöglicht etwa, das Innere der Gitarre mit einer Wabenstruktur zu versehen. Das macht das Instrument bis zu 50% leichter. Für Bernie Marsden von Whitesnake baute Huber so einen Prototyp. Seither hat sich die Technik bei ihm etabliert. Ein Patent drauf will er nicht.
10: Nee, überhaupt nicht. Ich finde, das Patent sollten die Bienen haben. Ich glaube, die haben es vor einiger Zeit schon erfunden.
9: Bis aus dem Holz eine Gitarre wird, geht es durch viele Hände. Fräsen, schleifen, beizen, lackieren, polieren, Bünde einsetzen, löten. Dann Elektronik, Mechaniken und Saiten. Der letzte Check ist Chefsache. Anschließend spielen. Dass seine Instrumente heute bei großen Namen landen, freut Huber. Entscheidend ist für ihn aber, was MusikerInnen daraus machen.
10: Das ist ja auch so eigentlich so das Erfüllende an unserem Beruf, wenn man die Gitarren dann auf Platten hört oder auf Songs oder live. Also das finde ich extrem toll, wenn man einfach den Künstler inspirieren konnte, darauf einfach Musik zu machen. Das finde ich großartig.
9: Ein Traum von ihm ist, dass er mal eine Gitarre für Paul McCartney bauen darf.
10: Die nächste Gitarre soll immer die bessere sein. Also das hört überhaupt nie auf. Die Sache einfach verbessern, perfektionieren, weiterentwickeln. Also da gibt es keine Ziellinie. Ich darf jeden Tag mein liebstes Hobby machen.
1: Kultur.
0: 10 Jahre Ezra Collective. Aus einer jungen Londoner Jazzband ist eine der wichtigsten britischen Bands ihrer Generation geworden. Eine Band, die Preise wie den Brit Award gewinnt und die ausverkaufte Konzerte im Wembley Stadion und der Royal Albert Hall spielt. Jetzt kommt Album Nummer 4, Here Because of Hope. Und dafür blickt Ezra Collective musikalisch nach Afrika, in die Karibik und nach London und erzählt eine Geschichte von Schmerz, Freude und Hoffnung.
11: Ein pulsierendes Piano, ein blubbernder Bass, ein gut gelaunter Groove. Und sofort ist da diese Energie, für die Ezra Collective stehen. Aber auf dem neuen Album geht es, im Gegensatz zur Vorgängerplatte Dance, No One's Watching, um mehr als nur den Dancefloor, sagt Ife Ogunjobi, der Trompeter der Band.
12: Whereas this album is not necessarily about dancing.
13: Dieses Album dreht sich nicht unbedingt ums Tanzen, auch wenn die Musik die Leute vielleicht zum Tanzen bringt. Aber es ging vielmehr darum, uns ganz konkret auf Orte zu konzentrieren, die uns in Afrika, der Karibik und in London besonders viel bedeutet haben. Und dann zu sehen, welche Musik und welche Inspiration von diesen Orten ausgehen.
12: And then seeing what music and what inspiration comes from those places.
11: 3 musikalische Welten also, die Ezra Collective diesmal ganz bewusst und musikalisch gewohnt virtuos erkunden.
12: I think yeah, this album is a lot more intentional in terms of where we're trying to go with it.
11: Bei früheren Alben seien die Genregrenzen viel fließender gewesen. Diesmal hätten sie genauer gewusst, wohin sie wollten. Tief hinein in afrikanische und karibische Einflüsse. Und in den Sound Londons. Und trotzdem klingt das nicht nach musikalischer Lehrstunde, sondern nach ganz viel ansteckender Lebensfreude. Karibisches Feeling, tanzbar und warm. Unterschiedliche Einflüsse miteinander ins Gespräch zu bringen, gehört zum Prinzip der Band. Auch bei den Gästen auf dem Album.
13: Es geht darum, etwas Neues einzubringen, der Musik einen neuen Touch und eine weitere Dimension zu verleihen.
0: Florian Schmidt war das mit dem über das neue Album von Ezra Collective.

Fast 900.000 Fahrzeuge ruft Volkswagen allein in Deutschland zurück, wegen möglicher Probleme mit der Lenkung. Welche Autos betroffen sind und wie ernst das Problem ist, darauf blicken wir gleich ausführlich in einem Beitrag und auch in einem vertiefenden Interview mit einer Autoexpertin. Das gleich hier nach den Nachrichten.

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1: Um 23 Uhr mit Wolfgang Berger. Die SPD droht offenbar damit, die Pflegereform zu blockieren. Eigentlich sollten die Pläne in der kommenden Woche durch das Bundeskabinett gebracht werden. Die Sozialdemokraten dringen aber darauf, dass nachverhandelt wird, wie unser Korrespondent im ARD-Hauptstadtstudio Moritz Rötle berichtet.
2: Man will damit wohl deutlich machen, dass es bei Reformen nicht nur ums Sparen gehen könne, sondern eben auch um strukturelle Verbesserungen. Und der Plan von Gesundheitsminister Lindemann war bisher, dass man zunächst die Einsparungen beschließt, um die akute Finanzlücke zu schließen und später dann die Strukturreform macht. So war das auch bei der Gesundheitsreform. Und diesen Ablauf sieht die SPD inzwischen als Fehler an, den man nicht wiederholen wolle. Am Montag soll es dann aber offenbar noch mal einen Einigungsversuch mit der Union geben. In der SPD geht man aber Stand jetzt nicht davon aus, dass das in so kurzer Zeit noch möglich ist.
1: Der neue Tankrabatt kann kommen. Das haben Bundestag und Bundesrat entschieden. Diesmal gilt die Preissenkung sogar 3 Monate lang. Aus der Nachrichtenredaktion Ulrike Ufer.
3: Ab 1. Oktober gilt, die Energiesteuern auf Benzin und Diesel sinken bis zum Jahresende um rund 14 Cent pro Liter. Inklusive der Mehrwertsteuer summiert sich der Tankrabatt damit auf rund 17 Cent pro Liter. Allerdings wird der Sprit an der Zapfsäule vermutlich nicht sofort günstiger. Schon beim ersten Tankrabatt hatten die Konzerne erklärt, dass die Tankstellen zunächst noch Benzin und Diesel ohne Steuerrabatt verkaufen müssten. ADAC und Bundeskartellamt stellten zudem wenige Tage nach dem ersten Start fest, dass die Steuersenkung nicht vollständig weitergegeben wurde.
1: Die Linke will in Berlin mit den Grünen und der SPD Sondierungsgespräche zur Regierungsbildung in der Hauptstadt führen. Das haben die Delegierten eines Parteitags am Abend mit breiter Mehrheit beschlossen. Offenbar soll zunächst getrennt mit Vertretern der Grünen und Vertretern der SPD gesprochen werden. Dann soll es Treffen im Dreierformat geben. Bundesweit haben heute Schülerinnen und Schüler gegen die Wiedereinführung einer Wehrpflicht protestiert. In Hamburg richtete sich die Demonstration zudem gegen die 3-tägige Militärübung Red Storm Charlie. Unter anderem auch in Berlin, Frankfurt und München gab es Aktionen. Wie die Initiative Schulstreik gegen Wehrpflicht mitteilte, waren in ganz Deutschland mehr als 45.000 Teilnehmende in rund 100 Städten auf der Straße. Das waren die Nachrichten. Das Wetter in Deutschland. Nachts im Nordwesten zunehmend bewölkt, später an der Nordsee etwas Regen, sonst kaum Wolken oder klar, minimal 13 bis 1 Grad. Morgen im Norden bewölkt, teils Regen, an den Küsten freundlicher, in der Mitte erst sonnig, später bewölkt, im Süden meist viel Sonne, maximal 17 bis 23 Grad in der Nordhälfte, sonst 21 bis 29 Grad. Am Sonntag Sonne und Wolken im Wechsel, 18 bis 30 Grad. Am Montag wechselhaft bis sonnig bei 18 bis 31 Grad. 23.03 Uhr.
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4: Los geht's mit einer Gefahrenmeldung. Vorsicht bitte auf der B101 Birkenhain-Trebin Richtung Mariendorf. In Höhe Märkische Allee werden Gegenstände auf die Fahrbahn geworfen. Die A7 Kassel Richtung Hannover ist zwischen Dreieck Salzgitter und Derneburger Salzgitter wegen einer Nachtbaustelle bis 6 Uhr gesperrt. Die Umleitung führt über die U23. Die A7 Fulda Richtung Würzburg ist zwischen Bad Brückenau-Wildflecken und Bad Kissingen-Obert-Hulba wegen einer Nachtbaustelle bis 7 Uhr gesperrt. Folgende Autobahnen sind in beiden Richtungen wegen Bauarbeiten gesperrt. Die A1 zwischen Bramsche und Rieste bis Montag 5 Uhr. Der Elbtunnel auf der A7 zwischen Hamburg-Stellingen und Heimfeld bis Montag 5 Uhr. Die A8 zwischen Perl und Merzing-Wellingen ebenfalls bis 5 Uhr. Die A40 zwischen den Kreuzen Duisburg und Kaiserberg bis zum 5. Oktober. Die A40 zwischen Mülheim-Wirkhausen und Heißen bis Montag früh. Die A42 zwischen Herne-Baukau und Herne-Krange ebenfalls bis Montag früh. Die A45 zwischen Lüdenscheid-Nord und Lüdenscheid bis 8 Uhr. Die A48 zwischen Dreieck Dernbach und Hörgrenzhausen bis Montag früh. Außerdem die A671 zwischen Gustavsburg und Hochheim-Süd ebenfalls bis Montag früh gesperrt. Die A43 Recklinghausen Richtung Wuppertal ist zwischen Recklinghausen-Herten und Kreuzherne wegen eines defekten Schwertransports gesperrt. Die A52 Mönchengladbach ist Richtung Düsseldorf zwischen Kreuz-Nersen und Kreuz-Karst bis Donnerstag früh wegen Bauarbeiten gesperrt. Drei Meldungen noch. Die A96 Lindau Richtung München ist zwischen Weißensberg und Wangen-West nach einem Unfall gesperrt. Dadurch staut es sich. Die A215 Neumünster Richtung Kiel ist zwischen Kreuz Kiel-West und Kiel-Mitte wegen Bauarbeiten bis Montag 5 Uhr gesperrt. Und die B54 Siegen Richtung Lüdenscheid ist zwischen Siegen-Stadt-Mitte und Sieg-Hütte nach einem Unfall gesperrt. Ihnen, wo es geht, gute Fahrt, kommen Sie gut an Ihr Ziel.
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4: Aus Hamburg von NDR Info mit allem, was wichtig ist. Ich bin Simeon Laux, willkommen bei uns. Ein Schraubenfehler könnte gerade für hunderttausende VW, Audi und Seat-Fahrer und Fahrerinnen zum Problem werden. Volkswagen ruft knapp 900.000 Fahrzeuge allein in Deutschland wegen möglicher Probleme mit der Lenkung zurück. Weltweit soll es sich um mehr als 2,9 Millionen betroffene Autos handeln. Bevor wir gleich die Einschätzungen einer Expertin dazu hören, verschafft uns Oliver Jürgens einen Überblick.
5: Laut Volkswagen geht es um eine Schraube, mit der das Lenkgetriebe befestigt ist. Das Kraftfahrtbundesamt weist darauf hin, dass die Lenkung ausfallen könnte, wenn die Schraube abreißt. Das Problem ist nach Angaben von VW bei internen Qualitätsüberprüfungen aufgefallen. Die betroffenen Fahrzeuge würden vorsorglich zurückgerufen. Die Halter werden angeschrieben. Betroffen sind verschiedene Modelle, der Golf, aber auch der Golf-Variant, Tiguan, Touran und Caddy sowie der Audi Q3. Die Fahrzeuge sind zum Teil schon älter. Bei den Volkswagen-Modellen geht es um die Baujahre 2020.

0: relevant ist, ausfällt. Allerdings muss man dann wirklich schauen, es gab ja offensichtlich weder Sach- noch Personenschäden in dieser Sache. Es ist eine Vorsichtsmaßnahme. Und wenn man sieht, dass es Fahrzeuge sind, die schon vor 13 Jahren in den Markt gekommen sind, dann hat die Schraube eigentlich schon ziemlich lange gehalten, bis sie locker wurde.
1: Wollte ich gerade sagen, das ist ja ein wahnsinnig langer Zeitraum. Können wir da von Glück reden, dass da nichts passiert ist?
0: Nein, normalerweise solche Vorgänge werden ja nicht vom KBA an sich, also vom Kraftfahrzeugbundesamt vorgeschrieben, sondern der Hersteller sagt, ich habe hier einen Vorfall, der uns jetzt schon öfter aufgefallen ist. Volkswagen hat den sogenannten Schadenstisch, wo die Werkstätten Dinge melden, und wenn sich das häuft, dann wird das genauer untersucht. Und dann wurde eben nun festgestellt, dass das wohl an dieser Schraube, also einem Zulieferteil, liegt, dass man sagt, da müssen wir vorsichtig sein, diese Schraube wurde seit Zeitpunkt X verkauft und verbaut. Und insofern müssen wir hier jetzt was tun, damit eben nichts passiert. Man hat es jetzt festgestellt, aber ich glaube nicht, dass man da sagen kann, dass man von Glück spricht, dass da bislang nichts passiert ist. Denn wie gesagt, das sind jetzt 13 Jahre, wo das schon ist, sondern man sagte im Vorsicht, um eben auch insgesamt dem Wettbewerb aktuell auch zu zeigen, wir schauen uns auch ältere Fahrzeuge an. Ist das etwas, was auch innerhalb der Automobilindustrie, ganz ehrlich gesagt, relativ normal ist.
1: Jetzt hat VW gerade insgesamt mit ziemlich großen Schwierigkeiten zu kämpfen. Jetzt kommt so eine Rückrufaktion dazu. Was für einen Aufwand bedeutet das denn für den Hersteller, auch was die Kosten angeht?
0: Insgesamt kann man sagen, da das hier ja ein Zuliefererteil ist, wird wahrscheinlich ein Großteil der Kosten, wenn nicht sogar alles, auf den Zulieferer abgewälzt oder die Zulieferer, die dieses Teil, das ist ja Schüttgut, anliefern.
1: Also Massenware.
0: Massenware, genau. Es ist natürlich schon ein Aufwand, ne? Denn wahrscheinlich werden hier, Sie sagten gerade, vom KBA könnte ein Brief kommen. Ich glaube eher, dass dann von den Volkswagen-Händlern selbst etwas kommt, sobald man es nachliefern kann. Natürlich dann auch über die Gebrauchtwagenhändler. Es kommt darauf an, wo die Daten liegen, wer das eben hat, die Daten des aktuellen Halters. Das ist schon ein Aufwand, der aber nicht außergewöhnlich ist. Also insofern schon außergewöhnlich, dass ich habe mal nachgeschaut, auf dem KBA kann man nachsehen, dass Volkswagen in den letzten, ja seit 2014, also in den letzten 12 Jahren, nur 4 Rückrufaktionen hatte. Und das bedeutet natürlich auch inklusive Audi insgesamt. Wenn ich mal dran denke, in 2024 hat BMW 1,5 Millionen Fahrzeuge wegen eines Bremspedals zurückgerufen, was falsch geliefert worden war, was aber auf der anderen Seite auch Ausliefersperren bedeutete. Davon waren ein Fünftel der Fahrzeuge in Deutschland. Das sind Dinge, die immer wieder mal vorkommen, die aber Vorsichtsmaßnahmen sind. Ich selbst warte gerade auf ein Teil von meinem Fahrzeug, wo mir auch immer wieder in meiner App angezeigt wird, Sie müssen Ihren Händler anrufen, aber die Teile werden bestellt, es dauert, bis sie kommen. Das ist schon letztes Jahr schon mal passiert. Es passiert bei jedem. In China werden gerade 4,5 Millionen Fahrzeuge zurückgerufen von ungefähr 6 Herstellern.
1: Also das ist dann doch etwas, was immer wieder mal vorkommt. Ja. Und deswegen frage ich mich, wie ist denn die Qualität der Autos heutzutage? Also wird die eher besser oder schlechter?
0: Gleichbleibend. Es wird insofern besser, dass mittlerweile Teile auch Daten erfasst sind, ob die Schraube zum Beispiel fest genug angezogen ist oder sonst was. Man kann also hier wirklich auf datenbasierten Materialien zurückschauen, was passiert, in welcher Charge der Fahrzeuge, in welchem Produktionszeitraum ist das geschehen. Man kann also hier quasi von einer Verbesserung des Ganzen sprechen, aber es gibt nun mal immer wieder leider Ausschussteile oder halt, dass vielleicht zu billig eingekauft worden ist. Das merkt man aber dann relativ schnell. Es gibt diese regulären Werkstatt-Kundendienst-Runden, wo immer wieder, wenn Teile besonders auffallen, wenn eine Reparatur immer wieder vorkommt, das landet beim Hersteller auf dem Tisch und der prüft nach, was es ist. Und dann werden eben solche Rückrufe ausgelöst. Das können dann die offiziellen Rückrufe sein über das KBA bei uns oder in China oder in den USA, die entsprechenden Behörden, oder eben über den Hersteller selbst.
2: Sagt Beatrix Keim, Direktorin des Center for Automotive Research in Duisburg. Papst Leo XIV. Ist in Frankreich zu Gast. 4 Tage lang wird der Pontifex dort das Land bereisen. Begonnen hat sein Besuch heute früh in Paris.
3: Ein Empfangskomitee aus Kindern und Jugendlichen singt, klatscht und jubelt, als der Papst am Flughafen von Paris-Orly landet. Leo XIV. Nimmt sich nach dem Gang über den roten Teppich Zeit für ein paar Selfies, unterschreibt auf einem T-Shirt, das ihm die Jugendlichen hinhalten, hat offensichtlich Freude dabei.

0: Etwa eine halbe Stunde später wird er dann vom französischen Präsidenten Emmanuel Macron und seiner Frau Brigitte im Élysée-Palast empfangen. Der Empfang ist formvollendet. Wenig herzlich, allerdings kennen sich Papst Leo und Emmanuel Macron auch gar nicht. Bis heute. Die beiden reden eine gute Dreiviertelstunde unter vier Augen. Anschließend kommen sie herunter in den Festsaal des Palastes. In ihren Reden überschneiden sie sich inhaltlich teilweise. Beide sprechen von der wiederaufgebauten Kathedrale Notre-Dame als Symbol der Hoffnung. Beide betonen, dass künstliche Intelligenz nicht ohne ethische Richtlinien eingesetzt werden dürfe. Der Papst formuliert davon ausgehend eine grundsätzliche Mahnung. Technik und Fortschritt könnten den Menschen vom Guten abbringen. Mit Besorgnis stelle ich bisweilen fest, wie Gesellschaften derzeit in die falsche Richtung abdriften und Gefahr laufen, Wissenschaft und Technik in gewinnorientierte Unternehmungen zu verwandeln, die genetische Manipulationen, Leihmutterschaft, den Handel mit Organen oder das Angebot eines geplanten Todes fördern. Leo XIV. Nimmt damit unter anderem Bezug auf einen Gesetzesentwurf, über den in Frankreich seit Monaten gestritten wird. Er soll unter bestimmten Bedingungen eine Beihilfe zum Suizid und aktive Sterbehilfe legalisieren. Auf seine Rede folgt langer Applaus. Von der französischen Innenpolitik wechselt der Papst am Nachmittag auf die weltpolitische Bühne. Im Pariser Hauptquartier der UNESCO mahnt Leo XIV. Vor Diplomaten aus aller Welt ein Ende des globalen Wettrüstens an. Um den Frieden zu schaffen und zu wahren, sei der Multilateralismus wichtig. Dieser müsse wiederbelebt werden.
1: Face aux nombreuses et complexes urgences de notre époque.
0: Angesichts der zahlreichen und komplexen Notlagen unserer Zeit blickt die Welt mit gegensätzlichen Gefühlen auf die internationalen Institutionen. Diese Institutionen durchleben eine Effizienzkrise, vor allem wenn der Dialog eher als Hemmnis für das Handeln, denn als Ressource für den Frieden angesehen wird. Angesichts dieser Fehlentwicklungen gilt es, eine heute seltene, aber erstrebenswerte Tugend zu fördern, das Vertrauen.
1: Il faut promouvoir une vertu aussi rare que désirée. La confiance.
0: Ein eindringlicher Appell, globale Krisen nicht dem Recht des Stärkeren zu überlassen.
2: Der Papst ist in Frankreich zu Gast. Ein Beitrag war das von Anna Giordano.

0: Die Zeit, es ist jetzt 23.15 Uhr.
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0: Wenn das Kind Magen-Darm hat oder mit Fieber im Bett liegt, dann werden die Eltern zu Hause gebraucht und können nicht arbeiten. Damit das ohne große finanzielle Verluste möglich ist, gibt es in Deutschland Kinderkrankengeld. Mindestens 15 Tage pro Elternteil sind das aktuell. Bald aber wahrscheinlich nicht mehr. Denn CDU-Gesundheitsminister Carsten Lindemann hat angekündigt, die Kinderkrankentage zu reduzieren. Das Vorhaben hat ganz unterschiedliche Reaktionen hervorgerufen. Marius Rudolf hat sie für uns zusammengetragen.
2: Die Kinderkrankentage wieder auf das Vor-Corona-Niveau zu senken, sorgt beim Sozialverband Deutschland für großes Unverständnis. Sprecher Peter-Michael Zernichel sagt, dass viele Familien schon jetzt am Limit seien.
3: Das ist eine absolute Falle für Eltern. Die wissen oft nicht, wie sie es organisiert bekommen sollen. Im Zweifel melden sie sich dann selber krank. Das ist ja auch nicht im Sinne des Erfinders. Und wenn es ganz schlimm läuft, fallen die Kinder hinten runter, werden halb krank in die Kita geschickt, stecken noch andere Art im Hort oder in der Schule. Das ist halt wirklich keine gute Idee. Das ist aus unserer Sicht eine katastrophale Entwicklung.
2: Dass mehr kranke Kinder in Schulen und Kitas landen werden, befürchtet auch Burkhard Naumann, Vorsitzender der Bildungsgewerkschaft GEW in Sachsen. Er geht davon aus, dass sich dadurch vor allem in der Erkältungs- und Grippesaison andere Kinder, aber auch Erzieher und Lehrkräfte anstecken werden.
4: Wenn man an dieser Stellschraube die zurücknimmt, dann rechnen wir auch mit wieder mehr Personalausfall. Das ist in der jetzigen Situation wirklich fatal. Wir haben in Sachsen bundesweit den zweitschlechtesten Betreuungsschlüssel an Kitas. Wir haben einen massiven Lehrkräftemangel, das verschärft die Situation vor Ort nochmal deutlich.
2: Zuspruch für die Pläne von Gesundheitsminister Carsten Lindemann gibt es dagegen vom Arbeitgeber- und Wirtschaftsverband Sachsen-Anhalt. Die Kindkranktage wieder zu reduzieren sei erforderlich und richtig, sagt Sprecher Jan Pasemann.
5: Die Ausweitung, die getroffen war, war schließlich pandemiebedingt und das war auch zu rechtfertigen. Und es ist jetzt angemessen und geboten, zur Regelung zurückzukehren.
2: Neben den Arbeitgebern würden davon auch die gesetzlichen Krankenkassen profitieren, denn die zahlen das Kinderkrankengeld an die Eltern. Andreas Sturm, Vorstandsvorsitzender der Krankenkasse DAK, hält es für gerechtfertigt, die Kindkranktage wieder auf das alte Niveau zu setzen.
6: Heute wird der Höchstanspruch nur noch in absoluten Ausnahmefällen ausgeschöpft. Wir gehen davon aus, dass etwa 2% derer, die das Kinderkrankengeld in Anspruch nehmen, dann auch tatsächlich diese Höchstdauer wahrnehmen. Das ist also ein sehr, sehr niedriger Anteil.
2: In Mitteldeutschland sind die Zahlen ähnlich. Nur etwa 2% schöpfen die 15 Kindkranktage pro Elternteil aus, erzählt Katja Zeitler von der AOK Plus, bei der vor allem Menschen aus Sachsen und Thüringen versichert sind. 75 Millionen Euro Kinderkrankengeld hat die Krankenkasse im vergangenen Jahr ausgezahlt.
7: 75 Millionen klingt vielleicht erstmal viel. Allein die AOK Plus hat allerdings in diesem Jahr einen Haushalt von 18,5 Milliarden Euro. Und da merkt man schon, dass, wenn man über Effizienz und Einsparungen im Gesundheitswesen spricht, das Kinderkrankengeld da nicht der große Hebel ist.
2: Von der Reduzierung der Kinderkranktage verspricht sich auch der Gesundheitsökonom David Matusiewicz keine großen finanziellen Effekte für das Gesundheitssystem. Dennoch sagt er,
8: als Gesellschaft müssen wir uns darauf einstellen, dass die Maßnahmen der Gesundheitspolitik in Zukunft eher die sein werden, im Zweifel, dass man Kosten sparen muss, um das gesamte System, das über 500 Milliarden Euro uns jährlich kostet, überhaupt noch durch den demografischen Wandel im Griff zu haben.
2: Matusiewicz rechnet deshalb damit, dass es in Zukunft häufiger zu solchen Entscheidungen kommen wird, auch wenn deren Effekt vergleichsweise gering ist.
0: Falls Sie in einer Großstadt wohnen, wie oft haben Sie schon auf einen E-Scooter zurückgegriffen, um schneller von A nach B zu kommen? In großen Städten kann man sich die ja ganz einfach per App ausleihen und drauf losfahren. Aber auch privat besitzen immer mehr Menschen die Elektroroller. Die Kehrseite? Die Unfallzahlen mit E-Scootern steigen drastisch. Deswegen hat die Polizei europaweit eine Woche lang E-Scooter-Fahrerinnen und Fahrer kontrolliert. Auch die Mainzer Polizei hat bei der Aktion mitgemacht. Gesa Walch ist mit auf Streife gefahren.
9: Unterwegs mit Polizeikommissar Maurice Kohl auf Streife durch Mainz. Wir scannen die Umgebung nach E-Scooter-Fahrern.
10: Wir machen mal eine kurze Kontrolle, ja? Bleiben Sie bitte mal stehen.
9: Der Polizist entdeckt eine Frau, die mit ihrem E-Scooter gegen die Fahrtrichtung auf dem Fahrradstreifen fährt.
10: Haben Sie einen Ausweis dabei?
11: Leider nicht, ich habe es zu Hause. Ich bin ein bisschen aufgeregt, das erste Mal, dass ich kontrolliert wurde.
9: Die Frau heißt Christina Eichmann und erzählt, sie wollte den Weg über die Kreuzung abkürzen. Maurice Kohl klärt sie über ihren Fehler auf.
11: Das mache ich beim nächsten Mal auf jeden Fall besser.
10: Wir machen Ihnen jetzt auch keinen Strick draus, ja. Nur grundsätzlich ist es halt gefährlich, wenn Sie im Begegnungsverkehr unterwegs sind. Das war's schon, ja. Schönen Tag Ihnen noch.
12: Die Dame ist uns aufgefallen, weil sie hier entgegen der Fahrtrichtung gefahren ist. da können halt gefährliche Situationen entstehen und dann wollen wir das zumindest kurz kontrollieren, ansprechen und da auch sensibilisieren.
9: An diesem Nachmittag sind nicht viele E-Scooter-Fahrer in der Mainzer Innenstadt unterwegs. Aber später erfahre ich, noch am selben Abend haben Maurice Kohls Kollegen in Mainz-Mombach 16 E-Scooter-Fahrer angehalten. Denn 5 davon haben auf dem Elektroroller jemanden mitgenommen. Und einer hatte Alkohol getrunken.
12: Was viele halt auch nicht wissen, die Promillegrenzen, die sind dieselben wie beim Auto. Also da gibt es keinen Unterschied.
9: Erklärt mir Maurice Kohl. Das heißt, es drohen hohe Bußgelder und auch der Führerschein kann entzogen werden. Bei unserer Fahrt durch Mainz erzählt mir der Polizist noch diese Geschichte.
12: Im letzten Nachtdienst, da ist einer anderen Streife von uns ein E-Scooter-Fahrer weggefahren mit ca. 70 km/h. Also geschätzt, die Kollegen sind neben ihm gefahren und hatten 70 km/h auf dem Tacho.
9: Ein getunter Elektroroller. Auch da gibt es empfindliche Strafen. Eigentlich können E-Scooter nämlich nur 20 Stundenkilometer fahren. Am Schluss unserer Runde durch Mainz macht Maurice Kohl noch eine Entdeckung.
12: Ja, der sieht auch tipptopp aus. Ja, das sieht man selten, also E-Scooter-Fahrer mit Helm, das ist schon eher ein Exot.
9: Aber es gibt sie, die Menschen, die verantwortungsbewusst E-Scooter fahren.
0: Künstliche Intelligenz muss mit äußerster Vorsicht entwickelt werden. So lautet die Warnung in dieser Woche vom Chef des KI-Entwicklers OpenAI bei einer Sitzung des UN-Sicherheitsrates. Allein, dass sich dieses Gremium mit den Gefahren von KI befasst, zeigt, dass man das nicht unterschätzen sollte. Klar, ob sich künstliche Intelligenz in absehbarer Zeit gegen den Menschen wendet, ist zwar offen, aber was würde bei einem solchen Angriff in Deutschland passieren? Inwieweit sind wir auf die KI-Katastrophe vorbereitet? Frank Eichmann hat das Szenario durchgespielt.
13: Jedes Jahr im September testet das Bundesamt für Bevölkerungsschutz und Katastrophenhilfe die Warnsysteme im Land. Wie genau feindliche KI-Agenten eine Katastrophe bei uns auslösen könnten, das weiß heute niemand genau. Die Sabotage von Bahnstellwerken oder Luftverkehrssystemen wären denkbar, die großflächige Störung elektronischer Zahlungssysteme, auch das Stromnetz oder Chemieanlagen könnten angegriffen werden. All das würde ein Land treffen, das sich bisher nicht auf größere Katastrophen vorbereiten musste, sagt Martin Voss. Er leitet die Katastrophenforschungsstelle an der Freien Universität Berlin.
14: Wir haben eben Starkstürme, Starkniederschläge, Überschwemmungen, Hagel, Schnee, aber das immer in so einem Bereich, der noch nicht vergleichbar ist, einem möglichen Hurrikan oder einem Zyklon. Wir haben keine Erdbeben in Deutschland. Wir haben Waldbrände, Flächenbrände. Darauf ist unser Apparat einigermaßen ausgerichtet. Wir können eben mit so einem Hochwasser wie im Ahrtal zwar irgendwie fertig werden, aber bestimmt nicht auf dem Niveau, das man durchaus erwarten darf.
15: Zehntausende Menschen im Berliner Südwesten.
13: Anfang Januar, der RBB berichtet über einen gezielten Brandanschlag auf eine Stromtrasse, durch den 4 Tage lang 45.000 Haushalte vom Netz getrennt werden. Helfen solche Anschläge zumindest den Behörden, sich besser gegen künftige KI-Großangriffe zu wappnen? Katastrophenforscher Martin Voss.
14: Man lernt natürlich etwas daraus. Allerdings fürchte ich, dass das Hochskalieren bei Weitem nicht in der Geschwindigkeit geschieht, wie sich die Gefahrenlandschaft entwickelt. Die macht eben gerade mit künstlicher Intelligenz ganz andere Sprünge.
13: Angenommen, KI-Agenten schaffen es wirklich, beispielsweise bundesweit das Stromnetz für längere Zeit lahmzulegen. Wie würden wir reagieren?
14: Im ersten Moment ist man erstmal nur irritiert. Oh, was ist jetzt? Sicherung raus. Und man stellt fest, nein, das ist es wohl nicht. Ja, dann sucht man Informationen. Das heißt, man spricht miteinander. Die sozialen Medien, das Telefon funktioniert eben alles nicht mehr. Dann geht man vielleicht zur Feuerwehr hin und versucht da jemanden anzutreffen.
13: Wie geht es der Familie? Wie komme ich an Geld? Die Supermärkte sind geschlossen. Das Tiefkühlfach zu Hause taut ab. Ganz plötzlich bricht im Alltag weg, was wir als gegeben voraussetzen.
14: Dann bleibt eben letztlich nur das soziale Miteinander. Das Vertrauen in einen selber, spricht dann ja psychologisch von der Selbstwirksamkeit. Das Vertrauen, dass man hat, oh, das ist nicht gut, aber ich komme da schon durch. Aber dann natürlich auch, ist man stark genug, auf andere Acht zu geben. Oder eben findet man jemanden, der oder die sich um einen selbst kümmert.
13: 3 bis 4 Tage würden wir die KI-Katastrophe irgendwie meistern. Aber was genau danach passieren würde, ob die gesellschaftliche Ordnung zusammenbricht, das kann auch der Experte nicht vorhersagen.
14: Wenn das Abwasser nicht mehr funktioniert, entwickelt sich das Potenzial von Krankheiten. Wenn Desinformation die Runde macht, auch wenn sie nur analog übermittelt wird, dann entwickelt sich darüber eine soziale Dynamik, die ist nicht vorhersehbar. Wenn dann noch irgendwie Brände dazu kommen oder was auch immer man sich ausmalen kann, alles ist denkbar.
13: Wichtig, neben einem deutlich gestärkten Katastrophenschutz und natürlich dem besseren Schutz kritischer Infrastruktur vor KI-Angriffen, ist aus Sicht von Martin Voss von der Berliner Katastrophenforschungsstelle, dass trotz knapper Kassen in das Soziale investiert wird. in Schulen, in Sportvereine, in soziale Kontakte, die im Katastrophenfall helfen. Und egal, was konkret dahinter steckt, der Katastrophenforscher lobt die Initiative der großen KI-Unternehmen in den USA, sich stärker regulieren zu lassen. Der hoffentlich nächste Schritt, um eine KI-Katastrophe abzuwenden.
14: Dass man da wirklich in globale Moratorien geht und schaut, wie man das wieder unter Kontrolle bekommt, worüber man mindestens dabei ist, die Kontrolle zu verlieren, wenn sie nicht erstmal schon verloren ist und man sie ganz neu wiedergewinnen müsste.
0: Sagt der Katastrophenforscher Martin Voss im Beitrag von Frank Eichmann.
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16: Mit Moritz Kasserlet. Dem deutschen Sport steht ein enorm wichtiges Wochenende bevor. Dabei geht es nicht um die Fußballnationalmannschaft. Es geht um eine Entscheidung, die uns noch Jahre begleiten wird. Mit welcher Stadt oder Region bewirbt sich Deutschland um die Austragung von Olympischen Sommerspielen und Paralympics? Nach dem negativen Bürgerentscheid in Hamburg im Mai und dem Rückzug von Berlin in dieser Woche sind zwei Kandidaten übrig geblieben: München und Köln mit der Rhein-Ruhr-Region. Der Deutsche Olympische Sportbund wird morgen in Baden-Baden abstimmen. Wie sagt uns unser Reporter Holger Kühner, der schon vor Ort ist?
17: Es wird gewählt, eine ganz klassische Wahl. Die Olympischen Spitzenfachverbände, die haben drei Stimmen. Das ist beispielsweise der Deutsche Fußballbund, die Leichtathleten, die Turner, der Deutsche Alpenverein. Davon gibt es 42. Die Wintersportverbände dürfen übrigens auch mit abstimmen, im Gegensatz zum Deutschen Behindertensportverband. Also die haben jeweils drei Stimmen. 42 mal 3 sind 126 Stimmen. Dazu kommen die 10 Mitglieder des DOSB-Präsidiums rund um Präsident Thomas Weikert. Michael Mons ist da noch dabei, Kim Bui, beide vom IOC. Und dann sind es noch 8 persönliche Mitglieder, ehemalige oder aktive Athletinnen und Athleten, die an Olympischen Spielen teilgenommen haben. 3 haben da allerdings schon abgesagt. Aktuell sind 141 Stimmen zu vergeben.
16: Ja, und der DOSB hat die Kandidaten vorab bewertet. Beide haben sehr gut abgeschnitten. München noch einen Tick besser als Köln und Rhein-Ruhr. Und die Ministerpräsidenten beider Bewerber wirken ein bisschen aufgeregt. Bayerns Markus Söder weiß aber vermutlich auch, dass München mit seiner internationalen Strahlkraft leichter Favorit sein dürfte.
18: Wir haben schon ein paar Mal danach entschieden, was innerdeutsch das Beste wäre. Die Ergebnisse sind bekannt. Wir sollten entscheiden, was für Deutschland nach außen den meisten Vertrag bringt.
16: Ja, da ist das Konzept in Nordrhein-Westfalen ziemlich einzigartig. Eine ganze Region, die sich bewerben will. Und Ministerpräsident Hendrik Wüst steht voll dahinter.
19: Am Ende geht es darum, dass Deutschland gewinnt. Wir haben ein gutes Konzept vorgelegt. Köln, Rhein-Ruhr. Jetzt auch die einzige gesamtdeutsche Bewerbung mit Segeln in Warnemünde und mit Wildwasserslalom in Markkleeberg im Kanupark dort in Sachsen. Das mag am Ende für den einen oder anderen noch mal ein Punkt mehr sein. Aber noch mal, das Wichtigste ist, wir holen die Spiele nach Deutschland.
16: Ja, und zwar nach 7 gescheiterten Bewerbungen. Der DOSB will die Olympischen Spiele zum ersten Mal seit München 1972 nach Deutschland holen. Und es geht um die 2036, 2040 oder 2044. Das erste überträgt die Veranstaltung in Baden-Baden live. Ab 13.45 Uhr Bundespräsident Frank-Walter Steinmeier wird den nationalen Bewerber dann bekannt geben. Also München oder Rhein-Ruhr. Und das Internationale Olympische Komitee entscheidet dann in 3 Jahren, wer 2036 Gastgeber wird. Vieles anders in der Formel 1 an diesem Wochenende. Der große Preis von Aserbaidschan findet nicht wie die anderen Rennen sonntags statt, sondern morgen, also am Samstag. Die Formel 1 rückt auf Bitte der Regierung vom üblichen Zeitplan ab. Denn Aserbaidschan gedenkt an diesem Sonntag der Opfer des Krieges um Bergkarabach im Jahr 2020. Morgen geht's also rund und der britische Mercedes-Fahrer George Russell war im Qualifying der schnellste, Jens Gideon.
20: Die 5. Pole-Position in dieser Saison für den WM-2. George Russell. Mercedes war dank überragender Motorenpower über eine schnelle Runde nicht zu schlagen auf dem fast exakt 6 Kilometer langen Stadtkurs in Baku. Mit gut 0,8 Sekunden Rückstand ging Platz 2 in der Qualifikation an Charles Leclerc im Ferrari. Nicht vorn dabei WM-Spitzenreiter Kimi Antonelli. Der Italiener ist in der Qualifikation nach einem Unfall früh ausgeschieden und muss von Position 16 aus ins Rennen gehen.
16: Die Fußball-Bundesliga und die 2. Liga machen wegen der Länderspiele Pause, die 3. Liga nicht. Und am Abend gab es ein Spiel. Havelse hat in Hannover mit 1:3 gegen Fortuna Köln verloren und bleibt Tabellenletzter.
0: Die Infos aus dem Sport waren das von Moritz Kasserlet. Schulstreik, diesmal nicht fürs Klima, sondern gegen die Wehrpflicht. Zehntausende Schülerinnen und Schüler waren heute bundesweit auf der Straße. Wie die Proteste in Norddeutschland aussahen, das Thema gleich hier bei uns.
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3: Um 23.30 Uhr mit Ronald Lessig. Der Weg für einen erneuten Tankrabatt zur Entlastung der meisten Autofahrer ist frei. Bundestag und Bundesrat haben im Eilverfahren ein Gesetz der schwarz-roten Koalition gebilligt. Die Regelung gilt von Anfang Oktober bis Ende Dezember. Aus Berlin, Evi Seibert.
21: Der Staat verzichtet auf Steueranteile, sodass die Preise pro Liter um etwa 17 Cent sinken sollten. Die Tankstellen müssen diese Steuersenkung aber nicht 1:1 weitergeben. Die Bundesregierung rechnet damit, dass rund 2,5 Milliarden Euro weniger an Steuern in die Staatskasse fließen werden. Kritiker bemängeln, dass der heute beschlossene Tankrabatt teuer und nicht zielgenau ist, weil damit auch wohlhabende Autofahrer unterstützt werden, die die Hilfe vielleicht gar nicht bräuchten, während Menschen, die kein Auto haben, bei den Energiepreisen nicht unterstützt werden.
3: Die SPD droht der Union offenbar damit, die Pflegereform doch noch zu stoppen. Eigentlich sollte das Bundeskabinett die Pläne von Gesundheitsminister Lindemann in der kommenden Woche bestätigen. Nach ARD-Informationen behalten sich die Sozialdemokraten aber vor, die Reform vorerst scheitern zu lassen, wegen der darin vorgesehenen Kürzungen auch für Pflegebedürftige und deren Angehörige. Am Montag soll es zwischen beiden Seiten noch einmal Gespräche geben. Die Linke als Siegerin der Berlin-Wahl will mit den Grünen und SPD Sondierungsgespräche zur Regierungsbildung in der Hauptstadt führen. Das beschlossen die Delegierten am Abend auf einem Parteitag mit breiter Mehrheit. Dabei wies die Spitzenkandidatin Ehralp die Antisemitismusvorwürfe gegen ihre Partei noch einmal zurück.
22: Es ist ganz klar, wir haben hier Grenzüberschreitungen nochmal einhellig verurteilt. Uns geht es darum, dass alle Berlinerinnen und Berliner in Sicherheit leben können, egal woher sie kommen, egal an was sie glauben, egal wen sie lieben. Das betrifft jüdische Menschen, das betrifft auch muslimische Menschen, das betrifft queere Menschen. Dieses Signal ist ganz klar vom Parteitag ausgegangen und ich werde für den Schutz von allen Berlinerinnen und Berliner einstehen.
3: Die linken Spitzenkandidatin in Berlin, Ehralp. Die USA erlauben der Ukraine nach Angaben von Präsident Zelensky die Produktion eigener Patriot-Luftabwehrraketen. Präsident Trump habe ihm mitgeteilt, dass die Ukraine die Lizenz für die Herstellung erhalten werde, so Zelensky. Er hatte wiederholt darauf hingewiesen, dass solche Raketen für die Verteidigung seines Landes unabdingbar seien. Bisher war er auf die Lieferungen von Partnern angewiesen. Das Wetter in Deutschland. In der Nacht im Nordwesten bewölkt, an der Nordsee Regen, sonst klar bei 13 bis 1 Grad. Morgen im Norden Regen, im Süden meist viel Sonne bei 17 bis 23 Grad, im Norden sonst 21 bis 29 Grad. Am Sonntag Sonne und Wolken bei 18 bis 30 Grad und am Montag wechselhaft oder sonnig bei 18 bis 31 Grad. Das waren die Nachrichten.
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0: Los geht's mit der A7 Kassel Richtung Hannover. Die ist zwischen Dreieck-Salzgitter und Derneburg-Salzgitter wegen einer Nachtbaustelle bis 6 Uhr gesperrt. Die Umleitung führt sie dort über die U23. Die A7 Fulda Richtung Würzburg ist zwischen Bad Brückenau-Wildflecken und Bad Kissingen-Obert-Hulber wegen einer Nachtbaustelle bis 7 Uhr gesperrt. Die A671 ist zwischen Gustavsburg und Hochheim Süd noch bis Montag früh gesperrt. Die A43 Recklinghausen Richtung Wuppertal ist zwischen Recklinghausen-Herten und Kreuz-Herne wegen eines defekten Schwertransports gesperrt. Die A52 Mönchengladbach Richtung Düsseldorf ist zwischen Kreuz-Nersen und Kreuz-Karst bis Donnerstag früh wegen Bauarbeiten gesperrt. Die A96 Lindau Richtung München ist zwischen Weißensberg und Wangen-West nach einem Unfall gesperrt. Dadurch staut es sich. Die A215 Neumünster Richtung Kiel ist zwischen Kreuz Kiel West und Kiel Mitte wegen Bauarbeiten noch bis Montag 5 Uhr gesperrt. Die B54 Siegen Richtung Lüdenscheid ist zwischen Siegen Stadtmitte und Sieghütte nach einem Unfall gesperrt. Und zuletzt die B417 Wiesbaden-Dietz ist zwischen B275 Taunusstein-Neuhof und Dasbach nach einem Unfall in beiden Richtungen gesperrt. Ihnen, wo es geht, eine gute Fahrt, kommen Sie gut an Ihr Ziel.
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0: Mit Simeon Lauchs. Hallo. Schulstreik am Freitag. Das kennen wir vor allem von Fridays for Future und den Protesten fürs Klima. Auch diesmal wurde Unterricht bestreikt, allerdings für ein anderes Thema, und zwar gegen die Wehrpflicht. Zehntausende Schülerinnen und Schüler haben sich am Freitag bundesweit an den Protesten beteiligt. Auch in Norddeutschland gab es Demonstrationen. Jonas Hanst hat sie für uns verfolgt.
4: Bereits zum vierten Mal hat die Initiative Schulstreik gegen Wehrpflicht bundesweit nun zu Demonstrationen aufgerufen. Auch in Hamburg wurde mobil gemacht. Auf dem Hachmannplatz hatten die Schülerinnen und Schüler eine klare Meinung.
5: Wir sind gegen Krieg und gegen die Wehrpflicht. Wir wollen selber über unsere eigene Zukunft und unsere Interessen entscheiden. Und deswegen sind wir alle gemeinsam auf der Straße gegen die Aufrüstung und für Frieden.
6: Hier in Hamburg sehen wir eben auch, wofür gemustert werden soll. Da wird nämlich der Kriegsfall geprobt mit dem Bundeswehrmanöver Red Storm Charlie hier. Das geht in eine ganz falsche Richtung für uns. Dagegen sind wir hier auf der Straße.
4: Anlass für den Streik ist nach Angaben der Initiative der Beginn der Musterung, bei der auch Männer geladen wurden, die in Fragebögen kein Interesse am Wehrdienst angegeben hatten. Laut einer Sprecherin des Verteidigungsministeriums ist die Musterung seit Jahresbeginn verpflichtend für Männer ab dem Geburtsjahrgang 2008. Das gelte auch für Personen, die kein Interesse an der Wehrpflicht angegeben haben. Zwar ist die flächendeckende Musterung laut Verteidigungsministerium erst ab Mitte 2027 geplant. In manchen Regionen wird aber bereits zur Musterung geladen. Und genau dagegen wurde in 17 Städten Norddeutschlands demonstriert. Es fanden zum Beispiel Proteste in Braunschweig, Osnabrück und Hannover statt, auch in Greifswald und Rostock. Und auch in Kiel haben Schülerinnen und Schüler den Unterricht ausfallen lassen, um zu demonstrieren. Rund 600 Menschen haben sich laut Polizei dort beteiligt und den Kundgebungen zugehört.
23: Der Staat unterstützt uns immer weniger. Das, was Krieg tut, ist töten, zerstören und für immer mehr Hass zu sorgen. Es ist unsere Zukunft, die uns zerstört wird.
4: Bei den Demos ging es übrigens nicht nur um den Frust über einen möglichen erneuten Wehrdienst, auch alle anderen verpflichtenden Ersatzdienste wie ein soziales Jahr werden von der Initiative abgelehnt. In Kiel waren auch Menschen dabei, die nicht mehr von einer Wehrpflicht betroffen wären. Sie sagten zu der Initiative und der Demo:
24: Ich kann das durchaus nachvollziehen. Ob das jetzt eine grundsätzliche Ablehnung sein soll, weiß ich nicht, aber ich finde es grundsätzlich gut, wenn die jungen Leute für sich einstehen, für ihre Meinung einstehen und auch politisches Engagement zeigen. Es ist ja schwierig, wenn die Politiker Sachen beschließen, die die junge Generation betreffen, die dann vielleicht das gar nicht über Wahlen mitentscheiden kann.
25: Ich persönlich habe Zivildienst gemacht und das war super. Ich war beim Rettungsdienst in Husum und das war einer der schönsten Jahre überhaupt, weil es war einfach toll. Ich habe was für andere Menschen gemacht und ich finde, ja, warum soll man nicht was für die Gesellschaft tun?
4: Sorgen der jungen Menschen, dass die Wehrpflicht schon bald wieder eingeführt werden könnte, versucht das Verteidigungsministerium derweil zu zerstreuen. Es melden sich genügend Freiwillige für einen Dienst bei der Bundeswehr. Da die vorgesehenen Quoten erreicht werden, sieht das Ministerium derzeit keine Notwendigkeit, dass der Bundestag über eine Wehrpflicht entscheidet. In der Vergangenheit standen die Schulstreiks übrigens immer wieder in der Kritik, weil sich auch Mitglieder der Sozialistischen Deutschen Arbeiterjugend, kurz SDAJ, bei Demonstrationen beteiligt haben. Die SDAJ ist die Jugendorganisation der Deutschen Kommunistischen Partei, welche wiederum vom Verfassungsschutz beobachtet wird. Wer an den Demonstrationen teilnimmt, kann sich dafür übrigens nicht vom Schulbesuch beurlauben lassen, erklärte ein Sprecher des Bildungsministeriums dem NDR. Die unentschuldigten Fehlzeiten würden im Zeugnis ausgewiesen werden.
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0: Eine staatliche Kennzeichnung für die Haltung von Nutztieren, um Verbraucherinnen und Verbrauchern mehr Transparenz zu geben. Schon lange wird darüber diskutiert und unter dem grünen Landwirtschaftsminister Cem Özdemir beschloss die Ampelregierung schon 2023 das Tierhaltungskennzeichnungsgesetz. Umgesetzt wurde es bisher aber nicht und ob es tatsächlich kommt, ist fraglich. Denn die Mehrheit der Agrarminister von Bund und Ländern hat sich bei ihrer gemeinsamen Konferenz in Würzburg dagegen ausgesprochen. Für den Bundeslandwirtschaftsminister Alois Rainer von der CSU eine schwierige Situation. Aus Würzburg Julia Kuhles.
26: Zusätzliche Bürokratie, zu hohe Kosten, nicht praxistauglich. 11 Bundesländer wollen das Tierhaltungskennzeichnungsgesetz abschaffen. Stattdessen soll das bestehende Kennzeichnungssystem des Handels weiterentwickelt werden, erklärt die bayerische Landwirtschaftsministerin Michaela Kanniber von der CSU. Sie hat derzeit den Vorsitz der Agrarministerkonferenz inne.
27: Kennzeichnung ja,
2: aber sie muss vor allem praxistauglich sein, sie muss verständlich sein und sie sollte unbedingt bürokratiearm sein. Ein System, das diese Anforderungen nicht erfüllt, dürfen wir nicht auf Biegen und Brechen überstülpen und auch aufrechterhalten.
26: Für die niedersächsische Landwirtschaftsministerin Miriam Staute von den Grünen hingegen ist die Abschaffung des Tierhaltungskennzeichnungsgesetzes noch lange nicht vom Tisch.
7: Also es muss nachgebessert werden in den Formulierungen. Das ist durchaus möglich. Und da würde ich mir absolut wünschen, dass das Bundesministerium jetzt schnell ins Handeln kommt.
26: Nicht zuletzt steht das Gesetz auch im Koalitionsvertrag der Bundesregierung. Für Bundeslandwirtschaftsminister Alois Rainer von der CSU eine schwierige Lage.
8: Ich kann Ihnen jetzt beim besten Willen noch nicht sagen, wo die Reise hingeht. Aber wir werden auf alle Fälle zusammen mit den Fraktionen schauen, dass wir eine praxistaugliche Lösung hinbringen.
26: Bis Oktober müsste er die eigentlich ins Kabinett einbringen. Mehr Einigkeit bei der Agrarministerkonferenz gab es beim Thema Düngerecht. Bund und Länder verständigten sich einstimmig auf ein neues Regionalisierungsmodell. Damit könnten die bisherigen sogenannten roten Gebiete mit verschärften Düngeauflagen künftig abgeschafft werden. Die CDU-Landwirtschaftsministerin Silke Goresen aus Nordrhein-Westfalen hofft auf eine rasche Umsetzung.
9: Wir sind davon überzeugt, dass wir mit dieser Lösung wirksam die Ziele der EU-Nitratrichtlinie erreichen können und gleichzeitig nicht nur die wirklich unterschiedlichen Bedingungen in den einzelnen Bundesländern berücksichtigen, sondern auch ein verursachergerechtes und bürokratieärmeres und praxisnahes Düngerecht schaffen.
26: Auch Till Backhaus, SPD-Landwirtschaftsminister in Mecklenburg-Vorpommern, ist erleichtert.
10: Wir wollen weg von den roten Gebieten. Wir wollen die belohnen, die tatsächlich die Düngeverordnung einhalten.
26: Landwirte werden sich aber trotzdem noch gedulden müssen. Es gilt als unwahrscheinlich, dass das neue Düngerecht schon zum nächsten Düngerjahr, also ab Februar 2027, in Kraft tritt.
0: Mit welcher Stadt oder Region bewirbt sich Deutschland für die Olympischen Spiele? Berlin hat ja hingeworfen, also heißt es München oder Köln mit Rhein und Ruhr. Wer geht also ins Rennen für 2036, 2040 oder 2044? Das entscheidet sich morgen. Dann wird bei der Mitgliederversammlung vom Deutschen Olympischen Sportbund darüber abgestimmt. Aber was würde das eigentlich heißen, wenn NRW den Zuschlag bekommt? Was bringt das den Sportlerinnen und Sportlern und den Vereinen im Land? Diesen Fragen ist Christoph Ulrich nachgegangen.
11: Wir liegen in 4 von 7 Bewerbungskategorien vorne.
12: NRW-Ministerpräsident Hendrik Wüst weist noch einmal darauf hin, was ihm Hoffnung macht. Als am Dienstag die Evaluierungskommission des Deutschen Olympischen Sportbundes ihre Ergebnisse vorstellte, hatte Köln-Rhein-Ruhr die Lücke zur Münchner Bewerbung geschlossen. Die bayerische Metropole liegt in der Empfehlung des DOSB nur noch hauchzart vor der NRW-Bewerbung. CDU-Mann Wüst hofft sogar, noch ganz nach vorne zu gelangen, bevor mehrheitlich die olympischen Fachverbände das letzte Wort haben, wer der deutsche Olympiabewerber wird.
11: Wir haben sehr intensive Gespräche investiert in den letzten Monaten, auch ich persönlich, und haben immer das Sportliche, die Athletensicht, aber auch den Anspruch berücksichtigt, Spiele für alle und jetzt auch Spiele für ganz Deutschland anzubieten.
12: Mit ganz Deutschland meint, auf den letzten Metern hat man sich fürs Segeln mit Rostock-Warnemünde auch einen ostdeutschen Standort ins Boot geholt. Wüsts Amtskollegin Manuela Schwesig gehört nun also auch ins Team NRW.
27: Es muss uns gelingen, dass viele Millionen Bürgerinnen und Bürger zuschauen können. Es dürfen keine exklusiven Spiele für ein paar wenige sein. Und deshalb finde ich es sehr gut, dass wir Sportstätten haben in NRW, die das ermöglichen.
12: 17,6 Millionen Tickets will man anbieten können, wenn Köln-Rhein-Ruhr die Spiele tatsächlich bekommen würde. Es wäre ein Rekord in der olympischen Historie. Aber so gut das alles für NRW klingen mag, zur Wahrheit gehört auch, die Sportfachverbände haben in ihrem Teil der Bewertungskommission vorab München teilweise dann doch deutlich vorne gesehen. Bei manchen Verbänden zieht wohl die Idee nicht so ganz, mit einer Region statt mit einer Metropole antreten zu wollen. Wüst sieht es am Ende entspannt.
11: Darum geht's am Ende, Olympische Spiele nach Deutschland zu holen.
12: Heißt, egal ob München oder NRW, wenn die Entscheidung gefallen ist, dann werden sich wahrscheinlich die meisten aus der Politik hinter die dann siegreiche Bewerbung stellen, damit man international auch überzeugen kann und die Spiele tatsächlich nach Deutschland holt.
0: Eben haben wir uns hier in der ARD-Infonacht mit E-Scootern und einer Polizeikontrolle in Mainz beschäftigt. Und auch jetzt blicken wir nochmal auf E-Scooter, und zwar in Kalifornien. Auch dort gehören E-Scooter und E-Bikes mittlerweile zum Straßenbild und sorgen dort seit Monaten für Diskussionen. Dabei geht es längst nicht mehr nur um die Roller, die auf Strandpromenaden im Weg stehen. Jugendliche sind dort mit teils stark motorisierten E-Bikes unterwegs. Es kommt zu waghalsigen Manövern und auch zu tödlichen Unfällen. Im Orange County reicht es dem Bezirksstaatsanwalt jetzt. Wer seinen Scooter oder sein E-Bike freiwillig abgibt, bekommt dafür eine Prämie. Eine erste solche Rückkaufaktion gab es bereits. Weitere sollen folgen.
13: It was fun in the beginning, but then at the first injury, the second injury, yeah, no riding the e-bikes, it's done, we're here.
14: Am Anfang war es fun, dann kamen die Verletzungen. Wir sind durch damit, sagt er. 3 E-Bikes hat er zum Buyback auf dem Parkplatz vor dem Baseballstadion mitgebracht. Die Fernsehsender ABC, CBS und KTLA sind dabei, als Staatsanwalt Todd Spitzer zugibt, mit so viel Andrang hatten wir nicht gerechnet.
15: We have more people here today than unfortunately we're going to be able to accommodate. And I'm glad they're here.
14: Knapp 2 Wochen ist das her, mehr als 1000 E-Bikes sind von der Straße gekommen. 2 davon stehen im Büro von Kimberly Adds bei der Staatsanwaltschaft von Orange County.
16: This is a Tollaria that can go up to 80 miles an hour.
14: Das eine schafft 80 Meilen pro Stunde, mehr als 120 Stundenkilometer. Es ist ein E-Motorrad, aber oft wird es als E-Bike angeboten. 30 Stundenkilometer schaffen sogar schon die kleinsten offiziell zugelassenen E-Bikes. Und Verkäufer geben auch schon mal Tipps zum Tuning. Sie wollen einfach schnelles Geld machen.
16: It's not enough for them to think, oh, well, we're just going to try to make a quick buck and the Orange County District Attorney's Office is going to hold them accountable.
14: Es wäre ihre Pflicht, Eltern und Kinder aufzuklären, sagt Kimberly, und die Staatsanwaltschaft von Orange County setzt das durch. Soweit sie dazu in der Lage ist. An Versender aus China kommt sie nicht ran und sogar manche große Warenhauskette in den USA geht das Risiko von Strafen ein, wenn die Marge gut genug ist. Und so häufen sich Berichte über tödliche Unfälle von Teenagern auf starken E-Bikes oder eben sogar E-Motorrädern, die sie eigentlich gar nicht fahren dürften.
17: A 13-year-old boy has died after crashing his e-bike in Garden Grove.
16: So we just had a child 13 years old who was killed in Garden Grove.
18: Wir hatten gerade einen tödlichen Unfall in Garden Grove, 2 tote Kinder in Riverside und einen 14-Jährigen, der mit seinem Bike über eine rote Ampel gefahren und gestorben ist.
14: Schon reguläre E-Bikes ganz besonders, aber die manchmal sogar als E-Bike getarnten E-Motorräder sind extrem schnell, schwer und tödlich. Eltern sei das manchmal nicht bewusst oder sogar egal.
16: They either think it's an e-bike and there's no danger, or they quite frankly just don't care and they think that their children are allowed to do whatever they want.
14: Manche Eltern lassen ihre Kinder sogar trotz Ermahnung durch die Polizei weiter mit illegalen Rädern fahren.
16: We are currently prosecuting 4 parents.
18: Wir betreiben im Moment 4 Anklagen, unter anderem gegen eine Mutter, deren 14-jähriger Sohn einen 81-Jährigen überfahren und tödlich verletzt hat.
16: An 81-year-old man who was just on his way home from work.
14: Lasst uns versuchen, irgendwie möglichst viele von den Dingern von der Straße zu kriegen. Das war die Idee der Staatsanwaltschaft. $100,000 wurden für eine Rückkaufaktion eingeplant. Bisher gab es so etwas nur, um Schusswaffen von der Straße zu bekommen. Es sind keine Steuermittel, sondern beschlagnahmte Drogengelder. Und es wird auch nicht als Cash ausgegeben, sondern als Einkaufgutscheine und Baseballtickets. Bei der ersten Aktion waren die Gutscheine nach 2 Stunden weg. Jetzt muss die Behörde die Akkus fachgerecht entsorgen und den Rest verschrotten. Weitere Buybacks sind geplant. Kimberly Adds sagt,
16: I'd rather have a graveyard of e-bikes and e-motorcycles than a graveyard of children, right?
14: Lieber einen Friedhof voller E-Bikes als einen voller Kinder.
0: Ein Beitrag von Reinhard Spiegelhauer war das. Eine romantische Nachricht von einer unbekannten Nummer, ein angeblich lukratives Investment und irgendwann soll Geld überwiesen werden. Klingt eigentlich durchschaubar, oder? Trotzdem wächst kaum ein Bereich der globalen Kriminalität so schnell wie der Online-Betrug. Die Täter verdienen damit Milliarden. Viele von ihnen operieren aus sogenannten Scam-Zentren in Kambodscha und bringen von dort Menschen auf der ganzen Welt um ihr Erspartes, auch hier bei uns in Deutschland. Der internationale Druck auf Kambodschas Regierung, der wächst. Inzwischen gehen die Behörden härter gegen die Betrugszentren vor. Wie schwierig dieser Kampf aber ist, das hat unser Korrespondent Florian Barth bei der Anti-Cybercrime-Einheit in Phnom Penh erlebt.
19: Sreng Hurt von der Anti-Cybercrime-Einheit führt uns in einen Lagerraum der Polizeistation. Vollgestopft mit Computern, Smartphones, Internetzubehör. Die Waffen der Online-Betrüger. Damit haben Kriminelle von Kambodscha aus Menschen auf der ganzen Welt betrogen, professionell aufgestellt und organisiert. Als wir bei dem Scam Center ankamen, saßen sie vor den Computern. Es gab mehrere Stockwerke. Die Leute haben da gelebt. In dem Komplex gab es Häuser zum Arbeiten, zum Schlafen und zum Essen. Sie hatten sogar einen eigenen Koch. Die Polizei veröffentlicht regelmäßig Videos von ihren Razzien in Scam Center. Hier stürmen Beamte mit einem Großaufgebot ein Gebäude in der Hauptstadt Phnom Penh. Hände hoch, schreien die Polizisten. Die Hände hoch, noch höher. Etwa 50 Menschen vor den Monitoren sind hier auf frischer Tat ertappt worden. Sie hatten sich zum Beispiel als Bankangestellte, Polizisten oder Liebhaber ausgegeben und ihre Opfer zum Überweisen großer Summen gebracht, erklärt Bun Soseka, der stellvertretende Polizeichef in Phnom Penh. Dieses Zentrum hat Online-Betrug begangen. Die Opfer waren Ausländer in Europa. Die Kriminellen wollten sie überzeugen, Geld in Scheininvestments zu stecken. In den Räumen findet die Polizei manchmal nachgebaute Kulissen von ausländischen Polizeistationen oder Banken. Damit sollten Videotelefonate authentisch wirken. Ein Mega-Aufwand, der sich offenbar lohnt. Cyberbetrug ist ein Milliardengeschäft im vergleichsweise einkommensschwachen Kambodscha. Das Land hat gleichzeitig ein Korruptionsproblem. Beobachter glauben jedenfalls, dass einflussreiche Akteure von kriminellen Aktivitäten profitieren. Doch auf internationalen Druck greift die Regierung jetzt härter durch. Allerdings nutzen Online-Kriminelle eine neue gefährliche Waffe, künstliche Intelligenz. Textnachrichten oder Videos, die mit KI bearbeitet oder erstellt wurden, wirken auf Betrugsopfer professionell und unverdächtig. Das sagt Benedikt Hofmann vom Büro der Vereinten Nationen für Drogen- und Verbrechensbekämpfung in der thailändischen Hauptstadt Bangkok.
3: Also das sind teilweise Sachen, wo man gerade vor ein paar Jahren noch nicht gedacht hätte, dass das möglich wäre. Heutzutage das aber in den Scam-Zentren gang und gäbe ist und eben sehr viel schneller, als das in der normalen Bevölkerung sich durchsetzt. Und deswegen ist es auch so schwierig für Menschen zu verstehen, ist das jetzt eine echte Person, mit der ich gerade spreche, oder ist das jemand ganz anderer in Wirklichkeit?
19: Die Behörden in Kambodscha demonstrieren Härte. Uns werden bei unserem Besuch junge Menschen in Polizeigewahrsam vorgeführt, die auf frischer Tat ertappt worden sein sollen. Viele von ihnen aus Vietnam, China und Myanmar. Drahtzieher bleiben oft unentdeckt.
5: Kultur.
0: Der September hat für Krimi-Fans einiges zu bieten. Gerade erscheinen besonders viele neue Krimis und Thriller. Von bekannten Namen, aber auch von Autorinnen, die vielleicht noch nicht jeder auf dem Zettel hat. Welche sich zu lesen lohnen, weiß Katja Esbach und sie hat dafür zwei Tipps für uns mitgebracht.
6: Titel:
20: Kalte Tage.
6: Autorin:
20: Charlotte Link.
6: Das Besondere:
20: atmosphärische Spannung.
21: Charlotte Link ist eine der erfolgreichsten Autorinnen Deutschlands. Alle Bücher ihrer Thriller-Reihe um die eigenwillige Ermittlerin Kate Linville waren Bestseller. Jetzt erscheint der 6. Band. Kate Linville ist psychisch schwer angeschlagen. Nach dem Tod ihres Ex-Chefs und Freundes Caleb Hale ist sie überstürzt in ein trostloses Haus an der nordenglischen Küste gezogen und schafft es nicht einmal, ihre Kisten auszupacken. Dann wird sie völlig von einem Fall vereinnahmt. Eine junge Frau kehrt nicht von einem Date zurück. Ihr Vater wird in dieser Nacht im eigenen Haus erschossen. Sie selbst bleibt verschwunden. Kurz darauf wird ein Autofahrer entführt und eine weitere junge Frau gerät in Gefahr. Charlotte Link zu lesen ist immer eine gute Idee. Ihre Thriller sind komplex, aber nicht überladen, die Protagonisten facettenreich, die Hintergründe gut recherchiert. In Kalte Tage geht es um Hass, der niemals aufhört, und den schönen Schein, der am Ende nichts bedeutet. Lesenswert.
6: Titel:
20: Mord im Grand Alpine Hotel.
6: Autorin:
20: Lucy Foley.
6: Das Besondere:
20: Miss Marple ist zurück.
21: 1976, also vor 50 Jahren, erschien mit Ruhe unsanft der letzte Miss Marple-Krimi von Agatha Christie.
1: Und jetzt ist die beliebte Hobby-Ermittlerin, auch bekannt aus vielen Filmen und Serien, zurück. Die englische Autorin Lucy Foley hat sie zu neuem Leben erweckt und in die Schweizer Alpen geschickt. Dort im gediegenen Grand Alpin Hotel gerät Miss Marple natürlich in einen Mordfall. Bevor es aber dazu kommt, erzählt Foley aus mehreren Perspektiven die Vorgeschichte der Tat. Es treten auf eine Gesellschafterin, ein glamouröser Filmstar, eine schüchterne Ehefrau und ihr Mann, das spätere Opfer. Miss Marple kommt erst nach ungefähr der Hälfte des Romans so richtig ins Spiel. Das ist ein bisschen schade, denn natürlich ist diese ältere Dame der Clou des Buches. Aber dann wird es wirklich unterhaltsam und nostalgisch. Foley schafft eine perfekte 50er-Jahre-Atmosphäre. Sehr detailverliebt schildert sie die damalige gesellschaftliche Situation, vor allem auch von Frauen. Foleys Geschichte ist kein nervenzerfetzender Krimi. Das Tempo ist gemächlich, es gibt wenig Gewalt. Damit bewegt sich die Autorin auf Agatha Christies Spuren. Fans werden das zu würdigen wissen.
0: Katja Esbach hat uns Krimineuheiten vorgestellt und alle Infos dazu finden Sie zum Nachlesen unter ndr.de/kultur.
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0: Eigentlich sollte er nicht wiederkommen. Jetzt wird der sogenannte Tankrabatt doch wieder aufgelegt. Bundestag und Bundesrat haben für ein Gesetz der schwarz-roten Koalition gestimmt, das Sprit ab Oktober für Verbraucher 17 Cent günstiger machen soll. Noch im Sommer hatte Kanzler Merz gesagt, dass sich ein hoher Ölpreis nicht dauerhaft wegsubventionieren lasse. Die Frankfurter Rundschau merkt an, dass der Tankrabatt Merz nicht wie erhofft politisch entlastet hat, trotz Ankündigung im Eilverfahren vor den Wahlen in Berlin und Mecklenburg-Vorpommern. Außerdem sei der Rabatt generell eine schlechte Idee.
4: Hohe Spritpreise treffen zwar nicht wenige Menschen hart, die auf das Auto angewiesen sind. Nur macht es keinen Sinn, wenn der Staat Milliarden verteilt, ohne zu fragen, wer die Hilfe braucht. Wer einen 70.000 Euro SUV fährt und ihn viel bewegt, bekommt viel Entlastung. Wer einen sparsamen Kleinwagen hat, kriegt wenig. Wer sich kein Auto leisten kann, bekommt nichts. Sozial angemessen ist das nicht. Zumal niemand garantieren kann, dass die Ölkonzerne den Rabatt weitergeben.
0: Auch die Frankfurter Allgemeine Zeitung sieht den Tankrabatt kritisch, wenn auch aus anderen Gründen.
4: Egal, ob Tankrabatt oder Direktzahlung. Wenn der Staat bei jedem Anstieg des Ölpreises gleich Geld locker macht, dann fördert er damit vor allem eines. Den Eindruck, dass die Deutschen sich wirklich gar nicht mehr um sich selbst kümmern müssen. Auch in diesem Fall, wenn es durchschnittlich um 25 Euro im Monat an Mehrbelastung geht. Die Rechnung übernimmt der Staat, großzügiger als jeder Vater.
0: BWL-Professor Jochen Zimmermann von der Uni Bremen wirft in seinem Gastkommentar in der Welt einen betriebswirtschaftlichen Blick auf den Tankrabatt und kommt zu dem Schluss, die Kritik daran ist in vielerlei Hinsicht absurd. Unter anderem beleuchtet er die Reaktion der Monopolkommission, ein Gremium, das die deutsche Bundesregierung berät.
4: Die Monopolkommission bezeichnete bereits den ersten Tankrabatt als Eingriff in die freie Preisbildung, der knappheitsbedingte Preissignale dämpfe. Welchen Marktpreis schreibt der Staat denn vor, wenn er eine von ihm selbst festgelegte Steuer senkt? Keinen. Die Tankstellen können weiterhin verlangen, was der Markt hergibt. Steigt wegen des niedrigeren Endpreises die Nachfrage, kann auch der Marktpreis wieder steigen. Na und? Genau das soll er.
0: Die Bild meint, der Rabatt löse keinesfalls das Kernproblem, dass Autofahrer als Dukatenesel gelten, denen man beliebig tief in die Taschen greifen kann.
4: Seit Rot-Grün von Gerhard Schröder ging es den Regierungen darum, Sprit stetig zu verteuern. Autofahren mit Benzinern und Dieselfahrzeugen sollte mehr und mehr bestraft werden. Zugleich aber nutzten die Finanzminister dankbar die Extramilliarden, um im Bundeshaushalt diverse Löcher zu stopfen. Eine Politik der kalkulierten Abzocke. Doch genau die steht hoffentlich vor dem Aus. Ein Umdenken ist überfällig. Pendler und Brummifahrer sind nicht die Melkkühe der Nation, sie halten vielmehr unser Land am Laufen. Politiker sollten sich daher künftig genau überlegen, ob sie ihre fleißigen Bürger mit noch mehr und neuen Steuern weiter bestrafen wollen.
0: Das waren die Standpunkte. Diesmal zusammengestellt hat sie Marei Beermann. 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Und auch gleich nach den Nachrichten blicken wir noch einmal ausführlich auf den sogenannten Tankrabatt, der zurückkommt. Ab Oktober sollen Benzin und Diesel 17 Cent pro Liter günstiger werden. An dieser Entlastung gibt es jede Menge Kritik, haben wir gerade schon kurz zusammengefasst und schauen darauf gleich ausführlicher, was dieser Tankrabatt wirklich bringen soll und wie Ökonomen ihn bewerten.

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1: Um 0 Uhr mit Ronald Lessig. Die SPD pocht bei der Pflegereform offenbar darauf, dass nachverhandelt wird. Nach Informationen des ARD-Hauptstadtstudios drohen die Sozialdemokraten sogar damit, die Pläne vorerst scheitern zu lassen. Aus der Nachrichtenredaktion Jonas Valentin Weber.
2: Eigentlich sollte das Kabinett die Pflegereform Mitte kommender Woche durchwinken. Ob das jetzt was wird, völlig unklar. Am Montag soll es erstmal nochmal Gespräche zwischen SPD und Union geben. Im Kern geht es den Sozialdemokraten offensichtlich um das Vorgehen. So sei es falsch, wie von Gesundheitsminister Lindemann von der CDU vorgesehen, erst Einsparungen zu beschließen und dann in einem zweiten Schritt über strukturelle Verbesserungen nachzudenken. Diesen Fehler habe die Regierung schon bei der Gesundheitsreform gemacht. Das dürfe nicht wiederholt werden, hieß es aus SPD-Kreisen.
1: Der Tankrabatt, mit dem die Bundesregierung vom kommenden Monat an Fahrer von Verbrennerautos entlasten will, ist beschlossene Sache. Nach dem Bundestag stimmte am Nachmittag auch der Bundesrat für das Vorhaben. Aus Berlin Eva Huber.
3: Der Tankrabatt soll jetzt schnell für etwas Entlastung an den Zapfsäulen sorgen. Das finden die Bundesländer gut. Aber sie fordern, dass die Bundesregierung noch mehr tut gegen die hohen Energiepreise. Die Regierungschefin von Mecklenburg-Vorpommern, Manuela Schwesig von der SPD, verlangt, der Spritpreis muss wieder unter 2 Euro pro Liter. Jetzt kommt aber erstmal der Tankrabatt. Damit gilt er ab dem 1. Oktober. Dann kann der Preis für Benzin und Diesel an der Zapfsäule um bis zu 17 Cent pro Liter sinken.
1: Nach dem Sieg bei der Abgeordnetenhauswahl in Berlin hat die Linke den Weg für Sondierungen mit Grünen und SPD freigemacht. Ein Parteitag stimmte mit deutlicher Mehrheit für einen entsprechenden Antrag des Landesvorstandes. Zuerst soll es getrennte Gespräche mit beiden Parteien geben, dann in einer Dreierkonstellation. Die Linke hatte die Wahl deutlich vor der bislang gemeinsam mit der SPD regierenden CDU gewonnen. Bundesweit haben Schülerinnen und Schüler gegen die Wiedereinführung einer Wehrpflicht protestiert. Aktionen gab es unter anderem in Hamburg, Berlin, Frankfurt und München. Wie die Initiative Schulstreik gegen Wehrpflicht mitteilte, waren in ganz Deutschland mehr als 45.000 Teilnehmer in rund 100 Städten auf der Straße. Das waren die Nachrichten. Das Wetter in Deutschland. In der Nacht im Nordwesten zunehmend bewölkt, an der Nordsee etwas Regen, sonst klar bei 13 bis 1 Grad. Morgen im Norden Regen, im Süden viel Sonne bei 17 bis 23 Grad im Norden, sonst 21 bis 29 Grad. Am Sonntag Sonne und Wolken im Wechsel bei 18 bis 30 Grad. Am Montag ein Wechsel aus Sonne und Wolken bei 18 bis 31 Grad. Die Zeit, es ist 0:03 Uhr.
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4: Zunächst die A7 Kassel Richtung Hannover. Die ist zwischen Dreieck Salzgitter und Derneburg Salzgitter wegen einer Nachtbaustelle bis 6 Uhr gesperrt. Die Umleitung führt sie dort über die U23. Die A7 Fulda Richtung Würzburg ist zwischen Bad Brückenau Wildflecken und Bad Kissingen Obert Hulber bis wegen einer Nachtbaustelle bis 7 Uhr gesperrt. Und jetzt eine ganze Reihe von Sperrungen aufgrund von Bauarbeiten. Los geht's mit der A1 zwischen Bramsche und Rieste. Die ist bis Montag 5 Uhr gesperrt. Der Elbtunnel auf der A7 zwischen Hamburg-Stellingen und Heimfeld ist bis Montag 5 Uhr gesperrt. Die A8 zwischen Perl und Merzig-Wellingen bis 5 Uhr. Die A40 zwischen den Kreuzen Duisburg und Kaiserberg bis zum 5. Oktober. Die A40 zwischen Mülheim-Winkhausen und Mülheim-Heißen bis Montag früh. Auch die A42 zwischen Herne-Baukau und Herne-Krange sowie die A45 zwischen Lüdenscheid-Nord und Lüdenscheid sind bis 8 Uhr gesperrt. Die A48 zwischen Dreieck Dernbach und Hörgrenzhausen ist bis Montag früh gesperrt. Auch die A671 zwischen Gustavsburg und Hochheim-Süd ist bis Montag früh gesperrt. Die A43 Recklinghausen Richtung Wuppertal ist zwischen Recklinghausen-Herten und Kreuz-Herne wegen eines defekten Schwertransports gesperrt. Halbzeit 4 Meldungen noch. Die A52 Mönchengladbach Richtung Düsseldorf ist zwischen Kreuz-Nersen und Kreuz-Karst bis Donnerstag früh wegen Bauarbeiten gesperrt. Die A215 Neumünster Richtung Kiel ist zwischen Kreuz-Kiel-West und Kiel-Mitte wegen Bauarbeiten bis Montag 5 Uhr gesperrt. Die B54 Siegen Richtung Lüdenscheid Zeit ist zwischen Siegenstadt Mitte und Sieghütte nach einem Unfall gesperrt. Und zuletzt die B417. Wiesbaden-Dietz, die ist zwischen B275 Taunusstein-Neuhof und Dasbach nach einem Unfall in beiden Richtungen gesperrt. Ihnen eine gute Fahrt, kommen Sie gut an Ihr Ziel.
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4: Von NDR Info in Hamburg. Wir bringen Sie hier noch bis 6 Uhr gut informiert durch die Nacht. Ich bin Simeon Laux, willkommen bei uns. Ab Oktober gibt es ihn wieder, den Tankrabatt. 2,5 Milliarden Euro investieren Bund und Länder je zur Hälfte in die Mobilität der Deutschen. Zumindest derer, die ein Auto mit Verbrenner fahren. Der Bundestag und auch der Bundesrat haben dieser Entlastung heute grünes Licht gegeben. Durch einen Verzicht auf Steuereinnahmen sollen Benzin und Diesel um 17 Cent je Liter günstiger werden. Das sind sicherlich gute Nachrichten für Autofahrende, Spediteurinnen und Landwirte. Es gibt aber auch Kritik an der Maßnahme. Georg Schwarte hat die temporeiche Gesetzgebung heute für uns verfolgt.
5: Da ist er wieder, der Tankrabatt. Die Grüne Katharina Dröge aber mochte sich im Bundestag darüber eher nicht freuen.
6: Ich finde es wirklich vollständig absurd, dass der Deutsche Bundestag jetzt schon zum dritten Mal darüber beraten muss, einen völlig gescheiterten Tankrabatt einzuführen.
5: Gescheitert? Nicht alle sehen das wie die Grünen oder die Linken oder die AfD. Im Gegenteil, bei der SPD sagt Ministerpräsidentin Manuela Schwesig kurz zuvor im Bundesrat, es war ein großer Fehler, den zweiten Tankrabatt im Juni auslaufen zu lassen. Der dritte jetzt von Oktober bis Dezember goldrichtig. Der Sprit müsse wieder unter 2 Euro kosten.
7: Und ich sage es hier ganz deutlich, in den letzten Wochen gab es in meinem Bundesland kein anderes Thema als Frau Schwesig, 2,50 Euro an der Tankstelle, das können wir nicht mehr. Und das haben die Menschen uns auch gezeigt. Das haben die uns auch bei der Wahl gezeigt.
5: Mit Wutwahlergebnissen, meint sie. Und ihr Genossenkollege Armin Willingmann aus Sachsen-Anhalt sagt leicht resigniert, was Wallenstein heute wohl zum Tankrabatt gesagt hätte.
8: Spät kommt er, doch er kommt, der Tankrabatt. Für uns in Sachsen-Anhalt kommt er zu spät.

0: Zielgenossin.
1: Dafür haben sie sich jetzt im Bundestag und Bundesrat entschieden. Laut Stefan Korbach, CDU, ist der Tankrabatt ein Pflaster mit drei Vorteilen.
2: Er wirkt sofort an der Zapfsäule, er kommt ohne komplizierte Anträge und Prüfverfahren aus. Und er entlastet vor allem diejenigen, die auf den Pkw oder Lkw angewiesen sind.
1: Geplant übrigens ab Januar ein Spritpreisdeckel. Wie genau, weiß noch niemand, aber er soll kommen. Und geht's nach Finanzminister Klingbeil auch eine Übergewinnsteuer, die sich bei den Mineralölmultis die hohen Gewinne zurückholt. Bremens Bürgermeister Bovenschulte lobt das ausdrücklich, egal wie Klingbeil das rechtlich anstelle.
3: Wobei mir die Rechtstechnik eigentlich völlig egal ist. Egal, welche Farbe die Katze hat, Hauptsache sie fängt Mäuse.
1: Katharina Dröge übrigens von den Grünen konnte sich trotzdem nicht beruhigen. Sie sagt, bei Familien und Kindern kürzen, aber Autofahrer unterstützen, nicht mit uns.
4: Ich habe mal zu meinen Freundinnen und Freunden gesagt, wenn eure Kinder ein Auto wären, dann würden sich Friedrich Merz und Lars Klingbeil dafür interessieren. Leider sind sie Kinder und damit interessiert sich diese Bundesregierung nicht für sie.
1: Weniger polemisch war da der CDUler Mario Vogt, Thüringens Ministerpräsident, der wie seine übrigen Kollegen in der Länderkammer auch sagte, Politik müsse zeigen, dass sie handlungsfähig sei. Auch das schütze Demokratie. Und auch beim Tanken kennt der Mann sich offenbar aus.
5: Wer in diesen Tagen in Deutschland an einer Tankstelle steht, der blickt nicht auf die Weltlage, sondern der blickt auf die Anzeige an der Zapfsäule.
6: Ja, mit diesem Gesetz der schwarz-roten Koalition wird die Energiesteuer auf Diesel und Benzin also ab dem 1. Oktober bis Ende Dezember dieses Jahres um 14 Cent je Liter gesenkt. Zusammen mit der Mehrwertsteuer wird der Liter Benzin oder Diesel dann insgesamt um 17 Cent günstiger, wenn denn die Konzerne und die Tankstellen das auch so weitergeben. An diesem Beschluss gibt es jedoch eine ganze Menge Kritik, unter anderem auch von der Wirtschaftsforscherin Monika Schnitzer. Sie ist Vorsitzende der sogenannten Wirtschaftsweisen. Sie spricht von einem Zitat, Ausdruck der Verzweiflung. Wie das ein anderer Ökonom sieht, nämlich Professor Peter Bofinger von der Universität in Würzburg, darüber hat Dirk Wagner vom Hessischen Rundfunk mit ihm gesprochen. Und er wollte zunächst von Peter Bofinger wissen, wie er diesen sogenannten Tankrabatt bewertet.
7: Ich meine, das ist natürlich schon ein bisschen Ausdruck der Verzweiflung. Mhm. Natürlich muss man auch sagen, die Ursache liegt jetzt an den ganzen Auseinandersetzungen an der Straße von Hormus. Und da ist natürlich nicht in erster Linie die Politik gefordert. Aber wenn man ein bisschen drüber nachdenkt, kann man das auch ökonomisch rechtfertigen, was jetzt beschlossen ist. Wenn wir uns ja überlegen, steckt in dem Benzinpreis, den wir bezahlen, ja auch die sogenannte CO2-Bepreisung. Die hat man ja eingeführt, um jetzt über den Preis einen Anreiz zu geben für die Verbraucher, weniger fossile Brennstoffe zu benutzen. Das heißt, das ist ja eine Lenkungswirkung, die man mit dieser Steuer beabsichtigt. Und jetzt kann man sich natürlich fragen, wo die Marktpreise so hoch sind, brauchen wir dann noch diese spezielle Anreizwirkung durch die CO2-Bepreisung?
8: Also da wären Sie auch noch rangegangen, wenn ich Sie richtig verstehe.
7: Also das wäre jedenfalls eine ökonomische Rechtfertigung, denn diese CO2-Bepreisung bedeutet im Augenblick, dass Benzin und Diesel so etwa 16 bis 19 Cent pro Liter verteuert werden, allein durch diese Bepreisung. Mhm. Und wie gesagt, diesen Anreiz braucht man eigentlich nicht mehr, weil es ist ja teuer genug, um die Leute anzureizen, weniger Benzin zu verbrauchen, auf Elektromobilität überzugehen und so weiter.
8: Die Kritik, die da jetzt von allen möglichen Seiten formuliert wird, also von Sozialverbänden, von der Opposition, auch von Umweltschutzverbänden, die geht ja vor allem in eine Richtung, nämlich, dass das Ganze viel Geld kostet, aber dass der Effekt am Ende wohl verpuffen wird und möglicherweise auch gar nicht bei denjenigen ankommt, die diese Entlastungen wirklich brauchen. Warum kommen Sie da zu einer anderen Einschätzung?
7: Naja, die Analyse jetzt der Tankrabatte, die wir davor hatten, ist eigentlich so, dass doch sehr viel bei den Verbrauchern ankommt.
8: Ja, also 80% heißt es immer.
7: 80 bis teilweise 90%. Also nicht so, dass das verpufft. Das heißt, es hat tatsächlich eine preisdämpfende Wirkung und es hat natürlich auch eine inflationsdämpfende Wirkung. Und jetzt muss man ja sehen, wenn die Inflation hochgeht, dann muss die EZB reagieren, muss die Zinsen erhöhen und das bremst die Wirtschaft nochmal zusätzlich. Das heißt, wenn man es also schafft, dass die Inflation nicht ganz so hoch ist, hat man auch den Zusatzeffekt, dass die EZB nicht ganz so auf die Bremse treten muss.
8: Das eine ist die ökonomische Seite, aber das hat ja auch eine politische Dimension. Wäre es da vielleicht politisch klüger gewesen, wenn die Bundesregierung gesagt hätte, okay, wir verstehen die ganzen Nöte auch der Pendler. Es gibt diese Krisen auf der Welt, die auch für den hohen Spritpreis vor allem verantwortlich sind. Und wir können jetzt nicht wie eine Vollkaskoversicherung immer für alles aufkommen, was da passiert und auch nicht alles abfedern.
7: Also das ist sicher die erste Linie, die man fahren muss, dass man sagt, die Ursache ist ganz klar definiert. Aber man kann ja schon mal drüber nachdenken, eben, was kann man tun, damit das nicht voll in das Inflations-

0: Preisgefüge reingeht, gibt es ökonomische Gründe, die es rechtfertigen, dass man diese Energiesteuer senkt. Und die Senkung der Energiesteuer um 17 Cent entspricht ziemlich genau dieser CO2-Bepreisung. Das heißt, man knipst, schaltet mal die CO2-Bepreisung aus und man muss sie dann natürlich wieder einschalten, wenn die Marktpreise niedriger sind.
1: Das sagt der Ökonom Peter Bofinger von der Universität in Würzburg.
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1: Der neue Tankrabatt, von etlichen Ökonominnen und Ökonomen verworfen, aber für die Politik eine praktische Lösung? Der Kommentar von Benjamin Großkopf.
3: Der Tankrabatt mag gesamtökonomisch gesehen sinnbefreit und wenig zielgenau sein. Politisch ist er zurzeit richtig, weil er vielleicht nicht maximal effizient, aber schnell umzusetzen ist und direkt wirkt, weil er den Energiepreisschock durch Ukraine- und Iran-Krieg zumindest ein wenig abmildert und, Beispiel Lebensmittel, damit die gesamte Lieferkette vom Feld des Landwirtes bis in unseren Kühlschrank trifft. Und weil er im besten Sinne gerecht ist, weil nämlich fast alle etwas davon haben. Man kann es doof, gut oder mittel finden, dass in Deutschland fast 50 Millionen Verbrennerautos fahren, fast jeder LKW tankt Diesel, aber so ist es gerade nun mal. Politik ist eben nicht immer die Kunst des Möglichen, sondern des Machbaren. Und ein Tankrabatt ist gerade machbar. Klar, vielleicht wäre es besser zu unterscheiden, wer braucht wirklich Unterstützung, weil er sonst nur schwerlich zur Arbeit kommt oder seinen Betrieb nicht mehr führen kann. Nur, das ist die urdeutsche Sehnsucht nach Einzelfallgerechtigkeit, die das Land lähmt, beispielsweise im Steuerrecht oder in der Sozialgesetzgebung. Also, wer bekommt einen Tankrabatt? Die, die wenig verdienen? Was ist wenig? Die, die arbeitslos sind, aber sollten die überhaupt ein Auto haben? Und was ist mit denen, die einen SUV fahren, die nicht? Wo soll das hinführen? Was maßen wir uns an, individuelle Lebensentwürfe und Verläufe von Menschen zu kategorisieren und danach zu entscheiden? Du ja und du eher nicht. Die Folge wären endlose Gerechtigkeitsdebatten und außerdem eine gigantische Arbeitsbeschaffungsmaßnahme für Behörden und Steuerberater. Klagen in der Folge sehr wahrscheinlich, all das kennen wir aus der Corona-Zeit. Nein, der Staat ist hier in der Daseinsfürsorge für seine Bürger gefragt. Das kann man sich auch 2,5 Milliarden Euro kosten lassen. Der Schritt kommt allerdings viel zu spät und hat mit Sicherheit dazu beigetragen, dass die politische Erzählung vor allem von weit rechts außen, das Land stehe am Abgrund und keiner kümmert sich, verfangen hat.
1: Die Meinung unseres Hauptstadtkorrespondenten Benjamin Großkopf.
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1: Mit 6 Jahren schon fürs Alter vorsorgen, das klingt ziemlich früh, oder? Genau das ist aber die Idee hinter der sogenannten Frühstartrente der Bundesregierung. Für Kinder und Jugendliche zwischen 6 und 18 Jahren soll der Staat jeden Monat 10 Euro in ein Depot einzahlen. Auch Eltern oder Großeltern können zusätzlich Geld einzahlen. An das geförderte Kapital kommt man grundsätzlich erst mit 65 Jahren. Die Bundesregierung will damit den Vermögensaufbau fürs Alter fördern und dafür sorgen, dass die finanzielle Situation der Eltern dabei weniger entscheidend ist. Aber reichen 10 Euro im Monat dafür aus? Und wie sinnvoll ist das Modell? Darüber hat der Bundestag gestern erstmals beraten. Jakob Mayer.
4: Mit der Altersvorsorge kann man nicht früh genug anfangen. Und die Bundesregierung will ihren Beitrag zu mehr Chancengleichheit und Gerechtigkeit zwischen den Generationen leisten. Mit der Frühstartrente möchte die schwarz-rote Koalition Kindern Startkapital mitgeben, um eine private, kapitalgedeckte Vorsorge aufzubauen und Familien dazu anregen, selbst mehr zu tun. 10 Euro monatlich für Kinder ab 6 Jahren, das klingt wenig, sagt Bundesfinanzminister Lars Klingbeil von der SPD. Aber da komme bis zum Renteneintritt ordentlich was zusammen.
5: Wir schaffen hier also mit dieser Frühstartrente ein digitales Familiensparbuch. Das ist ein echter Vermögensaufbau, der für Kinder in allen Familien stattfindet. Und vor allem verbessern wir die Situation für Kinder aus Familien mit kleinen Einkommen.
4: Wir machen die Rente zukunftsfest, betont der Minister. Der stellvertretende Unionsfraktionschef Matthias Mittelberg spricht von einem Meilenstein. Mit der Frühstartrente stärke die schwarz-rote Koalition die kapitalgedeckte Altersvorsorge, die finanzielle Bildung in den Familien und die Kapitalbildung in Deutschland insgesamt. Denn noch investierten nur rund 14 Millionen Deutsche in Aktien. In skandinavischen Ländern sei der Anteil der Aktionäre deutlich höher, mit entsprechenden Vorteilen für die Altersvorsorge, so der CDU-Politiker.
6: Man kann uns einiges vorwerfen, aber beim Thema Stärkung der Altersvorsorge geht diese Regierung ganz klar richtig positiv voran und stärkt und sichert das Leben der Menschen in Deutschland.
4: Dafür zahlt der Bund für Kinder und Jugendliche von 6 bis 18 Jahren monatlich 10 Euro in ein Vorsorgedepot ein. Das können die Eltern innerhalb gewisser Vorgaben selbst aussuchen. Tun sie das nicht, fließt das Geld in eine von der Bundesbank verwaltete Kapitalanlage. Eltern und Großeltern können das Depot durch freiwillige Zahlungen aufstocken. Eine gute Idee, sagt der Grünen-Abgeordnete Stefan Schmidt. Er kritisiert aber, dass Kinder, die älter sind als 6 Jahre, leer ausgehen.
7: Wer sich einfach mal lockerflockig 2,5 Milliarden Euro für den Tankrabatt aus den Ärmel schüttelt, der wird wohl auch noch ein paar 100 Millionen Euro für die Altersvorsorge unserer Kinder finden.
4: Lisa Schubert von der Linksfraktion ist mit 24 Jahren die jüngste Abgeordnete im Bundestag. Sie übt grundsätzliche Kritik am schwarz-roten Gesetzentwurf und an dem Plan, dass Eltern zusätzlich für ihre Kinder einzahlen.
8: Mehr als 13 Millionen Menschen in diesem Land sind armutsgefährdet. Da fragt man zum Ende des Monats nicht, wie optimiere ich mein Depot?
4: Aus Sicht der AfD reichen die geplanten Zuschüsse bei der Frühstartrente nicht aus, um genügend Kapital fürs Alter aufzubauen. Um das zu schaffen, müssten die Eltern schon gigantische Zahlungen leisten, sagt die Abgeordnete Iris Nieland.
9: Wir, die AfD-Fraktion, setzen von Anfang an auf einen deutlich größeren Kapitalstock. 100 Euro monatlich und ab der Geburt sollen Zins und Zinseszins eine Substanz geben. Und über die Jahrzehnte wird dann daraus eine wirklich relevante Altersvorsorge.
4: Nach der ersten Beratung soll der Bundestag das Vorhaben noch im Herbst abschließend diskutieren, damit es Anfang kommenden Jahres in Kraft treten kann. Dann soll die Förderung rückwirkend auch für das laufende Jahr greifen. Und zwar erstmal für den Geburtsjahrgang 2020, also für alle Kinder, die zum Beginn der Frühstartrente 6 geworden sind. Und dann kommen danach Jahr für Jahr die späteren Jahrgänge hinzu.
1: Jakob Meyer war das über die Debatte im Bundestag zur geplanten Frühstartrente. Was passiert, wenn in einer Großstadt gleich mehrere Krisenszenarien Realität werden und Bundeswehr, Polizei und Rettungskräfte gemeinsam reagieren müssen? Genau das wird derzeit in Hamburg geübt. Am zweiten Tag der Großübung Red Storm Charlie standen ein Chemieunfall im Hafen und später ein Anschlag auf einen Güterzug auf dem Programm. Entscheidend dabei, wie gut funktioniert im Ernstfall die Zusammenarbeit von Feuerwehr, Rettungsdienst, Polizei und auch der Bundeswehr. Elias Bartel war mit dabei.
10: Vor einem Lastwagen der Bundeswehr liegen 3 Schwerverletzte. Im Szenario ist Ammoniak ausgetreten, ein Stoff, der im Hamburger Hafen tatsächlich in großen Mengen umgeschlagen wird. Die Leitstelle löst einen sogenannten Massenanfall von Verletzten aus. Das heißt, auf Knopfdruck rückt ein Aufgebot an Rettungswagen, Notärzten und Feuerwehr aus. Weil die Lage unübersichtlich ist, wird die Alarmstufe noch einmal erhöht. Godo Sawinski ist ärztlicher Leiter des Hamburger Rettungsdienstes.
11: Ja, wir hatten heute hier eine sehr gute Möglichkeit, mal eine Kombination aus einer Gefahrstofflage, einer sogenannten CBN-Lage und einem Massenanfall von Verletzten, also in diesem Fall ein Mann 5, im weiteren Verlauf Mann 10, also eine höhere Stufe zu beüben. Das heißt, eine Großzahl beteiligter Kräfte, beteiligter Hilfsorganisationen, um dieses Szenario so bewältigen zu können.
10: Die Werkfeuerwehr von Blom und Voss legt einen Wasserschleier, damit die Gaswolke nicht zu den Schiffen zieht. Die Verletzten werden direkt vor Ort mit Wasser abgespült. Das Problem, sie kühlen dabei schnell aus. Deshalb stehen Zelte und Wärmestrahler bereit. Ob das Abduschen funktioniert hat, prüfen Studenten der Hochschule für angewandte Wissenschaft mit UV-Licht. Die Übungspatienten wurden vorher mit einer Flüssigkeit eingerieben, die unter UV-Licht leuchtet. Die Feuerwehr spricht von einer Materialschlacht, die so lange läuft, wie Material da ist. Und genau das ist für Sawinski auch im Alltag ein Thema.
11: Also wir haben natürlich im Moment 2 Herausforderungen. Wir haben die allgemeine Haushaltslage, wo wir uns irgendwie natürlich drin bewegen. Und wir haben auf der anderen Seite wachsende Herausforderungen, mögliche Einsatzszenarien, an die wir vielleicht vor 5 bis 10 Jahren noch nicht gedacht hätten. Wir sehen es einerseits auch bei den Beschaffungswegen. Es ist nicht mehr so leicht, Fahrzeuge zu beschaffen wie vielleicht noch vor 5 oder 10 Jahren. Wir sehen es auf der anderen Seite spätestens seit Corona auch an den Lieferketten.
10: Am Nachmittag geht es dann um einen Anschlag. Auf einem Gelände der Deutschen Bahn greift eine Kamikaze-Drohne einen 500 Meter langen Güterzug an, beladen mit Material für die Bundeswehr. Die Drohne explodiert am Ziel, die Feldjäger übernehmen, die Militärpolizei der Bundeswehr. Sie kommen per Hubschrauber und richten einen militärischen Sicherheitsbereich ein. Drumherum bleibt die Polizei zuständig. Genau das sollte geübt werden. Wer hat wo das Sagen und wer muss wen informieren?
1: Wie sichtbar soll die Erinnerung an die Opfer des Nationalsozialismus heute noch in unserem Alltag sein? In Heidenau bei Dresden hat der Stadtrat darauf eine umstrittene Antwort gegeben. Im öffentlichen Straßenraum sollen dort künftig keine neuen Stolpersteine mehr verlegt werden. Beschlossen wurde das mit den Stimmen von AfD, CDU und der lokalen Bürgerinitiative Oberelbe. Die Stadtverwaltung hatte davon abgeraten und inzwischen gibt es deutliche Kritik. Auch die sächsische CDU distanziert sich von einem pauschalen Ausschluss der Stolpersteine, wie es heißt. Über die Entscheidung in Heidenau, Daniela Karls.
12: In mehr als 2200 Kommunen in Deutschland gibt es Stolpersteine im öffentlichen Raum. Auf den Messingtafeln im Gehweg wird damit an NS-Opfer erinnert, an ihren letzten selbstgewählten Wohnorten. Auch in Heidenau gibt es bereits 5 solcher Stolpersteine, 7 mehr sollten dazukommen. Einen entsprechenden Antrag hatte das Alternative Kultur- und Bildungszentrum, ein Verein aus dem benachbarten Pirna, gestellt. Doch der Stadtrat von Heidenau hat dem nun einen Riegel vorgeschoben. Mehrheitlich hat der Rat nämlich beschlossen, dass keine neuen Stolpersteine mehr im öffentlichen Bereich verlegt werden. Die Verwaltung hatte vorgeschlagen, den Antrag abzulehnen. Der parteilosen Bürgermeisterin Conny Oertel ist es deshalb wichtig, am Tag danach Folgendes zu betonen.
13: Wir sind alle, so alle wie sie dort sitzen, von links bis rechts, das will ich ausdrücklich nochmal betonen, wir sind alle dafür, dass wir der Opfer des Nationalsozialismus gedenken. Es ging nur um die Art und Weise des Wies.
12: In der Tat hat der Stadtrat gestern auch beschlossen, dass statt der Stolpersteine eine neue Gedenkfläche für die Opfer von Krieg, Terror, Diktatoren und Nationalsozialismus in Heidenau errichtet wird, vorzugsweise auf dem Nordfriedhof, heißt es in dem Antrag. Anne Nitschke von dem Alternativen Kulturzentrum, das die neuen Stolpersteine in Heidenau verlegen wollte, sieht das kritisch.
14: Wir sehen das als Ausdruck davon, die Erinnerungsarbeit völlig zu deindividualisieren, auszulagern, quasi nicht mehr im öffentlichen Raum, im Alltag stattfinden zu lassen, sondern dieser Vorstoß, diese Erinnerungsfläche auf dem Friedhof zu schaffen, ist unseres Erachtens auch nur vorgeschoben, weil es gibt kein Konzept.
12: Bürgermeisterin Conny Oertel bestätigt, dass die Flächen auf dem Nordfriedhof der Kirche gehören. Ob und wie dort eine Gedenkfläche gestaltet werden könne, sei offen. Die Stadträte, die den Antrag gestellt hatten, standen nicht für Interviews zur Verfügung. In ihrem Antrag führen sie aus, dass die Verlegung von Stolpersteinen von vielen Kommunen kritisch betrachtet werde, weil die Stolpersteine dazu führen würden, dass Passanten über die Namen von Opfern hinweggehen. Katja Demnig, die Geschäftsführerin der Stiftung Stolpersteine, sagt, dieses Argument sei an den Haaren herbeigezogen.
15: Wenn wir überlegen, wir arbeiten heutzutage mit 2200 Kommunen in ganz Deutschland zusammen, eng zusammen. Und umgekehrt stehen dagegen 5 Kommunen, die sich in den letzten 30 Jahren gegen eine Verlegung entschieden haben. Dann glaube ich, ist eher von genau dem Gegenteil die Rede.
12: Die Stadtratsentscheidung in Heidenau sorgt auch für Diskussionen, weil CDU-Stadträte sie mitgetragen haben. Die Abstimmung erfolgte zwar geheim, aber die CDU-Fraktion sagt selbst, dass einige ihrer Mitglieder den Antrag unterstützt hätten. Ein gemeinsamer Beschluss von CDU und AfD bei einem solch sensiblen Thema, der Sächsische Landesverband der CDU, geht mit einem schriftlichen Statement auf Distanz.
16: Als CDU-Landesverband unterstützen wir das Verlegen von Stolpersteinen als eine Form des Gedenkens an die abscheulichen Verbrechen des Nationalsozialismus. Sie machen deutlich, dass diese Verbrechen nicht irgendwo, sondern mitten in unseren Dörfern und Städten, mitten in der Gesellschaft verübt wurden. Eine Form des Gedenkens grundsätzlich auszuschließen, ist der falsche Weg.
12: Der Vorgang hat in jedem Fall dazu geführt, dass über eine Stadtratsentscheidung aus einer sächsischen Kleinstadt bundesweit berichtet wird.
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17: Mit Lars Pegelow. Am Nachmittag wird in Baden-Baden entschieden, ob sich Deutschland mit München oder mit Köln-Rhein-Ruhr um die Austragung olympischer und paralympischer Spiele bewerben wird. München könnte eine Nasenlänge voraus sein, denn die bayerische Metropole hatte eine etwas bessere Beurteilung im Prüfbericht vor einigen Tagen. Holger Kühner beobachtet das Geschehen in dieser Woche in Baden-Baden ganz genau. Er war am Abend auch beim offiziellen Empfang. Wie sieht es denn aus mit der Favoritenrolle?
18: Im Sport spricht man ja oft von der Tagesform. Manchmal steht man auf und weiß, heute geht alles. Bei der Wahl der deutschen Olympiastadt haben die Kandidaten München und Köln-Rhein-Ruhr bereits alles gegeben. Die Medaillenvergabe, die übernehmen aber andere. Und es gibt nur Gold, sonst nichts. Ich gehe davon aus, dass es mega spannend wird. Die Konzepte der Bewerber aus München und Köln-Rhein-Ruhr, die wurden überprüft und liegen in der Punktewertung fast gleich auf. Berlin hat ja zurückgezogen. Am Ende wird es darum gehen, wer international die besten Chancen hat. Und da sehe ich München vorn. Dass Köln-Rhein-Ruhr beim Segeln mit Rostock-Warnemünde kooperiert, also den Osten einbindet, ist ein Pluspunkt. Interessiert den Rest der olympischen Welt aber vermutlich nicht.
17: Der Deutsche Olympische Sportbund entscheidet, aber wer es auch wird, wichtig ist, dass Deutschland sich überhaupt bewirbt. Diese Ansicht sind viele Olympia-Befürworter und zu ihnen gehört auch Fußball-Bundestrainer Jürgen Klopp. Als kleiner Junge hat er schon München 1972 vor Ort miterlebt und er erinnert sich auch an das Sommermärchen, die Fußball-WM 2006 in Deutschland.
19: Sich als Land zu präsentieren, das ist ein Zeichen nach außen, ist das ein Zeichen aber nach innen. Wir haben uns so sehr gemocht, wie möglicherweise davor nicht und dann auch nach einer Weile danach nicht mehr, weil natürlich andere Probleme dann dazukommen. Aber wenn du deine klaren Ziele hast und in dem Fall, wenn du die größte, in dem Fall Sportparty der Welt vorbereitest, dann sind alle am Start. Und wir können zeigen, wer wir sind und wir dürfen auch zeigen, was wir für eine positive Seite haben. Und als ein Land das Ziel zu haben, sich in 10, 12, 14, 16 Jahren der ganzen Weltöffentlichkeit im besten Licht zu präsentieren, ist ein Ziel, dass wir gemeinsam angehen können.
17: Das IOC will dann übrigens 2029 entscheiden, wer wirklich die Spiele ab 2036 ausrichten wird. Ganz sicher wird der große Preis der Formel 1 in Aserbaidschan heute in Baku ausgefahren. In der Qualifikation hat der WM-Spitzenreiter Kimi Antonelli dabei ganz unfreiwillig nur einen kurzen Auftritt gehabt und seinen Mercedes gegen eine Mauer gesteuert. Der Italiener wurde nur 16. Auf der Pole Position steht sein Teamkollege George Russell. Die Füchse Berlin sind mit einem deutlichen 38:18 gegen den Club Burgan aus Kuwait erfolgreich in die Handball-Club-WM in Ägypten gestartet. Tabea Kunze.
20: Dieses Spiel war nicht mehr als ein lockeres Warmlaufen für die Füchse. Burgan hatte sich als Sieger des asiatischen Clubwettbewerbs zum ersten Mal für die WM qualifiziert. Mit dem deutschen Pokalsieger konnte das Team aus Kuwait nicht mithalten. Schon zur Halbzeit führten die Berliner mit 20:11. Bester Werfer im Spiel war Neuzugang Emmerich Sepfel mit 10 Toren. Die Füchse Berlin haben bereits zweimal die Clubweltmeisterschaft gewonnen, das letzte Mal vor 10 Jahren. Am Sonntag treffen sie im zweiten Gruppenspiel auf den ungarischen Top-Club Veszprém, gegen den sie erst vergangene Woche in Berlin in der Champions League verloren haben.
17: Und noch zum Fußball. Deutschland war ja mit einem 1:1 Unentschieden in Amsterdam gegen die Niederlande in die Nations League hereingekommen. Weitere große Namen haben nun auch losgelegt. Frankreich, erstmals mit Zinedine Zidane auf der Trainerbank, kam durch ein Mbappé-Tor zu einem knappen 1:0 Sieg in der Türkei. Italien verlor in Rom gegen Belgien 0:2 und Weltmeister Spanien ist dann heute, also am Samstagabend in Wembley, zu Gast natürlich gegen England.
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21: Um 0:30 Uhr mit Ronald Lessig. Die SPD droht offenbar damit, die Pflegereform zu blockieren. Eigentlich sollten die Pläne in der kommenden Woche durch das Bundeskabinett gebracht werden. Die Sozialdemokraten dringen aber darauf, dass nachverhandelt wird, wie unser Korrespondent im ARD-Hauptstadtstudio Moritz Rödle berichtet.
22: Man will damit wohl deutlich machen, dass es bei Reformen nicht nur ums Sparen gehen könne, sondern eben auch um strukturelle Verbesserungen. Und der Plan von Gesundheitsminister Lindemann war bisher, dass man zunächst die Einsparungen beschließt, um die akute Finanzlücke zu schließen und später dann die Strukturreform macht. So war das auch bei der Gesundheitsreform. Und diesen Ablauf sieht die SPD inzwischen als Fehler an, den man nicht wiederholen wolle. Am Montag soll es dann aber offenbar noch mal einen Einigungsversuch mit der Union geben. In der SPD geht man aber Stand jetzt nicht davon aus, dass das in so kurzer Zeit noch möglich ist.
21: Die Wiederauflage des Tankrabatts zum 1. Oktober ist beschlossene Sache. Nach dem Bundestag hat auch der Bundesrat dem Vorhaben der Bundesregierung zugestimmt. Damit wird die Energiesteuer auf Diesel und Benzin von Oktober bis Ende Dezember gesenkt. Zusammen mit der Mehrwertsteuer ergibt sich eine Entlastung um 17 Cent pro Liter. Kritiker halten die Maßnahme für kontraproduktiv, weil Kraftstoffe trotz des knappen Angebots künstlich verbilligt würden. Die Linke als Siegerin der Berlin-Wahl will mit den Grünen und der SPD Sondierungsgespräche zur Regierungsbildung in der Hauptstadt führen. Das beschlossen die Delegierten am Abend auf einem Parteitag mit breiter Mehrheit. Dabei wies die Spitzenkandidatin Ehralp die Antisemitismusvorwürfe gegen ihre Partei noch einmal zurück.
0: Es ist ganz klar, wir haben hier Grenzüberschreitungen nochmal einhellig verurteilt. Uns geht es darum, dass alle Berlinerinnen und Berliner in Sicherheit leben können, egal woher sie kommen, egal an was sie glauben, egal wen sie lieben. Das betrifft jüdische Menschen, das betrifft auch muslimische Menschen, das betrifft queere Menschen. Dieses Signal ist ganz klar vom Parteitag ausgegangen und ich werde für den Schutz von allen Berlinerinnen und Berliner einstehen.
21: Die Linken-Spitzenkandidatin in Berlin, Ehralb. VW hat eine groß angelegte Rückrufaktion gestartet. Knapp 900.000 Fahrzeuge müssen in die Werkstatt, weil Probleme mit der Lenkung auftauchen könnten. Betroffen sind unter anderem die VW-Modelle Touran, Golf, Golf-Variant und Caddy aus den Baujahren 2013 bis 2024 und auch der Audi Q3. Bei den Modellen muss eine Schraube ausgetauscht werden. Das Wetter in Deutschland. Nachts im Nordwesten zunehmend bewölkt, an der Nordsee etwas Regen, sonst klar bei 13 bis 1 Grad. Morgen im Norden teilweise Regen, im Süden viel Sonne bei 17 bis 23 Grad, im Norden sonst 21 bis 29 Grad. Am Sonntag Sonne und Wolken im Wechsel 18 bis 30 Grad, am Montag wechselhaft und sonnig bis 31 Grad. Das waren die Nachrichten.
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3: Mit zwei aktuellen Meldungen. Die B54 Siegen Richtung Lüdenscheid ist zwischen Siegen Stadtmitte und Sieghütte nach einem Unfall gesperrt. Und die B417 Wiesbaden-Dietz ist zwischen B275 Taunusstein-Neuhof und Dasbach nach einem Unfall in beiden Richtungen gesperrt. Ihnen eine gute Fahrt, kommen Sie gut an Ihr Ziel.
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3: Mit Simeon Laux. Hallo. Die Berliner Linke ist gestern zu einem Sondierungsparteitag zusammengekommen. Vergangenen Sonntag war die Partei ja mit 25,7% stärkste Kraft bei der Wahl zum Berliner Abgeordnetenhaus geworden. Jetzt ist klar, die Partei will Grüne und SPD zu Sondierungen einladen. Das haben die Delegierten in Berlin so beschlossen. Ich habe darüber mit Sebastian Schöbel gesprochen, der den Parteitag für uns verfolgt hat. Die Parteispitze hatte ja, und da sehe ich gerade, dass wir einen Falschfahrer haben, der Verkehrsservice in der ARD. Die Infonacht, ein Falschfahrer auf der B255, B277 Herborn-Dillenburg. Zwischen Herborn und Dillenburg kommt Ihnen ein Falschfahrer entgegen. Fahren Sie daher bitte äußerst rechts und überholen Sie nicht. Ich wiederhole, auf der B255, B277 Herborn-Dillenburg. Dort ist zwischen Herborn und Dillenburg ein Falschfahrer unterwegs. Vorsicht bitte in beiden Richtungen. Ja, und jetzt nochmal zum eigentlichen Beitrag. Die Berliner Linke ist gestern zu dem Sondierungsparteitag zusammengekommen. Verfolgt hat den für uns Sebastian Schöbel. Und ich konnte mit ihm vor kurzem sprechen darüber, was dort entschieden wurde, und habe ihn zunächst gefragt, wie klar das Votum auf dem Parteitag denn war für Sondierungsgespräche.
5: Also es stand schon fest, dass relativ viele Linke in Berlin auch tatsächlich diese Regierung, die nächste Regierung in Berlin anführen wollen, denn sie haben ja große Versprechungen gemacht. Das bekannteste Versprechen sicherlich die Vergesellschaftung von Wohnungskonzernen mit mehr als 3000 Wohneinheiten. Aber es gab auch Stimmen in der Partei, vor allem beim Parteinachwuchs, aber auch von anderen, die gesagt haben, Opposition sei besser als zu regieren, denn regieren würde bedeuten, man müsse zu viele Kompromisse machen, und dafür waren sie nicht bereit. Allerdings war von diesen Stimmen dann auf dem Parteitag so gut wie gar nichts mehr zu hören. Dort hat man Elif Ehralb, die Spitzenkandidatin, gefeiert, hat sich selbst für diesen Sieg, der ja tatsächlich sehr deutlich gewesen ist, gefeiert und sich dann am Ende mit großer Mehrheit dafür entschieden, jetzt auch Sondierungen mit der SPD und mit den Grünen führen zu wollen.
3: Klares Votum also vom Sondierungsparteitag. Die Linkspartei, die sieht sich ja gerade massiver Kritik ausgesetzt. Es geht um den Vorwurf des Antisemitismus und auch um die Positionierung zum Nahostkonflikt, insbesondere in Teilen der Berliner Landespartei. Welche Rolle hat das heute auf diesem Parteitag gespielt?
5: Das wurde immer wieder angesprochen. Man hat durchaus auch gemerkt und hat kritische Töne gehört, dass die Linke nach dieser sehr schweren Woche für sie durchaus angefasst gewesen ist. Kerstin Wolter, die Co-Landeschefin der Berliner Linken, hat dann auch eingeräumt, es gab in der Partei durchaus in der Vergangenheit Töne, die jüdische Menschen verschreckt, teilweise verstört und verängstigt haben. Und das dürfe nicht sein. So etwas gehöre nicht in die Linkspartei. Und wer das tue, der spreche auch nicht für die Partei. Und gleichzeitig merkte man aber auch, dass so ein Stück weit die Wagen Wagenburg-Mentalität der Linken dann wieder durchkam. Die haben die Reihen geschlossen und haben auch gesagt, diese Antisemitismusvorwürfe, die weisen sie erstens zurück, sehen sie auch nicht als begründet an. Und zweitens seien das auch Versuche, sie jetzt von ihrem großen Vorhaben, eben die Wohnungskonzerne zu vergesellschaften, abzuhalten. Sie fühlen sich da auch ein Stück weit einer Kampagne ausgesetzt, vor allem durch die CDU und durch die CSU, und würden das auf jeden Fall nicht für sich annehmen. Und da hat man schon auch gemerkt, dass die ein Stück weit Frust schieben und das auch so nicht annehmen, diese Kritik.
1: Bleibt also abzuwarten, wie sich diese Debatte weiterentwickeln wird. Es gab ja in dieser Woche bereits erste Vorgespräche mit den Grünen und auch ein Sondierungsteam der Grünen steht schon in den Startlöchern. Bei der SPD hingegen gibt es Widerstand gegen eine Koalition. Prominente Köpfe dort haben vor den Sondierungen mit den Linken gewarnt. Wie stehen denn die Chancen, dass es tatsächlich zu Sondierungen zwischen den drei Parteien kommt?
5: Ich denke, es ist schon relativ sicher, dass die auch zumindest Vorgespräche und Sondierungen führen werden. Die Frage ist dann, wie die vorankommen, ob man da zum Erfolg kommt. Denn ja, tatsächlich ist die SPD im Augenblick am skeptischsten. Da haben sich ja durchaus auch, ich sag mal, Schwergewichte in der Partei, große Namen in der Vergangenheit gemeldet, jetzt in der vergangenen Woche, und haben gesagt, dass sie einer Koalition mit der Linkspartei abraten würden, ihrer eigenen Partei, lieber in die Opposition gehen oder eben mit der CDU sprechen. Aber ich denke, die Linken haben jetzt hier auf diesem Parteitag genug getan, um die SPD auch zu beruhigen. Die Grünen haben ja schon angekündigt, sie wollen in diese Sondierungsgespräche gehen. Und dann wird es nächste Woche, Mitte der nächsten Woche, damit auch losgehen.
1: Du hast vorhin auch schon das Thema Enteignung angesprochen. Das ist ja ein schwieriges Thema, beziehungsweise wird ein schwieriges Thema mutmaßlich sein. Bei den Sondierungen dann die große Forderung der Linken, große Wohnungskonzerne zu enteignen. Der Spitzenkandidat der SPD, Stefan Krach, der hatte ja schon im Wahlkampf gesagt, mit ihm werde es keine Enteignungen geben. Wie will die Linke dieses Anliegen durchsetzen? Das war ja immerhin das zentrale Wahlkampfversprechen der Linken.
5: Na, da zeigen sie sich im Augenblick auch sehr renitent und sagen einfach, das Wahlversprechen ist ja nicht nur eines der Partei, sondern das ist auch durch einen Volksentscheid 2021 von den Berlinerinnen und Berlinern so beschlossen worden und auch der Politik als Aufgabe mitgegeben worden. Damals gab es eine deutliche Mehrheit für diese Vergesellschaftung und die müsse nun umgesetzt werden. Die Linken haben auch nochmal daran erinnert, dass alle Versuche, das zu verschleppen, jetzt mit diesem Wahlsieg dann auch beendet sind und sie das jetzt auch wirklich in die Realität umsetzen wollen. Und sie erinnern auch gerne die SPD daran, dass die SPD zumindest hier in Berlin auch schon einen Parteitagsbeschluss hatte, der sich für die Vergesellschaftung der Konzerne ausgesprochen hat. Mit anderen Worten, die SPD versuchte auch im Augenblick ein bisschen ihre eigene Richtung zu finden. Und die Linken bleiben dabei. Sie wollen nur Koalitionsverhandlungen führen, wenn die Partner bei dieser Vergesellschaftung auch mitmachen wollen.
1: Informationen und Einschätzungen aus Berlin waren das von Sebastian Schöbel.
2: Wirtschaft.
1: Der Weg für den erneuten Tankrabatt ist frei. Bundestag und Bundesrat haben ein entsprechendes Gesetz der schwarz-roten Koalition gebilligt. Die Maßnahme soll vor allem Autofahrer und auch Unternehmen bei den hohen Spritpreisen entlasten. Besonders teuer ist Diesel etwa für Firmen, deren Lastwagen jeden Tag hunderte Kilometer zurücklegen. Ein Unternehmer aus Laaten im niedersächsischen Emsland setzt deshalb schon länger auch auf Bio-CNG und Bio-LNG, also Biogas. Doch ist das wirklich eine Alternative zum Diesel? Jan Niestecke berichtet.
6: Unternehmer Philipp Rüschen hat seinen Lkw-Fuhrpark angepasst. Seit 2021 setzt er auf Fahrzeuge, die mit Bio-CNG und Bio-LNG fahren.
7: Die Volatilität bei den Dieselpreisen ist im Moment sehr ausgeprägt. Das kennen wir bei CNG nicht. Da sehen wir eher stabilere Preise, sind aber auch mit höheren Anschaffungskosten und schlechteren Restwerten konfrontiert. Und in dem Mix hoffen wir, dass wir über die Nutzungsdauer einen Vorteil erhalten.
6: Je mehr Kilometer die Lkw fahren, desto stärker macht sich der Preisunterschied bemerkbar. Für das Unternehmen ein Grund, auf günstigeres Gas zu setzen. Und dennoch, CNG- und LNG-Lastwagen sind auf Niedersachsen-Straßen bislang selten. 1270 CNG-Lkw sind aktuell zugelassen. Hinzu kommen 292 LNG-Lkw. Das zeigen Zahlen des Kraftfahrtbundesamtes. Woran liegt das? Anne Schierenbeck von der Hochschule Osnabrück erklärt:
8: Wenn Sie eine Spedition sind, dann müssen Sie ja Ihre LKWs beschaffen. Und die LKWs sind ungefähr 9 Jahre auf der Straße in Deutschland durchschnittlich. Das bedeutet, Sie treffen heute die Investitionsentscheidung für die nächsten 9 Jahre. So, versetzen wir uns mal 9 Jahre zurück. Da konnten wir noch nicht absehen, dass die Straße von Hormuz geschlossen ist. Und insofern sind die heutigen LKWs die Investitionsentscheidungen von gestern. Wenn ich jetzt heute mich in die Zukunft entscheide, dann sieht das Ganze anders aus. Dann habe ich natürlich die Möglichkeit, auf zum Beispiel Biomethan zu setzen oder, was ich selber für zukunftsweisend halte, auf elektrische Lkw, da wo es geht.
6: Woher der Kraftstoff für solche Lkw kommen kann, zeigt sich nur wenige Kilometer weiter. Rüschen bezieht sein Gas direkt von einem Partner aus der Region. Biogasanlagenbetreiber Christoph Terhorst erzeugt aus organischem Material wie Pferdemist zunächst Biogas und bereitet es zu Biomethan auf.
4: Mit der Gasmenge, die hier aus den Mistmengen erzeugt wird, können umgerechnet 100 LKWs pro Jahr im Nahverkehr betrieben werden.
6: Das Interesse der Speditionen steige, sagt Terhorst. Doch Biomethan hat Grenzen, wie Schierenbeck deutlich macht.
8: Biomethan ist eine knappe Ressource und wir brauchen Biomethan überall da, wo wir jetzt Gas haben.
6: Also nicht nur im Verkehr, sondern auch in Industrie und Gebäuden. Steigt die Nachfrage, kann deshalb auch der Preis steigen. Rüschen setzt daher nicht alles auf eine Karte. Neben Bio-CNG und Bio-LNG fahren im Fuhrpark auch Elektro-Lkw. Denn ob sich ein Antrieb lohnt, entscheidet sich nicht an einem Tanktag, sondern über hunderttausende Kilometer.
1: Verteidigungsminister Boris Pistorius von der SPD ist gestern nach Budapest gereist, um seinen ungarischen Amtskollegen zu treffen. Es ging um die Zusammenarbeit im Verteidigungsbereich. Unter der vorherigen Regierung Orbán hatte es zuletzt keine solche Treffen gegeben. Aus Budapest berichtet Kirsten Gierschick.
9: Verteidigungsminister Boris Pistorius rechnet mit erhöhten hybriden Angriffen Russlands gegen NATO-Staaten in diesem Herbst. Das Bündnis lasse sich aber nicht spalten. Das sagte Pistorius nach einem Treffen mit seinem neuen ungarischen Amtskollegen Romulus Rusin-Sendi. Pistorius erklärte, man werde die militärische Zusammenarbeit mit Ungarn auf allen Ebenen ausbauen. Das betreffe zum Beispiel die Rüstungsindustrie, aber auch Logistik, Ausbildung und gemeinsame Übungen. Zudem wolle man Ungarn bei der Modernisierung seiner Streitkräfte unterstützen, auch um die Interoperabilität von Waffensystemen, also eine einfache gemeinsame Nutzung durch verschiedene Streitkräfte, mit Ungarn gemeinsam zu verbessern. Der ungarische Verteidigungsminister Rusin-Sendi betonte, Ungarn werde seine Verpflichtungen gegenüber NATO und EU erfüllen. Es ist der erste Besuch eines deutschen Verteidigungsministers in Ungarn seit 6 Jahren. Unter der Regierung von Viktor Orbán galt Ungarn zuletzt als russlandfreundlich und damit als schwieriger Partner in der NATO und der EU. Unter der neuen, europafreundlicheren Regierung von Peter Madzsa bemühen sich Deutschland und Ungarn insgesamt um eine Neuaufstellung der bilateralen Beziehungen.
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1: Kriege und Konflikte beschäftigen uns in den Nachrichten jeden Tag. Die Ukraine, der Nahe Osten. Ein Konflikt in Europa aber ist inzwischen ziemlich aus dem Fokus geraten. Und der schwelt seit Jahrzehnten und droht jetzt wieder aufzuflammen. Es geht um die Streitigkeiten zwischen Griechenland und der Türkei. Rhetorisch wird aufgerüstet, aber auch militärisch. Die Türkei hat jetzt sogar schon Truppen verlagert. Wie bedrohlich ist die Lage also? Jasper Riemann.
11: Es ist ein sich aufschaukelndes Hin und Her. Da beschwert sich Griechenland über türkische Luftraumverletzungen, über aus seiner Sicht illegale Ausrufungen türkischer Meeresnationalparks, über türkische Truppenverlegungen an die Küste. Auf der anderen Seite ist ein türkischer Präsident Recep Tayyip Erdogan, der Griechenland aufruft, die Militarisierung seiner Inseln zu beenden, und sein Außenminister Hakan Fidan, der deswegen von einer Sicherheitsbedrohung für die Türkei spricht.
23: Wir treten also wirklich in eine neue Ära ein.
11: Meri Bossi ist emeritierte Professorin für internationale Sicherheit an der Universität Piräus.
23: Wir sehen eine zunehmende Eskalation und eine bedrohliche Rhetorik seitens der Türkei und seitens Griechenlands. All das und natürlich das unsichere regionale und internationale Umfeld trägt dazu bei, dass diese Spannungen vielleicht einen extremeren Punkt erreichen könnten.
11: Ende August hat Griechenland mit Israel einen milliardenschweren Rüstungsvertrag abgeschlossen. Name: Schild des Achilles. Griechenland erhält ein umfassendes Luftverteidigungssystem. Aus Sicht des griechischen Analysten und Journalisten John Psaropoulos geht es dabei nur um Selbstverteidigung.
24: Griechenland betrachtet die Türkei als ein potenzielles Russland. Die Bedrohungswahrnehmung, die Europa jetzt von Russland hat, die hat Griechenland schon seit längerem gegenüber der Türkei.
11: In den vergangenen Jahrzehnten gerieten Griechenland und die Türkei immer wieder wegen unterschiedlicher Fragen in der Ägäis aneinander, zum Beispiel wegen der Ausdehnung des griechischen Luftraums oder wegen der Größe von Wirtschaftszonen. Ronald Mainardos, Politikbeobachter beim Athener Think Tank Elia Map, spricht von einer komplexen Gemengelage.
10: Man ist sich nicht einig, was eigentlich umstritten ist. Und man ist sich nicht einig, wie man diese Streitpunkte denn lösen soll. Wenn man das jetzt mal ganz hart ausdrücken will, tritt man auf der Stelle.
11: So ist für die griechische Regierung zum Beispiel die Frage geklärt, ob man das Recht habe, die Hoheitsgewässer um die Ägäisinseln auf 12 Seemeilen auszuweiten. Das erlaube ja schließlich das UN-Seerechtsübereinkommen. Doch das türkische Parlament hat schon 1995 beschlossen, setzt Griechenland das wirklich um, würde das als Kriegsgrund gesehen werden. Die türkische Befürchtung? Wegen der vielen griechischen Inseln könnten die internationalen Gewässer in der Ägäis erheblich schrumpfen, der türkische Schiffsverkehr wäre drastisch eingeschränkt. In Griechenland wiederum wird außerdem die türkische Doktrin der sogenannten blauen Heimat kritisch gesehen, wonach die Türkei ihre Einflusszonen im Mittelmeer deutlich erweitern will. Der Politikwissenschaftler Hüseyin Bağcı aus Ankara beschwichtigt.
13: Zwischen der Türkei und Griechenland könnte es nicht zu einer militärischen Auseinandersetzung kommen, weil beide Seiten Mitglieder der NATO sind. Das ist ein Familienkonflikt.
11: Präsident Erdogan sei ohnehin nicht an einem Krieg interessiert.
13: Ich bin sehr viel in Griechenland gewesen und es ist ein wunderschönes Gefühl, in Griechenland zu sein. Warum? Weil jeden Morgen, wenn man aufwacht, die ganze Nachrichten einfach über die Türkei ist. Da sieht man sich wirklich, mein Gott, wir Türken, wir sind ja so stark, so bedrohlich. Aber in der Türkei, es wird nicht so gesehen.
11: Vieles ist, da sind sich die Experten einig, innenpolitisch motiviert. So sind im Frühjahr Wahlen in Griechenland und Ministerpräsident Mitsotakis will nicht schwach wirken. Sicher ist, die Zeit der ruhigen Gewässer, wie die Entspannungsphase seit einem Besuch Erdogans 2023 in Athen genannt wird, diese Zeit ist vorbei.
1: Die Spannungen zwischen Griechenland und der Türkei nehmen wieder zu. Gestern früh unserer Zeit hat der griechische Ministerpräsident Mitsotakis das auch auf der Bühne der Generalversammlung der Vereinten Nationen angesprochen. Er forderte beide Seiten zu einem intensiveren Dialog auf, um den Konflikt abzuschwächen. Und wir richten den Blick jetzt nach Libyen. Dort haben schwere Regenfälle und Sturzfluten rund um die Stadt Mizda überschwemmt. Die Stadt liegt in einer bergigen Region im Nordwesten des Landes. Nach Angaben des örtlichen Rettungsdienstes gibt es Tote und viele Menschen werden vermisst.
14: Hol sie da raus, hol sie von dort drüben raus.
15: Es sind bestürzende Szenen, die der arabische Fernsehsender Al Arabiya von den Überschwemmungen in Libyen zeigt. Bei nächtlicher Dunkelheit versuchen Männer, sich gegenseitig aus dem brusthohen Wasser zu ziehen. Wohl über Nacht haben schwere Regenfälle die sonst ausgetrockneten Flussbetten der Wadis rund um die Stadt Mizda zu reißenden Sturzbächen verwandelt. Die Wassermassen zerstörten Straßen und Häuser. Die Stadt und umliegende Orte wurden überschwemmt. Über die Zahl der Opfer gibt es unterschiedliche Angaben. Mindestens 3 Menschen, die zu einer Familie gehören, darunter ein kleines Mädchen, sollen getötet worden sein. Weitere Personen werden vermisst. Ein lokaler Journalist berichtet, Menschen seien ins örtliche Krankenhaus eingeliefert worden, nachdem sie vor dem Ertrinken gerettet wurden. In der Stadt wurde der Notstand ausgerufen. Gegenüber dem Nachrichtenportal Bababab al-Wasat sagte der Bürgermeister von Mizda, die Stadt sei aufgrund zerstörter Straßen von anderen Orten abgeschnitten. Zudem mangle es an geeigneten Fahrzeugen und Treibstoff, um Menschen aus ihren zerstörten Häusern und in dem schwer zugänglichen Gelände zu bergen. Inzwischen hat einem Bericht des Fernsehsenders Al-Hadaf zufolge die Regierung der Nationalen Einheit den Flugrettungsdienst sowie Soldaten der Brigade 444 zum Helfen im Einsatz.
14: Sperrt die Straße, die in Richtung Beni Walid führt. Die Straße ist zerstört. Das Wadi hat die Straße weggerissen.
15: Unterdessen warnt der Wetterdienst vor weiteren Unwettern in der Region.
1: Informationen von Iris Völlnagel. Kirk Hammett von Metallica spielt eine, ebenso Musiker der Scorpions und der Foo Fighters. E-Gitarren von Nick Huber. Seit 30 Jahren schon baut er sie in seiner Manufaktur in der Nähe von Frankfurt. Aber wie wird aus einem Brett ein Instrument für die großen Bühnen dieser Welt? Das hat sich Melanie Aschenbacher angeschaut.
16: Ein Stück Holz, grob zugeschnitten. Ohne Lack, ohne Saiten, ohne großen Auftritt.
12: In Niederroden bei Frankfurt fängt so eine Gitarre an, die später vielleicht auf einer Weltbühne landet. Nick Huber ist einer dieser klassischen Hidden Champions. Rund 5600 E-Gitarren haben seine Werkstatt bisher verlassen. Eigentlich hatte er andere Pläne.
16: Ja, ich wollte gerne vom Musikmachen leben und war so ein bisschen nach dem Abi planlos, was ich außer Musikmachen eigentlich wirklich machen wollte. Und dadurch, dass ich ja aus einer Holzwurmfamilie komme und Uropa, Opa und Vater in seinen frühen, jungen Jahren alle Schreiner waren, habe ich auch eine Schreinerlehre gemacht.
12: Nach einem E-Gitarrenbaukurs auf Formentera ist für Nick klar, er will nur noch das machen. Anfang der 90er bedeutet das viel Learning by Doing.
16: Es gab kaum deutschsprachige Literatur, Internet war auch quasi noch nicht existent und habe halt einfach losgelegt.
12: Heute arbeiten rund 20 Menschen in der Manufaktur. Ihr wichtigstes Kapital liegt zunächst still im Regal. Mahagoni, Ahorn, Redwood.
18: Ja.
12: Manche Hölzer lagern hier seit den 90er Jahren. Vieles davon ist schon roh ein Hingucker.
16: Das ist zum Beispiel so ein wunderschönes Stück Ahorn. In dem Falle Jargon wäre Burl Maple Wurzel Ahorn. Kommt aus Vancouver, aus der Wurzelknolle. Wir machen nur Beize drauf. Den Rest hat die Natur gemacht.
12: Die spektakuläre Maserung macht eine Gitarre nicht klanglich besser. Im High-End-Bereich aber begehrter und teurer.
16: Es ist ein sehr emotionales Produkt.
12: Traditionelles Handwerk heißt hier nicht alles von Hand. Wo Huber früher mit Schnitzeisen und blutigen Daumen gewerkelt hat, fräst heute auch eine CNC-Maschine, computergesteuert. Sie ermöglicht etwa, das Innere der Gitarre mit einer Wabenstruktur zu versehen. Das macht das Instrument bis zu 50% leichter. Für Bernie Marsden von White.
1: Und da muss ich einmal dazwischen gehen, der Verkehrsservice in der ARD-Infonacht. Achtung, Falschfahrer auf der B28 zwischen Dreieck Hittistetten und Neu-Ulm. Kommt Ihnen ein Falschfahrer entgegen, fahren Sie bitte äußerst rechts und überholen Sie ihn nicht. Auf der B28 zwischen Dreieck Hittistetten und Neu-Ulm ein Falschfahrer. Vorsicht in beiden Richtungen und Achtung, schnell fahrende Rettungsfahrzeuge sind dort im Einsatz. Und jetzt geht's weiter mit dem Beitrag zu Nick Huber, dem Gitarrenbauer der Weltstars.
12: Anschließend spielen. Dass seine Instrumente heute bei großen Namen landen, freut Huber. Entscheidend ist für ihn aber, was MusikerInnen daraus machen.
16: Das ist ja auch so eigentlich so das Erfüllende an unserem Beruf, wenn man die Gitarren dann auf Platten hört oder auf Songs oder live. Also das finde ich extrem toll, wenn man einfach den Künstler inspirieren konnte, darauf einfach Musik zu machen. Das finde ich großartig.
12: Ein Traum von ihm ist, dass er mal eine Gitarre für Paul McCartney bauen darf.
16: Die nächste Gitarre soll immer die bessere sein. Also das hört überhaupt nie auf. Die Sache einfach verbessern, perfektionieren, weiterentwickeln. Also da gibt es keine Ziellinie. Ich darf jeden Tag mein liebstes Hobby machen.
19: Kultur.
1: 10 Jahre Ezra Collective aus einer jungen Londoner Jazzband ist eine der wichtigsten britischen Bands ihrer Generation geworden. Eine Band, die Preise wie den Brit Award gewinnt und ausverkaufte Konzerte im Wembley Stadion und der Royal Albert Hall spielt. Jetzt kommt Album Nummer 4, Here Because of Hope. Und dafür blickt Ezra Collective musikalisch nach Afrika, in die Karibik und nach London und erzählt eine Geschichte von Schmerz, Freude und Hoffnung.
20: Ein pulsierendes Piano, ein blubbernder Bass, ein gut gelaunter Groove. Und sofort ist da diese Energie, für die Ezra Collective stehen. Aber auf dem neuen Album geht es, im Gegensatz zur Vorgängerplatte Dance, No One's Watching, um mehr als nur den Dancefloor, sagt Ife Ogunjobi, der Trompeter der Band.
25: Whereas this album is not necessarily about dancing.
26: Dieses Album dreht sich nicht unbedingt ums Tanzen, auch wenn die Musik die Leute vielleicht zum Tanzen bringt. Aber es ging vielmehr darum, uns ganz konkret auf Orte zu konzentrieren, die uns in Afrika, der Karibik und in London besonders viel bedeutet haben. Und dann zu sehen, welche Musik und welche Inspiration von diesen Orten ausgehen.
25: And then seeing what music and what inspiration comes from those places.
20: 3 musikalische Welten also, die Ezra Collective diesmal ganz bewusst und musikalisch gewohnt virtuos erkunden.
25: I think, yeah, this album is a lot more intentional in terms of where we're trying to go with it.
20: Bei früheren Alben seien die Genregrenzen viel fließender gewesen. Diesmal hätten sie genauer gewusst, wohin sie wollten. Tief hinein in afrikanische und karibische Einflüsse und in den Sound Londons. Und trotzdem klingt das nicht nach musikalischer Lehrstunde, sondern nach ganz viel ansteckender Lebensfreude. Karibisches Feeling, tanzbar und warm. Unterschiedliche Einflüsse miteinander ins Gespräch zu bringen, gehört zum Prinzip der Band. Auch bei den Gästen auf dem Album.
26: Es geht darum, etwas Neues einzubringen, der Musik einen neuen Touch und eine weitere Dimension zu verleihen. Und ich denke, das ist das Wichtigste, was all diese Mitwirkenden beigetragen haben. Sie bringen ihre eigene Essenz und ihren eigenen Geist in die Musik ein, was sie bereichert.
20: Vereinzelt ist auf Here Because of Hope auch eine ganz andere Seite von Ezra Collective zu hören. Ruhiger und emotionaler. Auf ihrem weitgehend instrumentalen Album erzählen Ezra Collective ihre Geschichten aber nicht nur mit Musik.
0: It's the Afrobeat that makes you scream, innit? That's hope. It's because of this hope that I'm here.
25: You know, you can tell a story with music, you can tell a story with drums and keys and horns. Also the voice is a very powerful tool in terms of narration.
20: Auch die Stimme sei ein starkes Instrument des Erzählens, findet Ife Ogunjobi. Deshalb liest die Schauspielerin Letizia Wright zwischen den einzelnen Teilen des Albums Texte vor. Und vielleicht ist das die eigentliche Idee hinter Here Because of Hope. Die Welt kann gerade ziemlich düster aussehen. Ezra Collective wollen das nicht ausblenden, aber auch nicht dort stehen bleiben. Sie hoffen, dass die Menschen Freude daran haben, sich in der Musik wiederfinden und dass das Album auf irgendeine Weise Teil ihres Lebens wird.
25: I just hope they enjoy it. I hope they can resonate with it and see themselves in it. And I hope it plays a part in their life in some sort of way, whichever role it needs to play for them.

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1: Um 1 Uhr mit Ronald Lessig. Die SPD pocht bei der Pflegereform offenbar darauf, dass nachverhandelt wird. Nach Informationen des ARD-Hauptstadtstudios drohen die Sozialdemokraten sogar damit, die Pläne vorerst scheitern zu lassen. Aus der Nachrichtenredaktion Jonas Valentin Weber.
2: Eigentlich sollte das Kabinett die Pflegereform Mitte kommender Woche durchwinken. Ob das jetzt was wird, völlig unklar. Am Montag soll es erstmal nochmal Gespräche zwischen SPD und Union geben. Im Kern geht es den Sozialdemokraten offensichtlich um das Vorgehen. So sei es falsch, wie von Gesundheitsminister Lindemann von der CDU vorgesehen, erst Einsparungen zu beschließen und dann in einem zweiten Schritt über strukturelle Verbesserungen nachzudenken. Diesen Fehler habe die Regierung schon bei der Gesundheitsreform gemacht. Das dürfe nicht wiederholt werden, hieß es aus SPD-Kreisen.
1: Der neue Tankrabatt kann wie geplant im Oktober in Kraft treten. Bundestag und Bundesrat haben die Pläne der schwarz-roten Koalition gebilligt. Sie sehen vor, die Steuern auf Benzin und Diesel um 17 Cent zu senken und so die Fahrer von Verbrennerautos zu entlasten. 11 Bundesländer wollen das staatliche Tierhaltungslabel abschaffen. Die Forderung von der Agrarministerkonferenz in Würzburg bringt Bundeslandwirtschaftsminister Rainer in eine schwierige Lage. Aus Würzburg Tobias Betz.
3: 11 Bundesländer fordern, das Gesetz aufzuheben und stattdessen das bestehende Kennzeichnungssystem des Handels weiterzuentwickeln. Für den Bundesminister ist das heikel. Das Gesetz steht im Koalitionsvertrag. Gleichzeitig hat die EU-Kommission rechtliche Bedenken angemeldet. Ein weiterer wichtiger Beschluss betrifft das Düngerecht. Bund und Länder verständigen sich auf ein neues Regionalisierungsmodell. Nach Angaben der bayerischen Landwirtschaftsministerin Michaela Kanibar können damit die bisherigen sogenannten roten Gebiete mit verschärften Düngeauflagen künftig abgeschafft werden.
1: Die USA erlauben der Ukraine nach Angaben von Präsident Zelensky die Produktion eigener Patriot-Luftabwehrraketen. Präsident Trump habe ihm mitgeteilt, dass die Ukraine die Lizenzen für die Herstellungen erhalten werde, so Zelensky. Die beiden Staatsmänner hatten sich am Dienstag am Rande der UN-Generaldebatte in New York getroffen. Zelensky hat wiederholt darauf hingewiesen, dass solche Raketen für die Verteidigung seines Landes unabdingbar seien. Bisher war er auf Lieferungen von Partnern angewiesen. Das waren die Nachrichten. Das Wetter in Deutschland. In der Nacht im Nordwesten zunehmend bewölkt, an der Nordsee etwas Regen, sonst klar bei 13 bis 1 Grad. Morgen im Norden Regen, im Süden viel Sonne bei 17 bis 23 Grad im Norden, sonst 21 bis 29 Grad. Am Sonntag Sonne und Wolken bei 18 bis 30 Grad. Am Montag wechselhaft bis sonnig bei 18 bis 31 Grad. Es ist 1.03 Uhr.
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4: Und los geht's mit zwei Entwarnungen. Zunächst auf der B28. Dort ist kein Falschfahrer mehr zwischen Dreieck Hittistetten und Neu-Ulm unterwegs. Außerdem Entwarnung auf der B255, B277 Herborn-Dillenburg. Kein Falschfahrer mehr zwischen Herborn und Dillenburg. Die A7 Kassel Richtung Hannover ist zwischen Dreieck Salzgitter und Dernburg Salzgitter wegen einer Nachtbaustelle bis 6 Uhr gesperrt. Die Umleitung führt über die U23. Die A7 Hannover Richtung Kassel ist zwischen Hedemünden und Lutherberg bis auf Weiteres wegen Löscharbeiten gesperrt. Die A7 Fulda Richtung Würzburg ist zwischen Bad Brückenau Wildflecken und Bad Kissingen Obert-Hulber wegen einer Nachtbaustelle bis 7 Uhr gesperrt. Und folgende Autobahnen sind in beiden Richtungen wegen Bauarbeiten gesperrt. Die A1 zwischen Bramsche und Rieste bis Montag 5 Uhr. Der Elbtunnel auf der A7 zwischen Hamburg-Stellingen und Heimfeld ebenfalls Montag 5 Uhr. Die A8 zwischen Pern und Merzig-Wellingen bis 5 Uhr. Die A40 zwischen den Kreuzen Duisburg und Kaiserberg bis zum 5. Oktober. Die A40 zwischen Mülheim-Winkhausen und Heißen bis Montag früh. Die A42 zwischen Herne-Baukau und Krange sowie die A45 zwischen Lüdenscheid-Nord und Lüdenscheid bis 8 Uhr. Die A48 zwischen Dreieck Dernbach und Hörgrenzhausen bis Montag früh. Die A671 zwischen Gustavsburg und Hochheim-Süd bis Montag früh. Außerdem die A52 Mönchengladbach Richtung Düsseldorf ist zwischen Kreuz Nersen und Kreuz Karst bis Donnerstag früh wegen Bauarbeiten gesperrt. Die A215 Neumünster Richtung Kiel ist zwischen Kreuz Kiel West und Kiel Mitte wegen Bauarbeiten bis Montag 5 Uhr gesperrt. Und zuletzt die B54 Siegen Richtung Lüdenscheid ist zwischen Siegenstadt Mitte und Sieghütte nach einem Unfall gesperrt. Kommen Sie gut an Ihr Ziel.
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4: Aus Hamburg von NDR Info. Ich bin Simeon Laux. Willkommen bei uns. Ein Schraubenfehler könnte gerade für hunderttausende VW, Audi und Seat-Fahrer zum Problem werden. Volkswagen ruft knapp 900.000 Fahrzeuge allein in Deutschland wegen möglicher Probleme mit der Lenkung zurück. Weltweit soll es sich um rund 2,9 Millionen Autos handeln. Bevor wir gleich die Einschätzungen einer Expertin dazu hören, verschafft uns Oliver Jürgens einen Überblick.
5: Laut Volkswagen geht es um eine Schraube, mit der das Lenkgetriebe befestigt ist. Das Kraftfahrtbundesamt weist darauf hin, dass die Lenkung ausfallen könnte, wenn die Schraube abreißt. Das Problem ist nach Angaben von VW bei internen Qualitätsüberprüfungen aufgefallen. Die betroffenen Fahrzeuge würden vorsorglich zurückgerufen. Die Halter werden angeschrieben. Betroffen sind verschiedene Modelle, der Golf, aber auch der Golf-Variant, Tiguan, Touran und Caddy sowie der Audi Q3. Die Fahrzeuge sind zum Teil schon älter. Bei den Volkswagen-Modellen geht es um die Baujahre 2013 bis 2024, bei Audi um die Jahre 2017 bis 2024. In der Werkstatt wird die betroffene Schraube laut Kraftfahrtbundesamt ersetzt.
4: Wenn Sie also einen Volkswagen fahren, konkret die Modelle Golf, Tiguan, Touran oder Caddy oder auch einen Audi Q3, dann bekommen Sie vielleicht schon bald einen Brief vom Kraftfahrtbundesamt und müssen in die Werkstatt. Diesen Fall beobachtet auch Beatrix Keim. Sie ist Direktorin des Center for Automotive Research in Duisburg. Dirk Wagner vom Hessischen Rundfunk hat mit ihr gesprochen und sie zunächst gefragt, wie schwerwiegend so ein drohender Lenkungsausfall ist.
6: Also generell ist es natürlich immer schwerwiegend, wenn an einem Fahrzeug etwas, was wirklich fahrrelevant, sicherheitsrelevant ist, ausfällt. Allerdings muss man dann wirklich schauen, es gab ja offensichtlich weder Sach- noch Personenschäden in dieser Sache. Es ist eine Vorsichtsmaßnahme. Und wenn man sieht, dass es Fahrzeuge sind, die schon vor 13 Jahren in den Markt gekommen sind, dann hat die Schraube eigentlich schon ziemlich lange gehalten, bis sie locker wurde.
7: Wollte ich gerade sagen, das ist ja ein wahnsinnig langer Zeitraum. Können wir da von Glück reden, dass da nichts passiert ist?
6: Nein, normalerweise solche Vorgänge werden ja nicht vom KBA an sich, also vom Kraftfahrzeugbundesamt vorgeschrieben, sondern der Hersteller sagt, ich habe hier einen Vorfall, der uns jetzt schon öfter aufgefallen ist. Volkswagen hat den sogenannten Schadenstisch, wo die Werkstätten Dinge melden und wenn sich das häuft, dann wird das genauer untersucht und dann wurde eben nun festgestellt, dass das wohl an dieser Schraube, also einem Zulieferteil liegt, dass man sagt, da müssen wir vorsichtig sein, diese Schraube wurde seit Zeitpunkt X verkauft und verbaut. Und insofern müssen wir hier jetzt

0: selbst oder die Zulieferer, die dieses Teil, das ist ja Schüttgut, anliefern.
1: Also Massenware.
0: Natürlich Massenware, genau. Es ist natürlich schon ein Aufwand, ne? Denn wahrscheinlich werden hier, Sie sagten gerade, vom KBA könnte ein Brief kommen. Ich glaube eher, dass dann von den Volkswagenhändlern selbst etwas kommt, sobald man es nachliefern kann. Natürlich dann auch über die Gebrauchtwagenhändler. Es kommt darauf an, wo die Daten liegen, wer das eben hat, die Daten des aktuellen Halters. Das ist schon ein Aufwand, der aber nicht außergewöhnlich ist. Also insofern schon außergewöhnlich, dass ich habe mal nachgeschaut, auf dem KBA kann man nachsehen, dass Volkswagen in den letzten, ja seit 2014, also in den letzten 12 Jahren, nur 4 Rückrufaktionen hatte. Und das bedeutet natürlich auch inklusive Audi insgesamt. Wenn ich mal dran denke, in 2024 hat BMW 1,5 Millionen Fahrzeuge wegen eines Bremspedals zurückgerufen, was falsch geliefert worden war, was aber auf der anderen Seite auch Ausliefersperren bedeutete. Davon waren ein Fünftel der Fahrzeuge in Deutschland. Das sind Dinge, die immer wieder mal vorkommen, die aber Vorsichtsmaßnahmen sind. Ich selbst warte gerade auf ein Teil von meinem Fahrzeug,
1: Oh.
0: wo mir auch immer wieder in meiner App angezeigt wird, Sie müssen Ihren Händler anrufen,
1: Ja.
0: aber die Teile werden bestellt, es dauert, bis sie kommen. Das ist schon letztes Jahr schon mal passiert. Es passiert bei jedem. In China werden gerade 4,5 Millionen Fahrzeuge zurückgerufen von
1: Okay.
0: ungefähr 6 Herstellern.
1: Also das ist dann doch etwas, was immer wieder mal vorkommt.
0: Ja.
1: Und deswegen frage ich mich, wie ist denn die Qualität der Autos heutzutage? Also wird die eher besser oder schlechter?
0: Gleichbleibend. Es wird insofern besser, dass mittlerweile Teile auch Daten erfasst sind, ob die Schraube zum Beispiel fest genug angezogen ist oder sonst was. Man kann also hier wirklich auf datenbasierten Materialien zurückschauen, was passiert, in welcher Charge der Fahrzeuge, in welchem Produktionszeitraum ist das geschehen. Man kann also hier quasi von einer Verbesserung des Ganzen sprechen, aber es gibt nun mal immer wieder leider Ausschussteile oder halt, dass vielleicht zu billig eingekauft worden ist. Das merkt man aber dann relativ schnell. Es gibt diese regulären Werkstatt-Kundendienstrunden, wo immer wieder, wenn Teile besonders auffallen, wenn eine Reparatur immer wieder vorkommt, das landet beim Hersteller auf dem Tisch und der prüft nach, was es ist. Und dann werden eben solche Rückrufe ausgelöst. Das können dann die offiziellen Rückrufe sein über das KBA bei uns oder in China oder in den USA, die entsprechenden Behörden oder eben über den Hersteller selbst.
2: Sagt Beatrix Keim, Direktorin des Center for Automotive Research in Duisburg. Künstliche Intelligenz muss mit äußerster Vorsicht entwickelt werden. So lautete die Warnung in dieser Woche vom Chef des KI-Entwicklers OpenAI bei einer Sitzung des UN-Sicherheitsrates. Allein, dass sich dieses Gremium mit den Gefahren von KI befasst, zeigt, dass man das nicht unterschätzen sollte. Klar, ob sich künstliche Intelligenz in absehbarer Zeit gegen den Menschen wendet, das ist zwar offen, aber was würde bei einem solchen Angriff in Deutschland passieren? Inwieweit sind wir auf die KI-Katastrophe vorbereitet? Frank Eichmann hat das Szenario durchgespielt.
3: Jedes Jahr im September testet das Bundesamt für Bevölkerungsschutz und Katastrophenhilfe die Warnsysteme im Land. Wie genau feindliche KI-Agenten eine Katastrophe bei uns auslösen könnten, das weiß heute niemand genau. Die Sabotage von Bahnstellwerken oder Luftverkehrssystemen wären denkbar, die großflächige Störung elektronischer Zahlungssysteme, auch das Stromnetz oder Chemieanlagen könnten angegriffen werden. All das würde ein Land treffen, das sich bisher nicht auf größere Katastrophen vorbereiten musste, sagt Martin Voss. Er leitet die Katastrophenforschungsstelle an der Freien Universität Berlin.
4: Wir haben eben Starkstürme, Starkniederschläge, Überschwemmungen, Hagel, Schnee, aber das immer in so einem Bereich, der noch nicht vergleichbar ist mit einem Hurricane oder einem Zyklon. Wir haben keine Erdbeben in Deutschland. Wir haben Waldbrände, Flächenbrände. Darauf ist unser Apparat einigermaßen ausgerichtet. Wir können eben mit so einem Hochwasser wie im Ahrtal zwar irgendwie fertig werden, aber bestimmt nicht auf dem Niveau, das man durchaus erwarten darf.
5: Zehntausende Menschen im Berliner Südwesten.
3: Anfang Januar, der RBB berichtet über einen gezielten Brandanschlag auf eine Stromtrasse, durch den 4 Tage lang 45.000 Haushalte vom Netz getrennt werden. Helfen solche Anschläge zumindest den Behörden, sich besser gegen künftige KI-Großangriffe zu wappnen? Katastrophenforscher Martin Voss.
4: Man lernt natürlich etwas nah draus. Allerdings fürchte ich, dass das Hochskalieren bei Weitem nicht in der Geschwindigkeit geschieht, wie sich die Gefahrenlandschaft entwickelt. Die macht eben gerade mit künstlicher Intelligenz ganz andere Sprünge.
3: Angenommen, KI-Agenten schaffen es wirklich, beispielsweise bundesweit das Stromnetz für längere Zeit lahmzulegen. Wie würden wir reagieren?
4: Im ersten Moment

0: ist man erstmal nur irritiert, oh, was ist jetzt, Sicherung raus. Und man stellt fest, nein, das ist es wohl nicht. Ja, dann sucht man Informationen. Das heißt, man spricht miteinander, die sozialen Medien, das Telefon funktioniert eben alles nicht mehr. Dann geht man vielleicht zur Feuerwehr hin und versucht da jemanden anzutreffen.
1: Wie geht es der Familie? Wie komme ich an Geld? Die Supermärkte sind geschlossen, das Tiefkühlfach zu Hause taut ab. Ganz plötzlich bricht im Alltag weg, was wir als gegeben voraussetzen.
0: Dann bleibt eben letztlich nur das soziale Miteinander. Das Vertrauen in einen selber, spricht dann ja psychologisch von der Selbstwirksamkeit. Das Vertrauen, dass man hat, oh, das ist nicht gut, aber ich komme da schon durch. Aber dann natürlich auch, ist man stark genug, auf andere Acht zu geben oder eben findet man jemanden, der oder die sich um einen selbst kümmert.
1: 3 bis 4 Tage würden wir die KI-Katastrophe irgendwie meistern. Aber was genau danach passieren würde, ob die gesellschaftliche Ordnung zusammenbricht, das kann auch der Experte nicht vorhersagen.
0: Wenn das Abwasser nicht mehr funktioniert, dann entwickelt sich das Potenzial von Krankheiten. Wenn Desinformation die Runde macht, auch wenn sie nur analog übermittelt wird, dann entwickelt sich darüber eine soziale Dynamik, die ist nicht vorhersehbar. Wenn dann noch irgendwie Brände dazu kommen oder was auch immer man sich ausmalen kann, alles ist denkbar.
1: Wichtig, neben einem deutlich gestärkten Katastrophenschutz und natürlich dem besseren Schutz kritischer Infrastruktur vor KI-Angriffen, ist aus Sicht von Martin Voss von der Berliner Katastrophenforschungsstelle, dass trotz knapper Kassen in das Soziale investiert wird. In Schulen, in Sportvereine, in soziale Kontakte, die im Katastrophenfall helfen. Und egal, was konkret dahinter steckt, der Katastrophenforscher lobt die Initiative der großen KI-Unternehmen in den USA, sich stärker regulieren zu lassen. Der hoffentlich nächste Schritt, um eine KI-Katastrophe abzuwenden.
0: Dass man da wirklich in globale Moratorien geht und schaut, wie man das wieder unter Kontrolle bekommt, worüber man mindestens dabei ist, die Kontrolle zu verlieren, wenn sie nicht erstmal schon verloren ist und man sie ganz neu wiedergewinnen müsste.
2: Sagt der Katastrophenforscher Martin Voss im Beitrag von Frank Eichmann.
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2: Falls Sie in einer Großstadt wohnen, wie oft haben Sie schon auf einen E-Scooter zurückgegriffen, um schneller von A nach B zu kommen? In großen Städten kann man sich die ja ganz einfach per App ausleihen und dann drauf losfahren. Aber auch privat besitzen immer mehr Menschen die Elektroroller. Die Kehrseite? Die Unfallzahlen mit E-Scootern steigen drastisch. Deswegen hat die Polizei europaweit eine Woche lang E-Scooter-Fahrerinnen und Fahrer kontrolliert. Auch die Mainzer Polizei hat bei dieser Aktion mitgemacht. Gesa Walch ist mit auf Streife gefahren.
4: Unterwegs mit Polizeikommissar Maurice Kohl auf Streife durch Mainz. Wir scannen die Umgebung nach E-Scooter-Fahrern.
5: Wir machen mal eine kurze Kontrolle, ja? Bleiben Sie bitte mal stehen.
4: Der Polizist entdeckt eine Frau, die mit ihrem E-Scooter gegen die Fahrtrichtung auf dem Fahrradstreifen fährt.
5: Haben Sie einen Ausweis dabei?
6: Leider nicht, ich habe es zu Hause. Ich bin ein bisschen aufgeregt, das erste Mal, dass ich kontrolliert wurde.
4: Die Frau heißt Christina Eichmann und erzählt, sie wollte den Weg über die Kreuzung abkürzen. Maurice Kohl klärt sie über ihren Fehler auf.
6: Das mache ich beim nächsten Mal auf jeden Fall besser.
5: Wir machen Ihnen jetzt auch keinen Strick draus, ja. Nur grundsätzlich ist es halt gefährlich, wenn Sie im Begegnungsverkehr unterwegs sind. Das war's schon, ja. Schönen Tag Ihnen noch.
7: Die Dame ist uns aufgefallen, weil sie hier entgegen der Fahrtrichtung gefahren ist. Da können halt gefährliche Situationen entstehen und dann wollen wir das zumindest kurz kontrollieren, ansprechen und da auch sensibilisieren.
4: An diesem Nachmittag sind nicht viele E-Scooter-Fahrer in der Mainzer Innenstadt unterwegs. Aber später erfahre ich, noch am selben Abend haben Maurice Kohls Kollegen in Mainz-Mombach 16 E-Scooter-Fahrer angehalten. Denn 5 davon haben auf dem Elektroroller jemanden mitgenommen. Und einer hatte Alkohol getrunken.
7: Was viele halt auch nicht wissen, die Promillegrenzen, die sind dieselben wie beim Auto. Also da gibt es keinen Unterschied.
4: Erklärt mir Maurice Kohl. Das heißt, es drohen hohe Bußgelder und auch der Führerschein kann entzogen werden. Bei unserer Fahrt durch Mainz erzählt mir der Polizist noch diese Geschichte.
7: Im letzten Nachtdienst, da ist einer anderen Streife von uns ein E-Scooter-Fahrer weggefahren mit ca. 70 km/h. Also geschätzt, die Kollegen sind neben ihm gefahren und hatten 70 km/h auf dem Tacho.
4: Ein getunter Elektroroller. Auch da gibt es empfindliche Strafen. Eigentlich können E-Scooter nämlich nur 20 Stundenkilometer fahren. Am Schluss unserer Runde durch Mainz macht Maurice Kohl noch eine Entdeckung.
7: Ja, der sieht auch tipptopp aus. Ja, das sieht man selten, also E-Scooter-Fahrer mit Helm, das ist schon eher ein Exot.
4: Aber es gibt sie, die Menschen, die verantwortungsbewusst E-Scooter fahren.
2: Papst Leo XIV. Ist in Frankreich zu Gast. 4 Tage lang wird der Pontifex das Land bereisen. Am Abend gestern war er in der Kirche Notre Dame zu Gast, als erster Papst seit dem Brand dort im Jahr 2019. Begonnen hat sein Besuch gestern früh in Paris mit einer fröhlichen Begrüßung am Airport.
4: Ein Empfangskomitee aus Kindern und Jugendlichen singt, klatscht und jubelt, als der Papst am Flughafen von Paris-Orly landet. Leo XIV. Nimmt sich nach dem Gang über den roten Teppich Zeit für ein paar Selfies, unterschreibt auf einem T-Shirt, das ihm die Jugendlichen hinhalten, hat offensichtlich Freude dabei. Etwa eine halbe Stunde später wird er dann vom französischen Präsidenten Emmanuel Macron und seiner Frau Brigitte im Élysée-Palast empfangen. Der Empfang ist formvollendet, wenig herzlich. Allerdings kennen sich Papst Leo und Emmanuel Macron auch gar nicht. Bis heute. Die beiden reden eine gute Dreiviertelstunde unter vier Augen. Anschließend kommen sie herunter in den Festsaal des Palastes. In ihren Reden überschneiden sie sich inhaltlich teilweise. Beide sprechen von der wiederaufgebauten Kathedrale Notre-Dame als Symbol der Hoffnung. Beide betonen, dass künstliche Intelligenz nicht ohne ethische Richtlinien eingesetzt werden dürfe. Der Papst formuliert davon ausgehend eine grundsätzliche Mahnung. Technik und Fortschritt könnten den Menschen vom Guten abbringen. Mit Besorgnis stelle ich bisweilen fest, wie Gesellschaften derzeit in die falsche Richtung abdriften und Gefahr laufen, Wissenschaft und Technik in gewinnorientierte Unternehmungen zu verwandeln, die genetische Manipulationen, Leihmutterschaft, den Handel mit Organen oder das Angebot eines geplanten Todes fördern. Leo XIV. Nimmt damit unter anderem Bezug auf einen Gesetzesentwurf, über den in Frankreich seit Monaten gestritten wird. Er soll unter bestimmten Bedingungen eine Beihilfe zum Suizid und aktive Sterbehilfe legalisieren. Auf seine Rede folgt langer Applaus. Von der französischen Innenpolitik wechselt der Papst am Nachmittag auf die weltpolitische Bühne. Im Pariser Hauptquartier der UNESCO mahnt Leo XIV. Vor Diplomaten aus aller Welt ein Ende des globalen Wettrüstens an. Um den Frieden zu schaffen und zu wahren, sei der Multilateralismus wichtig. Dieser müsse wiederbelebt werden.
8: Face aux nombreuses et complexes urgences de notre époque.
4: Angesichts der zahlreichen und komplexen Notlagen unserer Zeit blickt die Welt mit gegensätzlichen Gefühlen auf die internationalen Institutionen. Diese Institutionen durchleben eine Effizienzkrise, vor allem wenn der Dialog eher als Hemmnis für das Handeln, denn als Ressource für den Frieden angesehen wird. Angesichts dieser Fehlentwicklungen gilt es, eine heute seltene, aber erstrebenswerte Tugend zu fördern, das Vertrauen.
8: Il faut promouvoir une vertu aussi rare que désirée. La confiance.
4: Ein eindringlicher Appell, globale Krisen nicht dem Recht des Stärkeren zu überlassen.
2: Anna Giordano war das mit dem ersten Tag des Papstbesuches in Frankreich.
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2: Gute-Nacht-Geschichten vom Sandmännchen, die gibt es seit 1959 im Fernsehen von Ost- und Westdeutschland. Mit der Wiedervereinigung wurde dann der Westsandmann in den Ruhestand geschickt und es gibt nur noch ein TV-Sandmännchen, das aus der ehemaligen DDR. Der Erfinder war Gerhard Behrendt. Er starb heute vor 20 Jahren.
9: Was hier so harmlos klingt, markiert einen weiteren Sieg des Sozialismus. Nach dem ersten Satelliten, sogar mit Hund im Weltall, nun also das erste Sandmännchen im Fernsehen. Sein Schöpfer, Gerhard Behrendt, hauptamtlicher Angehöriger des Deutschen Fernsehfunks, kurz DFF, Berlin-Ost. Jenseits aller Planvorgaben schafft er es, die Sandmannpuppe in nur 3 Wochen zu entwerfen, zu bauen und in Szene zu setzen. Warum die Eile? Der Klassenkampf erreicht das Kinderfernsehen. Beim Senderfreies Berlin, Klammer auf West, Klammer zu, steht eine Sandmännchensendung in den Startlöchern. Davon hat man auch im Osten Wind bekommen. Dank eifriger Agententätigkeit? Nein, durch das Programmheft des SFB für Dezember 59. Helle Aufregung bei den Rundfunkbeamten in Berlin-Ost.
10: Die gegnerische Absicht, uns Zuschauer abzunehmen, darf nicht unterschätzt werden.
9: Walter Heinowski, stellvertretender Intendant des DFF, ordnet an, ein Ostsandmann muss auf Sendung gehen und zwar vor dem klassenfeindlichen Westmodell. Und Gerhard Behrendt liefert fristgerecht. 8 Tage vor dem Westsandmännchen erscheint im Programm des Deutschen Fernsehfunks der DDR-Sandmann.
11: Sandmann, liebe Sandmann, mach du dich solcher ein.
9: Ein leicht untersetzter, fröhlicher Wicht mit Ziegenbart, Schlafmütze, Sandsack für den Original Sandmann Sand. Das Püppchen gewinnt umgehend die Herzen seines jungen Publikums.
11: Der Sandmann ist ein alter Penner.
9: In der Tat liegt Sandmann am Ende der ersten Folge benommen an einer Straßenecke rum und dämmert weg. Nach Zuschauerprotesten wird das geändert und der Sandmann zum DDR-Bürger Deluxe. Er genießt außerordentliche Reisefreiheit, schafft es in seinen Filmchen sogar bis nach Japan. Überdies muss er nicht jahrelang auf die Lieferung eines PKW-Trabant warten. Ihm stehen hunderte abenteuerliche Fahrzeuge zur Verfügung, sogar Raumschiffe. Zu märchenhaft befinden Parteifunktionäre bisweilen und fordern mehr DDR-Sandmann-Alltag.
12: Seitdem standen wir immer unter Beobachtung und waren immer attackiert worden, dass wir doch möchten ein bisschen mehr für den Sozialismus tun.
9: Gerhard Behrendt inszeniert den Gute-Nacht-Wichtel also als Teil des Kollektivs. Sandmann bei der Nationalen Volksarmee, bei den jungen Pionieren in der Straßenbaubrigade. Sandmann, der systemtreue Sozialist, der stets den Mund hält.
11: Dass er nichts gesagt hat, da habe ich immer drauf gewartet, sagt er jetzt was oder nicht oder grinst er nur doof.
9: Ja, Sandmann ist aber wohl kein Genosse. Auf SED-Parteitagen wird er nie gesichtet, obwohl das ja im Sinne der Einschlafhilfe ein prima Schauplatz gewesen wäre. Nun denn, als die Mauer fällt, soll mit dem DDR-Fernsehen auch der Sandmann grußlos abgewickelt werden. Letzteres führt zu Straßenprotesten.
13: Das kann man nicht so sagen und klanglos hier einfach sein lassen.
14: Diese vielen Jahre, wo wir also Freude daran hatten an dem Sandmännchen.
9: Im Gegensatz zum Westsandmännchen überlebt das Original Ost dann doch und streut bis heute täglich Sand. Im Kika zum Beispiel. In den Grundzügen nach wie vor so, wie es Gerhard Behrendt einst in Rekordzeit entworfen hatte. Der Schöpfer des Sandmanns starb am 26. September 2006. Heute vor 20 Jahren.
2: Der Stichtag von Axel Rowold.
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15: Mit Moritz Kasserlet. Dem deutschen Sport steht ein enorm wichtiges Wochenende bevor. Dabei geht es nicht um die Fußballnationalmannschaft. Es geht um eine Entscheidung, die uns noch Jahre begleiten wird. Mit welcher Stadt oder Region bewirbt sich Deutschland um die Austragung von Olympischen Sommerspielen und Paralympics? Nach dem negativen Bürgerentscheid in Hamburg im Mai und dem Rückzug von Berlin in dieser Woche sind zwei Kandidaten übrig geblieben, München und Köln mit der Rhein-Ruhr-Region. Der Deutsche Olympische Sportbund wird heute am Samstag in Baden-Baden abstimmen. Wie sagt uns unser Reporter Holger Kühner, der schon vor Ort ist?
16: Es wird gewählt, eine ganz klassische Wahl, die Olympischen Spitzenfachverbände. Die haben drei Stimmen, das ist beispielsweise der Deutsche Fußballbund, die Leichtathleten, die Turner, der Deutsche Alpenverein, davon gibt es 42. Die Wintersportverbände dürfen übrigens auch mit abstimmen, im Gegensatz zum Deutschen Behindertensportverband. Also die haben jeweils drei Stimmen, 42 mal drei sind 126 Stimmen. Dazu kommen die 10 Mitglieder des DOSB-Präsidiums rund um Präsident Thomas Weikert. Michael Mons ist da noch dabei, Kim Bui, beide vom IOC. Und dann sind es noch 8 persönliche Mitglieder, ehemalige oder aktive Athletinnen und Athleten, die an Olympischen Spielen teilgenommen haben. 3 haben da allerdings schon abgesagt. Aktuell sind 141 Stimmen zu vergeben.
15: Ja, und der DOSB hat die Kandidaten vorab bewertet. Beide haben sehr gut abgeschnitten. München noch einen Tick besser als Köln und Rhein-Ruhr. Und die Ministerpräsidenten beider Bewerber wirken ein bisschen aufgeregt. Bayerns Markus Söder weiß aber vermutlich auch, dass München mit seiner internationalen Strahlkraft leichter Favorit sein dürfte.
17: Wir haben schon ein paar Mal danach entschieden, was innerdeutsch das Beste wäre. Die Ergebnisse sind bekannt. Wir sollten entscheiden, was für Deutschland nach außen den meisten Vertrag bringt.
15: Ja, dafür ist das Konzept in Nordrhein-Westfalen ziemlich einzigartig. Eine ganze Region, die sich bewerben will. Und Ministerpräsident Hendrik Wüst steht voll dahinter.
18: Am Ende geht es darum, dass Deutschland gewinnt. Wir haben ein gutes Konzept vorgelegt. Köln, Rhein-Ruhr. Jetzt auch die einzige gesamtdeutsche Bewerbung mit Segeln in Warnemünde und mit Wildwasserslalom in Markkleeberg im Kanupark dort in Sachsen. Das mag am Ende für den einen oder anderen noch mal ein Punkt mehr sein. Aber noch mal, das Wichtigste ist, wir holen die Spiele nach Deutschland.
15: Ja, und zwar nach 7 gescheiterten Bewerbungen. Der DOSB will die Olympischen Spiele zum ersten Mal seit München 1972 nach Deutschland holen. Und es geht um die 2036, 2040 oder 2044. Das erste überträgt die Veranstaltung in Baden-Baden live. ab 13.45 Uhr. Bundespräsident Frank-Walter Steinmeier wird den nationalen Bewerber dann bekannt geben. Also München oder Rhein-Ruhr. Und das Internationale Olympische Komitee entscheidet dann in 3 Jahren, wer 2036 Gastgeber wird. Vieles anders in der Formel 1 an diesem Wochenende. Der große Preis von Aserbaidschan findet nicht wie die anderen Rennen sonntags statt, sondern heute, also am Samstag. Die Formel 1 rückt auf Bitte der Regierung vom üblichen Zeitplan ab, denn Aserbaidschan gedenkt an diesem Sonntag der Opfer des Krieges um Bergkarabach im Jahr 2020. Heute geht's also rund. Und der britische Mercedes-Fahrer George Russell war im Qualifying der schnellste, Jens Gideon.
19: Die 5. Pole-Position in dieser Saison für den WM-2. George Russell. Mercedes war dank überragender Motorenpower über eine schnelle Runde nicht zu schlagen auf dem fast exakt 6 Kilometer langen Stadtkurs in Baku. Mit gut 0,8 Sekunden Rückstand ging Platz 2 in der Qualifikation an Charles Leclerc im Ferrari. Nicht vorn dabei WM-Spitzenreiter Kimi Antonelli. Der Italiener ist in der Qualifikation nach einem Unfall früh ausgeschieden und muss von Position 16 aus ins Rennen gehen.
15: Die Fußball-Bundesliga und die 2. Liga machen wegen der Länderspiele Pause, die 3. Liga nicht. Und am Abend gab es ein Spiel. Havelse hat in Hannover mit 1:3 gegen Fortuna Köln verloren und bleibt Tabellenletzter.
2: Moritz Kasserlet hatte die Infos aus dem Sport.
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20: Um 1.30 Uhr mit Ronald Lessig. Die SPD droht offenbar damit, die Pflegereform zu blockieren. Eigentlich sollten die Pläne in der kommenden Woche durch das Bundeskabinett gebracht werden. Die Sozialdemokraten dringen aber darauf, dass nachverhandelt wird, wie unser Korrespondent im ARD-Hauptstadtstudio Moritz Rödle berichtet.
21: Man will damit wohl deutlich machen, dass es bei Reformen nicht nur ums Sparen gehen könne, sondern eben auch um strukturelle Verbesserungen. Und der Plan von Gesundheitsminister Lindemann war bisher, dass man zunächst die Einsparungen beschließt, um die akute Finanzlücke zu schließen und später dann die Strukturreform macht. So war das auch bei der Gesundheitsreform. Und diesen Ablauf sieht die SPD inzwischen als Fehler an, den man nicht wiederholen wolle. Am Montag soll es dann aber offenbar noch mal einen Einigungsversuch mit der Union geben. In der SPD geht man aber Stand jetzt nicht davon aus, dass das in so kurzer Zeit noch möglich ist.
20: Die Wiederauflage des Tankrabatts zum 1. Oktober ist beschlossene Sache. Nach dem Bundestag hat auch der Bundesrat dem Vorhaben der Bundesregierung zugestimmt. Damit wird die Energiesteuer auf Diesel und Benzin von Oktober bis Ende Dezember gesenkt. Zusammen mit der Mehrwertsteuer ergibt sich eine Entlastung um 17 Cent pro Liter. Kritiker halten die Maßnahme für kontraproduktiv, weil Kraftstoffe trotz des knappen Angebots künstlich verbilligt würden. In Berlin wollen die Linken nach dem Sieg bei der Abgeordnetenhauswahl mit den Grünen und der SPD Sondierungsgespräche führen. Das hat ein Parteitag mit großer Mehrheit beschlossen. Aus Berlin Sebastian Schöbel.
22: Selbst der regierungskritische Parteinachwuchs, der vor der Abstimmung für einen Gang in die Opposition geworben hatte, hielt sich mit Kritik zurück. Die Bundesvorsitzende der Linken, Ines Schwertner, mahnte allerdings auch eindringlich, die Chance auf das Rote Rathaus nicht durch eigene Fehler zu gefährden. Die Linke müsse nun zeigen, so Schwertner, dass sie regieren kann. Spitzenkandidatin Elif Eralp, die Berlins nächste regierende Bürgermeisterin werden könnte, wies erneut den Vorwurf zurück, ihre Partei sei im Kern antisemitisch. Sie versprach, Berlins jüdische Gemeinschaft zu stärken und gegen den Judenhass vorzugehen.
20: Bundesweit haben Schülerinnen und Schüler gegen die Wiedereinführung einer Wehrpflicht protestiert. Unter anderem in Hamburg, Berlin, Frankfurt und München gab es Aktionen. Wie die Initiative Schulstreik gegen Wehrpflicht mitteilte, waren in ganz Deutschland mehr als 45.000 Teilnehmende in rund 100 Städten auf der Straße. Das Wetter in Deutschland. In der Nacht im Nordwesten bewölkt, an der Nordsee etwas Regen, sonst klar, bei 13 bis 1 Grad. Morgen im Norden Regen, im Süden viel Sonne, bei 17 bis 23 Grad in der Nordhälfte, sonst 21 bis 29 Grad. Am Sonntag Sonne und Wolken im Wechsel, 18 bis 30 Grad. Und am Montag wechselhaft bis sonnig, 18 bis 31 Grad. Das waren die Nachrichten.
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2: Mit aktuell zwei Meldungen. Die A7 Hannover Richtung Kassel ist zwischen Hedemünden und Lutherberg bis auf weiteres wegen Löscharbeiten gesperrt. Und die B54 Siegen Richtung Lüdenscheid ist zwischen Siegenstadt Mitte und Sieghütte nach einem Unfall gesperrt. Ihnen eine gute Fahrt, kommen Sie gut an Ihr Ziel.
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2: Mit Simeon Laux. Hallo. Schulstreik am Freitag. Das kennen wir vor allem von Fridays for Future und den Protesten fürs Klima. Auch gestern ist Unterricht bestreikt worden. Dieses Mal allerdings ging es um Protest gegen die Wehrpflicht. Zehntausende Schülerinnen und Schüler haben sich bundesweit an diesen Protesten beteiligt. Auch in Norddeutschland gab es Demonstrationen. Jonas Tanzt hat sie für uns verfolgt.
0: Bereits zum vierten Mal hat die Initiative Schulstreik gegen Wehrpflicht bundesweit nun zu Demonstrationen aufgerufen. Auch in Hamburg wurde mobil gemacht. Auf dem Hachmannplatz hatten die Schülerinnen und Schüler eine klare Meinung.
1: Wir sind gegen Krieg und gegen die Wehrpflicht. Wir wollen selber über unsere eigene Zukunft und unsere Interessen entscheiden. Und deswegen sind wir alle gemeinsam auf der Straße gegen die Aufrüstung und für Frieden.
6: Hier in Hamburg sehen wir eben auch, wofür gemustert werden soll. Da wird nämlich der Kriegsfall geprobt mit dem Bundeswehrmanöver Red Storm Charlie hier. Das geht in eine ganz falsche Richtung für uns. Dagegen sind wir hier auf der Straße.
0: Anlass für den Streik ist nach Angaben der Initiative der Beginn der Musterung, bei der auch Männer geladen wurden, die in Fragebögen kein Interesse am Wehrdienst angegeben hatten. Laut einer Sprecherin des Verteidigungsministeriums ist die Musterung seit Jahresbeginn verpflichtend für Männer ab dem Geburtsjahrgang 2008. Das gelte auch für Personen, die kein Interesse an der Wehrpflicht angegeben haben. Zwar ist die flächendeckende Musterung laut Verteidigungsministerium erst ab Mitte 2027 geplant, in manchen Regionen wird aber bereits zur Musterung geladen. Und genau dagegen wurde in 17 Städten Norddeutschlands demonstriert. Es fanden zum Beispiel Proteste in Braunschweig, Osnabrück und Hannover statt, auch in Greifswald und Rostock. Und auch in Kiel haben Schülerinnen und Schüler den Unterricht ausfallen lassen, um zu demonstrieren. Rund 600 Menschen haben sich laut Polizei dort beteiligt und den Kundgebungen zugehört.
23: Der Staat unterstützt uns immer weniger. Das, was Krieg tut, ist töten, zerstören und für immer mehr Hass zu sorgen. Es ist unsere Zukunft, die uns zerstört wird.
0: Bei den Demos ging es übrigens nicht nur um den Frust über einen möglichen erneuten Wehrdienst, auch alle anderen verpflichtenden Ersatzdienste wie ein soziales Jahr werden von der Initiative abgelehnt. In Kiel waren auch Menschen dabei, die nicht mehr von einer Wehrpflicht betroffen wären. Sie sagten zu der Initiative und der Demo:
24: Ich kann das durchaus nachvollziehen. Ob das jetzt eine grundsätzliche Ablehnung sein soll, weiß ich nicht, aber ich finde es grundsätzlich gut, wenn die jungen Leute für sich einstehen, für ihre Meinung einstehen und auch politisches Engagement zeigen. Es ist ja schwierig, wenn die Politiker Sachen beschließen, die junge Generation betreffen, die dann vielleicht das gar nicht über Wahlen mitentscheiden kann.
25: Ich persönlich habe Zivildienst gemacht und das war super. Ich war beim Rettungsdienst in Husum und das war einer der schönsten Jahre überhaupt, weil es war einfach toll. Ich habe was für andere Menschen gemacht und ich finde, ja, warum soll man nicht was für die Gesellschaft tun?
0: Sorgen der jungen Menschen, dass die Wehrpflicht schon bald wieder eingeführt werden könnte, versucht das Verteidigungsministerium derweil zu zerstreuen. Es melden sich genügend Freiwillige für einen Dienst bei der Bundeswehr. Da die vorgesehenen Quoten erreicht werden, sieht das Ministerium derzeit keine Notwendigkeit, dass der Bundestag über eine Wehrpflicht entscheidet. In der Vergangenheit standen die Schulstreiks übrigens immer wieder in der Kritik, weil sich auch Mitglieder der Sozialistischen Deutschen Arbeiterjugend, kurz SDAJ, bei Demonstrationen beteiligt haben. Die SDAJ ist die Jugendorganisation der Deutschen Kommunistischen Partei, welche wiederum vom Verfassungsschutz beobachtet wird. Wer an den Demonstrationen teilnimmt, kann sich dafür übrigens nicht vom Schulbesuch beurlauben lassen, erklärte ein Sprecher des Bildungsministeriums dem NDR. Die unentschuldigten Fehlzeiten würden im Zeugnis ausgewiesen werden.
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2: Eine staatliche Kennzeichnung für die Haltung von Nutztieren, um Verbraucherinnen und Verbrauchern mehr Transparenz zu geben. Schon lange wird darüber diskutiert. Unter dem grünen Landwirtschaftsminister Cem Özdemir beschloss die Ampelregierung 2023 dann das Tierhaltungskennzeichnungsgesetz. Umgesetzt wurde das bisher aber nicht. Und ob es tatsächlich noch kommt, das ist fraglich. Denn die Mehrheit der Agrarminister von Bund und Ländern hat sich bei ihrer gemeinsamen Konferenz in Würzburg dagegen ausgesprochen. ausgesprochen. Für den Bundeslandwirtschaftsminister Alois Rainer von der CSU eine schwierige Situation. Aus Würzburg Julia Kuhles.
4: Zusätzliche Bürokratie, zu hohe Kosten, nicht praxistauglich. 11 Bundesländer wollen das Tierhaltungskennzeichnungsgesetz abschaffen. Stattdessen soll das bestehende Kennzeichnungssystem des Handels weiterentwickelt werden, erklärt die bayerische Landwirtschaftsministerin Michaela Kaniber von der CSU. Sie hat derzeit den Vorsitz der Agrarministerkonferenz inne.
5: Kennzeichnung ja, aber sie muss vor allem praxistauglich sein, sie muss verständlich sein und sie sollte unbedingt bürokratiearm sein. Ein System, das diese Anforderungen nicht erfüllt, dürfen wir nicht auf Biegen und Brechen überstülpen und auch aufrechterhalten.
4: Für die niedersächsische Landwirtschaftsministerin Miriam Staute von den Grünen hingegen ist die Abschaffung des Tierhaltungskennzeichnungsgesetzes noch lange nicht vom Tisch.
7: Also es muss nachgebessert werden in den Formulierungen. Das ist durchaus möglich. Und da würde ich mir absolut wünschen, dass das Bundesministerium jetzt schnell ins Handeln kommt.
4: Nicht zuletzt steht das Gesetz auch im Koalitionsvertrag der Bundesregierung. Für Bundeslandwirtschaftsminister Alois Rainer von der CSU eine schwierige Lage.
8: Ich kann Ihnen jetzt beim besten Willen noch nicht sagen, wo die Reise hingeht. Aber wir werden auf alle Fälle zusammen mit den Fraktionen schauen, dass wir eine praxistaugliche Lösung hinbringen.
4: Bis Oktober müsste er die eigentlich ins Kabinett einbringen. Mehr Einigkeit bei der Agrarministerkonferenz gab es beim Thema Düngerecht. Bund und Länder verständigten sich einstimmig auf ein neues Regionalisierungsmodell. Damit könnten die bisherigen sogenannten roten Gebiete mit verschärften Düngeauflagen künftig abgeschafft werden. Die CDU-Landwirtschaftsministerin Silke Goresen aus Nordrhein-Westfalen hofft auf eine rasche Umsetzung.
10: Wir sind davon überzeugt, dass wir mit dieser Lösung wirksam die Ziele der EU-Nitratrichtlinie erreichen können und gleichzeitig nicht nur die wirklich unterschiedlichen Bedingungen in den einzelnen Bundesländern berücksichtigen, sondern auch ein verursachergerechtes und bürokratieärmeres und praxisnahes Düngerecht schaffen.
4: Auch Till Backhaus, SPD-Landwirtschaftsminister in Mecklenburg-Vorpommern, ist erleichtert.
12: Wir wollen weg von den roten Gebieten. Wir wollen die belohnen, die tatsächlich die Düngeverordnung einhalten.
4: Landwirte werden sich aber trotzdem noch gedulden müssen. Es gilt als unwahrscheinlich, dass das neue Düngerecht schon zum nächsten Düngerjahr, also ab Februar 2027, in Kraft tritt.
2: Mit welcher Stadt oder Region bewirbt sich Deutschland für die Olympischen Spiele? Berlin hat ja hingeworfen, also heißt es München oder Köln mit Rhein und Ruhr. Wer geht ins Rennen für 2036, 2040 oder 2044? Das entscheidet sich heute. Dann wird bei der Mitgliederversammlung vom Deutschen Olympischen Sportbund darüber abgestimmt. Aber was würde das eigentlich heißen, wenn NRW den Zuschlag bekommt? Was bringt das den Sportlerinnen und Sportlern und den Vereinen im Land?
26: Wir liegen in 4 von 7 Bewerbungskategorien vorne.
27: NRW-Ministerpräsident Hendrik Wüst weist noch einmal darauf hin, was ihm Hoffnung macht. Als am Dienstag die Evaluierungskommission des Deutschen Olympischen Sportbundes ihre Ergebnisse vorstellte, hatte Köln-Rhein-Ruhr die Lücke zur Münchner Bewerbung geschlossen. Die bayerische Metropole liegt in der Empfehlung des DOSB nur noch hauchzart vor der NRW-Bewerbung. CDU-Mann Wüst hofft sogar, noch ganz nach vorne zu gelangen, bevor mehrheitlich die olympischen Fachverbände das letzte Wort haben, wer der deutsche Olympiabewerber wird.
26: Wir haben sehr intensive Gespräche investiert in den letzten Monaten, auch ich persönlich, und haben immer das Sportliche, die Athletensicht, aber auch den Anspruch berücksichtigt, Spiele für alle und jetzt auch Spiele für ganz Deutschland anzubieten.
27: Mit ganz Deutschland meint, auf den letzten Metern hat man sich fürs Segeln mit Rostock-Warnemünde auch einen ostdeutschen Standort ins Boot geholt. Wüsts Amtskollegin Manuela Schwesig gehört nun also auch ins Team NRW.
28: Es muss uns gelingen, dass viele Millionen Bürgerinnen und Bürger zuschauen können. Es dürfen keine exklusiven Spiele für ein paar wenige sein. Und deshalb finde ich es sehr gut, dass wir Sportstätten haben in NRW, die das ermöglichen.
27: 17,6 Millionen Tickets will man anbieten können, wenn Köln-Rhein-Ruhr die Spiele tatsächlich bekommen würde. Es wäre ein Rekord in der olympischen Historie. Aber so gut das alles für NRW klingen mag, zur Wahrheit gehört auch, die Sportfachverbände haben in ihrem Teil der Bewertungskommission vorab München teilweise dann doch deutlich vorne gesehen. Bei manchen Verbänden zieht wohl die Idee nicht so ganz, mit einer Region statt mit einer Metropole antreten zu wollen. Wüst sieht es am Ende entspannt.
26: Darum geht es am Ende, Olympische Spiele nach Deutschland zu holen.
27: Heißt, egal ob München oder NRW, wenn die Entscheidung gefallen ist, dann werden sich wahrscheinlich die meisten aus der Politik hinter die dann siegreiche Bewerbung stellen, damit man international auch überzeugen kann und die Spiele tatsächlich nach Deutschland holt.
2: Die Olympia-Aussichten von Nordrhein-Westfalen. Christoph Ulrich berichtete.
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2: E-Scooter und E-Bikes gehören auch in Kalifornien zum Straßenbild und sorgen dort seit Monaten für Diskussionen. Dabei geht es längst nicht mehr nur um Roller, die auf Strandpromenaden im Weg stehen. Jugendliche sind dort mit teils stark motorisierten E-Bikes unterwegs. Es kommt zu waghalsigen Manövern und auch zu tödlichen Unfällen. Im Orange County reicht es jetzt dem Bezirksstaatsanwalt. Wer seinen Scooter oder sein E-Bike freiwillig abgibt, bekommt dafür eine Prämie. Eine erste solche Rückkaufaktion gab es. Bereits weitere sollen folgen.
9: It was fun in the beginning, but then at the first injury, the second injury, yeah, no riding e-bikes, it's done, we're here.
11: Am Anfang war es fun, dann kamen die Verletzungen. Wir sind durch damit, sagt er. 3 E-Bikes hat er zum Buyback auf dem Parkplatz vor dem Baseballstadion mitgebracht. Die Fernsehsender ABC, CBS und KTLA sind dabei, als Staatsanwalt Todd Spitzer zugibt, mit so viel Andrang hatten wir nicht gerechnet.
13: We have more people here today than unfortunately we're going to be able to accommodate. And I'm glad they're here.
11: Knapp 2 Wochen ist das her. Mehr als 1000 E-Bikes sind von der Straße gekommen. 2 davon stehen im Büro von Kimberly Adds bei der Staatsanwaltschaft von Orange County.
14: This is a Tollaria that can go up to 80 miles an hour.
11: Das eine schafft 80 Meilen pro Stunde, mehr als 120 Stundenkilometer. Es ist ein E-Motorrad, aber oft wird es als E-Bike angeboten. 30 Stundenkilometer schaffen sogar schon die kleinsten offiziell zugelassenen E-Bikes. Und Verkäufer geben auch schon mal Tipps zum Tuning. Sie wollen einfach schnelles Geld machen.
14: It's not enough for them to think, oh, well, we're just going to try to make a quick buck and the Orange County District Attorney's Office is going to hold them accountable.
11: Es wäre ihre Pflicht, Eltern und Kinder aufzuklären, sagt Kimberly, und die Staatsanwaltschaft von Orange County setzt das durch. Soweit sie dazu in der Lage ist. An Versender aus China kommt sie nicht ran und sogar manche große Warenhauskette in den USA geht das Risiko von Strafen ein, wenn die Marge gut genug ist. Und so häufen sich Berichte über tödliche Unfälle von Teenagern auf starken E-Bikes oder eben sogar E-Motorrädern, die sie eigentlich gar nicht fahren dürften.
15: A 13-year-old boy has died after crashing his e-bike in Garden Grove.
14: So we just had a child 13 years old who was killed in Garden Grove.
16: Wir hatten gerade einen tödlichen Unfall in Garden Grove, 2 tote Kinder in Riverside und einen 14-Jährigen, der mit seinem Bike über eine rote Ampel gefahren und gestorben ist.
11: Schon reguläre E-Bikes ganz besonders, aber die manchmal sogar als E-Bike getarnten E-Motorräder sind extrem schnell, schwer und tödlich. Eltern sei das manchmal nicht bewusst oder sogar egal.
14: They either think it's an e-bike and there's no danger, or they quite frankly just don't care and they think that their children are allowed to do whatever they want.
11: Manche Eltern lassen ihre Kinder sogar trotz Ermahnung durch die Polizei weiter mit illegalen Rädern fahren.
14: We are currently prosecuting 4 parents.
16: Wir betreiben im Moment 4 Anklagen, unter anderem gegen eine Mutter, deren 14-jähriger Sohn einen 81-jährigen überfahren und tödlich verletzt hat.
14: An 81-year-old man who was just on his way home from work.
11: Lasst uns versuchen, irgendwie möglichst viele von den Dingern von der Straße zu kriegen. Das war die Idee der Staatsanwaltschaft. $100,000 wurden für eine Rückkaufaktion eingeplant. Bisher gab es so etwas nur, um Schusswaffen von der Straße zu bekommen. Es sind keine Steuermittel, sondern beschlagnahmte Drogengelder. Und es wird auch nicht als Cash ausgegeben, sondern als Einkaufgutscheine und Baseballtickets. Bei der ersten Aktion waren die Gutscheine nach 2 Stunden weg. Jetzt muss die Behörde die Akkus fachgerecht entsorgen und den Rest verschrotten. Weitere Buybacks sind geplant. Kimberly Adds sagt,
14: I'd rather have a graveyard of e-bikes and e-motorcycles than a graveyard of children, right?
11: Lieber einen Friedhof voller E-Bikes als einen voller Kinder.
2: Ein Beitrag von Reinhard Spiegelhauer war das. Eine romantische Nachricht von einer unbekannten Nummer, ein angeblich lukratives Investment und irgendwann soll Geld überwiesen werden. Klingt eigentlich durchschaubar, oder? Trotzdem wächst kaum ein Bereich der globalen Kriminalität so schnell wie der des Online-Betrugs. Die Täter verdienen damit Milliarden. Viele von ihnen operieren aus sogenannten Scam-Zentren in Kambodscha und bringen von dort Menschen auf der ganzen Welt um ihr Erspartes, auch hier bei uns in Deutschland. Der internationale Druck auf Kambodschas Regierung, der wächst. Inzwischen gehen die Behörden härter gegen die Betrugszentren vor. Wie schwierig dieser Kampf ist, das hat unser Korrespondent Florian Barth bei der Anti-Cybercrime-Einheit in Phnom Penh erlebt.
1: Sreng Hurt von der Anti-Cybercrime-Einheit führt uns in einen Lagerraum der Polizeistation. Vollgestopft mit Computern, Smartphones, Internetzubehör. Die Waffen der Online-Betrüger. Damit haben Kriminelle von Kambodscha aus Menschen auf der ganzen Welt betrogen, professionell aufgestellt und organisiert. Als wir bei dem Scam Center ankamen, saßen sie vor den Computern. Es gab mehrere Stockwerke. Die Leute haben da gelebt. In dem Komplex gab es Häuser zum Arbeiten, zum Schlafen und zum Essen. Sie hatten sogar einen eigenen Koch. Die Polizei veröffentlicht regelmäßig Videos von ihren Razzien in Scam Center. Hier stürmen Beamte mit einem Großaufgebot ein Gebäude in der Hauptstadt Phnom Penh. Hände hoch, schreien die Polizisten. Die Hände hoch, noch höher. Etwa 50 Menschen vor den Monitoren sind hier auf frischer Tat ertappt worden. Sie hatten sich zum Beispiel als Bankangestellte, Polizisten oder Liebhaber ausgegeben und ihre Opfer zum Überweisen großer Summen gebracht, erklärt Bun Soseka, der stellvertretende Polizeichef in Phnom Penh. Dieses Zentrum hat Online-Betrug begangen. Die Opfer waren Ausländer in Europa. Die Kriminellen wollten sie überzeugen, Geld in Scheininvestments zu stecken. In den Räumen findet die Polizei manchmal nachgebaute Kulissen von ausländischen Polizeistationen oder Banken. Damit sollten Videotelefonate authentisch wirken. Ein Mega-Aufwand, der sich offenbar lohnt. Cyberbetrug ist ein Milliardengeschäft im vergleichsweise einkommensschwachen Kambodscha. Das Land hat gleichzeitig ein Korruptionsproblem. Beobachter glauben jedenfalls, dass einflussreiche Akteure von kriminellen Aktivitäten profitieren. Doch auf internationalen Druck greift die Regierung jetzt härter durch. Allerdings nutzen Online-Kriminelle eine neue gefährliche Waffe, künstliche Intelligenz. Textnachrichten oder Videos, die mit KI bearbeitet oder erstellt wurden, wirken auf Betrugsopfer professionell und unverdächtig. Das sagt Benedikt Hofmann vom Büro der Vereinten Nationen für Drogen- und Verbrechensbekämpfung in der thailändischen Hauptstadt Bangkok.
6: Also das sind teilweise Sachen, wo man gerade vor ein paar Jahren noch nicht gedacht hätte, dass das möglich wäre. Heutzutage das aber in den Scam-Zentren gang und gäbe ist und eben sehr viel schneller, als das in der normalen Bevölkerung sich durchsetzt. Und deswegen ist es auch so schwierig für Menschen zu verstehen, ist das jetzt eine echte Person, mit der ich gerade spreche, oder ist das jemand ganz anderer in Wirklichkeit?
1: Die Behörden in Kambodscha demonstrieren Härte. Uns werden bei unserem Besuch junge Menschen in Polizeigewahrsam vorgeführt, die auf frischer Tat ertappt worden sein sollen. Viele von ihnen aus Vietnam, China und Myanmar. Drahtzieher bleiben oft unentdeckt. Doch manche Täter sind gleichzeitig Opfer. Auch Pornpen Aimhun aus Thailand erzählt, sie sei mit falschen Jobversprechen nach Kambodscha gelockt worden und musste unter Zwang arbeiten.
17: Ich musste 12 Stunden am Tag schuften. Wenn ich meine Vorgaben nicht erreicht habe, mussten wir hungern. Nur eine Mahlzeit am Tag. Als ich dort ankam, wusste ich nicht, wie man Menschen betrügt. Ich wusste nicht, ob die Opfer mir glauben würden. Aber ich musste mein Bestes geben.
1: Experten halten die Entschlossenheit der kambodschanischen Regierung im Kampf gegen die Online-Kriminellen für glaubwürdig. Doch viele hier befürchten, komplett ausrotten lässt sich die Betrugsindustrie in Kambodscha nicht.
18: Kultur.
2: Der September hat für Krimi-Fans einiges zu bieten. Gerade erscheinen besonders viele neue Krimis und auch Thriller. Von bekannten Namen, aber auch von Autorinnen, die vielleicht noch nicht jeder auf dem Zettel hat. Welche sich zu lesen lohnen, das weiß Katja Esbach und sie hat 2 Tipps für uns.
19: Titel:
20: Kalte Tage.
19: Autorin:
20: Charlotte Link.
19: Das Besondere:
20: Atmosphärische Spannung.
21: Charlotte Link ist eine der erfolgreichsten Autorinnen Deutschlands. Alle Bücher ihrer Thriller-Reihe um die eigenwillige Ermittlerin Kate Linville waren Bestseller. Jetzt erscheint der 6. Band. Kate Linville ist psychisch schwer angeschlagen. Nach dem Tod ihres Ex-Chefs und Freundes Caleb Hale ist sie überstürzt in ein trostloses Haus an der nordenglischen Küste gezogen. und schafft es nicht einmal, ihre Kisten auszupacken. Dann wird sie völlig von einem Fall vereinnahmt. Eine junge Frau kehrt nicht von einem Date zurück. Ihr Vater wird in dieser Nacht im eigenen Haus erschossen. Sie selbst bleibt verschwunden. Kurz darauf wird ein Autofahrer entführt und eine weitere junge Frau gerät in Gefahr. Charlotte Link zu lesen ist immer eine gute Idee. Ihre Thriller sind komplex, aber nicht überladen. Die Protagonisten facettenreich, die Hintergründe gut recherchiert. In Kalte Tage geht es um Hass, der niemals aufhört, und den schönen Schein, der am Ende nichts bedeutet. Lesenswert.
0: Titel:
5: Mord im Grand Alpine Hotel.
0: Autorin:
5: Lucy Foley.
0: Das Besondere:
5: Miss Marple ist zurück.
21: 1976, also vor 50 Jahren, erschien mit Ruhe unsanft der letzte Miss Marple-Krimi von Agatha Christie. Und jetzt ist die beliebte Hobby-Ermittlerin, auch bekannt aus vielen Filmen und Serien, zurück. Die englische Autorin Lucy Foley hat sie zu neuem Leben erweckt und in die Schweizer Alpen geschickt. Dort im gediegenen Grand Alpine Hotel gerät Miss Marple natürlich in einen Mordfall. Bevor es aber dazu kommt, erzählt Foley aus mehreren Perspektiven die Vorgeschichte der Tat. Es treten auf eine Gesellschafterin, ein glamouröser Filmstar, eine schüchterne Ehefrau und ihr Mann, das spätere Opfer. Miss Marple kommt erst nach ungefähr der Hälfte des Romans so richtig ins Spiel. Das ist ein bisschen schade, denn natürlich ist diese ältere Dame der Clou des Buches. Aber dann wird es wirklich unterhaltsam und nostalgisch. Foley schafft eine perfekte 50er-Jahre-Atmosphäre. Sehr detailverliebt schildert sie die damalige gesellschaftliche Situation, vor allem auch von Frauen. Foleys Geschichte ist kein nervenzerfetzender Krimi. Das Tempo ist gemächlich, es gibt wenig Gewalt. Damit bewegt sich die Autorin auf Agatha Christies Spuren. Fans werden das zu würdigen wissen.
2: Katja Esbach war das mit neuen Krimis. Und alle Infos dazu finden Sie auch zum Nachlesen unter ndr.de/kultur.
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2: Eigentlich sollte er nicht wiederkommen. Jetzt wird der sogenannte Tankrabatt aber doch wieder aufgelegt. Bundestag und Bundesrat haben für ein Gesetz der schwarz-roten Koalition gestimmt, das Sprit ab Oktober für Verbraucherinnen und Verbraucher um bis zu 17 Cent günstiger machen soll. Noch im Sommer hatte Kanzler Merz gesagt, dass sich ein höherer Ölpreis nicht dauerhaft wegsubventionieren lasse. Die Frankfurter Rundschau merkt an, dass der Tankrabatt Merz nicht wie erhofft politisch entlastet hat. Trotz Ankündigung im Eilverfahren vor den Wahlen in Berlin und Mecklenburg-Vorpommern. Außerdem sei der Rabatt generell eine schlechte Idee.
7: Hohe Spritpreise treffen zwar nicht wenige Menschen hart, die auf das Auto angewiesen sind. Nur macht es keinen Sinn, wenn der Staat Milliarden verteilt, ohne zu fragen, wer die Hilfe braucht. Wer einen 70.000 Euro SUV fährt und ihn viel bewegt, bekommt viel Entlastung. Wer einen sparsamen Kleinwagen hat, kriegt wenig. Wer sich kein Auto leisten kann, bekommt nichts. Sozial angemessen ist das nicht. Zumal niemand garantieren kann, dass die Ölkonzerne den Rabatt weitergeben.
2: Auch die Frankfurter Allgemeine Zeitung sieht den Tankrabatt kritisch, wenn auch aus anderen Gründen.
7: Egal, ob Tankrabatt oder Direktzahlung. Wenn der Staat bei jedem Anstieg des Ölpreises gleich Geld locker macht, dann fördert er damit vor allem eines: den Eindruck, dass die Deutschen sich wirklich gar nicht mehr um sich selbst kümmern müssen. Auch in diesem Fall, wenn es durchschnittlich um 25 Euro im Monat an Mehrbelastung geht. Die Rechnung übernimmt der Staat, großzügiger als jeder Vater.
2: BWL-Professor Jochen Zimmermann von der Uni Bremen wirft in seinem Gastkommentar in der Welt einen betriebswirtschaftlichen Blick auf den Tankrabatt und kommt zu dem Schluss, die Kritik daran ist in vielerlei Hinsicht absurd. Unter anderem beleuchtet er die Reaktion der Monopolkommission, ein Gremium, das die deutsche Bundesregierung berät.
7: Die Monopolkommission bezeichnete bereits den ersten Tankrabatt als Eingriff in die freie Preisbildung, der knappheitsbedingte Preissignale dämpfe. Welchen Marktpreis schreibt der Staat denn vor, wenn er eine von ihm selbst festgelegte Steuer senkt? Keinen. Die Tankstellen können weiterhin verlangen, was der Markt hergibt. Steigt wegen des niedrigeren Endpreises die Nachfrage, kann auch der Marktpreis wieder steigen. Na und? Genau das soll er.
2: Und die Bild meint, der Rabatt löse keinesfalls das Kernproblem, dass Autofahrer als Dukatenesel gelten, denen man beliebig tief in die Taschen greifen kann.
7: Seit Rot-Grün von Gerhard Schröder ging es den Regierungen darum, Sprit stetig zu verteuern. Autofahren mit Benzinern und Dieselfahrzeugen sollte mehr und mehr bestraft werden. Zugleich aber nutzten die Finanzminister dankbar die Extramilliarden, um im Bundeshaushalt diverse Löcher zu stopfen. Eine Politik der kalkulierten Abzocke. Doch genau die steht hoffentlich vor dem Aus. Ein Umdenken ist überfällig. Pendler und Brummifahrer sind nicht die Melkkühe der Nation, sie halten vielmehr unser Land am Laufen. Politiker sollten sich daher künftig genau überlegen, ob sie ihre fleißigen Bürger mit noch mehr und neuen Steuern weiter bestrafen wollen.
2: Das waren die Standpunkte. Zusammengestellt hat sie diesmal Marei Beermann. 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Ja, und der sogenannte Tankrabatt, der ist auch gleich weiterhin Thema bei uns hier in der Infonacht. Wir schauen genauer auf das Thema, was bringt der Tankrabatt und wie bewerten ihn Ökonomen? Und gleich übernimmt an dieser Stelle hier mein Kollege Ben Wozny und bringt Sie noch bis 6 Uhr gut informiert durch diese Nacht. Ich verabschiede mich, ich bin Simeon Lauchs. Machen Sie es gut.

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1: Um 2 Uhr mit Ronald Lessig. Die SPD pocht bei der Pflegereform offenbar darauf, dass nachverhandelt wird. Nach Informationen des ARD-Hauptstadtstudios drohen die Sozialdemokraten sogar damit, die Pläne vorerst scheitern zu lassen. Aus der Nachrichtenredaktion Jonas Valentin Weber.
2: Eigentlich sollte das Kabinett die Pflegereform Mitte kommender Woche durchwinken. Ob das jetzt was wird, völlig unklar. Am Montag soll es erstmal nochmal Gespräche zwischen SPD und Union geben. Im Kern geht es den Sozialdemokraten offensichtlich um das Vorgehen. So sei es falsch, wie von Gesundheitsminister Linnemann von der CDU vorgesehen, erst Einsparungen zu beschließen und dann in einem zweiten Schritt über strukturelle Verbesserungen nachzudenken. Diesen Fehler habe die Regierung schon bei der Gesundheitsreform gemacht. Das dürfe nicht wiederholt werden, hieß es aus SPD-Kreisen.
1: Die Linke als Siegerin der Berlin-Wahl mit den Grünen und SPD Sondierungsgespräche zur Regierungsbildung in der Hauptstadt führen. Das beschlossen die Delegierten am Abend auf einem Parteitag mit breiter Mehrheit. Dabei wies die Spitzenkandidatin Eralp die Antisemitismusvorwürfe gegen ihre Partei noch einmal zurück.
3: Es ist ganz klar, wir haben hier Grenzüberschreitungen nochmal einhellig verurteilt. Uns geht es darum, dass alle Berlinerinnen und Berliner in Sicherheit leben können, egal woher sie kommen, egal an was sie glauben, egal wen sie lieben. Das betrifft jüdische Menschen, das betrifft auch muslimische Menschen, das betrifft queere Menschen. Dieses Signal ist ganz klar vom Parteitag ausgegangen und ich werde für den Schutz von allen Berlinerinnen und Berliner einstehen.
1: Die linken Spitzenkandidatin in Berlin, Eralp. Der Deutsche Olympische Sportbund entscheidet heute über den Kandidaten für eine Olympiabewerbung. Bundespräsident Steinmeier wird am Mittag bekannt geben, ob die Wahl auf München oder die Region Köln-Rhein-Ruhr gefallen ist. Der Austragungskandidat soll ins Rennen um die Olympischen Spiele 2036, 2040 oder 2044 gehen. Berlin hatte seine Bewerbung in dieser Woche zurückgezogen. Bundesaußenminister Wadephul findet es grundsätzlich richtig, dass die US-Regierung den russischen Präsidenten Putin zum G20-Gipfel in Miami eingeladen hat. Da werde man dann sehen, ob Putin bereit sei, ernsthaft zu verhandeln, sagte Wadephul bei einem Besuch in Kanada. Voraussetzung sei aber, dass Russland seine Angriffe auf die Ukraine stoppe. Putin hat zuletzt 2019 persönlich an einem Gipfeltreffen teilgenommen, also vor Beginn des Angriffskrieges gegen die Ukraine. Das waren die Nachrichten. Das Wetter in Deutschland. In der Nacht im Nordwesten zunehmend bewölkt, an der Nordsee Regen, sonst klar bei 13 bis 1 Grad. Tagsüber im Norden Regen, im Süden meist viel Sonne bei 17 bis 23 Grad in der Nordhälfte, sonst 21 bis 29 Grad. Am Sonntag Sonne und Wolken im Wechsel, 18 bis 30 Grad und am Montag wechselhaft oder sonnig bis 31 Grad. Es ist 2.03 Uhr.
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4: Die A7 Kassel Richtung Hannover ist zwischen Dreieck Salzgitter und Derneburg Salzgitter wegen einer Nachtbaustelle bis 6 Uhr gesperrt. Die Umleitung führt über die U23. Die A7 Hannover Richtung Kassel ist zwischen Hedemünden und Lutherberg bis auf Weiteres wegen Löscharbeiten gesperrt. Die A7 Fulda Richtung Würzburg ist zwischen Bad Brückenau, Wildflecken und Bad Kissingen-Obertulba wegen einer Nachtbaustelle bis 7 Uhr gesperrt. Folgende Autobahnen sind in beiden Richtungen.